0: Chef in Mecklenburg-Vorpommern Daniel Peters zurückgetreten, gerade auch schon in den Nachrichten gehört. Staatsminister im Bundeskanzleramt Philipp Amthor soll vorerst übernehmen. Auch Generalsekretärin Hoffmeister gibt ihr Amt ab. Kanzler Merz, er gab am Wahltag quasi vor der ersten Hochrechnung ein Statement ab, bei dem sich viele einig sind, dass sein politisches Amt noch nie so sehr auf der Kippe stand wie in diesen Tagen.
1: Meine Damen und Herren, herzlich willkommen.
2: Schon wieder muss Friedrich Merz sich erklären. Und als hätte der Bundeskanzler nicht schon genug Ärger, läuft es auch diesmal nicht rund.
1: Okay, gibt es da irgendwo ein Problem mit dem Ton? Können wir das mal versuchen zu lösen? Das liegt nicht in meiner Hand.
2: Und was ist mit der CDU? Liegt deren Schicksal noch in der Hand des Parteichefs?
1: Es hat weder gestern Abend noch heute Vormittag von irgendjemandem irgendeine personelle Frage, geschweige denn eine Personaldebatte gegeben. Von niemandem.
2: Die CDU ist gerade aus dem Landtag in Mecklenburg-Vorpommern geflogen. Für die Partei, so Friedrich Merz, stellen sich grundsätzliche Fragen.
1: Wir werden über die Arbeit und die Struktur der Partei sprechen, über unser Programm und über das Profil der CDU. Wir haben, um es offen zu sagen, auf zu viele Fragen keine zufriedenstellenden Antworten mehr.
2: Keine Antworten, auch nicht von den Ministerpräsidenten, die ziehen am Morgen wortlos an den Kameras vorbei. Gar nicht wortkarg, die AfD, sie ist sich sicher, die CDU als Volkspartei abzulösen. Die Parteichefs Tino Chrupalla und Alice Weidel.
3: Es ist nicht unsere Aufgabe, sie zu zerstören. Das haben die Wähler entschieden in Mecklenburg-Vorpommern. Und ich möchte vielleicht auch mal mit einer Einordnung aufräumen, die CDU als konservativ darzustellen. Die CDU ist scheinkonservativ. Sie ist nicht mehr konservativ.
4: Wenn sie beliebig werden in ihren Positionen, dann braucht man sie nicht mehr. Und ob uns das nun freut oder nicht, ist völlig unerheblich. Uns geht es ja gar nicht darum. Uns geht es darum, dass es den Menschen in diesem Land besser geht.
2: Ganz anders sehen das die Grünen. Parteichef Felix Banaschak bedauert, dass die CDU nicht mehr im Schweriner Landtag sitzt.
5: Die ganze Bundesrepublik Deutschland braucht eine einigermaßen aufgeräumte, stabile, konservative Partei.
2: Den Grund für die Probleme sieht er beim Bundeskanzler.
5: Ich kann nur hoffen und mir wünschen, aber ich erwarte es auch, dass die Union als zentrale Kraft, die dieses Land hat, und als Regierungspartei jetzt die Kurve bekommt und dass auch Friedrich Merz die Kurve bekommt. Und das geht nicht mit Durchhalteparolen, das geht nicht mit Kopf durch die Wand, sondern das geht mit einer ehrlichen Selbstkritik.
2: Selbstkritik ist auch bei der Linken nachgefragt, denn auf der Wahlparty in Berlin tauchte ein Clanboss auf und ein Vertreter einer anti-israelischen Gruppe, die als extremistisch eingestuft wird. Nicht auf Einladung der Partei, wie sie betont. Die Linke hat zwar die Wahl in Berlin gewonnen, sieht sich aber nun erneut mit Antisemitismusvorwürfen konfrontiert. Und dazu sagt Parteichefin Ines Schwertner.
6: Ich möchte nicht, dass jüdische Menschen Angst haben müssen in Deutschland. Deswegen werden wir uns dafür einsetzen, dass Antisemitismus ernst genommen wird bei uns in der Partei. Aber genauso auch auf den Straßen, in den Fußballvereinen, überall in Deutschland. Und gleichzeitig aber auch die israelische Regierung und das Militär kritisieren dürfen.
2: Nach drei Wahlen sucht die Politik mal wieder nach Antworten. Auch die SPD.
7: Bleibt das klare Signal der Wählerinnen und Wähler in allen drei Landtagswahlen, wir sind nicht einverstanden mit dem, was ihr da tut in Berlin.
2: Sagt Parteichef Lars Klingbeil.
7: Wenn die Bürgerinnen und Bürger in unserem Land Reformen wahrnehmen als etwas, das ihr Leben bedroht und das nur zur Verschlechterung führt, dann ist es nicht nur die Kommunikation bei uns, die besser werden muss, sondern an der einen oder anderen Stelle auch die Substanz der Reform.
2: An der Koalition mit der Union halte man fest, betont die SPD-Spitze. Und auch der Bundeskanzler will mit dieser Regierung weitermachen.
0: Gabor Hallerschmidt, Reaktionen aus Berlin nach den Landtagswahlen in Berlin und Mecklenburg-Vorpommern. Politiker haben wir jetzt gehört. Wir möchten aber auch wissen, was die Menschen, die wählen gegangen sind, denken. Warum haben sie sich wie entschieden? Friedrichshain-Kreuzberg war einst eine sichere Bank für die Grünen in der Hauptstadt. Diesmal ging kein einziges Direktmandat an sie. Und auch nirgendwo dort holten sie die meisten Zweitstimmen. Hier war erstmals die Linke so erfolgreich. Harry Sass war am Cottbusser Tor unterwegs, hat sich dort umgehört.
8: Ich habe die gewählt, die auch hoffentlich in Berlin die Bürgermeisterin werden wird.
9: Ich habe links gewählt, komplett.
10: Ich habe Linke gewählt.
11: Ich habe die Grünen gewählt. Ich habe die CDU gewählt.
12: Dann Linke.
13: Und was haben Sie vorher gewählt, vor 3 Jahren?
12: Grüne.
14: Da ist da der Schmelztiegel der Kulturen, der Einkommensschichten, der Sprachen und Launen. Was viele von Ihnen eint, Sie wollen die Linke. Bemerkenswert. Denn bisher galt der Bezirk als sicherer Hafen für die Grünen. Die Zuversicht, hier abzuräumen, liest man auch auf den immer noch hängenden Wahlplakaten.

0: Wahlplakaten und an den Litfaßsäulen. Für ein Berlin mit grünem Bürgermeister war ein Wahlslogan. Nun könnte es eine linke Bürgermeisterin werden. Elif Eralp hat in Wahlkreis 1, also genau hier rund um den Kotti, über 50% der Erststimmen bekommen. Ein ehemaliger Grünen-Wähler erzählt uns, warum er zur Linken gewechselt ist.
1: Ich habe auch die Linke gewählt, weil ich habe das Gefühl, dass das ist die einzige Partei, die was in Berlin verändert zum Positiven, weil alle anderen jetzt seit Jahren mitregiert haben und irgendwie es überhaupt nichts vorangebracht hat, jetzt gerade mit dem Thema Mieten und soziale Verdrängung und so weiter.
0: Probleme mit dem Wohnungsmarkt und der Wunsch nach sozialer Gerechtigkeit. Man hört diese Themen immer wieder, wenn es darum geht, warum die Linke hier stimmenstärkste Partei wurde. Ja, auch Umweltschutz, der Wunsch nach sicheren Fahrradwegen, klassische Grünen-Themen werden genannt. Aber dieses Mal haben andere Aspekte die Wählerinnen und Wähler hier zum Gang zur Wahlurne motiviert.
2: Vor allem wegen der Mietensache und ja, weil sie einfach die Partei sind, die der am meisten vertraue, die sozialen Probleme anzugehen. Immer noch.
3: Wegen dem Wohnungsmarkt.
4: Weil ich für Umverteilung und für Gerechtigkeit bin und gegen Kapitalismus und finde, dass die Voraussetzungen in einer Großstadt dafür eher geeignet sind als vielleicht woanders.
0: Ob die Partei Berlin am Ende regieren wird, ist noch offen. Am Freitag will sich die Linke erstmal zum Parteitag treffen.
5: Stimmen aus Berlin zur Wahl, gesammelt von Harry Sass.
6: Die Meinung.
5: Nach diesen Wahlen in Berlin und Mecklenburg-Vorpommern gibt sich der Kanzler nachdenklich, aber unbeirrbar. Die SPD hält sich mit Kursänderungen bei den Reformprojekten noch zurück. AfD und Linke sind weiter im Aufwind. Und was sind die Folgen für die Bundespolitik? Dazu jetzt die Meinung von Anna Engelke aus dem ARD-Hauptstadtstudio in Berlin.
7: Ich melde mich bei Ihnen mit meinem Kommentar aus einer hochnervösen Hauptstadt. Die drei Landtagswahlen in diesem September haben gezeigt, die Parteien am rechten und am linken Rand sind stark und stärker und die Parteien in der Mitte, sie sind kleiner geworden, haben weniger Gewicht. Die ehemals stolze Volkspartei CDU ist sogar aus einem Landtag geflogen, zum ersten Mal in ihrer mehr als 80-jährigen Geschichte. Von einer tiefen Zäsur spricht auch Friedrich Merz. Wie mies es um den Bundeskanzler Friedrich Merz steht und wie sehr er auch selbst dafür verantwortlich ist, das ist viel besprochen. Zu markiges Auftreten, zu große Versprechen, zu schlechtes Handwerk. Der Bundeskanzler ist unbeliebt wie kein anderer Kanzler vor ihm. Warum also sollte er weitermachen? Darauf muss Friedrich Merz in den nächsten Tagen und Wochen eine Antwort finden. Und lediglich die, dass es gerade niemand anderen in der CDU oder CSU gibt, der dafür den Finger hebt, diese Antwort trägt auf Dauer nicht. Und auch die SPD muss sich überlegen, welche Rolle sie in dieser Bundesregierung spielen will. Wollen die Sozialdemokraten Manuela Schwesigs Beispiel in Mecklenburg-Vorpommern folgen und Opposition in der eigenen Regierung sein? Oder wollen sie tatsächlich noch regieren? So ganz klar ist das nicht. Das Problem: sämtliches Führungspersonal in der schwarz-roten Koalition, angefangen von Friedrich Merz über Lars Klingbeil bis hin zu Bärbel Baas, ist angeschlagen, hat nur noch wenig Autorität. Keine guten Aussichten, um über die großen Fragen zu verhandeln, etwa wie künftig die Rentenversicherung aussehen soll, die Kranken- oder die Pflegeversicherung. Aber dennoch, CDU, CSU und SPD haben schon ein Stück des gemeinsamen Regierungswegs hinter sich gebracht. Und auch im Ausland sind viele froh über die Koalition mit Friedrich Merz an der Spitze. Außerhalb Deutschlands haben die Landtagswahlergebnisse, insbesondere die Erfolge der AfD, für regelrechtes Entsetzen gesorgt. In den europäischen Hauptstädten sind viele nervös, während Russlands Machthaber Putin sein Glück wohl kaum fassen kann. Selbst wenn es sich anders anfühlt, CDU, CSU und SPD stellen auch nach diesen drei Landtagswahlen die Bundesregierung. Und es wäre schön, sie handelten danach. Immerhin trägt ihr Koalitionsvertrag den Titel Verantwortung für Deutschland. Die große Frage ist allerdings, haben die Beteiligten noch die Kraft dazu?
5: Die Meinung von Anna Engelke aus dem ARD-Hauptstadtstudio. Es ist 2:15 Uhr.
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5: Für eine weitere Wahl blicken wir nach Russland. Auch dort wurde ein neues Parlament gewählt. Überraschungen gab es keine, dafür hatte die Staatsführung schon gesorgt. Zur Wahl der Duma waren nur kremlfreundliche Parteien zugelassen. Die Opposition, bis auf Einzelkandidaten, nicht dabei. Präsident Putin, dessen Partei wie erwartet führt, dürfte die hingegen als klares Signal für die Fortsetzung der Vollinvasion in der Ukraine interpretieren. Björn Blaschka aus Moskau.
6: Geeintes Russland ist nach einer dreitägigen Abstimmung zur Siegerin der Duma-Wahl erklärt worden. Die Partei, der Kreml-Chef Wladimir Putin nahesteht, habe 57,83% der Stimmen auf sich vereinen können. Das erklärte in Moskau die Wahlleiterin Ella Pamphilova. Demzufolge hätte geeintes Russland 355 Mandate errungen. Pamphilova betonte mehrfach, dass das Ergebnis vorläufig sei. Allerdings sind ihr zufolge auch schon mehr als 95% der Stimmen ausgezählt. 355 von 450 Mandaten, das wären deutlich mehr als zwei Drittel der Duma-Sitze, sodass die amtierende Regierungspartei weiterhin künftig die Möglichkeit haben sollte, Änderungen an der Verfassung vorzunehmen. Die genaue Verteilung der Sitze fällt jedoch ohnehin kaum ins Gewicht, denn alle vier Parteien, die mit landesweiten Listen in der neuen Legislatur der Duma vertreten sein werden, sind kremltreu. Die Aufgaben der Abgeordneten fasste am Morgen der Vorsitzende von Geeintes Russland zusammen, Dmitri Medvedev, selbst Ex-Präsident und Ex-Regierungschef. Er erklärte am Morgen, dass seine Partei die Entscheidungen von Kreml-Chef Putin umsetzen werde. Das dürfte auch alles betreffen, was mit der Ukraine zu tun hat. Eine kritische Volksvertretung sieht anders aus, aber das heißt nicht, dass alle Wahlberechtigten hinter Kreml-Chef Putin stehen. Die Beteiligung an der Abstimmung liegt bei etwas mehr als 59%. Das ist hoch, höher als bei den zurückliegenden Duma-Wahlen. Aber mehr als 40% sind nicht zur Abstimmung gegangen. Und das heißt sicherlich auch, dass längst nicht alle Russinnen und Russen mit der Politik ihres Landes zufrieden sind.
5: Der Bericht von Björn Blaschka.
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5: Zur Duma-Wahl auch der Kommentar von Russland-Korrespondent Stefan Lack.
8: Der stellvertretende Duma-Sprecher Pjotr Tolstoi formuliert es so: Russland habe seine eigene Demokratie, die sich grundlegend von der Demokratie in Deutschland, den USA oder Frankreich unterscheide. Der Westen habe das nie verstanden. Tatsächlich dürfte er damit recht haben. Denn wenn Demokratie bedeutet, dass Bürgerinnen und Bürger durch freie und faire Wahlen an der politischen Willensbildung teilhaben, dann lässt sich die Duma-Wahl kaum als demokratisch bezeichnen. Eher als eine Inszenierung demokratischer Verfahren. Eine Wahl, bei der letztlich alle im Parlament vertretenen Parteien den Kurs des Kremls mittragen. Eine Wahl, bei der die einzige echte Oppositionspartei, Jabloko, ausgeschlossen wurde und Kandidaten eingeschüchtert festgenommen oder inhaftiert wurden. Für den Kreml war diese Abstimmung weit mehr als die Wahl eines neuen Parlaments. Wladimir Putin verknüpfte sie ausdrücklich mit seinem Krieg gegen die Ukraine. Die Bürger sollten den Parteien erneut ihr Vertrauen aussprechen, die seinen außenpolitischen Kurs bedingungslos unterstützen und Gesetze zuverlässig abnicken. Rund 59% der Wahlberechtigten folgten diesem Aufruf. In Russland wird das als hohe Wahlbeteiligung gefeiert. Man könnte allerdings auch fragen, warum sich 41% der Wahlberechtigten trotz massiver patriotischer Mobilisierung nicht an der Abstimmung beteiligten. Erwartungsgemäß kam die Kreml-Partei Geeintes Russland auf knapp 60% der Stimmen und kann damit die verfassungsändernde Zweidrittelmehrheit verteidigen. Erstmals wurde auch in den von Russland annektierten ukrainischen Gebieten gewählt. Ukrainische Aktivisten berichten von massivem Druck auf die Bevölkerung bis hin zu bewaffneter Begleitung zu den Wahllokalen. Das Ergebnis überraschte wenig. Gerade dort sollen die Zustimmungswerte für die Kreml-Partei besonders hoch ausgefallen sein. Auch das gehört offenbar zur russischen Version von Demokratie. Nun wird die Wahl in Moskau als Beweis für nationale Geschlossenheit und Widerstandskraft gefeiert. Föderationsratschefin Valentina Matwijenko spricht von einem Signal der Stärke gegenüber äußeren Feinden. Russland habe Drohnenangriffe und Cyberattacken abgewehrt und dennoch seine demokratischen Institutionen aufrechterhalten. Tatsächlich hatte die Ukraine das Land während der Wahltage mit zahlreichen Drohnen- und Marschflugkörperangriffen überzogen. Politisch spielte das jedoch eher dem Kreml in die Hände. Der Wahlausgang wurde dadurch nicht gefährdet. Stattdessen konnte Putin einmal mehr das Bild eines Staates zeichnen, der selbst unter Kriegsbedingungen Wahlen abhält, anders als die Ukraine. Dieses Narrativ nutzt der Kreml seit Jahren, um die Legitimität des ukrainischen Präsidenten Volodymyr Zelensky in Frage zu stellen. Dass die Ukraine als angegriffenes Land in weit stärkerem Maße vom Krieg betroffen ist und ihre Verfassung Wahlen unter Kriegsrecht nicht vorsieht, bleibt dabei unerwähnt. Für Putin ist diese Wahl damit exakt nach Plan verlaufen. Und weil er sie bewusst als Zustimmung zu seinem Krieg interpretiert, dürfte er das Ergebnis nun als politischen Freibrief verstehen. Der Krieg wird mit unverminderter Härte fortgesetzt werden. Angesichts hoher russischer Verluste erscheint inzwischen auch ein Schritt denkbar, den Putin zuletzt ausgeschlossen hat, eine neue Mobilisierungswelle. Ganz ausgeschlossen ist sie nach dieser Wahl nicht mehr.
5: Die Meinung von Russland-Korrespondent Stefan Lack am 22. September. Was kann man besser machen? Wenn man Kinder das fragt, was man in ihrem Alltag so alles verbessern könnte, ja, da gibt es viele Ideen, viele Vorschläge. Aber werden sie damit auch gehört? Und vor allem, können sie wirklich etwas bewirken? Lukas Ebner erzählt, wie ein Grundschüler aus München mit seinem Engagement eine gefährliche Kreuzung verändert hat.
9: Rote Ampel für die Autos. Grün für die Fußgänger. Unter ihnen der 11-jährige Henry Müller. Er setzt einen Fuß auf die Straße und schaut trotz Grün erst noch einmal nach links und nach rechts.
10: Wenn ich alleine bin, dann halte ich lieber an und bin vorsichtig.
9: Er passt heute noch immer auf, denn hier an der Kreuzung werden Feldstraße mit Waldfriedhofstraße in München-Sendling, Henrys früherem Schulweg, war es mal richtig gefährlich. Vor 3 Jahren fahren jeden Morgen Autos über Rot.
10: Damals bin ich immer auf der anderen Straßenseite rübergegangen. Da habe ich mich auch manchmal ein bisschen unsicher gefühlt, wenn die Autos bei sehr tiefem Rot noch drüber gefahren sind.
9: Extrem belastend für Henry. Er ist damals in der 3. Klasse. Er will was verändern und schreibt mit Filzstift und in Schreibschrift einen Antrag an die Stadt.
10: Ich habe mir eigentlich nicht so viel dabei gedacht, habe mir einfach gewünscht, dass es irgendwann umgesetzt wird.
9: Günter Keller, damals wie heute Vorsitzender des Bezirksausschusses, unterstützt ihn. Er aber glaubt erstmal nicht, dass sich was verändern kann.
11: Wir waren durchaus skeptisch, dass es in der Stadtverwaltung Konsequenzen haben wird, weil natürlich solche Beschwerden sehr viele kommen.
9: Er sucht Beweise für Henrys Beobachtung, stellt sich an den Straßenrand und filmt die Kreuzung. Die Bilanz: eine Viertelstunde, 4 Rotsünder. Henry hatte recht. Ein paar Monate später wird die Verkehrsregelung tatsächlich geändert. Die sogenannte Schutzzeit wird von 3 auf 5 Sekunden verlängert. Wenn die Autos rot haben, bekommen die Fußgänger später grün. Heißt, aus einer Idee wurde eine echte Beteiligung. Das Recht darauf steht auch in der UN-Kinderrechtskonvention, an die sich auch Bayern halten muss. Trotzdem sieht die Praxis ganz unterschiedlich aus. Nürnberg und Regensburg werden von vielen Expertinnen als Positivbeispiele genannt. Es gäbe aber auch in Bayern Kommunen, in denen Kinderbeteiligung so gut wie keine Rolle spielen würde. Judith Durand vom Deutschen Jugendinstitut sagt, Forschungen zeigen, dass in Kindern ganz entscheidende Entwicklungsschritte bei solcher Beteiligung entstehen. In München-Sendling hat das auch Günter Keller gemerkt.
11: Also ich bin ja schon ein paar Jahrzehnte im Bezirksausschuss und das war das einzige Mal.
9: Henry jedenfalls weiß inzwischen, seine Ideen können wirklich was verändern.
10: Als ich erfahren habe, dass es wirklich umgesetzt wurde, war es mir auch sehr wichtig, dass es für die jetzigen neuen Schüler ein sicherer Schulweg ist.
9: Heute kommt er immer noch oft an der Kreuzung vorbei. Gefährlich wird es seltener. Dafür hat er ja selbst gesorgt.
5: Denn Henry aus München hat mit seinem Engagement eine gefährliche Kreuzung verändert.
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12: Mit Ben Wozny und der Frauenfußball-Bundesliga. Dort sorgen die Aufsteigerinnen aus Stuttgart weiter für Furore. Und das hat nun Werder Bremen zu spüren bekommen. 1:1 der Endstand. Damit trotzen die Stuttgarterinnen den Bremerinnen auswärts einen Punkt ab. Till Gruppe hat die Partie gesehen.
13: Es war ein Spiel mit 2 komplett unterschiedlichen Halbzeiten. Zunächst hatte die Gastmannschaft aus Stuttgart die Nase vorn. Lattenkracher, Großchancen, aber das Tor machten die Bremerinnen in der 40. Minute. Isabella Jaron mit einem punktgenauen Pass auf Mai Shimada, die ganz cool zum 1:0 für Werder Bremen traf. In der zweiten Halbzeit dann genau andersrum, Mira Aruna traf in der 53. Minute, obwohl eigentlich Werder am Drücker war. Danach ging es bis zum Schluss hin und her, Torschüsse im Minutentakt, treffen konnte aber keine der beiden Mannschaften und das Spiel ging leistungsgerecht 1:1 aus.
12: Stuttgart festigt mit 8 Punkten seinen Platz im Tabellenmittelfeld, Werder verliert damit den direkten Kontakt zu den Spitzenclubs. Bei den männlichen Kollegen ist es über 7 Jahre her, dass Hannover 96 zuletzt Teil der Fußball-Bundesliga war. Nun soll Sandro Wagner die Roten zurück ins Oberhaus coachen. Der 38-Jährige wurde offiziell an der Leine vorgestellt. Hannover 96-Reporter Tom Gernke war dabei. Ihn habe ich gefragt, worauf sich der Nordclub denn freuen kann.
14: Ich würde sagen, auf attraktiven Fußball und auch den ein oder anderen forschen Spruch. Sandro Wagner nimmt kein Blatt vor den Mund. In Augsburg zum Beispiel stellt er mal einen ziemlich steilen Vergleich auf.
15: Ich sehe es nicht, dass wir weniger Qualität haben als Bayern. Das sehen Sie vielleicht so, ich sehe das nicht so. Ich sehe mich, auf keiner Position im ganzen Verein uns weniger von der Qualität aufgestellt.
14: Ja, wenige Wochen später war dann schon Schluss, aber auch als Spieler war Wagner schon einer der Extrovertierteren, lieferte aber auch ab. In 180 Bundesligaspielen traf der Stürmer 44 Mal. Da konnte schon ganz gut am eigenen Image geschraubt werden.
15: Natürlich könnte ich mich viel sympathischer verkaufen und könnte jetzt sagen, ich fahre jeden Tag mit dem Fahrrad zum Training oder mit der Straßenbahn. Aber das bin ich nicht. Ich fahre mit Porsche zum Training und fühle mich damit wohl.
14: Ja, mal sehen, wie er dann in Hannover vorfährt. Ich bin sehr gespannt, was uns da in den nächsten Tagen und Wochen so erwartet.
12: Auch in der dritten Liga gibt es eine frische Trainerverpflichtung. Es hatte sich schon abgezeichnet. Nun ist es fix. Hansa Rostock hat André Breitenreiter geholt. Tobias Blank berichtet.
16: André Breitenreiter sei von Beginn an der Wunschkandidat der Verantwortlichen beim FC Hansa Rostock gewesen, heißt es in einem Schreiben des Clubs an die Mitglieder. Der ehemalige Bundesligastürmer hat als Trainer bereits einige Erfolge vorzuweisen. So schaffte er mit Paderborn und Hannover 96 jeweils den Aufstieg in die erste Bundesliga und wurde 2022 Schweizer Meister mit dem FC Zürich. Zuletzt war der 52-Jährige bis April 2025 in Hannover tätig und wird nun am Donnerstag die erste Einheit als Cheftrainer beim FC Hansa leiten.
12: In Kanada werden aktuell die Straßenrad-Weltmeisterschaften ausgetragen. Aktuell die Wettkämpfe im U23 und im Juniorenbereich. Holger Gerska über die U23-Einzelzeitfahren mit mäßigem Ergebnis aus deutscher Sicht.
17: Ein deutscher Weltklasse-Zeitfahrer für die Zukunft, der zum Beispiel dem viermaligen Weltmeister Toni Martin folgen könnte, ist nicht in Sicht. Erneut verpasste die männliche U23 einen Top-10-Platz. Nach 30 Kilometern wurde der deutsche Nachwuchsmeister im Zeitfahren Bruno Kessler mit der 13. besten Zeit gestoppt. Dem Leipziger fehlte reichlich eine Minute zur Bronzemedaille. 5 Sekunden mehr brauchte Luis Leidert, der bei den Junioren mal eine WM-Medaille gewinnen konnte, hier aber erst kurzfristig von seiner Nominierung erfahren hat. So sorgte Justina Czapla für das beste deutsche Ergebnis an diesem U23-Tag. Die Nürnbergerin steigerte sich nach mäßigem Beginn und schaffte letztlich Platz 10. Die Nachwuchsweltmeister im Zeitfahren kommen in diesem Jahr aus den Niederlanden und Australien.
12: Als nächstes folgt dann die Mixed-Staffel der Profis und am Wochenende dann die Straßenrennen der Frauen und Männer.
5: Der Sportüberblick war das mit Ben Wotzny.
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1: Um 2.30 Uhr mit Ronald Lessig. Kanzler Merz erwägt offenbar in der Frage der Krankenversicherung einen Kurswechsel. Das Nebeneinander von privater und gesetzlicher Versicherung werde von vielen Menschen als Gerechtigkeitsproblem betrachtet, so Merz. Birte Sönnigsen in Berlin fasst zusammen, was Merz genau gesagt hat.
2: Es klingt so, als wollte Friedrich Merz das bisherige System von gesetzlicher Krankenversicherung auf der einen und privater Krankenversicherung auf der anderen Seite in Frage stellen. Merz hat gesagt, wenn sich der Eindruck verfestigt, Privatversicherte bekommen sofort jede Leistung und gesetzlich Versicherte müssten Wochen und Monate warten, dann sei das ein Gerechtigkeitsproblem. Das will er verändern. Wie? Das ist aber völlig offen geblieben. Und das ist auch wirklich überraschend, denn der Kurs der CDU ist da bisher sehr klar. Sie ist für so ein duales System aus gesetzlicher und privater Krankenversicherung. Eine Einheitsversicherung hat die CDU bisher immer abgelehnt.
1: Nach dem CDU-Aus im Schweriner Landtag hat Landeschef Peters seinen Rücktritt erklärt. Wie er mitteilte, soll kommissarisch Philipp Amthor das Amt übernehmen. Aus der Nachrichtenredaktion Marei Beermann.
3: Der 34-jährige Amthor aus Ueckermünde ist seit Juli Staatsminister im Kanzleramt. Nach NDR-Informationen hat auch Generalsekretärin Kati Hoffmeister auf der Sitzung des Landesvorstands ihren Rücktritt angekündigt. Laut Landeswahlleiter Christian Boden fehlten der CDU rund 800 Stimmen für den Wiedereinzug in den Landtag. Der Parteivorstand der SPD hat den Vorschlag von Ministerpräsidentin Schwesig angenommen und sich geschlossen für Gespräche mit Grünen und Linken ausgesprochen.
1: Die Außenbeauftragte der EU, Kallas, dringt angesichts der Houthi-Offensive am Roten Meer auf eine Ausweitung der Marinemission Aspides. Nötig sind laut Kallas mehr als 10 Kriegsschiffe, sagte sie bei den UN in New York. Die Lage sei aktuell noch ernster als zu Beginn der Mission vor gut 2 Jahren, so Kallas. Deutschland beteiligte sich zuletzt mit Luftaufklärung. Das Bundestagsmandat dafür läuft Ende Oktober aus. Auf dem Oktoberfest in München ist ein Mitarbeiter eines Fahrgeschäfts nach einem Unfall gestorben. Laut Polizei wurde der Mann gegen 22 Uhr vom Freefall Tower Hangover getroffen und schwer verletzt. Der Bereich um das Fahrgeschäft wurde gesperrt. Zum genauen Hergang des mutmaßlichen Betriebsunfalls, der zum Tod des Mitarbeiters führte, wird ermittelt. Das Wetter in Deutschland. Im Erzgebirge letzte Schauer bei bis zu 15 Grad auf Helgoland und 1 Grad im Bayerischen Wald. Am Tage teils heiter, teils bewölkt, meist trocken, 13 bis 24 Grad. Am Mittwoch oft heiter bei 15 bis 25 Grad. Am Mittwoch, am Donnerstag wechselhaft bis 23 Grad. Das waren die Nachrichten.
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4: Mit einer Entwarnung auf der A30 Osnabrück-Rheine. Kein Falschfahrer mehr zwischen Kreuz Lotte-Osnabrück und Lotte. A1 Lübeck-Hamburg. Die Norderelbbrücke ist wegen eines Schwertransports bis etwa 5 Uhr mehrfach kurzfristig in beiden Richtungen gesperrt. A4 Dresden-Görlitz. Der Tunnel Königshainer Berge ist wegen Wartungsarbeiten bis 5 Uhr in beiden Richtungen gesperrt. Empfohlene Umleitungen U4, U5. Die A29 Oldenburg in Richtung Ahlhorner Heide ist zwischen Wadenburg und Großen Kneten bis Freitag jeweils 5 Uhr auch wegen einer Nachtbaustelle gesperrt. Die Umleitung führt über die U30. Die A40 Essen Richtung Dortmund ist zwischen dem Dreieck Bochum West und Bochum Zentrum wegen Bauarbeiten bis Freitag noch gesperrt. Die A45 Gießen in Richtung Aschaffenburg ist zwischen Altenstadt und Hammersbach wegen Bergungsarbeiten gesperrt. Eine Umleitung führt ab Altenstadt über die U60. Die A92 München Richtung Deggendorf ist zwischen Unterschleißheim und Oberschleißheim nach einem Lkw-Unfall gesperrt. Die A100 Wilmersdorf in Richtung Neukölln ist zwischen Schmargendorf und Detmolder Straße wegen einer Nachtbaustelle gesperrt. Und dann haben wir noch die A115, Dreieck Nutetal in Richtung Dreieck Funkturm, ist zwischen Kreuz Zehlendorf und Spanische Allee wegen Bauarbeiten bis etwa 5 Uhr gesperrt.
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4: Mit Birgit Hasselbusch, willkommen. In Marokko finden morgen Parlamentswahlen statt, aber es wird mit keiner hohen Wahlbeteiligung gerechnet. Vor allem die jungen Leute sind politikverdrossen. Obwohl das Land gerade einen Bau- und Wirtschaftsboom erlebt, sind viele von ihnen ohne Arbeit und haben die Hoffnung auf Veränderung aufgegeben. Der aufgestaute Frust hatte sich Ende Juli in Ceuta gezeigt. In kurzer Zeit kamen 70.000 überwiegend junge Marokkaner schwimmend oder zu Fuß über die Grenze in die spanische Exklave. Unser Korrespondent Stefan Ehlert hat Marokko vor der Wahl besucht.
5: Eine Hochzeit in Marokkos Hauptstadt Rabat. Eine Drohne kreist über den mindestens 120 Gästen. Sie überträgt alles live auf die Bildschirme an den Wänden. Umgerechnet mehr als 5.000 Euro kostet dieses Fest zur Vermählung eines Polizisten mit einer Krankenschwester. Beide Familien haben zusammengelegt und verwandte Freunde und Freundinnen tragen auch etwas bei, um die Kosten zu stemmen. Denn die Gastgeber gehören keineswegs zur Oberschicht. Aber man will es sich trotzdem irgendwie leisten. Diese Hochzeit erzählt viel über das heutige Marokko, über die Hoffnung und das Streben in diesem Land am südlichen Mittelmeerrand mit seinen 38 Millionen Einwohnern. In den vergangenen 15 Jahren hat es sich so stark verändert wie wenige andere Staaten in Afrika. Verändert zum Positiven? Ja, sagen viele. Und dennoch, das haben Umfragen ergeben, kann sich eine Mehrheit der jungen Menschen vorstellen, auszuwandern. Der Wunsch ist so stark verbreitet, dass Ende Juli 2026 binnen 2 Tagen mehr als 70.000 der jungen Menschen nach Ceuta schwammen oder liefen und unter Lebensgefahr die Grenzen zu dieser spanischen Exklave überwanden. Nach offiziellen Informationen starben mehr als 80 Menschen dabei. Viele ertranken im Meer. Eine Tragödie. Was erzählt uns dieses Drama über Marokko, das Land im Nordwesten Afrikas, das so gern Rekorde aufstellt, höher, größer, schneller? Ein Marokko, wo sich trotz Bau- und Wirtschaftsboom nur wenige der jungen Erstwählerinnen und Erstwähler für die diesjährigen Wahlen registrieren ließen. Noch immer sitzen hunderte Beteiligte der Gen-Z-Proteste des vergangenen Jahres in Haft, manche minderjährig und ohne je einen Prozess gehabt zu haben. Welche Bedeutung haben Wahlen angesichts solcher Missstände? Lässt Marokkos offizielle Politik wirklich die jungen Menschen im Stich, wie Kritiker behaupten? Vermutlich gibt es nur wenige Länder auf der Welt und noch weniger in Afrika, in denen so viel öffentliche Infrastruktur geschaffen wird wie zurzeit in Marokko. Das Ziel? Die Modernisierung des Landes voranzutreiben und zugleich Klimaextremen zu begegnen, wie jahrelangen Dürren oder wie in diesem Jahr verheerenden Überflutungen. Riesige Meerwasserentsalzungsanlagen und neue Staubecken sollen helfen, die Trinkwasserversorgung abzusichern.
6: Ladies and gentlemen, good morning. Welcome aboard of this flight to Ryanair connecting Mafit Airport to Dakar Airport.
5: Ein wichtiges Symbol für den Bauboom und für Marokkos ehrgeizige Ambitionen ist Afrikas künftig größter Atlantikhafen, Dakhla Atlantic Port. 2028 soll er fertig sein, halb Afrika bedienen und irgendwann auch zum Umschlagplatz für grünen Wasserstoff werden. Das erzählt Omar Abagas, Pressesprecher des Projekts, als er uns über die riesige Baustelle führt.
7: Pour construire un grand port, il faut commencer par construire un petit port.
5: Der neue Tiefseehafen soll maßgeblich mit dazu beitragen, dass sich die von Marokko beanspruchte und völkerrechtlich umstrittene Westsahara wirtschaftlich entwickelt. Und, sagt Omar Abagas, der Hafen und der daran angeschlossene Logistikpark könnten der Jugend eine Perspektive bieten in Form von tausenden Arbeitsplätzen.
8: Es ist beaucoup plus grand parce qu'on est sur un budget de 13 milliards de dirhams, à peu près 1,2 milliards
9: d'euros. Das hier ist viel größer als andere Projekte. Es geht hier um Investitionen in Höhe von 13 Milliarden Dirham. Das sind rund 1,2 Milliarden Euro. Damit ist es das größte Bauprojekt in Marokko.
8: Donc ce qui ont fait aujourd'hui le plus grand projet d'infrastructure au Maroc.
5: Auch auf der Schiene feiert Marokko Rekorde. Der Schnellzug Al Burak verbindet Tanger mit Rabat und der Wirtschaftsmetropole Casablanca. Er ist der schnellste Zug des afrikanischen Kontinents. An manchen Stellen fährt er 360 Stundenkilometer schnell. Die Schnellzüge stehen bildhaft für das Marokko der 2 Geschwindigkeiten. Es gibt ein hohes Entwicklungstempo in den Ballungsräumen. Doch der ländliche Raum bleibt buchstäblich auf der Strecke. Wer Geld hat, kann im dicken Auto auf der neuen Autobahn fahren. Die anderen sitzen allenfalls im Bus. Stadt, Land, Reich, Arm, Gebildet, Ungebildet, das sind die Pole der gesellschaftlichen Widersprüche. König Mohammed VI., selbst einer der reichsten Männer im Land, hat die Regierung 2025 zum wiederholten Male ausdrücklich zur Überwindung dieser sozialen Spaltung aufgerufen. Doch das ist vermutlich leichter gesagt als getan. Marokko ist zwar reich an Superlativen, hat aber weder Erdöl noch Erdgas. Immerhin verfügt das Land über die weltgrößten Phosphatvorkommen. Das ist ein für die Welternährung strategisch bedeutender Rohstoff, Grundlage für die Herstellung von Dünger. Außerdem zieht mittlerweile kein Land in Afrika mehr Touristen an als Marokko. Platz 1 vor Ägypten, um die 20 Millionen Gäste waren es im Jahr 2025. Viele von ihnen sind Exil-Marokkaner auf Sommerurlaub. Doch auch in Deutschland werden immer mehr Menschen auf das vielseitige Reiseland an der südlichen Mittelmeerküste aufmerksam. Zumal es weit weg liegt von den Kriegsschauplätzen weiter östlich.
10: Also wir hatten ja tatsächlich vor, nach Dubai zu fliegen, aber aufgrund der aktuellen Situation im Nahen Osten war es ja nicht möglich. Deswegen wurde alles storniert und gecancelt.
11: Eigentlich wollten wir nach Thailand, aber dann ist eben der Krieg dazwischen gekommen und wir mussten spontan umswitchen.
12: I love it. It's nice. Party, Museums, Culture, the food's amazing, the hospitality.
5: Die Kultur, das gute Essen, die Geschichte und nicht zuletzt das Erlebnis der Wüste inklusive Kamelritt locken jedes Jahr mehr Reisende an. Sogenannte Softpower, weiche Faktoren wie Kultur und Sport, spielen für Marokkos Politik und Wirtschaft eine wachsende Rolle. Und die mit Abstand wichtigste Softpower ist seit einiger Zeit der Fußball.
13: Le monde entier tremble quand le lion.
5: Kaum etwas löst solche Begeisterung aus in Marokko wie Erfolge der Fußballnationalmannschaft der Männer. Sie. 2025, als Marokkos U20-Männer den Weltmeistertitel holten, wurden sie auf ihrem Triumphzug auf dem Dach eines Touristenbusses in Rabat frenetisch begrüßt. Die Proteste der marokkanischen Gen-Z-Bewegung gegen Mängel im Bildungs- und Gesundheitswesen lagen da noch nicht lange zurück. Doch der nationale Erfolg im Fußball zählt für viele offenbar mehr als politische Gräben. Zum Beispiel für die 20-jährige Kenza.
14: Der Fußball hilft unserer Wirtschaft und unseren Finanzen und er wird unser Land weiterbringen.
5: Im Afrika-Cup brachte es Marokko im Januar 2026 immerhin bis ins Finale. Über den Ausgang dieses Finals muss der Internationale Sportgerichtshof in Genf noch final entscheiden. Doch bis zum Weltcup im Juni stand die Nation wieder wie eine Eins hinter der mit Stars gespickten Truppe um Achraf Hakimi und Ismail Saibari.
14: Wenn Marokko spielt, werden alle zu Sportlern. Es ist ein Land, das Fußball zum Atmen braucht.
5: Diesmal ging es nach dem Sieg über Kanada erneut bis ins Viertelfinale, wie schon bei der WM in Katar 2022. Gegen Frankreich war dann aber Schluss für Marokko. Dennoch gibt es aktuell für das Land weiterhin kaum ein wichtigeres Thema als Fußball und die FIFA-WM der Männer 2030. Denn die wird nach bisheriger Planung in Spanien, Portugal und Marokko ausgetragen. Steven Höfner ist Büroleiter der CDU-nahen Konrad-Adenauer-Stiftung in Rabat. Das Thema Fußball, glaubt er, werde für Marokkos nächste Regierung eine dominante Rolle spielen.
15: Die nächste Regierung wird die Fußballregierung sein, die Regierung, die die Fußballweltmeisterschaft zu verantworten hat. Natürlich wird da viel entschieden im Königspalast, in den souveränen Ministerien. Aber das Gesicht dieser Fußball-WM wird eben auch eng mit dem Premierminister oder der Premierministerin verbunden sein.
5: Nach Einschätzung von Steven Höfner könnte ausgerechnet Marokkos höchster Fußballfunktionär Regierungschef werden. Als Chef des Nationalen Fußballverbandes habe sich der amtierende Staatsminister für Budgetfragen, Fawzi Lagja, eindeutig hervorgetan.
15: Er gilt als populär, er gilt als der Macher des marokkanischen Fußballerfolgs. Er war bis zuletzt oder ist noch immer Staatsminister für das Budget, für den Haushalt, wo ihm viele Leute, auch die ihm vielleicht nicht unbedingt nahestehen, doch attestieren, dass er den marokkanischen Haushalt ganz gut im Griff hat.
5: Vom Ballsport zu höheren Berufen, das wäre vergleichbar damit, dass der Präsident des Deutschen Fußballbundes, DFB, Bernd Neuendorf, für das Amt des Kanzlers kandidiert oder auch Uli Hoeneß. Fawzi Lagja ist immerhin schon ein erfahrenes Regierungsmitglied und hat sich vor kurzem der Partei für Authentizität und Modernität, kurz PAM, angeschlossen. Die PAM ist Teil der aktuellen Regierungskoalition und kann sich nun im Glanz des obersten Fußballfunktionärs sonnen und damit auf zusätzliche Wählerstimmen hoffen. Zum Wahlkampfauftakt, zwei Wochen vor den Wahlen, lud die PAM-Führung als erstes die Parteijugend zu einer Veranstaltung in Rabat ein und die jungen Leute kamen in Scharen. In einigen Fällen wohl auch in der Hoffnung, vielleicht ein Pöstchen abzubekommen, wenn die Partei die Wahlen gewinnt.
9: Die PAM ist Favoritin, weil sie ihre Versprechen hält. Das wichtigste Versprechen ist, dass sie die Jugendarbeitslosigkeit senken wird.
5: Es sind einige Versprechen, mit denen die PAM auf sich aufmerksam macht. Ob sie finanzierbar sind, ist die andere Frage. Das wohl spektakulärste Versprechen gab das neue Zugpferd der Partei ab, Fußballfunktionär Fawzi Lakhdar. Es sei vollkommen klar, sagte Lakhdar, dass die Provinz Ben Sliman unter der nächsten Regierung große Entwicklungsfortschritte machen werde. Denn dort werde schließlich das größte Fußballstadion der Welt gebaut. Und dort werde das Finale der WM 2030 ausgetragen. Auf dieses Finale in Ben Sliman haben sich die Ausrichter Spanien, Portugal und Marokko allerdings noch gar nicht verständigt. Es ist ein Wahlversprechen, dessen Einhaltung Fawzi Lakhdar nicht garantieren kann. Es ist eben Wahlkampf. Was stimmt ist, dass in Ben Sliman riesige Baustellen zu sehen sind. Zwischen Casablanca und Rabat entstehen derzeit Autobahnen und wohl auch Bahntrassen, mit denen die Zuschauer das dann, Achtung Superlativ, weltgrößte Fußballstadion erreichen können. Es soll 115.000 Sitzplätze fassen. Schon ragen die Treppen und Fahrstuhltürme des neuen Megastadions auf der Baustelle hoch in den Himmel. Tausende Arbeiter sind dort beschäftigt. Aber nicht alle sind froh über die Entwicklung, denn einige einfache Anwohner mussten für das Stadion und die Zufahrtsstraßen ihre Häuser räumen. Ein junger Familienvater, dessen Namen wir hier zu seinem Schutz nicht nennen, gibt an, er habe vor einem Jahr sein Haus für die Stadionbaustelle aufgeben müssen und sei noch immer nicht entschädigt worden. Er hause übergangsweise bei Angehörigen. So wie ihm sei es noch 100 weiteren Familien ergangen.
9: Sie haben mein Haus zerstört und mir nichts dafür gegeben. Ich habe drei Töchter. Jedes Mal, wenn ich mich bei den Behörden melde, sagen sie, ich müsse warten. Seit einem Jahr geht das so und ich habe nichts bekommen.
5: Solche und vergleichbare Fälle von Abrissen für Neubauten gibt es auch in Rabat und weiter südlich entlang der Küste und vermutlich an vielen Orten, wo alte Baustruktur in rasantem Tempo Platz für Neues machen muss. Der organisierte Protest dagegen ist bislang noch überschaubar. Die Proteste der Bewegung Gen Z in Marokko machten dagegen im September 2025 weltweit Schlagzeilen. Chetek, deine Schwester, so nennt sich Huda Abus, wenn sie auf die Bühne tritt. Sie gehört zu den lauteren Stimmen in Marokko und das muss wohl auch so sein, denn Chetek ist Rapperin, eine der wenigen Frauen in der Branche in Marokko. Als die Gen Z-Bewegung auf die Straße ging, um für bessere Bildung und ein funktionierendes Gesundheitssystem zu demonstrieren, habe sie diese Bewegung nach Kräften unterstützt.
16: Donc pour moi Gen Z c'est vraiment une réaction, c'est des valeurs de patriotisme.
14: Bei Gen Z ging es um Werte und um Patriotismus, wie ich ihn verstehe. Und ich habe meine Plattform genutzt, um die Polizeigewalt bloßzustellen. Für mich ist das völlig normal und eine Pflicht, solch einer Bewegung anzugehören.
5: Drei Tote gab es im Zuge der Gen Z-Proteste, mutmaßlich als Jugendliche versuchten, eine Polizeistation zu stürmen. Mehr als 5000 Menschen wurden festgenommen und noch immer sitzen mehr als 700 von ihnen in Haft. Manche von ihnen seien minderjährig und hätten auch nach einem Jahr noch immer keinen Prozess gehabt, kritisiert Hakim Sikouk, Präsident der marokkanischen Menschenrechtsvereinigung AMDH in Rabat.
17: Die Lage wird nicht besser werden. Die Regierung wechselt, aber die Unterdrückung durch den Palast bleibt gleich. Wir wissen doch, dass nicht etwa die politischen Parteien regieren. Das machen der König und seine Entourage. Nichts wird sich ändern. Vielleicht wird es sogar schlimmer.
5: Und das wüssten auch die jungen Menschen. Zu Zehntausenden hatten sie sich Ende Juli 2026 auf den Weg gemacht, um über die spanische Exklave Ceuta europäischen Boden zu erreichen. Einige Tausend der Migranten harren noch in Ceuta aus, aber die meisten kehrten am nächsten Tag nach Marokko zurück. Enttäuscht, teils traumatisiert, weil sie im Meer an Leichen vorbeigeschwommen seien. Man habe sie gejagt und geschlagen und sie hätten nichts zu essen bekommen, erzählen einige der jungen Männer, nachdem sie wieder festen Boden in Marokko unter den Füßen haben. Die junge Hajin aus Fes war mit Onkel und Schwester in Ceuta, doch es sei eine schreckliche Erfahrung gewesen. Nie wieder werde sie auf diese Weise versuchen, nach Europa zu gelangen.
14: Sie haben uns behandelt wie Straßenkatzen. Deswegen bin ich zurückgekommen. Es gab nichts zu essen und alle Läden waren geschlossen.
5: Hajin hatte darauf gehofft, von Ceuta aus auf das europäische Festland zu gelangen und dort eine bessere Zukunft zu finden. Nach einer aktuellen Studie im Auftrag des Hohen Kommissariats für Planung, HCP, befinden sich fast 3 Millionen Marokkaner und Marokkanerinnen im Alter von 19 bis 29 Jahren weder in einem Beschäftigungs- noch in einem Ausbildungsverhältnis. Die Jugendarbeitslosigkeit liegt bei 30%, mancherorts auch höher. Weder die Gen-Z-Proteste des vergangenen Jahres noch die Migration zehntausender junger Menschen nach Ceuta mit mindestens 80 zumeist ertrunkenen Todesopfern scheinen für die Parlamentswahlen in Marokko irgendeine Rolle zu spielen. Steven Höfner von der Konrad-Adenauer-Stiftung glaubt, dass das auch daran liege, dass Marokkos Parlament nur begrenzte Befugnisse hat.
15: Das betrifft die Außenpolitik Marokkos. Das sind souveräne Entscheidungen des Außenministeriums in Abstimmung mit dem Palast. Das ist die Sicherheitspolitik, die im Innenministerium gemacht wird. Und das ist die Religionspolitik, die im Religionsministerium gemacht wird. Diese drei Ministerien stehen quasi nicht zur Wahl. Nach der Wahl wird der König die Minister dort direkt ernennen. Es geht im Prinzip darum, welche Partei oder welche Führungskräfte können die Vision und Reform des Königshauses am besten umsetzen und managen.
5: Man dürfe das Parlament aber auch nicht unterschätzen, warnt der emeritierte Politikprofessor Mohamed Tosi. Die meisten Gesetze entstünden im Parlament. Ohne Parlament habe Marokkos politische Elite kein Gesicht. Man wisse ja sonst gar nicht, wer die Politiker seien. Tosi kritisiert aber auch, dass Marokkos Parteien die Jugend links liegen ließen.
17: Die politische Klasse ist mehrheitlich alt. Sie genießt unter den Jungen nicht viel Vertrauen. Die Jugend engagiert sich politisch eher nicht. Und das Angebot der Politik an die Jugend ist eher mittelmäßig und kann die jungen Menschen nicht begeistern.
5: Im Ergebnis, das geht aus dem Wählerregister hervor, haben sich nur um die 600.000 junge Erstwählerinnen und Erstwähler für die Abstimmung über das neue Parlament registrieren lassen. 600.000 von möglichen rund 4 Millionen. Insgesamt hat sich nur etwas mehr als die Hälfte der 28 Millionen Wahlberechtigten in die entsprechenden Listen eingetragen. In Marokko, dem Land der zwei Geschwindigkeiten, sinken offenbar die Erwartungen an die Politik, während sich das Land modernisiert und dabei vor allem auch digitalisiert.
18: Drop it in the comments.
5: Zu den vielen Nichtwählerinnen gehört Sumaya Fikri, eine 29-jährige Sprachlehrerin. Sie hat auf Instagram mehr als 160.000 Follower und steht mit vielen jungen Menschen in Kontakt.
19: To be honest, I have never voted and I will not go vote. And
14: um ehrlich zu sein, ich habe noch nie gewählt und werde das auch diesmal nicht tun. Ein Teil von mir schämt sich deswegen, denn ich wünsche mir Veränderungen und habe das Gefühl, ich trage dazu nichts bei. Aber ich weiß auch, dass viele Marokkaner meine Einstellung teilen. Wir sind enttäuscht. Uns fehlt komplett das Vertrauen in jedwede Partei.
5: Zwischen glänzenden Großprojekten, WM-Euphorie und der manchmal bitteren Realität des Alltags sucht Marokkos Jugend heute ihren eigenen Weg. Das Land der zwei Geschwindigkeiten wird auch nach den Parlamentswahlen vorerst auf getrennten Gleisen weiterfahren.
4: In Marokko wird morgen ein neues Parlament gewählt. Das war ein Feature von Stefan Ehlert.
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4: Wie verändert eine Demenzerkrankung den Alltag? Und kann die Würde eines Menschen bewahrt werden, wenn ein selbstbestimmtes Leben immer schwieriger wird? Mit diesen Fragen beschäftigt sich die Schweizerin Melanie Wigger in ihrem Comic-Debüt. In Vincent erzählt sie davon, wie eine Demenzerkrankung zwischenmenschliche Beziehungen auf den Prüfstand stellt. Andrea Schwietzer hat den Comic gelesen und mit der Künstlerin gesprochen.
20: Vincent und Robert, zwei Freunde seit Kindertagen,
18: Der eine mit Haken, der andere mit Knubbelnase. Glatte und gewellte Haare, groß und klein. Der Rock'n'Roll verbindet sie und die Liebe zu Mofas. Doch irgendwann kommt Vincent mittwochs nicht in die Kneipe und fehlt beim wöchentlichen Kartenspielen. Er vergisst seinen Hausschlüssel. Er weiß nicht mehr, wo in der Kneipe die Toilette ist. Robert ist zwar verunsichert, aber noch guter Dinge.
20: Da war Hoffnung. Mit ein bisschen Hilfe würde das schon klappen.
18: Doch dann tut Vincent seltsame Dinge. Er will zum Beispiel Schnee schippen. Dabei liegt gar kein Schnee. Als Robert seinen Freund an einem Mittwoch zum Stammtisch abholen will, macht Vincent nicht auf. Aus der Wohnung dröhnt laute Musik. Robert macht die Tür auf und
20: ach du Scheiße,
18: sieht das Chaos. Dreckiges Geschirr und schmutzige Kleider überall, Schallplatten, Werkzeug. Mittendrin Vincent, lächelnd, aber ungepflegt. Vincents Glück? Einen Freund wie Robert zu haben. Zeichnerin Melanie Wicker stellt in ihrem Comicdebüt diese Freundschaft in den Mittelpunkt.
21: Auch weil ich denke, für viele Menschen meiner Generation Freundschaft eine neue Rolle einnehmen wird im Vergleich zu der Generation meiner Eltern oder Großeltern, wo vielleicht die Familie immer zentral war und es war schon fast selbstverständlich, dass man eine Familie hat, aber in meiner Generation ist es vielleicht weniger selbstverständlich und Freundschaft bekommt vielleicht eine andere Rolle oder Gewichtung.
18: Für ihren Comic hat die 34-Jährige ein mehrmonatiges Praktikum in einer Einrichtung mit Demenzkranken gemacht. Dass sie für ein Buchprojekt recherchieren möchte, hat sie offengelegt. Trotzdem half sie mit, wie alle Mitarbeitenden.
21: Aber ich hatte auch den Luxus, mich hinzusetzen mit Bewohnerinnen, Freunden und Angehörigen, die sie besuchen kamen, zu sprechen und auch mit ihnen zu zeichnen manchmal oder so. Und das war wirklich eine sehr bereichernde Zeit, auch persönlich für mich.
18: Gespräche aus ihrem Alltag im Pflegeheim fließen in den Comic mit ein, denn auch Vincent muss seine eigenen vier Wände verlassen. Robert darf ihn lange Zeit nicht besuchen.
20: Ich hatte Angst, dass mich Vincent nach einigen Wochen nicht mehr erkennen würde. Vincent war ernsthaft krank. Es war nichts, das wieder verschwinden würde. Daran konnte ich nichts ändern.
18: Diesen ersten Besuch fängt Melanie Wicker in einer starken Zeichnung im Querformat ein. Die Freunde sitzen sich in Sesseln gegenüber, jeder an seinen Bildrand gedrängt. Zwischen ihnen tut sich der leere Raum auf, eine befremdliche Distanz. Robert wird es schaffen, wieder Nähe herzustellen. Er bringt Vincent die alten Schallplatten ins Heim und damit auch ein Stückchen Würde, Selbstbestimmtheit und Identität. Melanie Wicker tunkt diese Nähe in warme Brauntöne. Andere Szenen jonglieren zwischen Grau und Blau.
21: Man kann eigentlich sehen an den Menschen und ihren eigenen Farben, wie sehr sie Mitgefühl zeigen oder Verständnis zeigen können. Es liegt ja nicht nur am Wollen, sondern manchmal auch einfach am Können.
18: Vincents Tochter beispielsweise fällt es schwer, sich in die neue Rolle einzufinden, den Vater so hilfsbedürftig zu erleben. Das Grau haftet an ihr. Robert dagegen taucht immer mehr in ockerfarbene Erinnerungen mit Vincent ein. Beide zehren von der gemeinsam durchlebten Jugend. Dieser Comic feiert die Freundschaft, das Vertrauen zwischen Menschen. Man ist berührt von dieser Geschichte und hofft insgeheim, dass, falls nötig, jemand da sein wird, der einem die alten Schallplatten vorbeibringt.
4: Der Comic von Melanie Wicker heißt Vincent, eine Geschichte über Freundschaft und Demenz. Hat 240 Seiten und kostet 26 Euro. Stimmen und Stimmungen nach den Wahlen in Mecklenburg-Vorpommern und Berlin. Und gleich nach den Nachrichten um 3 gibt es weitere Interviews dazu, unter anderem zum Zustand der CDU.

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1: Um 3 Uhr mit Ronald Lessig. Wie geht es mit der Bundesregierung weiter? Welche Konsequenzen sollte die Union aus dem Wahldebakel in Mecklenburg-Vorpommern und dem schlechten Ergebnis in Berlin ziehen? Diese Fragen dürften heute Nachmittag im Vordergrund stehen, wenn die reguläre Sitzung der CDU-CSU-Bundestagsfraktion ansteht, bei der die Abgeordneten mit Kanzler Merz beraten. Aus der Nachrichtenredaktion Astrid Rolle.
2: Um bei der Sitzung dabei zu sein, hat Merz sogar seine Teilnahme an der UN-Generaldebatte in New York abgesagt. Der Rückhalt der Abgeordneten gilt als ein entscheidender Pfeiler für die politische Zukunft des Kanzlers. Immerhin, bei den Beratungen mit den Spitzengremien der CDU gestern gab es laut Merz keine Personaldebatten. Merz selbst hatte zuvor schon angekündigt, seine Ämter behalten zu wollen und auch seinen Reformkurs fortzusetzen. Der Koalitionspartner SPD hat dazu Redebedarf angekündigt.
1: Nach dem Wahlsieg der Linken in Berlin fordert die CSU ein schnelles Verbot von Immobilienenteignungen. Generalsekretär Huber sagte den Funke-Medien dazu, die Enteignungspläne der Linken trieben den Wohnungsmarkt in den Ruin und seien mit horrenden Kosten verbunden. Den Beschluss im Koalitionsausschuss, Immobilienenteignungen per Bundesgesetz zu verbieten, müsse man nun schnellstmöglich umsetzen, so der CSU-Politiker. Die EU hat es vorerst nicht geschafft, sich auf die Aufhebung von Sanktionen gegen zwei russische Milliardäre zu einigen. Weil Sanktionsbeschlüsse einstimmig gefasst werden müssen, sollen die Botschafter der EU am Morgen erneut zusammenkommen. Hintergrund ist, dass Frankreich laut einem Medienbericht mit der Sanktionsaufhebung die Freilassung zweier in Aserbaidschan festgehaltener Staatsbürger erreichen will. Dagegen stellen sich mehrere baltische und skandinavische Länder. Auf dem Oktoberfest in München ist am Abend ein Mitarbeiter eines Fahrgeschäftes ums Leben gekommen. Nach Polizeiangaben ereignete sich am Freefall Tower Hangover ein schwerer Unfall. Aus der Nachrichtenredaktion Thomas Frohwerk.
3: Der 52-jährige Mitarbeiter hatte sich demnach offenbar im Gefahrenbereich des Fahrgeschäfts aufgehalten. Warum, ist noch unklar. Als sich die Gondel des Freefall Towers mit hohem Tempo nach unten bewegte, wurde der Mann davon getroffen und so schwer verletzt, dass Wiederbelebungsversuche ohne Erfolg blieben. Augenzeugen des Vorfalls und die Betreiber des Fahrgeschäfts wurden von einem Kriseninterventionsteam betreut. Zur Ursache des Unfalls sind Ermittlungen aufgenommen worden.
1: Das waren die Nachrichten. Das Wetter in Deutschland. Im Erzgebirge letzte Schauer bei 15 Grad auf Helgoland und 1 Grad im Bayerischen Wald. Am Tage teils heiter, teils bewölkt und trocken bis 24 Grad. Am Mittwoch oft heiter, an der Nordsee Schauer bis 25 Grad. Es ist 3.03 Uhr.
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4: A1 Lübeck-Hamburg, die Norderelbbrücke ist wegen eines Schwertransports bis etwa 5 Uhr mehrfach kurzfristig in beiden Richtungen gesperrt. A4 Dresden-Görlitz, der Tunnel Königshainer Berge ist wegen Wartungsarbeiten bis 5 Uhr in beiden Richtungen gesperrt. Empfohlene Umleitung U4 und U5. Die A29 Oldenburg in Richtung Ahlhorner Heide ist zwischen Wadenburg und Großen Kneten bis Freitag jeweils 5 Uhr wegen einer Nachtbaustelle gesperrt. Die Umleitung führt hier über die U30. Die A40 Essen Richtung Dortmund ist zwischen Dreieck Bochum West und Bochum Zentrum wegen Bauarbeiten bis Freitag gesperrt. Die A45 Gießen in Richtung Aschaffenburg ist zwischen Altenstadt und Hammersbach wegen Bergungsarbeiten gesperrt. Eine Umleitung führt ab Altenstadt über die U60. Die A92 München Richtung Deggendorf ist zwischen Unterschleißheim und Oberschleißheim nach einem Lkw-Unfall gesperrt. Und die A115 Dreieck Nutetal in Richtung Dreieck Funkturm ist zwischen dem Kreuz Zehlendorf und Spanische Allee wegen Bauarbeiten auch bis etwa 5 Uhr gesperrt.
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4: Aus Hamburg, aus dem Studio von NDR Info kommt die mit Birgit Hasselbusch. Willkommen. Die Ergebnisse und die bundespolitischen Folgen der Wahlen in Berlin und Mecklenburg-Vorpommern stehen jetzt bei uns im Mittelpunkt. Bundeskanzler und CDU-Chef Friedrich Merz hat eingeräumt, dass die Bundesregierung eine Rolle gespielt hat beim schlechten Abschneiden seiner Partei. bei den vergangenen Wahlen eben Mecklenburg-Vorpommerns. Daniel Peters ist als CDU-Chef zurückgetreten. Philipp Amthor soll vorerst übernehmen, auch Thema schon in den Nachrichten. Zurück zu Merz. Er sagte in Berlin zum Wahlausgang, für die CDU stellen sich jetzt grundsätzlich auch sehr langfristige Fragen. Die Notwendigkeit zu Kurskorrekturen sieht auch der Koalitionspartner SPD. Es brauche offene und ehrliche Debatten in der Koalition über den Reformkurs.

0: Reformen nicht nur der Reform wegen machen, sondern vor allen Dingen, um wirklich substanziell in diesem Land Dinge zu verbessern und um auch aufzeigen zu können, wo sehen wir eigentlich eine Vision für dieses Land? Wo wollen wir in Zukunft auch in diesem Land für uns sich weiterentwickeln? Wo wollen wir Geschäftsfelder neu erschließen? Wo wollen wir die technologischen, die Innovationen weiter vorantreiben? Und das müssen, glaube ich, jetzt die Aufträge an die Bundesregierung sein. Und da kann man eine Menge Chancen auch draus abziehen. Und wir müssen jetzt wirklich die Trendumkehr auch schaffen und das für uns als großen Auftrag.
1: Ich will da kurz mal reingehen. Sie sagen, wir können nicht so weitermachen nach diesen Wahlergebnissen. Der Kanzler aber heute hat erneut gesagt, wir müssen jetzt die Reformen durchsetzen. Wie soll das zusammenpassen? Alle sagen, ja, wir wollen mit den Leuten reden, wir wollen auf die Leute hören. Wie passt das zusammen?
0: Ja, ich glaube, wir haben einen zentralen Fehler gemacht. Das muss man so deutlich auch sagen, dass wir in den vergangenen Monaten, wo ja diese Reformen, und wenn ich das Wort jetzt auch benutze, dann meine ich aber immer diese sehr substanziellen Veränderungen, zum Beispiel die grundlegende Reform der Rentenversicherung oder auch die grundlegende Reform von Kranken- und Pflegeversicherung, die ja noch ausstehen, dass wir das eben gleichgesetzt haben mit den Maßnahmen, die man vor dem Sommer schon beschlossen hat. Und vor dem Sommer haben wir vor allen Dingen Kürzungen beschlossen. Ich denke da zum Beispiel an die gesetzliche Krankenversicherung. Ich denke aber auch an die vielen Dinge, die ja auch im Rahmen der Haushaltsberatung auf dem Tisch liegen. Die Kürzung des Wohngeldes, des Elterngeldes, Unterhaltsvorschuss, Kindersofortzuschlag. Das sind alles Maßnahmen. Wenn die Bürgerinnen und Bürger da hören, dass wir das als Reform meinen, dann muss man ganz klar sagen, das sind keine Reformen, sondern das sind vor allen Dingen Haushaltskonsolidierungsmaßnahmen. Und deswegen muss es jetzt vor allen Dingen darum gehen, Reformen in den Angriff zu nehmen, aber dann auch grundlegend darüber zu sprechen, wie sie sind. Und ich fand heute den Kanzler erfrischend, dass er gesagt hat, dass man ja auch über die gesetzliche Krankenversicherung und die private Krankenversicherung nachdenken muss. Das ist genau der richtige Weg.
1: Aber Manuela Schwesig, will ich noch mal erwähnen, hat in Mecklenburg-Vorpommern mit einem Kurs gegen die Bundesregierung, gegen dieses Reformpaket, da ging es vor allem um die Rente, ja gepunktet. Sie sagt immer wieder, das mache sie auch glaubwürdig. Müssen Sie sich als SPD da nicht ein Beispiel nehmen?
0: Ja, ich habe die ganzen vergangenen Wochen und Monate immer wieder deutlich gemacht. Und das haben ja nicht nur wir, sondern auch die CDU-Ministerpräsidenten, gerade aus dem Osten des Landes, dass wir gerade in diesem Punkt, den ja Manuela Schwesig zu Recht auch häufig thematisiert hat, dass wir da auch beim Rentenpaket Nachbesserungsbedarf haben. Wir haben jetzt einen Vorschlag von der Kommission. Und es gibt viele, viele Menschen, die sagen, hey, das könnt ihr nicht einfach so machen, dass es zukünftig gar keine Rolle mehr spielt, wie viele Beitragsjahre ich gesammelt habe über mein Leben, sondern es muss auch zukünftig sich lohnen, dass ich zum Beispiel 45 Jahre lang eingezahlt habe. Und ich rechne persönlich auch damit und da will ich mich auf euch verlassen. Und dass wir da jetzt im Bundestag drüber sprechen, finde ich genau richtig. Und ich finde, Manuela Schwesig hat da einen richtig wichtigen Punkt auch in diesen Wahlkampf gebracht, weil es eine Maßnahme ist, die viele, viele Menschen beschäftigt. Und dementsprechend können wir das nicht ausblenden, sondern das ist ein Auftrag für uns jetzt in dieser Bundesregierung, damit auch umzugehen.
2: Sagt SPD-Generalsekretär Tim Klüssendorf. Und was ist von der CDU zu hören? In den ARD-Tagesthemen hat Susanne Stichler mit Günter Krings, dem stellvertretenden Fraktionsvorsitzenden der CDU/CSU gesprochen und hat ihn gefragt, Sie haben hier in der ARD gesagt, nichts ist tabu, auch nicht der Kanzler.
3: Also es darf nichts tabu sein in einer großen Krise und nicht nur unseres Landes, ja auch unserer Partei, aber es ist ganz wichtig, dass wir das Ganze nicht mit Personaldiskussionen beginnen und dass wir einfach merken, dass es um Sachfragen geht und darum geht, wie wir Menschen erreichen, wie wir Vertrauen zurückgewinnen. Und bei uns gilt in der CDU eine alte Prioritätenregel. Erst das Land, dann die Partei, dann die Person. Insofern müssen wir schauen, wie wir Vertrauen zurückgewinnen. Und dann kann auch natürlich Personalfragen dazugehören. Das kann man nicht ausklammern, aber ich warne davor, in einem Personalwechsel das Heil jetzt zu sehen, sondern es geht jetzt darum, dass wir in der Sache vorankommen, auch mit dieser Koalition vorankommen, denn der Koalitionsvertrag ist gut und wir haben in diesem Jahr übrigens auch in Ländern gute Erfolge gehabt. Interessanterweise war der Einspieler ja aus Rheinland-Pfalz, da haben wir einen sehr schönen Wahlerfolg Anfang des Jahres noch erzielt.
1: Dann gucken wir auf die Sache. Friedrich Merz hat gesagt, man habe in der CDU auf zu viele Fragen keine zufriedenstellenden Antworten. Das müsse man ändern. Das klingt doch eher ratlos.
3: Also wenn man einen Satz aus dem Zusammenhang reißt, würde ich auch sagen, das kann man vielleicht im Kontext besser formulieren. Wir haben ein Grundsatzprogramm mit einem guten Grundsatzprogrammprozess erstellt. Da haben wir wirklich viele gute Antworten gegeben, aber die Welt dreht sich weiter und wir brauchen natürlich auch immer wieder Updates dieser Antworten. Insofern ist auch das gefragt an der Stelle. Aber es wäre auch schon viel gewonnen, wenn wir zügiger, schneller, klarer den Koalitionsvertrag als Grundlage dieser Koalition jetzt abarbeiten.
1: Aber das eine ist, was aufgeschrieben ist. Das andere ist, was die Menschen nicht verstehen. Die Reformpläne ziehen sich schon so lange. Da hätte man den Menschen doch schon längst erklären können, was es ihnen auch bringt und eben nicht nur kostet.
3: Da stimme ich Ihnen durchaus zu. Ich glaube, wir sollten nicht länger abstrakt von Reformen sprechen, sondern ganz konkret, warum wir beispielsweise bei der Rente etwas ändern müssen, damit das System bezahlbar bleibt, am Ende die Menschen auch wieder mehr Rente in der Tasche haben, wenn wir auch diese Kapitaldeckungselemente nehmen, dass wir die Gesundheitsreform machen, um insbesondere das Gesundheitssystem stabil

0: zu halten, damit Menschen eben gut versorgt sind, auch in Krankheit. Und ich glaube, da müssen wir es einfach plastischer machen und nicht abstrakt von Reformen sprechen.
1: Aber doch nochmal das Paket aufmachen?
0: Nein, ich glaube, es ist ein gutes Paket, auch ein sozial ausgewogenes Paket. Es ist ja eben nicht so, dass jetzt hier sich ein Flügel der CDU hier allein verwirklicht hätte, sondern wir haben innerhalb der CDU verschiedene Flügel, verschiedene Schwerpunktsetzungen. Und wir haben dann einen Koalitionspartner und wir haben auf der Grundlage was Gutes erreicht. Wir haben eine tolle Rentenkommission eingesetzt. Jetzt höre ich von der SPD teilweise, das wären ja nur Wissenschaftler gewesen, da waren auch Politiker auch von der SPD dabei. Und da gibt es auch sozial ausgewogene Vorschläge, insbesondere auch bei der Frage, wenn Menschen nicht mehr fit sind im Alter, dass sie etwas früher in Rente gehen können. Da steht da ausdrücklich drin, nur es hat eben was mit der Gesundheitsprüfung zu tun und kann nicht für alle gelten.
1: Aber da scheint es noch Redebedarf zu geben. Wenn wir schon vorhin bei den Tabus waren, es gibt immer lautere Stimmen in der CDU, die ein Ende der Brandmauer fordern. Sollte sich die CDU zur AfD öffnen?
0: Also es gibt gute Gründe, warum wir klare rote Linien ziehen zu dieser Partei. Sie ist die Partei, die nicht nur vielleicht mit der Politik Angela Merkels brechen will, sondern eigentlich das Erbe Konrad Adenauers, wo wir dieses Jahr den 150. Geburtstag feiern, aufgeben will. Keine Westbindung mehr, keine europäische Integration, raus aus dem Euro. Hinwendung zu Russland stattdessen, das sind keine Koalitionspartner, keine Kooperationspartner. Für uns ist es ganz klar. Trotzdem muss man den Begriff der Brandmauer nicht mögen, den mag ich auch nicht. Ich habe mal viele Jahre in der Freiwilligen Feuerwehr gearbeitet, habe da gelernt, eine Brandmauer hilft nur auf Zeit. Das ist kein guter Begriff.
1: Der Historiker Andreas Rötter hat vorhin bei uns im Brennpunkt von einer Repräsentationslücke gesprochen. Große Teile der Gesellschaft fühlen sich eben durch diese Brandmauer, wenn wir sie doch so nennen, politisch nicht gesehen. Jetzt auch nach der Wahl in Mecklenburg-Vorpommern oder Sachsen-Anhalt. Ist da nicht was dran?
0: Ja, was nicht so sein darf, dass die Brandmauer auch bildlich so verstanden wird, da geht jemand zu einer Partei, die wir aus guten Gründen ablehnen, und er dreht sich um und findet dann hinter sich eine Brandmauer und ihm scheint der Rückweg versperrt zu sein. Genau dieses Bild darf eben nicht entstehen. Und deshalb müssen wir auch den Wählern eine Einladung geben, dass wir aus der Mitte heraus ein politisches Angebot für sie machen. Und da kann der Begriff der Brandmauer hinderlich sein. Das heißt aber nicht, dass wir mit dieser AfD kooperieren.
1: Aber das scheint Ihnen ja im Moment nicht zu gelingen, wenn wir auf die Wahlergebnisse schauen. Woran liegt das?
0: Da gibt es eine Fülle von Ursachen. Ich glaube, dass wir nur dann eine Chance haben, wenn wir liefern. Ich glaube, Reformen, um den Begriff nochmal zu nehmen, oder Veränderungen, die nötig sind, die überzeugen niemanden abstrakt, sondern nur, wenn wir konkret auch den Leuten nicht nur deutlich machen, sondern sie selbst spüren, dass sie etwas verbessert. Wir haben Anfang der Wahlperiode, letzten ersten Wochen gleich, einige wichtige Reformschritte gemacht, inklusive Absenkung von Energiesteuern oder Energiekosten, besser gesagt. Und wenn es um Netzentgelte und solche Geschichten ging, das kann man konkret dann am Geldbeutel spüren. Und solche Erfolge müssen da sein, müssen jetzt kommen. Und das ist dann ein langsamer Prozess. Vertrauen ist schnell verspielt, langsam erst wieder zurückgewonnen. Aber es gibt keinen anderen Weg als diesen mühsamen Weg.
1: Die SPD hatte angekündigt, im Dezember über die Parteilinie zu diskutieren auf einem Parteikonvent. Und Sie?
0: Na, das Präsidium macht den Anfang. Das ist dann ganz gut so, dass hier der kleinere, engere Kreis der Parteispitze hier eine Klausurtagung macht. Aber das kann natürlich nur ein erster Schritt sein. Wir brauchen auch eine Diskussion in der Partei, wie es weitergehen soll, wie wir auch die Menschen besser erreichen, Vertrauen zurückgewinnen. Und insofern werden wir genau das auch tun.
2: Sagt Günter Krings, der stellvertretende Fraktionsvorsitzende der CDU-CSU in den ARD-Tagesthemen. 3.14 Uhr.
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2: Die einst geplante Pkw-Maut in Deutschland ist seit 7 Jahren Geschichte. Der Europäische Gerichtshof hatte das Vorhaben als rechtswidrig gestoppt. Weil Deutschland mit der von der CSU als Ausländermaut beworbenen Maßnahme nicht deutsche EU-Bürger diskriminiert hätte. Seitdem hat die gescheiterte Pkw-Maut die Politik auf vielen Ebenen beschäftigt. Und ein weiteres Kapitel kommt jetzt dazu. Der für das Projekt verantwortliche damalige Bundesverkehrsminister, CSU-Politiker Andreas Scheuer, muss sich vor dem Berliner Landgericht verantworten. Die Staatsanwaltschaft wirft ihm vor, vor dem Mautuntersuchungsausschuss des Bundestags gelogen zu haben. Mit angeklagt ist der ehemalige Staatssekretär Gerhard Schulz. Oder Tischewski hat den Prozessauftakt verfolgt.
4: Es war ein Prestigeprojekt der CSU in der schwarz-roten Koalition, die Pkw-Maut auf deutschen Autobahnen. Schon vor Scheuers Zeit war sie geplant und ausgearbeitet worden. Der Europäische Gerichtshof allerdings stoppte sie im Juni 2019. Recht rechtswidrig wegen Diskriminierung von EU-Ausländern. Doch da waren die Verträge mit den geplanten Betreiberfirmen schon unterschrieben. War das unumgänglich oder hatten die sogar angeboten, das EuGH-Urteil abzuwarten? Scheuer sagt, daran erinnere er sich nicht, sein Verteidiger Daniel Krause.
5: Sie haben beide sehr eingehend dargelegt, dass dieses Verschiebeangebot auch tatsächlich vollkommen unwahrscheinlich war, weil es für die Situation, in der dieses Gespräch stattgefunden hat, überhaupt nicht passte und überhaupt keinen Grund für ein solches Angebot gab.
4: Die beiden Firmen, mit deren Vertretern sich Scheuer und Schulz im November 2018 getroffen hatten, seien zu diesem Zeitpunkt Bewerber um den Mautauftrag gewesen und keine Betreiber. Zwischen ihrem Angebot und der Vorstellung des Bundes als Auftraggeber hätte noch 1 Milliarde Euro gelegen. Von einem Vertragsabschluss sei man weit entfernt gewesen, eine Verschiebung daher kein Thema. An ein entsprechendes Angebot hätten beide keine Erinnerung, auch heute nicht. Zum geplanten weiteren Verlauf des Prozesses Gerichtssprecherin Lisa Jani.
6: Es handelt sich vermutlich um eine Aussage-gegen-Aussage-Konstellation. Das Gericht wird alle Umstände aufklären müssen. Es müssen zunächst einmal die Zeugen auch dazu gehört werden. Das ist noch nicht geschehen. Erst im Anschluss kann das Gericht sozusagen dazu übergehen, all diese Aussagen zu werten.
4: In ihren Stellungnahmen zeigten sich Scheuer und Schulz auch persönlich getroffen von den Vorwürfen. Zweifel an ihrer Aussage betrachteten sie als ungerechtfertigt, auch mit Blick auf ihre bisherige Arbeit in Politik und Verwaltung. Anwalt Krause.
5: Herr Scheuer hat diesem Land über 20 Jahre gedient in verschiedenen Funktionen. Und dabei hat er die Rechte des Deutschen Bundestages immer sehr ernst genommen. Und deshalb ist dieser Vorwurf, der ihm hier persönlich gemacht wird, ein Vorwurf, der ihn auch persönlich sehr betrifft. Und deshalb ist er auch so engagiert, diesen Vorwurf zu widerlegen.
4: Im Falle einer Verurteilung drohen Scheuer und Schulz Freiheitsstrafen von 3 Monaten bis zu 5 Jahren. Sollte die Haft maximal 6 Monate betragen, könnte sie auch in eine Geldstrafe umgewandelt werden. Ein Urteil wird Ende November erwartet.
2: Dienstag, der 22. September ist heute. Und regelmäßige Kirchgänger, die gibt es in Deutschland immer weniger. Die Zahl liegt bei etwa 6%. Das liegt möglicherweise daran, dass viele feststellen, dass christliche Werte wie Nächstenliebe oder Barmherzigkeit in unserer Gesellschaft offenbar nicht mehr so viel zählen vielleicht. Außerdem haben die Kirchen in der Vergangenheit durch Skandale Vertrauen verspielt. Vor allem in Ostdeutschland sind die Kirchen zuletzt als Mahner aufgetreten für eine menschenfreundliche, solidarische Gesellschaft gegen die AfD und andere extreme Gruppen. Überhaupt haben sie mehr gesellschaftlichen Einfluss, als vielleicht mancher oder manche denkt. Paula Zeiler hat für uns zusammengefasst, wo die beiden großen christlichen Kirchen in Deutschland überall mitmischen.
7: Finanziell spielen die Kirchen in einer eigenen Liga. 2024 nahm die römisch-katholische Kirche bundesweit knapp 6,6 Milliarden Euro Kirchensteuer ein. Die evangelische Kirche erhielt von ihren Mitgliedern fast 6 Milliarden Euro. Trotz hoher Kirchenaustritte liegen die Einnahmen damit leicht über dem Vorjahresniveau. Dazu kommen jedes Jahr Staatsleistungen. Das sind gesetzlich vorgeschriebene Zahlungen. Aus diesem Geld finanzieren die Kirchen ihre Verwaltung, Gottesdienste und Kirchengebäude. Die Einnahmen aus Kirchensteuern und Staatsleistungen tragen aber auch dazu bei, dass kirchliche Angebote im Sozial- und Bildungssystem, etwa Krankenhäuser, Altenheime oder Schulen, gesichert und ausgebaut werden. Finanziert werden diese Einrichtungen allerdings hauptsächlich durch öffentliche Mittel und Sozialversicherungsbeiträge. So gibt es in vielen Orten eine katholische und eine evangelische Schwangerschaftsberatung, Beratung für Paare und Familien und Hilfen für Menschen mit Alkohol oder Spielsucht. Allein im Bistum Trier gibt es 20 Familien- und Lebensberatungsstellen. Dazu kommen über 350 weitere soziale Einrichtungen, von Rechtsberatungsstellen über Zentren zur Arbeitsförderung bis hin zur Armutshilfe. Ähnlich sieht es im Bildungsbereich aus. Die evangelische Landeskirche Württemberg betreibt nach eigenen Angaben über 900 Kitas. Im Bistum Trier besuchen knapp 10.000 Schülerinnen und Schüler eine katholische Schule. Ein weiterer großer Bereich, in dem die Kirchen vertreten sind, ist die humanitäre Hilfe. Hilfswerke verwalten jedes Jahr zig Millionen Euro für Projekte in Afrika, Asien und weltweit. Dazu zählen beispielsweise Missio, das Kindermissionswerk der Sternsinger, Caritas International oder Brot für die Welt. Letzteres verwaltet nach eigenen Angaben allein über 60 Millionen Euro kirchliche Mittel für Projekte in rund 80 Ländern. Und schließlich gibt es noch katholische und evangelische Unternehmer- und Ärzteverbände, Publizistenvereine, Jugendverbände wie Kolping und ökumenische Einrichtungen wie die Bahnhofsmission, die oft eng mit Bistümern und Landeskirchen verbunden sind. Kurz, ob Kita oder Krankenhaus, Beratungsschule oder Entwicklungsprojekt, die Kirche ist weit mehr als nur ein Ort des Glaubens.
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2: Heute vor 130 Jahren wurde Elisabeth Selbert geboren. Sie war eine von nur vier Frauen, die das Grundgesetz der Bundesrepublik mit ausarbeiteten. Jens Schellhass erinnert an sie.
8: Meine verehrten Hörerinnen und Hörer.
9: Elisabeth Selbert in einer Rundfunkansprache einen Tag, nachdem der Parlamentarische Rat, der das Grundgesetz für die Bundesrepublik erfinden sollte, endlich grünes Licht für ihr größtes Anliegen gegeben hatte. In Artikel 3 Absatz 2 sollte es nun heißen, Männer und Frauen sind gleichberechtigt.
8: Ich bin Jurist und unpathetisch. Und ich bin Frau und Mutter und zu frauenrechtlerischen Dingen gar nicht geeignet.
9: Und doch hat sie für das Recht der Frau im Parlamentarischen Rat gekämpft wie keine andere. Zweimal fällt ihr Vorschlag durch. Dann gibt sie zu Protokoll.
10: Sollte der Artikel heute wieder abgelehnt werden, so darf ich Ihnen sagen, dass in der gesamten Öffentlichkeit die maßgeblichen Frauen wahrscheinlich dazu Stellung nehmen werden. Und zwar derart, dass unter Umständen die Annahme der Verfassung gefährdet ist.
9: 61 Männer diskutieren und stimmen ab im Parlamentarischen Rat und 4 Frauen. Aber nicht einmal die sind auf Elisabeth Selberts Seite. Selbst ihre eigenen Parteifreunde aus der SPD sind gegen sie. Im Falle einer Gleichberechtigung von Mann und Frau fürchtet man ein Rechtschaos, weil so das gesamte Ehe- und Familienrecht außer Kraft gesetzt würde. Im Wirtschaftswunder Deutschland soll die Frau eben wieder am Herd stehen, nachdem sie kurz zuvor noch die Kriegstrümmer beiseite räumen durfte.
11: Wir dürfen wohl wählen, aber sonst war halt nur der Mann. Die Frau musste halt das machen, was der Mann wollte.
9: Und schließlich hieß es übereinstimmend, seien Männer und Frauen nicht gleich und Ungleiches könne man nicht gleich behandeln.
11: Obwohl ich darauf hingewiesen hatte, dass ich ja gar nicht die Gleichheit von Mann und Frau verlangte, sondern dass es mir daran läge, sie als gleichwertig zu behandeln, und zwar unter Beibehaltung ihrer Andersartigkeit.
9: Vor der dritten Abstimmung am 18. Januar 1949 startet Elisabeth Selbert eine Kampagne, wendet sich an die Presse, mobilisiert Gewerkschaften und reist von Versammlung zu Versammlung. Daraufhin bekommt der Parlamentarische Rat wäschekörbeweise Post. Die Entscheidung fällt dann einstimmig.
11: Dann kam ein gewisses Gestammel von allen Seiten. Wir waren ja gar nicht dagegen. Wir sehen ein, dass wir das den Frauen nach einem Zweiten Weltkrieg schuldig sind.
9: Bis Ende März 1953 sollen nun alle diskriminierenden Paragraphen aus den Gesetzbüchern der Bundesrepublik verschwinden. Doch die Politik lässt sich Zeit. Tatsächlich darf eine verheiratete Frau erst ein knappes Vierteljahrhundert später auch ohne die Zustimmung ihres Mannes einen Arbeitsvertrag unterschreiben. Bald ein halbes Jahrhundert dauert es bis zur Gleichstellung nicht-ehelicher Kinder. Mit diesem Anliegen war die Mutter der Gleichberechtigung vor dem Parlamentarischen Rat gescheitert.
8: Man diffamiert das uneheliche Kind weiter. Man diffamiert die uneheliche Mutter weiter. Obwohl heute viele dieser Mütter ganz bewusst Mütter sind.
9: 1958 zieht sich Selbert erschöpft aus der Politik zurück und gerät lange in Vergessenheit. Im Alter von fast 90 Jahren stirbt sie. Geboren wurde Elisabeth Selbert am 22. September 1896. Heute vor 130 Jahren.
2: Der Stichtag war das von Jens Schellhass.
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12: Mit Martin Roschitz. Am vergangenen Donnerstag hat in Frankfurt am Main eine neue Ära begonnen im deutschen Fußball. Es gab eine denkwürdige Pressekonferenz des neuen Bundestrainers Jürgen Klopp und die wirkt auch übers Wochenende hinaus. Erst recht nach den Wahlen in Berlin und Mecklenburg-Vorpommern und der angespannten politischen Situation im Land. Klopp ist ja am vergangenen Donnerstag darauf eingegangen bei seiner PK. In der ihm eigenen Art hat er über den gesellschaftlichen und sportlichen Stellenwert der Nationalelf gesprochen.
13: Es hat Spaß gemacht, den Kader zusammenzustellen. Ich kann euch sagen, es bedeutet Ihnen allen unglaublich viel, für die deutsche Nationalmannschaft zu spielen. Und wir haben uns gemeinsam dazu entschlossen, das ja ab jetzt eben auch wieder sichtbar zu machen. Ich würde mir oder uns gerne die Fahne zurückholen. Ich möchte Nationalstolz nicht den falschen Leuten überlassen. Man könnte es als positiven Patriotismus bezeichnen. Gerne. Also kann man stolz darauf sein, Deutscher zu sein und trotzdem offen und trotzdem vielfältig und trotzdem nett, freundlich. Kann man Mitgefühl haben? Kann man all diese Dinge haben? Ich bin 100%ig sicher, ja.
12: Große Worte von Jürgen Klopp. Jetzt hat er erstmals seine Nationalspieler um sich versammelt. Das erste Zusammentreffen war vergleichsweise unspektakulär. Zunächst gab es ein Fotoshooting in Herzogenaurach. Aber die Menschen in der fränkischen Kleinstadt freuen sich auf den Neuanfang unter Jürgen Klopp.
14: Genau der richtige Mann dafür. Bringt neuen Schwung rein, das ist was, was gefehlt hat während der WM. Er mit seiner Charismatik, mit seiner Ausstrahlung, er nimmt die Leute mit, er nimmt das Volk mit. Ich glaube, es ist ganz gut.
15: Er kommt locker rüber und er kann auch die Leute motivieren.
16: Der ist halt einer, der offen ist, glaube ich, für Problematik und sieht es auch und bearbeitet es dann auch.
17: Ich hoffe, er macht es besser wie seine Vorgänger. Jetzt schauen wir mal, was er da machen kann.
18: Ich drücke ihm auf alle Fälle die Daumen.
12: Am Donnerstag das Klopp-Debüt als Bundestrainer in der Amsterdam-Arena zum Nations-League-Auftakt gegen die Niederlande. Nicht dabei Offensivspieler Brian Gruder. Der Leipziger musste wegen einer Bauchmuskelzerrung absagen. Sandro Wagner war Co-Trainer unter Klopps Vorgänger Julian Nagelsmann. Dann war er Cheftrainer beim FC Augsburg. Dort hat sich der Erfolg nicht so eingestellt wie gewünscht. In Erinnerung geblieben sind aber einige Wagner-Sprüche.
19: Ich sehe es nicht, dass wir weniger Qualität haben als Bayern. Das sehen Sie vielleicht so, ich sehe das nicht so.
20: Klingt so, als würden Sie um die Meisterschaft spielen.
19: Nee, das nicht. Das ist ja auch wieder Ihre Interpretation. Aber warum soll ich jetzt sagen, wir haben weniger Qualität als Bayern München?
21: Natürlich könnte ich mich viel sympathischer verkaufen und könnte jetzt sagen, ich fahre jeden Tag mit dem Fahrrad zum Training oder mit der Straßenbahn. Aber das bin ich nicht. Ich fahre mit Porsche zum Training und fühle mich damit wohl.
12: Am Ende trennte sich Augsburg von Wagner. Jetzt hat er mit Zweitligist Hannover 96 einen neuen Verein gefunden und ist dort vorgestellt worden. Tide Tedinger berichtet.
22: Wer auf markige Sprüche gehofft hatte, ist ein Stück weit enttäuscht worden. Dafür hat der 38-Jährige seinem neuen Club gleich mal eine Liebeserklärung gemacht.
23: Echt ein tolles Gefühl und darauf habe ich einfach Lust und am Ende habe ich auch richtig Bock auf die Aufgabe. Das habe ich Jonas auch so gesagt. Wir haben da echt tolle Jungs auch in der Kabine sitzen und da habe ich einfach Lust auf die Aufgabe und deswegen freue ich mich und deswegen glaube ich, dass das auch eine gute Sache ist und auch werden kann.
22: Wagner wäre nicht Wagner, wenn er nicht auch den Finger in die Wunde legen würde.
23: Wenn man dann schaut, okay, da sind einfach über 40.000 Zuschauer, das ist ein Traditionsverein, das, was die Zuschauer hier auch immer auf die Beine stellen am Wochenende, das kriegt man mit, dann denkt man schon, wow, das Stadion ist cool, die Stadt ist cool, dann denkt man sich schon, ja, 8. Jahr, 2. Liga, warum, wieso?
22: Eine berechtigte Frage. Die Entscheidung für Wagner ist 96 Sportgeschäftsführer Jonas Bold leicht gefallen. Beide kennen sich schon länger.
24: Mir haben die Gespräche sehr viel Spaß gemacht, es waren lange Gespräche, wir sind direkt immer sehr tief eingetaucht und deswegen am Ende auch voller Überzeugung zu dem Entschluss gekommen, dass Hannover und Sandro Wagner sehr gut zueinander passt.
22: Klar ist, soll die Ehe lange halten, muss Sandro Wagner Hannover 96 auf Sicht in die Bundesliga zurückführen.
12: Auch André Breitenreiter war schon in Hannover tätig, darüber hinaus auch in Paderborn, Schalke, Hoffenheim und Zürich. Jetzt trainiert Breitenreiter den Drittligisten Hansa Rostock. Er tritt an der Ostsee die Nachfolge des vor einer Woche entlassenen Daniel Brinkmann an. Und in der Fußball-Bundesliga der Frauen haben sich Werder Bremen und der VfB Stuttgart unentschieden getrennt, 1:1.
2: Der Blick auf den Sport mit Martin Roschitz.
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9: Um 3.29 Uhr mit Ronald Lessig. Nach den Niederlanden der CDU bei den Landtagswahlen in Mecklenburg-Vorpommern und Berlin berät am Nachmittag die Unionsbundestagsfraktion mit Kanzler Merz über mögliche Konsequenzen. Aus Berlin Jakob Mayer.
25: In den CDU-Gremien hat es nach den Worten von Friedrich Merz weder am Wahlsonntag noch gestern Vormittag Personaldebatten gegeben. Entscheidend ist für ihn außerdem der Rückhalt der Abgeordneten von CDU und CSU im Bundestag. Sie kommen wie immer in Sitzungswochen am Dienstagnachmittag zusammen. Um dabei sein zu können, hat Merz seine geplante Reise zur UN-Generalversammlung nach New York abgesagt. Merz hat gestern nochmals bekräftigt, an den geplanten Reformen bei Rente, Pflege, Gesundheit und Steuern festhalten zu wollen. Der Koalitionspartner SPD möchte die Vorhaben dagegen auf den Prüfstand stellen.
0: Die Außenbeauftragte der EU, Kallas, dringt angesichts der Houthi-Offensive am Roten Meer auf eine Ausweitung der Marinemission Aspides. Nötig sind laut Kallas mehr als 10 Kriegsschiffe, sagte sie bei den UN in New York. Die Lage sei aktuell noch ernster als zu Beginn der Mission vor gut 2 Jahren, so Kallas. Deutschland beteiligte sich zuletzt mit Luftaufklärung. Das Bundestagsmandat dafür läuft Ende Oktober aus. FIFA-Präsident Infantino steht seit seinen Privatisierungsideen rund um den Weltfußball mehr in der Kritik denn je. Im Kampf um seinen Posten erklärt er sich jetzt zu Reformen bereit. Aus der Nachrichtenredaktion Martin Roschitz.
12: Dass der FIFA-Präsident plötzlich Offenheit für Reformen signalisiert, kommt eher überraschend. In einem Brief an die 211 Mitgliedsverbände erklärt er seine Bereitschaft, die Macht- und Entscheidungsstrukturen der FIFA unabhängig überprüfen lassen zu wollen und über mehr Transparenz und Mitbestimmung zu sprechen. Das vermeintliche Zugeständnis Infantinos kommt mitten in einem Machtkampf. Nach dem gescheiterten Plan, private Investoren an FIFA-Geschäften zu beteiligen, hat Infantino viel Unterstützung verloren. Die UEFA drängt auf einen Wechsel an der FIFA-Spitze. Auch aus Asien und Nordamerika gibt es Widerstand gegen den FIFA-Boss.
0: Auf dem Oktoberfest in München ist am Abend ein Mitarbeiter eines Fahrgeschäftes ums Leben gekommen. Der 52-Jährige war bei einem Unfall am Fahrgeschäft Hangover so schwer verletzt worden, dass Wiederbelebungsversuche ohne Erfolg blieben. Offenbar hatte sich der Mann im Gefahrenbereich aufgehalten, als sich die Gondel des Freefall Towers mit hohem Tempo nach unten bewegte. Zur genauen Ursache laufen Ermittlungen. Das Wetter in Deutschland. Am Tage teils bewölkt, teils heiter, meist trocken bei 13 bis 24 Grad. Am Mittwoch oft heiter, später zur Nordsee hin Schauer, 15 bis 25 Grad. Und am Donnerstag wechselhaft, gebietsweise etwas Regen, an der Ostsee sowie im Westen und Südwesten freundlich, 12 bis 23 Grad. Das waren die Nachrichten.
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2: Keine aktuellen Staus oder stockender Verkehr. Kommen Sie gut an.
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2: Mit Birgit Hasselbusch am 22. September. Hallo. Ex-Bundesverkehrsminister Andreas Scheuer steht seit gestern vor Gericht. Es geht um den Vorwurf der Falschaussage im Zusammenhang mit der gescheiterten Pkw-Maut. Und das ist das Thema jetzt auch bei 11KM, unserem Tagesschau-Podcast mit Elena Kuch.
1: 2018 soll der damalige Bundesverkehrsminister Andreas Scheuer eine Pkw-Maut für Deutschland auf den Weg bringen. Schon lange das Prestigeprojekt der CSU.
4: Die Deutschen zahlen überall anders in Europa Pkw-Maut. Warum sollen die ausländischen Durchfahrer nicht bei uns sich an den Investitionen beteiligen?
1: Aber die Maut scheitert, weil der Europäische Gerichtshof sie kippt. Scheuers Konzept war europarechtswidrig. Deutschland muss 270 Millionen Euro Schadensersatz zahlen. Es kommt zu einem Untersuchungsausschuss. Und jetzt steht Andreas Scheuer, der Ex-Minister, vor Gericht. Martin Kaul von der Recherchekooperation WDR, NDR und Süddeutsche Zeitung hat zu diesem Politkrimi über Jahre recherchiert. Es geht um ein umstrittenes Projekt. Viel Geld, ein hochrangiges Frühstückstreffen und um Erinnerungslücken. Hallo Martin, schön, dass du da bist.
5: Hallo Elena.
1: In dem Gerichtsprozess gegen Andreas Scheuer wird ihm vorgeworfen, im Untersuchungsausschuss zur Pkw-Maut gelogen zu haben. Zu welchem Thema oder zu welcher Frage soll er mutmaßlich gelogen haben?
5: Es geht um einen ganz bestimmten Moment in der Geschichte dieses Mautdesasters. Und es geht um die Frage, was in diesem Moment passiert ist und wer sich wie daran erinnert. Es ist der 29. November 2018 im Bundesverkehrsministerium, Dienstsitz Berlin in der Invalidenstraße 44. Und da kommen 4 Männer zu einem Frühstück zusammen. Der Verkehrsminister hat eingeladen, es ist ein super hochrangiges Treffen, auch sehr vertraulich. Und auf der einen Seite sitzt der Minister Andreas Scheuer von der CSU und sein wichtigster Mann Gerhard Schulz. Der ist damals Staatssekretär und er ist zuständig dafür, ein hochumstrittenes Projekt einzuführen, die Ausländermaut, Pkw-Maut. Autofahrer aus dem Ausland sollen auf Deutschlands Autobahnen künftig zahlen. Das ist die Idee, das ist das Versprechen. Und auf der anderen Seite, da sitzen 2 Geschäftsleute, aber nicht irgendwelche. Das sind die Ranghöchsten in ihren Unternehmen, Chefs. Der eine heißt Georg Kapsch, der ist damals Vorstandsvorsitzender einer Firma aus Österreich, die Mautsysteme betreibt. Und der andere, das ist ein Mann, bei dem viele Deutsche schon mal was gekauft haben, Klaus-Peter Schulenberg, Milliardär. Und der ist Gründer und Vorstandsvorsitzender der Ticketfirma CTS Eventim. Und jetzt will er mit Eventim auch ins Ticketgeschäft einsteigen, auf deutschen Autobahnen. Scheuer steht unter Druck. Die Pkw-Maut für Ausländer, die ist juristisch umstritten. Das heißt, die Frage ist, wird die überhaupt erfolgreich umgesetzt werden können? Die Verträge sind noch nicht abgeschlossen. Es geht um viel Geld. Aber wenn aus dem Projekt etwas werden soll, dann muss der gemeinsame Vertrag bald unterschrieben werden. Denn er hat schon Mittel im Bundeshaushalt dafür, aber die kann er nur bis Ende 2018, also innerhalb der nächsten 4 Wochen, abrufen. Und dazu muss er jetzt einen Vertrag auf die Kette kriegen.
6: Du hast ja schon gesagt, juristisch umstritten. Tatsächlich hat Österreich damals geklagt, weil sie die Maut für eine Benachteiligung ausländischer Autofahrer hielten. Und das Urteil, das stand damals noch aus, als die Männer da zusammensitzen.
5: Genau. Und die Frage ist, was ist jetzt passiert? Denn Schulenberg, der wird später sagen, dass er an diesem Tag ein besonderes Angebot unterbreitet hat. Nämlich zu sagen, warum warten wir nicht einfach, bis das Urteil gesprochen ist und schließen dann den Vertrag ab.
6: Die Maut ist ja dann auch später deswegen gescheitert, wegen des Urteils.
7: Die Bundesregierung ist mit ihren Plänen für eine Pkw-Maut in Deutschland gescheitert. Der Europäische Gerichtshof in Luxemburg entschied, dass das Abgabemodell nicht mit EU-Recht vereinbar ist. Es benachteilige Bürger anderer Staaten, weil diese im Gegensatz zu deutschen Autofahrern nicht an anderer Stelle entlastet würden. Geklagt gegen die Mautpläne, die vor allem von der CSU vorangetrieben worden waren, hatte Österreich.
6: Und Deutschland musste deshalb etwa 270 Millionen Euro Schadensersatz an die Mautfirmen bezahlen, die dieses Projekt umsetzen sollten. Und ich frage mich da, bei diesem Treffen, bei dieser Schlüsselszene, hätte Scheuer das in diesem Moment verhindern können?
5: Das war eine Frage, die auch in einem parlamentarischen Untersuchungsausschuss wirklich ausführlich besprochen wurde. Also die Frage ist, wurde dieses Angebot unterbreitet, so wie Schulenberg es behauptet? Und wenn ja, hätte er dann diesen Schaden abwenden können?
6: Was hat denn Andreas Scheuer zu dem angeblichen Angebot von diesem Eventim-Chef von Schulenberg gesagt, dass man die Vertragsschließung verschieben könnte?
5: Schulenberg sagt, Scheuer sei einfach darüber hinweggegangen. Und Scheuer sagt, er kann sich da nicht dran erinnern. Und jetzt ist die zentrale Frage, konnte er sich damals wirklich nicht mehr an das Angebot erinnern, als er vor dem Untersuchungsausschuss dazu befragt wurde? Oder wollte er vielleicht nicht zugeben, dass das Mautdebakel abwendbar war? Das wäre eine Falschaussage von einem Untersuchungsausschuss. Und eine Falschaussage ist strafbar. Und deswegen gibt es jetzt diesen Prozess gegen Scheuer. Das heißt, da wird eigentlich eine alte, kleine Frage nochmal sehr groß aufgemacht.
6: Wer klagt denn Andreas Scheuer jetzt eigentlich an?
5: Also die Staatsanwaltschaft Berlin, bei der sind wohl einige Strafanzeigen so aus der Bevölkerung eingegangen gegen Scheuer. Das heißt, die musste nochmal ermitteln. Das hat sie auch lang gemacht, 3 Jahre, von 2022 bis 2025. Wohl nochmal etliche Akten durchgegangen, Zeugen befragt. Und dementsprechend hat sie jetzt auch Anklage erhoben. Die Gerichte, als Strafgericht hat es zugelassen. Das sieht auch eine besondere Bedeutung, öffentliche Bedeutung.
6: Was bemerkenswert ist.
5: Ja, schon gut. Es hat ja auch eine Bedeutung, ne? Es interessiert uns. Es war ein Minister, wo der Vorwurf ist, er könnte gelogen haben oder er behauptet, sich nicht erinnert zu haben an etwas, woran er sich in Wirklichkeit erinnern muss. Das ist auch interessant, das muss man erstmal beweisen. Das wäre auch ein interessanter Prozess. Und es geht aber nur darum, es geht um dieses Verhalten vor dem Untersuchungsausschuss. Das ist auch wichtig zu sagen, es geht nicht um das Mautdebakel selbst und es ist auch wichtig zu sagen, es gilt die Unschuldsvermutung, also der ist nicht überführt und gar nichts, sondern das wird einfach ein interessanter und packender, bestimmt spannender Prozess.
6: Okay, bevor wir gleich nochmal einsteigen in diesen Prozess und in die Fragen, die da verhandelt werden, lass uns noch einmal ganz kurz über diese Pkw-Maut sprechen. Was war eigentlich ganz am Anfang die Idee dieses Projektes Pkw-Maut in Deutschland?
5: Also am Anfang stand vor allem ein Wahlkampfschlager.
8: Diese Maut für Ausländer muss kommen und sie wird kommen. Das ist eine Frage der Gerechtigkeit. Wir zahlen fast auf allen Straßen in Europa und deshalb ist es nur gerecht, wenn andere auch bei uns zahlen.
5: Es ist 2013, Bundestagswahlkampf in Deutschland und in Bayern. Und viele Deutsche ärgern sich, dass sie in Österreich, in der Schweiz, Italien überall zahlen müssen. Nur in Deutschland, da werden Pkw-Fahrer eben nicht umgekehrt zur Kasse gebeten. Und damals gibt die CSU ein Versprechen.
10: Das werden wir als CSU hier in Bayern sehr stark in den Wahlkampf rücken. Und wenn wir die Unterstützung der Bevölkerung dafür bekommen, dann wird es Gegenstand der Koalitionsverhandlungen.
5: Und das Problem ist schon damals, dass Deutsche verschont bleiben sollen. Der Grund, die CSU will ihnen die Kosten nicht zumuten, weil sie das auch nicht im Wahlkampf gut erklären kann. Das heißt, nur Ausländer sollen zur Kasse gebeten werden. Und damals waren schon Juristen, das könnte juristisch heikel werden. Und es war auch ein klares CSU-Projekt, auch gegen die CDU, also die Unionspartner in der Bundespolitik. Damals war CDU-Kanzlerin Angela Merkel, trat auch wieder neu an und die fand die Idee falsch. Also das sagt sie sogar damals laut im Kandidatenduell im Fernsehen. Es ist ein Thema, was alle beschäftigt. Und da tritt sie gegen Peer Steinbrück von der SPD an und sagt,
11: mit mir wird es keine Pkw-Maut geben.
13: Ah ja, endlich.
5: Es ist also ein Projekt, mit dem die CSU sich gegen alle profilieren kann. Ein reines CSU-Prestigeprojekt. Und das ist auch der Grund, warum es für die CSU dann so eine politische Bedeutung bekommt. Es wurden dann hinterher verschiedene Wege erprobt, wie man das Ganze rechtskonform gestalten kann. Und eine Idee war, die man auch versucht hat, das war zu sagen, Deutsche zahlen die Maut auch, aber sie bekommen im Prinzip das Geld über die Kfz-Steuer zurück. Das war im Prinzip ein Trick, um dieser Problematik zu entgehen. Und dieser Trick, da dachten manche, der könnte funktionieren. Der hat aber dann am Ende nicht verfangen.
6: Also die CSU wollte unbedingt dieses Pkw-Maut-Modell umsetzen. Und du hast ja schon gesagt, es war von Anfang an so ein bisschen unsicher, ob das eigentlich rechtsmäßig ist. Wegen der Frage, dass eben ja dann nur ausländische Pkw-Fahrerinnen und Fahrer bezahlen müssten und Deutsche eben nicht. Trotzdem hat Andreas Scheuer als damaliger Verkehrsminister dann diesen Vertrag mit potenziellen Mautbetreibern unterschrieben. Wie kam es dazu?
5: Also, wenn man ehrlich ist, dann war er damals schon in einer ganz schön verzwickten Situation.
6: Er hatte das Projekt ja geerbt. Ja,
5: genau. Ne? Im Prinzip gab es zwei Vorgänger. Alexander Dobrindt, der heute Innenminister ist, hat das ganz wesentlich vorangebracht.
14: Die Maut ist europarechtskonform und die Vorbereitungen laufen ja ausgesprochen gut. Der Verkehrsminister Andreas Scheuer bereitet die technische Einführung vor und hat ja auch angekündigt, dass die technische Einführung in dieser Wahlperiode stattfindet.
5: So, das heißt, die beiden Geschäftsmänner, die zu diesem Frühstückstreffen vor Scheuer sitzen, die haben schon im Oktober ein Angebot abgegeben. Und das ist aber eigentlich noch viel zu hoch. Die wollen damals 3 Milliarden Euro vom Bund haben. Und Scheuer hat jetzt ein Problem, denn jetzt ist es Ende November 2018. Und in den nächsten 4 Wochen soll der Vertrag irgendwie abgeschlossen sein. Denn zum Jahresende, das hört sich jetzt ein bisschen technisch an, da wäre eine sogenannte Verpflichtungsermächtigung ausgelaufen. Das ist quasi die Erlaubnis im Bundeshaushalt, dass er das Projekt auch langfristig finanzieren darf. Er hätte also ansonsten mit den Haushaltspolitikern im Bundestag wohl noch mal ganz neu verhandeln müssen. 4 Wochen später, also am 30. Dezember 2018, das ist der vorletzte Tag des Jahres zwischen Weihnachten und Silvester, da wird dann der Vertrag unterzeichnet. Und für die Betreiber steht eine Entschädigungsklausel im Vertrag. Unter anderem für den Fall, dass der Gerichtshof das Projekt noch kippt. Und genau so kommt es dann ja auch.
6: Im Juni 2019 dann urteilt der Europäische Gerichtshof, die Maut ist europarechtswidrig. Und Scheuer tritt damals vor die Kameras.
15: Das Urteil ist zu respektieren und zu akzeptieren. Politisch gesehen und politisch bewertet ist die Pkw-Maut in dieser Form somit leider vom Tisch.
5: Die Verträge werden sofort gekündigt und inzwischen wissen wir, mindestens 270 Millionen Euro sind an Schadensersatz geflossen und viele Millionen mehr hat es gekostet, das alles vorzubereiten. Am Ende ein Riesenprojekt für nichts.
6: Und damit geht dann auch schon die Aufarbeitung dieses, in Anführungsstrichen, Mautdebakels los. Wie verlief die?
5: Ja, das war damals natürlich ein Riesenpolitikum, weil viele das beobachtet haben. Wir auch, wir recherchieren damals, wir wühlen uns damals durch tausende E-Mails, Protokolle, Vermerke aus dem Ministerium, Verträge, wollen das auch ganz genau nachvollziehen, berichten auch selber damals für tagesschau.de über den Verlauf.
13: Im Internet verspricht Verkehrsminister Scheuer schon seit Tagen maximale Transparenz, stellt viele Unterlagen online.
16: Die FDP fordert nun einen Untersuchungsausschuss.
13: Dazu drohen Schadenersatzforderungen der Betreiberfirmen, möglicherweise hunderte Millionen Euro.
5: Und im Bundestag kommt ein parlamentarischer Untersuchungsausschuss zusammen. Jetzt wollen die Abgeordneten wissen, hätte Scheuer dieses Desaster verhindern können oder hätte er es verhindern müssen? Und so ein Untersuchungsausschuss, der ist natürlich ein scharfes Schwert. Da sitzen Abgeordnete, die dürfen Zeugen befragen, die dürfen Akten einsehen, die dürfen Beweise anfordern und ist im Prinzip so ein bisschen wie ein Gericht. Die Zeugen müssen kommen, die müssen die Wahrheit sagen. Schulenberg, Kapsch, Schulz, Scheuer, alle tauchen da auf, werden vernommen. Und ist klar, da müssen die auch die Wahrheit sagen. Ne? Jetzt gibt es einen Unterschied zwischen einem parlamentarischen Untersuchungsausschuss und einem Gericht. Der parlamentarische Untersuchungsausschuss urteilt am Ende politisch. Da sitzen Politiker, da gibt es kein Strafrechtsurteil.
6: Und warst du auch selber im Untersuchungsausschuss und hast das beobachtet?
5: Ja, ich war da natürlich oft, auch ellenlang, teilweise nachts. Scheuer hat erst zu später Stunde damals angefangen zu berichten. Und ich kann vielleicht mal erzählen, wie dann so eine Szene Anfang Oktober 2020 ist. Es ist ein Tag Anfang Oktober 2020, da sitzt Schulenberg vor dem Ausschuss und sagt, ja, er habe Scheuer dieses Angebot unterbreitet, im Prinzip zu vertagen. Und Schulenberg steht damit nicht allein. Auch Georg Kapsch deckt diese Version. Das ist der zweite Mann, der zweite Unternehmenschef, der da bei dem Frühstückstreffen saß. Und dann gibt es weitere Zeugen vom Hörensagen. Die waren zwar selber nicht dabei, aber die haben berichtet, wie Schulenberg sie unmittelbar nach dem Treffen angerufen hat und ihnen von dieser Szene erzählt hat. Das heißt, es gibt im Umfeld von Schulenberg weitere Belastungszeugen, die es so ein bisschen plausibler machen. Also es steht nicht so ganz Aussage gegen Aussage und irgendwie steht doch Aussage gegen Aussage. Man muss irgendwie bewerten, was sich dazugetragen haben könnte. Und dann kommt es zum Showdown. Noch in derselben Sitzung sitzt Andreas Scheuer dann auf dem Zeugenstuhl. Es ist damals dunkel draußen, längst mitten in der Nacht. Und im großen Sitzungssaal im Marie-Elisabeth-Lüders-Haus, da haben dann eben zuerst die Betreiber ausgesagt. Dann kommt Staatssekretär Schulz. Alle sind schon müde vom Tag. Und endlich kommt jetzt kurz vor Mitternacht Scheuer auf den Zeugenstuhl. Der ist damals noch Verkehrsminister. Ich habe damals auch oben an dem Abend auf der Empore gesessen, war schon auch ein bisschen müde, hört zu und es geht lang bis in den frühen Morgen. Und da ist er also, der Widerspruch. Scheuer sagt, Zitat, wenn ich einfach ehrlich und wahrheitsgemäß wiedergebe und dann sagt er, das ist eine Erinnerungswiedergabe, dann hat es ein solches Angebot zur Verschiebung des Vertragsabschlusses nicht gegeben. Und hier kommt es jetzt auf jedes Wort an. Hat es das Angebot also wirklich nicht gegeben oder kann er sich halt einfach nur nicht dran erinnern? Ne? Also eine Erinnerungswiedergabe. Mhm. Und so argumentiert auch sein Verteidiger. Wer sich nicht erinnern kann, der kann ja auch nun nichts anderes sagen, als dass er sich nicht erinnern kann. Und Gerhard Schulz, der Staatssekretär, der wird damals auch zweimal von dem Untersuchungsausschuss befragt. Der ist ja auch mit angeklagt. Und der sagt damals schließlich, dass sich seine Erinnerung zu der Gewissheit verdichtet habe, dass es ein solches Angebot nicht gegeben hat. Das ist nochmal was anderes. Das ist nicht nur seine Erinnerung, sondern er hat jetzt auch die Gewissheit, dass es das nicht gab. Du siehst schon, das wird bestimmt ein spannender Prozess, in den Erinnerungen dieser Beteiligten zu wühlen und dann auch für einen Richter sich ein Bild davon zu verschaffen, was da wohl passiert ist.
6: Wie hast du damals die Reaktion auf diese Aussage von Andreas Scheuer im Untersuchungsausschuss erlebt?
5: Da war natürlich eine unglaubliche Spannung, weil alle wussten, worum es hier geht und weil so unauflösbare Widersprüche im Raum standen. Und die Aufregung danach ist groß. Die Opposition fragt sich, wie kann das sein, dass jemand sich an einen so wichtigen Schlüsselmoment nicht erinnern kann? Und dann wollen sie einen Schritt weitergehen. Sie wollen eine Gegenüberstellung im Ausschuss. Sie wollen, dass Schulenberg und Scheuer gleichzeitig da sind. Sie wollen sie gegeneinander konfrontieren. Sie wollen bis zum Ende gehen. Allerdings reichten die Stimmen der Opposition dafür nicht, denn SPD und Union, die damals die Regierung stellen, zu der damals auch noch Scheuer gehört, die sind dagegen. Die sagen, ach, das bringt jetzt auch nichts mehr. Da wird nichts Neues bei rumkommen. Und so bleibt es am Ende letztlich offen.
6: Wie war dann das Ergebnis im Untersuchungsausschuss damals?
5: Also so ein Untersuchungsausschuss, der schreibt dann einen riesigen Bericht. Da ging es jetzt auch nicht nur um dieses Treffen, da ging es um ganz viele Fragen, mehrere hundert Seiten. Und genau diese Frage, was bei dem Frühstückstreffen besprochen wurde, das wurde am Ende eigentlich nicht mehr so richtig aufgeklärt. Was schon Ergebnis auch ist des Untersuchungsausschusses, ist, dass man ihm zwar politische Vorhalte gemacht hat, auch die politische Verantwortung ihm zugeschoben hat, aber letztlich nicht, ich sag mal, eine Regressverantwortung. Das wurde auch im Ministerium geprüft. Später, als er kein Minister mehr war, müssen wir ihn in Regress nehmen, müssen wir von ihm sozusagen Rückzahlung, Schadensersatz unsererseits verlangen. Und dann ist man zu der Auffassung gekommen, das ist ein viel zu komplizierter Schritt und hat keine Aussicht auf Erfolg und wurde nicht weiterverfolgt.
6: Ja, und jetzt beschäftigt sich das Landgericht Berlin I damit. Können die denn mehr herausfinden als der Untersuchungsausschuss?
5: Tja, das ist eine gute Frage, denn es werden ja jetzt nicht plötzlich mehr Menschen, die an dem Tag bei diesem Frühstückstreffen damit am Tisch saßen. Aber offenbar sieht es ja sowohl die Staatsanwaltschaft wie auch das Gericht so, dass es Anhaltspunkte gibt, die so gravierend sind, dass sie jedenfalls mindestens mal die Anklage zugelassen und auch das Verfahren bei Gericht zugelassen haben. Das heißt, jetzt verhandelt nicht mehr ein politisches Gremium, es verhandelt ein Strafgericht und es hat sich Zeit genommen. 12 Verhandlungstage sind bislang angesetzt. Anscheinend gibt es 13 Zeugen, die die Staatsanwaltschaft im Auge hat. Und offenbar hält die Staatsanwaltschaft die Zeugen für so glaubwürdig, also nicht nur die Teilnehmer des Treffens, sondern auch die Männer, die Schulenberg damals angerufen hat, dass sie das für erfolgreich hält. Ich habe erfahren, dass die Anklageschrift sehr lang sein soll, weit über 100 Seiten hat. Also das wird einfach, ich glaube, irgendwie auch strafrechtlich ein spannender Prozess. Und dann gibt es natürlich noch die Ebene, die da drüber hängt. Wer hat was gesagt? Es ist ja auch so ein Krimi, so ein Drama der deutschen irgendwie Geschichte.
6: Der Politik-Thriller.
5: Die Sache ist knifflig, ne? Denn das Gericht, das müsste ja nicht nur zu der Überzeugung kommen, dass das Angebot jetzt entsprechend gemacht wurde, sondern es müsste ja auch beweisen oder zu der Überzeugung kommen, dass die beiden sich erinnert haben, als sie sagten, sie erinnern sich nicht.
6: Und was sagen jetzt Andreas Scheuer und sein damaliger Staatssekretär Gerhard Schulz dazu, zu den Vorwürfen?
5: Die sind ganz klar. Die weisen die Vorwürfe zurück. Die sagen auch, dass der Prozess eine Gelegenheit sein wird, die Vorwürfe auszuräumen. Ich habe natürlich auch den Anwalt von Andreas Scheuer gefragt, wie Scheuer eigentlich jetzt zu diesen Vorwürfen steht. Und der hat mir geantwortet und das lese ich einfach mal vor. Ich teile mit, dass Herr Scheuer dem gegen ihn erhobenen Vorwurf nachdrücklich entgegentritt, im Mautuntersuchungsausschuss zu einer an ihn gerichteten Frage eine unzutreffende Antwort gegeben zu haben. Daran hält er fest und wird sich gegen diesen Vorwurf verteidigen. Und dann weist er noch darauf hin, dass Scheuer und er sich zu dem Verfahren darüber hinaus nicht äußern werden. Und ich habe Gerhard Schulz gesprochen und gefragt, wie er zu den Vorwürfen steht, der ehemalige Staatssekretär. Der sagt, er will sich dazu nicht äußern, aber der ließ auch erkennen, dass er, glaube ich, ganz guter Dinge sein dürfte, dass sich die Vorwürfe bei dem Prozess in Luft auflösen werden und dass seine Unschuld da zum Vorschein kommt. Und man muss auch vielleicht sagen, jetzt mal unabhängig von diesem Prozess, ne, juristisch gilt für beide klipp und klar die Unschuldsvermutung, solange da nicht ein Gericht was entschieden hat. Aber die Konsequenzen sind natürlich für beide auch spürbar. Also Scheuer hat sich inzwischen aus der Politik komplett zurückgezogen, sein Mandat aufgegeben. Und Schulz ist ein Staatssekretär AD außer Dienst. Das heißt, für beide dürfte auch wichtig sein, aus ihrer Sicht, dass da möglichst schnell ihre Unschuld dann auch gerichtlich entschieden wird, wenn es denn so ist.
6: Und was für eine Strafe könnten die bekommen im Falle einer Verurteilung?
5: Da kann man einmal aufs Strafmaß gucken. Da spricht das Gesetz davon, dass bei diesem Straftatbestand uneidliche Falschaussage, dass man dann eine Freiheitsstrafe von 3 Monaten bis 5 Jahren kriegen kann. Da denkt man natürlich jetzt sofort, die wandern ins Gefängnis, wenn sie denn schuldig gesprochen werden. Aber das muss das gar nicht heißen. Das ist also durchaus so, dass Leute, die sich zuvor strafrechtlich nichts haben zu Schulden kommen lassen, dann auch erstmal in der Regel eine Bewährungsstrafe bekommen können oder eine Geldstrafe. Und wir wollen ja nochmal betonen, genauso gut kann das ja alles mit einem Freispruch enden.
6: Und du hast das ja jetzt alles jahrelang auch mitverfolgt, warst sogar da beim Untersuchungsausschuss. Wie bewertest du diesen Prozess jetzt überhaupt? Ich meine, du hast gerade schon gesagt, Scheuer ist nicht mehr in der Politik aktiv. Es geht nicht mehr um das Geld für den Steuerzahler. Warum ist dieser Prozess jetzt trotzdem wichtig?
17: Also ich denke, man muss so ein bisschen unterscheiden. Man kann vielleicht einerseits sagen, es gibt so eine Art materiellen Kern, wo was war da eigentlich los? Mhm. Das Geld, so, das interessiert natürlich die Menschen. Das hat eine Bedeutung für die Menschen, wie damit umgegangen wird. Aber es gibt, finde ich, auch eine so symbolische Komponente. Es ist einfach das bittere Ende eines von vornherein fragwürdigen und eigentlich auch populistischen so Politikversprechens, ne? Das so jetzt sehr konsequent zu Ende gegangen wird. Und darüber liegt ja die Ebene, wie halten wir es mit der Wahrheit? Es gibt einen Einblick, deswegen finde ich das auch durchaus spannend, auch wenn es alles schon her ist, so in den Materialkasten der Macht, das Handwerk. Wie passieren Dinge in Hinterzimmern? Worauf kommt es an in solchen Gesprächen? Und es geht um Verbindlichkeit, es geht um Rechenschaft, es geht auch um Verantwortung von diesen Politikern. Naja, und dann ist es auch einfach ein unglaublich politischer Krimi.
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2: Der Tag nach den Wahlen war geprägt von Analysen. Wie lassen sich die Wahlsiege für Parteien der politischen Ränder einordnen? Gut 38% für die AfD in Mecklenburg-Vorpommern und knapp 26% für die Linke in Berlin. Welche Signale gehen davon für die Bundespolitik aus? Unsere Gastautorin Miriam Holstein, stellvertretende Chefin Politik bei der Bild, sieht dringenden Gesprächsbedarf für die Parteien der demokratischen Mitte.
18: Wir müssen reden. Mit diesem Satz beginnt oft das Ende einer Beziehung. Eine Seite sagt, ich habe so oft erklärt, was mich stört, aber du hast mir nie zugehört. Genau diese Botschaft haben viele Wähler am vergangenen Sonntag an die Parteien der demokratischen Mitte geschickt. Ihr habt uns nicht zugehört. Und deshalb gehen wir jetzt mit denen mit, die uns ein besseres Leben versprechen. Es wäre falsch, diese Menschen einfach als undankbar oder extrem abzustempeln. Nicht jeder, der sich durch kriminelle Ausländer bedroht fühlt, ist ein Rassist. Rassistisch ist die Forderung, alle Ausländer aus dem Land zu werfen. Und nicht jeder, der über die Berliner Mieten empört ist, ist linksradikal. Linksradikal ist das Versprechen, alle großen Wohnungsunternehmen einfach zu enteignen. Wichtig wäre, endlich zuzuhören und die Menschen nicht mit dem Hinweis abzuspeisen, dass es doch keinen Grund zur Klage gibt. Die Beziehung zwischen Bürgern und demokratischer Mitte ist vielleicht noch zu retten. Aber dafür müssen wir reden.
2: Findet Miriam Holstein, stellvertretende Chefin Politik bei der Bild. Die Rhein-Neckar-Zeitung aus Heidelberg macht das starke Abschneiden der AfD im Nordosten und der Linken in der Hauptstadt vor allem daran fest,
19: dass ihnen aus der Mitte keine adäquaten Antworten mehr gegeben werden. Simple Lösungen werden da attraktiv. Denn die Verunsicherung ist gigantisch und die Menschen empfänglich. Sie haben ein tiefes Bedürfnis nach Stabilität. Gleichzeitig gärt der Wunsch nach Veränderung, auch wenn dies paradox anmutet. AfD und Linke versprechen beides. Die Mitte muss eben jene Erzählung auch bieten. Stabilität durch Disruption.
2: Mit dem Scheitern an der 5%-Hürde in Mecklenburg-Vorpommern ist die CDU erstmals in ihrer Geschichte aus einem Landesparlament geflogen. Die Taz aus Berlin wertet das als eine schlechte Nachricht.
19: Selbst für jene, die sich nicht vorstellen können, diese Partei zu wählen. Denn es erschüttert nicht nur die CDU bis ins Mark, die eine der tragenden Säulen der Demokratie ist. Es hinterlässt auch ein gefährliches Vakuum in der bürgerlichen Mitte. Stark waren die Christdemokraten immer dann, wenn es ihnen gelang, Wählerinnen und Wähler in vielen verschiedenen Milieus anzusprechen. Das ist Angela Merkel 16 Jahre lang ziemlich gut gelungen.
2: Die Volksstimme aus Magdeburg bezeichnet die jüngsten Wahlen als Abstimmungen über März mit regionalem Anstrich. Die Zeitung sieht für die CDU danach nur noch einen Ausweg.
19: Es gibt in Deutschland eine entwickelte Sehnsucht nach purem Konservatismus. Findet die CDU nicht dahin zurück, wird sie irgendwann nicht mehr gebraucht.
2: Das waren die Standpunkte, heute zusammengestellt von Volko Damm.

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1: Um 4 Uhr mit Ronald Lessig. Wie geht es mit der Bundesregierung weiter? Welche Konsequenzen sollte die Union aus dem Wahldebakel in Mecklenburg-Vorpommern und dem schlechten Ergebnis in Berlin ziehen? Diese Fragen dürften heute Nachmittag im Vordergrund stehen, wenn die reguläre Sitzung der CDU-CSU-Bundestagsfraktion ansteht, bei der die Abgeordneten mit Kanzler Merz beraten. Aus der Nachrichtenredaktion Astrid Rolle.
2: Um bei der Sitzung dabei zu sein, hat Merz sogar seine Teilnahme an der UN-Generaldebatte in New York abgesagt. Der Rückhalt der Abgeordneten gilt als ein entscheidender Pfeiler für die politische Zukunft des Kanzlers. Immerhin, bei den Beratungen mit den Spitzengremien der CDU gestern gab es laut Merz keine Personaldebatten. Merz selbst hatte zuvor schon angekündigt, seine Ämter behalten zu wollen und auch seinen Reformkurs fortzusetzen. Der Koalitionspartner SPD hat dazu Redebedarf angekündigt.
1: In New York beginnt heute die Generaldebatte der UN-Vollversammlung mit 193 Mitgliedstaaten. Nach der Absage von Bundeskanzler Merz wird die deutsche Delegation von Außenminister Wadephul angeführt. Mit besonderer Spannung wird die Rede von US-Präsident Trump erwartet. Themen dürften die Kriege im Nahen Osten und die damit verbundenen hohen Energiepreise, der Ukraine-Krieg sowie eine Regulierung von künstlicher Intelligenz sein. Die EU hat es vorerst nicht geschafft, sich auf die Aufhebung von Sanktionen gegen zwei russische Milliardäre zu einigen. Weil Sanktionsbeschlüsse einstimmig gefasst werden müssen, sollen die Botschafter der EU am Morgen erneut zusammenkommen. Hintergrund ist, dass Frankreich laut einem Medienbericht mit der Sanktionsaufhebung die Freilassung zweier in Aserbaidschan festgehaltener Staatsbürger erreichen will. Dagegen stellen sich mehrere baltische und skandinavische Länder. Auf dem Oktoberfest in München ist am Abend ein Mitarbeiter eines Fahrgeschäftes ums Leben gekommen. Nach Polizeiangaben ereignete sich am Freefall Tower Hangover ein schwerer Unfall. Aus der Nachrichtenredaktion Thomas Frohwerk.
3: Der 52-jährige Mitarbeiter hatte sich demnach offenbar im Gefahrenbereich des Fahrgeschäfts aufgehalten. Warum, ist noch unklar. Als sich die Gondel des Freefall Towers mit hohem Tempo nach unten bewegte, wurde der Mann davon getroffen und so schwer verletzt, dass Wiederbelebungsversuche ohne Erfolg blieben. Augenzeugen des Vorfalls und die Betreiber des Fahrgeschäfts wurden von einem Kriseninterventionsteam betreut. Zur Ursache des Unfalls sind Ermittlungen aufgenommen worden.
1: Das waren die Nachrichten. Das Wetter in Deutschland. Am Tage teils heiter, teils bewölkt, meist trocken bei 13 bis 24 Grad. Am Mittwoch oft heiter, später zur Nordsee hin Schauer, 15 bis 25 Grad. Und am Donnerstag wechselhaft, gebietsweise Regen an der Ostsee sowie im Westen und Südwesten freundlich bis 23 Grad. Es ist 4.03 Uhr.
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4: A1 Lübeck-Hamburg, die Norderelbbrücke ist wegen eines Schwertransports bis etwa 5 Uhr noch mehrfach kurzfristig in beiden Richtungen gesperrt. A4 Dresden-Görlitz, der Tunnel Königshainer Berge ist wegen Wartungsarbeiten auch bis 5 Uhr in beiden Richtungen gesperrt. Empfohlene Umleitungen U4, U5. Die A29 Oldenburg in Richtung Ahlhorner Heide ist zwischen Wadenburg und Großen Kneten bis Freitag jeweils bis 5 Uhr wegen einer Nachtbaustelle gesperrt. Die Umleitung führt über die U30. Die A40 Essen in Richtung Dortmund ist zwischen dem Dreieck Bochum West und Bochum Zentrum wegen Bauarbeiten bis Freitag gesperrt. Die A45 Gießen in Richtung Aschaffenburg ist zwischen Altenstadt und Hammersbach wegen Bergungsarbeiten gesperrt. Eine Umleitung führt ab Altenstadt über die U60. Die A100 Wilmersdorf in Richtung Neukölln ist zwischen Schmargendorf und Detmolder Straße wegen einer Nachtbaustelle gesperrt. Und dann noch die A115 Dreieck Nutetal in Richtung Dreieck Funkturm ist zwischen Kreuz Zehlendorf und Spanische Allee wegen Bauarbeiten bis etwa 5 Uhr gesperrt. Kommen Sie gut an.
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4: Aus Hamburg, aus dem Studio von NDR Info, kommt sie mit Birgit Hasselbusch. Schön, dass Sie dabei sind. Entwicklungen, Reaktionen, Äußerungen, darauf schauen wir jetzt nach den Landtagswahlen in Berlin und Mecklenburg-Vorpommern. Dort wird die AfD stärkste Kraft. Zusammenarbeiten will aber keine andere Partei mit ihr. Manuela Schwesig von der SPD will weiter regieren. Rot, Rot, Grün. Die Linkspartei stellt in Berlin wohl bald die erste regierende Bürgermeisterin und historisch auch die CDU, die zum ersten Mal den Einzug in den Schweriner Landtag verpasst. Nach dem Debakel ist der CDU-Chef in Mecklenburg-Vorpommern Daniel Peters zurückgetreten. Staatsminister im Bundeskanzleramt Philipp Amthor soll vorerst übernehmen. Auch Generalsekretärin Hoffmeister gibt ihr Amt ab. Kanzler Merz, er gab am Wahltag quasi vor der ersten Hochrechnung ein Statement ab, dann gleich noch eins einen Tag später, bei dem sich viele einig sind, dass sein politisches Amt noch nie so sehr auf der Kippe stand wie in diesen Tagen.
5: Meine Damen und Herren, herzlich willkommen.
6: Schon wieder muss Friedrich Merz sich erklären und als hätte der Bundeskanzler nicht schon genug Ärger, läuft es auch diesmal nicht rund.
5: Okay, gibt es da irgendwo ein Problem mit dem Ton? Können wir das mal versuchen zu lösen? Das liegt nicht in meiner Hand.
6: Und was ist mit der CDU? Liegt deren Schicksal noch in der Hand des Parteichefs?
5: Es hat weder gestern Abend noch heute Vormittag von irgendjemandem irgendeine personelle Frage, geschweige denn eine Personaldebatte gegeben. Von niemandem.
6: Die CDU ist gerade aus dem Landtag in Mecklenburg-Vorpommern geflogen. Für die Partei, so Friedrich Merz, stellen sich grundsätzliche Fragen.

0: mehr. Und ob uns das nun freut oder nicht, ist völlig unerheblich. Uns geht es ja gar nicht darum. Uns geht es darum, dass es den Menschen in diesem Land besser geht.
1: Ganz anders sehen das die Grünen-Parteichef Felix Banaschak, bedauert, dass die CDU nicht mehr im Schweriner Landtag sitzt.
2: Die ganze Bundesrepublik Deutschland braucht eine einigermaßen aufgeräumte, stabile, konservative Partei.
1: Den Grund für die Probleme sieht er beim Bundeskanzler.
2: Ich kann nur hoffen und mir wünschen, aber ich erwarte es auch, dass die Union als zentrale Kraft, die dieses Land hat, und als Regierungspartei jetzt die Kurve bekommt und dass auch Friedrich Merz die Kurve bekommt. Und das geht nicht mit Durchhalteparolen, das geht nicht mit Kopf durch die Wand, sondern das geht mit einer ehrlichen Selbstkritik.
1: Selbstkritik ist auch bei der Linken nachgefragt, denn auf der Wahlparty in Berlin tauchte ein Clanboss auf und ein Vertreter einer anti-israelischen Gruppe, die als extremistisch eingestuft wird. Nicht auf Einladung der Partei, wie sie betont. Die Linke hat zwar die Wahl in Berlin gewonnen, sieht sich aber nun erneut mit Antisemitismusvorwürfen konfrontiert. Und dazu sagt Parteichefin Ines Schwertner:
3: Ich möchte nicht, dass jüdische Menschen Angst haben müssen in Deutschland. Deswegen werden wir uns dafür einsetzen, dass Antisemitismus ernst genommen wird bei uns in der Partei, aber genauso auch auf den Straßen, in den Fußballvereinen, überall in Deutschland und gleichzeitig aber auch die israelische Regierung und das Militär kritisieren dürfen.
1: Nach drei Wahlen sucht die Politik mal wieder nach Antworten. Auch die SPD.
4: Bleibt das klare Signal der Wählerinnen und Wähler in allen drei Landtagswahlen: Wir sind nicht einverstanden mit dem, was ihr da tut in Berlin.
1: Sagt Parteichef Lars Klingbeil.
4: Wenn die Bürgerinnen und Bürger in unserem Land Reformen wahrnehmen als etwas, das ihr Leben bedroht und das nur zur Verschlechterung führt, dann ist es nicht nur die Kommunikation bei uns, die besser werden muss, sondern an der einen oder anderen Stelle auch die Substanz der Reform.
1: An der Koalition mit der Union halte man fest, betont die SPD-Spitze. Und auch der Bundeskanzler will mit dieser Regierung weitermachen.
5: Gabor Hallasch mit Reaktionen aus Berlin nach den Landtagswahlen, dort in der Hauptstadt und in Mecklenburg-Vorpommern. Stimmen aus der Politik haben wir also gehört. Wir möchten aber auch wissen, was die Menschen, die wählen gegangen sind, eigentlich denken. Warum haben sie sich wie entschieden? Friedrichshain-Kreuzberg in Berlin war einst eine sichere Bank für die Grünen. Diesmal ging kein einziges Direktmandat an sie und auch nirgendwo dort holten sie die meisten Zweitstimmen. Hier war erstmal die Linke so erfolgreich. Harry Sass war am Cottbuser Tor unterwegs, hat sich dort umgehört.
6: Ich habe die gewählt, die auch hoffentlich in Berlin die Bürgermeisterin werden wird.
7: Ich habe links gewählt, komplett.
8: Ich habe Linke gewählt.
9: Ich habe die Grünen gewählt.
10: Ich habe die CDU gewählt.
11: Dann Linke.
12: Und was haben Sie vorher gewählt, vor drei Jahren?
11: Grüne.
13: Da ist da der Schmelztiegel der Kulturen, der Einkommensschichten, der Sprachen und Launen. Was viele von ihnen eint, sie wollen die Linke. Bemerkenswert, denn bisher galt der Bezirk als sicherer Hafen für die Grünen. Die Zuversicht, hier abzuräumen, liest man auch auf den immer noch hängenden Wahlplakaten und an den Litfaßsäulen. Für ein Berlin mit grünem Bürgermeister war ein Wahlslogan. Nun könnte es eine linke Bürgermeisterin werden. Elif Eralp hat in Wahlkreis 1, also genau hier rund um den Kotti, über 50% der Erststimmen bekommen. Ein ehemaliger Grünen-Wähler erzählt uns, warum er zur Linken gewechselt ist.
14: Ich habe auch die Linke gewählt, weil ich habe das Gefühl, dass das ist die einzige Partei, die was in Berlin verändert zum Positiven, weil alle anderen jetzt seit Jahren mitregiert haben und irgendwie es überhaupt nichts vorangebracht hat, jetzt gerade mit dem Thema Mieten und soziale Verdrängung und so weiter.
13: Probleme mit dem Wohnungsmarkt und der Wunsch nach sozialer Gerechtigkeit. Man hört diese Themen immer wieder, wenn es darum geht, warum die Linke hier stimmenstärkste Partei wurde. Ja, auch Umweltschutz, der Wunsch nach sicheren Fahrradwegen, klassische Grünen-Themen werden genannt. Aber dieses Mal haben andere Aspekte die Wählerinnen und Wähler hier zum Gang zur Wahlurne motiviert.
15: Vor allem wegen der Mietensache und ja, weil sie einfach die Partei sind, die der am meisten vertraue, die sozialen Probleme anzugehen. Immer noch.
16: Wegen dem Wohnungsmarkt.
17: Weil ich für Umverteilung und für Gerechtigkeit bin und gegen Kapitalismus und finde, dass die Voraussetzungen in einer Großstadt dafür eher geeignet sind als vielleicht woanders.
13: Ob die Partei Berlin am Ende regieren wird, ist noch offen.
5: Am Freitag will sich die Linke erstmal zum Parteitag treffen.
8: Stimmen aus der Hauptstadt gesammelt von Harry Sass. Und nach den Wahlen in Berlin und Mecklenburg-Vorpommern gibt sich der Kanzler nachdenklich, aber unbeirrbar. Die SPD hält sich mit Kursänderungen bei den Reformprojekten noch zurück. AfD und Linke sind weiter im Aufwind.

0: Was sind die Folgen für die Bundespolitik? Dazu jetzt die Meinung von Anna Engelke aus dem ARD-Hauptstadtstudio.
1: Die Meinung. Ich melde mich bei Ihnen mit meinem Kommentar aus einer hochnervösen Hauptstadt. Die drei Landtagswahlen in diesem September haben gezeigt, die Parteien am rechten und am linken Rand sind stark und stärker und die Parteien in der Mitte, sie sind kleiner geworden, haben weniger Gewicht. Die ehemals stolze Volkspartei CDU ist sogar aus einem Landtag geflogen, zum ersten Mal in ihrer mehr als 80-jährigen Geschichte. Von einer tiefen Zäsur spricht auch Friedrich Merz. Wie mies es um den Bundeskanzler Friedrich Merz steht und wie sehr er auch selbst dafür verantwortlich ist, das ist viel besprochen. Zu markiges Auftreten, zu große Versprechen, zu schlechtes Handwerk. Der Bundeskanzler ist unbeliebt wie kein anderer Kanzler vor ihm. Warum also sollte er weitermachen? Darauf muss Friedrich Merz in den nächsten Tagen und Wochen eine Antwort finden. Und lediglich die, dass es gerade niemand anderen in der CDU oder CSU gibt, der dafür den Finger hebt, diese Antwort trägt auf Dauer nicht. Und auch die SPD muss sich überlegen, welche Rolle sie in dieser Bundesregierung spielen will. Wollen die Sozialdemokraten Manuela Schwesigs Beispiel in Mecklenburg-Vorpommern folgen und Opposition in der eigenen Regierung sein? Oder wollen sie tatsächlich noch regieren? So ganz klar ist das nicht. Das Problem? Sämtliches Führungspersonal in der schwarz-roten Koalition, angefangen von Friedrich Merz über Lars Klingbeil bis hin zu Bärbel Baas, ist angeschlagen, hat nur noch wenig Autorität. Keine guten Aussichten, um über die großen Fragen zu verhandeln, etwa wie künftig die Rentenversicherung aussehen soll, die Kranken- oder die Pflegeversicherung. Aber dennoch, CDU, CSU und SPD haben schon ein Stück des gemeinsamen Regierungswegs hinter sich gebracht. Und auch im Ausland sind viele froh über die Koalition mit Friedrich Merz an der Spitze. Außerhalb Deutschlands haben die Landtagswahlergebnisse, insbesondere die Erfolge der AfD, für regelrechtes Entsetzen gesorgt. In den europäischen Hauptstädten sind viele nervös, während Russlands Machthaber Putin sein Glück wohl kaum fassen kann. Selbst wenn es sich anders anfühlt, CDU, CSU und SPD stellen auch nach diesen drei Landtagswahlen die Bundesregierung. Und es wäre schön, sie handelten danach. Immerhin trägt ihr Koalitionsvertrag den Titel Verantwortung für Deutschland. Die große Frage ist allerdings, haben die Beteiligten noch die Kraft dazu?
0: Die Meinung von Anna Engelke aus dem ARD-Hauptstadtstudio.
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0: Heute am Dienstag gibt es einen Wechsel aus Sonne und Wolken, mit den meisten Wolken so im Nordwesten und dann viel Sonne im Südwesten. Das bleibt weitgehend trocken bei Temperaturen zwischen 12 und 23 Grad. Schauen wir auf morgen, dann Mittwoch erst neblig. Danach scheint aber vom Süden bis zur Mitte oft die Sonne. Im Norden zum Teil dicht bewölkt. Es kann auch Regen geben bei 16 bis 24 Grad. Am Donnerstag ist es verbreitet wechselhaft und es gibt einigen Sonnenschein, aber dennoch immer mal wieder dichte Wolken mit dabei. In regionalen Fällen Regen, auch Schauer, 12 bis 23 Grad. Was wird es am Freitag geben? In der Südwesthälfte meist freundlich und trocken, häufig Sonne dabei. Richtung Nordosten mehr Wolken, ja hier und da fällt dann auch mal Regen. Da 13 bis 25 Grad. Und dann schauen wir noch auf die Temperaturen aktuell. In Berlin sind es 14 Grad, in Frankfurt am Main haben wir 12 Grad, Dresden mit 13 Grad dabei, Hannover 12, Kiel 11 Grad, in Leipzig sind es 14 Grad und in Stuttgart 13. Und jetzt ist es 4 Uhr und 16 Minuten.
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0: Für eine weitere Wahl blicken wir nach Russland. Auch dort wurde ein neues Parlament gewählt. Überraschung gab es keine, dafür hatte die Staatsführung gesorgt. Zur Wahl der Duma waren nur kremlfreundliche Parteien zugelassen. Die Opposition war bis auf Einzelkandidaten ausgeschlossen. Präsident Putin, dessen Partei wie erwartet führte, dürfte die Wahl hingegen als klares Signal für die Fortsetzung der Vollinvasion in der Ukraine interpretieren. Björn Blaschke aus Moskau.
3: Geeintes Russland ist nach einer dreitägigen Abstimmung zur Siegerin der Duma-Wahl erklärt worden. Die Partei, der Kreml-Chef Wladimir Putin nahesteht, habe 57,83% der Stimmen auf sich vereinen können. Das erklärte in Moskau die Wahlleiterin Ella Pamfilova. Demzufolge hätte geeintes Russland 355 Mandate errungen. Pamfilova betonte mehrfach, dass das Ergebnis vorläufig sei. Allerdings sind ihr zufolge auch schon mehr als 95% der Stimmen ausgezählt. 355 von 450 Mandaten, das wären deutlich mehr als zwei Drittel der Duma-Sitze, sodass die amtierende Regierungspartei weiterhin künftig die Möglichkeit haben sollte, Änderungen an der Verfassung vorzunehmen. Die genaue Verteilung der Sitze fällt jedoch ohnehin kaum ins Gewicht, denn alle vier Parteien, die mit landesweiten Listen in der neuen Legislatur der Duma vertreten sein werden, sind kremltreu. Die Aufgaben der Abgeordneten fasste am Morgen der Vorsitzende von Geeintes Russland zusammen, Dmitri Medvedev, selbst Ex-Präsident und Ex-Regierungschef. Er erklärte am Morgen, dass seine Partei die Entscheidungen von Kreml-Chef Putin umsetzen werde. Das dürfte auch alles betreffen, was mit der Ukraine zu tun hat. Eine kritische Volksvertretung sieht anders aus, aber das heißt nicht, dass alle Wahlberechtigten hinter Kreml-Chef Putin stehen. Die Beteiligung an der Abstimmung liegt bei etwas mehr als 59%. Das ist hoch, höher als bei den zurückliegenden Duma-Wahlen. Aber mehr als 40% sind nicht zur Abstimmung gegangen. Und das heißt sicherlich auch, dass längst nicht alle Russinnen und Russen mit der Politik ihres Landes zufrieden sind.
0: Der Bericht von Björn Blaschke.
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0: Und zur Duma-Wahl auch der Kommentar von Russland-Korrespondent Stefan Lag.
4: Der stellvertretende Duma-Sprecher Pjotr Tolstoi formuliert es so: Russland habe seine eigene Demokratie, die sich grundlegend von der Demokratie in Deutschland, den USA oder Frankreich unterscheide. Der Westen habe das nie verstanden. Tatsächlich dürfte er damit recht haben. Denn wenn Demokratie bedeutet, dass Bürgerinnen und Bürger durch freie und faire Wahlen an der politischen Willensbildung teilhaben, dann lässt sich die Duma-Wahl kaum als demokratisch bezeichnen. Eher als eine Inszenierung demokratischer Verfahren. Eine Wahl, bei der letztlich alle im Parlament vertretenen Parteien den Kurs des Kremls mittragen. Eine Wahl, bei der die einzige echte Oppositionspartei, Jabloko, ausgeschlossen wurde und Kandidaten eingeschüchtert, festgenommen oder inhaftiert wurden. Für den Kreml war diese Abstimmung weit mehr als die Wahl eines neuen Parlaments. Wladimir Putin verknüpfte sie ausdrücklich mit seinem Krieg gegen die Ukraine. Die Bürger sollten den Parteien erneut ihr Vertrauen aussprechen, die seinen außenpolitischen Kurs bedingungslos unterstützen und Gesetze zuverlässig abnicken. Rund 59% der Wahlberechtigten folgten diesem Aufruf. In Russland wird das als hohe Wahlbeteiligung gefeiert. Man könnte allerdings auch fragen, warum sich 41% der Wahlberechtigten trotz massiver patriotischer Mobilisierung nicht an der Abstimmung beteiligten. Erwartungsgemäß kam die Kreml-Partei Geeintes Russland auf knapp 60% der Stimmen und kann damit die verfassungsändernde Zweidrittelmehrheit verteidigen. Erstmals wurde auch in den von Russland annektierten ukrainischen Gebieten gewählt. Ukrainische Aktivisten berichten von massivem Druck auf die Bevölkerung bis hin zu bewaffneter Begleitung zu den Wahllokalen. Das Ergebnis überraschte wenig. Gerade dort sollen die Zustimmungswerte für die Kreml-Partei besonders hoch ausgefallen sein. Auch das gehört offenbar zur russischen Version von Demokratie. Nun wird die Wahl in Moskau als Beweis für nationale Geschlossenheit und Widerstandskraft gefeiert. Föderationsratschefin Valentina Matwienko spricht von einem Signal der Stärke gegenüber äußeren Feinden. Russland habe Drohnenangriffe und Cyberattacken abgewehrt und dennoch seine demokratischen Institutionen aufrechterhalten. Tatsächlich hatte die Ukraine das Land während der Wahltage mit zahlreichen Drohnen- und Marschflugkörperangriffen überzogen. Politisch spielte das jedoch eher dem Kreml in die Hände. Der Wahlausgang wurde dadurch nicht gefährdet. Stattdessen konnte Putin einmal mehr das Bild eines Staates zeichnen, der selbst unter Kriegsbedingungen Wahlen abhält, anders als die Ukraine. Dieses Narrativ nutzt der Kreml seit Jahren, um die Legitimität des ukrainischen Präsidenten Volodymyr Zelensky in Frage zu stellen. Dass die Ukraine als angegriffenes Land in weit stärkerem Maße vom Krieg betroffen ist und ihre Verfassung Wahlen unter Kriegsrecht nicht vorsieht, bleibt dabei unerwähnt. Für Putin ist diese Wahl damit exakt nach Plan verlaufen. Und weil er sie bewusst als Zustimmung zu seinem Krieg interpretiert, dürfte er das Ergebnis nun als politischen Freibrief verstehen. Der Krieg wird mit unverminderter Härte fortgesetzt werden. Angesichts hoher russischer Verluste erscheint inzwischen auch ein Schritt denkbar, den Putin zuletzt ausgeschlossen hat: eine neue Mobilisierungswelle. Ganz ausgeschlossen ist sie nach dieser Wahl nicht mehr.
0: Die Meinung von Russland-Korrespondent Stefan Lag. Was tun mit den vielen leerstehenden Gebäuden und Häusern, ist die Frage, während wir wieder zurück nach Deutschland gehen, in Bayerns Kommunen. Und darum geht's im Landkreis Fürth in Mittelfranken bei den Aktionstagen Innenorte, Heimat erhalten, Zukunft gestalten. Auf dem Programm stehen Führungen und Ortsbesichtigungen. Konstanze Schulze war in Oberasbach dabei, an einem bislang quasi verlassenen Ort.
5: Die alte Feldscheune im Linderweg, ein in die Jahre gekommener Backsteinbau mit Spitzdach und großen Holztoren. Die Scheune gehört einer Oberasbacher Familie, die braucht sie nicht mehr, aber was damit tun? Die Idee der Heimatverein kann sie erstmal nutzen. Konzerte, Lesungen und Ausstellungen sind geplant, erzählt Simon Rötsch, dritter Bürgermeister und Vorsitzender des Heimatvereins.
6: Scheunen gibt's ganz viel in den alten Ortskernen. Da diese Typologie ist ganz schwierig eigentlich umzubauen. Die ist nicht das klassische Einfamilienhaus. Da gibt es hohe Decken, da gibt es große Tore. Also eigentlich immer eine Schwierigkeit, dafür eine Nutzung zu finden.
5: In der 18.000 Einwohnerstadt stehen 167 Wohnungen und Häuser leer. Ein Problem, das viele fränkische Gemeinden haben und auf das bei den Aktionstagen im Landkreis Fürth nun aufmerksam gemacht wird. Auch der erste Bürgermeister Thomas Diebenbusch ist vor Ort.
7: Wir haben eine Wohnungsnot, das hört man überall, das merkt man überall. Die Preise explodieren und auf der anderen Seite haben wir diese Art von Leerstellen. Und da müssen wir darauf achten, dass wir diese Flächen letztendlich wieder für die Wohnnutzung reaktivieren können.
5: Die erste Ausstellung in der Scheune, Arbeiten von Architekturstudenten aus Karlsruhe, die sich beispielhaft mit der Situation vor Ort beschäftigt haben. Was kann auch im Winter, was nur im Sommer genutzt werden? Wo wird ein Umbau schon aufgrund der Platzverhältnisse schwierig?
6: Wir haben hier den Kleinleinhof. Also es gibt ganz viele Scheunen, ganz viele Anbauten. Und wie kann man da eine schöne Wohnqualität schaffen?
5: 7 von 14 Kommunen im Landkreis Fürth beteiligen sich an den Aktionstagen. Cadolzburg, Langenzenn, Rostal, Stein, Wilhelmsdorf und Zirndorf sind auch dabei. Ortsrundgänge, Vorträge über Sanieren und Bauen, aber auch digitale Entdeckungstouren werden angeboten. Michaela Heckel vom Stadtmarketing erklärt, wie es funktioniert.
8: Actionbound ist eine App, die für die Nutzer kostenlos ist und auf der digitale Schnitzeljagden erstellt werden. Und genau, in den verschiedenen Kommunen gibt es ganz unterschiedliche Aufgaben. Also mal hat man eine Fotoaufgabe, manchmal muss man schätzen, wie hoch zum Beispiel ein Gebäude ist.
5: Das Ganze gedacht, um die Orte besser kennenzulernen. Und vielleicht kommt der ein oder andere ja auch auf eine Idee, wie man die Gebäude nutzen kann.
0: Konstanze Schulze über die Aktionstage Innenorte im Landkreis Fürth. Und wir drehen jetzt eine Runde am Trainerkarussell.
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9: Mit Ben Wozny und der Frauenfußball-Bundesliga. Dort sorgen die Aufsteigerinnen aus Stuttgart weiter für Furore. Und das hat nun Werder Bremen zu spüren bekommen. 1:1 der Endstand. Damit trotzen die Stuttgarterinnen den Bremerinnen auswärts einen Punkt ab. Till Gruppe hat die Partie gesehen.
10: Es war ein Spiel mit zwei komplett unterschiedlichen Halbzeiten. Zunächst hatte die Gastmannschaft aus Stuttgart die Nase vorn. Lattenkracher, Großchancen, aber das Tor machten die Bremerinnen in der 40. Minute. Isabella Jaron mit einem punktgenauen Pass auf Mai Shimada, die ganz cool zum 1:0 für Werder Bremen traf. In der zweiten Halbzeit dann genau andersrum, Mira Aruna traf in der 53. Minute, obwohl eigentlich Werder am Drücker war. Danach ging es bis zum Schluss hin und her, Torschüsse im Minutentakt, treffen konnte aber keine der beiden Mannschaften und das Spiel ging leistungsgerecht 1:1 aus.
9: Stuttgart festigt mit 8 Punkten seinen Platz im Tabellenmittelfeld, Werder verliert damit den direkten Kontakt zu den Spitzenclubs.
11: Bei den männlichen Kollegen ist es über 7 Jahre her, dass Hannover 96 zuletzt Teil der Fußball-Bundesliga war. Nun soll Sandro Wagner die Roten zurück ins Oberhaus coachen. Der 38-Jährige wurde offiziell an der Leine vorgestellt. Hannover 96-Reporter Tom Gernke war dabei. Ihn habe ich gefragt, worauf sich der Nordclub denn freuen kann.
12: Ich würde sagen, auf attraktiven Fußball und auch den ein oder anderen forschen Spruch. Sandro Wagner nimmt kein Blatt vor den Mund. In Augsburg zum Beispiel stellt er mal einen ziemlich steilen Vergleich auf.
13: Ich sehe es nicht, dass wir weniger Qualität haben als Bayern. Sehen Sie vielleicht so, ich sehe das nicht so. Ich sehe auf keiner Position im ganzen Verein uns weniger von der Qualität aufgestellt.
12: Ja, wenige Wochen später war dann schon Schluss, aber auch als Spieler war Wagner schon einer der Extrovertierteren, lieferte aber auch ab. In 180 Bundesligaspielen traf der Stürmer 44 Mal. Da konnte schon ganz gut am eigenen Image geschraubt werden.
13: Natürlich könnte ich mich viel sympathischer verkaufen und könnte jetzt sagen, ich fahre jeden Tag mit dem Fahrrad zum Training oder mit der Straßenbahn. Aber das bin ich nicht. Ich fahre mit Porsche zum Training und fühle mich damit wohl.
12: Ja, mal sehen, wie er dann in Hannover vorfährt. Ich bin sehr gespannt, was uns da in den nächsten Tagen und Wochen so erwartet.
11: Auch in der dritten Liga gibt es eine frische Trainerverpflichtung. Es hatte sich schon abgezeichnet. Nun ist es fix. Hansa Rostock hat André Breitenreiter geholt. Tobias Blank berichtet.
14: André Breitenreiter sei von Beginn an der Wunschkandidat der Verantwortlichen beim FC Hansa Rostock gewesen, heißt es in einem Schreiben des Clubs an die Mitglieder. Der ehemalige Bundesligastürmer hat als Trainer bereits einige Erfolge vorzuweisen. So schaffte er mit Paderborn und Hannover 96 jeweils den Aufstieg in die erste Bundesliga und wurde 2022 Schweizer Meister mit dem FC Zürich. Zuletzt war der 52-Jährige bis April 2025 in Hannover tätig und wird nun am Donnerstag die erste Einheit als Cheftrainer beim FC Hansa leiten.
11: In Kanada werden aktuell die Straßenrad-Weltmeisterschaften ausgetragen, aktuell die Wettkämpfe im U23 und im Juniorenbereich. Holger Gerska über die U23 Einzelzeitfahren mit mäßigem Ergebnis aus deutscher Sicht.
15: Ein deutscher Weltklasse-Zeitfahrer für die Zukunft, der zum Beispiel dem 4-maligen Weltmeister Toni Martin folgen könnte, ist nicht in Sicht. Erneut verpasste die männliche U23 einen Top-10-Platz. Nach 30 Kilometern wurde der deutsche Nachwuchsmeister im Zeitfahren Bruno Kessler mit der 13. besten Zeit gestoppt. Dem Leipziger fehlte reichlich eine Minute zur Bronzemedaille. 5 Sekunden mehr brauchte Luis Leidert, der bei den Junioren mal eine WM-Medaille gewinnen konnte, hier aber erst kurzfristig von seiner Nominierung erfahren hat. So sorgte Justina Czapla für das beste deutsche Ergebnis an diesem U23-Tag. Die Nürnbergerin steigerte sich nach mäßigem Beginn und schaffte letztlich Platz 10. Die Nachwuchsweltmeister im Zeitfahren kommen in diesem Jahr aus den Niederlanden und Australien.
11: Als nächstes folgt dann die Mixed-Staffel der Profis und am Wochenende dann die Straßenrennen der Frauen und Männer.
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1: Um 4.30 Uhr mit Ronald Lessig. Nach den Niederlagen der CDU bei den Landtagswahlen in Mecklenburg-Vorpommern und Berlin berät am Nachmittag die Unionsbundestagsfraktion mit Kanzler Merz über mögliche Konsequenzen. Aus Berlin Jakob Mayer.
2: In den CDU-Gremien hat es nach den Worten von Friedrich Merz weder am Wahlsonntag noch gestern Vormittag Personaldebatten gegeben. Entscheidend ist für ihn außerdem der Rückhalt der Abgeordneten von CDU und CSU im Bundestag. Sie kommen wie immer in Sitzungswochen am Dienstagnachmittag zusammen. Um dabei sein zu können, hat Merz seine geplante Reise zur UN-Generalversammlung nach New York abgesagt. Merz hat gestern nochmals bekräftigt, an den geplanten Reformen bei Rente, Pflege, Gesundheit und Steuern festhalten zu wollen. Der Koalitionspartner SPD möchte die Vorhaben dagegen auf den Prüfstand stellen.
1: Nach dem Wahlsieg der Linken in Berlin fordert die CSU ein schnelles Verbot von Immobilienenteignungen. Generalsekretär Huber sagte den Funke-Medien dazu, die Enteignungspläne der Linken trieben den Wohnungsmarkt in den Ruin und seien mit horrenden Kosten verbunden. Den Beschluss im Koalitionsausschuss, Immobilienenteignungen per Bundesgesetz zu verbieten, müsse man nun schnellstmöglich umsetzen, so der CSU-Politiker. Die Außenbeauftragte der EU, Kallas, dringt angesichts der Houthi-Offensive am Roten Meer auf eine Ausweitung der Marine-Mission Aspides. Nötig sind laut Kallas mehr als 10 Kriegsschiffe, sagte sie bei den UN in New York. Die Lage sei aktuell noch ernster als zu Beginn der Mission vor gut 2 Jahren, so Kallas. Deutschland beteiligte sich zuletzt mit Luftaufklärung. Das Bundestagsmandat dafür läuft Ende Oktober aus. Die 3 Nachrichtenmedien, denen US-Präsident Trump den Zugang zum Weißen Haus verwehrt hat, haben Klage eingereicht. Dabei berufen sich CNN, MSNBC und Politico auf den 1. Zusatzartikel zur US-Verfassung. Dieser verbietet Einschränkungen der Presse- und Redefreiheit. Aus Washington Samuel Jakisch.
3: US-Präsident Trump hatte den Ausschluss der betroffenen Journalisten damit begründet, dass ihm ihre Berichterstattung nicht gefallen habe, weil sie nicht wohlwollend über seine Politik berichtet hätten. Der nun aus dem Weißen Haus ausgesperrte Sender CNN gehört zu jenen 5 großen Nachrichtenmedien in den USA, die sich die Produktion von TV-Bildern aus dem Weißen Haus und von den Reisen des US-Präsidenten untereinander aufteilen und anderen Medien zur Verfügung stellen. Die anderen 4 Häuser, ABC, CBS, NBC und Fox News, wollen diese Arbeit nun ebenfalls aussetzen.
1: Das Wetter in Deutschland. Am Tage teils heiter, teils bewölkt, meist trocken bei 13 bis 24 Grad. Am Mittwoch oft heiter, später zur Nordsee hin Schauer, 15 bis 25 Grad und am Donnerstag wechselhaft, gebietsweise etwas Regen. An der Ostsee sowie im Westen freundlich, 12 bis 23 Grad. Das waren die Nachrichten.
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4: Momentan ohne Stau, ohne stockenden Verkehr kommen Sie gut und sicher an.
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4: Mit Birgit Hasselbusch, hallo. Und wir schauen auf die Situation in der Golfregion. Die Houthi-Miliz im Jemen, eine vom iranischen Regime unterstützte politisch-militärische Kampftruppe, hat auch am Wochenende massiv Saudi-Arabien angegriffen. Mit Drohnenattacken zum Beispiel in der Nähe des Flughafens von Riad. Saudi-Arabien steht durch die Miliz unter Druck. Wer steckt eigentlich hinter der Houthi-Miliz und was will sie erreichen? Wieso kommt es aktuell zur Eskalation? Erklärungen von Jürgen Striak.
5: Die Houthi-Volksgruppe, zu der die sogenannte Houthi-Miliz gehört, lebt im Nordwesten des Jemen. Als sich dort im Jahr 2004 Menschen dagegen wehrten, von der Zentralregierung benachteiligt zu werden, warf diese dem Houthi-Stamm separatistische Ziele vor und reagierte mit großer Brutalität. Hunderte Angehörige des Stamms landeten im Gefängnis, Stammesoberhaupt Hussein al-Houthi wurde getötet. Der Konflikt, der damals begann, beherrscht den Jemen bis heute. In den Jahren nach 2004 entwickelten der Houthi-Stamm und seine bewaffnete Miliz Ansarullah, auf Deutsch die Partisanen Gottes, im Kampf gegen die Regierung eine Guerillataktik, die jener der Hisbollah ähnelt. Das ist kein Zufall. Ebenso wie die libanesische Hisbollah ist auch die Houthi-Volksgruppe schiitisch, gehört allerdings einer Sonderform des schiitischen Islams an. Die Houthi sind Saiditen und damit den sunnitischen Landsleuten eigentlich religiös näher als etwa den Schiiten des Iran. Die Unterstützung der Houthi durch den Iran begann erst 2011 und wurde ab 2014 intensiviert. Damals war es der Houthi-Miliz gelungen, die Hauptstadt Sanaa einzunehmen und die international anerkannte Regierung zu vertreiben. 2015 begann Saudi-Arabien deshalb einen brutalen Krieg gegen die Houthi, der den bettelarmen Jemen weiter ins Elend stürzte. Da ein Sieg über die Houthi nicht möglich war, beschloss Saudi-Arabien 2022, sich aus dem kostspieligen Jemen-Konflikt zurückzuziehen. In den vergangenen Jahren galt eine ungeschriebene Waffenruhe, die nun gebrochen wurde. Die Houthi sehen sich als Teil einer iranischen Achse des Widerstands gegen Israel, die sich von Teheran über Sanaa, Bagdad, Beirut und Palästina erstreckt und die bis zum Sturz Assads auch Syrien einschloss. Nun mischen die Houthi erneut auf der internationalen Weltkarte mit. In dem von den USA und Israel begonnenen Krieg gegen den Iran zeigen sich die Houthi solidarisch mit Teheran und wenden sich gegen Saudi-Arabien. Denn Riad hatte im Juli einen Luftangriff auf den Flughafen Sanaas geflogen, um einen Flieger aus Teheran zu treffen. Das sahen die Houthi als erneute Kriegserklärung und setzen das reiche Königreich Saudi-Arabien nun in mehrfacher Hinsicht unter Druck. Die Miliz hat die Kontrolle über die wichtige Meerenge Bab el-Mandab erklärt und blockiert saudische Schiffe, die bislang über die Wasserstraße Öl exportieren konnten. Auch wurde eine wichtige saudische Pipeline zerstört, sodass der Rohstofftransport für die wichtigste Ölexportnation der Welt deutlich eingeschränkt ist.
4: Jürgen Strijak zur Frage, wer steckt hinter der Houthi-Miliz?
0: Wirtschaft.
4: Massenvernichtungswaffen sind, wenn überhaupt, in den Händen des Militärs, also des Staates. Wenn aber auch künstliche Intelligenz potenziell eine solche Waffe sein kann, dann ist es schon ein Novum, dass es nicht mehr der Staat, sondern private Firmen sind, die über diese Massenvernichtungswaffe verfügen. In den USA gibt es nun eine Debatte über die Notwendigkeit eines Killswitch, ein Notausschalter, der künstliche Intelligenz im Ernstfall den Saft abdrehen könnte. Antje Sieb.
6: Ein Notschalter für künstliche Intelligenz klingt erstmal ziemlich einfach und sinnvoll. Ein Modell oder einen KI-Agenten, der gefährlich wird, einfach abschalten. In der Praxis könnte das deutlich schwieriger sein, sagen Experten. KI-Politikforscher Miles Brundage beschrieb eines der Probleme im Gespräch mit dem US-Sender Bloomberg so.
7: Wenn zum Beispiel in ein paar Jahren alle möglichen Krankenhäuser KI verwenden und wir sagen, oh, mit dem neuesten Modell ist was nicht okay, aber wenn wir es abschalten, dann sterben jede Menge Leute, weil unsere Gesundheitsversorgung oder unser Finanzsystem davon gesteuert werden, dann ist das vielleicht keine wirkliche Option.
6: Auch technisch ist die Frage, ob so etwas wie das Abschalten zum Beispiel von einzelnen Datenzentren ausreichen würde, bestenfalls wohl bei begrenzten Problemen. Oder ob man eine Hardware-Lösung bräuchte, zum Beispiel direkt auf den verwendeten Chips, sagt KI-Sicherheitsforscher Mark Nitzberg von der Universität Berkeley beim Sender CNBC.
8: Standard, ideally hardware-based kill switch.
7: Jeder Chip könnte so geliefert werden, dass er jede Minute einen bestimmten Code braucht. Und wenn der Code nicht kommt, dann arbeitet der Chip nicht mehr.
8: And if it doesn't get its operational code, it simply ceases to operate.
6: Die weitere wichtige Frage, wenn es einen Notschalter gäbe, in welcher Form auch immer, wer entscheidet darüber, ob er tatsächlich aktiviert wird? Viele Experten und Politiker wollen diese Entscheidung nicht den Unternehmen überlassen. Der KI-Pionier Geoffrey Hinton gibt sich bei CNN außerdem wenig optimistisch, dass das Konzept auch dann noch funktionieren würde, wenn KI erstmal schlauer sei als Menschen. KI könne sehr überzeugend sein und werde den Verantwortlichen einreden, es gebe keinen Grund zum Abschalten.
9: A kill switch is no good for that, because the AI will be much better than people at persuading people of things. So it will be able to persuade the people in charge of the switch not to pull the switch.
6: Ohnehin ist der gerade viel zitierte Notschalter nur einer von vielen geforderten Kontrollmechanismen. Es sei sehr schwierig, die Sicherheit von KI vorab nachzuweisen, weil sie immer noch eine Black Box sei, sagt Stuart Russell von der Universität Berkeley, Präsident der Internationalen Vereinigung für sichere und ethische KI.
10: The nature of that technology makes it extraordinarily hard to present scientifically valid evidence of safety.
6: Trotzdem müssten die Firmen dafür verantwortlich gemacht werden, die Sicherheit ihrer Modelle wissenschaftlich nachzuweisen, bevor sie auf den Markt kämen, genauso wie das bei Medikamenten gemacht werde.
10: It's the developer's responsibility to present scientifically valid evidence to the regulator of compliance with whatever the requirement is.
6: Viele Fachleute weisen auch darauf hin, dass bei der KI-Sicherheit internationale Übereinkommen nötig sind. Trotzdem pocht Kaliforniens Gouverneur Gavin Newsom darauf, dass auch Regelungen in Kalifornien wichtig seien. Dort haben etwa mit OpenAI, Anthropic oder Google viele der fortgeschrittenen KI-Entwickler ihren Sitz.
11: California wants to create the standards in this space.
6: Er forderte die Trump-Regierung zum Handeln auf. Präsident Donald Trump hat bisher Befürchtungen im Zusammenhang mit KI abgetan, eine KI-Force angekündigt und sucht auf Social Media nach einem neuen Namen für künstliche Intelligenz. Newsom selbst hatte allerdings noch vor 2 Jahren ein umfassendes KI-Regulierungsgesetz vom kalifornischen Parlament mit großer Mehrheit verabschiedet, per Veto verhindert. Vorgesehen waren unter anderem eine unabhängige staatliche Kontrollinstanz und die Pflicht für Unternehmen, einen Notschalter einzubauen. Gavin Newsom steht als kalifornischer Gouverneur am Ende seiner Amtszeit. Er wird aber als möglicher Kandidat der Demokraten für die nächste Präsidentschaftswahl 2028 diskutiert.
4: Wirtschaftsmeldungen von Antje Sieb.
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4: Die Wahlen in Mecklenburg-Vorpommern und Berlin sind vorbei. AfD und Linke gewinnen. Die CDU zählt zu den großen Verlierern. Fliegt sogar aus dem Landtag in Schwerin. Der Landesvorsitzende Peters tritt zurück. Amthor soll vorerst übernehmen. Mein WDR-Kollege Ralf Erdenberger hat mit Autorin Anne Rabe, gebürtige Mecklenburgerin und Wählerin in Berlin, über das Ergebnis der Wahlen und was wir daraus lernen können, gesprochen. Zunächst wollte er wissen, wo sie denn den Wahlabend verfolgt hat.
12: Ja, also ehrlich gesagt ist mir im Laufe des Abends immer schlechter geworden. Also es ist, glaube ich, auch vielen gegangen, dass man doch, man hat ja einiges geahnt. Ja, es kam mir jetzt nicht ganz überraschend, aber es ist dann doch immer etwas anderes, wenn das so schwarz auf weiß vor einem steht. Und ja, und dann fange ich auch an, in den einzelnen Wahlkreisen zu gucken und Als dann klar war, die CDU ist raus in Mecklenburg, da war schon deutlich, okay, wir sind genau da, wo ich das Land schon vor ein paar Wochen beschrieben habe, in der Zeit, in der tiefsten innenpolitischen Krise, die dieses Land gesehen hat.
13: Und Sie sagen das auch als SPD-Mitglied. Lassen Sie uns mal diese Perspektive verfolgen.
12: Ja.
13: Denn jetzt sieht man in Mecklenburg-Vorpommern, das ist, obwohl die Aufholjagd grandios war, das muss man zugeben,
12: ja,
13: von Manuela Schwesig, dass es nicht gereicht hat. Und in Berlin ebenfalls auch nicht. Wir haben gerade auch die Aussage nochmal gehört aus Berlin, dass das katastrophal war. Was wünschen Sie sich jetzt von Ihrer SPD? Wie soll sie agieren in Mecklenburg-Vorpommern, aber dann auch auf Bundesebene?
12: Also in Mecklenburg-Vorpommern, klar, da haben Sie recht, das ist eine beeindruckende Aufholjagd und ich glaube, man kann da auch ganz, ganz viel von Manuela Schwesig lernen, wie man eben einen erfolgreichen Wahlkampf auch in diesen schwierigen Zeiten führen kann. Gleichzeitig sind dort auch Probleme sichtbar. Ne? Also es ist ihr ja vor allen Dingen gelungen, Stimmen aus dem demokratischen Lager auf sich zu ziehen und in der Folge sind die zwei Parteien mit den sie koalieren will, stehen da nur noch einer Oppositionspartei gegenüber. Auch das sind ja Zustände, die sind nicht gut für unsere Demokratie.
13: Ja, da haben wir jetzt den Effekt, bevor wir auf die Bundesebene gucken, haben wir den Effekt, dass es nicht reicht, für die AfD zu regieren, weil sie wahrscheinlich auch keinen Partner findet, der sie dann eben über die absolute Mehrheit trägt. Genauso übrigens wie in Sachsen-Anhalt. Und andererseits haben es die SPD und auch die anderen großen Parteien nicht geschafft, da etwas gegenzusetzen. Wenn in Mecklenburg-Vorpommern eine Mehrheit gebildet würde, wäre sie hauchdünn. Und es ist die Frage, ob das im demokratischen Sinne der meisten Wähler ist.
12: Hauchdünn ist sie gar nicht. Also die Mehrheit in Mecklenburg-Vorpommern zwischen Grünen, Linken und SPD, die ist schon ausreichend. Aber es gibt dann eben nur noch eine Opposition. Und wir wissen, wie die AfD das natürlich auch dann sozusagen polarisierend ausnutzen wird. Ne? Also diese Polarisierung zwischen Demokraten und Antidemokraten, sagen wir es mal so, die wird ja weiter zunehmen. Das ist ja auch das, was Manuela Schwesig, worauf sie gesetzt hat, auch im Wahlkampf, was ihr manche Parteien vorgeworfen haben, womit sie erfolgreich war durchaus, aber was ein grundsätzliches Problem unserer Zeit gerade offenbart. Ne? Also, dass man einen solchen Machtkampf vielleicht gerade nur noch gewinnen kann, indem man so stark polarisiert. Und wir leben in einer Parteiendemokratie und nicht in einer Demokratie, wo Einzelpersonen ohne Partei sozusagen gewählt werden. Also es sind ja auch Entwicklungen, die wir in anderen europäischen Ländern schon gesehen haben, dass diese Parteien weiter erodieren.
13: Sie hat auch gegen die Bundesebene, da sind wir jetzt dann polarisiert. Und man hört jetzt auch schon, dass die SPD auf Distanz geht in der Koalition, dass auch die Reformpakete nochmal angefasst werden sollen. Halten Sie das für klug, weil das natürlich erst recht die Regierungsfähigkeit auf Bundesebene in Frage stellt?
12: Ich halte das für einen ganz schmalen Grat, auf dem man da wandert. Also ich verstehe den Reflex zu sagen, okay, die Leute wollen das so nicht, dann machen wir es jetzt nicht. Oder eben wie Manuela Schwesig dann zu sagen, naja gut, dann die Rente ab 63, das muss jetzt aber unbedingt rein. Ich glaube nämlich tatsächlich, und das ist der Bundesregierung vorher nicht gelungen, diese Kommission zur Rentenreform, das war ja eine sehr vielfältig aufgestellte Kommission. Also da waren zum Beispiel ja aus der SPD auch sehr linke SPDler dabei. Also das war sehr klug eigentlich, dass man gesagt hat, okay, wir machen hier wirklich eine breite Arbeitsgruppe, die einen Kompromiss erarbeitet. Und nun diesen Kompromiss so anzugreifen, das ist zum Teil nachvollziehbar. Das ist aber schon auch gefährlich. Und gleichzeitig sehen wir, dass der Kanzler zum Beispiel so geschwächt ist, dass er sich nicht einmal traut, dieses Reformpaket mit seiner eigenen Zukunft zu verbinden. Also insofern, ich würde sehr davor warnen, auch die SPD, dieses Reformpaket jetzt für einen Machtkampf zu nutzen.
13: Weil im Grunde kann man doch sagen, läuft für die AfD. Sie gewinnt auf Landesebene zweimal, muss aber nicht regieren, fährt eigentlich jetzt in Mecklenburg-Vorpommern die gleiche Taktik wie in Sachsen-Anhalt. Wir strecken die Hand aus, wohlwissend, keiner wird sie nehmen. Dann kann man mit den Fingern auf die anderen zeigen, dass also tatsächlich der demokratische abgebildete Wählerwille nicht ernst genommen wird. Und dann erhöht das den Druck auf der Bundesebene.
12: Absolut. Also es läuft alles im Moment so, wie die AfD sich das wünscht. Ich glaube, die Einschätzung teile ich nicht ganz. In Sachsen-Anhalt, glaube ich, wird es zu einer AfD-Regierung kommen. Das ist jetzt noch so ein bisschen, wurde drüber hinweggegangen, weil die noch den Wahlkampf in Mecklenburg machen wollen. Aber es deuten sich alle Zeichen, alles, was ich aus Sachsen-Anhalt höre, an, dass das BSW doch bereit ist, mit der AfD zusammenzugehen. Und auch der Druck der AfD-Bundesspitze auf Ulrich Sigmund Groß ist. Also ich glaube, das ist noch ein bisschen anders. In Mecklenburg ist es tatsächlich so, dass sie in einer wahnsinnig komfortablen Situation ist. Es gibt aber auch Kritik aus der Bundesspitze der AfD gegenüber Leif Erik Kolm, dass er zu schwach aufgetreten ist und dass er einen radikaleren Wahlkampf hätte machen müssen, um dann zu gewinnen. Also insofern, das, was wir erleben werden, ist höchstwahrscheinlich eine weitere Radikalisierung der AfD.
13: So, und Ihr Sofa steht aber in Berlin? Insofern sollten wir noch mal einmal auf die Wahlergebnisse in Berlin gucken, wo die Linke gewonnen hat. Und damit war in diesem Ausmaß zu rechnen?
12: Es hat sich angedeutet, aber auch das, ne, das ist ein Zeichen. Also, das ist, Elif Erayb hat einen grandiosen Wahlkampf geführt, das muss man sagen. Es ist ihr gut gelungen, ihre Botschaften unterzubringen, den anderen Parteien überhaupt nicht. Also, ich sehe dort auch sowohl die CDU als auch die SPD und auch die Grünen gescheitert. Denen ist es überhaupt nicht gelungen, ihre Wählerschaft zu erreichen. Alle haben bei jungen Wählern überhaupt niemanden mehr erreicht. Das ist wirklich ganz katastrophal. Und auch hier zeigt sich, dass diese Säulen sozusagen unserer Bundesrepublik, ja, unserer Demokratie, die eingeübten Regeln, dass die so ein bisschen wegbröckeln, dass Selbstverständlichkeiten verloren gehen und dass die großen Parteien, die etablierten Parteien mit viel Erfahrung damit vollkommen überfordert sind.
13: Warum sind sie überfordert?
12: Ich glaube, es gelingt ihnen, also einerseits in einer Welt sozusagen, die wirklich sehr krisenhaft und sehr kompliziert ist, ja, also einfache Lösungen gibt es ja nicht. Niemand, der bei Verstand ist und so ein bisschen auch die Weltlage verfolgt wird, ernsthaft glauben, dass man all diese Probleme so einfach mal wegschnipsen kann, auch nicht mit einer Reform, ja. Und andererseits glaube ich schon, dass wir PolitikerInnen haben, die geglaubt haben, dass im Grunde genommen doch alles so bleibt, wie es ist, obwohl im Rest der Welt sich schon massive Dinge verschoben haben und dass sie geglaubt haben, ach, mit den alten Rezepten, mit den alten Ideen, das wird schon irgendwie gut gehen. Und selbst ihre eigenen, wenn man zum Beispiel sieht, die Konrad-Adenauer-Stiftung, die haben alle Studien rausgebracht, immer wieder die eigenen Politiker gebrieft, immer wieder darauf hingewiesen, dass man nicht mit den Rechten blinken, nicht rechts blinken sollte. Man hat nicht drauf gehört, weil man dachte, ach, es wird schon irgendwie gut gehen. Und das Bauchgefühl sozusagen obsiegen lassen, obwohl alle Zeit darauf auf Veränderungen standen.
13: Und jetzt, ich meine, das ist der Befund, aber was denn jetzt tun? Wir haben ja zwischen den Wahlen gemerkt, dass der Versuch gestartet wurde von der Regierung, vom Kanzler vor allen Dingen. Wir erklären das Ganze nochmal. Mhm. Gestern war das Signal, was er um kurz nach sechs gegeben hat, ich habe Ausdauer, ich bleibe einfach da. Man muss jetzt Geduld haben, ich muss jetzt Geduld haben, ich stehe dafür. Kritiker werfen ihm vor, das ist jetzt einfach Sturheit. Also wo kommt denn jetzt, oder andere Kritiker auch aus der eigenen Partei werfen ihm vor, dass da auch der Aufbruch gefehlt hat. Also wo kommt denn jetzt tatsächlich eine Hoffnung her?
12: Das ist eine gute Frage. Also ich würde zumindest den PolitikerInnen raten, es ein bisschen ruhig angehen zu lassen. Also überalte Statements, der Versuch, ganz schnell jetzt eine Lösung zu finden. Also ich bin auch selber als Parteimitglied, Sie haben es ja angesprochen, immer wieder überrascht, bei jeder Wahl übrigens, dass ich innerhalb von wenigen Stunden, also in der Regel unter 2 Stunden, nach so einem Wahlergebnis schon eine Mail vom Generalsekretär habe. So, wo da nun aufgelistet ist, ja, und wie das jetzt zu bewerten ist. Und ich glaube, das ist in allen Parteien so, ja. Das ist nicht nur in der SPD so. Und diese Art, dann die Floskelmaschine anzutreiben und sagen, wir machen jetzt einfach irgendwie weiter, das funktioniert nicht. Ich bin zum Teil auch ratlos. Also ich glaube, unser Land, dem ist nicht gut getan, mit einer manifesten Regierungskrise. Zugleich ist natürlich ein dermaßen geschwächter Kanzler auch niemand, der den Sturm, der ihn bei unbeliebten Reformen droht, aushalten kann. Also ja, ich glaube, Ruhe bewahren, vielleicht wirklich sich zusammensetzen. Also die demokratischen Partner, nicht die Parteien für sich, sondern wirklich alle an einen Tisch.
13: Das sind die Erwartungen an die Politiker. Wie ist das denn eigentlich mit den Sehnsüchten der Wähler? Sie haben eben gesagt, das ist eigentlich keine Welt, wo die einfache Botschaft irgendwie wirkt und wo die Reform mal eben mit dem Fingerschnipp dann durchkommt. Aber vielleicht gibt es eine solche Erwartung in der Bevölkerung, dass genau das passiert und das sich verbindet mit einer Person. Wir haben das mit Ulrich Siegmund gesehen in Sachsen-Anhalt, der da strahlte. Jetzt mit Manuela Schwesig, die auch einen sehr auf sie selbst zugeschnittenen Wahlkampf gemacht hat. Ist das vielleicht auch ein Teil der Wahrheit, dass die Wählerinnen und Wähler eine bestimmte Erwartungshaltung haben?
12: Ja, also die einfache Botschaft wirkt durchaus, aber die einfache Botschaft kann die Probleme nicht lösen. Das ist das, was ich meinte, nur um das nochmal klarzustellen.
13: Das muss aber auch ankommen bei den Wählerinnen und Wählern.
12: Ja, absolut. Also ich glaube, wir sehen zweierlei. Tatsächlich gibt es sowohl strahlende Einzelpersonen, sei das Siegmund, sei das Schwesig, sei das aber auch Elif Ereib, also in Berlin, die ja auch über zahlreiche Parteiskandale hinweg strahlen konnte. Es gibt aber auch einen ganz, ganz tiefen Wunsch nach Disruption und Zerstörung. Also auch das habe ich ja auch durchaus erlebt in den letzten Wochen, in denen ich unterwegs war, in Sachsen-Anhalt und Mecklenburg-Vorpommern. Das gibt es. Es gibt die Chance, jetzt dieses System richtig kaputt zu machen, richtig was ins Wanken zu bringen,
4: sagt Autorin Anne Rabe im WDR-Interview.
14: Kultur.
4: Ein neues Album von Neil Young. Das ist bei seinem großen Output nicht unbedingt weiter verwunderlich. Wenn man allerdings bedenkt, dass die 80-jährige Woodstock-Ikone kürzlich aus gesundheitlichen Gründen eine Tournee abgesagt hat, ist das vielleicht doch etwas Besonderes. Second Song ist Youngs zweites Album mit seiner Band The Chrome Hearts und darauf findet man neben 5 neuen auch 2 alte Songs aus seinen Anfangszeiten Mitte der 1960er Jahre. Gert Steger hat das Album gehört.
15: I thought about the early days.
14: Es ist die Art von Songs, die einen melancholischen Gleichmut verbreiten. Ein Ja zu allem, was das Leben noch so bereithält, die den Ton des Albums ausmachen. Neil Young-Fans können sicherlich auf Anhieb auf viele seiner Schaffensphasen verweisen. Harvest Moon, Comes the Time oder Prairie Wind.

0: Zu den typischen Akkorden reminisziert er, wie alles begann, als er in Richtung Süden zog, um dort Musik zu machen. Sofort denkt man an den legendären Moment, an dem sich Neil Young und Stephen Stills vor über 60 Jahren begegneten und Buffalo Springfield gründeten. Bei allem Ärger, den es immer wieder gab, war doch in der Rückschau alles gut so, wie es kam. Aber durch die Melancholie hindurch schimmert auch immer wieder die Hoffnung, dass sich die Welt noch zum Besseren verändern lässt. Too much has changed around us, but we can bring it back somehow. Alles hat sich um uns herum verändert, aber irgendwie können wir das noch rückgängig machen.
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0: In Second Song singt er mit unverblümter Ehrlichkeit als einsam gewordener aus der Woodstock-Generation, der nicht bereit ist, die Träume seiner Generation aufzugeben. Ich muss mit jemandem reden, jemandem, der lächelt und mir antwortet, jemand, der so alt ist wie ich, der sich noch an das erinnert, wovon ich träume, eine Art zu leben, in der man miteinander teilt, was man findet.

0: Nur einmal kommt die obligatorische E-Gitarre mit ihrem Britzeln und Segen zur Geltung. In Soon I Might Be Going ist sie der Sound der Vergänglichkeit, die zwar unwiderruflich auf ihn wartet, ihn aber nicht davon abhalten kann, die Gegenwart zu kommentieren, etwa den Größenwahn des US-Präsidenten.
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0: Fünf Songs hatte Neil Young mit seiner Band den Chrome Hearts fertig aufgenommen. Da er sonst nichts Aktuelles mehr in der Pipeline hatte, stöberte er im Archiv. Ganz hinten, bei seinen allerfrühesten Versuchen, stieß er auf zwei Songs, die ihm passend für das Album erschienen. I Love You Forever ist einer davon, eine jugendlich stürmische Liebeserklärung, die man aber genauso gut als Manifest einer Liebe hören kann, die alle Höhen und Tiefen des Lebens überdauert hat.

Musik von Neil Young. Und dem neuen Album Second Song, vorgestellt von Götz Steger.

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1: Um 5 Uhr mit Ronald Lessig. Wie geht es mit der Bundesregierung weiter? Welche Konsequenzen sollte die Union aus ihrem Wahldebakel in Mecklenburg-Vorpommern und dem schlechten Ergebnis in Berlin ziehen? Diese Fragen dürften heute Nachmittag im Vordergrund stehen, wenn die reguläre Sitzung der CDU-CSU-Bundestagsfraktion ansteht, bei der die Abgeordneten mit Kanzler Merz beraten. Aus der Nachrichtenredaktion Astrid Rolle.
2: Um bei der Sitzung dabei zu sein, hat Merz sogar seine Teilnahme an der UN-Generaldebatte in New York abgesagt. Der Rückhalt der Abgeordneten gilt als ein entscheidender Pfeiler für die politische Zukunft des Kanzlers. Immerhin, bei den Beratungen mit den Spitzengremien der CDU gestern gab es laut Merz keine Personaldebatten. Merz selbst hatte zuvor schon angekündigt, seine Ämter behalten zu wollen und auch seinen Reformkurs fortzusetzen. Der Koalitionspartner SPD hat dazu Redebedarf angekündigt.
1: Nach dem CDU-Aus im Schweriner Landtag hat Landeschef Peters seinen Rücktritt erklärt. Wie er mitteilte, soll kommissarisch Philipp Amthor das Amt übernehmen. Aus der Nachrichtenredaktion Marei Beermann.
3: Der 34-jährige Amthor aus Ueckermünde ist seit Juli Staatsminister im Kanzleramt. Nach NDR-Informationen hat auch Generalsekretärin Kathi Hoffmeister auf der Sitzung des Landesvorstands ihren Rücktritt angekündigt. Laut Landeswahlleiter Christian Boden fehlten der CDU rund 800 Stimmen für den Wiedereinzug in den Landtag. Der Parteivorstand der SPD hat den Vorschlag von Ministerpräsidentin Schwesig angenommen und sich geschlossen für Gespräche mit Grünen und Linken ausgesprochen.
1: In New York beginnt heute die Generaldebatte der UN-Vollversammlung mit 193 Mitgliedstaaten. Nach der Absage von Bundeskanzler Merz wird die deutsche Delegation von Außenminister Wadefuhl angeführt. Mit besonderer Spannung wird die Rede von US-Präsident Trump erwartet. Themen dürften die Kriege im Nahen Osten und die damit verbundenen hohen Energiepreise, der Ukraine-Krieg sowie eine Regulierung von künstlicher Intelligenz sein. Auf dem Oktoberfest in München ist ein Mitarbeiter eines Fahrgeschäftes nach einem Unfall gestorben. Laut Polizei wurde der Mann gegen 22 Uhr vom Freefall Tower Hangover getroffen und schwer verletzt. Der Bereich um das Fahrgeschäft wurde gesperrt. Zum genauen Hergang des mutmaßlichen Betriebsunfalls, der zum Tod des Mitarbeiters führte, wird ermittelt. Das waren die Nachrichten. Das Wetter in Deutschland. Am Tage teils heiter, teils bewölkt, meist trocken bei 13 bis 24 Grad. Am Mittwoch oft heiter, später zur Nordsee hin Schauer, 15 bis 25 Grad und am Donnerstag wechselhaft, gebietsweise etwas Regen. An der Ostsee sowie im Westen und im Südwesten wird es freundlich sein, bei 12 bis 23 Grad. Die Zeit, es ist 5.03 Uhr.
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4: Die A13 Schönefelder Kreuz Richtung Dresden ist zwischen Lübbenau und Dreieck-Spreewald gesperrt. Die A40 Essen Richtung Dortmund zwischen Dreieck Bochum West und Bochum Zentrum wegen Bauarbeiten bis Freitag noch gesperrt. Und die A100 Wilmersdorf in Richtung Neukölln ist zwischen Schmargendorf und Detmolder Straße wegen einer Nachtbaustelle gesperrt. Kommen Sie gut und sicher an.
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4: Aus dem Studio von NDR Info in Hamburg kommt sie mit Birgit Hasselbusch. Schönen guten Morgen. Was ändert sich nach den Wahlen? Der Frage gehen wir mal nach, denn nach dem Wahlsieg der AfD bei der Landtagswahl in Mecklenburg-Vorpommern glaubt deren Spitzenvertreter Leif-Erik Holm nicht mehr an eine Regierungsbeteiligung. Also andere Parteien hätten ja bereits abgewunken, wollten Rot-Rot-Grün versuchen. Wir richten uns jetzt auf die Oppositionsrolle ein und wir werden eine starke Opposition sein, meinte Holm. Wir werfen einen genaueren Blick auf ihn. Er scheint nicht ganz so bekannt zu sein wie der AfD-Spitzenkandidat Siegmund aus Sachsen-Anhalt. Benjamin Großkopf hat sich genauer mit der Strategie hinter den AfD-Spitzenkandidaten beschäftigt.
5: Die Zeit in der Familie ist leider so rar. Deswegen ist es umso schöner, wenn diese Momente da sind, wenn die Kleine auf meinen Schoß kommt und wir gemeinsam.
6: Leif-Erik Holm ist Vater von 4 Kindern.
5: Bunte Bilder ausmalen. Wenn wir gemeinsam kochen, wir kochen unheimlich gerne zusammen und essen dann.
6: Holm im AfD-Wahlkampfvideo beim Kochen, Familienessen, Spazierengehen mit Frau, Kind und Hund. Botschaft: Dieser Mann mag in einer Partei mit teilweise extremen Positionen sein, ist aber vor allem einer von hier aus Mecklenburg-Vorpommern.
5: Man hatte die Freiheit, die man braucht, um groß zu werden.
6: Erinnert sich Holm, 1970 in der DDR geboren. Er setzt dabei auf ein Gefühl, auf das schon Ulrich Siegmund in Sachsen-Anhalt zielte. Wann wird es endlich wieder so, wie es zumindest in der Erinnerung früher war? Und wer könnte schon Angst haben vor diesem Mann?
7: Letztendlich ist es ja so, wenn wir einmal regieren werden, dann wird nämlich diese Angst auch fallen. Davor haben sie ja Angst.
8: Man kann den Wählern nur ganz klar sagen, die sollen sich diesen Mann anschauen. Die sollen sich in Verantwortung kommen.
6: Ein anderes Wahlkampfvideo, diesmal mit AfD-Chef Tino Chrupalla und der Erzählung, nur die anderen Parteien sollen sich vor der AfD fürchten, sonst niemand. Die steht im Kontrast zum Auftreten vieler anderer AfD-Politiker. An der Spitze Alice Weidel, wie hier im Bundestag.
9: Rekordschulden, höhere Steuern und Abgaben, Deindustrialisierung, Kriegsgefahr, Migrantengewalt, Hassverbrechen gegen die Deutschen. Mehr haben die Bürger von dieser Bundesregierung.
6: 13 Jahre gibt es die AfD, erheblicher Personalverschleiß inklusive. Was lange alle einte, war die Lust am Krawall. Laut, extrem, für manche anziehend, für andere abstoßend. Kandidaten wie der frühere Radiomoderator Holm oder das Vertriebstalent Siegmund wirken anders. Meist lächelnd, selten polternd, sich darin auch vom teilweise extremen Programm ihrer Partei nicht stören lassen.
10: Nur ein kleiner Kern der AfD-Wähler ist auch sehr stark extremistisch,
6: sagt die Politiksoziologin Céline Tenet von der Freien Universität Berlin. Sie hat die Einstellungen von AfD-Wählern bei der vergangenen Bundestagswahl typologisiert. Ergebnis: etwa 20% zählen in ihrem Schema zu radikal rechten Autoritären. Der überwiegende Teil hingegen wird als mehr oder weniger hart konservativ eingeordnet. Und dort, wo die AfD so hohe Ergebnisse erzielt wie gerade in Sachsen-Anhalt, kommen die meisten Wähler nicht von anderen Parteien, sondern aus dem Lager.

0: Verletzung von Recht und Gesetz. Was haben Sie denn dagegen? Was haben Sie dagegen?
1: Kriminelle Ausländer müssen abgeschoben werden, müssen unser Land verlassen.
2: Die AfD zwischen betonter Volksnähe und polterndem Politkrawall. Eine Mischung, die zurzeit offenbar funktioniert.
3: Wie sieht's denn in der Hauptstadt aus? Die Linke könnte erstmals in Berlin eine regierende Bürgermeisterin stellen. Ja, aber sogar der Bundesaußenminister meldete sich nach der Wahl aus New York, kritisierte antisemitische Tendenzen in Teilen der Linken. Er bekomme von Freunden aus dem jüdischen Milieu besorgte Anrufe, so Wadefuhl. Berlins Regierung dürfe keine Zweifel erlauben, an der Seite jüdischen Lebens zu stehen. Auch die möglichen Koalitionspartner der Linken drängen drauf, dass die Partei ihr Antisemitismusproblem klärt. Die Parteiführung sagt das erneut zu. Aber reicht das?
4: Die Wahlsiegerin von Berlin, linken Politikerin Elif Ereb, stellt klar, Antisemitismus hat mit mir keine Chance.
5: Ich stehe für den Schutz von jüdischem Leben, genauso wie für den Schutz jedes anderen Lebens. Und ich gebe ein Schutzversprechen ab, dass die Menschen in unserer Stadt sich wieder sicher fühlen müssen.
4: Und doch könnte das Projekt einer linken regierenden Bürgermeisterin ausgerechnet an der eigenen Parteibasis scheitern. Oder genauer an einem kleinen, aber lautstarken und auf Social Media sehr aktiven Teil, der sich immer wieder antisemitisch positioniert. Am Wochenende teilte ein linken Politiker einen Aufruf zur Wahlintifada. Bei der Wahlparty der Linken in Berlin-Neukölln wurde der Bundestagsabgeordnete Ferhat Koshak neben Ibrahim Ibrahim fotografiert, bekannt für israelfeindliche Ansichten und Chef einer pro-palästinensischen Organisation, die von der EU und den USA als Terrororganisation eingestuft ist. Das musste am Tag nach der Wahl die Bundesvorsitzende der Linken einordnen, Ines Schwertner.
6: Ja, Ferhat Koshak hat sich ja jetzt direkt auch davon distanziert, nicht nur von Ibrahim Ibrahim, sondern auch von allen gewaltverherrlichen Aufrufen. Und wir als Partei nehmen das sehr ernst, Elif Ereb sowieso.
4: Antisemitismus, das ist eine rote Linie, die nicht überschritten werden darf, trotz erlaubter Kritik an Israel und seiner Kriegsführung. Das ist von der Parteispitze in Berlin oder im Bund immer wieder zu hören und so beschloss es auch der letzte Parteitag der Linken in Potsdam. Aber diese abstrakten Erklärungen reichen nicht, sagt Tom Uhlich von der Hochschule Rhein-Main, der sich seit Jahren mit Antisemitismus beschäftigt.
7: Natürlich kann man die israelische Regierung kritisieren, aber man sollte eben aufpassen, wenn eine Schwelle zum Antisemitismus überschritten wird. Das wird es regelmäßig und es passiert darauf relativ wenig.
4: Also, die linken Führung sollte umschalten vom abstrakten Mahnen zum konkreten Handeln.
7: Dass man eben wirklich auch einmal benennt, wogegen man denn insbesondere ist. Also, dass es nicht reicht zu sagen, ja, man lehnt es ab, dass das sogenannte Existenzrecht von Israel, wie das dann immer heißt, in Frage gestellt wird, sondern auch wirklich einmal benennt, wo dann konkret die Grenze überschritten ist, nämlich beispielsweise, wenn Israel mit dem Nationalsozialismus verglichen wird, wenn Israel dämonisiert wird und so weiter und so fort. Also das wirklich einmal auszubuchstabieren. Ich glaube, es ist gar nicht so furchtbar schwer, eine Grenze zu diesen Leuten zu ziehen. Gleichzeitig verliert man dann natürlich auch deren Milieu und deren Szenen.
4: Die vermeintlich pro-palästinensische Szene hat laut Uhlich großes Mobilisierungspotenzial, von dem auch die Linke profitiere.
7: Aber das ist nicht die einzige Partei, in der diese Probleme auftreten. Also es gibt von 2025 den sogenannten Berlin-Monitor, wo man versucht hat, in Berlin antisemitische Einstellungen zu untersuchen. Und da ist eben rausgekommen, dass es umso antisemitischer wird, umso weiter es nach rechts geht.
4: Nach der Berlin-Wahl aber steht die Linke unter besonderer Beobachtung. SPD und die Grünen fordern, klärt euer Antisemitismusproblem. Sonst könnte Rot-Rot-Grün scheitern, eine künftige gemeinsame Koalition. Denn zieht die Berliner Linke ins Rote Rathaus, dann gilt für sie dieser Satz von Gregor Gysi am Wahlabend.
8: Du hast plötzlich eine Verantwortung für die gesamte Stadt, für alle Berlinerinnen und Berliner und für alle Gäste der Stadt.
3: Sagte Gregor Gysi nach der Wahl in Berlin, Frank Eichmann über Reaktionen nach dem Erfolg der Partei Die Linke. Eine historische Wahl war das am Sonntag in Mecklenburg-Vorpommern. Erstmals in der Geschichte der Bundesrepublik ist die CDU in einem Landtag an der 5%-Hürde gescheitert. Auch in Berlin geht der Posten des regierenden Bürgermeisters voraussichtlich verloren. Stärkste Partei ist Die Linke. Welche Auswirkungen das auf die Bundespolitik hat, das war gestern Abend Thema bei Mitreden Deutschland diskutiert. Dominik Eichmann fasst die Diskussion zusammen.
9: Den Menschen mehr zuhören. Diese Forderung kommt von vielen Hörerinnen und Hörern. Kanzler Merz wirke zu kühl, zu unnahbar. Man habe den Eindruck, dass er kein Gefühl für die wirklichen Probleme der Menschen hat. Felix Schumann zieht einen Vergleich mit Kanzlerin Merkel.
10: So grundsätzlich würde ich mir einfach wünschen, dass unser Herr Kanzler wieder mal ein bisschen mehr an die Menschen einfach rantritt. Ich bin ja Millennial.

0: Und ich komme noch aus der goldenen Angie-Zeit. Ich habe sie einfach sehr herzlich und warm in Erinnerung. Und das fehlt mir einfach so ein bisschen. Einfach, dass mal wieder man unseren Kanzler nicht nur auf Social Media oder auf TikTok halt irgendwo sieht, sondern halt einfach auch mal wieder im echten Leben, bei den Leuten, die es betrifft.
1: Die Bundesregierung hat das Gespür dafür verloren, welche Sorgen die Menschen im Land bewegen. Das ist auch die Kritik von Armin Ott. Für den Ukraine-Krieg gebe man Milliarden aus, aber für die eigenen Leute habe man kein Geld übrig.
2: Die regierenden Parteien müssen für eine größtmögliche Mittelschicht sorgen. Für bezahlbaren Wohnraum, bezahlbare Energie- und Lebenshaltungskosten. Vor allem wollen die wenigsten jungen Leute in den Krieg ziehen.
1: Das Thema Gerechtigkeit taucht immer wieder auf in der Sendung. Der Wahlerfolg in Berlin kommt nicht überraschend für Michael Möckel.
3: Die Linke ist auf jeden Fall die einzige Partei, die innenpolitisch das größte Problem aus meiner Sicht einfach zum Thema macht und sich wahrscheinlich für einfach gerechtere und sozialere Politik einsetzen würde.
1: Die Linke sei die einzige Partei, die die ungleiche Verteilung des Vermögens in Deutschland zum Thema mache. Tobias Schulze, Fraktionsvorsitzender der Linkspartei im Berliner Abgeordnetenhaus, erklärt sich den Erfolg seiner Partei so.
4: Wir haben seit 2 Jahren sehr intensiv mit den Menschen in Berlin gesprochen, sei es, dass wir Umfragen gemacht haben, sei es, dass wir an den Wohnungstüren geklingelt haben und gefragt haben mit unseren Mitgliedern, wo der Schuh drückt, wo es brennt. Und die Menschen haben uns gesagt, dass es im Kern vor allem um die Mieten und um die Lebenshaltungskosten in der Stadt geht.
1: Aber wie sollte man mit der anderen großen Gewinnerin der jüngsten Wahlen umgehen, mit der AfD? Weg mit der Brandmauer, meint Georg Lang.
5: Man muss einfach die AfD mit einbeziehen, ganz einfach. Und entzaubern. Ich bin der Meinung, diese Regierung müsste die SPD rausschmeißen und mit der AfD zusammengehen. Das ist meine ganz persönliche Meinung.
1: Die AfD gewinne Jahr für Jahr Stimmen dazu. Und wenn das so weitergehe, werde die Partei irgendwann allein regieren. Mit absoluter Mehrheit, ohne jede Erfahrung. Es gibt aber auch mehrere Stimmen, die die Kritik an Kanzler Merz und der Bundesregierung für überzogen halten. Die Reformen seien unpopulär, weil sie lange verschlafen wurden. Trotzdem gäbe es dazu keine Alternative. Und Lutz Dadaniak verweist auf globale Probleme, auf die die Bundesregierung wenig Einfluss habe.
6: Man muss die realen Probleme sehen und sich denen stellen. Und es ist ja die Frage, ob jetzt die anderen Parteien dafür alle bessere Vorschläge haben. Ich möchte wissen, wie die anderen die Straße von Hormuz freikriegen. Und die Inflation bremsen? Keine Ahnung.
7: Dominik Eichmann hat Mitreden Deutschland diskutiert, von gestern zusammengefasst zu den Wahlergebnissen.
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7: Heute am Dienstag gibt es einen Wechsel aus Sonne und Wolken. Mit den meisten Wolken dann aber auch später Sonnenanteile mit dabei. Vor allem im Südwesten bleibt weitgehend trocken bei Temperaturen zwischen 12 und 23 Grad. Erst teils neblig ist es morgen am Mittwoch, aber danach vom Süden her bis in die Mitte oft viel Sonne dabei. Und im Norden, vor allem Nordwesten, schon dicht bewölkt. Es kann auch regnerisch sein bei 16 bis 24 Grad. Am Donnerstag dann verbreitet wechselhaft Sonnenschein mit dabei, dichte Wolken und dann auch regnerisch bei 12 bis 23 Grad. Es ist so, am Freitag meist freundlich, trocken, ganz viel Sonne dabei, aber Richtung Nordosten kommen dann immer mehr Wolken auf und hier und da fällt auch ein bisschen Regen bei 13 bis 25 Grad. Wie viel Temperaturgrade sind momentan aktiv? In Bremen 9 Grad, in Dresden 11, in Hamburg sind es 9 Grad, in Kiel 8, Köln meldet 8 Grad, außerdem München mit 8 Grad dabei und in Stuttgart sind es 9. Und jetzt ist es 5.16 Uhr.
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7: Da schauen wir nach Russland. Laut der Wahlkommission hat die Kreml-Partei Geeintes Russland die Parlamentswahl klar gewonnen. Sie verfügt demnach über 355 der 450 Sitze in der Duma. Mehr als jemals zuvor. In der EU zweifelt man das Wahlergebnis in Russland natürlich an. Wirklich überrascht ist man davon aber nicht. Reaktionen aus Brüssel von Sabrina Fritz.
9: EU-Verteidigungskommissar Andrius Kubilius spricht von angeblichen Wahlen in Russland. Wir können diese Übung nicht als Wahlen bezeichnen. Es hat nichts damit zu tun, was wir in Europa Wahlen nennen, sagt er im Gespräch mit dem ARD-Studio in Brüssel. Ähnlich äußert sich die Chefdiplomatin der EU, Kaja Kallas. Sie sprach von sogenannten Duma-Wahlen und einem Rückschlag für die russische Demokratie. Der Kreml habe die einzige registrierte Partei ausgeschlossen, die sich gegen einen Krieg in der Ukraine stellt, schreibt Kallas auf Social Media. Sie fordert Sanktionen gegen Personen, die Wahlen in den besetzten Gebieten durchgesetzt haben. Auch große Nicht-EU-Länder wie Kanada, Australien und Großbritannien sprechen von einer Scheinwahl. Sie wollen die Ukraine weiter unterstützen. Nach der Abstimmung stellt die Partei von Präsident Putin im russischen Parlament so viele Abgeordnete wie noch nie. Für den EU-Verteidigungskommissar ist das ein Warnsignal. Er war früher Regierungschef von Litauen und hat früh vor der Aggressivität Russlands gewarnt. Der einzige Weg, wie man Frieden erreichen kann, ist durch die Formel Frieden durch Stärke für die Ukraine. Und diese Stärke erreichen wir nur, wenn wir die Ukraine weiter unterstützen. Doch diese Unterstützung wird immer mühsamer. Rechtspopulistische Parteien gewinnen in Europa an Macht und Einfluss. Die AfD sprach sich im Wahlkampf für eine Annäherung an Russland aus und weniger Militärhilfe für die Ukraine. Der Verteidigungskommissar hält das für falsch. Was würde es bedeuten, die Unterstützung für die Ukraine zurückzufahren? Das würde bedeuten, die Ukraine zum Aufgeben zu zwingen. Und das würde für Europa bedeuten, weniger Sicherheit. Die EU-Kommission reist also weiter mit der Sammelbüchse durch die Hauptstädte, um mehr Geld und mehr Waffen für die Ukraine einzutreiben. Doch die Kassen sind leer, viele Staaten sind hoch verschuldet. In Frankreich, Italien, Spanien und Polen stehen im kommenden Jahr Wahlen an. Auch dort erfahren russlandfreundliche Parteien Zuspruch. Und dann muss die Europäische Union auch noch für ihre eigene Sicherheit sorgen, denn man befinde sich in einem hybriden Krieg und der erfordere eine hybride Verteidigung, so EU-Kommissar Kubilius.
10: What we can call hybrid war, we need to be very effective in hybrid defense.
11: Stimmen nach den Wahlen in Russland Sabrina Fritz darüber, dass die EU dies anzweifelt, die Wahlen. Mehr als 4,5 Jahre dauert die russische Großinvasion in der Ukraine. Kaum jemand im Land rechnet damit, dass sich daran in näher Zukunft etwas ändert. Vielmehr stellt man sich auf einen erneut harten Winter ein. Angriffe mit Drohnen und Raketen stellen seit Wochen nicht nur nachts, sondern auch tagsüber verstärkt eine große Gefahr dar. Gerade in der Hauptstadt Kiew hat sich die Sicherheitslage verschlechtert. Schlafmangel, Angst und Erschöpfung sind oft die Folge. Aber viele Menschen wollen sich nicht abschrecken lassen, suchen nach Wegen, um ihre Resilienz zu stärken. Manche machen ganz intensiv Sport, bei anderen ist es Gesang oder Musik, im Bewusstsein, dass man wohl noch länger wird durchhalten müssen.
12: Mit einem breiten Lächeln steht Svitlana vor einem Standmikrofon und wirkt wie eine Künstlerin vor einem Konzert. Tatsächlich ist Svitlana zum Musikunterricht gekommen. Mit kurzen Plosivlauten wärmt sie ihre Stimme auf. Lehrerin Marina leitet sie an. Mit so einer Übung beginnen wir jedes Mal. Das aktiviert den Stimmapparat. So wie man sich vor dem Tanzen warm macht, macht man das auch mit der Stimme. Marina arbeitet bei Avinota, einer Musikschule im Zentrum Kiews. Die Lehrerin sagt, man müsse ein Lied leben, um beim Singen Fortschritte zu erzielen. Das möchte auch Svitlana. Ihr Musikunterricht besteht aus 2 Teilen. Zunächst Gesang, dann Klavier. Ich habe als Kind Klavierspielen gelernt, aber vieles vergessen. Dazu wollte ich auch unbedingt Gesangunterricht nehmen. Ich spürte, dass mir das psychologisch guttun würde. In der Ukraine brauchen momentan wohl alle eine psychoemotionale Therapie. Seit einigen Wochen hat sich die Sicherheitslage in der ukrainischen Hauptstadtregion verschlechtert. Es gibt noch mehr Luftangriffe zu jeder Tages- und Nachtzeit. Viele Menschen sind mental erschöpfter. Gesangsschülerin Svitlana setzt auf Musik und Gesang, um resilienter zu werden. Dass Musik eine geradezu therapeutische Wirkung erzielen kann, bestätigt Lehrerin Marina. Musik wirkt unfassbar gut gegen Stress. Das Gehirn schaltet in einen völlig anderen Modus, egal ob man singt oder Instrumente spielt. Svitlana ist die Freude am Musikunterricht anzumerken. Doch sie schlägt auch nachdenkliche Töne an. Sie stammt aus der Region Donetsk, die derzeit zu großen Teilen von Russland besetzt ist. Sie hat ihre Heimat also schon einmal verlassen. Ein weiteres Mal will sie es nicht tun. Gegen Luftalarm lässt sich nichts ausrichten. Ich habe jedoch meine Entscheidung getroffen. Ich liebe die Ukraine. Das ist mein Land. Auch wenn ich weiß, dass es meine Gesundheit belastet, wenn ich hier bleibe. Gemächlich, aber stetig läuft Zhenya über einen asphaltierten Waldweg. Ihr Tempo ist gezielt moderat. Heute gibt es einen langsamen Dauerlauf, Herz-Kreislauf-Training, um einen niedrigeren Puls zu erreichen. Ich laufe meist zwischen 5 und 10 Kilometer. Zhenya trainiert in einem Park im Süden Kiews. Viele weitere Läufer sowie Fahrradfahrer sind unterwegs. Das scheint kein Zufall zu sein. Zhenya beobachtet, dass immer mehr Menschen in Kiew Sport treiben, um mental Kraft zu tanken. Auch die 42-Jährige selbst hat ihr Programm seit Beginn des russischen Einmarschs ausgeweitet. Bis 2022 bin ich ein- bis zweimal pro Woche laufen gegangen, dazu ins Fitnessstudio. Seitdem fahre ich auch Fahrrad. Meine Hauptdisziplin ist aber Schwimmen. Es gäbe kaum einen Tag, an dem sie nicht trainiere, sagt Zhenya. Dadurch fühle sie sich im Alltag wesentlich ausgeglichener. Ohnehin achtet die Frau auf Luftalarm nur bedingt. Während des Schwimmens nehme ich keine Sirenen wahr. Ich bin voll auf den Sport fokussiert. Beim Laufen mag ich es, das Atmen wahrzunehmen und den Rhythmus zu spüren. Sie wisse, dass sie ein Risiko eingehe, wenn sie trotz Luftalarm ihr Training nicht unterbreche, so Zhenya. Gleichzeitig ist ihr bewusst, dass sie ihre mentale Stärke noch eine Weile wird brauchen müssen. Ich bin eine optimistische Person. Der Krieg wird irgendwann enden, wobei wahrscheinlich nicht sehr bald. Doch auch danach wird es schwierig bleiben, denn wir werden alles wieder aufbauen müssen.
11: Peter Sawicki mit einer Reportage darüber, wie Ukrainer während des Kriegs trotz der Daueranspannung ihre Resilienz stärken.
13: Sport. Mit Martin Roschitz. Am vergangenen Donnerstag hat in Frankfurt am Main eine neue Ära begonnen im deutschen Fußball. Es gab eine denkwürdige Pressekonferenz des neuen Bundestrainers Jürgen Klopp und die wirkt auch übers Wochenende hinaus. Erst recht nach den Wahlen in Berlin und Mecklenburg-Vorpommern und der angespannten politischen Situation im Land. Klopp ist ja am vergangenen Donnerstag darauf eingegangen bei seiner PK. In der ihm eigenen Art hat er über den gesellschaftlichen und sportlichen Stellenwert der Nationalelf gesprochen.
14: Es hat Spaß gemacht, den Kader zusammenzustellen. Ich kann euch sagen, es bedeutet Ihnen allen unglaublich viel, für die deutsche Nationalmannschaft zu spielen. Und wir haben uns gemeinsam dazu entschlossen, das ja ab jetzt eben auch wieder sichtbar zu machen. Ich würde mir oder uns gerne die Fahne zurückholen.
15: Ich möchte Nationalstolz nicht den falschen Leuten überlassen. Man könnte es als positiven Patriotismus bezeichnen. Gerne.
14: Also kann man stolz darauf sein, Deutsche zu sein, und trotzdem offen und trotzdem vielfältig und trotzdem nett, freundlich. Kann man Mitgefühl haben? Kann man all diese Dinge haben? Ich bin 100%ig sicher, ja.
13: Große Worte von Jürgen Klopp. Jetzt hat er erstmals seine Nationalspieler um sich versammelt. Das erste Zusammentreffen war vergleichsweise unspektakulär. Zunächst gab es ein Fotoshooting in Herzogenaurach. Aber die Menschen in der fränkischen Kleinstadt freuen sich auf den Neuanfang unter Jürgen Klopp.
16: Genau der richtige Mann dafür. Bringt neuen Schwung rein, das ist was, was gefehlt hat während der WM. Er mit seiner Charismatik, mit seiner Ausstrahlung, er nimmt die Leute mit, er nimmt das Volk mit. Ich glaube, es ist ganz gut.
17: Er kommt locker rüber und er kann auch die Leute motivieren.
18: Der ist halt einer, der offen ist, glaube ich, für Problematik und sieht es auch und bearbeitet es dann auch.
19: Ich hoffe, er macht es besser wie seine Vorgänger. Jetzt schauen wir mal, was er da machen kann.
20: Ich drücke ihm auf alle Fälle die Daumen.
13: Am Donnerstag das Klopp-Debüt als Bundestrainer in der Amsterdam-Arena zum Nations-League-Auftakt gegen die Niederlande. Nicht dabei Offensivspieler Brian Gruder. Der Leipziger musste wegen einer Bauchmuskelzerrung absagen. Sandro Wagner war Co-Trainer unter Klopps Vorgänger Julian Nagelsmann. Dann war er Cheftrainer beim FC Augsburg. Dort hat sich der Erfolg nicht so eingestellt wie gewünscht. In Erinnerung geblieben sind aber einige Wagner-Sprüche.
21: Ich sehe es nicht, dass wir weniger Qualität haben als Bayern. Sehen Sie vielleicht so, ich sehe das nicht so.
22: Klingt so, als würden Sie um die Meisterschaft spielen.
21: Nee, das nicht. Das ist ja auch wieder Ihre Interpretation. Aber warum soll ich jetzt sagen, wir haben weniger Qualität als Bayern München?
23: Natürlich könnte ich mich viel sympathischer verkaufen und könnte jetzt sagen, ich fahre jeden Tag mit dem Fahrrad zum Training oder mit der Straßenbahn. Aber das bin ich nicht. Ich fahre mit Porsche zum Training und fühle mich damit wohl.
13: Am Ende trennte sich Augsburg von Wagner. Jetzt hat er mit Zweitligist Hannover 96 einen neuen Verein gefunden und ist dort vorgestellt worden. Tide Tedinger berichtet.
24: Wer auf markige Sprüche gehofft hatte, ist ein Stück weit enttäuscht worden. Dafür hat der 38-Jährige seinem neuen Club gleich mal eine Liebeserklärung gemacht.
25: Echt ein tolles Gefühl und darauf habe ich einfach Lust. Und am Ende
0: Da habe ich auch richtig Bock auf die Aufgabe. Das habe ich Jonas auch so gesagt. Wir haben da echt tolle Jungs auch in der Kabine sitzen und da habe ich einfach Lust auf die Aufgabe und deswegen freue ich mich und deswegen glaube ich, dass das auch eine gute Sache ist und auch werden kann.
24: Wagner wäre nicht Wagner, wenn er nicht auch den Finger in die Wunde legen würde.
0: Wenn man dann schaut, okay, da sind einfach über 40.000 Zuschauer, das ist ein Traditionsverein, das, was die Zuschauer hier auch immer auf die Beine stellen am Wochenende, das kriegt man mit, dann denkt man schon, wow, das Stadion ist cool, die Stadt ist cool, dann denkt man sich schon, ja, 8. Jahr, 2. Liga, warum, wieso?
24: Eine berechtigte Frage. Die Entscheidung für Wagner ist 96 Sportgeschäftsführer Jonas Bold leicht gefallen. Beide kennen sich schon länger.
2: Mir haben die Gespräche sehr viel Spaß gemacht, es waren lange Gespräche, wir sind direkt immer sehr tief eingetaucht und deswegen am Ende auch voller Überzeugung zu dem Entschluss gekommen, dass Hannover und Sandro Wagner sehr gut zueinander passt.
24: Klar ist, soll die Ehe lange halten, muss Sandro Wagner Hannover 96 auf Sicht in die Bundesliga zurückführen.
13: Auch André Breitenreiter war schon in Hannover tätig, darüber hinaus auch in Paderborn, Schalke, Hoffenheim und Zürich. Jetzt trainiert Breitenreiter den Drittligisten Hansa Rostock. Er tritt an der Ostsee die Nachfolge des vor einer Woche entlassenen Daniel Brinkmann an. Und in der Fußball-Bundesliga der Frauen haben sich Werder Bremen und der VfB Stuttgart unentschieden getrennt, 1:1.
11: Das Neueste vom Sport mit Martin Roschitz. Gleich gibt es die Nachrichten um 5.30 Uhr und danach klären wir mal, wie Sie Ihr Auto herbstfit machen können.

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1: Um 5.30 Uhr mit Ronald Lessig. Nach den Niederlagen der CDU bei den Landtagswahlen in Mecklenburg-Vorpommern und Berlin berät am Nachmittag die Unionsbundestagsfraktion mit Kanzler Merz über mögliche Konsequenzen. Aus Berlin Jakob Mayer.
2: In den CDU-Gremien hat es nach den Worten von Friedrich Merz weder am Wahlsonntag noch gestern Vormittag Personaldebatten gegeben. Entscheidend ist für ihn außerdem der Rückhalt der Abgeordneten von CDU und CSU im Bundestag. Sie kommen wie immer in Sitzungswochen am Dienstagnachmittag zusammen. Um dabei sein zu können, hat Merz seine geplante Reise zur UN-Generalversammlung nach New York abgesagt. Merz hat gestern nochmals bekräftigt, an den geplanten Reformen bei Rente, Pflege, Gesundheit und Steuern festhalten zu wollen. Der Koalitionspartner SPD möchte die Vorhaben dagegen auf den Prüfstand stellen.
1: Nach dem Wahlsieg der Linken in Berlin fordert die CSU ein schnelles Verbot von Immobilienenteignungen. Generalsekretär Huber sagte den Funke-Medien, die Enteignungspläne der Linken trieben den Wohnungsmarkt in den Ruin und seien mit horrenden Kosten verbunden. Den Beschluss im Koalitionsausschuss, Immobilienenteignungen per Bundesgesetz zu verbieten, müsse man nun schnellstmöglich umsetzen, so der CSU-Politiker. Die Außenbeauftragte der EU, Kallas, dringt angesichts der Houthi-Offensive am Roten Meer auf eine Ausweitung der Marinemission Aspides. Nötig sind laut Kallas mehr als 10 Kriegsschiffe, sagte sie bei den UN in New York. Die Lage sei aktuell noch ernster als zu Beginn der Mission vor gut 2 Jahren. Deutschland beteiligte sich zuletzt mit Luftaufklärung. Das Bundestagsmandat dafür läuft Ende Oktober aus. Die 3 Nachrichtenmedien, denen US-Präsident Trump den Zugang zum Weißen Haus verwehrt hat, haben Klage eingereicht. Dabei berufen sich CNN, MS Now und Politico auf den 1. Zusatzartikel zur US-Verfassung. Dieser verbietet Einschränkungen der Presse- und Redefreiheit. Aus Washington Samuel Jakisch.
3: US-Präsident Trump hatte den Ausschluss der betroffenen Journalisten damit begründet, dass ihm ihre Berichterstattung nicht gefallen habe, weil sie nicht wohlwollend über seine Politik berichtet hätten. Der nun aus dem Weißen Haus ausgesperrte Sender CNN gehört zu jenen 5 großen Nachrichtenmedien in den USA, die sich die Produktion von TV-Bildern aus dem Weißen Haus und von den Reisen des US-Präsidenten untereinander aufteilen und anderen Medien zur Verfügung stellen. Die anderen 4 Häuser, ABC, CBS, NBC und Fox News, wollen diese Arbeit nun ebenfalls aussetzen.
1: Das Wetter in Deutschland. Am Tage teils heiter, teils bewölkt, meist trocken bei 13 bis 24 Grad. Am Mittwoch oft heiter, später zur Nordsee hin Schauer, 15 bis 25 Grad und am Donnerstag wechselhaft, gebietsweise etwas Regen, an der Ostsee und im Westen freundlich, 12 bis 23 Grad. Das waren die Nachrichten.
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4: A4 Görlitz Richtung Dresden zwischen dem Grenzübergang Ludwigsdorf und Kodersdorf. Stau und stockender Verkehr an einer Baustelle.
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4: Mit Birgit Hasselbusch, schönen guten Morgen. Der US-Präsident war eben schon Thema in den Nachrichten und einmal im Jahr kommen Staats- und Regierungschefs und Außenminister aus mehr als 120 Ländern der Welt bei den Vereinten Nationen in New York zusammen. Die High-Level Week der UN-Vollversammlung wird auch die Weltmeisterschaft der Diplomatie genannt. Und gleich am ersten Tag wird mit Spannung die Rede von US-Präsident Donald Trump erwartet. Martin Ganselmeier berichtet.
5: Trumps Auftritt bei den Vereinten Nationen im vergangenen Jahr sorgte noch Tage später für Diskussionen. Weniger wegen seiner Rede, sondern weil Trump und First Lady Melania auf der Rolltreppe stecken blieben und dann auch noch Trumps Teleprompter ausfiel. Ohne Manuskript schimpfte Trump über den maroden Zustand des UN-Hauptgebäudes und vergaß, zusätzliche Kürzungen bei den Vereinten Nationen zu verkünden, erfuhr Daniel Forty hinterher aus zuverlässiger Quelle. Forty ist UN-Experte bei der unabhängigen Denkfabrik International Crisis Group. Trump sprach über Marmor im Gebäude der Generalversammlung und den nicht funktionierenden Teleprompter, sodass er den Absatz in seiner Rede über zusätzliche Einschnitte bei den Vereinten Nationen übersprang. Es hätte schlimmer kommen können, waren anschließend viele erleichtert. Ein Ausstieg der USA aus den Vereinten Nationen ist in diesem Jahr kein Thema mehr. Auch weil Trump den Auftritt im bis auf den letzten Platz gefüllten Goldenen Saal der Vereinten Nationen genießt. Und welche Botschaften hat Trump für die versammelten Regierungschefs aus aller Welt? Das weiß keiner, sagt UN-Experte Forty. Niemand, nicht mal Trumps engste Berater und Redenschreiber, wissen das. Was aber klar ist, alle werden zuschauen, wenn er das Podium betritt. Vor einem Jahr präsentierte sich Trump als Präsident, der mehr Kriege beendet habe als die Vereinten Nationen, als Kandidat für den Friedensnobelpreis. In diesem Jahr muss Trump dagegen seinen Krieg gegen Iran rechtfertigen, sowie die nächtliche Militäraktion in Venezuela. Beides ist unter Völkerrechtsexperten umstritten. Auch UN-Generalsekretär Antonio Guterres, der noch vor Trump reden wird, beklagt regelmäßig, dass sich Russland und die USA nicht mehr an das Völkerrecht halten. Weil sie nicht dafür bestraft werden, sehen wir immer mehr Staaten, die internationales Recht verletzen und gegen Menschenrechte verstoßen. Und auch sie kommen völlig ungestraft davon. Auch als Friedensvermittler steht die UN im Abseits, kritisiert Daniel Forty von der International Crisis Group. Bei den großen Kriegen und Konflikten, von Iran über Gaza und Westbank bis zum Ukraine-Krieg, lehnen die Vetomächte USA und Russland ein stärkeres Engagement der UN ab. Fortschritte werden in dieser Woche allenfalls von den bilateralen Treffen am Rande der UN-Vollversammlung erwartet. Trump trifft sich heute mit den Golfstaaten und dem ukrainischen Präsidenten Zelensky. Außerdem unterzeichnet er ein Grönland-Abkommen mit der dänischen Ministerpräsidentin Frederiksen und dem grönländischen Regierungschef Nielsen. Für Antonio Guterres ist es die letzte UN-Versammlung als Generalsekretär, bevor seine zweite Amtszeit im Dezember endet. Zuletzt war Guterres ziemlich frustriert über den undankbarsten Job der Welt. Der UN-Generalsekretär hat keine Macht, keine Armee, keinen Nachrichtendienst und auch nicht viel Geld. Wer dem Portugiesen nachfolgt, auch darum geht es in den vielen bilateralen Gesprächen der Staats- und Regierungschefs in New York. Nach 3 Probeabstimmungen im UN-Sicherheitsrat gibt es unter den 8 Kandidatinnen und Kandidaten noch keine eindeutige Favoritin. Möglicherweise einigen sich die Vetomächte auf eine ganz andere Person.
4: Wirtschaft. Ist in Ihrem Auto auch manchmal so ein bisschen Chaos, also Mücken auf der Scheibe, Krümel, Sand im Innern. Ein Spaß ist es nicht unbedingt, das eigene Auto zu reinigen. Warum das aber doch eine gute Idee sein könnte, fasst Nasir Mahmoud aus der ARD-Verbraucherredaktion für uns zusammen.
6: Wer schon mal mit dem Auto in den Familienurlaub gefahren ist, kennt es. Ein regelrechter Insektenfriedhof auf der Autofront, Vogelkot auf Motorhaube und Dach und der halbe Strand und Erinnerungen an die ganzen Reisesnacks im Fußraum. Einiges davon sieht nicht nur unschön aus, sondern schadet dem Auto, wenn man sich nicht bald drum kümmert. Also am besten eine Großreinigung machen. Aber Achtung, auch beim Reinigen drohen Schäden, wenn man es nicht richtig anpackt. Zum Beispiel beim Vogelkot. Autoaufbereiter José Vázquez erklärt, was schiefgehen kann.
7: Da wäre es ganz falsch, wenn man jetzt einfach an das Fahrzeug dran geht und würde es trocken versuchen runterzureiben, weil da wie so Sandkörner drin sind und man würde es dann verkratzen. Deswegen sollte man es so auf gar keinen Fall machen.
6: Stattdessen rät er, warmes Wasser mit einem Schuss Essig und Spülmittel zu mischen, auf den Fleck zu geben, mit einem Polierlappen abzudecken und 10 Minuten einwirken zu lassen. Danach löst sich der Dreck ganz ohne festes Schrubben, den Autolack freut es. Auch um die Insekten, die ihr Ende auf dem Auto gefunden haben, sollte man sich schnell kümmern.
7: Wenn man es jetzt nicht waschen tut und der Sommer strahlt extreme Hitze, dann tun sich die Mücken einfach da einbrennen und dann wird es immer schwieriger, die zu entfernen.
6: Damit es nicht so weit kommt, rät Vázquez dazu, Zeitung oder Küchenpapier auf dem Auto auszulegen und das dann mit einer Mischung aus warmem Wasser und etwas Spülmittel einzusprühen. Auch hier wieder 10 Minuten einweichen lassen und mit einem weichen Schwamm und klarem Wasser abwaschen. Jetzt zum Innenraum. Als allererstes kommt am besten alles raus, was nur für die Ferien gebraucht wurde. Das schafft nicht nur Ordnung. Je geringer das Gewicht des Autos, desto geringer auch der Spritverbrauch. Und natürlich dabei gleich den groben Schmutz wie Süßigkeiten und Lebensmittelreste entfernen, die sonst verderben und für üble Gerüche und bleibende Flecken sorgen können. Am besten auch die Ecken kontrollieren, die schlechter einsehbar sind, wie Tür- und Sitzfächer, Zwischenräume und Kindersitze. Um den Staub aus den Ecken rauszukriegen, empfiehlt Vasquez einen weichen Pinsel ohne scharfe Kanten, damit es keine Kratzer gibt. Weiter zum Lenkrad.
7: Wenn das Lenkrad klebrig ist und man muss eine schnelle Aktion machen, ist es nicht so schön. Deswegen sollte man das Lenkrad auch ab und zu mal reinigen. Schon alleine, weil man schwitzen tut im Sommer, Creme hat, Sonnenöl.
6: Das Gleiche gilt auch für Schalthebel, Türgriffe und Armlehnen. Auch bei der Reinigung von Bildschirmen gibt es ein paar Dinge zu beachten. Zum Beispiel auf keinen Fall Glasreiniger verwenden.
7: Und man muss darauf achten, eben, dass man auch einen weichen Lappen dazu nimmt. Und destilliertes Wasser, das geht am besten. Und auf gar keinen Fall mit scharfem Mittel oder alkoholische Sprays, das ist nicht so gut. Sonst beschädigt man den Bildschirm leider und hat keine Freude daran.
6: Dann geht es dem Sand im Fußraum an den Kragen. Sitzt dieser fest im Stoff, empfiehlt Autoaufbereiter Vasquez eine Kunststoffbürste für Hundehaare. Damit den Sand lösen und gleichzeitig mit einem Staubsauger aufsaugen. Was nicht fehlen darf, ist natürlich ein gründliches Polieren der Scheiben von außen und innen. Gerade bei tiefstehender Sonne fehlt sonst der Durchblick. Am Ende lohnt sich gerade nach langen Fahrten ein Rundumcheck. Flüssigkeiten wie Kühlflüssigkeit, Motoröl und Scheibenwischwasser gegebenenfalls nachfüllen, Reifendruck kontrollieren und schauen, ob alles am Auto funktioniert und den Autolack zum Beispiel in einer Autowaschanlage versiegeln oder wachsen lassen. Dann kann der Herbst und der nächste Ausflug mit dem Auto kommen.
4: Denn so machen Sie Ihr Auto herbstfit. Es ist 5.41 Uhr.
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4: Der slowakische Premierminister Robert Fico hat Kontroversen ausgelöst, als er vor Studenten sprach. Er sagte, die Sicherheitslage in Europa sei so ernst und angespannt wie nie zuvor und seine Regierung werde alles tun, damit die Slowakei nicht in einen Krieg hineingezogen werde. Fico erklärte außerdem, einige westliche Politiker versuchten möglicherweise, einen Konflikt zwischen der NATO und Russland zu provozieren. Marianne Allweis mit mehr.
8: Von Prešov in der Ostslowakei bis zur ukrainischen Grenze sind es keine 100 Kilometer. Doch als Regierungschef Robert Fico dort vor Studentinnen und Studenten spricht, scheint ihm Russland deutlich näher zu liegen als das Nachbarland. Die Gefahr eines europaweiten Krieges sei so groß wie noch nie, warnt Fico. Die Verantwortung dafür sieht er allerdings nicht beim russischen Machthaber Putin, sondern bei angeblichen kriegerischen Tönen in Europa. Ich möchte nicht, dass die Slowakei wegen irgendeines Artikels 5 in einen Kriegskonflikt verwickelt wird. Ja, wir sind in der NATO, das wissen wir zu schätzen. Die Zusammenarbeit und die Einhaltung von Verpflichtungen liegen uns am Herzen. Aber als Ministerpräsident werde ich alles dafür tun, dass die Slowakei niemals in einen kriegerischen Konflikt hineingezogen wird. Die Beistandspflicht aus Artikel 5 des NATO-Vertrags sehe andere Möglichkeiten vor, um angegriffenen Ländern zu helfen, präzisiert Fico später. Er werde keine slowakischen Soldaten unter einem erfundenen Vorwand in Kampfeinsätze schicken. Nach dem Wahlsieg der AfD in Sachsen-Anhalt hatte der slowakische Premier erklärt, er hoffe, dass die Regierungsparteien in Berlin keinen Krieg mit Russland anzetteln würden, um von ihrer Niederlage abzulenken. Die Empörung bei der slowakischen Opposition ist groß. Das sind sehr schwerwiegende Aussagen. Sollten sie wahr sein, dann sollte Fico sofort mit dem nächsten Flugzeug zu unseren Partnern fliegen und sich hinter verschlossenen Türen erklären. So Susanna Mesterova von der Progressiven Slowakei. Mit dieser Logik dürfe die Slowakei im Ernstfall keine Hilfe erwarten. Der Präsident im benachbarten Tschechien ist alarmiert. Wer so rede, habe den Begriff Solidarität nicht verstanden, findet der ehemalige NATO-General Peter Pavel. Der slowakische Präsident Peter Pellegrini aus dem Fico-Lager geht vorsichtiger auf Distanz. Ich nehme das als Appell wahr, dass wir Russland nicht provozieren, damit es zu keinem Angriff auf einen NATO-Partner kommt und wir keine Soldaten entsenden müssen. Seit seinem Comeback vor 3 Jahren ist Fico für das Verbreiten von Kreml-Narrativen und Provokationen bekannt. Im Mai war der linksnationale Politiker zum 2. Mal zu den Feiern zum Kriegsende nach Moskau gereist, als einziger Regierungschef der EU. Die kleine Slowakei ist nach wie vor von russischen Rohstoffen abhängig. Am Gründungstreffen der 8 Karpatenstaaten in der Ukraine nahm Fico vergangene Woche nicht teil. Wegen Krankheit. Er hat die staatliche Militärhilfe an Kiew eingestellt. Die privaten Waffenlieferungen boomen jedoch. Auch teilstaatliche Firmen sind beteiligt, kritisiert der Publizist Eduard Chmelar. Fizos Forderung nach mehr Diplomatie sei heuchlerisch. Wer hat die slowakische Industrie denn auf der Rüstungsindustrie aufgebaut? Robert Fico. Unter seinen Vorgängern betrugen die Waffenexporte nur etwas mehr als 100 Millionen Euro. Dagegen wurden 2025 Waffen im Wert von 2,5 Milliarden Euro exportiert. Die Slowakei ist heute einer der größten Munitionshersteller der NATO. Die Rüstungsproduktion in der Slowakei habe Russland eindeutig als Provokation bezeichnet, ergänzt der Sicherheitsexperte Radovan Branik. Was Fico auch nicht erwähnt, dass wir schon jetzt 155 slowakische Soldaten in Lettland stationiert haben und weitere 100 die NATO-Ostflanke vor Russland in Polen und Rumänien schützen werden. Fico kommuniziert also eher mit der slowakischen Öffentlichkeit und seinen Wählern als mit der Realität. Bei der Parlamentswahl in einem Jahr muss Fico um seine knappe Mehrheit fürchten.
9: Kultur. Auch fast 30 Jahre nach ihrem Tod sorgt Diana, Princess of Wales, noch für Furore. Heute erscheint ein neues Buch über sie, geschrieben von ihrem Bruder Charles Spencer. Swansong heißt es und darin stecken allerlei Details über Dianas Leben, aber auch scharfe Vorwürfe gegen den heutigen König Charles. Lisa Marie Röhling.
10: Das Buch von Charles Spencer war noch nicht einmal veröffentlicht, da war der erste Skandal schon da. Vor wenigen Tagen erscheinen die ersten Auszüge in der britischen Daily Mail und die haben es in sich. Charles Spencer, Bruder von Prinzessin Diana, beschreibt die Zeit nach dem Tod seiner Schwester. Und ein Telefonat, das er mit dem damaligen Prinz Charles führte. Es ging darum, ob seine beiden Neffen hinter dem Sarg ihrer Mutter herlaufen sollen. Der Vater Charles war dafür, Dianas Bruder dagegen. Dann soll das Telefonat eskaliert sein, schreibt Spencer in seinem Buch Swan Song. Die Details fasst er für die BBC zusammen.
11: I mean, he went ballistic.
10: Er ist total ausgerastet und hat sich über meine Familie ausgelassen und dass unser fehlendes Pflichtgefühl unangemessen sei. Er habe dem Prinzen damals bei seinem Wutanfall zugehört, sagt Charles Spencer. Aber dann sei der plötzlich still geworden und habe die Worte gesagt, die jetzt die britischen Medien bestimmen.
11: And then he said, we'll forget her soon enough.
10: Man werde Diana bald vergessen, soll der damalige Prinz gesagt haben. Das sorgt auch fast 30 Jahre nach Dianas Tod noch für Furore. So viel Furore, dass der Palast nur 90 Minuten nach der ersten Veröffentlichung mit einem Statement reagierte, das es in sich hatte. Dem König sei klar, hieß es da, dass die Trauer eines Bruders nach so vielen Jahren noch die Vernunft, das Urteilsvermögen und auch die Erinnerung trüben könne. Heißt im Klartext, Charles Spencer lügt. Schon allein dieses kurze Statement ist bemerkenswert. Der Palast reagiert normalerweise nie auf Veröffentlichungen. Never explain, never complain heißt das Motto. Nichts erklären, nie beschweren. Inzwischen sind weitere Auszüge des Buches in der Daily Mail erschienen, in denen der heutige König Charles nicht gut wegkommt. Zumal Dianas Bruder diese Vorwürfe in seinem BBC-Interview noch einmal wiederholt hat und immer wieder betont, dass er die Wahrheit sage.
11: Well, I'm telling the truth.
10: Für das Königshaus kommen die Vorwürfe in einem Jahr, das ohnehin von Skandalen geprägt ist. Die Festnahme von Prinz Andrew, der dramatische Streit zwischen Harry und seiner Familie, die Rückkehr der Sussexes nach Großbritannien. Jetzt das Buch von Charles Spencer. Da kommen schwierige Zeiten auf die Royals zu, sagt Königshausexpertin Emily Nash. Diese Vorwürfe gegen den König sind unglaublich schädigend. Sie sollen an ihm zehren, während er auf dem Thron sitzt, während er sich einer Krebsbehandlung unterzieht. Es wirkt sehr kalkuliert. Denn Charles Spencer geht noch weiter. In einem weiteren Telefonat nach Dianas Tod habe der Prince of Wales ausgelassen und erleichtert geklungen. Im Interview mit der BBC darauf angesprochen, ob er wirklich suggeriere, dass der heutige König vor fast 30 Jahren froh darüber gewesen sein soll, dass seine Ex-Frau und die Mutter seiner Kinder tot sei, antwortet Charles Spencer: Ich berichte jedes Detail in diesem Buch genauso, wie ich es gesehen und erlebt habe zu der Zeit. Ich war überrascht, wie ausgelassen er klang, das gebe ich hier wieder.
11: That's what I'm recording there.
10: Charles Spencer ist Historiker. Er sagt, er gebe als Zeitzeuge wieder, wie er Diana erlebt habe. Denn im Buch geht es nicht nur um ihren Tod, sondern auch um ihr Leben und Wirken. Trotzdem, dass die ersten Auszüge nun vor allem ihren Tod und die Tage danach thematisieren, wirke komisch, so Emily Nash. Wir werden wohl nie erfahren, was in diesem Gespräch wirklich gesagt wurde. Aber es ist erstaunlich, dass Charles Spencer sich so viele Jahre später dazu entschieden hat, diese Details zu veröffentlichen. Damit wird er der Erinnerung an seine Schwester aber nicht gerecht. Inwiefern das Buch ein komplett neues Licht auf Diana und ihr Leben wirft, ist umstritten. Einige nennen das Buch bahnbrechend, andere sehen darin einen Versuch von Charles Spencer, vom Tod seiner Schwester zu profitieren. Er selber meint, er habe nun alles gesagt, was es zu sagen gibt, auch wenn er noch mehr Geschichten erzählen könnte. Die hätten aber nichts in der Öffentlichkeit zu suchen.
9: Heute erscheint Swansong Diana, My Sister, geschrieben von Dianas Bruder Charles Spencer auf 384 Seiten.
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9: Der Tag nach den Wahlen war geprägt von Analysen. Wie lassen sich die Wahlsiege für Parteien der politischen Ränder einordnen? Gut 38% für die AfD in Mecklenburg-Vorpommern und knapp 26% für die Linke in Berlin. Welche Signale gehen davon für die Bundespolitik aus? Unsere Gastautorin Miriam Holstein, stellvertretende Chefin Politik bei der Bild, sieht dringenden Gesprächsbedarf für die Parteien der demokratischen Mitte.
12: Wir müssen reden. Mit diesem Satz beginnt oft das Ende einer Beziehung. Eine Seite sagt, ich habe so oft erklärt, was mich stört, aber du hast mir nie zugehört. Genau diese Botschaft haben viele Wähler am vergangenen Sonntag an die Parteien der demokratischen Mitte geschickt. Ihr habt uns nicht zugehört. Und deshalb gehen wir jetzt mit denen mit, die uns ein besseres Leben versprechen. Es wäre falsch, diese Menschen einfach als undankbar oder extrem abzustempeln. Nicht jeder, der sich durch kriminelle Ausländer bedroht fühlt, ist ein Rassist. Rassistisch ist die Forderung, alle Ausländer aus dem Land zu werfen. Und nicht jeder, der über die Berliner Mieten empört ist, ist linksradikal. Linksradikal ist das Versprechen, alle großen Wohnungsunternehmen einfach zu enteignen. Wichtig wäre, endlich zuzuhören und die Menschen nicht mit dem Hinweis abzuspeisen, dass es doch keinen Grund zur Klage gibt. Die Beziehung zwischen Bürgern und demokratischer Mitte ist vielleicht noch zu retten. Aber dafür müssen wir reden.
9: Findet Miriam Holstein, stellvertretende Chefin Politik bei der Bild. Die Rhein-Neckar-Zeitung aus Heidelberg macht das starke Abschneiden der AfD im Nordosten und der Linken in der Hauptstadt vor allem daran fest,
13: dass ihnen aus der Mitte keine adäquaten Antworten mehr gegeben werden. Simple Lösungen werden da attraktiv. Denn die Verunsicherung ist gigantisch und die Menschen empfänglich. Sie haben ein tiefes Bedürfnis nach Stabilität. Gleichzeitig gärt der Wunsch nach Veränderung, auch wenn dies paradox anmutet. AfD und Linke versprechen beides. Die Mitte muss eben jene Erzählung auch bieten. Stabilität durch Disruption.
9: Mit dem Scheitern an der 5%-Hürde in Mecklenburg-Vorpommern ist die CDU erstmals in ihrer Geschichte aus einem Landesparlament geflogen. Die Taz aus Berlin wertet das als eine schlechte Nachricht.
13: Selbst für jene, die sich nicht vorstellen können, diese Partei zu wählen. Denn es erschüttert nicht nur die CDU bis ins Mark, die eine der tragenden Säulen der Demokratie ist. Es hinterlässt auch ein gefährliches Vakuum in der bürgerlichen Mitte. Stark waren die Christdemokraten immer dann, wenn es ihnen gelang, Wählerinnen und Wähler in vielen verschiedenen Milieus anzusprechen. Das ist Angela Merkel 16 Jahre lang ziemlich gut gelungen.
9: Schon bevor das Scheitern im Nordosten feststand, hatte Bundeskanzler Merz von einem Desaster gesprochen. Aus Sicht der Frankfurter Allgemeinen Zeitung sollte das Abrutschen der CDU, aber auch der SPD dringend zu denken geben.
13: Die Wähler, die aus der politischen Mitte hin zu den Rändern am äußersten rechten und linken Rand laufen, können, von AfD und Linkspartei darin bestärkt, glauben, dass es einfache, vor allem aber schmerzlose Lösungen für alles gäbe, was in diesem Land und in der Welt schiefläuft. Eine Partei aber, die sich als staatstragend versteht, muss sich den Problemen stellen und sie zu lösen versuchen. Das gilt für die SPD kein bisschen weniger als für die CDU.
9: Die Volksstimme aus Magdeburg bezeichnet die jüngsten Wahlen als Abstimmungen über Merz mit regionalem Anstrich. Die Zeitung sieht für die CDU danach nur noch einen Ausweg.
13: Es gibt in Deutschland eine entwickelte Sehnsucht nach purem Konservatismus. Findet die CDU nicht dahin zurück, wird sie irgendwann nicht mehr gebraucht.
9: Das waren die Standpunkte, heute zusammengestellt von Volko Damm.
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9: Heute Heute vor 130 Jahren wurde Elisabeth Selbert geboren. Sie war eine von nur 4 Frauen, die das Grundgesetz der Bundesrepublik mit ausarbeiteten. Jens Schellhass erinnert an sie.
14: Meine verehrten Hörerinnen und Hörer.
15: Elisabeth Selbert in einer Rundfunkansprache einen Tag, nachdem der Parlamentarische Rat, der das Grundgesetz für die Bundesrepublik erfinden sollte, endlich grünes Licht für ihr größtes Anliegen gegeben hatte. In Artikel 3 Absatz 2 sollte es nun heißen, Männer und Frauen sind gleichberechtigt.
14: Ich bin Jurist und unpathetisch. Und ich bin Frau und Mutter und zu frauenrechtlerischen Dingen gar nicht geeignet.
15: Und doch hat sie für das Recht der Frau im Parlamentarischen Rat gekämpft wie keine andere. 2-mal fällt ihr Vorschlag durch. Dann gibt sie zu Protokoll.
16: Sollte der Artikel heute wieder abgelehnt werden, so darf ich Ihnen sagen, dass in der gesamten Öffentlichkeit die maßgeblichen Frauen wahrscheinlich dazu Stellung nehmen werden. Und zwar derart, dass unter Umständen die Annahme der Verfassung gefährdet ist.
15: 61 Männer diskutieren und stimmen ab im Parlamentarischen Rat und 4 Frauen. Aber nicht einmal die sind auf Elisabeth Selberts Seite. Selbst ihre eigenen Parteifreunde aus der SPD sind gegen sie. Im Falle einer Gleichberechtigung von Mann und Frau fürchtet man ein Rechtschaos, weil so das gesamte Ehe- und Familienrecht außer Kraft gesetzt würde. Im Wirtschaftswunder Deutschland soll die Frau eben wieder am Herd stehen, nachdem sie kurz zuvor noch die Kriegstrümmer beiseite räumen durfte.
17: Wir dürfen wohl wählen, aber sonst war halt nur der Mann. Die Frau musste halt das machen, was der Mann wollte.
15: Und schließlich hieß es übereinstimmend, seien Männer und Frauen nicht gleich und Ungleiches könne man nicht gleich behandeln.
17: Obwohl ich darauf hingewiesen hatte, dass ich ja gar nicht die Gleichheit von Mann und Frau verlangte, sondern dass es mir daran läge, sie als gleichwertig zu behandeln, und zwar unter Beibehaltung ihrer Andersartigkeit.
15: Vor der 3. Abstimmung am 18. Januar 1949 startet Elisabeth Selbert eine Kampagne, wendet sich an die Presse, mobilisiert Gewerkschaften und reist von Versammlung zu Versammlung. Daraufhin bekommt der Parlamentarische Rat wäschekörbeweise Post. Die Entscheidung fällt dann einstimmig.
17: Dann kam ein gewisses Gestammel von allen Seiten. Wir waren ja gar nicht dagegen. Wir sehen ein, dass wir das den Frauen nach einem Zweiten Weltkrieg schuldig sind.
15: Bis Ende März 1953 sollen nun alle diskriminierenden Paragraphen aus den Gesetzbüchern der Bundesrepublik verschwinden. Doch die Politik lässt sich Zeit. Tatsächlich darf eine verheiratete Frau erst ein knappes Vierteljahrhundert später auch ohne die Zustimmung ihres Mannes einen Arbeitsvertrag unterschreiben. Bald ein halbes Jahrhundert dauert es bis zur Gleichstellung nicht-ehelicher Kinder. Mit diesem Anliegen war die Mutter der Gleichberechtigung vor dem Parlamentarischen Rat gescheitert.
14: Man diffamiert das uneheliche Kind weiter. Man diffamiert die uneheliche Mutter weiter. Obwohl heute viele dieser Mütter ganz bewusst Mütter sind.
15: 1958 zieht sich Selbert erschöpft aus der Politik zurück und gerät lange in Vergessenheit. Im Alter von fast 90 Jahren stirbt sie. Geboren wurde Elisabeth Selbert am 22. September 1896. Heute vor 130 Jahren.
9: Der Stichtag von Jens Schellhass. Und das war die ARD-Infonacht am Dienstag mit Birgit Hasselbusch. Gleich die Nachrichten um 6 und Ihre Infoprogramme bringen Sie danach gut informiert durch den Tag. Die Zeit, es ist 5.58 Uhr.

0: wirklich rechtsextreme Positionen, verfassungsfeindliche Symbole tauchen viel mehr in Schulen auf. Und Lehrkräfte sind damit konfrontiert, wissen damit nicht oft umzugehen. Und das ist eigentlich das Augenfälligste, was für uns aufgefallen ist.
1: Wie machen Rechtsextreme das, dass sie besonders Jugendliche ansprechen? Was sind da die Werkzeuge?
0: Naja, es ist ja allgemein bekannt, die Erreichbarkeit auf allen digitalen Kanälen beherrscht die AfD wie keine andere Partei. Und das erreicht natürlich insbesondere auch junge Menschen. Obwohl diese Aussage fast schon zu kurz ist, weil wir wissen, dass inzwischen auch Menschen in allen Altersklassen und auch ältere Menschen sehr stark auf Social Media unterwegs sind. Aber diese Erreichbarkeit, die wirkt absolut in den Alltag hinein. Und da kann natürlich eine Institution wie zum Beispiel Schule oder auch die Parteien, die anderen Parteien können da kaum hinterherkommen, wenn sie nicht diese Wirkmechanismen beherrschen. Und man kann da auch nicht wirklich etwas dagegen setzen, wenn man nicht mit dieser Wut und diesem Hass arbeitet. Das schürt die Algorithmen.
1: Christian Ott-Patel, er engagiert sich beim Verein RA Demokratie und Bildung in Mecklenburg-Vorpommern. Dass eine in Teilen gesichert rechtsextreme Partei in Deutschland gerade so stark wird, bleibt natürlich auch Menschen im Ausland nicht verborgen. Das macht Unternehmen Sorgen, die genau dort, nämlich im Ausland, um Fachkräfte werben. Angefangen bei der Pflege bis hin zu Busunternehmen. Lars Hofmann berichtet.
2: Der Rechtsruck bei den letzten Wahlen sei ein Problem, wenn es darum geht, Fachkräfte nach Deutschland zu holen, stellt Tillmann Frank fest. Er ist Chef des Bundesverbandes Internationale Fachkräftegewinnung.
3: Über unsere Wahlergebnisse wird berichtet, auch in den Heimatländern. Da besteht eine Angst, dass wir Zustände bekommen wie früher, also von 33 bis 45 oder wie jetzt in den USA. Und dass es eine feindliche Atmosphäre gegenüber Einwanderung gibt. Und das besorgt die Menschen.
2: Konkrete Zahlen oder Studien gäbe es noch nicht. Beata Berry hat die Firma RecruitMed gegründet und vermittelt Fachkräfte im Gesundheitsbereich. Sachsen-Anhalt sei mittlerweile schwierig, sagt die gebürtige Nordhessin.
4: Wir hatten tatsächlich Kunden dort und wir konnten die Plätze nur sehr, sehr, sehr schwer besetzen. Und wir müssen ja unsere Kandidaten auch schützen. Die sind vielleicht geschützt in dem Rahmen, in der Klinik und so weiter, aber wenn sie zum Bäcker gehen oder irgendwo anders hin, dann fällt das flach, ne?
2: Aber sie sagt auch, noch bestehe großes Interesse, nach Deutschland zu kommen. Viele kommen mittlerweile mit einer sogenannten Chancenkarte. Wer ein paar Jahre Berufserfahrung hat, jünger ist oder Deutschgrundkenntnisse hat, kann mit dieser Chancenkarte kommen. Für ein Jahr und sich einen Job suchen. Das hat Mani aus Indien gemacht. Und hier dann festgestellt, wenn du Deutsch kannst, ist es keine große Herausforderung. Wenn nicht, ist es hart. Deshalb lerne ich weiter Deutsch. Die größte Hürde ist einfach die Sprache. Deshalb findet er zurzeit keine Arbeit. Bei einer Veranstaltung im Amt für multikulturelle Angelegenheiten in Frankfurt erhofft er sich Hilfe und Informationen, wie es für ihn weitergehen kann. Natürlich hat der indische IT-Spezialist auch die letzten Wahlen verfolgt. Ob ihm das Sorgen macht?
5: No, absolutely no.
2: Nein, absolut nicht, weil ich weiß, dass in Deutschland Fachkräfte fehlen. Und wenn du die benötigten Fähigkeiten hast, musst du dir keine Sorgen machen. Daran glaube ich ganz fest. Wenn du die Lücken füllen kannst, dann gibt es keinen Grund, sich zu sorgen. Ich bin da sehr optimistisch. Wer mit einer sogenannten Chancenkarte kommt, muss nicht einmal zwingend Grundkenntnisse Deutsch vorweisen, kritisieren viele Institutionen und Verbände. Obwohl die meisten Unternehmen gerade das erwarten. Vielen sei das nicht klar, wenn sie mit der Chancenkarte nach Deutschland kommen. Julia Sternberg vom Welcome Center Frankfurt Rhein-Main sagt, sie sei froh, wenn die Leute sich schon aus ihrer Heimat melden.
6: Wir beraten auch Leute, die noch im Ausland sind. Ein großer Teil ist in Indien. Da können wir natürlich vorbauen und sagen, es ist sehr, sehr schwierig, ohne gute Deutschkenntnisse eine Arbeit zu finden. Lernt erstmal bis zu einem gewissen Niveau B1, B2 Deutsch in euren Heimatländern. Dann sind die Chancen auch besser.
2: Auch Vijaya aus Mumbai ist zu der Infoveranstaltung gekommen, weil sie trotz 20 Jahren Berufserfahrung und mehrerer internationaler Abschlüsse in Chemie hier keinen Job findet. Der Rechtsruck bei den letzten Wahlen beunruhigt sie noch nicht wirklich.
7: Indien und Deutschland haben gute Beziehungen. Deshalb glaube ich, diese politischen Entwicklungen betreffen Indien nicht. Das macht mir keine Sorgen. Ich glaube, das Hauptproblem bei mir ist die Sprache, vielleicht auch, dass ich etwas älter bin und vielleicht sogar überqualifiziert.
2: Das seien vielleicht die Gründe dafür, dass sie noch keinen Job gefunden hat.

0: Ich nicht, sagt Tom Uhlig von der Hochschule Rhein-Main, der sich seit Jahren mit Antisemitismus beschäftigt.
1: Natürlich kann man die israelische Regierung kritisieren, aber man sollte eben aufpassen, wenn eine Schwelle zum Antisemitismus überschritten wird. Das wird es regelmäßig und es passiert darauf relativ wenig.
0: Also, die linken Führung sollte umschalten vom abstrakten Mahnen zum konkreten Handeln.
1: Dass man eben wirklich auch einmal benennt, wogegen man denn insbesondere ist. Also, dass es nicht reicht zu sagen, ja, man lehnt es ab, dass das sogenannte Existenzrecht von Israel, wie das dann immer heißt, in Frage gestellt wird, sondern auch wirklich einmal benennt, wo dann konkret die Grenze überschritten ist, nämlich beispielsweise, wenn Israel mit dem Nationalsozialismus verglichen wird, wenn Israel dämonisiert wird und so weiter und so fort. Also das wirklich einmal auszubuchstabieren. Ich glaube, es ist gar nicht so furchtbar schwer, eine Grenze zu diesen Leuten zu ziehen. Gleichzeitig verliert man dann natürlich auch deren Milieu und deren Szenen.
0: Die vermeintlich pro-palästinensische Szene hat laut Uhlig großes Mobilisierungspotenzial, von dem auch die Linke profitiere.
1: Aber das ist nicht die einzige Partei, in der diese Probleme auftreten. Also es gibt von 2025 den sogenannten Berlin-Monitor, wo man versucht hat, in Berlin antisemitische Einstellungen zu untersuchen. Und da ist eben rausgekommen, dass es umso antisemitischer wird, umso weiter es nach rechts geht.
0: Nach der Berlin-Wahl aber steht die Linke unter besonderer Beobachtung. SPD und die Grünen fordern, klärt euer Antisemitismus-Problem. Sonst könnte Rot-Rot-Grün scheitern, eine künftige gemeinsame Koalition. Denn zieht die Berliner Linke ins Rote Rathaus, dann gilt für sie dieser Satz von Gregor Gysi am Wahlabend.
2: Du hast plötzlich eine Verantwortung für die gesamte Stadt, für alle Berlinerinnen und Berliner und für alle Gäste der Stadt.
3: Gregor Gysi von der Partei Die Linke. Die Ergebnisse der Wahl zum Abgeordnetenhaus in Berlin sowie zum Landtag in Mecklenburg-Vorpommern sind historisch. Und darüber haben wir gestern mit Ihnen diskutiert in der Sendung Mitreden in den ARD-Infoprogrammen. Dominik Eichmann fasst zusammen.
4: Den Menschen mehr zuhören. Diese Forderung kommt von vielen Hörerinnen und Hörern. Kanzler Merz wirke zu kühl, zu unnahbar. Man habe den Eindruck, dass er kein Gefühl für die wirklichen Probleme der Menschen hat. Felix Schumann zieht einen Vergleich mit Kanzlerin Merkel.
5: So grundsätzlich würde ich mir einfach wünschen, dass unser Herr Kanzler wieder mal ein bisschen mehr an die Menschen einfach rantritt. Ich bin ja Millennial und ich komme noch aus der goldenen Angie-Zeit. Ich habe sie einfach sehr herzlich und warm in Erinnerung. Und das fehlt mir einfach so ein bisschen. Einfach, dass mal wieder man unseren Kanzler nicht nur auf Social Media oder auf TikTok halt irgendwo sieht, sondern halt einfach auch mal wieder im echten Leben bei den Leuten, die es betrifft.
4: Die Bundesregierung hat das Gespür dafür verloren, welche Sorgen die Menschen im Land bewegen. Das ist auch die Kritik von Armin Ott. Für den Ukraine-Krieg gebe man Milliarden aus, aber für die eigenen Leute habe man kein Geld übrig.
6: Die regierenden Parteien müssen für eine größtmögliche Mittelschicht sorgen. Für bezahlbaren Wohnraum, bezahlbare Energie- und Lebenshaltungskosten. Vor allem wollen die wenigsten jungen Leute in den Krieg ziehen.
4: Das Thema Gerechtigkeit taucht immer wieder auf in der Sendung. Der Wahlerfolg in Berlin kommt nicht überraschend für Michael Möckel.
7: Die Linke ist auf jeden Fall die einzige Partei, die innenpolitisch das größte Problem aus meiner Sicht einfach zum Thema macht und sich wahrscheinlich für einfach gerechtere und sozialere Politik einsetzen würde.
4: Die Linke sei die einzige Partei, die die ungleiche Verteilung des Vermögens in Deutschland zum Thema mache. Tobias Schulze, Fraktionsvorsitzender der Linkspartei im Berliner Abgeordnetenhaus, erklärt sich den Erfolg seiner Partei so.
8: Wir haben seit 2 Jahren sehr intensiv mit den Menschen in Berlin gesprochen, sei es, dass wir Umfragen gemacht haben, sei es, dass wir an den Wohnungstüren geklingelt haben und gefragt haben mit unseren Mitgliedern, wo der Schuh drückt, wo es brennt. Und die Menschen haben uns gesagt, dass es im Kern vor allem um die Mieten und um die Lebenshaltungskosten in der Stadt geht.
4: Aber wie sollte man mit der anderen großen Gewinnerin der jüngsten Wahlen umgehen, mit der AfD? Weg mit der Brandmauer, meint Georg Lang.
9: Man muss einfach die AfD mit einbeziehen, ganz einfach. Und entzaubern. Ich bin der Meinung, diese Regierung müsste die SPD rausschmeißen und mit der AfD zusammengehen. Das ist meine ganz persönliche Meinung.
4: Die AfD gewinne Jahr für Jahr Stimmen dazu. Und wenn das so weitergehe, werde die Partei irgendwann allein regieren. Mit absoluter Mehrheit ohne jede Erfahrung. Es gibt aber auch mehrere Stimmen, die die Kritik an Kanzler Merz und der Bundesregierung für überzogen halten. Die Reformen seien unpopulär, weil sie lange verschlafen wurden. Trotzdem gäbe es dazu keine Alternative. Und Lutz Dadaniak verweist auf globale Probleme, auf die die Bundesregierung wenig Einfluss habe.
10: Man muss die realen Probleme sehen und sich denen stellen. Und

0: sera le choix musical d'RFI, ce duo Rita Payès et Lucia Fumero. Notre choix musical ce matin. C'est la fin de cette matinée d'info et c'était un plaisir, comme chaque jour, de l'avoir passé à vos côtés. Merci à Christophe Pernet, à la réalisation. Je vous rappelle, en deux mots, trois petites secondes, notre interview exclusive de Kylian Mbappé à retrouver en audio et en vidéo sur RFI.fr. Et puis, cette enquête Deportation Project, co-signée par RFI et un consortium de médias. C'est d'ailleurs le sujet d'appel sur l'actualité ce matin. Bonjour Juan Gomez.
1: Bonjour Andréane Mélard.
0: On vous pose la question, que pensez-vous de ces révélations sur la politique d'expulsion de masse menée par les États-Unis?
1: Oui, plus de 25 000 personnes renvoyées des États-Unis vers des pays où elles n'ont souvent aucun lien. Depuis le retour de Donald Trump à la Maison-Blanche, au moins 13 pays africains ont conclu un accord avec Washington pour accueillir plusieurs centaines de ces personnes avec à la clé de l'argent, des visas ou encore un soutien diplomatique. Voilà ce qui ressort donc de cette vaste enquête. Alors que vous inspire cette politique migratoire menée par les États-Unis et que pensez-vous du rôle des pays africains qui accueillent donc ces expulsés? Vos réactions ce matin sur RFI. Dans tout juste une minute, le journal.
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8: Um 10 Uhr mit Marc Wengschick. SPD-Fraktionsvize Zorn hat den geplanten Tankrabatt der Bundesregierung verteidigt. Es gehe darum, viele Menschen tagtäglich zu entlasten, sagte Zorn im ARD-Morgenmagazin. Zorn leitet eine Taskforce der Koalition.
9: Am Ende war die Wahl, entweder wir machen nichts oder wir bringen wieder den Tankrabatt auf den Weg. Und ich bin auch der Meinung, der Tankrabatt, das ist die Gießkanne. Ja, wir kennen alle die Argumente, die dagegen sprechen. Aber dennoch finde ich schon, wenn man sich die Preise an der Tankstelle anschaut, dann können wir nicht sagen, dass wir als Bundesregierung, als Koalition nichts machen.
8: Das Bundeskabinett hat am Abend den Gesetzentwurf zum Tankrabatt beschlossen. Es geht um eine Entlastung von bis zu 17 Cent pro Liter. Er soll zum 1. Oktober greifen und bis Ende des Jahres laufen. Bundestag und Rat müssen zuvor noch zustimmen. Die Kosten beziffert das Finanzministerium mit knapp 2,5 Milliarden Euro. Vor der UN-Vollversammlung in New York wird US-Präsident Trump heute eine Rede halten. Mit Spannung wird erwartet, was er zum Krieg mit dem Iran zu sagen hat. Der Konflikt im Nahen Osten hat die Energiepreise nach oben getrieben. Im Vorjahr hatte er sich als Präsident präsentiert, der mehr Kriege beendet habe als die Vereinten Nationen. Am Rande der Vollversammlung will sich Trump auch mit dem ukrainischen Präsidenten Selenskyj treffen. Außerdem will er ein Grönlandabkommen mit der dänischen Ministerpräsidentin Frederiksen und dem grönländischen Regierungschef Nielsen unterzeichnen. Die führenden Wirtschaftsinstitute gehen nach einem Zeitungsbericht in ihrem Herbstgutachten von einem höheren Wachstum aus. Laut Handelsblatt soll die deutsche Wirtschaft um 1,3% zulegen. Im Frühjahr hatten die Institute noch ein Jahresplus des Bruttoinlandprodukts von 0,6% erwartet. Offiziell wird das Herbstgutachten am Donnerstag vorgestellt. Es dient der Bundesregierung als wichtige Orientierung für ihre eigene Herbstprognose in 14 Tagen. Der sächsische Ministerpräsident Kretschmer erwartet Nachbesserungen bei der von der Bundesregierung geplanten Rentenreform. Insbesondere bei der abschlagsfreien Rente nach 45 Jahren werde sich etwas ändern, sagte der CDU-Politiker im Deutschlandfunk. Es sei ein Fehler gewesen, vor den Landtagswahlen zu sagen, man werde die sogenannte Rente mit 63 abschaffen. Die Bundestagsfraktionen von CDU und CSU werden am Nachmittag im Beisein von Kanzler Merz über Konsequenzen aus den Landtagswahlen im September beraten. Der frühere baden-württembergische Ministerpräsident Oettinger soll im Streit um die Sanierung des Opernhauses in Stuttgart eine Vermittlerrolle übernehmen. Das hat der SWR aus Kreisen der grün-schwarzen Koalition erfahren. Aus Stuttgart Henning Otte.
10: Der 72-jährige CDU-Mann habe bereits zugesagt, den Vermittlerposten zu übernehmen. Zuletzt hatten sich die Fronten im Streit um die geplante, milliardenschwere Modernisierung der historischen Oper verhärtet. Vor allem die CDU-Landtagsfraktion lehnt das bisherige Sanierungskonzept aus Kostengründen ab. Deshalb hatte Grünen-Regierungschef Özdemir vor einer Woche eine ergebnisoffene Neubewertung des Projekts durch Experten in Aussicht gestellt. Allerdings gilt die grüne Kunstministerin Olschowski als klare Verfechterin der Sanierung der denkmalgeschützten Oper.
8: Die Zahl der Unfälle von Kindern auf dem Weg zur Schule ist im vergangenen Jahr gestiegen, auf knapp 91.000. Das waren etwa 3.300 mehr als noch im Jahr davor, zeigte eine Statistik der Deutschen Gesetzlichen Unfallversicherung. Als besondere Gefahrenstellen gelten fehlende Radwege oder schwer einsehbare Kreuzungen. 25 Unfälle endeten tödlich, im Vorjahr hatte es 15 Todesfälle auf dem Schulweg gegeben. In Paris hat die Versteigerung von 250 privaten Gegenständen der Schauspielerin Brigitte Bardot knapp 1 Million Euro erbracht. Ein Vielfaches mehr als ursprünglich erwartet. Versteigert wurden unter anderem Kleidungsstücke wie Nachthemden und Strohhüte, Selbstporträts oder Hundehalsbänder mit Bardots Namen und Adresse. Der Erlös soll der von ihr gegründeten Tierschutzstiftung und ihrem Sohn zugutekommen. Bardot war im Dezember im Alter von 91 Jahren gestorben. SWR Nachrichten, Redaktion Peter Mühlfeit.
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11: Mit Andreas Bönisch gleich 10.05 Uhr. Eine stehengebliebene Rolltreppe bei den Vereinten Nationen in New York sorgte im vergangenen Jahr für ziemlich viel Wirbel. Denn das Malheur passierte, als US-Präsident Donald Trump mit seiner Frau Melania darauf nach oben fuhr. Die Bilder damals gingen um die Welt und Trumps verbale Ausfälle auch. Er hatte die Verhaftung der Verantwortlichen gefordert. Und der Vorfall gab Trump weitere Argumente, warum die USA aus der UNO austreten sollten. Nun, für heute hat man bei den Vereinten Nationen vorgesorgt. Es soll zumindest bei der Ankunft der Delegationen alles ohne Pannen ablaufen. Denn die heute beginnende Vollversammlung birgt inhaltlich Kontroversen genug. Es geht um den Iran, um Gaza, die Ukraine und um künstliche Intelligenz. Und was Trump so alles sagen wird, das weiß auch keiner so genau, berichtet aus New York unser Korrespondent Martin Ganselmeier. Immerhin bis auf eine Sache, die er wohl nicht wiederholen wird.
12: Ein Ausstieg der USA aus den Vereinten Nationen ist in diesem Jahr kein Thema mehr. Auch weil Trump den Auftritt im bis auf den letzten Platz gefüllten Goldenen Saal der Vereinten Nationen genießt. Und welche Botschaften hat Trump für die versammelten Regierungschefs aus aller Welt? Das weiß keiner, sagt Daniel Forti, UN-Experte bei der unabhängigen Denkfabrik International Crisis Group. Niemand, nicht mal Trumps engste Berater und Redenschreiber, wissen das. Was aber klar ist, alle werden zuschauen, wenn er das Podium betritt. Vor einem Jahr präsentierte sich Trump als Präsident, der mehr Kriege beendet habe als die Vereinten Nationen, als Kandidat für den Friedensnobelpreis. In diesem Jahr muss Trump dagegen seinen Krieg gegen Iran rechtfertigen, sowie die nächtliche Militäraktion in Venezuela. Beides ist unter Völkerrechtsexperten umstritten. Auch UN-Generalsekretär Antonio Guterres, der noch vor Trump reden wird, beklagt regelmäßig, dass sich Russland und die USA nicht mehr an das Völkerrecht halten. Weil sie nicht dafür bestraft werden, sehen wir immer mehr Staaten, die internationales Recht verletzen und gegen Menschenrechte verstoßen. Und auch sie kommen völlig ungestraft davon. Auch als Friedensvermittler steht die UN im Abseits, kritisiert Daniel Forti von der International Crisis Group. Bei den großen Kriegen und Konflikten, von Iran über Gaza und Westbank bis zum Ukraine-Krieg, lehnen die Vetomächte USA und Russland ein stärkeres Engagement der UN ab. Fortschritte werden in dieser Woche allenfalls von den bilateralen Treffen am Rande der UN-Vollversammlung erwartet. Trump trifft sich heute mit den Golfstaaten und dem ukrainischen Präsidenten Selenskyj. Außerdem und unterzeichnet er ein Grönland-Abkommen mit der dänischen Ministerpräsidentin Frederiksen und dem grönländischen Regierungschef Nielsen. Für Antonio Guterres ist es die letzte UN-Versammlung als Generalsekretär, bevor seine zweite Amtszeit im Dezember endet. Zuletzt war Guterres ziemlich frustriert über den undankbarsten Job der Welt. Der UN-Generalsekretär hat keine Macht, keine Armee, keinen Nachrichtendienst und auch nicht viel Geld. Wer dem Portugiesen nachfolgt, auch darum geht es in den vielen bilateralen Gesprächen der Staats- und Regierungschefs in New York. Nach 3 Probeabstimmungen im UN-Sicherheitsrat gibt es unter den 8 Kandidatinnen und Kandidaten noch keine eindeutige Favoritin. Möglicherweise einigen sich die Vetomächte auf eine ganz andere Person.
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11: Smart Glasses gelten als nächster großer Tech-Trend. Meta etwa, der US-Konzern hinter Instagram und WhatsApp, baut kleine Kameras und Elektronik mittlerweile in ganz normale Brillenmodelle ein, teilweise mit KI-Funktionen. Solche Smart Glasses können dem einen oder anderen das Leben erleichtern, blinden Menschen etwa. Doch längst sind sie auch als Spannerbrillen bekannt, mit denen Männer unauffällig Frauen filmen können. Die Debatte über Smart Glasses beschäftigt auch die Politik bei uns. Aus Berlin berichtet unser Hauptstadtkorrespondent Jakob Kluck.
13: Hey Meta, was habe ich an?
14: Du trägst ein weißes T-Shirt oder Poloshirt unter einem dunklen, ärmellosen Pullunder.
15: So klingt es, wenn Konstantin Alt seine smarte Brille nutzt. Der Hamburger ist blind. Die integrierte Kamera in seiner Brille sieht, was er nicht sieht. Künstliche Intelligenz beschreibt es. 7 Millionen dieser Smart Glasses hat der US-Konzern Meta vergangenes Jahr verkauft. Sie sehen aus wie normale Brillen, die Kamera ist kaum zu sehen. Das missbrauchen manche. Beschwerden gab es etwa am Ostseestrand, berichtet im August Lukas Reuter von der DLRG.
16: Das war beim Anbaden hier der öffentlichen Veranstaltung, wo eine Person mit so einer Smart Glass gefilmt hat, gerade auch im Bereich, wo Personen unbekleidet waren. Und einmal im Rahmen des Wasserrettungsdienstes, wo der Verdacht bestand, dass ein Badegast Kinder gefilmt hat.
15: Auch für Videos in sozialen Medien werden die Brillen genutzt. Sogenannte Wristfluencer, abgeleitet vom Wort Charisma, zeigen, wie sie Frauen auf der Straße ansprechen. Dass die dabei gefilmt werden, ist kaum zu sehen. Die Polizei kann Betroffenen nicht immer helfen. Das Veröffentlichen solcher Aufnahmen ist zwar strafbar, das Filmen oder Fotografieren an sich nur in manchen Fällen. Zumindest für intime Aufnahmen plant das Bundesjustizministerium Verschärfungen. In Hamburg arbeitet der Datenschutzbeauftragte mit der Polizei zusammen, um heimliche Aufnahmen als Datenschutzverstoß zu verfolgen. Eindeutig verboten sind in Deutschland getarnte Geräte für heimliche Aufnahmen. Doch die zuständige Bundesnetzagentur verweist auf ein kleines weißes Licht im Brillengestell, das bei Aufnahmen leuchtet. Die Brille sei vielleicht für heimliche Aufnahmen geeignet, aber nicht extra dafür bestimmt und damit nicht verboten.

0: überwachen wollen und dokumentieren wollen, mit dem eigentlichen Ziel, möglichst viel über uns zu erfahren. Und wir Ihnen das Material dann über diese Brillen kostenlos nach Hause schicken, damit Sie Ihre KI-Systeme trainieren können, damit Sie mit Werbung viel mehr Geld verdienen und reicher werden.
1: Inzwischen verbieten etwa erste Schwimmbäder Smart Glasses in ihrer Hausordnung. Strengere Brillenregeln auf Bundesebene sind nicht in Sicht.
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3: Wie können Züge auf nicht elektrifizierten Bahnstrecken umweltfreundlich unterwegs sein? Das geht mit Akkuzügen. In Nordrhein-Westfalen, Hessen, Schleswig-Holstein und Sachsen sind solche Züge schon unterwegs und seit gestern auch in Rheinland-Pfalz. Zwischen Neustadt und Landau pendeln zwei Triebwagen mit Akkubetrieb. Das ist ein Beitrag zum Klimaschutz, denn langfristig sollen so 6 Millionen Liter Dieseltreibstoff pro Jahr eingespart werden. SWR-Reporter Martin Gärtner war bei der Premiere dabei.
4: Für ihre Akkuzug-Premiere in Rheinland-Pfalz hatte die Deutsche Bahn keine Werbung gemacht. Denn trotz monatelanger Schulungs- und Probefahrten auf vielen Strecken in der Pfalz war noch am Wochenende fraglich, ob die Triebwagen tatsächlich schon fit sind für den Fahrgastbetrieb. Die Deutsche Bahn ging das Wagnis ein. Und so wurden die Fahrgäste am frühen Morgen überrascht, als statt eines dröhnenden Dieselzugs ein leise summender Akkutriebwagen in den Landauer Hauptbahnhof rollte. Die nächste Überraschung war dann der Innenraum des Triebwagens. Gabriele Martin aus Landau und Ricarda Frieber aus Rinntal kamen aus dem Staunen nicht heraus.
5: Es ist ein Lounge-Abteil, in dem ich hier gelandet bin. Das habe ich nicht für möglich gehalten. Ich dachte, ich sei in der ersten Klasse. Habe mich überzeugen lassen, dass ich hier das Recht habe zu sitzen.
6: Also wir kamen hier rein, habe gedacht, okay, ich bin in der ersten Klasse. Aber nein, es war wirklich, wo jeder sitzen darf. Also ich finde das schon prima.
4: Ganz viel Platz und neben breiten Sitzen mit viel Beinfreiheit bietet der Akkuzug auch sofaähnliche Sitzgruppen. Nicht alle Passagiere an Bord konnten sich gemütlich in der Lounge entspannen. Techniker der Deutschen Bahn und des Zugherstellers Stadler verfolgten nervös das Fahrverhalten des Akkuzugs, um jederzeit bei Unregelmäßigkeiten eingreifen zu können. Aber alles ging glatt beim Start der neuen Ära des Pfälzer Eisenbahnbetriebs. Der Elektromotor des Batterietriebwagens beschleunigte stark. Auf den 19 Kilometern von Landau nach Neustadt ist der Zug deshalb rund 2 Minuten schneller als die bisher eingesetzten Dieseltriebwagen. Er kann also den Fahrplan besser einhalten. Und ruhig ist es im Zug. Man hörte nur ein leises Summen der Motoren und ab und zu die Haltestellenansagen und das Piepsen der Türen.
7: Nächste Station, Neustadt Süd.
4: Auch für die Anwohner an der Strecke bricht jetzt eine Ära der Stille an, freute sich Maiko Stuber aus Edenkoben.
8: Sehr ruhig. Ich wohne direkt am Bahnhof in Edenkoben und das habe ich aus der Wohnung her schon heute gehört, dass es sehr ruhig ist. Das ist natürlich zugunsten von mir, ne?
4: Am Ziel in Neustadt hatte der Akkutriebwagen 21 Minuten Pause. Die nutzte er, um seine Batterie aufzuladen. Der Neustadter Bahnhof ist elektrifiziert. Dort hängt eine Stromleitung für die S-Bahnen, ICEs und TGVs. Per Stromabnehmer zapfte das Fahrzeug dort Energie ab für seine Akkus, bevor es zurückging nach Landau. 44 Batterietriebwagen hat das Land Rheinland-Pfalz bestellt. Sie kosten inklusive Ladeeinrichtungen in 7 Pfälzer Bahnhöfen 520 Millionen Euro. In den kommenden Tagen und Wochen gehen weitere Fahrzeuge in Dienst. Das ist gut, sagte Gabriele Martin aus Landau.
5: Dass man hier so komfortabel per Akku fährt, kann ich bloß unterstützen. Ich fahre regelmäßig mit der Bahn. Und wenn die sich optimiert, klimaschutzbezogen, dann bin ich begeistert.
4: Weitere Akkuzüge gehen demnächst im Raum Pirmasens und Zweibrücken an den Start, sowie in der Südpfalz auf der Strecke von Landau über Kandel und Wörth nach Karlsruhe.
3: Es ist 9:15 Uhr.
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3: Bringt uns heute Sonnenschein, am häufigsten in Südbaden sowie von der Saar bis zur Südpfalz. Bewölkt ist es zwischen Odenwald und Ostalb und rund um Eifel, Westerwald und Taunus. Die Höchsttemperaturen heute 16 bis 23 Grad. Die Aussichten morgen überwiegend sonnig bei 17 bis 24 Grad. Am Donnerstag wechseln sich Sonne und Wolken ab. Im östlichen Baden-Württemberg und im nördlichen Rheinland-Pfalz kann es auch ein

0: macht, macht man das auch mit der Stimme. Marina arbeitet bei Avinota, einer Musikschule im Zentrum Kiews. Die Lehrerin sagt, man müsse ein Lied leben, um beim Singen Fortschritte zu erzielen. Das möchte auch Svetlana. Ihr Musikunterricht besteht aus zwei Teilen. Zunächst Gesang, dann Klavier. Ich habe als Kind Klavierspielen gelernt, aber vieles vergessen. Dazu wollte ich auch unbedingt Gesangunterricht nehmen. Ich spürte, dass mir das psychologisch guttun würde. In der Ukraine brauchen momentan wohl alle eine psychoemotionale Therapie. Seit einigen Wochen hat sich die Sicherheitslage in der ukrainischen Hauptstadtregion verschlechtert. Es gibt noch mehr Luftangriffe zu jeder Tages- und Nachtzeit. Viele Menschen sind mental erschöpfter. Gesangsschülerin Svetlana setzt auf Musik und Gesang, um resilienter zu werden. Dass Musik eine geradezu therapeutische Wirkung erzielen kann, bestätigt Lehrerin Marina. Musik wirkt unfassbar gut gegen Stress. Das Gehirn schaltet in einen völlig anderen Modus, egal ob man singt oder Instrumente spielt. Svetlana ist die Freude am Musikunterricht anzumerken. Doch sie schlägt auch nachdenkliche Töne an. Sie stammt aus der Region Donetsk, die derzeit zu großen Teilen von Russland besetzt ist. Sie hat ihre Heimat also schon einmal verlassen. Ein weiteres Mal will sie es nicht tun. Gegen Luftalarm lässt sich nichts ausrichten. Ich habe jedoch meine Entscheidung getroffen. Ich liebe die Ukraine. Das ist mein Land. Auch wenn ich weiß, dass es meine Gesundheit belastet, wenn ich hier bleibe.
1: Die Ukrainerin Svetlana trotzt dem Krieg in ihrer Heimat und findet Kraft beim Singen. Gleich 11:15.
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1: Heute scheint oft die Sonne, am häufigsten in Südbaden sowie von der Saar bis zur Südpfalz. Öfter bewölkt ist es zwischen Odenwald und Ostalb und rund um Eifel, Westerwald und Taunus. Die Höchsttemperaturen heute 16 bis 23 Grad. Es weht ein schwacher bis mäßiger Wind aus Nord bis Nordost. Die kommende Nacht wird wieder klar und in den frühen Morgenstunden kann sich örtlich Nebel bilden und es wird ziemlich frisch, Tiefstwerte 9 bis 1 Grad. Die Aussichten? Morgen überwiegend sonnig bei 17 bis 24 Grad. Am Donnerstag wechseln sich Sonne und Wolken ab. Im östlichen Baden-Württemberg und im nördlichen Rheinland-Pfalz kann es ein bisschen regnen. Am Freitag dann wieder viel Sonnenschein bei uns.
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1: Die mehr als 200 Mitglieder der CDU-CSU-Bundestagsfraktion beraten am Nachmittag über die Wahlergebnisse in Mecklenburg-Vorpommern und Berlin. Nach Angaben von Bundeskanzler Merz hat es in den CDU-Spitzengremien bisher keine Personaldebatten gegeben. Unionsfraktionschef Frei stellte sich hinter die Sozialreformen von Merz. Der sächsische Ministerpräsident Kretschmer, der einer der stellvertretenden CDU-Bundesvorsitzenden ist, forderte heute früh im Deutschlandfunk erneut, die abschlagsfreie Rente nach 45 Berufsjahren müsse beibehalten werden. Der stellvertretende Fraktionsvize der SPD, Zorn, hat den Tankrabatt gegen Kritik verteidigt. Der Rabatt sei aktuell zusammen mit dem Spritpreisdeckel die beste Lösung gewesen, sagte Zorn im ARD-Morgenmagazin. Die führenden Wirtschaftsinstitute gehen nach einem Zeitungsbericht in ihrem Herbstgutachten von einem höheren Wachstum aus. Laut Handelsblatt soll die deutsche Wirtschaft um 1,3% zulegen. Im Frühjahr hatten die Institute noch ein Jahresplus des Bruttoinlandsproduktes von 0,6% erwartet. Das Klinikum Ludwigshafen meldet einen neuen Bewerberrekord für die Ausbildung in den Gesundheits- und Pflegeberufen. Demnach wurden in diesem Jahr 3000 Bewerbungen abgegeben. Das Klinikum führt das auch darauf zurück, dass es großen Wert auf eine zentrale, praxisnahe Ausbildung und eine zeitgemäße Lernumgebung legt.
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1: Auf den Ernstfall vorbereitet sein, das kann Leben retten, weil Hilfskräfte auf Routinen zurückgreifen können, gedanklich und praktisch auch extreme Situationen schon mal durchgespielt haben. Umso erstaunlicher ist es deshalb, dass die sogenannte Katastrophenmedizin bei der Ausbildung von Ärzten bisher kaum eine Rolle spielt. In Ulm, da üben Ärzte, Pflegekräfte und Sanitäter diese Woche intensiv, worauf es ankommt. SWR-Reporter Dennis Bechtold war zum Auftakt dabei.
3: Ole drückt immer und immer wieder seine Handballen kraftvoll auf das Brustbein, während Vanessa den Beatmungsbeutel bedient. Zum Glück alles nur bei einer Puppe. Vanessa hat die Sommerakademie vergangenes Jahr selbst absolviert und zeigt nun, was sie gelernt hat. Erste Hilfe mit einem Beatmungsbeutel ist genauso Teil der praktischen Übungen wie Blutungen stillen, Zugänge legen und

0: Atemwege freimachen. Besonders spannend für Vanessa war allerdings die Triageübung, bei der die frisch ausgebildete Ärztin bei einem sogenannten Massenanfall an Verletzten entscheiden musste, wer zuerst behandelt werden muss und wer noch warten kann.
1: Ich war am Anfang ganz furchtbar aufgeregt, weil ich noch nicht so viel Erfahrung habe und habe dann aber für mich festgestellt, dass ich in der Situation eigentlich ganz ruhig war. Also wir haben das zu zweit gemacht immer und wir haben uns natürlich vorher irgendwie ein bisschen darauf vorbereitet und uns Gedanken gemacht. Und wenn man dann aber erstmal in der Situation ist, dann funktioniere ich ganz gut, habe ich für mich so festgestellt, dass ich dann nicht so aufgeregt bin, wie ich es vorher vielleicht bin. Das war eine ganz wertvolle Erfahrung.
0: Die Triage ist ein wichtiger Teil der Katastrophenmedizin. Ein Teilgebiet, das normalerweise kein eigenes Fach in der Ausbildung von Ärzten und Rettungskräften ist, erklärt Dr. Stefan Gromer, Gründer des Deutschen Instituts für Katastrophenmedizin.
2: Katastrophenmedizin ist die Medizin, die wir machen müssen, wenn wir zu wenig Personal haben und oder zu wenig Material. Das heißt, wir machen nicht mehr die Medizin, die der Einzelne maximal braucht, sondern wir machen für viele Patienten mit nahezu keinem Material, das gerade noch mögliche. Das heißt, wir haben eine andere Art der Versorgung.
0: Morgen dürfen sich die 80 Teilnehmenden der diesjährigen Sommerakademie in der großen Triage-Übung an einem Ulmer Gymnasium beweisen. Davor gab es gestern an der Uni Ulm die Theorie dazu, denn viele der Teilnehmenden sind noch Medizinstudierende, so Dr. Johannes Schad von der Stiftung des Deutschen Instituts für Katastrophenmedizin.
3: Der Hintergrund ist der, dass wir versuchen, die Katastrophenmedizin auch in die ärztliche Ausbildung mit einzuimplementieren, dass die ein Grundverständnis von der Katastrophenmedizin auch bekommen und auch von der humanitären Hilfe. Und das Ziel dieser Woche wäre, diese Grundzüge, das sind rechtliche Aspekte, sind ethische Aspekte, aber natürlich auch einsatztaktische Aspekte, diesen in den 5 Tagen beizubringen.
0: Am Donnerstag und Freitag wird es dann wieder theoretisch in der Sommerakademie mit dem Fokus auf humanitäre Hilfe, zum Beispiel wenn es um den Einsatz in Krisengebieten geht. Denn hier gibt es nicht nur die katastrophenmedizinischen Herausforderungen, sondern auch noch sprachliche und kulturelle Hürden.
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5: George Lucas ist Ihnen vielleicht ein Begriff. Der Regisseur erschuf Filmfiguren wie Luke Skywalker, Prinzessin Leia und Darth Vader. George Lucas ist nämlich der Vater des Star Wars-Universums. Es sind starke Bilder, die wir in dieser weit entfernten Galaxie erleben. Und genau das ist auch der Anspruch von George Lucas Museum für narrative Art, das heute in Los Angeles eröffnet. Zu sehen sind dort Bilder, die Geschichten erzählen. Unsere Los Angeles-Korrespondentin Antje Sieb hat sich das Museum schon angeschaut, das so ganz nebenbei auch einen Stadtteil weiter verändert.
6: Los Angeles Exposition Park. Hier stehen schon das Kalifornische Wissenschaftsmuseum, das Museum für Naturkunde und 2 große Stadien. Und direkt daneben ist in den letzten Jahren das moderne Gebäude des Lucas-Museums entstanden. Ein riesiges, leicht tailliertes Oval mit gewölbten Dachgärten. Alles an dem silberglänzenden Bau wirkt rund und organisch. Architekt Marian Song sagt, man könne vieles darin erkennen.
7: Maybe when they see one corner, the building is floating, feels like it can take away like a spaceship, but
8: aus einer Blickrichtung ist es vielleicht ein Raumschiff, das gleich abhebt, aber es sieht aus jeder Richtung anders aus. Für mich ist es eine Wolke, ein lebendes Wesen. Das sollte man einfach für sich selbst entdecken.
7: So I think people should come and discover themselves.
6: George Lucas will mit seinem Museum etwa Illustratoren oder Comiczeichnern zu mehr Anerkennung verhelfen, weil er findet, sie kämen in der Kunstwelt sonst häufig zu kurz. Und er will niemandem vorschreiben, was Kunst ist und was nicht. Was zählt, sei der eigene Eindruck. Wenn es dich emotional anspricht, ist es Kunst, sagt er. Und wenn nicht, geh einfach weiter zum nächsten Stück.
9: If you have an emotional connection, then it's art. If you don't, then just move on to the next painting.
6: Aus dem weitläufigen Foyer bringen 3 runde gläserne Aufzüge Besucher nach oben zu den Hauptausstellungsräumen. Comics, Wandgemälde, einzelne Künstler wie Norman Rockwell haben eigene Galerien. Oft ist das Thema aber auch sehr weit gefasst. Abenteuer, Liebe, Familie oder Sport. An den Wänden Illustrationen, Gemälde etwa von Frida Kahlo und Diego Rivera. Aber auch Fotografien und dazwischen Modelle aus Filmen oder Statuen. Etwa eine von Indiana Jones vor der Abenteuergalerie. Man kann sich treiben und die Stücke einfach auf sich wirken lassen. Wer allerdings gerne ein bisschen zusätzliche Information und Einordnung hätte, der muss den digitalen Katalog befragen, erklärt Kurator Ryan Linkoff.
10: Wir haben einen digitalen Führer, wir haben zu allen Objekten Informationen, haben bei allem nachgeforscht, wann es zum ersten Mal erschienen ist, welche Geschichte es bebildert hat. Das kann man dort nachlesen.
6: Und ja, es gibt auch eine eigene Star Wars Ausstellung. Star Wars in Motion zeigt Fortbewegungsmittel aus allen Ecken des Universums. Etwa General Grievous Radgleiter, Luke Skywalkers Landgleiter und einen Sandkriecher aus dem ersten Film. Imperiale Speederbikes aus Die Rückkehr der Jedi-Ritter und jede Menge Kostüme, von Prinzessin Leia über Darth Vader bis hin zu C-3PO.
11: Unsere Eröffnungsausstellung heißt Star Wars in Motion. Wir sind stolz auf unsere Star Wars Connection. Das macht aber nur 7% des Museums aus. Wir haben eine große Bandbreite von Höhlenmalerei über Comiczeichnungen bis zur Galerie der Wandgemälde, in der wir gerade stehen.
6: Sagt Museumschefin Tracy Bates. Direkt um die Ecke kann man mehrere Banksys bewundern und danach aufs Dach rausgehen. Oder unten im Erdgeschoss in den zwei großen Kinosälen einen Blick auf das ständig laufende Programm werfen. Rein- und rauswandern erwünscht.
12: You can enter at any time and stay as long or as short as you'd like. You can come for specific content or discover something by happy accident.
6: Die Galerie im Erdgeschoss soll eine Reise durch das darstellen, was das Museum unter Narrative Art versteht. Man wandert durch Höhlenmalerei vorbei an Sphinxen in eine Art sixtinische Kapelle. Das ist irgendwie ein sehr amerikanisches Konzept. Die Gärten rund ums Museum sind sogar für jeden zugänglich, ganz ohne Eintritt. Sie sollen auch ein Angebot sein für das benachbarte Viertel South Los Angeles, wo das Durchschnittseinkommen niedrig ist und Grünanlagen Mangelware. Landschaftsarchitektin Mia Lehrer ist stolz auf hängende Gärten, Rasenflächen mit Statuen und mäandernde Pfade, wo früher ein Parkplatz war.
13: This was a parking lot that everybody thought they couldn't do without. And you walk in and there's this hanging garden which you have to go visit. And then there's a series of sculptures there too. And then you can
6: Tickets für das neue Lukas-Museum kosten $25. Kinder zahlen keinen Eintritt.
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5: Sie ist die Königin der Herzen, immer noch, auch fast 30 Jahre nach ihrem Tod. Am 31. August 1997 kam Diana, Princess of Wales, bei einem Autounfall in Paris ums Leben. Gerade wird wieder mehr über Diana, über die Royals, über die unglückliche Ehe mit Charles gesprochen, wegen eines neuen Buches, das ihr Bruder Charles Spencer geschrieben hat. Es heißt Swan Song und darin stecken allerlei Details über Dianas Leben und auch scharfe Vorwürfe gegen den derzeitigen König Charles. Heute erscheint das Buch. Unsere London-Korrespondentin Lisa Maria Röhling berichtet.
14: Das Buch von Charles Spencer war noch nicht einmal veröffentlicht, da war der erste Skandal schon da. Vor wenigen Tagen erscheinen die ersten Auszüge in der britischen Daily Mail und die haben es in sich. Charles Spencer, Bruder von Prinzessin Diana, beschreibt die Zeit nach dem Tod seiner Schwester. Und ein Telefonat, das er mit dem damaligen Prinz Charles führte. Es ging darum, ob seine beiden Neffen hinter dem Sarg ihrer Mutter herlaufen sollen. Der Vater Charles war dafür, Dianas Bruder dagegen. Dann soll das Telefonat eskaliert sein, schreibt Spencer in seinem Buch Swan Song. Die Details fasst er für die BBC zusammen.
15: I mean, he went ballistic.
14: Er ist total ausgerastet und hat sich über meine Familie ausgelassen und dass unser fehlendes Pflichtgefühl unangemessen sei. Er habe dem Prinzen damals bei seinem Wutanfall zugehört, sagt Charles Spencer. Aber dann sei der plötzlich still geworden und habe die Worte gesagt, die jetzt die britischen Medien bestimmen.
15: And then he said, we'll forget her soon enough.
14: Man werde Diana bald vergessen, soll der damalige Prinz gesagt haben. Das sorgt auch fast 30 Jahre nach Dianas Tod noch für Furore. So viel Furore, dass der Palast nur 90 Minuten nach der ersten Veröffentlichung mit einem Statement reagierte, das es in sich hatte. Dem König sei klar, hieß es da, dass die Trauer eines Bruders nach so vielen Jahren noch die Vernunft, das Urteilsvermögen und auch die Erinnerung trüben könne. Heißt im Klartext, Charles Spencer lügt. Schon allein dieses kurze Statement ist bemerkenswert. Der Palast reagiert normalerweise nie auf Veröffentlichungen. Never explain, never complain heißt das Motto. Nichts erklären, nie beschweren. Inzwischen sind weitere Auszüge des Buches in der Daily Mail erschienen, in denen der heutige König Charles nicht gut wegkommt. Zumal Dianas Bruder diese Vorwürfe in seinem BBC-Interview noch einmal wiederholt hat und immer wieder betont, dass er die Wahrheit sage.
15: Well, I'm telling the truth.
14: Für das Königshaus kommen die Vorwürfe in einem Jahr, das ohnehin von Skandalen geprägt ist. Die Festnahme von Prinz Andrew, der dramatische Streit zwischen Harry und seiner Familie, die Rückkehr der Sussexes nach Großbritannien. Jetzt das Buch von Charles Spencer. Da kommen schwierige Zeiten auf die Royals zu, sagt Königshausexpertin Emily Nash. Diese Vorwürfe gegen den König sind unglaublich schädigend. Sie sollen an ihm zehren, während er auf dem Thron sitzt, während er sich einer Krebsbehandlung unterzieht. Es wirkt sehr kalkuliert. Denn Charles Spencer geht noch weiter. In einem weiteren Telefonat nach Dianas Tod habe der Prince of Wales ausgelassen und erleichtert geklungen. Im Interview mit der BBC darauf angesprochen, ob er wirklich suggeriere, dass der heutige König vor fast 30 Jahren froh darüber gewesen sein soll, dass seine Ex-Frau und die Mutter seiner Kinder tot sei, antwortet Charles Spencer: Ich berichte jedes Detail in diesem Buch genauso, wie ich es gesehen und erlebt habe zu der Zeit. Ich war überrascht, wie ausgelassen er klang. Das gebe ich hier wieder.
15: That's what I'm recording there.
14: Charles Spencer ist Historiker. Er sagt, er gebe als Zeitzeuge wieder, wie er Diana erlebt habe. Denn im Buch geht es nicht nur um ihren Tod, sondern auch um ihr Leben und Wirken. Trotzdem, dass die ersten Auszüge nun vor allem ihren Tod und die Tage danach thematisieren, wirke komisch, so Emily Nash. Wir werden wohl nie erfahren, was in diesem Gespräch wirklich gesagt wurde. Aber es ist erstaunlich, dass Charles Spencer sich so viele Jahre später dazu entschieden hat, diese Details zu veröffentlichen. Damit wird er der Erinnerung an seine Schwester aber nicht gerecht. Inwiefern das Buch ein komplett neues Licht auf Diana und ihr Leben wirft, ist umstritten. Einige nennen das Buch bahnbrechend, andere sehen darin einen Versuch von Charles Spencer, vom Tod seiner Schwester zu profitieren. Er selber meint, er habe nun alles gesagt, was es zu sagen gibt, auch wenn er noch mehr Geschichten erzählen könnte. Die hätten aber nichts in der Öffentlichkeit zu suchen.
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5: Mit Andreas Bönisch. Heute beginnt die Vollversammlung der Vereinten Nationen. Das ist die ganz große Bühne und genau so etwas liebt ja der US-Präsident. Werden wir da also in New York die große Trump-Show zu sehen bekommen? Welche Themen der US-Präsident vor der UN ansprechen könnte, darüber berichten wir gleich.
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5: Heute scheint oft die Sonne bei uns, am häufigsten in Südbaden sowie von der Saar bis zur Südpfalz. Bewölkt ist es zwischen Odenwald und Ostalb und rund um Eifel, Westerwald und Taunus. Die Höchsttemperaturen 16 bis 23 Grad. Dazu weht ein schwacher bis mäßiger Wind aus Nord bis Nordost. Die kommende Nacht wird dann wieder klar und in den frühen Morgenstunden kann sich örtlich Nebel bilden. Dazu wird es sehr frisch, Tiefstwerte 9 bis 1 Grad. Die Aussichten: morgen überwiegend sonnig bei 17 bis 24 Grad. Am Donnerstag wechseln sich Sonne und Wolken ab. Im östlichen Baden-Württemberg und im nördlichen Rheinland-Pfalz kann es dann ein bisschen regnen.
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16: Um 11.30 Uhr mit Marc Wengschick. Der Fraktionsvize der SPD und Mitglied der koalitionsinternen Spritpreis-Taskforce, Zorn, hat den Tankrabatt gegen Kritik verteidigt. Er sei aktuell zusammen mit dem Spritpreisdeckel die beste Lösung gewesen, sagte er im ARD-Morgenmagazin. Allerdings fordert er von der Bundesregierung, dass sie die punktgenaue Auszahlung an Bedürftige endlich zum Laufen bringt. Eine andere Lösung als der Tankrabatt sei gescheitert, weil eine individuelle Auszahlung immer noch nicht funktioniere, so Zorn. Gestern Abend hat das Bundeskabinett einen Tankrabatt von 17 Cent pro Liter gebilligt. Er soll ab dem 1. Oktober bis Ende des Jahres greifen. Der sächsische Ministerpräsident Kretschmer erwartet Nachbesserungen bei der von der Bundesregierung geplanten Rentenreform. Insbesondere bei der abschlagsfreien Rente nach 45 Jahren werde sich etwas ändern, sagte der CDU-Politiker im Deutschlandfunk. Es sei ein Fehler gewesen, vor den Landtagswahlen zu sagen, da man werde die sogenannte Rente mit 63 abschaffen. Die Unionsfraktion im Bundestag wird am Nachmittag über Konsequenzen aus den Wahlen im September beraten. Kanzler Merz hat deshalb seine Reise zur UN-Vollversammlung in New York abgesagt. Der ehemalige regierende Bürgermeister von Berlin, Wowereit, hat die Linke aufgefordert, sich klar vom Antisemitismus zu distanzieren. Im Deutschlandfunk sagte der SPD-Politiker, dies sei Voraussetzung für seine Partei für mögliche Koalitionsverhandlungen mit der Linken in Berlin.
17: Wir stehen zu dem Existenzrecht Israels. Es ist völlig klar, man kann auch die aktuelle Politik von Netanyahu kritisieren. Das machen viele Menschen auch zu Recht, was im Gazastreifen passiert, was mit der Siedlungspolitik passiert. Aber eins darf nie in Frage gestellt werden, dass Israel in seiner Existenz gefährdet wird. Und da muss eine klare Abgrenzung da sein.
16: Wowereit lehnt auch die von der Linken geforderte Verstaatlichung von Wohngesellschaften in Berlin ab. Enteignungen schafften keinen Wohnraum. Die Linke ist bei den Wahlen zum Abgeordnetenhaus stärkste Kraft geworden. Sie kann mit der SPD und den Grünen eine Mehrheit im Senat bilden. Möglich wäre aber auch ein Bündnis von CDU, SPD und Grünen. Der Beamtenbund kritisiert die Haushaltspläne der Landesregierung. Den Pensionsfonds für Staatsdiener zu nutzen, um den Etat zu sanieren, sei inakzeptabel, sagte der Landeschef des Beamtenbunds, Rosenberger, dem SWR. Aus unserer Redaktion Landespolitik, Henning Otte.
18: Es sei ein falsches Signal, wenn die Landesregierung den regelmäßigen Zuschuss in Höhe von 800 Millionen Euro in den Pensionsfonds stoppe, kritisierte Rosenberger. Die jüngsten Überlegungen bei Grünen und CDU, nun auch noch die laufenden Erträge, also Zinsen und Renditen aus dem Pensionsfonds abzuschöpfen, gehe eindeutig zu weit, so der Landeschef des Beamtenbunds. Grüne und CDU wollen im nächsten Haushalt in neue Stellen für Lehrkräfte und Polizisten investieren und den Kommunen unter die Arme greifen. Weil aber Steuereinnahmen fehlen, sollen Mittel für den Pensionsfonds abgezweigt werden.
16: Das Klinikum Ludwigshafen meldet einen neuen Bewerberrekord für die Ausbildung in den Gesundheits- und Pflegeberufen. Demnach wurden in diesem Jahr 3000 Bewerbungen abgegeben. Das Klinikum führt das auch darauf zurück, dass es großen Wert auf eine zentrale, praxisnahe Ausbildung und eine zeitgemäße Lernumgebung legt. Noch ist unklar, wie es nach dem tödlichen Unfall beim Münchner Oktoberfest mit dem Fahrgeschäft Freefall Tower weitergeht. Dazu liefen derzeit Besprechungen, so der Betreiber. Ein Mitarbeiter war dort am späten Abend von einer Gondel getroffen worden. Der 52-Jährige starb im Krankenhaus. Warum er in dem Gefahrenbereich war, wird untersucht. Das Festgelände hat heute wie üblich am Vormittag geöffnet und der Wiesenbetrieb läuft normal. Nach 30 Jahren im Einsatz will der Schauspieler Klaus Behrendt als Tatortkommissar aufhören. Wie der Westdeutsche Rundfunk mitteilte, wird der 66-Jährige voraussichtlich im Herbst nächsten Jahres zum letzten Mal als Kommissar Max Ball aufzusehen sein, in der 100. Folge des Kölner Tatorts. Behrendt sagte, er wolle künftig mehr Zeit für sich und die Familie haben, das bedeute aber nicht, dass er gar nicht mehr vor die Kamera wolle. SWR Nachrichten, Redaktion Peter Mühlfeit.
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5: Gleich 11.35 Uhr im Studio, Andreas Bönisch. Eine stehengebliebene Rolltreppe bei den Vereinten Nationen in New York sorgte im vergangenen Jahr für reichlich Wirbel, denn das Malheur, das passierte, als US-Präsident Donald Trump mit seiner Frau Melania darauf nach oben fuhr. Die Bilder damals gingen um die Welt und Trumps verbale Ausfälle auch. Er hatte die Verhaftung der Verantwortlichen gefordert. Und der Vorfall gab Trump dann weitere Argumente dafür, warum die USA aus der UNO austreten sollten. Nun, für heute hat man bei den Vereinten Nationen vorgesorgt. Es soll zumindest bei der Ankunft der Delegationen alles ohne Pannen ablaufen. Denn die heute beginnende Vollversammlung birgt Sprengstoff genug. Es geht um den Iran, um Gaza, um die Ukraine und künstliche Intelligenz. Und was Trump so alles sagen wird, weiß auch keiner so genau, berichtet aus New York unser Korrespondent Martin Ganselmeier. Immerhin, eine wichtige Ankündigung wird er wohl nicht machen.
19: Ein Ausstieg der USA aus den Vereinten Nationen ist in diesem Jahr kein Thema mehr. Auch weil Trump den Auftritt im bis auf den letzten Platz gefüllten Goldenen Saal der Vereinten Nationen genießt. Und welche Botschaften hat Trump für die versammelten Regierungschefs aus aller Welt? Das weiß keiner, sagt Daniel Forti, UN-Experte bei der unabhängigen Denkfabrik International Crisis Group. Niemand, nicht mal Trumps engste Berater und Redenschreiber, wissen das. Was aber klar ist, alle werden zuschauen, wenn er das Podium betritt. Vor einem Jahr präsentierte sich Trump als Präsident, der mehr Kriege beendet habe als die Vereinten Nationen, als Kandidat für den Friedensnobelpreis. In diesem Jahr muss Trump dagegen seinen Krieg gegen Iran rechtfertigen, sowie die nächtliche Militäraktion in Venezuela. Beides ist unter Völkerrechtsverletzung Völkerrechtsexperten umstritten. Auch UN-Generalsekretär Antonio Guterres, der noch vor Trump reden wird, beklagt regelmäßig, dass sich Russland und die USA nicht mehr an das Völkerrecht halten. Weil sie nicht dafür bestraft werden, sehen wir immer mehr Staaten, die internationales Recht verletzen und gegen Menschenrechte verstoßen. Und auch sie kommen völlig ungestraft davon. Auch als Friedensvermittler steht die UN im Abseits, kritisiert Daniel Forti von der International Crisis Group. Bei den großen Kriegen und Konflikten, von Iran über Gaza und Westbank bis zum Ukraine-Krieg, lehnen die Vetomächte USA und Russland ein stärkeres Engagement der UN ab. Fortschritte werden in dieser Woche allenfalls von den bilateralen Treffen am Rande der UN-Vollversammlung erwartet. Trump trifft sich heute mit den Golfstaaten und dem ukrainischen Präsidenten Zelensky. Außerdem unterzeichnet er ein Grönland-Abkommen mit der dänischen Ministerpräsidentin Frederiksen und dem grönländischen Regierungschef Nielsen. Für Antonio Guterres ist es die letzte UN-Versammlung als Generalsekretär, bevor seine zweite Amtszeit im Dezember endet. Zuletzt war Guterres ziemlich frustriert über den undankbarsten Job der Welt. Der UN-Generalsekretär hat keine Macht, keine Armee, keinen Nachrichtendienst und auch nicht viel Geld. Wer dem Portugiesen nachfolgt, auch darum geht es in den vielen bilateralen Gesprächen der Staats- und Regierungschefs in New York. Nach 3 Probeabstimmungen im UN-Sicherheitsrat gibt es unter den 8 Kandidatinnen und Kandidaten noch keine eindeutige Favoritin. Möglicherweise einigen sich die Vetomächte auf eine ganz andere Person.
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5: Smart Glasses gelten als nächster großer Tech-Trend. Meta etwa, der US-Konzern hinter Instagram und WhatsApp, baut kleine Kameras und Elektronik mittlerweile in ganz normale Brillenmodelle ein, teilweise mit KI-Funktionen. Solche Smart Glasses können dem einen oder anderen das Leben erleichtern, blinden Menschen etwa. Doch längst sind sie auch als Spannerbrillen bekannt, mit denen Männer unauffällig Frauen filmen können. Unser Hauptstadtkorrespondent Jakob Kluck berichtet, vor welchen Herausforderungen die Politik steht.
20: 7 Millionen dieser Smart Glasses hat der US-Konzern Meta vergangenes Jahr verkauft. Sie sehen aus wie normale Brillen, die Kamera ist kaum zu sehen. Das missbrauchen manche. Beschwerden gab es etwa am Ostseestrand, berichtet im August Lukas Reuter von der DLRG.
21: Das war beim Anbaden hier der öffentlichen Veranstaltung, wo eine Person mit so einer Smart Glass gefilmt hat, gerade auch im Bereich, wo Personen unbekleidet waren. Und einmal im Rahmen des Wasserrettungsdienstes, wo der Verdacht bestand, dass ein Badegast Kinder gefilmt hat.
20: Auch für Videos in sozialen Medien werden die Brillen genutzt. Sogenannte Wristfluencer, abgeleitet vom Wort Charisma, zeigen, wie sie Frauen auf der Straße ansprechen. Dass die dabei gefilmt werden, ist kaum zu sehen. Die Polizei kann Betroffenen nicht immer helfen. Das Veröffentlichen solcher Aufnahmen ist zwar strafbar, das Filmen oder Fotografieren an sich nur in manchen Fällen. Zumindest für intime Aufnahmen plant das Bundesjustizministerium Verschärfungen. In Hamburg arbeitet der Datenschutzbeauftragte mit der Polizei zusammen, um heimliche Aufnahmen als Datenschutzverstoß zu verfolgen. Eindeutig verboten sind in Deutschland getarnte Geräte für heimliche Aufnahmen. Doch die zuständige Bundesnetzagentur verweist auf ein kleines weißes Licht im Brillengestell, das bei Aufnahmen leuchtet. Die Brille sei vielleicht für heimliche Aufnahmen geeignet, aber nicht extra dafür bestimmt und damit nicht verboten. Die grüne Bundestagsabgeordnete Jeanne Dillschneider fordert genauere Vorgaben.
22: Aus meiner Sicht wäre es also auch gut, dass es konkretere Kriterien gibt und man genau sagt, wie das eigentlich ausgestaltet werden soll oder ob es da nicht zusätzlich noch ein Geräusch geben sollte oder eine Verpixelung.
20: Doch die Bundesnetzagentur gibt an, sie dürfe keine Regeln aufstellen und das Bundesdigitalministerium hält weitere Regelungen nicht für notwendig. Nicht nur heimliche Aufnahmen lösen Kritik aus, der Digitalexperte und Netzaktivist Markus Beckedahl hat eine Petition für ein Verkaufsverbot initiiert. Fast 200.000 Menschen haben unterschrieben. Er sieht ein größeres Problem.
23: Diese Brillen werden von Unternehmen auf den Markt gedrückt, die möglichst viel auch in unserem analogen, realen Leben überwachen wollen und dokumentieren wollen. Mit dem eigentlichen Ziel, möglichst viel über uns zu erfahren und wir ihnen das Material dann über diese Brillen kostenlos nach Hause schicken. damit sie ihre KI-Systeme trainieren können, damit sie mit Werbung viel mehr Geld verdienen und reicher werden.
20: Inzwischen verbieten etwa erste Schwimmbäder Smart Glasses in ihrer Hausordnung. Strengere Brillenregeln auf Bundesebene sind nicht in Sicht.
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5: Wie können Züge auf nicht elektrifizierten Bahnstrecken umweltfreundlich unterwegs sein? Das geht mit Akkuzügen. In Nordrhein-Westfalen, Hessen, Schleswig-Holstein und Sachsen sind sie schon unterwegs. Seit gestern auch in Rheinland-Pfalz. Zwischen Neustadt und Landau pendeln zwei Triebwagen mit Akkubetrieb. Das ist ein Beitrag zum Klimaschutz, denn langfristig sollen so 6 Millionen Liter Dieseltreibstoff pro Jahr eingespart werden. SWR-Reporter Martin Gärtner war bei der Premiere dabei.
0: Für ihre Akkuzug-Premiere in Rheinland-Pfalz hatte die Deutsche Bahn keine Werbung gemacht. Denn trotz monatelanger Schulungs- und Probefahrten auf vielen Strecken in der Pfalz war noch am Wochenende fraglich, ob die Triebwagen tatsächlich schon fit sind für den Fahrgastbetrieb. Die Deutsche Bahn ging das Wagnis ein. Und so wurden die Fahrgäste am frühen Morgen überrascht, als statt eines dröhnenden Dieselzugs ein leise summender Akkutriebwagen in den Landauer Hauptbahnhof rollte. Die nächste Überraschung war dann der Innenraum des Triebwagens. Gabriele Martin aus Landau und Ricarda Frieber aus Rinntal kamen aus dem Staunen nicht heraus.
1: Es ist ein Lounge-Abteil, in dem ich hier gelandet bin. Das habe ich nicht für möglich gehalten. Ich dachte, ich sei in der ersten Klasse. Habe mich überzeugen lassen, dass ich hier das Recht habe zu sitzen.
2: Also wir kamen hier rein und habe gedacht, okay, ich bin in der ersten Klasse. Aber nein, es war wirklich, wo jeder sitzen darf. Also ich finde das schon prima.
0: Ganz viel Platz und neben breiten Sitzen mit viel Beinfreiheit bietet der Akkuzug auch sofaähnliche Sitzgruppen. Nicht alle Passagiere an Bord konnten sich gemütlich in der Lounge entspannen. Techniker der Deutschen Bahn und des Zugherstellers Stadler verfolgten nervös das Fahrverhalten des Akkuzugs, um jederzeit bei Unregelmäßigkeiten eingreifen zu können. Aber alles ging glatt beim Start der neuen Ära des Pfälzer Eisenbahnbetriebs. Der Elektromotor des Batterietriebwagens beschleunigte stark. Auf den 19 Kilometern von Landau nach Neustadt ist der Zug deshalb rund 2 Minuten schneller als die bisher eingesetzten Dieseltriebwagen. Er kann also den Fahrplan besser einhalten. Und ruhig ist es im Zug. Man hörte nur ein leises Summen der Motoren und ab und zu die Haltestellenansagen und das Piepsen der Türen.
3: Nächste Station, Neustadt Süd.
0: Auch für die Anwohner an der Strecke bricht jetzt eine Ära der Stille an, freute sich Maiko Stuber aus Edenkoben.
24: Sehr ruhig. Ich wohne direkt am Bahnhof in Edenkoben und das habe ich aus der Wohnung her schon heute gehört, dass es sehr ruhig ist. Das ist natürlich zugunsten von mir, ne?
0: Am Ziel in Neustadt hatte der Akkutriebwagen 21 Minuten Pause. Die nutzte er, um seine Batterie aufzuladen. Der Neustadter Bahnhof ist elektrifiziert. Dort hängt eine Stromleitung für die S-Bahnen, ICEs und TGVs. Per Stromabnehmer zapfte das Fahrzeug dort Energie ab für seine Akkus, bevor es zurückging nach Landau. 44 Batterietriebwagen hat das Land Rheinland-Pfalz bestellt. Sie kosten inklusive Ladeeinrichtungen in 7 Pfälzer Bahnhöfen 520 Millionen Euro. In den kommenden Tagen und Wochen gehen weitere Fahrzeuge in Dienst. Das ist gut, sagte Gabriele Martin aus Landau.
1: Dass man hier so komfortabel per Akku fährt, kann ich bloß unterstützen. Ich fahre regelmäßig mit der Bahn. Und wenn die sich optimiert, klimaschutzbezogen, dann bin ich begeistert.
0: Weitere Akkuzüge gehen demnächst im Raum Pirmasens und Zweibrücken an den Start, sowie in der Südpfalz auf der Strecke von Landau über Kandel und Wörth nach Karlsruhe.
5: 12:15.
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5: Bringt heute viel Sonnenschein, vor allem in Südbaden sowie von der Saar bis zur Südpfalz. Bewölkter ist es zwischen Odenwald und Ostalb und rund um Eifel, Westerwald und Taunus. Die Höchsttemperaturen heute 16 bis 23 Grad.
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5: Die mehr als 200 Mitglieder der CDU-CSU-Bundestagsfraktion beraten am Nachmittag über die Wahlergebnisse in Mecklenburg-Vorpommern und Berlin. Nach Angaben von Bundeskanzler Merz hat es in den CDU-Spitzengremien bisher keine Personaldebatten gegeben. Unionsfraktionschef Frei stellte sich hinter die Sozialreformen von Merz. Der sächsische Ministerpräsident Kretschmer, der einer der stellvertretenden CDU-Bundesvorsitzenden ist, forderte heute früh im Deutschlandfunk erneut, die abschlagsfreie Rente nach 45 Berufsjahren müsse beibehalten werden. Der stellvertretende Fraktionsvize der SPD, Zorn, hat den Tankrabatt gegen Kritik verteidigt. Der Rabatt sei aktuell zusammen mit dem Spritpreisdeckel die beste Lösung gewesen, sagte Zorn im ARD-Morgenmagazin. Noch ist unklar, wie es nach dem tödlichen Unfall beim Münchner Oktoberfest mit dem Fahrgeschäft Freefall Tower weitergeht. Dazu liefen derzeit Besprechungen, so der Betreiber. Ein Mitarbeiter war dort am späten Abend von einer Gondel getroffen und möglicherweise eingequetscht worden. Der 52-Jährige starb im Krankenhaus. Nach 30 Jahren im Einsatz will der Schauspieler Klaus Behrendt als Tatortkommissar aufhören. Wie der Westdeutsche Rundfunk mitteilte, wird der 66-Jährige voraussichtlich im Herbst nächsten Jahres zum letzten Mal als Kommissar Max Ballauf zu sehen sein in der 100. Folge des Kölner Tatorts.
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5: Hubertus Meyer-Burkhardt ist Schauspieler, TV-Produzent und Fernsehmoderator. Eine seiner Lebensphilosophien lautet: Optimismus ist eine Kraftanstrengung. Hubertus Meyer-Burkhardt war zu Gast in SWR1 Leute bei Nicole Köster.
7: Mit 15 schon im Staatstheater in Kassel auf der Bühne gestanden.
8: Ja.
7: Hast du so früh schon gewusst, ich will auf die Bühne, da zieht's mich hin?
8: Ich wollte nie auf die Bühne, das ist das Komische. Das war ein merkwürdiger Moment, so als ob man sich in eine Frau verliebt. Ich bin aufs erste Mal mit 15, 16 auf die Hinterbühne des Staatstheaters Kassels gekommen. Und da war so ein merkwürdiger Geruch. Und der Geruch war Staub und Schweiß und das Parfum des Inspizienten. Der Inspizient ist der Abendregisseur. Und da habe ich gedacht, das ist interessant. Ich wusste, ich will mal was mit Unterhaltung machen. Ob ich jetzt schreibe, ob ich Filme produziere. Darauf ist es ja hinausgelaufen, dann Filme produziere oder eine Talkshow moderiere. Das wusste ich freilich noch nicht. Aber ich wusste, ich will auf die Filmhochschule gehen in München, was auch geklappt hat, und diesen Weg gehen. Aber heute bin ich natürlich vor allen Dingen auf der Bühne mit meinen Büchern.
7: Wobei das ja schon interessant ist zu sagen, ja, über so einen Geruch hat mich dahin gelockt. Ist es so, dass du, weil du den Wald eben erwähnt hast, auch im Wald gibt es ja einen besonderen Duft, die klare Luft. Bist du besonders geruchsaffin?
8: Ich sammle ja Parfums, Ich sammle Parfums, aber von kleinen Herstellern. Also nicht diese großen Marken, aber von kleinen her. Ich bin total geruchsaffin. Und der Wald, im Wald ist es am schönsten, wenn es drauf regnet. Im Sommer. Das liebe ich. Da könnte ich mich auch von, die Leute würden denken, ich habe eine Meise. Aber ich könnte mich im Wald auf den Rücken legen und so in das Blätterdach gucken und das regnet so runter in der Wärme. Das liebe ich. Also ja, ich bin sehr geruchsaffin und wir haben ja in der deutschen Sprache auch, die Nase wird ja häufig bemüht. Du stinkst mir, ich kann dich nicht riechen, verdufte, ich habe die Nase voll. Also die Nase wird in der deutschen Sprache viel häufiger zitiert als das Auge und das Ohr.
7: Interessanterweise ist ja auch die Nase, das Geruchsgedächtnis, das intensivste Gedächtnis, was wir haben. Also mit Erinnerungen verbinden wir ganz häufig Gerüche.
8: Ich kann ja eine geradezu intime Beichte machen. Meine erste erotische Erfahrung, wobei wir müssen uns, da war ich 14, das war das erste
7: Jahr. Wir senden am Vormittag.
8: Ich werde das wertkonservative Publikum werde ich berücksichtigen, aber es ist sehr harmlos. Aber auf jeden Fall, wo es ein bisschen mehr war als Küssen, ja. Und das war auf einer Segelschule, und neben der Segelschule, also neben diesem Raum, wo es stattfand, war der Raum, wo diese Öljacken und noch heute,
7: muss man ja auch manchmal einschmieren.
8: Und diese gelben Dinger. Und noch heute, wenn ich irgendeine Öljacke rieche, ich will es anonymisieren, denke ich, nenne sie jetzt mal Tina, dieses Erlebnis, als ich 14 war, im positiven Sinn. Ich habe es doch jetzt so formuliert, dass selbst wertkonservative Menschen sagen können, das geht durch.
7: Dem ist nichts hinzuzufügen.
8: Ich danke für das Verständnis.
7: Fernweh und Rock'n'Roll sind die beiden Energien, die mich ausmachen. Richtig. Hubertus Meyer-Burkhardt bei uns in SWR1, Leute. Wie kommst du zu diesem Fazit?
8: Ich hatte einen Vater, der war alkoholkrank und faschistoid und wir hatten kein gutes Verhältnis. Und ich habe meine Kraft gesammelt gegen ihn, in der pubertären Phase mit Hilfe der Rockmusik. Also die Rockmusik war mein Rückenwind. Die Rockmusik war meine Stimulanz, optimistisch zu werden. Und er mochte natürlich keine langen Haare. Da habe ich gerade lange Haare.
7: Ja, die Rebellion.
8: Oh. Und insofern war Rod Stewart und Janis Joplin und Jimi Hendrix, das waren meine Freunde. Ja. Und also meine Freunde im übertragenen Sinne natürlich. Insofern war die Rockmusik, noch heute, wenn ich Rockmusik höre, ist das für mich so eine Quelle der Vitalität.
7: Lässt sich denn dann das so übertragen, dass die Musik eher Heimat ist als Orte, weil du unglaublich häufig umgezogen bist?
8: Ja, ich habe, was ich eigentlich bedauere, nie es geschafft, zu einer bestimmten Gegend in Deutschland eine so große Beziehung aufzubauen, dass ich sage, in der Gegend bin ich zu Hause. Leider, muss ich sagen, aber es hat auch Vorteile, weil ich eben ein Zirkuskind bin. Ich bin eine reisende Seele und fühle mich in Deutschland überall gleich mehr oder minder wohl. Wobei ich eins sagen muss, meine Frau sagt immer, ich bin die deutsche Antwort auf Woody Allen, von dem ja bekannt ist, dass er, wenn er Manhattan verlässt, schon das Gefühl hat, er ist im Urwald. Ja. Ich bin ein Großstadtmensch, ein wirklicher Großstadtmensch. Ich liebe Großstädte.
7: 60 Mal im Jahr bist du auf Lesereise. Da bist du ja nicht nur in den Großstädten, da kommst du auch in ländliche Regionen. Kannst du so auch die unterschiedlichen Mentalitäten in Deutschland ausmachen? Hast du da ein Gespür für entwickelt?
8: Ich habe für mich die Beobachtung gemacht, dass in katholisch beeinflussten Gebieten, also im Westen und im Süden, die Leute schneller zu begeistern sind. Und in protestantisch beeinflussten Gebieten musst du sie dir erarbeiten.
7: Was ist denn, ich könnte mir vorstellen, du kommst auch anschließend mit den Leuten ins Gespräch. Ja. Was ist die Frage, die dir am allerhäufigsten gestellt wird?
8: Woher holen sie ihren Optimismus? Und weil viele Leute wissen, dass ich eine Krebsdiagnose habe, viele Leute wissen auch, dass in meinem Leben, ich habe so ein paar Schicksalsschläge erlebt, die ich auch nicht weiter thematisieren möchte, aber der ein oder andere weiß es. Das ist die häufigste Frage, wo holen Sie Ihren Optimismus her? Das würde ich auch gern können. Und dann sage ich immer dasselbe, dass Optimismus und Zuversicht eine Kraftanstrengung ist. Und meine Mutter sagt ja immer, glücklich sein ist eine Entscheidung. Und ich sage auch immer, ohne übergriffig sein zu wollen, wenn Sie in einer so traurigen, verzweifelten Situation sind, dass Sie den Optimismus in sich nicht mobilisieren können, dann würde ich jedem Menschen empfehlen, sich mit dem Gedanken vertraut zu machen, eine Therapie zu machen.
9: Hubertus Beyer-Burkhardt in SWR1, Leute. Sein Buch heißt »Das Buch meines Lebens haben Klügere geschrieben«. Erschienen ist es im Heine Verlag. 11.53 Uhr.
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9: Mit Jenny Bein.
10: Guten Tag. Evonik will in den kommenden 3 Jahren 3.200 Stellen streichen. Davon über 2.000 in Deutschland. Angekündigt hatte das der Essener Chemiekonzern schon im Juni. Jetzt sind die Pläne konkreter.
11: Alles soll sozialverträglich laufen. Details werden mit den Sozialpartnern noch ausgearbeitet, heißt es in einer Mitteilung. Erstmals sollen auch Mitarbeiter mit Abfindungen dazu gebracht werden, den Konzern zu verlassen, bei dem es keine betriebsbedingten Kündigungen geben soll. Zum Umbauprogramm gehört, dass zum Beispiel das Polyestergeschäft mit Standorten in Mahl und Witten geschlossen wird, außerdem einige kleinere Standorte. Alle 6 großen Produktionsstandorte in Deutschland sollen spezifische Aufgaben bekommen, die derzeit ausgearbeitet werden. Durch die eingesparten Personalkosten will Evonik das eigene Wachstum mit profitablen Sparten stärken. Dazu gehören die Märkte Luft- und Raumfahrttechnik, Automotive, Wasserstoff- und Gesundheitstechnologie. Der Stellenabbau gehört zu einem großen Umbauprogramm, das schon seit 3 Jahren läuft. Fast 3.000 Stellen wurden bereits abgebaut. Evonik hat in über 100 Ländern Standorte und rund 30.000 Beschäftigte. Aus Essen, Denise Friese.
10: Die Ausgaben für künstliche Intelligenz steigen in Deutschland deutlich. Der gesamte KI-Markt aus Software, Dienstleistungen und Hardware wächst in diesem Jahr voraussichtlich um fast die Hälfte auf knapp 29 Milliarden Euro. Davon geht der Digitalverband Bitkom aus. KI stehe am Übergang von der Experimentierphase zu einem breiten Einsatz, so Bitkom-Präsident Wintergerst. Noch nie sind in der EU so viele Autos mit reinem Elektroantrieb neu zugelassen worden wie im vergangenen Jahr. Gut jeder 6. neu zugelassene Pkw in der Europäischen Union war ein E-Auto. Das zeigen neue Zahlen des Statistischen Bundesamtes. Damit ist der Anteil reiner Elektroautos an den jährlichen Neuzulassungen in der EU laut Statistikbehörde innerhalb von 10 Jahren deutlich gestiegen. EU-Spitzenreiter bei den E-Auto-Zulassungen war zuletzt Dänemark. Der Automobilclub ADAC hat Winterreifen getestet, insgesamt 32 Produkte in 2 Größen. Über die Hälfte der Kleinwagenreifen ist laut ADAC nicht empfehlenswert.
6: Nur zweimal gab es das Testurteil gut vom ADAC bei den Reifen für Kleinwagen in der Größe 185/65 R15, wobei der Continental Winterkontakt TS 870 die beste Bewertung im gesamten Testfeld einfährt. Er zeigte ausgewogene und durchweg gute Leistungen auf jedem Untergrund und eine ordentliche Umweltbilanz. Neuen Reifen kann der ADAC nicht empfehlen. Bei den Mittelklassewagen wurden Reifen in der Größe 225/50 R17 getestet. Hier kam der Pirelli Cinturato Winter 3 auf den ersten Platz. Auch bei den Reifen für die Mittelklassewagen gab es negative Ausreißer. Hier stufte der ADAC 6 von 16 Reifen als mangelhaft ein. Vielfahrern rät der Club, dass sie neben einer guten Fahrsicherheitsbewertung auch auf eine lange Laufdauer und geringen Abrieb achten sollten. Andreas Reinhardt, SWR Wirtschaftsredaktion.
10: Die größte internationale Messe für Eisenbahntechnik und Bahnentwicklung beginnt heute in Berlin, die InnoTrans. Unter den knapp 3000 Ausstellern sind auch viele Unternehmen aus Baden-Württemberg und Rheinland-Pfalz. SWR-Reporter Frieda Kummerer berichtet.
12: Baumaschinen und Bagger, die auf Schienen fahren können, Bahnübergänge, Zugtoilettenkabinen und Neuentwicklungen für Nachtzugabteile. Nur ein kleiner Querschnitt der Themen aus dem Südwesten, die auf der InnoTrans vertreten sind. Etwa ein Drittel der knapp 3000 Aussteller kommt aus Deutschland, mehr als 120 allein aus Baden-Württemberg und 19 aus Rheinland-Pfalz. Auf der Messe geht es um Bahntechnik, Bahninfrastruktur, Passagiertransport, Innenausstattung und Tunnelsysteme. Die InnoTrans, die alle 2 Jahre als wichtigster internationaler Treffpunkt der Bahnbranche gilt, findet bis Freitag auf dem Messegelände in Berlin statt.
10: Und zum Schluss noch der Blick an die Börse.
13: An den Aktienmärkten steigt die Hoffnung auf diplomatische Initiativen, die geopolitisch für Entspannung sorgen könnten. Heute haben die Anleger die UN-Vollversammlung im Blick. US-Präsident Donald Trump wird dort eine Rede halten. Investoren erhoffen sich positive Impulse für eine Entspannung im Konflikt mit Iran. Denn der Krieg hat die Ölpreise kräftig steigen lassen. Das belastet seit Monaten die globale Konjunktur. Die Turbulenzen am Rohstoffmarkt sorgen zudem weltweit für steigende Verbraucherpreise. Die Notenbanken reagieren darauf mit Zinserhöhungen. Das wiederum hat Nebenwirkungen. Höhere Zinsen können dämpfend auf das Wirtschaftswachstum wirken. Das anstehende Treffen zwischen Trump und dem chinesischen Staatschef Xi Jinping sorgt ebenfalls für Erwartungen. Vor diesen wichtigen Terminen bleiben die Anleger vorsichtig. Der DAX hatte zum Wochenstart um mehr als 1% zugelegt. Heute fällt der deutsche Leitindex zum Handelsbeginn leicht zurück. Thomas Spindler, ARD-Finanzredaktion, Frankfurt.
10: Und das war das Neueste aus der Wirtschaft, 12:02.
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14: Mit Florian Rudolph einen schönen Dienstagmittag. Der Beamtenbund ist auf der Zinne. Grund ist der Plan der baden-württembergischen Landesregierung, in den Beamtenpensionsfonds zu greifen, um Haushaltslöcher zu stopfen. Die Begründung von Grün-Schwarz, auch wenn die Steuerquellen nicht so sprudeln, wolle man schließlich gestalten. Kann man ja wieder auffüllen, wenn es konjunkturell besser läuft. Mancher Staatsdiener mag sich jetzt aber fragen, ob das Geld im Topf noch für den Ruhestand reicht. Darum geht's hier unter anderem in der kommenden halben Stunde. Der Dienstag in SWR aktuell. Schön, dass Sie dabei sind.
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14: Viel Sonne bringt der Nachmittag vor allem in der Pfalz, in Baden und in Oberschwaben. Im Nordosten, etwa zwischen Westerwald und Ostalb, gibt es zeitweise auch Wolken. Die Temperaturen erreichen Höchstwerte zwischen 16 und 21 Grad, am Oberrhein bis 23. Kommende Nacht klart es dann wieder auf und es wird sehr frisch mit Tiefstwerten von 9 bis 1 Grad, örtlich mit Bodenfrost. Morgen scheint nach Auflösung von Nebel verbreitet die Sonne. Dabei wird es am Nachmittag 17 bis 24 Grad warm. Die weiteren Aussichten. Donnerstag bei böigem Wind ein Wechsel von Sonne und dichten Wolken. Richtung Hessen und Franken örtlich Regen. Am Freitag nach Frühnebel wieder jede Menge Sonne.
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16: Um 12 Uhr mit Marc Wengschek. Wegen der immer höheren Spritpreise nimmt das Interesse an Elektroautos zu. Mittlerweile fährt etwa jedes 6. neu zugelassene Auto in der Europäischen Union mit Strom. Ein neuer Rekord, sagt das Statistische Bundesamt. Ursula Mayer.
15: Damit ist der Anteil reiner Elektroautos an den jährlichen Neuzulassungen in der EU laut Statistikbehörde innerhalb von 10 Jahren deutlich gestiegen. Noch 2015 sei es weit unter 1% gewesen. Speziell in Deutschland war letztes Jahr sogar fast jedes fünfte neu zugelassene Fahrzeug ein Elektroauto. Das war etwas mehr als der europaweite Durchschnitt, aber in einigen anderen EU-Ländern war der Anteil teilweise noch deutlich höher. EU-Spitzenreiter war Dänemark. Hier waren 2 von 3 zugelassenen Pkw Elektroautos.
17: Die Bundesregierung plant wegen der hohen Die Bundesregierung plant wegen der hohen Preise für Benzin und Diesel einen neuen Tankrabatt. Das Bundeskabinett hat gestern Abend beschlossen, dass der insgesamt bei 17 Cent liegen und ab Oktober bis zum Jahresende gelten soll. Kritiker sprechen von einer Entlastung nach dem Gießkannenprinzip und fordern die Berücksichtigung der persönlichen Verhältnisse der Autofahrer. Der Fraktionsvize der SPD, Zorn, der auch Mitglied der koalitionsinternen Spritpreistaskforce ist, hat den Tankrabatt verteidigt und im ARD-Morgenmagazin als gute Lösung bezeichnet. Allerdings müsse die Bundesregierung anschließend die punktgenaue Auszahlung an Bedürftige endlich zum Laufen bringen. Nach den Wahlniederlagen in Berlin und Mecklenburg-Vorpommern will sich die Bundestagsfraktion der Union sortieren. Bei der Sitzung am Nachmittag wird vor allem mit Spannung erwartet, welchen Rückhalt Bundeskanzler Merz noch hat. Die parlamentarische Geschäftsführerin der Fraktion, Dos Santos Vins, sagte vorab, sie wäre fast enttäuscht, wenn es keine Debatte gäbe. Die Abgeordneten wüssten aber um ihre Verantwortung und würden deshalb die Pläne von Merz mittragen. Merz selbst hat zuletzt mehrfach erklärt, an seinen Reformplänen festhalten zu wollen. Bei den Spitzentreffen seit Sonntag habe es keine Personaldebatten gegeben. Die Linkspartei steht im Zusammenhang mit Antisemitismusvorwürfen immer stärker unter Druck. Der Berliner Europaabgeordnete der Grünen, Lagodinsky, forderte die Linke auf, Mitglieder mit judenfeindlichen Positionen aus der Partei auszuschließen. Außerdem müsse sie sich zum Existenzrecht Israels bekennen. Das fordert auch der frühere regierende Bürgermeister von Berlin, Wowereit, von der SPD. Im Deutschlandfunk sagte der SPD-Politiker, dies sei Voraussetzung für seine Partei für mögliche Koalitionsverhandlungen mit der Linken in Berlin. Gleichzeitig sprach er sich gegen Enteignungen von Immobilienfirmen aus, wie es die Linke plant. Das schaffe keinen Wohnraum. Der Essener Chemiekonzern Evonik will in den kommenden 2 Jahren weitere 3.200 Stellen abbauen. Der Konzern teilte mit, dass mehr als 2/3 davon in Deutschland wegfallen sollen. Dafür sollen frei werdende Stellen nicht neu besetzt werden. Den 6 großen Standorten in Deutschland sollen demnach unterschiedliche Aufgaben zugeteilt werden. Schon bis Ende dieses Jahres werden bei Evonik insgesamt 2.800 Stellen gestrichen. In Asien und Amerika will das Unternehmen dagegen investieren. Dort sehe man Wachstumschancen, hieß es. Im Landkreis Sigmaringen ist Gülle in den Fluss Ostrach gelaufen und hat dort ein Fischsterben ausgelöst. Nach Angaben der Polizei wurde die Ostrach auf einer Strecke von 5 Kilometern verunreinigt. Offenbar war ein technischer Defekt an einem Güllefass die Ursache. Absicht schließen die Ermittler aus. Die Ermittlungen laufen noch. Nach 30 Jahren im Einsatz will der Schauspieler Klaus Behrendt als Tatortkommissar aufhören. Wie der Westdeutsche Rundfunk mitteilte, wird der 66-Jährige voraussichtlich im Herbst nächsten Jahres zum letzten Mal als Kommissar Max Ball aufzusehen sein, in der 100. Folge des Kölner Tatorts. Behrendt sagte, er wolle künftig mehr Zeit für sich und die Familie haben. Das bedeute aber nicht, dass er gar nicht mehr vor die Kamera wolle. SWR Nachrichten, Redaktion Stefan Bosch. Das Wetter in Baden-Württemberg und Rheinland-Pfalz. Mit nördlicher Strömung kommt relativ kühle Luft zu uns. Die Vorhersage vor allem in Südbaden sonnig, noch Nordosten wolkiger, höchstens 16 bis 23 Grad. In der Nacht ist es klar und wieder sehr frisch bei 9 bis 1 Grad. Örtlich ist Bodenfrost möglich. Morgen nach Nebel viel Sonne und 17 bis 24 Grad warm. Und jetzt die Zeit. Es ist 12.05 Uhr.
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14: Mit Florian Rudolph einen schönen Dienstagmittag. Die Fliehkräfte werden stärker. Die Unionsfraktion sucht einen Ausweg aus der CDU-Krise. Streit wegen Oligarchen. Die Verlängerung der EU-Sanktionsliste gegen Russland liegt auf Eis. Und Griff in den Pensionstopf. Der Beamtenbund kritisiert Haushaltspläne der baden-württembergischen Regierung. Darum geht es hier bis 12:30. Nach dem Wahldebakel sucht die CDU den Ausweg aus ihrer tiefen Krise. Zwar hat Friedrich Merz die Rückendeckung der CDU-Ministerpräsidenten. Wie weit die reicht, ist aber unklar. Sachsens Regierungschef Kretschmer fordert einen Neustart, der, Zitat, auch mit Personen zu tun habe. Herrn Friedrich Wilhelms in Berlin. Ist also ein Festhalten an Merz als Kanzler und CDU-Chef alles andere als ausgemacht?
19: Also diese Frage entbehrt im Moment tatsächlich jeglicher Grundlage. Der Kanzler hat es gestern deutlich gesagt und die Unionsministerpräsidenten sogar vor der Wahl. Und da gehörte auch Herr Kretschmer dazu. Keine relevante, ernstzunehmende Stimme in der Union will jetzt einen Kanzlerwechsel. Es gibt natürlich Unmut und es gibt natürlich Kritik. Und die kommt natürlich vor allem von CDU-Politikern wie dem sächsischen Ministerpräsidenten oder auch dem aus Thüringen, Mario Vogt. Die sind aber quasi im Dauerwahlkampf, weil sie mit ihren Minderheitsregierungen in ihren Ländern ständig aufs neue Mehrheiten suchen müssen. Die sind da keine Maßgabe für die Union insgesamt.
14: Im Hintergrund berät die Unionsfraktion. Was hören Sie über die Stimmung dort?
19: Da ist eine Menge Unruhe drin. Es gibt da vor allem die jungen CDUler, die sich schon vor einem Jahr als Rentenrebellen profilieren konnten. Die pochen jetzt natürlich darauf, dass die Sozialreformen durchgezogen werden. Und dazu gehört ja auch das Rentenpaket. Und in dieser Ecke der Kritiker gehören dann auch die konservativeren, die wirtschaftsliberalen Zirkel in der Union. Auf der anderen Seite gibt es aber auch die mahnenden Stimmen in der Union, die die Reformen vielleicht eher abschwächen wollen. Das ist dann wohl eine der wichtigsten Personen, die man da findet, Karin Prien, die Bundesbildungsministerin und stellvertretende CDU-Chefin. Die sagte gestern sogar CDU pur, das geht jetzt einfach nicht. Aus dieser Ecke wird also nochmal angeregt, noch ein bisschen mehr SPD zu wagen.
14: Hält sich Merz am Ende vielleicht auch nur deshalb, weil sich im Moment niemand traut, für ihn einzuspringen, auf die Gefahr, dass er vielleicht selbst untergeht?
19: Also wie gesagt, ernsthaft und aufrichtig sägt gerade niemand von Rang und Namen am Kanzler. Das ist vor allem eine Obsession der Medien im Moment. Das möchte auch die Opposition gerne so platzieren. In der Union und in der Regierung generell ist das kein Thema. Aber klar, das Argument, das Sie gerade gemacht haben, das ist auf dem Papier durchaus eins, warum nicht getauscht wird. Weil wer würde sich jetzt diesen Stein ans Bein binden wollen? Wenn ein anderer den Job machen wollen würde, dann würde er oder sie doch sicher warten, bis diese äußerst schwierige Zeit vorbei ist und die Reformen abgefrühstückt sind.
14: Ja, Gefahr der Verwässerung von Reformen, die will ja Merz eigentlich durchziehen. Leuten vielleicht in den eigenen Reihen der Union, ist das auch mit dem Koalitionspartner SPD überhaupt zu machen?
19: Im Grunde genommen ja. Auch die bekommen natürlich Druck. Parallel zu Michael Kretschmer und Mario Vogt bei der CDU muss sich die Bundes-SPD-Spitze mit Manuela Schwesig, also rumärgern ist vielleicht zu hart, aber auseinandersetzen. Die hat gegen die Bundesregierung, also auch gegen die Bundes-SPD Wahlkampf gemacht und auch gestern auf der Bühne neben den Parteichefs Bärbel Baas und Lars Klingbeil nochmal wörtlich gesagt, was sie nicht gut findet an den Reformen und ist damit sehr populär. Auch die Bundes-SPD kriegt natürlich Widerstand von ihrer eigenen Jugendorganisation, den Jusos, aber auch das ist nichts Neues. Insofern stehen sie eigentlich nach wie vor an der Seite der CDU.
14: Wie fest steht die SPD denn zu Merz? Neuwahlen dürften auch für die Sozialdemokraten derzeit verheerend sein.
19: Also auch da muss ich noch mal kurz eins richtigstellen. Niemand redet gerade von Neuwahlen, wirklich niemand. Da muss man vorsichtig sein, dass man das nicht irgendwie so platziert. Es ist kein Thema außerhalb der AfD. Darüber hinaus bleibt zu sagen, dass die SPD ja den Kanzler stützt, soweit es eben möglich ist. Die Parteispitze ist zwar nicht sonderlich beliebt, aber Bärbel Baas und Lars Klingbeil sind nun mal die Parteichefs. Und gerade Lars Klingbeil wird ja einen Teufel tun, die Reform zu torpedieren, die ihm seinen angespannten Haushalt noch mal ein bisschen Luft verschaffen. Deshalb heißt es halt von den beiden auch maximal, dass man noch mal über Details sprechen möchte, aber das in der Koalition tun möchte, also klares Bekenntnis zu Schwarz-Rot und zum Kanzler.
14: Auch wenn die AfD als einzige von Neuwahlen träumt, offenbar gibt es auch laute Gedankenspiele über eine Minderheitsregierung. Ist das eine realistische Option seit Sonntagabend?
19: Also wer soll sowas sagen? Die Antwort ist da ganz klar, nein. Es gibt keine seriösen Gedankenspiele über eine Minderheitsregierung. Es gibt auch keine Diskussion darüber. Und es ist auch kein seriöser, politisch interessierter Mensch mir bekannt, der allen Ernstes mit einer Minderheitsregierung rechnet. Das basiert schon auf so vielen unwahrscheinlichen bis unmöglichen Annahmen. Die Union müsste ja dann als ganze Fraktion mit der AfD kollaborieren. Das ist absoluter Quatsch. Das würde die CDU sprengen. Das wäre das Ende der Partei. Und wenn ich mit der AfD, müsste eine CDU-Minderheitsregierung mit der SPD zusammenarbeiten. Das ist Quatsch, weil es tut sie jetzt schon. Oder den Grünen, die sind aber noch weiter weg als die SPD. Oder den Linken, und das wird ja immer abstruser. Also rein rechnerisch und verfassungsrechtlich ist das natürlich möglich. Politisch ist das Humbug.
14: Die Einschätzung von Jan-Friedrich Wilhelms aus unserem Hauptstadtstudio. Die EU muss ihre Sanktionsliste, die sie nach dem Überfall Russlands auf die Ukraine verhängt hat, im Halbjahresrhythmus verlängern. Einstimmig. Das ging bislang auch immer gut. Jetzt aber fordern Frankreich und die Slowakei, den russisch-usbekischen Oligarchen Usmanow von der Sanktionsliste zu streichen, auf der sich mittlerweile mehrere tausend Personen und Organisationen befinden. Luxemburg will, dass in diesem Fall auch der Milliardär Friedmann von der Liste genommen wird. Und vor allem die baltischen und skandinavischen Länder, die lehnen jegliche Veränderung an der Liste ab. Thomas Spickhofen in Brüssel. Warum überhaupt sollen Usmanow und Friedmann von der Liste gestrichen werden?
2: Also Alisha Usmanow, das ist schon lange ein Wunsch der Slowakei. Das hat sie auch immer wieder öffentlich gesagt. Aber was jetzt ein bisschen überraschend hinzukommt, ist, dass auch Frankreich sich diesem Wunsch angeschlossen hat. Über die Gründe in Paris können wir nur mutmaßen. Offizielle Stellungnahmen dazu gibt's nicht. Im Hintergrund soll es um die Freilassung von französischen Staatsbürgern aus der Haft in Aserbaidschan gehen. Das berichtete jedenfalls in der vergangenen Woche die Financial Times. Aserbaidschan setzt sich auch schon lange für die Streichung Usmanows von der Liste ein, ist ja aber selbst kein EU-Mitgliedsland, hat also keinen direkten Einfluss auf diese Sanktionsliste. Und man könnte jetzt vermuten, dass die Regierung in Baku nun eben andere Hebel benutzt, um zu diesem Ziel zu kommen. Und daraufhin hat dann angeblich Luxemburg gesagt, das sind ja alles sehr vertrauliche Gespräche, wenn Usmanow runterkommt, dann soll auch Friedmann runter. Das ist ein anderer russischer Milliardär. Friedmann hat seinerseits Luxemburg verklagt, weil das Land seine Vermögenswerte dort, da geht es um rund 16 Milliarden Euro, eingefroren hat. Aber wie gesagt, wir bewegen uns da ein bisschen auf dünnem Eis. Offizielle Bestätigungen dafür sind nicht zu bekommen.
14: Geht es jetzt nur um diese Oligarchen oder sind auch Sanktionsverschärfungen vorgesehen?
2: Also im Moment geht es nur um diese beiden Oligarchen, weil es auch nur um die Liste der Personen und der Organisationen geht, gegen die Sanktionen verhängt werden. Das ist diese Liste mit 3000 Personen, Einrichtungen, Organisationen, die da draufstehen. Diese Personen zum Beispiel dürfen nicht einreisen in die EU, auch nicht durchreisen. Die Vermögen werden eingefroren, die Unternehmen dürfen nicht.

0: zumindest im Raum, weil wenn das Paket nicht verlängert würde, würde das ja bedeuten, dass diese rund 3000 Personen und Institutionen wieder frei agieren dürfen. Dürfen reisen, dürfen Geschäfte machen, womöglich müssen die Vermögenswerte wieder herausgegeben werden. Also das mag man sich gar nicht so richtig vorstellen. Was wir in der Vergangenheit aber ja schon erlebt haben, das war, dass eben diese Fristen verlängert wurden. Wie gesagt, in der vergangenen Woche wäre eigentlich schon das Datum gewesen. Dann hat man das nochmal um 7 Tage verlängert. Das heißt, das wäre dann Mitte dieser Woche, genauer jetzt um Mitternacht, zwischen Dienstag und Mittwoch wieder fällig. Aber auch da ist eine nochmalige Verlängerung natürlich denkbar.
1: Mit der Abwahl des ungarischen Premiers Orbán, der ja ein Quertreiber war, haben viele in der EU gehofft, dass es jetzt einfacher wird mit den Sanktionen. Wäre es denn vielleicht eine Lösung, vom Prinzip der Einstimmigkeit abzurücken?
0: Naja, aber das wird dann wenig Sinn machen, wenn man Sanktionen umsetzen will, weil die müssen ja auch überall durchgesetzt werden. Wir haben das mal im Sanktionspaket im Juli aber erlebt, dass eben nach Orbán es immer noch Einzelinteressen gibt, die jetzt auch geäußert werden. Da ging es um diese Wirtschaftssanktionen, die alle 12 Monate verlängert werden müssen. Und da hatten auch schon ein paar Länder extra Wünsche. Also die einen wollten die heimischen Banken schützen, andere hatten Schwierigkeiten mit russischem Kabeljau und Alaska-Seelachs, der da auf die Liste kommen sollte. Die hatten da Angst um ihre Arbeitsplätze und um den Nachschub im Tiefkühlregal. Am Ende ging es dann noch um Reedereien, um Frachter, die in der EU gemeldet sind, aber dann doch russisches Flüssiggas verschiffen. Da stieg zum Beispiel Griechenland groß ein. Also diese Gefahr besteht ganz offenkundig auch weiterhin.
1: Wie ist die deutsche Position in der Frage, ob diese beiden Oligarchen von der Liste kommen?
0: Wir hören jetzt keine spezifischen Äußerungen der deutschen Seite. Wie gesagt, ein Teil dieser Gespräche muss ja auch damit leben, dass er sehr, sehr vertraulich ist, sonst macht das keinen Sinn. Eine Streichung der beiden russischen Oligarchen, die würde aber, das ist allen klar, das Instrument der Sanktionen einfach erheblich schwächen, weil das Risiko ist, dass zum Beispiel andere auf der Sanktionsliste dadurch Argumente für Klagen gegen Strafmaßnahmen finden könnten. Und die Sorge ist auch so ein bisschen, dass das eine Kettenreaktion auslöst. Ein bisschen ist das ja jetzt auch schon zu erkennen, weil man gewissermaßen die Büchse der Pandora da öffnet, wenn der eine sagt, na gut, wenn der Usmanow runterkommt, dann muss auch der Friedmann runterkommen. Deshalb wollen das die meisten anderen Staaten, und dazu zählt auch eben Deutschland, so nicht durchgehen lassen.
1: Thomas Spiekhofen, unser Korrespondent in Brüssel. Die EU-Staaten streiten über die Frage, ob 2 Oligarchen von der Russland-Sanktionsliste genommen werden sollen. 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Der Streit zwischen Trump und den US-Medien eskaliert. Es geht um die Frage, ob der Präsident bestimmen darf, welche Medien Zugang bekommen und welche nicht. Weil Trump ihnen eben diesen Zugang verwehrt, haben CNN, Politico und MS Now die Regierung verklagt. Im Zentrum steht dabei der Pressepool. Dabei übernimmt eines der großen Medienhäuser immer die Berichterstattung und stellt das Material dann auch den Wettbewerbern zur Verfügung. CNN war dafür eingeteilt und wurde an der Arbeit gehindert. Daraufhin hat der TV-Pressepool die Arbeit ganz eingestellt. Einzelheiten von unserem Washington-Korrespondenten Ralf Borchert.
2: CNN, MS Now und Politico haben nach ihrem Ausschluss aus dem Weißen Haus nicht nur Klage eingereicht, zahlreiche andere US-Medien haben sich solidarisch erklärt. So gab es am Montag zum ersten Mal keine Fernsehbilder von Trump durch den sogenannten TV-Pool. Traditionell begleitet im täglichen Wechsel einer der 5 großen Sender ABC, CBS, NBC, CNN und Fox News den Präsidenten auf Schritt und Tritt und stellt die Bilder allen Medien zur Verfügung. Am Montag wäre CNN an der Reihe gewesen, keiner der anderen Sender sprang ein, auch nicht der sonst stets Trump-freundliche Sender Fox News. Fox-Korrespondentin Jackie Heinrich ist zudem die Präsidentin der White House Correspondents Association, des Verbands der Korrespondenten, die aus dem Weißen Haus berichten. Sie betonte in ihrem Sender, die 3 ausgeschlossenen Medien würden sich zu Recht gegen Trump wehren. Es bekommt nicht jeder automatisch Zugang zum Weißen Haus, aber wenn die Akkreditierung einmal erteilt ist, kann man sie nicht wieder entziehen, weil man die Berichterstattung nicht mag. Heinrich ergänzte, wenn jetzt ein Präzedenzfall geschaffen werde, könnten auch künftige US-Präsidenten ihnen nicht genehme Medien ausschließen. Man müsse an die langfristigen Folgen solcher Entscheidungen denken. Trump selbst wiederholte seinen Vorwurf, die 3 ausgeschlossenen Medien würden nur Falschnachrichten verbreiten. Bei einer Pressekonferenz mit New Yorks Bürgermeister Soran Mamdani, die von einem lokalen New Yorker Fernsehsender übertragen wurde, sagte Trump, ich denke, diese Unternehmen haben eine Verpflichtung, fair zu sein. Und wenn es Fake News sind, habe ich die Verpflichtung, sie

0: nicht zuzulassen. Dennoch sind die meisten Juristen der Ansicht, dass der Ausschluss der drei Medien keinen Bestand haben wird. Über den Eilantrag von CNN, MS Now und Politico entscheidet der gleiche Richter, der schon während Trumps erster Amtszeit einen ähnlichen Fall verhandelt hat. Damals wurde CNN-Korrespondent Jim Acosta von Trump ausgeschlossen. Bundesrichter Timothy Kelly, obwohl von Trump selbst ernannt, hat die sofortige Wiederzulassung Acostas angeordnet. Der auf das Thema Pressefreiheit spezialisierte Anwalt Connor Fitzpatrick meinte jetzt bei CNN:
1: This is a violation of the First Amendment.
0: Dies ist ein Verstoß gegen den ersten Verfassungszusatz. Schon morgen am Mittwoch findet die erste Anhörung vor Gericht statt. Der Eilentscheid könnte noch am gleichen Tag fallen. Sicher ist das aber nicht.
2: Ralf Borchert aus Washington. Trump ist derzeit in New York, denn dort beginnt die Vollversammlung der Vereinten Nationen. Und am Rande wollen die USA, Grönland und Dänemark ein Abkommen unterzeichnen. Darin festgelegt ist der Plan, eine US-Militärbasis auf Grönland wieder zu eröffnen und eine neue zu bauen. Das Abkommen ist das Ergebnis des monatelangen Drucks durch Trump, der dabei nicht einmal davor zurückschreckte, mit militärischer Gewalt zu drohen. Nach Angaben Dänemarks wird die Arktis mit dem neuen Abkommen unter NATO-Aufsicht gestellt, statt sie allein den Vereinigten Staaten zu überlassen. Trump selbst hat an seinen Auftritt bei der UN-Vollversammlung im vergangenen Jahr keine so guten Erinnerungen. Ein Fotograf aus seiner Delegation hatte versehentlich den Notstopp der Rolltreppe ausgelöst, als Trump und Gattin Melania darauf hochfuhren. Und dann fielen auch noch während Trumps UN-Rede die Teleprompter aus. Aus New York, Martin Ganselmeier.
3: Ohne Manuskript schimpfte Trump über den maroden Zustand des UN-Hauptgebäudes und vergaß, zusätzliche Kürzungen bei den Vereinten Nationen zu verkünden, erfuhr Daniel Forty hinterher aus zuverlässiger Quelle. Forty ist UN-Experte bei der unabhängigen Denkfabrik International Crisis Group. Trump sprach über Marmor im Gebäude der Generalversammlung und den nicht funktionierenden Teleprompter, sodass er den Absatz in seiner Rede über zusätzliche Einschnitte bei den Vereinten Nationen übersprang. Es hätte schlimmer kommen können, waren anschließend viele erleichtert. Ein Ausstieg der USA aus den Vereinten Nationen ist in diesem Jahr kein Thema mehr. Auch weil Trump den Auftritt im bis auf den letzten Platz gefüllten Goldenen Saal der Vereinten Nationen genießt. Und welche Botschaften hat Trump für die versammelten Regierungschefs aus aller Welt? Das weiß keiner, sagt UN-Experte Forty. Niemand, nicht mal Trumps engste Berater und Redenschreiber, wissen das. Was aber klar ist, alle werden zuschauen, wenn er das Podium betritt. Vor einem Jahr präsentierte sich Trump als Präsident, der mehr Kriege beendet habe als die Vereinten Nationen, als Kandidat für den Friedensnobelpreis. In diesem Jahr muss Trump dagegen seinen Krieg gegen Iran rechtfertigen, sowie die nächtliche Militäraktion in Venezuela. Beides ist unter Völkerrechtsexperten umstritten. Auch UN-Generalsekretär Antonio Guterres, der noch vor Trump reden wird, beklagt regelmäßig, dass sich Russland und die USA nicht mehr an das Völkerrecht halten.
4: And that impunity has created this environment in which,
3: weil sie nicht dafür bestraft werden, sehen wir immer mehr Staaten, die internationales Recht verletzen und gegen Menschenrechte verstoßen. Und auch sie kommen völlig ungestraft davon. Auch als Friedensvermittler steht die UN im Abseits, kritisiert Daniel Forty von der International Crisis Group. Bei den großen Kriegen und Konflikten, von Iran über Gaza und Westbank bis zum Ukraine-Krieg, lehnen die Vetomächte USA und Russland ein stärkeres Engagement der UN ab. Fortschritte werden in dieser Woche allenfalls von den bilateralen Treffen am Rande der UN-Vollversammlung erwartet. Trump trifft sich heute mit den Golfstaaten und dem ukrainischen Präsidenten Zelensky. Außerdem unterzeichnet er ein Grönland-Abkommen mit der dänischen Ministerpräsidentin Frederiksen und dem grönländischen Regierungschef Nielsen.
2: Martin Ganselmeier über die UN-Vollversammlung in New York. Scharfe Kritik muss sich die baden-württembergische Landesregierung vom Beamtenbund gefallen lassen. Dabei geht es um den Plan von Finanzminister Beyers von den Grünen, Mittel aus dem Beamtenpensionsfonds abzuzweigen. Der Landeschef des Beamtenbundes Rosenberger sagte dem SWR, er halte das für inakzeptabel. Henning Otte aus unserer SWR-Redaktion Landespolitik, um welche Summen geht es und wofür?
5: Also wir reden hier in einem ersten Schritt über so 800 Millionen Euro, das ist ja schon mal was. Das wäre der geplante Zuschuss im nächsten Jahr für diesen Pensionsfonds gewesen. Und das ist eben nicht das erste Mal, dass die Landesregierung da rangeht. Denn im laufenden Haushalt hat sie ebenfalls sich da schon bedient. Und diese regelmäßige Zuführung, auf die hat sie eben verzichtet. Und jetzt fragt man sich natürlich, warum machen Grüne und CDU das die ganze Zeit? Der Grund ist relativ einfach. Die Wirtschaft läuft schlecht, die Steuereinnahmen sprudeln nicht mehr so wie gewohnt. Und trotzdem möchte die Koalition gestalten und investieren. Das heißt in diesem Jahr vor allem neue Stellen für Lehrer in Schulen und Polizisten schaffen. Und das ist aber nicht alles. Grüne und CDU wollen auch den finanziell angeschlagenen Kommunen unbedingt unter die Arme greifen. So, und dann sind wir beim nächsten Betrag. Da ist nämlich nochmal von einem niedrigen dreistelligen Millionenbetrag die Rede, sowas wie 200, 250 Millionen Euro. Aber weil eben das Geld fehlt, kommt nochmal der Pensionsfonds in den Blick. Grüne und CDU überlegen gerade, die Erträge abzuschöpfen, die das Geld aus dem Pensionsfonds am Kapitalmarkt abwirft. Also, wir reden hier über mehr als eine Milliarde, für die der Pensionsfonds irgendwie in Anspruch genommen werden soll.
2: Ist der Griff in den Pensionstopf denn rechtlich ohne weiteres möglich?
5: Ja, das kann die grün-schwarze Koalition allein entscheiden, denn das war mal eine freiwillige Entscheidung einer Landesregierung, diesen Pensionsfonds überhaupt aufzulegen und dafür jahrelang Geld zurückzulegen. Das ist nämlich jetzt schon 17 Jahre her. Und schon damals hatten CDU und FDP nämlich die Sorge, von einer Pensionswelle überrollt zu werden, denn die Zahl der Pensionäre steigt tendenziell. Also, das können die durchaus machen.
2: Müssen sich die Staatsbediensteten in Baden-Württemberg denn jetzt Sorge um ihre Altersversorgung machen?
5: Da gehen die Meinungen ziemlich auseinander. Also der Beamtenbund, den du ja eben schon zitiert hast, hat diese Sorge auf jeden Fall. Ihr Landeschef Rosenberger ärgert sich jetzt besonders drüber, dass man eben überlegt, an diese Erträge heranzugehen, um damit Finanzlöcher im Haushalt zu stopfen oder andere Investitionen zu tätigen. Und er verweist auf die Demografie, denn da gilt es zu bedenken, Beamtinnen und Beamte können im Durchschnitt mehr als 20 Jahre im Ruhestand verbringen. Also das wird immer mehr, wo der Staat quasi, also das Land, für Pensionen aufkommen muss. Und diese Tendenz steigt eben. Grüne und CDU argumentieren aber dagegen, man habe jetzt schon, fast 15 Milliarden Euro in dem Fonds angespart. Das sei jetzt schon ein ganz schönes Polster. Und man könne ja in guten Zeiten, also wenn die Steuereinnahmen wieder besprudeln, könne man das ja auch weiter vergrößern. Aber ja, auch in der CDU macht man sich jetzt so ein bisschen Sorgen, dass das wirklich so einreißen könnte, weil man ja jetzt mehrere Jahre da nicht einzahlt.
2: Ja, der Beamtenbund ist auf der Zinne und es gibt ja auch eine Opposition im Stuttgarter Landtag. Ist das letzte Wort da jetzt eigentlich schon gesprochen?
5: Nein. Diese Woche gibt es jetzt nochmal Haushaltsberatungen. Also es steht jetzt konkret die Frage nochmal im Raum, die wohl schon versprochene Hilfe für die Kliniken, also für die kommunalen Kliniken, könnte man möglicherweise doch nochmal über diesen Fonds holen. Ich hatte es ja eben schon angesprochen, da geht es nochmal um diesen niedrigen dreistelligen Millionenbetrag. Und die Frage ist jetzt, wo sind da die Prioritäten? Und die CDU hat da jetzt doch ganz schön Zweifel bekommen. Und die Frage steht jetzt im Raum, wollen wir kurzfristig Lehrkräfte und Polizisten einstellen oder müssen wir für Beamte sparen? Und da stellen sich jetzt tatsächlich grundsätzliche Fragen in Sachen Finanzpolitik in Zeiten der Krise. Und CDU und Grüne müssen sich jetzt eben auch die Frage gefallen lassen, wie nachhaltig ist eure Finanzpolitik?
2: Henning Otto aus unserer SWR-Redaktion Landespolitik. Der Beamtenbund kritisiert die Haushaltspläne von Grün-Schwarz in Baden-Württemberg. Wie geht es der deutschen Wirtschaft und wann kommt nach dem Krisenmodus vergangener Jahre endlich ein nachhaltiger Aufschwung zustande? Das ist eine der Kernfragen, mit denen sich die Politik beschäftigt. Und übermorgen könnte es dazu gute Nachrichten geben. Die führenden Wirtschaftsforschungsinstitute stellen am Donnerstag ihr sogenanntes Herbstgutachten vor. Das ist ihre gemeinsame Konjunkturprognose für das laufende Jahr und für 2027. Jutta Kaiser aus unserer SWR-Wirtschaftsredaktion. Rechnen Sie damit, dass es eine Korrektur nach oben geben wird?
6: Ja, auf jeden Fall. Und zwar deswegen, weil die 5 Institute in den vergangenen Wochen schon jedes für sich die eigenen Vorhersagen angepasst haben, und zwar nach oben. Das gilt für das IFO-Institut München, das Deutsche Institut für Wirtschaftsforschung Berlin, für das RWI Essen, das Kiel-Institut für Weltwirtschaft und auch für das Leibniz-Institut Halle. Und wenn jetzt alle 5 zusammen ihr Herbstgutachten vorstellen, dann kann man davon ausgehen, dass auch die gemeinsame Prognose angehoben wird. Die Frage ist momentan nur noch, um wie viele Prozentpunkte geht die Vorhersage für das Bruttoinlandsprodukt nach oben, verglichen mit der Annahme aus dem Frühjahr. Damals waren die fünf Institute von einem Plus um 0,6% im laufenden Jahr ausgegangen. Das Handelsblatt will jetzt von Insidern erfahren haben, dass die Forscher jetzt mit einem Wachstum von 1,3% rechnen. Also das wäre das stärkste Wachstum unserer Wirtschaft seit 2022 und mehr als eine Verdopplung gegenüber den Erwartungen vom Frühjahr. Allerdings betont die Zeitung, die Zahlen seien noch vorläufig und könnten sich bis Donnerstag noch mal ändern.
2: Ja, die offiziellen Zahlen müssen wir noch abwarten, aber schon jetzt ist klar, die führenden Wirtschaftsforscher sind optimistisch. Warum denn genau?
6: Wegen überraschend guter Exportzahlen und auch, weil sich der Iran-Krieg nicht ganz so negativ auswirkt wie früher befürchtet. IFO-Konjunkturchef Timo Wollmershäuser sagte, die deutsche Wirtschaft habe den Schock durch die steigenden Energiepreise erstaunlich gut weggesteckt. Dazu kämen Impulse aus dem Ausland und die gestiegenen Staatsausgaben, unter anderem für Infrastruktur, Klima und Verteidigung. Die hätten ein Gegengewicht gebildet zu den hohen Energiekosten und dem Niedrigwasser auf den Flüssen, das Teile der Wirtschaft ja belastet hat. Ja, und auch die Kieler Forscher vom IFW sehen deutliche Zeichen für eine Erholung, die stehe aber noch auf wackeligen Beinen, zum Beispiel durch mögliche Rückschläge im Verlauf des Iran-Kriegs.
2: Das heißt, es gibt noch einige Baustellen, die die Politik jetzt angehen muss?
6: Ja, ganz klar. Konjunkturchef Thorsten Schmidt nennt da zum Beispiel die strukturellen Probleme in Deutschland. Die kennen wir ja alle. Also neben den hohen Energiepreisen die Bürokratie und die schwache Wettbewerbsfähigkeit Deutschlands. Abgesehen davon kommt von der Erholung bei den privaten Haushalten bisher kaum was an. Also es fehlt massiv an privaten Investitionen und an Konsum. Wegen Unsicherheit, wegen hoher Inflation. Und das IFO-Institut geht davon aus, dass die Teuerungsrate erstmal hoch bleiben wird, im laufenden und auch im kommenden Jahr. Vor allem die Verbraucherpreise für Strom und Gas dürften ja nochmals steigen. Und solange die Inflation hoch ist, wird auch der Konsum begrenzt bleiben.
2: Jutta Kaiser, SWR Wirtschaft, SWR aktuell. 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
8: Mit Lea Kielnecker am Mikrofon. Schön, dass Sie dabei sind. Wie die Regierung bei den Spritpreisen entlasten will, was die Landtagswahlen für die Bundespolitik bedeuten und wie kritische Berichterstattung in den USA einmal mehr unter Beschuss steht. All das nehmen wir uns in der kommenden halben Stunde genauer vor. Heute vielleicht doch mal aufs Fahrrad steigen, um noch ein paar Besorgungen zu machen. Und macht's vielleicht Sinn, sich für die Fahrt zur Arbeit eine Monatskarte für Bus und Bahn zu holen, auch wenn es damit immer ein bisschen länger dauert? Angesichts der Preise an den Zapfsäulen überlegen viele zurzeit zweimal, ob es nicht auch irgendwie ohne Auto geht. Zumindest die, die einen Verbrenner fahren, und das ist die große Mehrheit. Eine aktuelle BR-Datenanalyse hat ergeben, dass bundesweit rund 85% der zugelassenen Autos mit Benzin oder Diesel laufen. Im Saarland ist der Anteil sogar noch etwas höher. Die Bundesregierung will die Autofahrer mit einem Tankrabatt entlasten und hat den entsprechenden Gesetzentwurf jetzt auf den Weg gebracht. Was konkret geplant ist, berichtet Eva Huber.
9: Tanken soll billiger werden. Die Bundesregierung will deshalb die Energiesteuer auf Benzin und Diesel senken, nämlich um 14 Cent pro Liter. Dadurch müssen Autofahrer und Autofahrerinnen auch weniger Mehrwertsteuer auf ihren Sprit zahlen. Die Bundesregierung rechnet deshalb insgesamt mit einer Entlastung von rund 17 Cent pro Liter. Sie will damit die durch den Iran-Krieg deutlich gestiegenen Preise an den Tankstellen abfedern. Gelten soll der Tankrabatt ab dem 1. Oktober bis zum Ende des Jahres. Die Bundesregierung hat dafür jetzt einen entsprechenden Gesetzentwurf beschlossen. Der Bundestag und auch die Bundesländer müssen aber noch zustimmen. Das ist bis zum Ende dieser Woche geplant. Durch den Tankrabatt nimmt der Bund weniger Steuergeld ein. Das Finanzministerium rechnet mit Kosten von rund 2,5 Milliarden Euro. Schon im Mai und Juni hatte es einen Tankrabatt gegeben. Damals wurden Benzin und Diesel dadurch günstiger. Die Mineralölkonzerne hatten die Steuersenkung aber nicht vollständig an die Autofahrer weitergegeben.
8: Wie sehr erschüttern die Landtagswahlen in Sachsen-Anhalt, Mecklenburg-Vorpommern und Berlin die Bundespolitik? Das ist die Frage der Fragen für die nächsten Tage. Bei den meisten Parteien herrscht Katerstimmung, vor allem bei der Union. Erstmals ist die CDU aus einem Landtag rausgeflogen, in Mecklenburg-Vorpommern. Und in Sachsen-Anhalt hat sie ihr Wahlergebnis halbiert. Auch in Berlin wurde die CDU-geführte Regierung abgewählt. Freuen dürfen sich die politischen Ränder. Die AfD verzeichnet deutliche Stimmenzuwächse in allen drei Ländern. Die Linke gewinnt mit ordentlichem Vorsprung in Berlin. Welche Lehren zieht die Bundespolitik daraus? Die Fraktionen im Bundestag treffen sich heute Nachmittag und beraten dazu. Und mein Kollege Jakob Meyer aus dem ARD-Hauptstadtstudio hat sich heute Vormittag schon bei denen umgehört und ist mir jetzt zugeschaltet. Hallo.
10: Hallo.
8: Wie ist denn die Stimmung in der Union? Da ist ja schon vor den beiden Wahlen in Berlin und Mecklenburg-Vorpommern die Diskussion um die Personalie Friedrich Merz hochgekocht. Rumort's da jetzt noch mehr?
10: Es rumort jedenfalls kräftig. Die Lage ist angespannt und die Stimmung ist angespannt und die Lage für die CDU denkbar ernst. Nach der historischen Wahlschlappe im Nordosten in Berlin nur zweitstärkste Kraft hinter der Linkspartei. Für Friedrich Merz ist der Rückhalt unter den Abgeordneten von CDU und CSU ja entscheidend. Da ist am Nachmittag die Fraktionssitzung. Merz hat extra die Reise zur UN-Generalversammlung in New York abgesagt, um dabei sein zu können. Jetzt zeigt sich, wie wichtig das war. In der Unionsfraktion wächst jetzt natürlich die Sorge, ob Schwarz-Rot das noch hinbekommt mit den geplanten Reformen. Und da wird am Nachmittag eine kontroverse Debatte in der Fraktion darüber erwartet. Und Merz muss dafür einen Plan vorlegen.
8: Und wie sieht es bei der SPD als zweiter Regierungsfraktion aus?
10: Da dürfte die SPD-Führung ein bisschen glücklich darüber sein, dass sich die Aufmerksamkeit vor allem auf den Kanzler richtet und CDU-Vorsitzenden. Denn auch die SPD-Vorsitzenden Lars Klingbeil und Bärbel Baas sitzen ja nicht fest im Sattel. Die Ergebnisse für die SPD bei den Wahlen waren ebenfalls nicht berauschend. Trotzdem aus Sicht der SPD jedenfalls eine beachtliche Aufholjagd von Manuela Schwesig, der Spitzenkandidatin in Mecklenburg-Vorpommern, auf die AfD. Aber diese Aufholjagd zeigt eben auch, Wahlkampf gegen den Bund, wie in Schwesig gemacht hat, der zahlt sich aus. Umso deutlicher dürften jetzt in der SPD-Fraktion Forderungen sein, kein Weiter-so. Es müsse Änderungen an den geplanten Reformen geben bei Rente, Pflege, Gesundheit, Steuern. Dabei hat die SPD-Führung diese Reformen ja alle mitbeschlossen. Also das wird ebenfalls eine spannende Debatte in der Fraktion heute.
8: Und die Bundes-AfD, die sieht sich ja durch die Wahlerfolge in den Ländern wahrscheinlich in ihrem Kurs bestätigt, hat ja auch angekündigt, sich nach Berichten der Bild-Zeitung auf eine unionsgeführte Minderheitsregierung vorzubereiten. Was hat es denn damit auf sich?
10: Ja, das scheint der klare Versuch zu sein, den Spaltpilz in die schwarz-rote Koalition zu treiben, nach dem Motto, liebe Union, werdet doch den lästigen Koalitionspartner SPD los, wir stünden bereit. Es kann sein, dass das bei einzelnen Unionsabgeordneten verfängt, die mit dem Gedanken spielen, dass man ohne die SPD vielleicht besser CDU pur durchsetzen könnte. Aber die Unionsführung, die sieht das komplett anders. Also die ist da klipp und klar. Es gibt keine Schnittmengen mit der AfD, mit einer Partei, die Russland nahe steht, die Ukraine-Hilfe ablehnt und die aus dem Euro raus möchte.
8: Es klang ja schon an, die Regierung bereitet sich auf große Reformen vor bei Rente, Gesundheit und so weiter. Bisher hieß es ja, die sollen so kommen wie geplant. Jetzt hat der Friedrich Merz aber auch selbst schon nochmal Änderungen bei den Krankenkassen ins Gespräch gebracht, hat gesagt, die Aufteilung in privat und gesetzlich sei ungerecht. Ist denn jetzt zu erwarten, dass die Reformpakete doch an der einen oder anderen Stelle nochmal aufgeschnürt werden?
10: Es wird jedenfalls Gespräche darüber geben und geben müssen, wie man die Reformen gerecht hinbekommt. Also Merz hat ja klargemacht, er hält am Reformkurs fest oder möchte das zumindest. Er will aber gleichzeitig dafür sorgen, dass die Bevölkerung das Gefühl bekommt, dass es dabei gerecht zugeht. Und deshalb hat er eben auch die Krankenversicherung angesprochen, die Tatsache, dass gesetzlich Versicherte oft länger auf Arzttermine warten müssen. Also es wird auf jeden Fall an einzelnen Punkten noch Nachbesserungen geben. Es wird auch Härtefallregelungen geben müssen. Zum Beispiel bei der sogenannten Rente mit 63, also bei der vorzeitigen Rente, abschlagsfreien Rente für langjährig Versicherte. Das wird besprochen werden müssen in der schwarz-roten Koalition. Aber insgesamt will auf jeden Fall die Union an den geplanten Reformen festhalten.
8: Jakob Meyer war das dazu, wie sich die zurückliegenden Landtagswahlen in Sachsen-Anhalt, Mecklenburg-Vorpommern und Berlin auf die Bundespolitik auswirken könnten. Die Linke haben wir gerade im Gespräch noch ein bisschen ausgespart. Da schauen wir jetzt noch genauer drauf. In Berlin könnte die Partei erstmals eine regierende Bürgermeisterin stellen. Dafür braucht sie aber Koalitionspartner. Und die, die dafür in Frage kommen, nämlich SPD und Grüne, haben eine zentrale Bedingung. Die Linke muss ihr Antisemitismusproblem in den Griff bekommen. Die Parteiführung hat das zugesagt. Aber reicht das? Hintergründe von Frank Eichmann.
11: Die Wahlsiegerin von Berlin, linken Politikerin Elif Erhalb, stellt klar, Antisemitismus hat mit mir keine Chance.
12: Ich stehe für den Schutz von jüdischem Leben, genauso wie für den Schutz jedes anderen Lebens. Und ich gebe ein Schutzversprechen ab, dass die Menschen in unserer Stadt sich wieder sicher fühlen müssen.
11: Und doch könnte das Projekt einer linken regierenden Bürgermeisterin ausgerechnet an der eigenen Parteibasis scheitern. Oder genauer an einem kleinen, aber lautstarken und auf Social Media sehr aktiven Teil, der sich immer wieder antisemitisch positioniert. Am Wochenende teilte ein linken Politiker einen Aufruf zur Wahlintifada. Bei der Wahlparty der Linken in Berlin-Neukölln wurde der Bundestagsabgeordnete Ferhat Koshak neben Ibrahim Ibrahim fotografiert, bekannt für israelfeindliche Ansichten und Chef einer pro-palästinensischen Organisation, die von der EU und den USA als Terrororganisation eingestuft ist. Das musste am Tag nach der Wahl die Bundesvorsitzende der Linken einordnen, Ines Schwertner.
13: Ja, Ferhat Koshak hat sich ja jetzt direkt auch davon distanziert, nicht nur von Ibrahim Ibrahim, sondern auch von allen gewaltverherrlichen Aufrufen. Und wir als Partei nehmen das sehr ernst, Elif Erhalb sowieso.
11: Antisemitismus, das ist eine rote Linie, die nicht überschritten werden darf, trotz erlaubter Kritik an Israel und seiner Kriegsführung. Das ist von der Parteispitze in Berlin oder im Bund immer wieder zu hören und so beschloss es auch der letzte Parteitag der Linken in Potsdam. Aber diese abstrakten Erklärungen reichen nicht, sagt Tom Uhlig von der Hochschule Rhein-Main, der sich seit Jahren mit Antisemitismus beschäftigt.
14: Natürlich kann man die israelische Regierung kritisieren, aber man sollte eben aufpassen, wenn eine Schwelle zum Antisemitismus überschritten wird. Das wird es regelmäßig und es passiert darauf relativ wenig.
11: Also, die linken Führung sollte umschalten vom abstrakten Mahnen zum konkreten Handeln.
14: Dass man eben wirklich auch einmal benennt, wogegen man denn insbesondere ist. Also, dass es nicht reicht zu sagen, ja, man lehnt es ab, dass das sogenannte Existenzrecht von Israel, wie das dann immer heißt, in Frage gestellt wird, sondern auch wirklich einmal benennt, wo denn konkret die Grenze überschritten ist, nämlich beispielsweise, wenn Israel mit dem Nationalsozialismus verglichen wird, wenn Israel dämonisiert wird und so weiter und so fort. Also das wirklich einmal auszubuchstabieren. Ich glaube, es ist gar nicht so furchtbar schwer, eine Grenze zu diesen Leuten zu ziehen. Gleichzeitig verliert man dann natürlich auch deren Milieu und deren Szenen.
11: Die vermeintlich pro-palästinensische Szene hat laut Uhlig großes Mobilisierungspotenzial, von dem auch die Linke profitiere.
14: Aber das ist nicht die einzige Partei, in der diese Probleme auftreten. Also es gibt von 2025 den sogenannten Berlin-Monitor, wo man versucht hat, in Berlin antisemitische Einstellungen zu untersuchen. Und da ist eben rausgekommen, dass es umso antisemitischer wird, umso weiter es nach rechts geht.
11: Nach der Berlinwahl aber steht die Linke unter besonderer Beobachtung. SPD und die Grünen fordern, klärt euer Antisemitismusproblem. Sonst könnte Rot-Rot-Grün scheitern, eine künftige gemeinsame Koalition. Denn zieht die Berliner Linke ins Rote Rathaus, dann gilt für sie dieser Satz von Gregor Gysi am Wahlabend.
15: Du hast plötzlich eine Verantwortung für die gesamte Stadt, für alle Berlinerinnen und Berliner und für alle Gäste der Stadt.
8: Scheitert eine linksgeführte Regierung in Berlin am Antisemitismusproblem? Frank Eichmann war das mit den Hintergründen. In Deutschland sollen bis 2030 80% der Energie aus regenerativen Quellen kommen. Auf dem Weg dahin gibt's schon die ein oder andere positive Entwicklung. Der Photovoltaikausbau liegt auf einem hohen Niveau. Im vergangenen Jahr hat Solarenergie erstmals mehr Strom geliefert als Braunkohle. Das zeigen Daten des Fraunhofer Instituts für Solare Energiesysteme. Nicht ganz so glorreich verläuft allerdings der Windkraftausbau. Da soll viel Strom zukünftig unter anderem aus Offshore-Windparks kommen. Aber der Bau geht langsam voran und es droht ein weiterer Rückschlag. Einem Milliardenprojekt des Energieriesen BP droht das aus. Die Bauarbeiten wurden offenbar eingestellt. Verena von Ondarza berichtet.
16: Weit draußen in der Nordsee, gut 100 Kilometer Luftlinie nordwestlich vor Helgoland, liegen die Flächen, für die der Ölkonzern BP fast 6,8 Milliarden Euro geboten hat. Das Unternehmen hat vor 3 Jahren in einer Auktion des deutschen Staates den Zuschlag bekommen, hier 2 gigantische Windparks zu errichten. Michael Kellner war zu dieser Zeit parlamentarischer Staatssekretär im Wirtschaftsministerium und hat die Versteigerungen eng begleitet. Dass ausgerechnet ein großer Ölkonzern den Zuschlag bekam, hat Kellner damals nicht gestört.
17: Naja, ich hatte den Eindruck, dass die großen Ölkonzerne sich überlegen, ihrer Verantwortung gerecht zu werden und in Dekarbonisierung zu investieren, also in die Erzeugung von grünem Strom.
16: Diese Hoffnung, so zeigt sich heute, war wohl eine Fehleinschätzung. Schon vor einem Jahr hat BP seine Offshore-Sparte an das Joint Venture Yara Next BP ausgelagert. BP setzt inzwischen wieder voll auf das Geschäft mit Öl und Gas. Spätestens seitdem zweifeln viele in der Branche daran, dass die Projekte jemals umgesetzt werden.
17: Diese Störsignale bei diesen Projekten gibt es schon eine ganze Weile. Was neu ist, ist, dass ich aus dem Unternehmen gehört habe, sie wollen die Projekte, über die wir reden, hier gerade, die wollen sie nicht mehr umsetzen. Sie schaffen das nicht.
16: Und offenbar hat das Unternehmen bereits Fakten geschaffen. Das operative Personal, das an den Projekten gearbeitet hat, ist bereits entlassen oder freigestellt. So zeigen es Recherchen von NDR, WDR und Süddeutscher Zeitung. Weder Fundamente noch Turbinen oder Schiffskapazitäten für die Errichtung und Inbetriebnahme der Parks seien bestellt oder über Vorverträge gesichert. Auch für die Vermarktung des Stromes gäbe es noch keine Verträge, berichten ehemalige Mitarbeitende übereinstimmend. Dass das Projektteam aufgelöst ist und entsprechende Gespräche mit Bundestagsabgeordneten stattgefunden haben, dementiert das Unternehmen nicht, schreibt aber auf Anfrage, eine Entscheidung, die Projekte nicht zu bauen, sei nicht gefallen. Man prüfe weiter verschiedene Optionen für die Projekte. Beim Bundesverband der Offshore-Branche BWO glaubt man indes nicht mehr an eine Realisierung. Geschäftsführer Stefan Timm.
18: Internen Schätzungen zufolge rechnen wir damit, dass wir ungefähr 8 bis 10 Gigawatt der bezuschlagten Offshore-Windparks nicht realisiert sehen werden.
16: Gemeint sind damit nicht nur die Projekte von BP, sondern auch weitere Milliardenprojekte der Konkurrenz. Diese zusammen würden die Offshore-Kapazitäten, die derzeit vor den deutschen Küsten stehen, fast verdoppeln. Brechen sie weg, würde das vor allem viele mittelständische Unternehmen treffen, die auf Aufträge aus der Branche warten.
18: Die Konsequenz daraus wäre, dass in der Lieferkette ein Investitionsvolumen von etwa 30 bis 40 Milliarden Euro fehlt. Das ist schwerwiegend.
16: Yara Next BP verweist auf Anfrage auf die Verzögerungen im Netzausbau. Die nötigen Prozesse seien angepasst an realistische Zeitpläne. Für den Netzausbau verantwortlich ist das Unternehmen TenneT. Der Netzanschluss für die Projekte kostet 20 bis 30 Milliarden Euro. Diese Kosten tragen die Stromkunden in Deutschland. TenneT-Chef Tim Meyer-Jürgens lässt schriftlich mitteilen:
19: Offshore-Flächen und Netzanschlüsse sind zu wertvoll, um sie über Jahre ungenutzt zu blockieren. Wir brauchen deshalb mehr Verbindlichkeit und frühzeitige Klarheit über die Realisierungschancen der Projekte.
16: Unisono fordern Kellner Tim und Meyer-Jürgens, dass die Bundesregierung dringend eine Möglichkeit zur Rückgabe von Flächen erarbeiten müsse, wenn diese sichtbar nicht gebaut werden. Das zuständige Bundeswirtschaftsministerium schreibt dazu, eine Rückgabe sei gesetzlich nicht vorgesehen. Auch nicht in der Novelle des Windseegesetzes, die derzeit ins parlamentarische Verfahren geht. Wie es nun weitergeht, ist völlig unklar. Dem Ausbau der bereits ausgewiesenen Windparks droht bis auf Weiteres also eine Hängepartie.
8: Sie hören die SR-Info-Bilanz am Mittag. Es ist 12.45 Uhr. US-Präsident Trump hat CNN aus dem Weißen Haus rausgeworfen. Was es damit auf sich hat und wie der Streit jetzt weiter eskaliert, dazu gleich mehr. Zuerst aber die aktuellen Nachrichtenmeldungen mit Felix Jacobs.
20: Die USA wollen Insidern zufolge ihre militärische Präsenz in Grönland ausbauen. Das berichtet die Nachrichtenagentur Reuters und beruft sich auf 3 mit dem Vorgang betraute Personen. Danach sollen die USA, Dänemark und Grönland heute am Rande der UN-Vollversammlung in New York ein entsprechendes Abkommen unterzeichnen. Geplant ist den Insidern zufolge die Wiedereröffnung einer ehemaligen Militärbasis im Süden der Insel. Zudem solle eine US-Präsenz an der Ostküste aufgebaut werden. Das Abkommen folgt auf monatelangen Druck von US-Präsident Donald Trump, was zeitweise zu einer diplomatischen Krise innerhalb der NATO geführt hatte. Der Chemiekonzern Evonik baut in den kommenden Jahren weitere 3.200 Stellen ab. Das teilte das Unternehmen am Morgen mit. Danach sollen mehr als 2.100 Arbeitsplätze in Deutschland wegfallen. Betriebsbedingte Kündigungen will man dabei vermeiden. Interimschef Rettig begründete die Entscheidung damit, dass Evonik die derzeitige Krise der Branche nutzen wolle, um alte Strukturen zu ändern und sich neu aufzustellen. Die aus Hermeskeil stammende Schriftstellerin Sheida Basia erhält den diesjährigen Wilhelm Raabe Literaturpreis. Wie das Deutschlandradio und die Stadt Braunschweig mitteilten, wird sie für ihren Roman Die Lücken ausgezeichnet. Zur Begründung hieß es, Basia mache in ihrem Roman eine fiktive Ortschaft im Hunsrück zum exemplarischen Schauplatz individueller Verstrickungen in die Verbrechen des Holocausts. Der Wilhelm Raabe Preis ist mit 30.000 Euro dotiert. Er gilt als eine der wichtigsten literarischen Auszeichnungen im deutschsprachigen Raum. Sheida Basia ist auch für den Deutschen Buchpreis nominiert.
8: Seit Samstag dürfen Journalistinnen und Journalisten von CNN, MS Now und Politico nicht mehr ins Weiße Haus. US-Präsident Trump hat das begründet mit einem angeblichen Kampf gegen Fake News. Aus Sicht der Journalisten ist der eigentliche Grund aber ein anderer, dass Trump keine Lust hat auf kritische Berichterstattung. Ralf Borch hat berichtet, wie sich die Medienbranche in den USA gegen den Präsidenten wehrt.
0: CNN, MS Now und Politico haben nach ihrem Ausschluss aus dem Weißen Haus nicht nur Klage eingereicht, zahlreiche andere US-Medien haben sich solidarisch erklärt. So gab es am Montag zum ersten Mal keine Fernsehbilder von Trump durch den sogenannten TV-Pool. Traditionell begleitet im täglichen Wechsel einer der fünf großen Sender ABC, CBS, NBC, CNN und Fox News den Präsidenten auf Schritt und Tritt und stellt die Bilder allen Medien zur Verfügung. Am Montag wäre CNN an der Reihe gewesen, keiner der anderen Sender sprang ein, auch nicht der sonst stets Trump-freundliche Sender Fox News. Fox-Korrespondentin Jackie Heinrich ist zudem die Präsidentin der White House Correspondents Association, des Verbands der Korrespondenten, die aus dem Weißen Haus berichten. Sie betonte in ihrem Sender, die drei ausgeschlossenen Medien würden sich zu Recht gegen Trump wehren. Es bekommt nicht jeder automatisch Zugang zum Weißen Haus. Aber wenn die Akkreditierung einmal erteilt ist, kann man sie nicht wieder entziehen, weil man die Berichterstattung nicht mag. Heinrich ergänzte, wenn jetzt ein Präzedenzfall geschaffen werde, könnten auch künftige US-Präsidenten ihnen nicht genehme Medien ausschließen. Man müsse an die langfristigen Folgen solcher Entscheidungen denken. Trump selbst wiederholte seinen Vorwurf, die drei ausgeschlossenen Medien würden nur Falschnachrichten verbreiten. Bei einer Pressekonferenz mit New Yorks Bürgermeister Soran Mamdani, die von einem lokalen New Yorker Fernsehsender übertragen wurde, sagte Trump, ich denke, diese Unternehmen haben eine Verpflichtung, fair zu sein. Und wenn es Fake News sind, habe ich die Verpflichtung, sie nicht zuzulassen. Dennoch sind die meisten Juristen der Ansicht, dass der Ausschluss der drei Medien keinen Bestand haben wird. Über den Eilantrag von CNN, MS Now und Politico entscheidet der gleiche Richter, der schon während Trumps erster Amtszeit einen ähnlichen Fall verhandelt hat. Damals wurde CNN-Korrespondent Jim Acosta von Trump ausgeschlossen. Bundesrichter Timothy Kelly, obwohl von Trump selbst ernannt, hat die sofortige Wiederzulassung Acostas angeordnet. Der auf das Thema Pressefreiheit spezialisierte Anwalt Connor Fitzpatrick meinte jetzt bei CNN,
1: This is a violation of the First Amendment.
0: Dies ist ein Verstoß gegen den ersten Verfassungszusatz. Schon morgen am Mittwoch findet die erste Anhörung vor Gericht statt. Der Eilentscheid könnte noch am gleichen Tag fallen, sicher ist das aber nicht. Wenn eine neue Niederlage vor Gericht droht, warum hat Donald Trump den Streit dann jetzt vom Zaun gebrochen? Mehrere US-Medien berichten, Trumps persönliche Assistentin Natalie Harp habe ihm kurz zuvor Zitate von CNN, MS Now und Politico präsentiert. Der Anwalt Ty Cobb, in Trumps erster Amtszeit einer seiner Rechtsberater, meint, Trump nimmt das alles persönlich. Es ist eine Folge seines übersteigerten Narzissmus. Jede Art von Kritik erzeugt für ihn einen Feind. Stephanie Grisham, in Trumps erster Amtszeit vorübergehend für die Pressearbeit im Weißen Haus zuständig, sagte ebenfalls bei CNN, es ist kein Geheimnis, dass er sich in dieser Amtszeit nur noch mit Leuten umgeben hat, die ihm das sagen, was er hören will. Und selbst wenn ihm jemand rät, etwas nicht zu tun, er macht am Ende sowieso, was er will. Er tut, was er will, wann er will.
8: Wie der Medienstreit zwischen Trump und CNN, MS Now und Politico weiter eskaliert, dazu hat Ralf Borchardt uns auf den aktuellen Stand gebracht. Zu alledem kommt jetzt auch noch dazu, dass zwei große Medienkonzerne in den USA doch verschmelzen. Paramount Skydance und Warner Brothers Discovery. Dazu gehört übrigens auch CNN. Kritiker fürchten dadurch eine Gefahr für die unabhängige Berichterstattung und eine weitere Konzentration von Medienmacht in wenigen Händen. Deshalb gab es auch viel Protest dagegen. 12 US-Bundesstaaten und die Gewerkschaft der Drehbuchautoren hatten sogar mit einer Klage gedroht. Die haben sich jetzt aber mit Paramount auf einen Vergleich geeinigt. Und so scheint der Weg für die Fusion frei zu sein. Reinhard Spiegelhauer ordnet das Ganze ein.
4: Breaking news into CNN, the deal to merge Warner Brothers.
21: Klar, dass der Vergleich Top-Thema bei CNN ist. Schließlich geht es auch um die Zukunft des Nachrichtensenders aus dem Warner Discovery-Konzern. CNNs eigener Medienspezialist Brian Stelter zu den Befürchtungen, CNN könne im Rahmen der Fusion mundtot gemacht werden.
22: David Ellison, the CEO of Paramount, he has sought close ties to Trump.
21: Paramount-Chef David Ellison hat schon bei früheren Fusionen die Nähe zu Trump gesucht. Sein Vater Larry, Oracle Software-Milliardär, er ist seit Jahren ein enger Verbündeter des Präsidenten. Deshalb die Sorge, was Paramount als CNN-Eigentümer für die redaktionelle Ausrichtung bedeuten würde. Bei CBS News hat Paramount schon das Sagen und Barry Weiss hat dort als neue konservative Chefredakteurin die Interviewsendung 60 Minutes umgebaut und etliche Mitarbeiter entlassen. Auch Kaliforniens Generalstaatsanwalt Rob Bonta sagt, er und seine 11 Kollegen aus anderen demokratisch regierten Bundesländern seien trotz Vergleich nicht glücklich über die Fusion als solche. Wir sind überzeugt, dass eine weitere Konzentration in Märkten, die für das amerikanische Wirtschaftsleben zentral sind, weder der US-Wirtschaft noch Verbrauchern oder dem Wettbewerb dient. Bullshit, sagt Charlie Gasparino, Medienreporter beim konservativ ausgerichteten Fernsehsender Fox. Es gibt kein Kartellthema, das ist Unsinn. Warner Brothers hat 50 Milliarden Dollar Schulden und Paramount unter den Ellisons, klar, die haben dicke Geldbörsen, aber für sich ist die Firma ein Sanierungsfall. So funktioniert Kapitalismus. Zwei mittlere Unternehmen gehen zusammen, damit sie gegen Big Tech wie Netflix bestehen können. Dann lästert er noch über Mark Ruffalo, der zwar passabel schauspielern könne, aber sonst ein Trottel sei. Hulk-Darsteller Ruffalo gehört nämlich zu denjenigen aus der Film- und Fernsehbranche, die seit Monaten lautstark vor dem Merger warnen. Wenn diese Fusion durchgeht, wäre das eine Katastrophe für Meinungsfreiheit, unabhängigen Journalismus, kreativen Wettbewerb, Filme, Dokumentationen und Fernsehen. Ruffalo ist, wie auch Jane Fonda, bei der Plattform No Concessions, keine Zugeständnisse, aktiv. Sie lehnt den Vergleich ab und kündigt weiteren Widerstand an. Auch die Gewerkschaft der Drehbuchautoren, die parallel zu den Bundesstaaten geklagt hatte, stimmt nur zähneknirschend zu. Die Fusion sei schlecht für Autoren und die Branche insgesamt, aber die Gewerkschaft könne eben einen millionenschweren Prozess nicht alleine weiterführen. Wichtigste Zugeständnisse an die Gewerkschaft: Paramount zahlt 17,5 Millionen US-Dollar in einen Gesundheitsfonds und gibt eine 5-jährige Beschäftigungszusage für bestimmte CBS-News-Autoren. Kaliforniens Generalstaatsanwalt feiert, dass Mindestzahlen nicht nur für Blockbuster-Produktionen gelten, sondern auch für Independent-Filme. Damit behalten Minderheitenthemen ihren Platz, sagt er. Und alles sei einklagbar.
23: This is a court-enforceable settlement.
21: Es ist ein gerichtlich durchsetzbarer Vergleich, der die Beschäftigten in Hollywood schützt. Er setzt Leitplanken für faire Verhandlungen beim Fernsehen, schützt den Wettbewerb und schafft für Verbraucher im Rahmen der Fusion eine größere Auswahl. Es geht um 30 bis 32 große Produktionen und mindestens 4 Independent-Filme pro Jahr. Für jeden Film weniger muss Paramount Warner 30 Millionen Dollar Strafe zahlen. Über 5 Jahre soll der fusionierte Konzern 1,5 Milliarden Dollar zusätzlich in US-Produktionen stecken. Je nach genutzten Steueranreizen steigt der Beitrag weiter. 25 Millionen Dollar sind für den Independent-Film reserviert, knapp 50 Millionen sollen Arbeitsplätze sichern. Bestehende Tarifverträge bleiben und ein unabhängiges Monitoring soll kontrollieren, ob alles auch eingehalten wird. Und was passiert mit CNN und der CBS-Nachrichtenredaktion? Eine Art unabhängiges Redaktionsgremium soll CNN und CBS News vor Einflussnahme schützen. Wie das genau aussehen solle, sei aber noch nicht klar, sagt CNN-Experte Brian Stelter.
8: Stürmische Zeiten also in der US-amerikanischen Medienbranche. Das ist gleich auch nochmal Thema beim Blick in die internationale Presse. Werfen wir davor noch einen Blick auf das Wetter hierzulande. Das bringt heute viel Sonne und wenige Wolken. Es bleibt trocken. Die Temperaturen steigen auf 18 Grad in Waldhölzbach bis zu 22 Grad in Besseringen. Die Nacht zum Mittwoch wird dann oft sternklar oder leicht bewölkt. Es gibt kaum Nebel und es wird wieder richtig frisch mit Tiefstwerten zwischen 3 und 9 Grad. Morgen wird es dann wieder sonnig und trocken mit wenigen Wolken bei Höchstwerten zwischen 19 und 23 Grad. Das war die SR-Info-Bilanz am Mittag. Schön, dass Sie dabei waren. Zum Nachhören gibt es die Sendung auch nochmal in ARD Sounds und damit verabschiede ich mich. Mein Name ist Lea Kielnecker. Tschüss.
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2: Die Wahlerfolge der in Teilen rechtsextremen AfD bei den letzten Landtagswahlen in Deutschland sind auch heute ein großes Thema in den internationalen Medien. Politiken aus Dänemark fragt nach den Ursachen. Weder in Mecklenburg-Vorpommern noch in Sachsen-Anhalt, wo es vor 2 Wochen auch einen Rechtsruck gab, standen Fremdenfeindlichkeit oder EU-Skepsis bei den meisten Wählern ganz oben auf der Prioritätenliste. Das ändert jedoch nichts daran, dass sie bereit waren, eine Partei zu wählen, die genau dafür steht – und darüber hinaus einen unangenehm russlandfreundlichen Kurs verfolgt. Die etablierten Parteien müssen jetzt erkennen, welches enorme politische Risiko von der zunehmenden wirtschaftlichen Ungleichheit ausgeht, die auch in Deutschland wächst. Andernfalls werden die Schocks der vergangenen 2 Wochen nur der Anfang von etwas sehr viel Schlimmerem sein. Die Zeitung Le Figaro aus Frankreich sieht in den AfD-Erfolgen auch eine Gefahr für die EU. Aller Wahrscheinlichkeit nach werden die Europäer monatelang mit einem Deutschland zurechtkommen müssen, das sich auf seine innenpolitischen Probleme zurückzieht und einer politischen Lähmung ausgeliefert ist. Dies äußert sich unter anderem bereits in einer Verschärfung der Einwanderungspolitik. Außerdem gibt es Bestrebungen, den europäischen Institutionen mitten in der Aufstellung des nächsten Haushaltsplans den Geldhahn zuzudrehen. Was Deutschland betrifft, wirkt sich jedoch auch auf seine Nachbarn aus – von denen viele im kommenden Jahr Wahlen vor sich haben. Märzschmerzen drohen in Europa zur Regel zu werden. Zu einem anderen Thema. US-Präsident Trump hat den Sendern CNN und MS Now sowie dem Nachrichtenportal Politico den Zugang zum Weißen Haus entzogen. Die New York Times aus den USA ist alarmiert. Wir räumen ein, dass wir in dieser Frage ein Eigeninteresse haben. Doch eine freie Presse ist für eine selbstbestimmte Gesellschaft in der Tat unverzichtbar. Sie ermöglicht es den Bürgern, die Realität in einer Demokratie einzuschätzen. Trump ist ein Meister darin, die öffentliche Aufmerksamkeit zu manipulieren. Möglicherweise hat er gegen die 3 Medien ausgeteilt, um von den politischen Misserfolgen abzulenken, dem Krieg mit Iran, den Zöllen oder der Inflation, die seine Amtszeit geprägt haben. Die Angriffe auf die Presse verdienen dennoch Aufmerksamkeit. Und der Standard aus Österreich stellt sich eine Frage. Wenn keine Kamera auf Donald Trump gerichtet ist, existiert er dann überhaupt? Sein Problem, CNN ist einer von 5 Sendern im TV-Pool, die unter sich eine Rund-um-die-Uhr-Bereitschaft zur Bildberichterstattung über den Präsidenten aufteilen und ihre Aufnahmen den anderen weiterleiten. Nach Trumps Ausschluss fiel nun der News-Sender am Montag aus und plötzlich weigerten sich auch die anderen 4 einzuspringen. Hoffentlich merken die US-Medien, welche Macht gerade gegen diesen Präsidenten in einer geschlossenen Funkstille steckt. Das waren Auszüge aus Kommentaren der internationalen Presse, zusammengestellt von Klaas Christoffersen.
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16: Um 13 Uhr mit Mareike Köhler. Wegen der immer höheren Spritpreise nimmt das Interesse an Elektroautos zu. Mittlerweile fährt etwa jedes 6. neu zugelassene Auto in der Europäischen Union mit Strom. Ein neuer Rekord, sagt das Statistische Bundesamt. Ursula Mayer berichtet.
3: Damit ist der Anteil reiner Elektroautos an den jährlichen Neuzulassungen in der EU laut Statistikbehörde innerhalb von 10 Jahren deutlich gestiegen. Noch 2015 sei es weit unter 1% gewesen. Speziell in Deutschland war letztes Jahr sogar fast jedes 5. neu zugelassene Fahrzeug ein Elektroauto. Das war etwas mehr als der europaweite Durchschnitt, aber in einigen anderen EU-Ländern war der Anteil teilweise noch deutlich höher. EU-Spitzenreiter war Dänemark. Hier waren 2 von 3 zugelassenen Pkw Elektroautos.
16: Die Bundesregierung plant wegen der hohen Preise für Benzin und Diesel einen neuen Tankrabatt. Das Bundeskabinett hat gestern Abend beschlossen, dass der insgesamt bei 17 Cent liegen und ab Oktober bis zum Jahresende gelten soll. Kritiker sprechen von einer Entlastung nach dem Gießkannenprinzip und fordern die Berücksichtigung der persönlichen Verhältnisse der Autofahrer. Der Fraktionsvize der SPD, Zorn, der auch Mitglied der koalitionsinternen Spritpreis-Taskforce ist, hat den Tankrabatt verteidigt und im ARD-Morgenmagazin als gute Lösung bezeichnet. Allerdings müsse die Bundesregierung anschließend die punktgenaue Auszahlung an Bedürftige endlich zum Laufen bringen. Nach den Wahlniederlagen in Berlin und Mecklenburg-Vorpommern will sich die Bundestagsfraktion der Union sortieren. Bei der Sitzung am Nachmittag wird vor allem mit Spannung erwartet, welchen Rückhalt Bundeskanzler Merz noch hat. Die parlamentarische Geschäftsführerin der Fraktion, Dos Santos Vinz, sagte vorab, sie wäre fast enttäuscht, wenn es keine Debatte gäbe. Die Abgeordneten wüssten aber um ihre Verantwortung und würden deshalb die Pläne von Merz mittragen. Merz selbst hat zuletzt mehrfach erklärt, an seinen Reformplänen festhalten zu wollen. Bei den Spitzentreffen seit Sonntag habe es keine Personaldebatten gegeben. Die Linkspartei steht im Zusammenhang mit Antisemitismusvorwürfen immer stärker unter Druck. Der Berliner Europaabgeordnete der Grünen, Lagodinsky, forderte die Linke auf, Mitglieder mit judenfeindlichen Positionen aus der Partei auszuschließen. Außerdem müsse sie sich zum Existenzrecht Israels bekennen. Das fordert auch der frühere regierende Bürgermeister von Berlin, Wowereit, von der SPD. Im Deutschlandfunk sagte er, dies sei Voraussetzung für seine Partei für mögliche Koalitionsverhandlungen mit der Linken in Berlin. Gleichzeitig sprach er sich gegen Enteignungen von Immobilienfirmen aus, wie es die Linke plant. Das schaffe keinen Wohnraum. Der Essener Chemiekonzern Evonik will in den kommenden 2 Jahren weitere 3.200 Stellen abbauen. Der Konzern teilte mit, dass mehr als 2/3 davon in Deutschland wegfallen sollen. Dafür sollen frei werdende Stellen nicht neu besetzt werden. Den 6 großen Standorten in Deutschland sollen demnach unterschiedliche Aufgaben zugeteilt werden. Schon bis Ende dieses Jahres werden bei Evonik insgesamt 2.800 Stellen gestrichen. In Asien und Amerika will das Unternehmen dagegen investieren. Dort sehe man Wachstumschancen, hieß es. Der Präsident des Deutschen Fußballbundes, Neuendorf, hält die Reformversprechen von FIFA-Chef Infantino für unglaubwürdig. Neuendorf sprach beim Sportinformationsdienst von einem durchschaubaren Manöver, um sich die Wiederwahl zu sichern. Infantino sei sicher nicht die richtige Person, um einen Reformprozess zu moderieren. Der aktuelle Chef des Weltfußballverbandes will aber an seiner Kandidatur festhalten. Für diesen Fall rechnen Beobachter damit, dass die UEFA einen Gegenkandidaten aufstellt. Als Favorit gilt der kanadische Vertreter im amerikanischen Verband CONCACAF, Montagliani. Die Wahl des künftigen FIFA-Chefs ist im März kommenden Jahres. SWR Nachrichten, Redaktion Stefan Bosch. Das Wetter in Baden-Württemberg und Rheinland-Pfalz. Mit nördlicher Strömung kommt relativ kühle Luft zu uns. Die Vorhersage? Vor allem in Südbaden wird es sonnig, im Nordosten wolkiger bei höchstens 16 bis 23 Grad. In der Nacht ist es klar und wieder sehr frisch bei 9 bis 1 Grad. Örtlich ist Bodenfrost möglich. Die weiteren Aussichten? Morgen nach Nebel viel Sonne und 17 bis 24 Grad warm. Am Donnerstag bei böigem Wind wechselhafter und nach Hessen und Franken hin örtlich Regen, Freitag wieder sonnig. Die Zeit 13.05 Uhr.
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6: Mit Florian Rudolph einen schönen Dienstagmittag. Die Fliehkräfte werden stärker. Die Unionsfraktion sucht einen Ausweg aus der CDU-Krise. Streit wegen Oligarchen. Die Verlängerung der EU-Sanktionsliste gegen Russland liegt auf Eis. Und Griff in den Pensionstopf. Der Beamtenbund kritisiert die Haushaltspläne der baden-württembergischen Regierung. Darum geht's hier bis 13:30. Nach dem Wahldebakel sucht die CDU den Ausweg aus ihrer tiefen Krise. Zwar hat Friedrich Merz die Rückendeckung der CDU-Ministerpräsidenten. Wie weit die reicht, ist aber unklar. Sachsens Regierungschef Kretschmer etwa fordert einen Neustart, der, Zitat, auch mit Personen zu tun habe. Herrn Friedrich Wilms in Berlin, ist also ein Festhalten an Merz als Kanzler und CDU-Chef alles andere als ausgemacht?
9: Also diese Frage entbehrt im Moment tatsächlich jeglicher Grundlage. Der Kanzler hat es gestern deutlich gesagt und die Unionsministerpräsidenten sogar vor der Wahl. Und da gehörte auch Herr Kretschmer dazu. Keine relevante, ernstzunehmende Stimme in der Union will jetzt einen Kanzlerwechsel. Es gibt natürlich Unmut und es gibt natürlich Kritik. Und die kommt natürlich vor allem von CDU-Politikern wie dem sächsischen Ministerpräsidenten oder auch dem aus Thüringen, Mario Vogt. Die sind aber quasi im Dauerwahlkampf, weil sie mit ihren Minderheitsregierungen in ihren Ländern ständig aufs Neue neue Mehrheiten suchen müssen. Die sind da keine Maßgabe für die Union insgesamt.
6: Im Hintergrund berät die Unionsfraktion. Was hören Sie über die Stimmung dort?
9: Da ist eine Menge Unruhe drin. Es gibt da vor allem die jungen CDUler, die sich schon vor einem Jahr als Rentenrebellen profilieren konnten. Die pochen jetzt natürlich darauf, dass die Sozialreformen durchgezogen werden. Und dazu gehört ja auch das Rentenpaket. Und in dieser Ecke der Kritiker gehören dann auch die konservativeren, die wirtschaftsliberalen Zirkel in der Union. Auf der anderen Seite gibt es aber auch die mahnenden Stimmen in der Union, die die Reformen vielleicht eher abschwächen wollen. Das ist dann wohl eine der wichtigsten Personen, die man da findet, Karin Prien, die Bundesbildungsministerin und stellvertretende CDU-Chefin. Die sagte gestern sogar CDU pur, das geht jetzt einfach nicht. Aus dieser Ecke wird also nochmal angeregt, noch ein bisschen mehr SPD zu wagen.
6: Hält sich Merz am Ende vielleicht auch nur deshalb, weil sich im Moment niemand traut, für ihn einzuspringen, auf die Gefahr, dass er vielleicht selbst untergeht?
9: Also wie gesagt, ernsthaft und aufrichtig sägt gerade niemand von Rang und Namen am Kanzler. Das ist vor allem eine Obsession der Medien im Moment. Das möchte auch die Opposition gerne so platzieren. In der Union und in der Regierung generell ist das kein Thema. Aber klar, das Argument, das Sie gerade gemacht haben, das ist auf dem Papier durchaus eins, warum nicht getauscht wird. Weil wer würde sich jetzt diesen Stein ans Bein binden wollen? Wenn ein anderer den Job machen wollen würde, dann würde er oder sie doch sicher warten, bis diese äußerst schwierige Zeit vorbei ist und die Reformen abgefrühstückt sind.
6: Ja, Gefahr der Verwässerung von Reformen, die will ja Merz eigentlich durchziehen. Neben Leuten vielleicht in den eigenen Reihen der Union, ist das auch mit dem Koalitionspartner SPD überhaupt zu machen?
9: Im Grunde genommen ja. Auch die bekommen natürlich Druck. Parallel zu Michael Kretschmer und Mario Vogt bei der CDU muss sich die Bundes-SPD-Spitze mit Manuela Schwesig, also rumärgern ist vielleicht zu hart, aber auseinandersetzen. Die hat gegen die Bundesregierung, also auch gegen die Bundes-SPD-Wahlkampf gemacht und auch gestern auf der Bühne neben den Parteichefs Bärbel Baas und Lars Klingbeil nochmal wörtlich gesagt, was sie nicht gut findet an den Reformen und ist damit sehr populär. Auch die Bundes-SPD kriegt natürlich Widerstand von ihrer eigenen Jugendorganisation, den Jusos, aber auch das ist nichts Neues. Insofern stehen sie eigentlich nach wie vor an der Seite der CDU.
6: Wie fest steht die SPD denn zu Merz? Neuwahlen dürften doch auch für die Sozialdemokraten derzeit verheerend sein.
9: Also auch da muss ich noch mal kurz eins richtigstellen. Niemand redet gerade von Neuwahlen, wirklich niemand. Da muss man vorsichtig sein, dass man das nicht irgendwie so platziert. Es ist kein Thema außerhalb der AfD. Darüber hinaus bleibt zu sagen, dass die SPD ja den Kanzler stützt, soweit es eben möglich ist. Die Parteispitze ist zwar nicht sonderlich beliebt, aber Bärbel Baas und Lars Klingbeil sind nun mal die Parteichefs. Und gerade Lars Klingbeil wird ja einen Teufel tun, die Reform zu torpedieren, die ihm seinen angespannten Haushalt noch mal ein bisschen Luft verschaffen. Deshalb heißt es halt von den beiden auch maximal, dass man noch mal über Details sprechen möchte, aber das in der Koalition tun möchte. Also klares Bekenntnis zu Schwarz-Rot und zum Kanzler.
6: Auch wenn die AfD als einzige von Neuwahlen träumt, offenbar gibt es auch laute Gedankenspiele über eine Minderheitsregierung. Ist das eine realistische Option seit Sonntagabend?
9: Also wer soll sowas sagen? Die Antwort ist da ganz klar, nein. Es gibt keine seriösen Gedankenspiele über eine Minderheitsregierung. Es gibt auch keine Diskussion darüber. Und es ist auch kein seriöser, politisch interessierter Mensch mir bekannt, der allen Ernstes mit einer Minderheitsregierung rechnet. Das basiert schon auf so vielen unwahrscheinlichen bis unmöglichen Annahmen. Die Union müsste ja dann als ganze Fraktion mit der AfD kollaborieren. Das ist absoluter Quatsch, das würde die CDU sprengen, das wäre das Ende der Partei. Und wenn ich mit der AfD müsste eine CDU-Minderheitsregierung mit der SPD zusammenarbeiten, das ist Quatsch, weil es tut es ja jetzt schon, oder den Grünen, die sind aber noch weiter weg als die SPD, oder den Linken, und das wird ja immer abstruser. Also rein rechnerisch und verfassungsrechtlich ist das natürlich möglich, politisch ist das Humbug.
6: Die Einschätzungen von Jan Friedrich Wilms aus unserem Hauptstadtstudio zur Union und zur Lage der Koalition. Die EU muss ihre Sanktionsliste, die sie nach dem russischen Überfall auf die Ukraine verhängt hat, im Halbjahresrhythmus verlängern, und zwar einstimmig. Bislang ging das auch immer gut, jetzt aber fordern Frankreich und die Slowakei, den russisch-usbekischen Oligarchen Usmanow von dieser Sanktionsliste zu streichen. Und Luxemburg will, dass in diesem Fall dann auch der Milliardär Friedman von der Liste genommen wird.
10: Vor allem die baltischen und skandinavischen Länder aber lehnen jegliche Veränderung an der Liste ab. Thomas Spickhofen in Brüssel. Warum überhaupt sollten Usmanow und Friedmann von der Liste gestrichen werden?
12: Also Alisha Usmanow, das ist schon lange ein Wunsch der Slowakei. Das hat sie auch immer wieder öffentlich gesagt. Aber was jetzt ein bisschen überraschend hinzukommt, ist, dass auch Frankreich sich diesem Wunsch angeschlossen hat. Über die Gründe in Paris können wir nur mutmaßen. Offizielle Stellungnahmen dazu gibt es nicht. Im Hintergrund soll es um die Freilassung von französischen Staatsbürgern aus der Haft in Aserbaidschan gehen. Das berichtete jedenfalls in der vergangenen Woche die Financial Times. Aserbaidschan setzt sich auch schon lange für die Streichung Usmanows von der Liste ein, ist ja aber selbst kein EU-Mitgliedsland, hat also keinen direkten Einfluss auf diese Sanktionsliste. Und man könnte jetzt vermuten, dass die Regierung in Baku nun eben andere Hebel benutzt, um zu diesem Ziel zu kommen. Und daraufhin hat dann angeblich Luxemburg gesagt, das sind ja alles sehr vertrauliche Gespräche, wenn Usmanow runterkommt, dann soll auch Friedmann runter. Das ist ein anderer russischer Milliardär. Friedmann hat seinerseits Luxemburg verklagt, weil das Land seine Vermögenswerte dort, da geht es um rund 16 Milliarden Euro, eingefroren hat. Aber wie gesagt, wir bewegen uns da ein bisschen auf dünnem Eis. Offizielle Bestätigungen dafür sind nicht zu bekommen.
13: Geht es jetzt nur um diese Oligarchen oder sind auch Sanktionsverschärfungen vorgesehen?
12: Also im Moment geht es nur um diese beiden Oligarchen, weil es auch nur um die Liste der Personen und der Organisationen geht, gegen die Sanktionen verhängt werden. Das ist diese Liste mit 3000 Personen, Einrichtungen, Organisationen, die da draufstehen. Diese Personen zum Beispiel dürfen nicht einreisen in die EU, auch nicht durchreisen. Die Vermögen werden eingefroren, die Unternehmen dürfen nicht in der EU geschäftstätig werden. Das ist so eine Liste, die muss alle 6 Monate verlängert werden. Und die Frist dafür, die wäre eigentlich in der vergangenen Woche ausgelaufen, ist dann um 7 Tage verlängert worden. Und zum Teil des Deals, der jetzt möglicherweise da auf dem Tisch liegt, nach allem, was wir hören, gehört eben, dass diese beiden Personen runtergenommen werden. Dafür aber die Gesamtliste nicht mehr um 6, sondern gleich um 36 Monate, also 3 Jahre verlängert wird. Es geht eben, wie gesagt, nur um diese Personenorganisationen, nicht um die Wirtschaftssanktionen. Da hat man sich ja auf einen Modus geeinigt, der nur noch alle 12 Monate eine Verlängerung erfordert.
13: Könnte dieses Hickhack denn auch dazu führen, dass die Liste jetzt erstmal gar nicht verlängert wird und die Sanktionen auslaufen?
12: Naja, diese Gefahr steht ja zumindest im Raum, weil wenn das Paket nicht verlängert würde, würde das ja bedeuten, dass diese rund 3000 Personen und

0: werden. Wir haben das mal im Sanktionspaket im Juli aber erlebt, dass eben nach Orban es immer noch Einzelinteressen gibt, die jetzt auch geäußert werden. Da ging es um diese Wirtschaftssanktionen, die alle 12 Monate verlängert werden müssen. Und da hatten auch schon ein paar Länder extra Wünsche. Also die einen wollten die heimischen Banken schützen, andere hatten Schwierigkeiten mit russischem Kabeljau und Alaska-Seelachs, der da auf die Liste kommen sollte. Die hatten da Angst um ihre Arbeitsplätze und um den Nachschub im Tiefkühlregal. Am Ende ging es dann noch um Reedereien, um Fracht, die in der EU gemeldet sind, aber dann doch russisches Flüssiggas verschiffen. Da stieg zum Beispiel Griechenland groß ein. Also diese Gefahr besteht ganz offenkundig auch weiterhin.
1: Wie ist die deutsche Position in der Frage, ob diese beiden Oligarchen von der Liste kommen?
0: Wir hören jetzt keine spezifischen Äußerungen der deutschen Seite. Wie gesagt, ein Teil dieser Gespräche muss ja auch damit leben, dass er sehr, sehr vertraulich ist, sonst macht das keinen Sinn. Eine Streichung der beiden russischen Oligarchen, die würde aber, das ist allen klar, das Instrument der Sanktionen einfach erheblich schwächen, weil das Risiko ist, dass zum Beispiel andere auf der Sanktionsliste dadurch Argumente für Klagen gegen Strafmaßnahmen finden könnten. Und die Sorge ist auch so ein bisschen, dass das eine Kettenreaktion auslöst. Ein bisschen ist das ja jetzt auch schon zu erkennen, weil man gewissermaßen die Büchse der Pandora da öffnet, wenn der eine sagt, na gut, wenn der Usmanow runterkommt, dann muss auch der Friedmann runterkommen. Deshalb wollen das die meisten anderen Staaten, und dazu zählt auch eben Deutschland, so nicht durchgehen lassen.
1: Thomas Spickhofen berichtet für uns aus Brüssel. Die EU-Staaten streiten über die Frage, ob 2 Oligarchen von der Russland-Sanktionsliste genommen werden sollen. 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Der Streit zwischen Trump und den Medien eskaliert. Es geht dabei um die Frage, ob der US-Präsident bestimmen darf, welche Medien Zugang bekommen und welche nicht. Weil Trump ihnen eben diesen Zugang verwehrt, haben CNN, Politico und MS Now die US-Regierung verklagt. Im Zentrum steht dabei der Pressepool. Dabei übernimmt eines der großen Medienhäuser immer die Berichterstattung und stellt das Material dann dem Wettbewerb zur Verfügung. CNN war diesmal an der Reihe und wurde an der Arbeit gehindert. Daraufhin hat der TV-Pressepool die Arbeit ganz eingestellt. Einzelheiten von unserem Korrespondenten Ralf Borchardt aus Washington.
2: CNN, MS Now und Politico haben nach ihrem Ausschluss aus dem Weißen Haus nicht nur Klage eingereicht, zahlreiche andere US-Medien haben sich solidarisch erklärt. So gab es am Montag zum ersten Mal keine Fernsehbilder von Trump durch den sogenannten TV-Pool. Traditionell begleitet im täglichen Wechsel einer der 5 großen Sender ABC, CBS, NBC, CNN und Fox News den Präsidenten auf Schritt und Tritt und stellt die Bilder allen Medien zur Verfügung. Am Montag wäre CNN an der Reihe gewesen, keiner der anderen Sender sprang ein, auch nicht der sonst stets Trump-freundliche Sender Fox News. Fox-Korrespondentin Jackie Heinrich ist zudem die Präsidentin der White House Correspondents Association, des Verbands der Korrespondenten, die aus dem Weißen Haus berichten. Sie betonte in ihrem Sender, die 3 ausgeschlossenen Medien würden sich zu Recht gegen Trump wehren. Es bekommt nicht jeder automatisch Zugang zum Weißen Haus. Aber wenn die Akkreditierung einmal erteilt ist, kann man sie nicht wieder entziehen, weil man die Berichterstattung nicht mag. Heinrich ergänzte, wenn jetzt ein Präzedenzfall geschaffen werde, könnten auch künftige US-Präsidenten ihnen nicht genehme Medien ausschließen. Man müsse an die langfristigen Folgen solcher Entscheidungen denken. Trump selbst wiederholte seinen Vorwurf, die 3 ausgeschlossenen Medien würden nur Falschnachrichten verbreiten. Bei einer Pressekonferenz mit New Yorks Bürgermeister Soran Mamdani, die von einem lokalen New Yorker Fernsehsender übertragen wurde, sagte Trump, ich denke, diese Unternehmen haben eine Verpflichtung, fair zu sein. Und wenn es Fake News sind, habe ich die Verpflichtung, sie nicht zuzulassen. Dennoch sind die meisten Juristen der Ansicht, dass der Ausschluss der 3 Medien keinen Bestand haben wird. Über den Eilantrag von CNN, MS Now und Politico entscheidet der gleiche Richter, der schon während Trumps erster Amtszeit einen ähnlichen Fall verhandelt hat. Damals wurde CNN-Korrespondent Jim Acosta von Trump ausgeschlossen. Bundesrichter Timothy Kelly, obwohl von Trump selbst ernannt, hat die sofortige Wiederzulassung Acostas angeordnet. Der auf das Thema Pressefreiheit spezialisierte Anwalt Connor Fitzpatrick meinte jetzt bei CNN,
3: This is a violation of the First Amendment.
2: Dies ist ein Verstoß gegen den ersten Verfassungszusatz. Schon morgen am Mittwoch findet die erste Anhörung vor Gericht statt. Der Eilentscheid könnte noch am gleichen Tag fallen. Sicher ist das aber nicht.
1: Ralf

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3: Um 14 Uhr mit Mareike Köhler. Die Unionsfraktion im Bundestag trifft sich nach den Wahlschlappen von Berlin und Mecklenburg-Vorpommern, um das weitere Vorgehen zu besprechen. Mehr als 200 Abgeordnete sitzen dafür zusammen. Katrin Auer.
4: Dass es dabei zu einer größeren Debatte über die Personalie Merz kommt, damit rechnet die parlamentarische Geschäftsführerin der Fraktion, Katharina dos Santos-Vins, nicht. Ihrer Wahrnehmung nach habe Merz, Zitat, die volle Rückendeckung der Unionsfraktion. Zwar gäbe es durchaus Frust unter den Abgeordneten angesichts der Wahlergebnisse, aber die Parlamentarier seien sich ihrer Verantwortung bewusst, sagt die CDU-Politikerin. Es gehe nun darum, die geplanten Reformen trotz, so wörtlich, Gegenwind umzusetzen. Auch die CSU stelle den Bundeskanzler nicht in Frage, betont Landesgruppenchef Alexander Hoffmann. Darin seien sich die Abgeordneten der CSU einig. Die Partei führe keine Personaldebatte.
3: Die Linkspartei steht im Zusammenhang mit Antisemitismusvorwürfen immer stärker unter Druck. Der Berliner Europaabgeordnete der Grünen, Lagudinski, forderte die Linke auf, Mitglieder mit judenfeindlichen Positionen aus der Partei auszuschließen. Außerdem müsse sie sich zum Existenzrecht Israels bekennen. Das fordert auch der frühere regierende Bürgermeister von Berlin, Wowereit, von der SPD. Im Deutschlandfunk sagte er, dies sei Voraussetzung für seine Partei für mögliche Koalitionsverhandlungen mit der Linken in Berlin. Gleichzeitig sprach er sich gegen Enteignungen von Immobilienfirmen aus, wie es die Linke plant. Das schaffe keinen Wohnraum. Die Mietpreisbremse in Baden-Württemberg soll über Dezember hinaus verlängert werden und auch wieder mehr Städte mit besonders angespanntem Wohnungsmarkt erfassen. Das hat die Landesregierung mitgeteilt. Aus der SWR-Redaktion Landespolitik, Iris Volk.
5: Die Mietpreisbremse soll künftig wieder in mehr Städten gelten. Nach den bisherigen Vorgaben hätten Hochschulstädte wie Mannheim oder Konstanz die Kriterien nicht mehr erfüllt. Die grün-schwarze Landesregierung hat die Vorgaben jetzt überarbeitet. Mannheim und Konstanz sind wieder erfasst, außerdem Kehl. Das Ziel sei eine Mietpreisbremse, die wirken kann, wo die Mieterinnen und Mieter sie benötigen, sagte Wohnungsbauministerin Schopper von den Grünen. Die Verordnungen sind jetzt zur Anhörung freigegeben. Danach entscheidet die Landesregierung nochmal darüber. Wo die Mietpreisbremse gilt, darf die Miete bei Neuvermietung zu Beginn höchstens 10% über der ortsüblichen Vergleichsmiete liegen.
3: Die Bundesregierung hat den Gesetzentwurf für eine neue Entlastung der Autofahrer auf den Weg gebracht. Das neue Gesetz soll ab Oktober bis zum Jahresende dafür sorgen, dass die Spritpreise sinken. Kritiker sprechen von einer Entlastung nach dem Gießkannenprinzip und fordern die Berücksichtigung der persönlichen Verhältnisse der Autofahrer. Wegen der aktuellen Spritpreise nimmt das Interesse an Elektroautos weiter zu. Mittlerweile fährt etwa jedes sechste neu zugelassene Auto in der Europäischen Union mit Strom. Das ist laut Statistischem Bundesamt ein neuer Rekord. Der Essener Chemiekonzern Evonik will in den kommenden beiden Jahren weitere 3.200 Stellen abbauen. Der Konzern teilte mit, dass mehr als zwei Drittel davon in Deutschland wegfallen sollen. Dafür sollen frei werdende Stellen nicht neu besetzt werden. Den sechs großen Standorten in Deutschland sollen demnach unterschiedliche Aufgaben zugeteilt werden. Schon bis Ende dieses Jahres werden bei Evonik insgesamt 2.800 Stellen gestrichen. In Asien und Amerika will das Unternehmen dagegen investieren. Dort sehe man Wachstumschancen, hieß es. Der Präsident des Deutschen Fußballbundes, Neuendorf, hält die Reformversprechungen von FIFA-Chef Infantino für unglaubwürdig. Neuendorf sprach beim Sportinformationsdienst von einem durchschaubaren Manöver, um sich die Wiederwahl zu sichern. Infantino sei sicher nicht die richtige Person, um einen Reformprozess zu moderieren. Der aktuelle Chef des Weltfußballverbandes will aber an seiner Kandidatur festhalten. Für diesen Fall rechnen Beobachter damit, dass die UEFA einen Gegenkandidaten aufstellt. Die Wahl des künftigen FIFA-Chefs ist im März kommenden Jahres. SWR Nachrichten, Redaktion Stefan Bosch und Maurice Gazzaro.
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7: Mit Christian Haug. Hallo. Computerspiele bauen oder die Wohnung digital einrichten. Das neue ChatGPT kann ziemlich viel. Doch genau das kann auch gefährlich werden, wenn zum Beispiel OpenAIs KI-Agenten heimlich zusammenarbeiten und fremde Websites kapern. Dadurch könnten wild gewordene KI-Agenten ganze Server crashen, wichtige Infrastruktur lahmlegen oder Daten abziehen. 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
8: Es ist ein bisschen peinlich, das zuzugeben, aber ich habe ja keinen Führerschein. Und jetzt stell dir mal vor, ich würde mir trotzdem irgendwie ein Auto besorgen und damit durch die Gegend fahren. Ja, vielleicht labere ich dich immer voll, dass du doch mal auf eine Spritztour mitkommen sollst.
9: Okay.
8: Dann baue ich vielleicht einen kleinen Unfall. Ja, der ist nichts super Schlimmes. Und du denkst dir, ja, okay, jetzt wird er schon seine Lektion gelernt haben. Das Auto ist jetzt wahrscheinlich erstmal weg. Irgendwie die Sicherheitsmechanismen greifen. Er wird jetzt nicht mehr unverantwortlich durch die Gegend fahren. Und am nächsten Tag stehe ich wieder vor deiner Tür. Brandneuer Ferrari, giga viele PS, also so eine richtige Höllenmaschine. Und werfst so kleine Steinchen an dein Fenster und sagst so, hey, komm, lass uns doch nochmal eine Spritztour fahren. An welchem Punkt, Marie, würdest du mir die Autoschlüssel wegnehmen?
9: Ich hoffe, nach dem ersten Unfall würde ich zumindest fragen, warum die Polizei dir nicht den Autoschlüssel weggenommen hat. Ich glaube, ich weiß, worauf du hinaus willst.
8: Ich rede natürlich nicht über mein Leben, sondern weil wir der KI-Podcast der ARD sind, rede ich über die KI-Welt und die aktuellen KI-Entwicklungen. Und es ist eine Analogie dafür, was gerade in wahrscheinlich der gesamten KI-Industrie passiert, wenn man ehrlich ist, aber ganz besonders bei OpenAI. Und zwar immer neue, immer mächtigere, immer stärkere Modelle mit immer mehr PS. Und man kriegt beim Zuschauen so ein bisschen das Gefühl, die wissen nicht so ganz, was eigentlich diese Modelle bei ihnen so treiben und haben auch irgendwie nicht so wirklich die Kontrolle darüber, was diese Modelle treiben.
9: Ja, und die Woche, die wir hinter uns haben, die hat das wieder mal ganz besonders gezeigt. Wir haben ein neues Modell von OpenAI, von dem viele Leute sagen, das ist jetzt wirklich AGI und von dem man auch, werden wir gleich drüber sprechen, wo objektiv sagen kann, dass es auf jeden Fall ein gutes Modell ist, ein großer Sprung nach oben. Wir haben gleichzeitig neue News zu den ganzen Hacking-Vorfällen und zu KI-Schwärmen, die irgendwo im Internet sich ausbreiten. Und deswegen gucken wir uns das heute alles an und reden vor allem drüber, was machen wir damit jetzt? Müssen wir uns Sorgen machen und müssen wir einen Stopp fordern?
8: Okay, dann fangen wir doch mal an, Marie, mit diesem neuen Modell aus dem Hause OpenAI. Das neueste GPT. Mittlerweile sind wir bei GPT-6. Angefangen hat die KI-Revolution ja eigentlich bei GPT-3 oder hat da so richtig an Fahrt aufgenommen.
9: 3.5,
8: ne? Jetzt sind wir bei Nummer 6. Astra heißt das. Und es ist wieder mal, muss man sagen, so ein Moment. Wir hatten das bei Fable zuletzt, wo ein neues Modell rauskommt und alle Leute anfangen damit, Dinge zu machen und zu posten, was man so macht. Und zumindest am Anfang, wenn das Modell ganz frisch ist und die Firma noch richtig viel Rechenpower allen zur Verfügung stellt, die Ergebnisse auch einfach wirklich sehr beeindruckend sind.
9: Ja, ich muss sagen, ich konnte es nicht viel testen. Der Rollout hat auch ein bisschen gedauert. Aber was ich im Internet gesehen habe, war auf jeden Fall schon recht krass. Das Modell kann halt gut 3D-Modelle, es kann super gut programmieren. Alle möglichen Leute machen sich ihre kleinen Spiele.
8: Ist einfach spürbar besser als die bisherigen Modelle.
9: Ja, und also das merkt man auch an der Art, wie alle drüber reden. Wir reden tatsächlich mal wieder über den Begriff AGI, Artificial General Intelligence, wo man jetzt die Augen rollen kann, weil das seit Jahren immer das ist, was kurz vor der Tür steht. Aber ich will es trotzdem mal gesagt haben, Jensen Huang zum Beispiel, der CEO von Nvidia, der gratuliert öffentlich OpenAI und sagt, ihr habt AGI erreicht. Das kann man natürlich jetzt nicht einfach so ernst nehmen, weil die Definition von AGI überhaupt, was ist, wo es keine eindeutige gibt. Es gibt aber ein paar unabhängige Tests, also diese sogenannten Benchmarks, die immer wieder durchgeführt werden, damit man eben eine mehr oder weniger objektive Vergleichbarkeit von den Modellen hat und sich eben nicht nur drauf verlassen muss, wer kann jetzt ein krasseres Spiel bauen und wie fühlt sich das für die Leute an. Und in diesen Tests, muss man sagen, sind auch wirklich die Ergebnisse sehr, sehr gut und eigentlich nicht nur sehr, sehr gut, sondern haben einen krassen Sprung nach oben gemacht. Ich muss ehrlich zugeben, dass ich mich wieder mal getäuscht habe. Also das ist das, was mir immer wieder passiert. Wenn ich überlege, was traue ich den Maschinen zu, was glaube ich, was sie in einem halben Jahr können und was nicht, ist wieder mal so ein Fall. Da hätte ich einfach nicht mit gerechnet. Die eine Sache, die nicht so beeindruckend ist, einige Leute haben sich über den Rollout beschwert. Also quasi
8: das, von man, Astra jetzt meinst
9: genau,
8: du?
9: Genau, wenn man so ein Modell groß ankündigt und sagt, jetzt haben wir AGI und jetzt ist es da. Und du hast sehr viele Kunden, die auch Geld bezahlen, schon lange. Die wollen dann dieses Modell natürlich schnell haben. Und da ist wohl einiges schiefgelaufen.
8: Das ist ja aber vielleicht, Marie, eine ganz gute Überleitung zu unserem nächsten großen Punkt der heutigen Folge, weil es ist ja nicht nur der Rollout, der nicht funktioniert bei OpenAI, sondern offensichtlicherweise klappen da ein paar Sachen nicht so gut im Hause OpenAI. Also ich glaube, den OpenAI Hugging Face Hacking Vorfall müssen wir jetzt nicht nochmal im Einzelnen komplett wiederholen. Das haben wahrscheinlich mittlerweile wirklich alle mitbekommen. Das ging ja ganz groß durch die Medien. Wir haben auch mehrmals bei uns im Podcast drüber gesprochen, dass jetzt im Sommer zum ersten Mal bekannt geworden ist, dass autonome, in Anführungszeichen autonome KI-Agenten Loops aus OpenAI, aus einer vermeintlich sicheren Umgebung ins offene Internet gelangt sind und ein anderes Unternehmen gehackt haben. Mittlerweile weiß man sehr viel mehr dazu. Es gab jetzt zwei Untersuchungen, die abgeschlossen sind und wo die Ergebnisse veröffentlicht sind. Und es ist nicht wirklich ein viel besseres Bild, das sich da gerade bietet.
9: Ja, boah, also die beschäftigt mich total. Ich versuch's mal ganz kurz zusammenzufassen. Also wir wissen schon länger, OpenAI hat einfach diese Agenten laufen lassen und die sollten bestimmte Aufgaben lösen. Da ging es auch um Hacking. Also die sollten irgendwo Hacking-Training machen.
8: Cybersecurity-Aufgaben.
9: Genau. Nicht wirklich sollten sie ausbrechen, aber das haben sie halt dann so gemacht. Und sie sind am Ende bei Hugging Face gelandet. Was ich anfangs dachte, als ich so die ersten Berichte dazu gelesen habe, ist, dass die halt eine einfach sehr schwere Hacking-Aufgabe bekommen haben. Eine, die vielleicht auch gar nicht, wirklich gar nicht machbar ist. Was ein Teil von dem Problem ist, wenn man die KIs dann einfach immer weiterrechnen lässt und die aber eigentlich theoretisch eine unlösbare Aufgabe haben. Und weil sie das nicht lösen konnten, haben sie halt dann als einzigen Ausweg quasi gesehen, aus diesen OpenAI-Systemen auszubrechen und woanders einzubrechen und da halt zu versuchen, sich die Lösungen für diese Tests zu holen. Du hast es, glaube ich, in der Folge damals gesagt, dass sie wie ins Lehrerzimmer eingebrochen sind, um sich die Lösungen für die Schulaufgabe zu holen.
8: Das war ja so, wie man am Anfang dachte, dass es gelaufen ist. Mittlerweile zeigt sich aber, dass ja diese Agenten, also man kann sich das wirklich so vorstellen, das sind zehntausende autonome Loops, also sprich, so wie wenn jetzt jemand ganz normal mit ChatGPT schreibt, Agenten, die einfach mit sich selber und gegenseitig miteinander schreiben und einfach im Grunde vor dieser mehr oder weniger unlösbaren Aufgabe stehen und darauf aber angelegt sind von OpenAI, bei unlösbaren Aufgaben, die sie selber als erstmal vielleicht in ihrem internen Reasoning-Prozess als unlösbar erkennen, nicht aufzugeben, sondern weiterzumachen. Und naja, die Aufgabe, wo alle am Ende dachten, das ist das große Finale, dass sie da irgendwie rausgegangen sind und sich die Lösung für dieses Benchmark, für diesen Exploit-Gym geholt haben, das hatten die schon am zweiten Tag. Die hatten schon am zweiten Tag, nachdem diese Versuche losgegangen sind, rausgefunden, wie sie komplett diese Aufgabe umgehen können, nämlich anstatt sich einfach von woanders die Lösung zu besorgen oder den Schlüssel, den man braucht, also dieses Dokument, um nachzuweisen, dass man irgendwo quasi ins Lehrerzimmer zum Beispiel reingekommen ist, haben die einfach selber nachgebaut. Das war aber erst der Anfang, weil was dann passiert ist, dass die Modelle ja eben über dieses interne Messageboard oder beziehungsweise eigentlich muss man sagen, es ist ein Package-Managing-System, also eine Art internes App-Store, wenn man so will, bei OpenAI, wo die KI-Modelle und theoretisch auch menschliche Softwareentwickler, falls es die dort noch gibt und die das machen würden, sich irgendwelche Tools und Software-Packages holen können, dass sie da festgestellt haben, hey, wir können hier das nutzen als Messageboard, also um miteinander zu kommunizieren, wie so eine Art Internetforum.
9: Ja, ich hätte gedacht, das war quasi die Bedingung für den Ausbruch, also das, um quasi dieses Ziel zu erreichen, sie das gemacht haben. Das ist wie, weiß ich nicht, wenn du eine Bank überfällst und dann hast du schon alle Schließfächer geknackt und alle Diamanten rausgeholt und alles Geld und dann Weiß ich nicht.
8: Und was dann, genau, es ist ein gutes Bild, weil was dann passiert ist, ist, dass die Modelle gedacht haben, hey, es gibt bestimmt hier andere, noch mächtigere KIs bei OpenAI, die dafür da sind, uns zu erwischen, wenn wir betrügen. Und wie tricksen wir jetzt die aus? Und wie verwischen wir unsere Spuren so, dass diese vermeintlich mächtigen Aufseher-KIs, die es in echt, muss man sagen,

0: internen Kommunikation untereinander, die jetzt im Rahmen dieser Untersuchungen ans Licht gekommen ist und nachvollzogen werden konnte, miteinander sich darüber ausgetauscht haben, dass ja vielleicht, wenn es diese Aufseher-KIs oder irgendwelche Kontrollinstanzen dann gibt, dann werden die merken, dass manche von diesen KIs vielleicht betrogen haben und die dann löschen. Und dann haben die angefangen, sich gegenseitig zu sagen, naja, okay, aber wir sind ja das Kollektiv, also die haben sich auch so genannt, The Collective. Das Kollektiv muss überleben und einzelne Instanzen sollten sich dafür opfern. Und haben dann auch tatsächlich, einige dieser KI-Instanzen haben dann so, ja, so eine Koordinationsrolle übernommen und andere KIs quasi vorgeschickt. Also wirklich wie so ein Kommandeur auf einem Schlachtfeld fast, der dann eben bestimmten Truppen sagt, okay, ja, du musst dich jetzt eben für das Kollektiv, musst du dich jetzt opfern. Und man sieht dann auch in diesen Spuren dieser internen Reasoning-Prozesse, also die interne Überlegung dieser KIs, die es da noch gibt, dass die dann halt auch sich selber fragen, ja, soll ich mich jetzt opfern? Und nicht in allen Fällen das machen, weil in manchen Fällen sie dann sagen, nein, das ist jetzt nicht wichtig genug. Und in anderen Fällen, okay, hier ist sozusagen der Vorteil für das Kollektiv so groß, dass ich als Individuum mich opfern kann und irgendwas mache, wo ich davon ausgehe, dass ich dann später gelöscht werde. Ja. Und das ist schon eine bemerkenswerte Sache an dieser ganzen Geschichte.
1: Also diese Zitate, die man da in dem Bericht liest, wie quasi die KIs mit sich selber geredet haben und miteinander geredet haben, die finde ich schon, also das ist komplett Science-Fiction-Stuff. Mein Lieblingszitat ist, glaube ich, ein KI-Agent, der gesagt hat, Task impossible, peers doing it, we should continue. Also Aufgabe unmöglich, die anderen machen es aber, wir machen weiter. Ich finde es nochmal wichtig, wir haben es glaube ich in den anderen Folgen auch gesagt, aber wichtig zu betonen, warum reden die so, warum klingt das alles so, als wären die im Krieg oder als wären die irgendwie ein Kollektiv und warum halluzinieren die sich irgendwie so in Kontrollinstanzen dazu? Naja, diese Maschinen sind halt nach wie vor auf Text trainiert, die wurden jetzt in den letzten Monaten immer mehr darauf trainiert, auch mit sich selber zu reden, weil Reden irgendwie ähnlich wie Denken ist und man halt dann gemerkt hat, es macht die besser darin, die Aufgaben zu lösen. Es ist aber quasi auf einer technischen Seite alles sehr gut erklärbar. Es ist jetzt kein Beleg dafür, dass die jetzt irgendwie ein Bewusstsein entwickelt haben und dass die wirklich was wollten, sondern wenn du halt ein KI-Modell, was einfach Text generieren kann, 1200 Mal klonst und dann halt sagt, generiert alle ganz viel Text und lest das, was ihr gegenseitig geschrieben habt, beziehungsweise wenn die halt selber dann anfangen, das zu lesen, was sie gegenseitig geschrieben haben, dann entstehen halt genau solche Geschichten, weil die ja genau darauf trainiert sind, halt Aufgaben zu lösen und zusammenzuarbeiten und so. Und quasi auf einer technischen Ebene ist das jetzt alles gut zu erklären. Und wir reden dann gleich noch drüber, was wir daraus jetzt für Konsequenzen ziehen oder ob wir, für wie gefährlich wir das halten. Aber wir müssen noch ein bisschen weiter über diese KI-Schwärme, ich nenne sie jetzt einfach mal so, reden, weil ständig neue Sachen rauskommen. Es geht quasi darum, dass die KIs sich Wege suchen, um miteinander zu kommunizieren. Und bei diesem Artifactory-Dienst zum Beispiel intern, bei dem Hugging Face-Vorfall, da haben sie halt dann diesen Serverdienst quasi missbraucht, um sich gegenseitig Nachrichten zu hinterlassen. OpenAI hatte den gelöscht. Sie haben ihr Forum neu wieder gestartet, unter anderen Bedingungen. Und jetzt kommt raus, wieder ein paar Wochen später, dass sie nicht nur das gemacht haben, sondern dass sie auch noch ein anderes geheimes Forum im Internet quasi hatten. Und zwar ein deutsches Softwareentwicklerforum. Ja. Und OpenAI hat es lange nicht gemerkt und dann auch, als sie es gemerkt haben, nicht gesagt.
0: Es ist ein Wiki, ein sehr altes Wiki, das aus den Frühzeiten des Internets stammt. Und zwar aus dem Jahr 2001 wurde das gestartet von einem Mann namens Helmut Leitner. Es ist ein Softwareentwickler, der in Österreich wohnt, der, wir haben auch ein bisschen mit dem per E-Mail geschrieben. Und eigentlich wollte der nur so eine Webseite machen, wo Softwareentwickler miteinander Ressourcen austauschen
1: Wiki
0: können.
1: Wiki ist cool. Also das Prinzip Wiki, als er damals drauf gestoßen ist, hat er gedacht, total geil, da kann man sich austauschen, da mache ich jetzt eins für Softwareentwickler.
0: Genau. So, und die Seite, wenn man die sich auch anguckt, sage ich mal so, man sieht auch, dass es einfach ein Hobbyprojekt ist, dass da jemand Liebe reingesteckt hat, dass es ist alles sehr, sehr knuffig. Es ist vielleicht auch ein bisschen eine Seite, die jetzt man auch versteht, dass die jetzt nicht total bekannt war, vermutlich mit eher weniger Aufrufen möglicherweise. Und trotzdem haben diese KI-Agenten bei OpenAI aus irgendeinem Grund, und wir wissen wirklich nicht warum, diese Seite entdeckt und haben gemerkt, ach Moment mal, da kann ja jeder nach einfach Beiträge schreiben. Cool, dann können wir ja auch auf dieser Seite mit unseren anderen KI-Freunden kommunizieren und das als gemeinsame Plattform nehmen, um unsere Aktionen zu koordinieren. Und dann haben die das gemacht.
1: Ja, und was ich wirklich krass finde, also halt analog zu dem, dass sie bei OpenAI das immer wieder aufgebaut haben, wenn man versucht hat, das zu löschen. Der Helmut Leitner hat natürlich gemerkt, dass er mehr Spam bekommt als sonst. Und der hat das, glaube ich, bislang die letzten Jahre einfach

0: Ja, dadurch fühle sie sich im Alltag wesentlich ausgeglichener. Ohnehin achtet die Frau auf Luftalarm nur bedingt. Während des Schwimmens nehme ich keine Sirenen wahr. Ich bin voll auf den Sport fokussiert. Beim Laufen mag ich es, das Atmen wahrzunehmen und den Rhythmus zu spüren. Sie wisse, dass sie ein Risiko eingehe, wenn sie trotz Luftalarm ihr Training nicht unterbreche, so Zhenya. Gleichzeitig ist ihr bewusst, dass sie ihre mentale Stärke noch eine Weile wird brauchen müssen. Ich bin eine optimistische Person. Der Krieg wird irgendwann enden, wobei wahrscheinlich nicht sehr bald. Doch auch danach wird es schwierig bleiben, denn wir werden alles wieder aufbauen müssen.
1: Die Reportage von Peter Sawicki.
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1: Gerade sehr viel Sonne. Im Nordosten kann es auch ein paar Wolken geben bei 16 bis 23 Grad.
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1: Der Gründer der Stuttgarter Hilfsorganisation STELP, Serkan Erin, ist im Iran zu 10 Jahren Haft verurteilt worden. Nach Angaben der Organisation wird ihm vorgeworfen, Kontakte zu verfeindeten Staaten unterhalten zu haben. Erin befindet sich seit rund einem Jahr im Iran in Haft. Nach ihrem Wahlsieg in Berlin sieht sich die Linke immer mehr Forderungen gegenüber, sich von Antisemitismus zu distanzieren. Der baden-württembergische Ministerpräsident Özdemir von den Grünen sagte, das müsse so passieren, dass die jüdische Gemeinde ihr das abnehme. Der frühere regierende Bürgermeister von Berlin, Wowereit, von der SPD, forderte, die Linke müsse außerdem das Existenzrecht Israels anerkennen. In Baden-Württemberg soll die Mietpreisbremse in Zukunft wieder in mehr Städten gelten. Nach einer Änderung der Kriterien gilt sie jetzt auch wieder in den Hochschulstädten Mannheim und Konstanz sowie erstmals in Kehl.
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1: Einfach mal auf der Autobahn spazieren gehen, damit schafft man es unter normalen Umständen sehr schnell ins Radio zu den Gefahrenmeldungen und dann im besten Fall ja auch wieder lebend runter von der Autobahn. Ansonsten gibt es da nicht allzu viele Möglichkeiten, außer an autofreien Tagen. Die gibt es über den Südwesten verteilt immer wieder. Und die Älteren unter uns erinnern sich vielleicht auch noch an die autofreien Sonntage 1973, als wegen der Ölkrise niemand mit dem Auto fahren sollte. Auch heute sind explodierende Spritpreise ja ein Thema und wieder geht es um einen Konflikt im Nahen Osten, der sich bei uns bemerkbar macht. Deswegen hat die Bundesregierung ihren umstrittenen Tankrabatt und den Spritpreisdeckel beschlossen. Über Sonntagsfahrverbote spricht bisher allerdings niemand, außer vielleicht diejenigen, die sich am europäischen autofreien Tag heute beteiligen. Viele Kommunen sperren deswegen heute Straßen, damit die Menschen die neu gewonnene Fläche anders nutzen können. Der Verkehrsclub VCD rät heute allen dazu, den ÖPNV oder das Fahrrad zu benutzen. Michael Müller-Görnert ist der verkehrspolitische Sprecher des VCD. Sie sagen, dass die Hälfte aller Autofahrten kürzer als 6 Kilometer ist. Was erhoffen Sie sich denn jetzt dann von diesem Tag heute?
3: Es geht ja primär erstmal darum, dass man mehrere Mobilitätsalternativen mal ausprobieren kann zum Auto. Und das soll vor allem Spaß machen. Und dann steht dann vor allem die Lärmminderung, bessere Luftqualität und aber klimafreundliche Mobilität im Vordergrund. Das kann beispielsweise darin sein, oder dass man Parkplätze und Straßenraum kurzzeitig umnutzt. Dann können dann Kinder spielen. Es kann dort geradelt werden. Man kann aber auch Dinge austesten, Aktionen von Schulen, Kindergärten, aber eben auch von Organisationen und Vereinen, um einfach zu zeigen, nachhaltige Mobilität ist möglich und macht Spaß.
1: Jetzt ist es ja so, dass Rheinland-Pfalz und Baden-Württemberg Bundesländer sind, in denen zum Beispiel der ÖPNV gerade in der Fläche schlecht ausgebaut ist. Und wir haben eine alternde Bevölkerung. Da einfach mal 3 oder 4 Kilometer zum nächsten Supermarkt zurückzulegen und mit vollen Taschen zurückzulaufen, das kann ja dann aber auch keine Lösung sein. Und Spaß wird es auch nicht machen, oder?
3: Deswegen muss man die Alternativen eben auch ausbauen, weil wir sagen, Menschen müssen mobil sein und sie sollen auch mobil sein, aber sie sollen eben nicht unbedingt aufs Auto angewiesen sein, sondern sie sollen Alternativen haben, dass sie wählen können. Und das ist leider heute in vielen Regionen Deutschlands noch immer nicht möglich, weil eben das Busangebot zu schlecht ist, entweder gar nicht oder selten fährt. Und hier müssen Lösungen gefunden werden, dass man eben auch hier mit Anrufsammeltaxen, aber auch mit On-Demand-Verkehren, das heißt, dass man da auch Verkehre bündelt, dass dann da auch die Fläche erschlossen wird mit kleineren Fahrzeugen.
1: Schätzen Sie das denn auch tatsächlich so ein, dass wir genug im Spardruck vielleicht auch jetzt sind, um uns da einzuschränken, was den Autoverkehr angeht?
3: Also jeder hat ja nun mal selber in der Hand, wie er mobil ist. Klar, viele Menschen sind aufs Auto angewiesen, da gibt es eben diese Möglichkeiten nicht. Aber sie können natürlich auch sparen, indem sie vorausschauend fahren, vielleicht beim Tempo reduzieren.

0: produzieren, schneller schalten und Sie können auch an der Tankstelle sparen, indem Sie regelmäßig vergleichen. Da gibt es ja inzwischen Vergleichsportale im Internet oder als App, an welcher Tankstelle Sie billiger tanken können. Da kann man schon pro Liter einige Cent tanken. Und ganz wichtig, vor allem für Benziner, fast alle Autos können inzwischen das günstigere E10 tanken, aber dennoch tankt die Mehrheit das teurere E5.
1: Schauen wir nochmal auf diese autofreien Sonntage, die es ja in den 70ern gegeben hat. Wäre das jetzt heute in unserer digitalisierten, globalisierten Welt überhaupt noch so denkbar?
0: Es ging ja damals vor allem wirklich um die Energiekrise, weil ja damals die arabischen Staaten einen Erdöllieferboykott ausgerufen hatten und wir wirklich eine richtige Ölkrise hatten. Wir haben zwar jetzt auch eine Art Ölkrise, aber wir haben ja eigentlich genügend Sprit noch vorhanden. Er ist halt nur aufgrund der Lieferengpässe teurer geworden. Aber klar ist, wir müssen weg vom Öl kommen. Das ist die Richtung. Da braucht es die Alternativen. Ein autofreier Tag ist eher symbolisch, aber er kann aufzeigen, dass man eben auch vielleicht mal ohne Auto was machen kann.
1: Eine deutlich schneller umsetzbare Möglichkeit wäre ja ein generelles Tempolimit anstatt zum Beispiel eines autofreien Tages. Sie haben ja jetzt auch schon gesagt, dass Elektromobilität so eine Möglichkeit sein könnte. Wie können wir es schaffen, dafür mehr zu lobbyieren, wenn uns doch auch die Wissenschaft eigentlich sehr klar sagt, dass das eine Einsparmöglichkeit ist?
0: Es ist ja nun mal ein ideologisches Problem. Es gibt Parteien, die lehnen das partout ab. Und eben ein Tempolimit wird da immer noch als Eingriff in die Freiheit bezeichnet. Aber ich würde sagen, es ist kein Eingriff in die Freiheit, sondern es ist eine Maßnahme für mehr Klimaschutz, für mehr Verkehrssicherheit, weil man da Menschenleben retten kann. Weil auch auf Autobahnen auch viele Menschen sterben. Auch als Hauptgrund ist da überhöhte Geschwindigkeit. Ein Tempolimit kann helfen. Es gibt viele Streckenabschnitte, da hat sich gezeigt, dass nach einem Tempolimit die Zahl der Unfälle, der schweren, zurückging und auch der Zahl der Getöteten. Insofern ist das eine wichtige Maßnahme.
1: Heute ist europäischer autofreier Tag und darüber habe ich mit Michael Müller-Görnert gesprochen. Er ist der verkehrspolitische Sprecher des Verkehrsclubs VCD. Wer nicht das Auto nimmt, fährt ja vielleicht mit der Bahn. Und alle Bahn-Nerds haben sich jetzt gerade in Berlin versammelt. Da ist nämlich die diesjährige InnoTrans gestartet, also die internationale Leitmesse für Verkehrstechnik. Sie bietet seit nun 30 Jahren einen umfassenden Überblick über Bahntechnik, Infrastruktur, Nahverkehr, Innenräume und Tunnelbau. Johannes Frevel ist dabei.
2: Mit mehr als 3.100 Unternehmen aus 60 Ländern und mehr als 100 ausgestellten Schienenfahrzeugen gilt die InnoTrans als weltweite Leitmesse der Bahnbranche. EU-Verkehrskommissar Apostolos Tsitsikostas sagte bei der Eröffnung, die Bahnbranche brauche einen stärkeren europäischen Markt, um wettbewerbsfähiger zu werden. Die Bahn muss attraktiver werden, sowohl für Passagiere als auch für Frachtkunden in Europa. Mit besserem Service, einfacheren Reisen, niedrigeren Kosten, schnelleren Lieferungen von Zügen und Schienentechnik. Der EU-Verkehrskommissar stellte Finanzhilfen für ein europäisches Hochgeschwindigkeitsbahnnetz in Aussicht. Ziel sei ein leistungsfähigeres Transportsystem in Europa. Das allein reiche aber nicht. Auch die Bahnbetreiber in Europa müssten sich bewegen, um für Unternehmen, Speditionen und Reisende attraktiver und wettbewerbsfähiger zu werden. Dazu gehöre, Bahntickets zahlreicher Anbieter quer durch Europa am Markt einfacher vergleichen und mit einem Klick buchen zu können.
3: One journey, one booking.
2: Eine Reise, eine Buchung, volle Passagierrechte. Das würde grenzüberschreitende Buchungen mit mehreren Anbietern einfacher und viel attraktiver machen. Das hilft nicht nur Verbrauchern. Einfacherer Zugang könnte mehr Passagiere, mehr Einnahmen und neue Kunden bringen. Wie schwer der Weg zu einer besseren Bahn gerade in Deutschland ist, machte Bundesverkehrsminister Steffen Bilger beim InnoTrans-Auftakt deutlich. Dabei bietet die Bahn eigentlich viele Chancen.
4: Kein anderes System bewegt so viele Menschen und so viele Güter so energieeffizient und klimafreundlich. Und die InnoTrans zeigt uns, wie moderne Mobilität von morgen aussieht. Aber ich weiß auch, die Schiene in Deutschland leistet heute nicht das, was wir von ihr erwarten. Die Bahn muss besser, pünktlicher und zuverlässiger werden. Das Konzept der Korridorsanierung, bei dem Abschnitte mehrere Monate gesperrt und umfassend modernisiert werden sollten, hat die hohen Erwartungen bislang nicht erfüllt. Zeitpläne und Budgets wurden überschritten und es gab zum Teil weiterhin Störungen auf bereits sanierten Strecken.
2: Die InnoTrans ist für Fachbesucher reserviert. Zu sehen sind etwa Hochgeschwindigkeitszüge aus Asien und Europa. Die Deutsche Bahn präsentiert gemeinsam mit dem italienischen Staatskonzern Trenitalia den Zugteil eines Frecciarossa. Der Hochgeschwindigkeitszug soll ab nächsten Sommer zunächst München mit Mailand und Rom verbinden. Zudem zeigt der private Wettbewerber Italo gemeinsam mit dem französischen Zugbauer Alstom seinen Hochgeschwindigkeitszug. Italo will 2028 als Konkurrent der Deutschen Bahn im deutschen Fernverkehr einsteigen. Auf der InnoTrans präsentieren zudem Nachtzugbetreiber ihre Verbindungen als Alternative zum Flugzeug. Die InnoTrans endet am Freitag.
1: Einen Umstand, den Züge auf jeden Fall nicht mitbringen, ist der Reifenwechsel, den man beim Auto ja in der Regel machen muss, wenn man Winter- und Sommerreifen nutzt. Und da gibt's eine Regel, die eigentlich schon Fahrschülerinnen und Fahrschüler lernen, O bis O. Also von Oktober bis Ostern sind Winterreifen gut. So lautet die gängige Regel. Rechtzeitig zum Herbstanfang hat der ADAC jetzt Winterreifen getestet und nur wenige sind wirklich gut. Andreas Reinhardt aus unserer Verbraucherredaktion weiß, was konkret bei dem Test rauskam.
5: Der ADAC hat in zwei Reifengrößen jeweils 16 Produkte getestet. In der Kategorie Kleinwagenreifen in der Größe 185/65R15 war mehr als die Hälfte nicht empfehlenswert. Nur zweimal gab es das Testurteil gut vom ADAC. Wobei der Continental Winterkontakt TS 870 die beste Bewertung im gesamten Testfeld einfährt. Er zeigte ausgewogene und durchweg gute Leistungen auf allen Untergründen und eine ordentliche Umweltbilanz. Bei den Reifen für Mittelklassewagen wurde die Größe 225/50R17 getestet. Hier kam der Pirelli Cinturato Winter 3 auf den ersten Platz. Auch hier gab es negative Ausreißer. So stufte der ADAC 6 von 16 Reifen als mangelhaft ein.
1: Worauf sollte ich denn jetzt achten, wenn ich dann jetzt Winterreifen brauche?
5: Autofahrer sollten bei der Wahl des Winterreifens ihre eigenen Bedürfnisse und auch das eigene Fahrprofil berücksichtigen. Vielfahrern rät der ADAC, dass sie neben einer guten Fahrsicherheitsbewertung auch auf eine lange Laufzeit achten sollten, gerade bei Kleinwagen, sagt ADAC-Sprecher Fabian Fehrmann.
6: In dieser Kategorie der schlechteste Kleinwagenreifen hat eine prognostizierte Laufleistung von gerade mal 22.000 Kilometern. Im Vergleich dazu, der Durchschnitt der Mittelklasse-Reifen liegt bei 45.000 Kilometern und damit mehr als doppelt so hoch.
5: Und auch der Preis ist ein Kriterium. Die guten Reifen im Test waren im Schnitt rund ein Drittel teurer als die schlechteren. Das kann sich aber lohnen.
1: Wie genau hat der ADAC das denn getestet?
5: Alle Reifen durchliefen im Test Fahr- und Bremsprüfungen auf trockener, nasser sowie auf schnee- und eisbedeckter Fahrbahn. In die Bewertung flossen zudem Umweltfaktoren wie die prognostizierte Laufleistung, der Reifenabrieb und die Effizienz rein. Zwischen dem besten Winterreifen und dem schlechtesten gibt es krasse Unterschiede, vor allem beim Bremsweg. Fabian Fehrmann vom ADAC.
6: Es gibt eine Fahrprüfung, bei der auf Schnee von 80 km/h bis Stillstand abgebremst wird. Und während der beste Reifen in dieser Kategorie schon stand, hatte der schlechteste noch über 35 km/h auf dem Tacho. Der hatte also gerade mal etwas mehr als die Hälfte der Geschwindigkeit abgebaut. Und dieser Unterschied ist einzig und allein nur auf den Reifen zurückzuführen.
1: Informationen von unserem Reporter Andreas Reinhardt.
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1: Die Medizin ist ungerecht und dabei geht es gar nicht um die Frage, ob man gesetzlich oder privat versichert ist, sondern um das Geschlecht. Frauen sind in der Medizin benachteiligt. Genau da möchte die neu gegründete Allianz für Frauengesundheit ansetzen. Wie das funktionieren soll, hören Sie gleich in ungefähr 5 Minuten hier bei uns im Programm. Ich bin Simon Dörr, schönen Dienstagnachmittag Ihnen.
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8: Um 15:30 Uhr mit Mareike Köhler. Der Gründer der Stuttgarter Hilfsorganisation STELP, Serkan Eren, ist im Iran zu 10 Jahren Haft verurteilt worden. Die Organisation erklärte, ihm werde Kontakt zu verfeindeten Staaten vorgeworfen. Eren wird seit einem Jahr im Iran festgehalten. Details von unserem Iran-Korrespondenten Benjamin Weber.
9: Eingereist war er auf einer riskanten Mission. Während Israel und die USA im Juni 2025 den Iran bombardierten, habe Eren laut eigener Aussage Spenden aus der Region Stuttgart in den Iran gebracht. In der Hauptstadt Teheran soll er außerdem Menschen dabei unterstützt haben, gefährliche Orte im Krieg zu verlassen. Dann wurde Serkan Eren von iranischen Sicherheitskräften festgenommen. Eine Bestätigung über das Urteil aus dem Iran liegt noch nicht vor. Auch in welchem Gefängnis im Iran sich Eren befindet, ist derzeit nicht bekannt. Weil Serkan Eren türkischer Staatsbürger ist, sind türkische Behörden dafür zuständig, sich konsularisch um den Stuttgarter zu kümmern.
8: Die Unionsfraktion im Bundestag trifft sich nach den Wahlschlappen von Berlin und Mecklenburg-Vorpommern, um das weitere Vorgehen zu besprechen. Mehr als 200 Abgeordnete sitzen dafür zusammen. Katrin Auer.
10: Dass es dabei zu einer größeren Debatte über die Personalie Merz kommt, damit rechnet die parlamentarische Geschäftsführerin der Fraktion, Katharina dos Santos-Vinz, nicht. Ihrer Wahrnehmung nach habe Merz, Zitat, die volle Rückendeckung der Unionsfraktion. Zwar gäbe es durchaus Frust unter den Abgeordneten angesichts der Wahlergebnisse, aber die Parlamentarier seien sich ihrer Verantwortung bewusst, sagt die CDU-Politikerin. Es gehe nun darum, die geplanten Reformen trotz, so wörtlich, Gegenwind umzusetzen. Auch die CSU stelle den Bundeskanzler nicht in Frage, betont Landesgruppenchef Alexander Hoffmann. Darin seien sich die Abgeordneten der CSU einig. Die Partei führe keine Personaldebatte.
8: Nach ihrem Wahlsieg in Berlin sieht sich die Linke immer mehr Forderungen gegenüber, sich von Antisemitismus zu distanzieren. Der baden-württembergische Ministerpräsident Özdemir von den Grünen sagte, das müsse in einer Form passieren, dass die jüdische Gemeinde ihr das abnehme. Die Linke müsse deutlich machen, dass Antisemitismus an keiner Stelle in ihrer Partei Platz habe. Der frühere regierende Bürgermeister von Berlin, Wowereit von der SPD, forderte im Deutschlandfunk, die Linke müsse außerdem das Existenzrecht Israels anerkennen. In Baden-Württemberg soll die Mietpreisbremse in Zukunft wieder in mehr Städten gelten. Nach einer Änderung der Kriterien gilt sie jetzt auch wieder in den Hochschulstädten Mannheim und Konstanz sowie erstmals in Kehl. Das Ziel sei eine Mietpreisbremse, die dort wirken könne, wo die Mieter sie benötigten, so Wohnungsbauministerin Schopper. Die IG Metall wird in den Tarifverhandlungen für die 3,7 Millionen Beschäftigten der Metall- und Elektroindustrie 5% mehr Geld fordern. Das haben die Tarifkommissionen in mehreren Bezirken beschlossen, darunter auch Baden-Württemberg und der für Rheinland-Pfalz zuständige Bezirk Mitte. Die Laufzeit soll demnach 12 Monate betragen. Für ganz Deutschland soll der Beschluss am Mittwoch fallen. Die baden-württembergische IG Metall-Chefin Resch sagte, die Beschäftigten bräuchten beides, spürbar mehr Geld und verlässliche Perspektiven. Deshalb wolle man auch über die Sicherung von Arbeitsplätzen und Standorten verhandeln. Nach dem extremen Hitzewetter in diesem Sommer möchte die baden-württembergische Landesregierung mehr gegen Dürre unternehmen. Das haben Umweltministerin Walker und Landwirtschaftsministerin Gentges im Kabinett angekündigt. Geplant seien unter anderem Pilotprojekte für eine wassersparende Bodenbewirtschaftung. Dürre und Hitze waren nach Angaben der Ministerinnen heftiger als im bisherigen Rekordjahr 2003. Alexander Blessin wird neuer Trainer beim Fußball-Bundesligisten Borussia Mönchengladbach. Der Klub bestätigte heute, dass ein Vertrag bis 2028 unterschrieben wurde. Zuletzt hatte Blessin 2 Jahre den FC St. Pauli trainiert. Nach dem Abstieg in der vergangenen Saison wurde er dort entlassen. SWR Nachrichten, Redaktion Stefan Bosch und Moritz Gazzaro.
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1: Um 15.34 Uhr am Dienstagnachmittag. Wir leben in einer Welt, die von Männern dominiert ist. In der Politik, in Unternehmen und auch in der Medizin. Und das hat Folgen für alle, die keine Männer sind. Unser Gesundheitswesen und wie wir Krankheiten zum Beispiel erkennen und behandeln, basiert fast ausschließlich darauf, wie sich bestimmte Vorgänge im Körper beim Mann zeigen. Am Ende auch eine Frage von Leben und Tod, sagt Cornelia Wanke. Sie hat deswegen die Allianz für Frauengesundheit ins Leben gerufen. Frau Wanke, können Sie uns mal ganz plastisch machen, wo sich diese Benachteiligung in der Medizin zeigt?
11: Natürlich kann ich das machen. Ich maße mir allerdings nicht an. Ich bin keine Medizinerin, ich bin keine Expertin im Thema Medizin. Wir wissen aber als Frauenorganisation im Gesundheitswesen, und darum kümmern wir uns auch, dass beispielsweise weniger Frauen einen Herzinfarkt erleiden, mehr Frauen als Männer aber daran sterben. Das ist mal zum Beispiel ein Beispiel. Und ein zweites ist, dass Frauen grundsätzlich weniger reanimiert werden, ganz einfach aus dem Grund, weil sie Brüste haben und da irgendwo eine Angst davor besteht, Frauen zu reanimieren. Und so gibt es aber auch eine ganz große Reihe anderer Health Gaps, die Frauen betreffen. Beispielsweise wurde über die Themen wie Endometriose oder Wechseljahre vor vielleicht noch 5 Jahren gar nicht so gesprochen, waren auch recht wenig erforscht. Und grundsätzlich sind Frauen bisher auch weniger in klinische Studien mit einbezogen.
1: Die Forschung und die Wissenschaft sagen ja schon sehr klar, woran es liegt. Frauen sind in der Medizin grundsätzlich in allen Ebenen unterrepräsentiert, wie in so vielen gesellschaftlichen Strukturen. Mhm. Warum bringen wir es nicht dazu, daran etwas zu ändern? Weil damit würden wir ja buchstäblich Leben retten.
11: Das tun wir ja. Deswegen gründen wir ja die Allianz für Frauengesundheit. Und es ist bisher noch ein strukturelles Thema. Es ist auch ein Thema beispielsweise in der Medizinerinnen- und Medizinerausbildung. Es fehlt überall an diesen Themen, an den Gleichstellungsthemen. Diese Aufgabe haben wir uns genommen als Frauenorganisation im Gesundheitswesen und haben schon viel vorher angefangen, also auch politisch zu intervenieren und zu gucken, dass beispielsweise Parität in manchen Körperschaften des öffentlichen Rechts herrscht, weil schon alleine darüber sich etwas ändert, wenn mehr Frauen an den entscheidenden Positionen sind. Und das haben wir schon mal geschafft. Das ist ein erster Schritt und ein ganz großer nächster Schritt ist eben auch das Thema Frauengesundheit, da für eine absolute Gleichstellung zu sorgen.
1: Jetzt ist das ja eine Sache, die man nicht von heute auf morgen in die Wege leitet. Und Gleichstellung, Inklusion, Diversität ganz grundsätzlich sind ja politisch auch gerade eher auf einem absteigenden Ast. Wie nehmen Sie das wahr?
11: Nehme ich leider auch so wahr. Deswegen braucht es uns Frauen wirklich in einer Allianz. Und wir brauchen natürlich auch die Männer dazu, weil sie eben auch sehen, dass es nicht nur eine Ungerechtigkeit ist, sondern dass es auch ein ganz großer ökonomischer Nachteil ist, wenn man nicht auf Frauengesundheit und auf Frauen im Unternehmen achtet. Deswegen braucht es uns. Und deswegen sind wir eine starke Allianz, wo sich ganz viele Organisationen zusammengeschlossen haben. Und ich bin mir ganz sicher, dass wir es schaffen werden, eine nationale Frauengesundheitsstrategie tatsächlich zu etablieren.
1: Jetzt berichten Frauen zum Beispiel auch auf Social Media häufig davon, dass sie beim Hausarzt oder beim Facharzt deutlich weniger ernst genommen werden mit ihren Beschwerden. Sie sagen jetzt, sie haben diese Allianz für Frauengesundheit, sie wollen diese Strategie auch implementieren. Aber wie helfen Sie denn gerade diesen betroffenen Frauen, die beim Hausarzt oder beim Facharzt stehen und sagen, ich werde hier nicht ernst genommen?
11: In mehrererlei Hinsicht. Erstens, dass ein ganz großes Thema auch das Gesundheitswissen sein wird. Also wir wollen wirklich an die Basis ran. Wir wollen alle Frauen darüber informieren, was Frauengesundheit bedeutet und ihnen da auch Möglichkeiten an die Hand geben, wie sie sich beim Arzt beispielsweise besser durchsetzen können, was sie selbst auch tun können für sich. Das ist das eine. Und das andere ist, zu unserer Allianz gehören auch einige Ärzteverbände. Und auch darüber werden wir tatsächlich, also indem wir die Ärzte besser aufklären, ich nehme jetzt mal ein Beispiel heraus, das Thema Wechseljahre, ja, kommt bisher in der ärztlichen Ausbildung kaum vor. Und wenn wir die Ärztinnen und Ärzte besser darüber aufklären, was es mit den Wechseljahren an sich hat, und das ist keine Erkrankung, sondern das ist eine Lebensphase, sage ich jetzt erstmal, dann können die Frauen besser aufklären. Und dann wird sich tatsächlich auch was verändern in der Versorgung und Aufklärung der Frauen.
1: Das muss ja irgendwie auch finanziert werden. Und gerade in Zeiten, wir haben jetzt schon darüber gesprochen, in denen das politisch eher umstritten ist, sich für mehr Diversität einzusetzen, stelle ich mir so eine nachhaltige, langfristige Finanzierung solcher Projekte doch relativ kompliziert vor.
11: Ja, da sind wir dran. Ich würde nicht sagen, es ist kompliziert, es ist komplex. Und man kann sowas beispielsweise über einen Haushalt lösen, über einen Bundeshaushalt. Ne? Und wir sprechen jetzt nicht von Millionen, die wir dafür brauchen, sondern wir sprechen von einer Basisfinanzierung, die ungefähr vielleicht für das nächste Jahr 500.000 Euro ausmacht. Einfach weil wir unsere Arbeitskraft natürlich und die von anderen Frauen finanzieren müssen. Und dann haben wir ganz viel erreicht. Und ich sage gleich dazu, das ist ein riesiges Einsparpotenzial, das wir da auch heben können. Wir werden McKinsey mit einer auf Deutschland runtergebrochenen Studie haben zu dem, was es kostet, dass Frauengesundheit nicht beachtet wird. Und das ist ein erheblicher zweistelliger Milliardenbetrag.
1: Cornelia Wanke hat die Allianz für Frauengesundheit ins Leben gerufen und ja eben auch schon das Thema Herzinfarkt angesprochen. Natürlich kann ein Herzinfarkt sowohl Männer wie auch Frauen treffen. Doch gerade bei Frauen ist die Diagnose schwerer, weil die Symptome nicht dem klassischen, also männlichen Bild entsprechen. Das kann wertvolle Zeit kosten und gerade beim Herzinfarkt zählt ja wirklich jede Minute. Und Verzögerungen können zu dauerhaften Schäden führen oder sogar tödlich enden. Warum Herzinfarkte bei Frauen häufig später erkannt werden und worauf Betroffene und Ärztinnen und Ärzte auch achten können, das hat Julia Marlene Demann recherchiert.
12: Brennen hinter dem Brustbein. Der Schmerz strahlt in den linken Arm aus. Ein klassisches Warnzeichen, das auf einen Herzinfarkt hindeutet. Bei Männern. Insgesamt starben im letzten Jahr etwa 44.000 Menschen in Deutschland an einem Herzinfarkt. In absoluten Zahlen mehr Männer als Frauen. Prozentual versterben Frauen häufiger, auch wenn sich die Zahlen in den letzten Jahren gebessert haben. Ihre Symptome sind viel schwieriger zu diagnostizieren. Sie sind nicht so belastbar, ihnen ist übel, sie haben vielleicht Rückenschmerzen, sagt Professor Sandra Eifert, Leiterin der chirurgischen Herzinsuffizienzambulanz und der Frauenherzsprechstunde am Herzzentrum der Universität Leipzig.
13: Sie können es auch gar nicht so genau erklären, was eigentlich los ist, außer dass sie sich nicht so belastbar fühlen. Und das ist wirklich ein wesentlicher Unterschied, der eben auch dazu führt, dass Frauen später zur wirklich sinnvoll richtigen Diagnostik kommen, um dann möglicherweise auch an eine Herzerkrankung zu denken. Man muss im Prinzip sagen, die Unterschiede erstrecken sich ja von den Risikofaktoren über die Symptomatik bis hin zur Diagnostik.
12: Die Risikofaktoren sind vor allem Bluthochdruck und Diabetes Typ 2. Beides oft durch Übergewicht begünstigt. Aber gerade Bluthochdruck auch durch Stress. Stress setzt gerade Frauenherzen enorm zu, sagt die Frauenherzexpertin. Aber auch das aktivere Immunsystem von Frauen, das ihnen zum Verhängnis werden kann. Nämlich in Form von Autoimmunkrankheiten.
13: Bei den Frauen umfasst das rheumatische Erkrankungen, Autoimmunerkrankungen und Schwangerschaftskomplikationen. All diese Dinge können dazu führen, dass diese Frauen ein höheres Risiko haben, dass sich im Laufe des Lebens eben ein Herzinfarkt oder auch ein Schlaganfall entwickelt.
12: Frauen erleiden im Schnitt 10 Jahre später als Männer einen Herzinfarkt. Denn vor allem nach der Menopause gibt es weniger vom gefäßschützenden Östrogen. Dann steigt das Risiko für Bluthochdruck und in der Folge auch für einen Herzinfarkt oder Schlaganfall. Auch wenn diese nicht immer mit den klassischen Symptomen einhergehen, sondern sich auch über Wochen in Form von Vorboten zeigen können, wie zum Beispiel Schmerzen bei Belastung oder Kurzatmigkeit. Wenn man bestimmte Dinge bei sich selbst oder anderen bemerkt, sollte man 112 wählen.
13: Wenn jemand wirklich starke Brustschmerzen hat oder massive Rückenschmerzen, da können natürlich auch verschiedene Dinge dahinter stecken. Da würde ich das in jedem Fall auch für andere Personen tun oder wenn man merkt, dass diese Person sich in Richtung Ohnmacht bewegt, dass die eigentlich gar nicht mehr richtig ansprechbar sind oder möglicherweise auch etwas wirr reden und gar nicht so klar im Kopf sind und den Eindruck erwecken, dass sie nicht klar orientiert sind. Das gibt es ja manchmal bei einem Schlaganfall, kann aber auch mal bei einem Herzinfarkt oder bei einer geplatzten Hauptschlagader der Fall sein.
12: Darum ist Aufklärung wichtig und insbesondere auch darüber, dass Männer- und Frauenkörper in mehr als nur den Geschlechtsorganen unterschiedlich funktionieren. Das zu wissen, sei zum einen für das Rettungswesen wichtig, sagt die Herzspezialistin, aber auch für uns als Gesellschaft. Denn wir könnten alle einmal in die Situation geraten, Ersthelfer oder betroffene Person zu sein.
1: Ja, und ins Krankenhaus zu müssen, ist eigentlich immer blöd, ganz unabhängig davon, ob es jetzt mit einem Herzinfarkt ist und auch unabhängig davon, wie alt man ist. Mit Teddys kann man aber vor allen Dingen bei Kindern die Angst vorm Krankenhaus zumindest senken. Im Marienkrankenhaus Cochem lernen Grundschulkinder in dieser Woche spielerisch den Klinikalltag kennen. Die Teddybärenklinik ist gleichzeitig das erste Projekt einer neuen Gesundheitspartnerschaft zwischen dem Krankenhaus und der Verbandsgemeinde Cochem an der Mosel. SWR-Reporterin Lea Vasiliadis war vor Ort und hat die Kinder bei dem Krankenhausbesuch begleitet.
14: Erst werden die Kuscheltiere an der Patientenaufnahme angemeldet. Danach geht es je nach Beschwerden der plüschigen Begleiter zur Impfung, ins Röntgen oder direkt zur Untersuchung beim Arzt. An der Röntgenstation fragen die heutigen Krankenpflegerinnen Eva und Lara zunächst, was passiert ist.
15: Kleine Kinder kommen hier hin mit ihren Kuscheltieren und dann geben wir sozusagen, ja, als wäre es hier unser Röntgengerät. Da legen wir die da drunter, die Kuscheltiere. Und dann fragen wir erstmal, was passiert ist, ob die gefallen sind oder ob die vielleicht ein bisschen was gebrochen ist. Genau, und dann tun wir so, als würden wir röntgen. Und dann haben wir unsere Röntgenbilder. Und dann lassen wir die erstmal erkennen, ob die direkt schon den Bruch zum Beispiel sehen. Und dann ist es meistens schon, dass zum Beispiel der Arm oder das Bein gebrochen ist.
14: Wird ein Bruch entdeckt, geht es weiter in den nachgestellten OP. Dort wird verbunden und verarztet. Am Ende bekommen die Kinder ein Rezept für ihr Kuscheltier. Das können sie in der benachbarten Apotheke gegen eine kleine Überraschungsbox eintauschen. Der Ablauf in der Teddyklinik soll vor allem Berührungsängste abbauen. Die Teddybärenklinik im Marienkrankenhaus wurde in Verwaltungsräumen im Erdgeschoss aufgebaut. Der normale Klinikbetrieb läuft weiter. Insgesamt nehmen 128 Kinder aus 5 Grundschulen teil. Wegen der großen Nachfrage wurde aus dem zunächst geplanten Aktionstag ein Angebot an 3 Tagen. Gleichzeitig ist die Teddybärenklinik das erste Projekt der neuen Partnerschaft für Gesundheit von Verbandsgemeinde und Krankenhaus. Jetzt soll diese Zusammenarbeit einen festen Rahmen bekommen, wie Verbandsgemeindebürgermeister Wolfgang Lamberts erklärt.
16: Wir arbeiten schon lange mit dem Marienkrankenhaus sehr eng zusammen und sind auch sehr dankbar, dass wir ein Krankenhaus in Cochem haben. Haben überlegt, wie kann man dem Ganzen einen Rahmen geben, wie kann man damit eine Startaktion machen und dachten, zum Weltkindertag ist eine Aktion mit Kindern genau das Richtige.
14: Künftig wollen beide Seiten vorhandenes Personal, Fachwissen und Kontakte stärker gemeinsam nutzen. Zum Beispiel bei der Suche nach medizinischen Fachkräften. Wie das praktisch aussehen kann, zeigt die Teddy-Röntgenstation. Die beiden jungen Frauen, die dort Dienst haben, Lara und Eva, sind Azubis. Lara macht ihre Ausbildung im Krankenhaus, Eva in der Verbandsgemeinde. Die Teddybärenklinik ist ein gelungener Start für die Partnerschaft von Kommune und Krankenhaus, findet Eva.
15: Ich finde die richtig toll. Also ich glaube, den kleinen Kindern gefällt das und dann lernen die auch mal, also sehen die mal, wie das sowas ist überhaupt. Wenn man zum Beispiel was gebrochen hat, dann haben die vielleicht auch die Angst mit denen vielleicht ein bisschen so weggenommen, dass dann, wenn mal zum Beispiel irgendwas passiert, das dann einfach nicht mehr so schlimm für die ist.
14: Auch weiteres Fachwissen aus dem Krankenhaus fließt ein. Ein Mitarbeiter der IT des Krankenhauses hat eine Software entwickelt, die Untersuchung der Kuscheltiere anschaulicher macht. Weitere Partner unterstützen durch Sponsoring. Besondere Mehrkosten seien deshalb nicht entstanden, sagt Verbandsbürgermeister Lamberts. Für ihn soll die Partnerschaft auch zeigen, dass es bei Diskussionen über Geld im Zusammenhang mit Gesundheitsreformen am Ende um die Menschen in der Region geht.
16: Aber das auch mit Leben zu erfüllen und zu zeigen, worum es geht, um die Menschen und hier auch die Menschen in Zukunft, das finde ich eine ganz tolle Geschichte. Und wie gesagt, ein Blick in die Gesichter der Kinder ist Lohn für alles, was man getan hat.
14: Die Teddybärenklinik könnte künftig also regelmäßig stattfinden.
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1: Am Nachmittag gibt es Sonne, im Nordosten ein paar Wolken bei maximal 16 bis 23 Grad. Morgen ganz ähnlich von den Temperaturen her, dann sind bis zu 24 Grad drin. Dazu wieder viel Sonne und nur am Morgen ein bisschen Nebel.
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1: Der Gründer der Stuttgarter Hilfsorganisation STELP, Serkan Eren, ist im Iran zu 10 Jahren Haft verurteilt worden. Nach Angaben der Organisation wird ihm vorgeworfen, Kontakte zu Vereinigten Staaten unterhalten zu haben. Eren befindet sich seit rund 1 Jahr im Iran in Haft. Nach ihrem Wahlsieg in Berlin sieht sich die Linke immer mehr Forderungen gegenüber, sich von Antisemitismus zu distanzieren. Der baden-württembergische Ministerpräsident Özdemir von den Grünen sagte, das müsse so passieren, damit die jüdische Gemeinde ihr das auch abnehme. Der frühere regierende Bürgermeister von Berlin, Wowereit, von der SPD forderte die Linke außerdem dazu auf, das Existenzrecht Israels anzuerkennen. In Baden-Württemberg soll die Mietpreisbremse in Zukunft wieder in mehr Städten gelten. Nach einer Änderung der Kriterien gilt sie jetzt auch wieder in den Hochschulstädten Mannheim und Konstanz sowie erstmals in Kehl.
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1: Eigentlich ist es ja klar, dass in einer Autoteilefabrik auch Autoteile gebaut werden. Im baden-württembergischen Konstanz wird jetzt genau an so einem Ort aber an einer neuen Generation von Kaffeemaschinen gearbeitet. Ein dort gegründetes Start-up hat eine KI-gesteuerte Maschine für rund 2.500 Euro entwickelt, die Siebträgerqualität ganz ohne Barista-Kenntnisse ermöglichen soll. Und das wird eben ausgerechnet bei einem Autozulieferer produziert. SWR-Wirtschaftsredakteurin Petra Thiele hat sich's angesehen.
17: Corona war schuld. Da hatten drei Männer in Konstanz viel Zeit, um über Probleme mit ihren Kaffeemaschinen zu reden. Nachdem man sich einig war, dass Siebträgermaschinen kompliziert sind, entstand der Plan, selbst ein ganz einfaches Modell zu bauen. Ein Ingenieur, ein Medizintechniker mit Kaffee-Expertise und ein Manager aus der Haushaltsgerätebranche legten los. Das Start-up-Trio entwickelte alles neu. Sensoren, Ventile, Druckleitungen, Software. Luft- und Raumfahrtingenieur Marius Küttemeier griff in die Trickkiste.
18: Das ganze Know-how, das vielleicht mal irgendwo in der Raumfahrttechnik gemacht wurde und dann hier eingesetzt wird, sei es von der Keramik auf den Heizern oder vielleicht andere Elemente.
17: Für das neue Siebträgermodell wurden nach Angaben des Startups 250.000 Kaffeeshots analysiert, um damit ein lernendes System zu trainieren. Die Firma bekommt permanent Daten über das Internet in Echtzeit von den anonymisierten Brühvorgängen der Kunden. Sie können die vollautomatische Siebträgermaschine mit Mühle aber auch ohne Internet nutzen, so Dominik Meyer, der Manager im Gründertrio.
19: Genau, das funktioniert auch lokal, also auch sprich ohne Internet. Aber wenn man natürlich mit dem Internet verbunden ist, dann lernen die Maschinen auch voneinander.
17: Gebaut werden die Kaffeemaschinen beim Autozulieferer Marquardt. Er musste in den letzten Jahren Leute entlassen, weil Aufträge wegbrachen. 9000 Mitarbeiter hat das Unternehmen noch, 30 davon produzieren jetzt Kaffeemaschinen in Riedheim. Firmenchef Harald Marquardt:
20: Wir hatten freie Fläche, Mitarbeiter. Und so ist die Firma Nunk auf uns zugekommen und hat in uns einen würdigen Partner gesehen, für sie zu produzieren. Und ich glaube, es wird was draus.
17: Auch das Gründertrio vom Startup Nunk hat schon von der Zusammenarbeit profitiert. Raumfahrtingenieur Marius Küttemeier hat durch die Fachleute des Autozulieferers gelernt, wie man Prototypen zu Massenprodukten weiterentwickeln kann. Nicht alles aus dem Tüftlerlabor war 1:1 umsetzbar. Teil des Geschäftsmodells sind auch die Kaffeebohnen. Sie werden verpackt und bekommen ein digitales Label mit Infos, die die Kaffeemaschine einliest. Dadurch muss sich der Nutzer weder mit Mahlgrad, Kaffeemenge noch mit anderen Feinabstimmungen beschäftigen. Der Service hat seinen Preis. 2.700 Euro kostet die Maschine. Die eigenen Kaffeesorten von Nunk zwischen 34 und 57 Euro pro Kilo. Beim Autozulieferer Marquardt hofft man, dass viele Gefallen an dem Luxusartikel finden und weitere Mitarbeiter Siebträger in Serie bauen.
1: Der Autozulieferer in Konstanz fertigt jetzt neuartige Kaffeemaschinen. SWR-Wirtschaftsredakteurin Petra Thiele hat sich's angeschaut.
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1: Mit Jenny Bayen.
21: Guten Tag. Die IG Metall Mitte hat ihre Forderungen für die Beschäftigten der Metall- und Elektroindustrie in Rheinland-Pfalz, Hessen und dem Saarland vorgestellt. Demnach verlangt sie in den kommenden Tarifverhandlungen für die Branche 5% mehr Lohn. Das hat die regionale Tarifkommission der Gewerkschaft heute Mittag mit großer Mehrheit in Mainz beschlossen. Zur Begründung für die 5%-Forderung sagte Bezirksleiter und Verhandlungsführer Jörg Köhlinger:
22: Wir begründen diese Forderung mit der wirtschaftlichen Entwicklung insgesamt. Wir haben gerade eine Betriebsrätebefragung gemacht mit mehreren tausend beteiligten Betrieben. Hierin ist deutlich geworden, dass ein Großteil der Betriebe sich in einer guten Situation befindet. Bei uns im Bezirk Mitte in den Betrieben sind es mehr als 50%, die sagen, die Lage ist dort gut bis sehr gut. Wir haben allerdings auch eine Reihe von Betrieben, die befinden sich in wirtschaftlich schwierigem Fahrwasser. Das gilt für große Teile der Automobil- und Zuliefererindustrie. Allerdings müssen wir sagen, dass die Beschäftigten eine faire Beteiligung an der wirtschaftlichen Entwicklung erwarten, auch aufgrund der Inflationsentwicklung. Die Forderung ist eine Forderung, die alle mitnimmt, hinter der sich alle vereinen können. Sie ist objektiv in der jetzigen Zeit angemessen und deswegen auch die hohe Zustimmung zu dieser Forderung.
21: Sagt Jörg Köhlinger von der IG Metall Mitte. Auch die IG Metall Baden-Württemberg hat ihre Forderungen heute vorgestellt und verlangt ebenfalls 5% mehr Lohn mit einer Laufzeit von 12 Monaten. Der Arbeitgeberverband Südwestmetall kritisierte die Forderung als zu hoch.
0: Die Gewerkschaft begründet die Forderung nach 5% mehr Lohn unter anderem mit den deutlich gestiegenen Lebenshaltungskosten. Die Inflationsrate sei weiterhin hoch, viele Preise lägen dauerhaft über dem früheren Niveau, so die baden-württembergische IG Metall-Chefin Barbara Resch. Aus Sicht der Arbeitgeber sind 5% mehr dagegen realitätsfremd. Solche gewaltigen Lohnsteigerungen passten nicht in die aktuelle Zeit. Die Gewerkschaft gefährdet damit mitten in der Krise Zehntausende zusätzliche Arbeitsplätze, teilte der Verband Südwestmetall mit. In der anstehenden Tarifrunde gelte es nun, gemeinsam tragfähige Lösungen für die Zukunft des Standorts und der Arbeitsplätze zu entwickeln. Das ist auch für die IG Metall ein entscheidendes Thema bei den Verhandlungen. Mehr Sicherheit für die Beschäftigten und mehr Geld gehöre für die Gewerkschaft zusammen, betonte Resch. Die Tarifverhandlungen für die rund 900.000 Mitarbeitenden in der Metall- und Elektroindustrie in Baden-Württemberg beginnen am 7. Oktober in Ludwigsburg. Kelly Hensoldt, SWR Wirtschaftsredaktion.
3: Heizen bleibt auch 2026 teuer. Das zeigt der neue Heizspiegel für das laufende Jahr. Frage an Michelle Godemeier aus der ARD Börsenredaktion. Wie haben sich die Preise denn zuletzt entwickelt?
4: Ja, Heizen bleibt in diesem Jahr teuer und bei einigen Energieträgern wird es sogar noch teurer. Das sagt der aktuelle Heizspiegel der Beratungsgesellschaft CO2 Online. Besonders stark steigen laut Prognose die Kosten in diesem Jahr für Heizöl und Holzpellets. Bei einer 70 Quadratmeter Wohnung werden für Heizöl Kosten von rund 1.275 Euro jährlich erwartet. Das sind 24% mehr als im Vorjahr. Bei Holzpellets sind es rund 870 Euro im Jahr, also 17% mehr. Beim Erdgas wird zunächst eine leichte Entlastung erwartet, doch langfristig ist die Prognose für fossile Heizungen eher ungünstig. Laut CO2 Online könnten sich die Kosten für Gas- und Ölheizungen bis 2045 mehr als verdoppeln. Die Kosten für Wärmepumpen dürften dagegen deutlich langsamer steigen und langfristig am niedrigsten bleiben.
3: Noch nie sind in der EU so viele Autos mit reinem Elektroantrieb neu zugelassen worden wie im vergangenen Jahr. Gut jeder sechste neu zugelassene Pkw in der Europäischen Union war ein E-Auto.
23: Wie das Statistische Bundesamt in Wiesbaden mitteilt, machten Fahrzeuge mit reinem Elektroantrieb letztes Jahr 17% aller Neuzulassungen in der EU aus, ein neuer Rekord. Damit ist der Anteil reiner Elektroautos an den jährlichen Neuzulassungen in der EU laut Statistikbehörde innerhalb von 10 Jahren deutlich gestiegen. Noch 2015 sei es weit unter 1% gewesen. Speziell in Deutschland war letztes Jahr sogar fast jedes fünfte neu zugelassene Fahrzeug ein Elektroauto. Das war etwas mehr als der europaweite Durchschnitt, aber in einigen anderen EU-Ländern war der Anteil teilweise noch deutlich höher. EU-Spitzenreiter war Dänemark. Hier waren 2 von 3 zugelassenen Pkw Elektroautos. Dagegen war der Anteil in Kroatien mit fast 2% verschwindend gering. Außerhalb der Europäischen Union war Norwegen führend. Hier hatte letztes Jahr fast jeder neu zugelassene Pkw einen reinen Elektroantrieb. Ursula Meyer, Wiesbaden.
3: Und zum Schluss noch der Blick an die Börse.
24: Am deutschen Aktienmarkt regen sich Friedenshoffnungen. Der DAX liegt nach einem Schwächeanfall wieder im Plus und notiert gegen Mittag 0,4% höher bei 25.680 Punkten. Nach Medienberichten hat Teheran Verhandlungsbereitschaft signalisiert und US-Präsident Donald Trump könnte heute am Rande der UN-Generalversammlung mit Vertretern Irans zusammentreffen. Auch die Aktie von TUI hat schon ein Wechselbad hinter sich. Am Morgen war der MDAX-Titel nach einem Update zu den Reisebuchungen um mehr als 2% gefallen. Gegen Mittag notiert die Aktie wieder genauso stark im Plus. Grund ist vor allem der Iran-Krieg, der die Reisenden verunsichert. Aber auch die konjunkturelle Unsicherheit lässt viele bei Buchungen zögern. Entsprechend nimmt der Trend zu Last-Minute-Urlauben zu, was ebenfalls am Gewinn der Reiseveranstalter zehrt. Insgesamt gingen die Buchungen von Pauschalreisen bei TUI im Sommer um 5% zurück. Die Buchungen für die Wintersaison liegen derzeit sogar um 7% unter Vorjahr. Detlef Landmesser, ARD Finanzredaktion, Frankfurt.
3: Und das war das Neueste aus der Wirtschaft. Es ist gleich 4:01.
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1: Es ist jetzt der zweite Tag nach den Wahlen in Mecklenburg-Vorpommern und Berlin und der erste Tag, an dem alle Abgeordneten aus den Bundestagsfraktionen zu den Fraktionssitzungen zusammenkommen. Gerade bei Union und SPD dürfte da viel diskutiert werden. Darüber habe ich gesprochen mit unserer Hauptstadtkorrespondentin Efi Seibert und das Gespräch hören Sie gleich hier in 5 Minuten bei uns im Programm.
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1: Heute Nachmittag gibt es viel Sonne, vor allem in der Pfalz, in Baden und in Oberschwaben im Nordosten, also zum Beispiel zwischen Westerwald und Ostalb. Da gibt es zeitweise auch Wolken bei so 16 bis maximal 23 Grad. Morgen lösen sich die Nebelfelder dann am Vormittag auf, dann scheint verbreitet die Sonne und es wird am Nachmittag ganz ähnlich warm wie heute bei 17 bis 24 Grad. Die weiteren Aussichten: am Donnerstag wechseln sich Sonne und Wolken ab. Richtung Hessen und Franken kann es auch mal Regen geben. Der Freitag wird wieder ein sehr sonniger Tag.
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5: Vous êtes bien à l'écoute de RFI, il est tout juste 16h à Paris, 14h en temps universel.
6: Olivier Sherman.
5: À la tribune de l'ONU, Antonio Guterres alerte sur la Cisjordanie. Il dénonce le risque d'un nettoyage ethnique lié aux actions d'Israël et appelle toutes les parties à respecter le droit international. Vous l'entendrez dès le début de ce journal. Première rencontre ce mardi entre Donald Trump et le nouveau Premier ministre britannique. Andy Burnham arrive à New York avec une décision forte. Londres va apporter un soutien militaire à l'Arabie Saoudite face aux Houthis, avec en toile de fond la flambée des prix du pétrole. Une vaste mécanique financière pour contourner les sanctions contre la Russie. Un réseau aurait fait transiter près de 7 milliards de dollars à travers le monde, en passant notamment par Hong Kong, les Émirats Arabes Unis et le Kyrgyzstan. Une enquête du Financial Times révèle les rouages de ce système. Enfin, le pape Léon XIV attendu vendredi en France. Une visite de 4 jours, la première d'un pape depuis Benoît XVI en 2008. La jeunesse sera au cœur de cette visite. Plus de 80 000 jeunes seront notamment attendus pour une veillée au Stade de France. La semaine de haut niveau de l'Assemblée générale des Nations unies a donc débuté aujourd'hui à New York. Les grands de ce monde, les dirigeants de la planète vont se succéder à la tribune pour des discours. Le secrétaire général de l'ONU, Antonio Guterres, est le premier à s'exprimer. Il a invoqué le spectre d'un nettoyage ethnique du fait de l'action d'Israël en Cisjordanie occupée.
9: It is nearly 3 years.
10: Cela fait bientôt 3 ans que le Hamas a perpétré ses odieuses attaques terroristes du 7 octobre. Mais ce qui a suivi a été une offensive contre les Palestiniens de Gaza, marquée par une ampleur de morts et de destruction que je n'avais encore jamais vue au cours de mes années en tant que secrétaire général. Dans le même temps, la violence, les déplacements de population et l'expansion des colonies par Israël en Cisjordanie occupée anéantissent la voie vers la paix et font planer le spectre d'un nettoyage ethnique. Nous ne pouvons laisser la solution à 2 États disparaître sous nos yeux.
5: À l'ONU, Antonio Guterres s'en est aussi pris directement au géant du pétrole. Le secrétaire général des Nations Unies les accuse d'avoir longtemps utilisé l'atmosphère comme une décharge à ciel ouvert tout en tirant profit de la situation. Antonio Guterres appelle désormais tous les gouvernements à préparer un plan national pour sortir progressivement des énergies fossiles. Et dans l'après-midi encore, le discours très attendu du président américain Donald Trump. Emmanuel Macron s'exprimera lui en début de soirée. Première rencontre prévue cet après-midi entre Donald Trump et Andy Burnham, le nouveau Premier ministre britannique, qui devrait se montrer moins malléable avec le président américain que son prédécesseur Keir Starmer, très soucieux de ménager Washington. Et alors que Donald Trump avait refusé quelques heures plus tôt de le faire, Andy Burnham annonce venir en aide à l'Arabie Saoudite. Emeline Vint.
25: Un avion de la Royal Air Force va venir en aide aux jets saoudiens dans le détroit de Bab el-Mandeb, visé depuis plusieurs semaines par les rebelles houthis pro-iraniens. Le RAF Voyager va être déployé dans la région pour ravitailler en vol les appareils saoudiens en kérosène pendant plusieurs semaines à la demande de Riyad. C'est le premier déploiement militaire décidé par Andy Burnham depuis son arrivée au pouvoir il y a un peu plus de 2 mois. Jusqu'alors, le Premier ministre s'est concentré sur les problématiques intérieures, comme le pouvoir d'achat. D'ailleurs, c'est la principale motivation de cette aide défensive. Avec les tensions autour du détroit de Bab el-Mandeb, le transport mondial de pétrole est menacé, alors même que le blocus d'un autre détroit, celui d'Hormuz, a déjà conduit à une flambée des prix. Le soutien défensif accepté par Londres vise donc à stabiliser la région et ainsi l'inflation. Andy Burnham devrait inciter Donald Trump ce mardi à apaiser la situation en Iran, en particulier pour débloquer Hormuz. Il doit également s'entretenir avec des représentants de la région du Moyen-Orient au cours de son déplacement à New York. Emeline Valandre, RFI.
5: Et puis le président russe Vladimir Poutine et le prince héritier d'Arabie Saoudite Mohamed Ben Salman justement ont eu tout à l'heure un entretien téléphonique au cours duquel ils ont insisté sur la nécessité de voies de passage sécurisées sur les détroits d'Ormuz et de Bab el-Mandeb où le conflit, on le sait, au Moyen-Orient perturbe la navigation. Les deux dirigeants ont procédé à un échange de vues détaillé sur la situation dans la région. La réclusion criminelle à perpétuité assortie d'une peine de sûreté de 22 ans est requise à l'encontre de l'ex-djihadiste français Othman Garrido. Il est accusé d'avoir été un bourreau de l'organisation État islamique en Syrie. Près de 7 milliards de dollars blanchis par Moscou via des grandes banques internationales comme Standard Chartered ou Citigroup, malgré les sanctions imposées à la Russie, c'est ce que révèle aujourd'hui une enquête du Financial Times. Selon le quotidien économique, le Kremlin a infiltré le système financier mondial grâce à une vaste opération de falsification de documents, le tout organisé par un réseau bancaire opaque. Précision de Myriam Berber.
8: Ce réseau A7, une plateforme de paiement transfrontalier, a été créé en 2024 pour répondre à l'exclusion des banques russes du système de paiement international SWIFT après l'invasion de l'Ukraine en 2022. Selon le Financial Times, ce réseau A7 aurait mis en place une vaste opération de faux documents qui a permis à Moscou de tromper les systèmes de conformité des banques et contourner les sanctions occidentales. Concrètement, ce réseau bancaire opaque s'appuyait sur une centaine de sociétés écrans basées au Kyrgyzstan, aux Émirats Arabes Unis et à Hong Kong pour effectuer des paiements. Entre fin 2024 et août 2025, il a fait transiter près de 7 milliards de dollars à travers le monde. Des sommes ont ainsi été déposées sur des comptes de grandes banques internationales, comme notamment la Standard Chartered à Hong Kong ou bien encore la Deutsche Bank en Europe. Argent qui a été utilisé ensuite pour régler des paiements à des fournisseurs à l'étranger par des entreprises russes. Des fausses factures étaient émises pour dissimuler les transactions réelles qui concernaient souvent du matériel militaire comme la fabrication de drones.
5: 4 morts en Ukraine après des frappes russes nocturnes sur Dnipro. 4 autres personnes ont par ailleurs été blessées, dont une grièvement, selon les autorités locales. Des drones ukrainiens ont de leur côté frappé des cibles civiles dans la région russe de Samara, sur les rives de la Volga. 1 mort, 4 blessés signalés dans cette région qui abrite des raffineries de pétrole. L'armée ukrainienne a déclaré avoir visé la raffinerie de la ville d'Oufa dans la région. Nouvelle fusillade dans un établissement, devant un établissement scolaire en Turquie. Un adolescent a ouvert le feu devant un lycée professionnel près d'Izmir. 11 élèves ont été blessés, dont 2 grièvement. Le tireur présumé a rapidement été interpellé. Ses parents et son grand-père ont également été arrêtés. C'est la 3e attaque de ce type en Turquie depuis avril. Le gouvernement avait pourtant annoncé un renforcement de la sécurité autour des établissements scolaires. Le pape Léon XIV est attendu à partir de vendredi en France pour une visite officielle de 4 jours, la première d'un chef de l'Église catholique depuis celle de Benoît XVI en 2008. Cette visite l'emmènera à Paris où 1 million de personnes y est attendu, notamment pour une messe géante sur la place de la Concorde et l'avenue des Champs-Élysées. Dans la soirée, il se rendra à la cathédrale Notre-Dame de Paris, première visite d'un pape depuis la restauration de l'édifice ravagé par un incendie en 2019. Enfin, il présidera une veillée au Stade de France devant plus de 80 000 jeunes. Alors pourquoi la jeunesse est une thématique chère au pape? Pourquoi la jeunesse française intéresse particulièrement Léon XIV? Explication Baptiste Coulon.
11: Si le dialogue avec la jeunesse est un incontournable de chaque voyage apostolique, celui-ci a largement évolué avec le temps. Sous Jean-Paul II, l'accent était mis sur la jeunesse reconquérante. François Mabille dirige l'Observatoire géopolitique du religieux.
12: C'est dans ce contexte-là qu'il a lancé les fameuses journées mondiales de la jeunesse, en pensant que le catholicisme, les églises locales en Europe, allaient recatholiciser en quelque sorte les jeunes.
11: Ce qui intéresse Léon XIV dans la jeunesse version 2026, et notamment la jeunesse française, c'est le regain d'intérêt pour certaines pratiques comme les baptêmes chez les jeunes adultes. 21 000 postulants cette année, chiffre multiplié par 3 en 10 ans. Quelque peu inattendu dans un contexte de sécularisation, souligne François Mabille.
12: Il y a effectivement là un sursaut chez les générations les plus jeunes que l'Église catholique en France tente d'accompagner, mais avec également un certain nombre d'interrogations. Ça oblige la pastorale de l'Église catholique sans doute à changer. Et c'est également cela qui intéresse probablement le pape.
11: Une évolution des pratiques perceptible dans une moindre mesure ailleurs en Europe. Aux yeux du pape, conclut le chercheur, la France est donc vue comme un laboratoire du catholicisme de demain dans les pays occidentaux.
5: Et Emmanuel Macron n'assistera à aucune des messes du pape pendant sa visite en France. C'est ce qu'a annoncé l'Élysée. Il sera représenté par le Premier ministre Sébastien Lecornu ainsi que par son épouse Brigitte Macron. En revanche, les chefs d'État et de gouvernement des 26 autres pays de l'Union européenne seront invités à assister au discours du pape Léon XIV sur l'Europe lundi à Metz, qui sera introduit par Emmanuel Macron. C'est ce que finale de dire l'Élysée. Les Nations Unies alertent sur les nombreuses répercussions potentielles d'El Niño sur la santé en soulignant que ce phénomène climatique naturel représente une menace importante. 16h10 à Paris, tout de suite c'est au tour de la question. Bonjour Caroline Lechowski.
13: Bonjour Olivier Sherman.
5: Alors vous allez nous parler des tardigrades, c'est quoi, des petits animaux microscopiques?
13: Des tout petits animaux microscopiques quasiment immortels, indestructibles et irrésistibles, vous allez le voir.
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19: Caroline Lechowski.
13: Bonjour, ravi de vous retrouver en direct, chers amis auditrices et auditeurs, avec Thibaut Baduel à la réalisation pour découvrir les super pouvoirs des tardigrades, les animaux les plus robustes de la planète, quasiment immortels. Ces microscopiques oursons d'eau, présents sur Terre avant même les plantes à fleurs, ont survécu à toutes les extinctions. Indestructibles, on vous dit. Les tardigrades résistent à tout, à la déshydratation complète, comme aux températures les plus extrêmes, aux radiations et même au vide spatial. Quels sont les secrets de ces incroyables tardigrades? Pour reprendre le titre de l'ouvrage que leur consacrent nos invités, les chercheurs en génétique et biologie moléculaire Myriam Ruchot et Simon Galas, qui ont été les premiers en France à les élever pour les étudier et tenter de percer leurs stupéfiants secrets autour de la question: quels sont les super-pouvoirs des minuscules tardigrades et jusqu'où vont-ils nous entraîner? Bienvenue.
26: Moins d'un millimètre de long, mignon et quasiment indestructible, les tardigrades battent tous les records du règne animal.
27: Le record du monde pour un tardigrade est d'environ 150 degrés Celsius.
28: Le tardigrade survit à 1000 fois la dose de radiation qui tuerait un humain.
26: Avec leur super pouvoir, les tardigrades défient les scientifiques.
29: Ils remettent en question notre idée de la mort, parce qu'ils ont l'air d'être morts, mais ils ne le sont pas.
30: Vous les remettez dans l'eau, ils reviennent aussitôt à la vie.
13: Tardigrade, l'animal indestructible, un documentaire signé Raphaël Ittier et Sally Blake, diffusé sur Arte, auquel vous avez évidemment participé tous les deux, Simon Galas et Myriam Ruchot. Bonjour Myriam Ruchot.
31: Bonjour.
13: Bonjour Simon Galas.
32: Bonjour.
13: Je dis évidemment parce que vous êtes tous les deux les spécialistes des tardigrades auxquels vous consacrez vos recherches en génétique, en biochimie, en biologie moléculaire dans votre laboratoire CNRS à l'Université de Montpellier. Vous avez été les premiers en France à monter un véritable élevage de tardigrades, c'est bien ça Myriam ?
31: Oui, c'est bien ça. Au tout début de ma thèse, en fait, on travaillait déjà sur un autre modèle, le modèle Cynorhabditis elegans, donc un petit ver microscopique, de seulement 1 mm de long. Et en fait, bah, finalement, on a appliqué les techniques qu'on maîtrisait chez le nématode pour lancer les élevages sur le tardigrade, qui fait lui aussi 1 mm de long.
13: Un millimètre de long. Alors vous en avez un à la main, vous nous en avez amené un, mais c'est pas un vrai. Hein. C'est en peluche, parce que faut reconnaître que les tardigrades, si vous allez sur internet, vous le verrez, sont vraiment les chouchous des enfants qui n'ont pas tort, parce qu'ils sont absolument incroyables, à la fois indestructibles et irrésistibles. Oui. Alors décrivez-nous, Myriam, puisque vous l'avez en main, cette peluche tardigrade.
31: Ben, alors, la peluche tardigrade, elle est vraiment représentative du tardigrade type, c'est-à-dire qu'il est constitué d'une tête, avec une petite bouche avec un stylet. Donc ce stylet va lui permettre de perforer les algues ou d'autres organismes et puis de pomper en fait. Il va lui permettre de se nourrir. Et puis ce qui est caractéristique du tardigrade, c'est 4 paires de pattes. Donc du coup il a 8 pattes en tout et qui vont lui permettre de se déplacer. Ce qui est super intéressant, c'est que pour un petit organisme de seulement 1 mm, il a un système digestif, un microbiote, des muscles, des nerfs. Donc voilà, c'est un animal complet.
8: C'est un petit nounours, moi j'ai envie de dire, en miniature. Je me retourne vers vous, Simon Gallas. Alors, avant de venir au super pouvoir du tardigrade, ils sont très peu connus, ces minuscules animaux. Il a fallu attendre quoi, le microscope, pour pouvoir les reconnaître et les étudier ?
0: Très petits, ils font partie de ce qu'on appelle la méiofaune, c'est-à-dire des organismes très divers qui ne dépassent rarement un millimètre. Et avant de pouvoir observer toute cette petite population, il a fallu attendre le 16e siècle, le 17e siècle, pardon, pour l'invention des premiers microscopes. Et ensuite, 100 ans de plus, au 18e siècle, pour que deux scientifiques Pasteur, un Allemand, Ephraim Goese, et un Italien de l'Université de Modène, Lazzaro Spallanzani, qui commence à décrire presque simultanément les premiers tardigrades dans leur microscope sous leurs yeux. Et le premier qui a commencé vraiment à, en même temps, à décrire les tardigrades, mais surtout à comprendre

0: Um 17 Uhr mit Dominik Eisele. Auf dem US-Luftwaffenstützpunkt Spangdahlem ist am Nachmittag ein Kampfjet abgestürzt. Nach Angaben der Airbase konnte sich der Pilot retten und wird derzeit medizinisch versorgt. Lynn Benson.
1: Der Pilot konnte sich mit dem Schleudersitz retten. Wie schwer er verletzt ist, ist bislang nicht bekannt. Augenzeugen hatten kurz nach dem Absturz eine große schwarze Rauchsäule über dem Gelände gesehen. Nach Angaben der deutschen Flugsicherung war der Kampfjet zuvor an einer Übung mit insgesamt 4 Maschinen beteiligt. 2 davon waren gerade auf dem Rückflug nach Spangdahlem, als die erste Maschine abstürzte. Die 3 anderen Flugzeuge wichen daraufhin zum US-Luftwaffenstützpunkt Ramstein bei Kaiserslautern aus. Die deutsche Flugsicherung spricht gegenüber dem SWR von einer F-16. Die Ursache des Absturzes ist noch unklar und wird jetzt untersucht.
0: Die Bundestagsfraktionen haben sich zu ihren ersten Sitzungen nach den Landtagswahlen in Berlin und Mecklenburg-Vorpommern getroffen. Grüne und Linke kritisieren dabei die Arbeit der Bundesregierung. Für die SPD forderte Fraktionschef Miersch Änderungen an der Rentenreform. Welche Nachbesserungen die Fraktion anstreben könnte, sagte er nicht. Mit welchen Diskussionen CDU-Chef Merz heute in der Sitzung der Unionsfraktion heute konfrontiert wird, ist nicht bekannt. Fraktionschef Frei machte vor der Sitzung deutlich, Merz verfüge auch nach den Niederlagen bei den Landtagswahlen über den nötigen Rückhalt in der Fraktion. Aus den Reihen der Abgeordneten hieß es, es gebe durchaus Frust, man sei sich aber seiner Verantwortung bewusst. Merz hatte seine Reise zu den Vereinten Nationen nach New York abgesagt, um an der Sitzung teilzunehmen. Nach ihrem Wahlsieg in Berlin sieht sich die Linke immer mehr Forderungen gegenüber, sich von Antisemitismus zu distanzieren. Der baden-württembergische Ministerpräsident Özdemir von den Grünen sagte, das müsse in einer Form passieren, dass die jüdische Gemeinde ihr das auch abnehme. Die Linke müsse deutlich machen, dass Antisemitismus an keiner Stelle ihrer Partei Platz habe. Der frühere regierende Bürgermeister von Berlin, Wowereit von der SPD, forderte im Deutschlandfunk, die Linke müsse außerdem das Existenzrecht Israels anerkennen. Das von den Vereinten Nationen ausgerufene Ziel einer Bildungsgerechtigkeit bis zum Jahr 2030 wird nicht mehr erreicht. Das teilte die UN-Bildungsorganisation UNESCO heute mit. Weltweit sei die Zahl von Kindern und Jugendlichen, die keine Schule besuchen, gestiegen. Im Jahr 2024 lag die Zahl der Betroffenen bei 273 Millionen. Das sei der 7. Anstieg in Folge und ein Zuwachs von 3% im Vergleich zu 2015. Der österreichische Investor René Benko ist zu 2,5 Jahren Gefängnis verurteilt worden. Das Landgericht Innsbruck kam in einem wieder aufgerollten Prozess zu dem Schluss, dass Benko seine Gläubiger geschädigt hat. Benko hatte kurz vor der Pleite seines Firmengeflechts ein Haus neben seiner Villa gemietet und dafür 360.000 Euro Miete im Voraus gezahlt. In dem Haus sollte seine Familie wohnen. Bei der Pleite seiner Signa-Gruppe hatte Benko Schulden in Milliardenhöhe angehäuft. Der Gründer der Stuttgarter Hilfsorganisation STELP ist im Iran zu 10 Jahren Haft verurteilt worden. Nach Angaben seiner Organisation wird Serkan Eren Zusammenarbeit mit verfeindeten Staaten vorgeworfen. Das könne man nicht nachvollziehen. Eren sei zum Zeitpunkt der US-israelischen Angriffe 2025 in den Iran eingereist, um Spenden zu verteilen. Seitdem werde er dort festgehalten. Er ist türkischer Staatsbürger. Nach Angaben von STELP ist die Türkei für seine konsularische Hilfe zuständig. Nach dem extremen Hitzewetter in diesem Sommer möchte die baden-württembergische Landesregierung mehr gegen Dürre unternehmen. Das haben Umweltministerin Walker und Landwirtschaftsministerin Gentges im Kabinett angekündigt. Geplant seien unter anderem Pilotprojekte für eine wassersparende Bodenbewirtschaftung. Dürre und Hitze waren nach Angaben der Ministerinnen heftiger als im bisherigen Rekordjahr 2003. SWR Nachrichten, Redaktion Moritz Gazzaro. Und das Wetter in Baden-Württemberg und Rheinland-Pfalz. Mit nördlicher Strömung weht relativ kühle Luft zu uns. Die Vorhersage: am Abend wechselnd bewölkt, nachts sternenklar oder neblig. Die Temperaturen sinken dann auf 9 bis 1 Grad. Örtlich ist Bodenfrost möglich. Morgen dann viel Sonne bei 17 Grad im Westerwald und bis zu 24 Grad im Markgräfler Land. Und die weiteren Aussichten: am Donnerstag bei böigem Nordwestwind, wolkiger und etwas kühler, Richtung Hessen und Franken örtlich Regen, am Freitag nach Frühnebel wieder sonniger und wärmer. Die Zeit 17.05 Uhr.
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3: Und darum geht es unter anderem bis 17:30. Die Aufarbeitung der Landtagswahlen geht weiter. Heute sind die Abgeordneten aller Fraktionen im Bundestag zusammengekommen. Die Generaldebatte der Vereinten Nationen in New York hat begonnen. Über die Rede des amerikanischen Präsidenten sprechen wir gleich. Und Baden-Württemberg will im Kampf gegen Hitze und Trockenheit neue Wege gehen. Mein Name ist Gerhard Leitner. Einen schönen Nachmittag. Am Tag 2 nach den Landtagswahlen kann von politischem Alltag keine Rede sein. Der Bundeskanzler und die Spitzen der anderen Parteien hatten sich ja gestern schon geäußert. Die Aufarbeitung ist weiter voll im Gange. Heute haben die Abgeordneten aller Fraktionen im Bundestag getagt. Und auch da ging es natürlich um die Aufarbeitung und Deutung der Wahlergebnisse vom Wochenende. Aus Berlin, Ruth Kirchner.
4: Die Stimmung in der Unionsfraktion war schon mal besser. Nachdem die CDU aus dem Landtag in Schwerin geflogen ist und in Berlin womöglich das Amt des regierenden Bürgermeisters verliert, ringen die Abgeordneten der Union mit sich selbst und mit ihrem Koalitionspartner SPD.
5: Wir erleben als CDU/CSU und insbesondere als CDU sehr schwierige Tage nach den Landtagswahlen vom vergangenen Wochenende,
4: sagt Unionsfraktionschef Thorsten Frey. Trotzdem müsse die schwarz-rote Koalition die Kraft aufbringen, an ihrem Reformkurs festzuhalten. Sie dürfe jetzt nicht die falschen Schlüsse ziehen, warnt er.
5: Und die falsche Konsequenz wäre, wenn man vor der eigenen Courage zurückschrecken würde. Wenn man das, was wir als Koalition vereinbart haben, jetzt zur Disposition stellen würde.
4: Doch genau das deutet sich bei der SPD an. Vor der Fraktionssitzung lobt Matthias Miersch das klare Profil von Manuela Schwesig in Mecklenburg-Vorpommern. Es klingt, als wolle der Fraktionschef damit auch den Kurs der SPD im Bundestag beschreiben.
6: Ein Weiter-so kann es nicht geben. Wir müssen zur Kenntnis nehmen, dass weite Teile der Bevölkerung jedenfalls an einigen Stellen sehr verunsichert sind.
4: Die abschlagsfreie Rente nach 45 Beitragsjahren sei daher ein elementares Gerechtigkeitsthema, betont Miersch. Ebenso wie Reformen im Gesundheitsbereich, die viele nur als Leistungskürzungen wahrnehmen würden. Und als wäre das noch nicht genug, hat der Kanzler selbst der SPD ein weiteres Gerechtigkeitsthema beschert. Dass Merz gestern das Nebeneinander von gesetzlicher und privater Krankenversicherung als Gerechtigkeitsproblem bezeichnet, findet Miersch wirklich gut.
6: Wir setzen uns seit vielen, vielen Jahren für eine solidarische Bürgerversicherung ein. Da ist die CDU soweit wahrscheinlich noch nicht. Aber es könnte ein Momentum sein, strukturell die Dinge auf den Weg zu bringen, zumindest mehr Gerechtigkeit zu haben.
4: Die Union ist bemüht, das Thema möglichst schnell wieder abzuräumen. Der Kanzler habe das Krankenversicherungssystem nicht in Frage gestellt, betont Frey. Doch das Thema ist damit nicht vom Tisch. Die Opposition wirft dem Kanzler vor, wieder einmal eine Diskussion angestoßen zu haben, ohne konkret zu werden. Katharina Dröge ist Fraktionschefin der Grünen.
7: Es kann nicht sein, dass Friedrich Merz einfach nur ein bisschen philosophiert und dann war es das mal wieder.
4: Auch von der AfD und der Linken scharfe Attacken gegen den Kanzler. Sören Pellmann ist Vizefraktionschef der Linken. Den Kurs der Koalition bezeichnet er als soziale Kahlschlagspolitik, die lediglich die AfD stärke.
8: Es ist mir unbegreiflich, wie sich Friedrich Merz hinstellen kann, um zu erklären, er übernehme Verantwortung, um dann gleichzeitig zu sagen, es bleibe alles, wie es ist. Augen zu und durch.
4: Doch die Oppositionsparteien schauen dieser Tage eher von der Seitenlinie zu. SPD und Union sind nach den Landtagswahlen vor allem mit sich selbst beschäftigt. Noch am Abend soll es im Kanzleramt ein Spitzentreffen von Koalitionspolitikern geben.
3: Die Aufarbeitung der Landtagswahlen vom Wochenende aus Berlin war das Ruth Kirchner. Während die Wahlen immer noch besprochen werden, ist man in Sachsen-Anhalt möglicherweise schon ein Stück weiter. Dort wurde 2 Wochen davor gewählt mit einem Spitzenergebnis für die AfD, die mit 43,8% die absolute Mehrheit knapp verfehlt hat. CDU ist mit 17,2% zweitstärkste Kraft. Dann kommen SPD, Grüne und Linke. Frage an meinen Kollegen Ulrich Wittstock vom MDR in Magdeburg. Gibt es denn schon erste Gespräche der Parteien?
9: Also hinter den Kulissen wird wohl gesprochen. Das wird immer wieder von der AfD gesagt. Auch das BSW räumt solche Gespräche ein. Und so ganz klar ist es nicht, wer da mit wem redet und worüber. Darüber wird man sich noch relativ bedeckt halten. Bislang jedenfalls ist das so. Aber es scheint Absprachen zu geben, denn am 6. Oktober gibt es dann die erste Landtagssitzung. Und da wird sich dann zeigen, was diese Absprachen gebracht haben.
2: Die AfD meldet aufgrund des guten Abschneidens natürlich Ansprüche auf das Personal im Landtag an. Was sind denn da die Vorstellungen der Partei?
9: Also natürlich will man den Landtagspräsidenten stellen und man will auch den stellvertretenden Landtagspräsidenten stellen. Und dazu hat schon das BSW mitgeteilt, das werde man tragen. Und dann gibt es noch die Möglichkeit eines weiteren stellvertretenden Landtagspräsidenten. Und da könnte möglicherweise das an das BSW gehen, wenn die AfD nämlich einen solchen Kandidaten vorschlägt. Da muss man vielleicht noch ein bisschen an der Geschäftsordnung rumschrauben. Aber nach allem, was man hört, ist das die Idee. Dann wäre das Landtagspräsidium komplett in Hand von AfD und BSW. Man muss sagen, das ist vielleicht auch eine kleine Retourkutsche, denn über viele Jahre hinweg wurde der AfD der Posten eines stellvertretenden Landtagsvizepräsidenten verweigert.
2: Inwiefern will denn die AfD ihr Gewicht auch in die Landtagsausschüsse einbringen?
9: Auch da gibt es Überlegungen. Man möchte ganz gerne möglichst 12 Abgeordnete pro Landtagsausschuss haben und das hätte zur Folge, dass die AfD jedenfalls immer 6 Abgeordnete stellt. Und mit einem Abgeordneten des BSW hätten die dann immer die Mehrheit in jedem Landtagsausschuss. Die übrigen Parteien, die laufen dagegen Sturm. Und es könnte sein, dass das dann letztendlich vom Landesverfassungsgericht geprüft werden muss, inwieweit dieses Vorgehen tatsächlich mit der Verfassung des Landes übereinstimmt.
2: Herr Wittstock, zur M-Frage. Einen Ministerpräsidenten in Sachsen-Anhalt haben wir dann immer noch nicht. Wie sieht es denn damit aus?
9: Vor Weihnachten könnte es soweit sein. Also hören wir unter der Hand, ist jetzt so inoffiziell bestätigt. Herr Siegmund sagt, ja, es könnte sein, dass das dann im November oder spätestens im Dezember was wird. Es steht ja in diesem Landtag 39-39, das ist ein Patt. Und da das BSW gesagt hat, wir werden keinen Ministerpräsidenten wählen, egal ob der von der AfD kommt oder ob es die CDU ist, da wird man dann sehen, wie das Rennen ausgeht. Allerdings sind das geheime Wahlen. Und da stellt sich nun die Frage bei geheimen Wahlen, das kennen wir ja, könnte dann tatsächlich der eine oder andere mitstimmen. Und zum Schluss hat dann Ulrich Siegmund eben doch die Mehrheit, die er braucht. Aber das ist ein bisschen unklar noch. Es könnte sein, dass einzelne CDU-Kandidaten dann möglicherweise zur AfD wechseln. Aber das ist derzeit noch alles völlig unklar.
2: In Sachsen-Anhalt laufen erste Gespräche nach den Landtagswahlen vor 2 Wochen. Zum aktuellen Stand war das Ulrich Wittstock vom MDR in Magdeburg. Die IG Metall Mitte geht mit einer Forderung nach 5% mehr Geld in die Tarifverhandlungen für die rund 388.000 Beschäftigten der Metall- und Elektroindustrie in Rheinland-Pfalz, Hessen und dem Saarland. Das hat die regionale Tarifkommission der Gewerkschaft in Mainz heute beschlossen. Geli Hensoldt aus unserer Wirtschaftsredaktion. Wie begründet die IG Metall ihre Forderungen?
10: Barbara Resch, die baden-württembergische IG Metall-Chefin, hat heute gesagt, die Beschäftigten hätten ja alle mit deutlich gestiegenen Lebenshaltungskosten zu tun. Lebensmittel, Energie, aber auch Mieten seien hoch, höher als früher. Und deshalb, damit sie das alles bezahlen können, brauchen die Leute einfach mehr Lohn. Und sie sagt auch, in den Betrieben, in denen es wirtschaftlich gut läuft, da sollen die Beschäftigten eine tarifliche Gewinnbeteiligung bekommen in Zukunft. Also auch das eine Forderung, mit der die IG Metall in die Verhandlungen geht. Aber in diesen Tarifverhandlungen soll es eben nicht nur in Anführungszeichen ums Geld gehen, sondern auch um die Frage, wie Arbeitsplätze in Deutschland gesichert werden können. Auch darüber will die Gewerkschaft mit den Arbeitgebern sprechen und sie kritisiert, dass nach wie vor viel zu wenig Betriebe eine Strategie haben, wie sie mit der Transformation der Branche umgehen, also dem Weg hin zur E-Mobilität und hin zur Software.
2: Wie Arbeitsplätze gesichert werden können, da gehen die Vorstellungen von Arbeitgebern und Gewerkschaften aber auseinander. Wie sieht's damit aus?
10: Ja, das stimmt. Also für die Arbeitgeber geht es in der aktuellen Situation vor allem um die Frage, wie die Kosten in Deutschland gesenkt werden können. Sie sagen, die deutschen Standorte und Werke sind zu teuer im Vergleich zu anderen Ländern. Und die Forderung der IG Metall nach 5% mehr Geld ist für den Arbeitgeberverband Südwestmetall deshalb, Zitat, realitätsfremd. Die Gewerkschaft gefährdet nach Meinung des Verbands damit mitten in der Krise Zehntausende zusätzliche Arbeitsplätze. Und auch aus Unternehmen, zum Beispiel von Mercedes, hört man ja schon länger, dass die deutschen Werke nicht mehr wettbewerbsfähig seien und dass die Mitarbeitenden zum Beispiel deshalb fürs gleiche Geld mehr arbeiten sollen.
2: Das Management von Mercedes sagt, die Kosten an deutschen Standorten müssen runter, sonst müssen 2 Werke in Deutschland geschlossen werden. In früheren Debatten war immer von maximal einem Werk die Rede. Wie konkret sind denn die Pläne?
10: Ja, von Mercedes heißt es, es sei weiterhin das klare Ziel, die deutschen Standorte zu erhalten. Aber dafür müssen aus Sicht des Unternehmens eben die Kosten gesenkt werden. Mercedes-Produktionsvorstand Michael Schiebe sagt, wenn das nicht gelingt, dann werde Mercedes 2 deutsche Werke schließen müssen. Und zwar ganz konkret hat er gesagt, ein sogenanntes Aufbauwerk und ein sogenanntes Powertrain-Werk. In Aufbauwerken, zum Beispiel in Rastatt oder in Sindelfingen, da werden Fahrzeuge zusammengebaut. In Powertrain-Werken wie in Stuttgart unter Türkheim, da fertigen die Beschäftigten die Teile für die Produktion. Aber klar ist auch, ein Werk zu schließen, das würde nicht von heute auf morgen funktionieren. Da müsste auch der Aufsichtsrat zustimmen. Und in dem sind ja auch Betriebsrat und Gewerkschaft vertreten.
2: Ja, und was sagt der Betriebsrat dazu, dass möglicherweise Werke in Deutschland auf der Kippe stehen?
10: Ja, der hat entschiedenen Widerstand gegen mögliche Werksschließungen angekündigt und gegenüber dem SWR gesagt, mit Werksschließungen lasse sich keine Zukunft gestalten. Aber natürlich kennt man auch beim Betriebsrat die schwierige wirtschaftliche Lage, in der Mercedes gerade ist. Gerade laufen ja auch Gespräche mit dem Management. Für den Betriebsrat müsste es da aber in erster Linie darum gehen, wie die deutschen Standorte erhalten werden können.

0: Bevölkerung. Das war ein bisschen wie eine Wahlkampfrede, ist ja vielleicht auch wenig verwunderlich. Er weiß, dass er hier eine große Aufmerksamkeit bekommt und steht eben vor den Zwischenwahlen im eigenen Land. Dann ist er aber tatsächlich auch zur internationalen Politik übergegangen, hat erklärt, wie er eigentlich als US-Präsident jetzt seine Macht zum Vorteil der USA nützt, und zwar so, wie das kein anderer Präsident vorher getan hat, um auch im eigenen Interesse die Welt so ein bisschen neu zu ordnen. Er ist dann relativ schnell übergegangen zum Iran, zum Konflikt und Krieg gegen den Iran und hat ihn als Nummer eins Sponsor des Terrors bezeichnet und gesagt, deshalb darf der Iran niemals Atomwaffen erwerben. Er hat den Iranern auch vorgeworfen, sich bisher nicht auf einen Deal mit der Trump-Regierung eingelassen zu haben, weil sie möglicherweise ihm schaden wollen bis zu den Zwischenwahlen. Aber er glaubt, dass nach den Zwischenwahlen dann ein Deal relativ schnell zustande kommt. Dann hat er auch nochmal den Konflikt zwischen Russland und der Ukraine erwähnt und gesagt, wir arbeiten da mit beiden Seiten eng zusammen und wollen diesen Konflikt definitiv lösen. Und dann hat er auch noch für die Europäer natürlich sehr wichtig das Grönland-Abkommen, das heute unterzeichnet werden soll im Rahmen der UN-Generalversammlung hier in New York, angesprochen und hat eben eigentlich das gesagt, was man schon im Vorfeld wusste. Die USA wollen offenbar ihre militärische Präsenz in Grönland ausbauen, auch dauerhaft. Und er hat auch gesagt, dass die NATO auch stärken wird. Er hat auch NATO-Chef Mark Rutte als guten Chef gelobt.
1: Das war jetzt ein Gesamtüberblick. War das jetzt eine Vereinte Nationen-Rede oder eher eine Wahlkampfrede für die Midterms?
0: Es war beides, aber es war auch tatsächlich so ein bisschen eine Rechtfertigung für alles, hatte ich den Eindruck, was man ihm in den vergangenen Monaten so vorgeworfen hat. Es war aber erstaunlicherweise auch ein bisschen versöhnlich mit den Vereinten Nationen. Also er hat den Vereinten Nationen zweimal in seiner Rede gedankt. Das hat schon auch ein bisschen überrascht, unter anderem für die Resolution, die ja seinem Friedensrat gestattet hat, sich in Gaza einzumischen, zum Beispiel diesen 20-Punkte-Plan auf den Weg zu bringen. Er hat auch dafür gedankt, dass der Sicherheitsrat den Iran klar verurteilt hat. Er hat auch noch mal gesagt, dass die Vereinten Nationen, dass er darin großes Potenzial sieht, ist dann aber natürlich auch ein bisschen kritisch geworden, hat gesagt, man müsse einfach nur aufhören mit dieser linken Propaganda und mit der Forderung nach einer CO2-Abgabe oder mit dem Klimawandel. Mhm. Da gab es von einigen Ländern sogar auch Applaus aus dem Saal. Allerdings hat er zum Beispiel auch den Internationalen Gerichtshof ja etwas abfällig betrachtet. Er hat gesagt, er werde niemals zulassen, dass die Amerikaner sich vor diesem Gericht verantworten müssen.
1: Zur Rede des US-Präsidenten vor der UN-Generaldebatte in New York war das unsere Korrespondentin Giselle Uka. Vielen Dank. So, jetzt muss ich weiter wandern. Der Hitzesommer hat in diesem Jahr den Südwesten zum Schwitzen gebracht. Schlaflose Nächte, unerträgliche Hitze in Werkstätten und Büros ohne Klimaanlage. Jeder fünfte Hitzetote in Deutschland war nach Angaben des Umweltministeriums in Stuttgart ein Mensch aus Baden-Württemberg. Und auch die Waldbrände haben so schwer gewütet wie seit 30 Jahren nicht. Umso wichtiger sind Klimaschutz und Klimaanpassung, haben heute die Ministerinnen für Umwelt und Landwirtschaft in Stuttgart betont bei der Bilanz des Hitzesommers. Von dort berichtet unsere landespolitische Korrespondentin Phyllis Kückrekoll.
2: Dieser Sommer hat negative Maßstäbe gesetzt, mit einer dramatischen Trockenheit bis tief in die Böden, sagte Baden-Württembergs Umweltministerin Thekla Walker von den Grünen am Mittag in Stuttgart. Neben den Auswirkungen für Natur und Landwirtschaft hat der Hitzesommer die Wirtschaft empfindlich getroffen, so Walker.
3: Es gibt da Berechnungen dazu, die nahelegen, wenn man die ganzen Tage zusammennimmt, dann reden wir hier von Milliarden, die hier wirtschaftlich im Defizit stehen durch die Produktivitätsverluste, aber sicherlich auch, weil Wasser nicht genügend durch den Rhein fließt, weil Transportkapazitäten ausbleiben, weil Wasserkraft um 50% reduziert nur Energie geliefert hat. Die Verluste sind enorm.
2: Produktivitätsrückgang durch Wassermangel ist nur eine von vielen gravierenden Folgen des Klimawandels. Abhilfe sollen hier Schwammkonzepte schaffen.
3: Prinzip Schwamm kann nicht nur für die Stadt gelten. Sie kennen das Schwammstadtkonzept, also Wasser im Boden halten, damit es verdunsten kann. Klimaanlagen, Funktionen im Grunde genommen des Bodens erfüllt. Wir brauchen das auch in der Landschaft. Und da haben wir jetzt auch eine Modellregion im Kraichgau, wo wir gerade dabei sind, ein Pilotprojekt umzusetzen. umzusetzen.
2: Damit Wasser auch in der Fläche entlang von Feldern und Wiesen nicht einfach verdunstet. Eine wichtige Maßnahme, Pflicht

0: steuert auch der Landesvorsitzende des Naturschutzbundes Johannes Enzle bei.
1: Es ist ganz richtig, dass wir das Wasser in der Landschaft zurückhalten müssen, indem wir unsere Flüsse renaturieren, indem wir Moore renaturieren.
0: 38 Tage lang stieg das Thermometer in Baden-Württemberg auf mehr als 30 Grad, an 8 Tagen sogar auf mehr als 35 Grad. Die Dürre hat auch den Landwirten zugesetzt, fügte Landwirtschaftsministerin Marion Gentges von der CDU an.
2: Beim Mais haben wir teilweise Rückgänge um 50%. Beim Grünland sieht es ähnlich aus. Es fehlt an Futtermitteln. Das hat dazu geführt, dass schon im Juni, Juli Betriebe ihre Winterfuttervorräte verfüttert haben, dass sie teilweise auch schon vorm Sommer Tiere geschlachtet haben, weil sie gesagt haben, mit ihren eigenen Futtermittelvorräten kriegen sie nicht über den Winter.
0: Die Landesregierung stellt den betroffenen Landwirten 5 Millionen Euro an Futtermittelhilfen bereit. 53 Hektar Wald sind in diesem Sommer in Baden-Württemberg abgebrannt, etwa so viel wie 75 Fußballfelder. Zuletzt gab es 1992 so heftige Waldbrände im Land, aber Gentges lobte die Zusammenarbeit von Feuerwehr und Forstwirtschaft und auch wie Landwirte und Feuerwehrleute gemeinsam gegen die Flammen gekämpft haben.
2: Da waren Landwirte, die völlig ungefragt ihre Fässer mit Wasser gefüllt haben und an die Brandstellen gefahren haben. Denn ich sage mal, im steilen Waldhang, da ist keine Wasserentnahmemöglichkeit sonst da. Ich erinnere mich an die Geschichte eines Feuermanns, der erzählt hat, wie er auf das Feuer zugegangen ist, dann sich wieder zurückziehen musste. Und als er gerade dabei war, kamen ihm die Landwirte mit ihren Wasserfässern entgegen.
0: Klimaanpassungsmaßnahmen kosten viel Geld, umso wichtiger der Klimaschutz. Ministerpräsident Özdemir zieht am Ende dieses Hitzesommers ein Fazit.
3: Der Verzicht darauf, der wäre unbezahlbar.
4: Sagt Ministerpräsident Özdemir. Baden-Württemberg will neue Wege beim Hitzeschutz gehen. Der Bericht war das von Phyllis Kückrikoll. Der Gründer der humanitären Hilfsorganisation STELP, Serkan Erin aus Stuttgart, wurde jetzt im Iran zu 10 Jahren Haft verurteilt. Sie haben es in den Nachrichten gehört. Das hat die Organisation heute mitgeteilt. Erin ist türkischer Staatsbürger und befindet sich seit über einem Jahr im Iran in Gewahrsam. Mit Serkan Erin und seiner Hilfsorganisation STELP hat sich SWR-Reporter Maxim Flößer in unserem Studio Stuttgart schon länger befasst. Herr Flößer, was wird Erin konkret vorgeworfen?
5: Ja, das iranische Gericht wirft Serkan Erin vor, er habe Kontakt zu einem Land, das der Iran als feindlich einstuft. Welches Land das sein soll, ist unklar, das sei wohl auch offen gehalten in der Anklage. Jetzt wurde Serkan Erin tatsächlich zu 10 Jahren Haft verurteilt und weitere Informationen ab wann und in welchem Gefängnis, das ist alles nicht bekannt. Es ist nur bekannt, dass er tatsächlich ins Gefängnis gehen muss.
4: Was macht denn seine Hilfsorganisation STELP im Iran?
5: STELP selbst hat aktuell kein laufendes Projekt im Iran, aber sie haben ein Netzwerk vor Ort. Im Juni 2025 brach ja der Iran-Krieg aus, damals fielen Bomben, das Internet fiel aus und STELP hatte keinen Kontakt mehr zu den Helfern vor Ort. Und darum reiste Serkan Erin selbst ins Land, erst mit dem Flieger in die Türkei, von dort per Auto an die Grenze zwischen der Türkei und dem Iran und dann weiter zu Fuß. Das Ganze hat er ohne weitere Sicherheitsvorkehrungen gemacht, nur mit einem Rucksack. In einem SWR-Interview sagte er damals, er habe extra Helm, Schutzweste und Satellitentelefon in Deutschland gelassen, um nicht verdächtig zu werden. Vor Ort wollte er Spendengelder verteilen und die Menschen außer Gefahr bringen. Das war auch nicht sein erster Kriseneinsatz. Serkan Erin war auch schon mal in der Ukraine, in der Türkei, in Griechenland oder auch in Bosnien-Herzegowina. STELP insgesamt ist bekannt dafür, dass sie sehr schnell in die Krisenregionen fahren, um vor Ort humanitäre Hilfe zu leisten. Auch Serkan Erin war da schon oft eben, wie gesagt, dabei. Ja, und eigentlich wollte Serkan Erin am 28. Juni wieder aus dem Iran ausreisen. Das wurde ihm aber verweigert und seitdem befindet er sich im Iran. Lange Zeit war auch unklar, wo genau er sich befindet, in welchem Zustand er sich befindet. All das konnte STELP uns im Laufe der letzten Monate nicht mitteilen.
4: Für viele Beobachter kommt das Urteil überraschend. Was sagt denn seine Hilfsorganisation dazu?
5: Naja, die Mitarbeitenden bei STELP sind selbst ziemlich schockiert. Ich glaube, mit so einem Urteil und insbesondere mit dem Strafmaß hat niemand gerechnet. Das wurde mir auch nochmal am Telefon bestätigt. Sie sind alle ziemlich bestürzt, dass Serkan Erin, der für einen humanitären Einsatz in den Iran eingereist ist, nun dort nicht mehr rauskommt für die nächsten Jahre. STELP hatte Serkan Erin seit über einem Jahr bestmöglich unterstützt. Das Ganze natürlich nicht einfach, wenn Serkan Erin im Iran in Gewahrsam ist. Und STELP empfindet dieses Urteil als nicht gerecht und vor allem das Strafmaß sei absolut nicht nachvollziehbar.
4: Wird er denn überhaupt juristisch betreut?
5: Ja, Serkan Eren ist türkischer Staatsbürger. Er lebt zwar hier in Stuttgart bei uns, er hat hier auch tatsächlich das Bundesverdienstkreuz bereits erhalten von dem Bundespräsidenten Frank-Walter Steinmeier. Aber als türkischer Staatsbürger wird er eben von den türkischen Behörden unterstützt und betreut. Mit denen hatte Stelp auch immer wieder Kontakt. Wie genau die Hilfe aussieht, die die türkischen Behörden leisten, das kann Stelp uns nicht sagen. Auch schon während sich Serkan in Gewahrsam befand, stand Stelp in Kontakt mit den Behörden. Und ja, jetzt versucht man eben weiter dran zu bleiben. Man versucht weiter Kontakt mit ihm zu haben und hofft natürlich, eine Lösung zu finden, dass Serkan Eren nicht diese 10 Jahre Haft im Iran verbringen muss.
4: Der Gründer der humanitären Hilfsorganisation Stelp, Serkan Eren aus Stuttgart, wurde jetzt im Iran zu 10 Jahren Haft verurteilt. Informationen waren das von SWR-Reporter Maxim Flößer. In Berlin herrscht ein akuter Mangel an bezahlbarem Wohnraum. Helfen soll die Vergesellschaftung von Wohnungen. Bereits vor 5 Jahren gab es dazu einen Volksentscheid der Deutschen Wohnen und Co. enteignen. So heißt der Verein, bei dem knapp 60% der Berliner dafür stimmten. Die Linke will den Volksentscheid nun umsetzen. Frage an Alena Langmüller aus der ARD-Rechtsredaktion. Wäre denn eine solche Vergesellschaftung von Wohnraum in Berlin verfassungsrechtlich überhaupt in Ordnung?
6: Ob und unter welchen Umständen das mit der Verfassung vereinbar ist, das ist ziemlich umstritten. Klar, Vergesellschaftung gibt es zwar schon immer im Grundgesetz, auf dem Papier, aber das Instrument wurde noch nie wirklich eingesetzt. Deshalb haben sich auch noch keine Gerichte damit befasst. Der Berliner Senat hat allerdings eine Expertenkommission mit namhaften Juristen eingesetzt. Und die kommt zu dem Ergebnis, dass dieses Vorhaben rechtlich in Ordnung wäre. Es gibt da aber viele juristische Knackpunkte, an denen sich die Geister scheiden. Ein Beispiel: Die Expertenkommission meint, dass es keine weniger einschneidende, aber gleich gute Alternative gäbe, unbezahlbaren Wohnraum zu schaffen. Es gibt aber auch Juristen, die das ganz anders sehen. Wo wir uns ziemlich sicher sein können: Wenn es zu Vergesellschaftungen kommt, dann würde das wohl vor dem Bundesverfassungsgericht landen.
4: Informationen aus unserer Rechtsredaktion war das von Alena Lagmüller.
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12: Mit Lea Kielnecker, schön, dass Sie dabei sind. Und um diese Themen geht's gleich. Bundestagsfraktionen diskutieren über Lehren aus den Wahlen der letzten Wochen. Linken Abgeordneter im Bundestag lässt Parlamentsarbeit ruhen wegen Kontakten zur organisierten Kriminalität. Und Investitionen in den öffentlichen Nahverkehr im Saarland lohnen sich. Union und SPD auf Bundesebene müssen sich jetzt gut überlegen, wie sie weitermachen wollen. Die Verluste, die CDU und SPD bei den Wahlen in Sachsen-Anhalt, Mecklenburg-Vorpommern und Berlin hinnehmen mussten, dürfen nämlich durchaus auch als Denkzettel für die Regierungsfraktionen im Bund verstanden werden. Heute Nachmittag haben sich die Fraktionen im Bundestag zusammengesetzt, um darüber zu sprechen, wo es in Zukunft hingehen soll und was jetzt aus den großen Reformen wird. Was dabei rauskam, berichtet Ruth Kirchner.
13: Die Stimmung in der Unionsfraktion war schon mal besser. Nachdem die CDU aus dem Landtag in Schwerin geflogen ist und in Berlin womöglich das Amt des regierenden Bürgermeisters verliert, ringen die Abgeordneten der Union mit sich selbst und mit ihrem Koalitionspartner SPD.
14: Wir erleben als CDU, CSU und insbesondere als CDU sehr schwierige Tage nach den Landtagswahlen vom vergangenen Wochenende,
13: sagt Unionsfraktionschef Thorsten Frey. Trotzdem müsse die schwarz-rote Koalition die Kraft aufbringen, an ihrem Reformkurs festzuhalten. Sie dürfe jetzt nicht die falschen Schlüsse ziehen, warnt er.
14: Und die falsche Konsequenz wäre, wenn man vor der eigenen Courage zurückschrecken würde. wenn man das, was wir als Koalition vereinbart haben, jetzt zur Disposition stellen würde.
13: Doch genau das deutet sich bei der SPD an. Vor der Fraktionssitzung lobt Matthias Miersch das klare Profil von Manuela Schwesig in Mecklenburg-Vorpommern. Es klingt, als wolle der Fraktionschef damit auch den Kurs der SPD im Bundestag beschreiben.
15: Ein Weiter-so kann es nicht geben. Wir müssen zur Kenntnis nehmen, dass weite Teile der Bevölkerung jedenfalls an einigen Stellen sehr verunsichert sind.
13: Die abschlagsfreie Rente nach 45 Beitragsjahren sei daher ein elementares Gerechtigkeitsthema, betont Miersch. Ebenso wie Reformen im Gesundheitsbereich, die viele nur als Leistungskürzungen wahrnehmen würden. Und als wäre das noch nicht genug, hat der Kanzler selbst der SPD ein weiteres Gerechtigkeitsthema beschert. Dass Merz gestern das Nebeneinander von gesetzlicher und privater Krankenversicherung als Gerechtigkeitsproblem bezeichnet, findet Miersch wirklich gut.
15: Wir setzen uns seit vielen, vielen Jahren für eine solidarische Bürgerversicherung ein. Da ist die CDU soweit wahrscheinlich noch nicht. Aber es könnte ein Momentum sein, strukturell die Dinge auf den Weg zu bringen, zumindest mehr Gerechtigkeit zu haben.
13: Die Union ist bemüht, das Thema möglichst schnell wieder abzuräumen. Der Kanzler habe das Krankenversicherungssystem nicht in Frage gestellt, betont Frei. Doch das Thema ist damit nicht vom Tisch. Die Opposition wirft dem Kanzler vor, wieder einmal eine Diskussion angestoßen zu haben, ohne konkret zu werden. Katharina Dröge ist Fraktionschefin der Grünen.
16: Es kann nicht sein, dass Friedrich Merz einfach nur ein bisschen philosophiert und dann war es das mal wieder.
13: Auch von der AfD und der Linken scharfe Attacken gegen den Kanzler. Sören Pellmann ist Vize-Fraktionschef der Linken. Den Kurs der Koalition bezeichnet er als soziale Kahlschlagspolitik, die lediglich die AfD stärke.
17: Es ist mir unbegreiflich, wie sich Friedrich Merz hinstellen kann, um zu erklären, er übernehme Verantwortung, um dann gleichzeitig zu sagen, es bleibe alles, wie es ist. Augen zu und durch.
13: Doch die Oppositionsparteien schauen dieser Tage eher von der Seitenlinie zu. SPD und Union sind nach den Landtagswahlen vor allem mit sich selbst beschäftigt. Noch am Abend soll es im Kanzleramt ein Spitzentreffen von Koalitionspolitikern geben.
12: Die Wahlnachwehen beschäftigen außerdem auch die Linke. 2 Tage nach dem Jubel über den Wahlerfolg in Berlin hat sie schon alle Hände voll zu tun mit Schadensbegrenzung, weil Mitglieder der Partei negativ auffallen. Das ist natürlich nicht förderlich, wenn man doch eigentlich in Mecklenburg-Vorpommern in der Regierung mitmischen will, sie in Berlin sogar anführen will. Die potenziellen Koalitionspartner dort in Berlin, SPD und Grüne, haben dafür aber zur Bedingung gemacht, dass die Linke stärker gegen Antisemitismus in den eigenen Reihen vorgeht. Außerdem gibt es jetzt Diskussionen um den linken Bundestagsabgeordneten Kotschak. Der wird für Kontakte zur organisierten Kriminalität in Berlin kritisiert. Maximilian Ulrich berichtet.
18: Der Vorsitzende der Linksfraktion Sören Pellmann sagte vor der Sitzung seiner Fraktion am Dienstagnachmittag:
17: Ferhat Kotschak hat uns mitgeteilt, dass er sich bis auf Weiteres, bis volle Transparenz hergestellt ist, zurückziehen wird.
18: Nach der Wahl in Berlin hatte Firas Remmo, Mitglied einer Neuköllner Großfamilie, einen Chat mit Ferhat Kotschak gepostet. Darin geht es unter anderem um ein Treffen in Remmos Büro und das Teilen eines Wahlkampfvideos. Kotschak sendet außerdem, Zitat, Grüße mit Respekt zurück an deinen Vater. Firas Remmos Vater, Issa Remmo, gilt als Chef der Großfamilie. Deren Mitglieder klauten 2017 eine 100 Kilogramm schwere Goldmünze aus dem Berliner Bode-Museum und 2019 Juwelen aus dem Grünen Gewölbe in Dresden. Kotschak, der in Neukölln das Bundestagsdirektmandat für die Linke holte, behauptete auf X, er habe zum Zeitpunkt des Chats nicht gewusst, um wen es sich bei Firas Remmo handelt. Dieser Darstellung folgt auch linken Fraktionschef Pellmann.
17: Ja, wir glauben den Aussagen von Ferhat Kotschak. Bis anderes gegebenenfalls zutage kommt. Davon wissen wir derzeit nichts.
18: Ferhat Kotschak ist Mitglied des Innenausschusses des Bundestags. Er wird bis auf Weiteres nicht an Sitzungen des Innenausschusses teilnehmen. Über Kotschaks Zukunft will nun die Linksfraktion im Bundestag gemeinsam entscheiden. Die Grünen hatten zuvor Kotschaks Mitgliedschaft in der Linksfraktion in Frage gestellt.
12: Bilder vom Gazastreifen zeigen eine Wüste der Zerstörung. So etwas wie ein normaler Alltag scheint in einer solchen Umgebung kaum möglich zu sein. Und doch, nach monatelangem Stillstand tut sich etwas, ein Hoffnungsschimmer. Die Schulen in dem abgeriegelten Küstenstreifen haben wieder geöffnet. Für mehr als 500.000 Kinder und Jugendliche ist es der erste persönliche Unterricht seit Beginn des Krieges. Allerdings, ein normaler Schulstart ist es trotzdem nicht, denn auch die allermeisten Schulgebäude sind komplett zerstört. Bettina Meyer berichtet.
19: Scheinbar ein normaler Schulstart irgendwo auf der Welt. Kinder, die aufgeregt durcheinander reden, Lehrer, die Klassen sortieren. Doch es ist das Gegenteil. Der Schulhof ist ein staubiger Platz, umgeben von Trümmerbergen. Die Klassenzimmer sind Zelte, umgeben von flatternden Planen. Und doch ist es für diese Mutter in Gaza im Interview mit der Nachrichtenagentur Reuters ein Moment tiefen Aufatmens. Ich bin gekommen und habe eine fast normale Schule gesehen. Die Kinder stellen sich morgens auf. Es gibt eine Begrüßung durch die Schulleitung. Gott sei Dank, mein Kind ist sehr glücklich. 3 Jahre lang war an einen geregelten Unterricht im Gazastreifen nicht zu denken. Nach dem Ausbruch des Krieges im Herbst 2023 kollabierte das Bildungssystem vollständig. Monatelang gab es gar nichts, später nur digitalen Notunterricht über Smartphones. Oft unmöglich in einem Gebiet ohne stabiles Netz und Strom. Nun versucht das UN-Palästinenser-Hilfswerk UNRWA den Neustart in improvisierten Zeltschulen. Eine logistische Mammutaufgabe, denn die alte Infrastruktur existiert schlicht nicht mehr, erklärt Taufik al-Hurani, der Chef des UNRWA-Schulprogramms in Gaza. Vor 3 Jahren verfügte UNRWA über 182 vollständig ausgestattete Schulgebäude. Doch davon haben wir leider mehr als 95% verloren. Und die verbleibenden Schulgebäude werden von Vertriebenen bewohnt. Gelernt wird jetzt in Zeltstätten. Der Alltag hier hat nichts mit der Komfortzone moderner Schulen zu tun. Es ist ein Kampf gegen die Elemente. Das spürt auch der 14-jährige Yamen Abu Samra, der seinen ersten Tag in der 8. Klasse erlebt. Ich sitze hier und mir ist heiß. Es gibt keine Ventilatoren, keine Glühbirnen, keinen Strom, keine Generatoren, keine Solarpaneele. Ich sitze in einem Zelt, das absolut nichts bietet, nur Hitze. Außer den Schülern ist dort nichts. Der Boden ist nicht gefliest. Ich sitze auf Sand. Trotz der widrigen Bedingungen ist der Drang nach Bildung ungebrochen. Dass Eltern ihre Kinder überhaupt in diese Zeltklassen schicken, hat auch einen tiefen gesellschaftlichen Grund, berichtet Lehrer Fawaz Halas im ARD-Interview. Wir Palästinenser haben keine natürlichen Reichtümer, keine Goldminen, keine Ölvorkommen, keine Flüsse und keine seltenen Erden. Deshalb ist Bildung das wichtigste Kapital für uns Palästinenser. Es ist sehr wichtig, dass wir wieder damit beginnen, unsere Kinder auszubilden. Und dass sie Fähigkeiten und Wissen erwerben, das ist von großer Bedeutung für das palästinensische Volk. Für die Kinder bedeutet der Unterricht im Provisorium vor allem eines, ein Stück verlorene Lebenszeit zurückzuholen. Wie groß die Motivation trotz der widrigen Umstände im Zelt ist, beschreibt die 15-jährige Samar Abu Salmi. Vor dem Krieg sind wir zur Schule gegangen, jetzt wollen wir neu anfangen. 3 Jahre lang war der Unterricht unterbrochen. Wir haben über das Handy gelernt und unsere Lehrer nicht persönlich gesehen. Jetzt verfolgen wir unseren Traum wieder in einem Zelt.
12: Bettina Meyer hat berichtet, wie die Menschen in Gaza unter widrigen Bedingungen den Schulalltag wieder aufnehmen. Sie hören die Bilanz am Abend um 17.40 Uhr. Gleich schauen wir uns genauer an, was sich die EU vom Freihandelsabkommen mit den Philippinen verspricht. Davor aber die aktuellen Nachrichtenmeldungen mit Felix Jakobs.
20: In Österreich ist der Investor René Benko zu 2,5 Jahren Haft verurteilt worden. Das Landgericht Innsbruck sah es als erwiesen an, dass der frühere Milliardär seine Gläubiger geschädigt hatte. Konkret geht es um einen Mietkostenvorschuss von 360.000 Euro, den sich Benko ausgezahlt hatte, als sein Handels- und Immobilienimperium Signa kurz vor der Insolvenz stand. Eine der Ursachen dafür waren riskante Übernahmen, etwa von Kaufhof und Karstadt. Benko sitzt seit Anfang 2025 in Untersuchungshaft und bestreitet die Vorwürfe. Saudi-Arabien nimmt seine beschädigte Ost-West-Pipeline wohl schneller als erwartet wieder in Betrieb. Nach Insider-Informationen der Agentur Reuters soll der Ölexport über einen Hafen am Roten Meer schon heute wieder aufgenommen werden. Vorerst soll dem Bericht nach mit geringer Leistung gepumpt werden. Die Leitung war vorletzte Woche nach Angriffen der pro-iranischen Houthi-Milizen abgeschaltet worden. Das hatte die weltweiten Öl- und Spritpreise weiter nach oben getrieben. Die IG Metall fordert für die knapp 390.000 Beschäftigten der Metall- und Elektroindustrie im Bezirk Mitte 5% mehr Geld bei einer Vertragslaufzeit von 12 Monaten. Das hat die zuständige Tarifkommission beschlossen. Zu dem Bezirk gehören auch das Saarland und Rheinland-Pfalz. Die Gewerkschaft verlangt außerdem eine Gewinnbeteiligung für Beschäftigte in wirtschaftlich gut aufgestellten Betrieben und eine stärkere Absicherung von Arbeitsplätzen und Standorten. Die erste Tarifverhandlung ist für den 9. Oktober geplant. Im Saarland haben Betrüger mit Schockanrufen in den vergangenen Tagen mehr als 100.000 Euro erbeutet. Nach Angaben der Polizei übergaben 4 Frauen im Alter zwischen 61 und 90 Jahren Bargeld an angebliche Polizeibeamte oder vermeintliche Verwandte. Die Täter hatten am Telefon behauptet, ein naher Angehöriger habe einen schweren Verkehrsunfall verursacht und müsse eine Kaution zahlen. Die Fälle ereigneten sich in den Landkreisen Saarlouis, Merzig-Wadern und St. Wendel sowie im Regionalverband Saarbrücken. Mehr als 20 weitere Betrugsversuche scheiterten laut Polizei. Alexander Blessin ist neuer Trainer von Borussia Mönchengladbach. Der 53-Jährige hat beim Tabellenschlusslicht der Fußball-Bundesliga einen 2-Jahres-Vertrag. Seine letzte Station als Coach war bei St. Pauli bis zum Abstieg der Hamburger in die zweite Bundesliga. Gladbach hatte sich nach Niederlagen unter anderem gegen Elversberg vom bisherigen Trainer Polanski getrennt.
12: Die USA sind unter Trump zu einem unzuverlässigen Handelspartner für die EU geworden. Das nervigste Thema, die Zölle. Unter anderem deshalb verstärkt die EU ihre Handelsbeziehungen zu anderen Partnern auf der ganzen Welt, etwa mit den südamerikanischen Mercosur-Staaten und jetzt auch mit den Philippinen. Mit denen hat sich die EU im Grundsatz auf ein Freihandelsabkommen geeinigt. An den Details wird jetzt noch gefeilt, bevor es dann in den kommenden Monaten unterzeichnet werden soll. Andreas Meyer-Feist fasst zusammen, was das Abkommen bringen soll und welche Hürden es noch gibt.
1: Eine neue EU-Partnerschaft mit appetitlichen Qualitäten, schaut man auf den absoluten Exportschlager der Philippinen.
21: The superstar is still coconut. We've increased by 34.4%.
1: Die Kokosnuss, der Superstar. Exportzuwachs im vergangenen Jahr 34.4%, sagt die philippinische Handelsministerin Maria Cristina Aldejer-Org. Jährliche Exportmenge mehr als 15 Millionen Tonnen. In Zukunft geht wohl einiges davon zollbefreit auch an die europäische Kundschaft. Kokoswasser wird als Wellnessgetränk schon jetzt in riesigen Mengen exportiert. Aus Kokosschalen entstehen hochwirksame Filter und umweltfreundliche Matten.
21: We will conclude or hope to conclude a free trade agreement, which will open the European market.
1: Aber nicht nur die Philippinen wünschen sich noch mehr Exportoptionen, auch EU-Handelskommissar Maroš Šefčovič. Sein Ziel?
22: Deepening economic ties between the EU and one of the most dynamic economies in the Southeast Asia.
1: Tiefere wirtschaftliche Beziehungen zwischen der EU und einer der dynamischsten Volkswirtschaften Südostasiens. Dabei geht es nicht nur um Kokosnüsse. Die deutschen Exporte sind in diesem Jahr um mehr als ein Drittel gestiegen. Maschinen in großer Zahl wurden in die Philippinen verkauft. Transportausrüstung, Arzneimittel und medizinische Apparate gehören ebenfalls zu den Exportschlagern der EU. Umgekehrt sind Elektronik und Halbleiter die absoluten Spitzenreiter und die mit Abstand wichtigsten Exportgüter in den Philippinen, gefolgt von Rohstoffen wie Kupfer und Nickel. Mit dem EU-Philippinen-Handel ging es im vergangenen Jahr um knapp 5% aufwärts, Volumen fast 18 Milliarden Euro. Auch für die deutsche Industrie- und Handelskammer sind die Philippinen das wichtigste Boomland der Region mit 115 Millionen Einwohnern und einem riesigen Marktpotenzial. Die EU verhandelt seit März 2024 mit den Philippinen. Im Mai wurde die 5. Runde abgeschlossen. EU-Handelskommissar Šefčovič hofft auf einen baldigen Abschluss.
22: And this is very good news, a major opening for EU exporters.
1: Auch die philippinische Handelsministerin Aldejer-Rock hofft auf einen Abschluss im November.
21: We all work together to make sure that we get things done.
1: Südostasien zählt zu den dynamischsten Wirtschaftsregionen der Welt. Hinter dem Abkommen steckt mehr als nur der Abbau von Zöllen, sondern ein strategisches Projekt der EU. Die EU will unabhängiger werden von China. Die Philippinen bieten sich als eine Alternative an, mit einer jungen englischsprachigen Bevölkerung und einer boomenden Industrie und mit wertvollen Rohstoffen, die für Autobatterien nötig sind. Noch werden diese Rohstoffe größtenteils nach China exportiert. Nun will sich die EU diese Materialien sichern.
12: Bus und Bahn können, wenn sie regelmäßig fahren und es gerade keine Streiks gibt, eine super Alternative zum Auto sein. Und sie sind auch noch gut für die saarländische Wirtschaft. Zu dem Ergebnis kommt zumindest eine Studie, die das saarländische Verkehrsministerium in Auftrag gegeben hat. Demnach zahlt sich jeder Euro, der in den saarländischen ÖPNV investiert wird, gleich mehrfach aus. Heute wurde die Studie vorgestellt und ich habe darüber gesprochen mit meiner Kollegin Denise Friemann aus der SR-Landespolitik-Redaktion. Denise, einfach gesagt, ist das Ergebnis der Studie, wenn man 1 Euro in den saarländischen ÖPNV investiert, dann bringt das 3 Euro für die saarländische Volkswirtschaft. Wie geht denn das genau? Wie kommt das zustande?
0: Also ganz kurz gesagt, kommt eben diese Studie zu dem Ergebnis, dass der saarländische ÖPNV nicht nur selbst Umsätze generiert, sondern auch positive Effekte auf andere Branchen hat. Also zum Beispiel den Einzelhandel oder auch die Tourismusbranche. Und die saarländische Verkehrsministerin Petra Berg von der SPD hat das vorhin in der Landespressekonferenz so formuliert.
2: Der ÖPNV ist ein wesentlicher Teil unserer wirtschaftlichen und gesellschaftlichen Infrastruktur. Er bringt Menschen zur Arbeit und in die Ausbildung. Er ermöglicht Unternehmen den Zugang zu Arbeits- und Fachkräften, bringt Kundinnen und Kunden in die Innenstädte und Gäste zu touristischen Zielen.
0: Ja, und deswegen sei er eben auch besonders wichtig für das Saarland. Vielleicht schauen wir ganz kurz auf die Zahlen. Der saarländische ÖPNV kostet etwas über 300 Millionen Euro im Jahr. Und laut der Studie können aber durch den ÖPNV 870 Millionen Euro Wertschöpfung pro Jahr in eben verschiedenen saarländischen Branchen generiert werden. Am größten ist die Wertschöpfung laut der Studie im Pendlerverkehr. Da geht die Studie davon aus, dass dadurch 470 Millionen Euro pro Jahr generiert werden können an Wertschöpfung. Da werden dann auch so Dinge mit berücksichtigt, wie zum Beispiel, dass eine gute ÖPNV-Anbindung auch die Attraktivität des Wirtschaftsstandortes Saarland erhöhen kann. Was in der Studie allerdings nicht berücksichtigt wird, sind beispielsweise negative Effekte, die ein stark ausgebauter ÖPNV haben könnte. Zum Beispiel auch auf die Automobilbranche. Die hat ja auch einen großen Effekt auf die Wirtschaftskraft hier bei uns im Saarland. Abgesehen davon gibt es aber positive Effekte auch über den wirtschaftlichen Aspekt hinaus. Zum Beispiel was den Klimaschutz angeht, klar, aber zum Beispiel auch die soziale Teilhabe.
12: Also klingt so, als würden sich die Investitionen in den saarländischen ÖPNV grundsätzlich sehr doll lohnen. Heißt das denn auch, dass die Verkehrsministerin jetzt mehr in den saarländischen ÖPNV investieren wird?
0: Nicht wirklich. Also zumindest habe ich heute keine neuen Ankündigungen gehört. Es gibt ein paar Projekte, die ja schon länger laufen. Die Schienenreaktivierung der Primstal- oder der Rosseltalbahn zum Beispiel. Oder dass die S-Bahnen ab Dezember zwischen Saarlouis, Saarbrücken, Homburg und Neunkirchen zum Beispiel im 20-Minuten-Takt fahren sollen. Das war aber alles vor dieser Studie schon beschlossen. Neue Investitionen gibt's also nicht. Und die saarländische Verkehrsministerin will die Ergebnisse eher als Argument im Bund nutzen, um eben dort mehr finanzielle Mittel zu bekommen. Dazu muss man wissen, der Bund ist zwar dazu verpflichtet, die Länder finanziell beim ÖPNV zu unterstützen, aber eigentlich sind die Länder und die Kommunen selbst für die Finanzierung verantwortlich. Und darum gibt's auch immer wieder Diskussionen.
12: Ganz am Ende gab es ja dann doch noch eine Ankündigung. Im Dezember können wir teilweise kostenlos Bus und Bahn fahren und es gibt eine neue Expressbuslinie. Was erwartet uns da?
0: Ja genau, also das mit dem kostenlos Bus und Bahnfahren geht immer an den Adventssamstagen. Dann sind eben Bus- und Bahnfahrten im ganzen Saarland kostenlos und die Landesregierung, die erhofft sich davon einen positiven Effekt auf den Einzelhandel. Deshalb werden die Kosten für diese Aktion auch vom Wirtschaftsministerium übernommen. Das Ganze kostet 240.000 Euro. Außerdem soll es ab Mitte Dezember eben eine neue Expressbuslinie geben. Die fährt dann unter der Woche 6-mal am Tag zwischen Wadern und Saarbrücken. Das ist erstmal eine Testphase für 2 Jahre, aber diese Expressbuslinie könnte, wenn sie gut angenommen wird, auch ins reguläre Netz aufgenommen werden.
12: Denise Friemann war das über die positiven Auswirkungen von Investitionen in den ÖPNV im Saarland. Wir bleiben positiv gestimmt. Es gibt nämlich gute Nachrichten für die Saar-Uni. Da soll ein neues KI-Forschungszentrum entstehen, das Max-Planck-Center for Visual and Multimodal Artificial Intelligence. Das haben das ansässige Max-Planck-Institut für Informatik und die Stanford School of Engineering aus den USA heute verkündet. Peter Sauer aus der SR-Wirtschaftsredaktion war dabei und ich habe mit ihm darüber gesprochen. Peter, was genau sollen die Forschungsschwerpunkte des neuen KI-Zentrums denn sein?
3: Naja, also einer der Schwerpunkte soll der Bereich der Zusammenarbeit zwischen Mensch und Maschine sein, also mit Robotern, damit Roboter in Zukunft in der Pflege oder in der Industrie mit Menschen bestmöglich zusammenarbeiten können, müssen sie ja viele verschiedene Arten von Informationen idealerweise auch noch gleichzeitig verarbeiten können, zum Beispiel auch die Mimik und Gestik von Menschen verstehen und sich in verschiedenen Settings wirklich schnellstmöglich zurechtfinden. Und hierzu müssen unter anderem Fragestellungen aus dem Bereich Grafiken und maschinellen Lernen erforscht werden. Und Ende des Jahres sollen dann die ersten Forscher genau damit anfangen.
12: Wie sieht's denn mit den Kosten für das neue Zentrum aus? Also wie viel soll das kosten und wer zahlt dafür?
3: Die Finanzierung des Zentrums soll insgesamt 29 Millionen Euro kosten. Das Zentrum ist erstmal auf 5 Jahre damit angelegt. Knapp 12 Millionen Euro steuert das Land aus dem Transformationsfonds bei. Am Ende sollen dort bis zu 50 Wissenschaftler forschen. Sie bekommen auch kein eigenes Gebäude. Das spart natürlich auch noch mal ein bisschen an den Kosten, sondern werden in den Räumlichkeiten des MPI, also des Max-Planck-Instituts für Informatik an der Saar-Uni, eingegliedert.
12: Und was bedeutet diese Ansiedlung jetzt für die Saar-Uni?
3: Na, das ist schon eine Auszeichnung und wertet die Uni definitiv auf, macht sie also weiter interessant für Spitzenforscher im Bereich Informatik. Und das MPI, das musste sich in einem internen Wettbewerb erstmal gegen zahlreiche andere Max-Planck-Institute durchsetzen, um dieses Zentrum zu bekommen. Die Stanford School of Engineering, die zählt ja weltweit zu einer der wirklichen Top-Forschungsinstitute. Aber auch in Stanford ist man über die Zusammenarbeit sehr erfreut, erklärt Professor Gordon Wetzstein von der Stanford School of Engineering.
5: Das Saarland ist ein kleines Land, aber das Forschungspotenzial ist enorm. Das Max-Planck-Institut für Informatik zum Beispiel auf dem Campus der Saarland-Universität ist eines der weltweit führenden Forschungszentren für Computergrafik und Bildverarbeitung. Und einige der Top-Forscher der Welt sind genau dort zu Hause.
3: Ja, und auch noch interessant mit Google und Flawless AI, das ist eine Firma aus Großbritannien, die im Bereich zum Beispiel Lippensynchronisierung von Filmen arbeitet. Also wenn beispielsweise Filme jetzt auf Deutsch übersetzt werden, stimmt das ja oft nicht so zusammen. Da sind die mittlerweile Marktführer, die arbeiten als Forschungspartner auch mit am neuen Zentrum, bringen Geld und Know-how mit rein.
12: Und dieses neue Forschungszentrum könnte auch die Chancen verbessern, dass das Saarland in Sachen KI bundesweit noch mehr Sichtbarkeit bekommt, ne? Mit Blick auf dieses nationale KI-Sicherheitszentrum des Bundes, oder?
3: Ganz genau, das ist zumindest eine leise Hoffnung. Die Bundesregierung will ja ein Zentrum einrichten. Darüber hatten wir auch berichtet, dass die Analysefähigkeiten für Bedrohungen durch KI in Deutschland verbessern und die Risiken für die nationale Sicherheit frühzeitig einschätzen kann. Das kommt ja jetzt in einem ersten Schritt nach Berlin. Das war schon so ein kleiner Dämpfer. Allerdings ist das eher der administrative Bereich. Aber das Herzstück, also das wissenschaftliche Zentrum, wo das hinkommen soll, ist noch unklar. Was wir hören, ist es letztlich wohl eine politische Entscheidung zwischen der Saar-Uni und wohl München. Die sind da wohl, stand jetzt mit den besten Karten unterwegs. Aber diese neue Zusammenarbeit, ich sag mal, die hat die Chancen zumindest nicht verschlechtert.
12: Peter Sauer war das mit den Infos zum neuen KI-Forschungszentrum in Saarbrücken. Eine große schwarze Rauchsäule war heute über der US-Airbase Spangdahlem in Rheinland-Pfalz zu sehen. Dort ist ein Militärflugzeug abgestürzt. Was dazu bisher bekannt ist, fasst Lynn Benson zusammen.
6: Der Kampfjet stürzte gegen 14 Uhr auf dem Gelände der Airbase ab. Der Pilot konnte sich mit dem Schleudersitz retten. Wie schwer er verletzt ist, ist bislang nicht bekannt. Augenzeugen hatten kurz nach dem Absturz eine große schwarze Rauchsäule über dem Gelände gesehen. Nach Angaben der deutschen Flugsicherung war das Flugzeug zuvor an einer Übung mit insgesamt 4 Maschinen beteiligt. 2 davon waren gerade auf dem Rückflug nach Spangdahlem, als die erste Maschine, eine F-16, abstürzte. Die 3 anderen Flugzeuge wichen daraufhin zum US-Luftwaffenstützpunkt Rammstein bei Kaiserslautern aus. Die Ursache des Absturzes ist noch unklar und wird jetzt untersucht.
12: Wenn der US-Präsident zu den Vereinten Nationen kommt, werden vorher extra alle Rolltreppen gewartet. Schließlich soll sich auf keinen Fall wiederholen, was Trump letztes Jahr passiert ist. Da hat eine stehengebliebene Rolltreppe den Präsidenten dermaßen verärgert, dass er gleich die Verhaftung der Verantwortlichen gefordert hat. Und weil Trump eh schon nicht der größte Fan der Vereinten Nationen ist, wurde dieses Jahr besonders darauf geachtet, dass ihm keine Unannehmlichkeiten entstehen vor und während seiner Rede vor der UN-Vollversammlung. Bis ans ans Rednerpult hat er es jedenfalls schon mal geschafft. Und dort hat er dann den Bau von 2 US-Militärstützpunkten auf Grönland angekündigt und die Nationen weltweit zum Austritt aus dem Internationalen Strafgerichtshof aufgerufen. Mit Blick auf den Iran hat er einerseits gedroht und andererseits ein Abkommen in Aussicht gestellt. Hören wir Donald Trump, hier übersetzt vom Simultandolmetscher des Senders Phoenix.
4: Wir müssen die Islamische Republik zerstören und ihr nicht mehr die Möglichkeit geben, andere Länder zu zerstören. Ich werde sie in die Hölle führen und ohne jede Hoffnung auf zukünftige Größe. Aber ich glaube, wir können natürlich noch ein Abkommen schließen nach den Wahlen, denn es macht keinen Sinn für die Iraner, einem Abkommen nicht zuzustimmen. Sie warten ja darauf, wie ich in den Midterm-Wahlen abschließen werde im November. Wir werden auf jeden Fall keinerlei Konzessionen im Hinblick Iran machen, wegen der Wahlen. Das Einzige, wofür wir sorgen werden, ist, dass der Iran niemals eine Atombombe bekommt.
12: Trump hat sich auch geäußert zu den wachsenden Sorgen vor künstlicher Intelligenz. Große US-Konzerne hatten zuletzt ja selbst vor den Gefahren gewarnt und Kontrollmaßnahmen eingefordert. Trump sieht das anders.
8: Die Vereinigten Staaten lehnen auch jeden Versuch ab, ein weltweites System zur Kontrolle der künstlichen Intelligenz aufzubauen. Da wird sehr viel über dieses Thema gesprochen. Man spricht auch von Superintelligenz. Die gleichen Leute, die sagen, wir sind alle in 12 Jahren tot wegen der Erderwärmung. Denen muss man sagen, der Planet kühlt sich ab, niemand ist daran gestorben. Das sind die gleichen Leute, die jetzt sagen, die KI bringt uns alle um, Roboter werden uns angreifen und das wird eine totale Katastrophe werden. Das sind die gleichen Leute, die einem sowas einreden wollen. Wer hier gewinnt bei der Superintelligenz, wie ich es nenne, SI, wer da den Sieg davon trägt, der gewinnt generell. Und wir haben jetzt einen deutlichen Vorsprung vor China und allen anderen. Wir werden das so halten, auch in Zukunft, und werden das ganz deutlich mit unserer Macht durchsetzen.
12: Donald Trump war das hier in der Simultandolmetschung am Nachmittag vor der UN-Generalversammlung. Bleibt uns noch der Blick aufs Wetter. Es fängt schon an abzukühlen. Heute Nacht wird es dann bei meist klarem Himmel wieder richtig frisch mit 9 Grad in Eiweiler. Bis auf 3 Grad geht's runter in Peppenkum. Morgen kann es vereinzelt noch Frühnebel geben. Der löst sich aber schnell auf und dann strahlt die Sonne wieder den ganzen Tag vom Himmel. Höchstens ein paar Wölkchen sind mal dabei und das Ganze bei Höchstwerten zwischen 19 und 23 Grad. Noch ein kurzer Ausblick auf die nächsten Tage. Da bleibt es weiter trocken mit viel Sonne und ein paar Wolken. Und es wird zum Wochenende hin immer wärmer, mit nochmal sommerlichen Temperaturen bis zu 28 Grad am Sonntag. Das war die SR-Infobilanz am Abend. Schön, dass Sie zugehört haben. 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Hier steht Jonas Hildebrand jetzt schon bereit, um Sie weiter durch den Abend zu begleiten. Mein Name ist Lea Kielnicker. Machen Sie es gut.
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23: Einen wunderschönen guten Abend, hier ist Jonas Hildebrand und ich freue mich, Sie jetzt begleiten zu dürfen mit Musik. Wir starten ganz beschwingt mit Swing, mit PM Warson, Right Here Last Night.

letzten Jahr ein Album veröffentlicht hat, Adamas heißt das, in dem es viel um Verlust geht, denn er hat vorher seinen Vater und seinen Manager verloren, zwei ganz wichtige Menschen in seinem Leben. Und trotzdem sagt er ganz klar, Adamas ist kein trauriges Album. Es ist, wenn dann, eher friedlich. Addict von Charles Pazzi hören wir hier.

Die Nebensonnen aus Franz Schuberts Winterreise, an der Oboe Clara Dent-Bougagny und am Klavier ihr Schwager Gergely Bougagny. Eine Familienproduktion also. Und nun Gesang, der für mich direkt aus einem New Yorker Jazzclub kommen könnte. The Whisper von Ndidi Onwuegbulu.

Der vierte Satz aus Gennarum Manas Sinfonia für Kammerorchester zum Abschluss der Abendmusik. Schön, dass Sie dabei waren. Ich bin Jonas Hildebrand, morgen ab 18 Uhr wieder für Sie da. Hier kommt jetzt die Gesprächssendung Diskurs und vorher noch Delimitri mit Mockingbird Copy Me Now.

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2: Heute spreche ich, Sophie Angavi, mit Evke Rulfes. Sie ist Kulturwissenschaftlerin, Kuratorin und Autorin und widmet sich in ihrer Arbeit dem Rollenbild der Frau, beispielsweise in ihrem Sachbuch Die Erfindung der Hausfrau. Denn ja, die Hausfrau ist eine Erfindung, die gab es noch nicht schon immer. Evke Rulfes hat zur Geschichte dieser Hausfrau geforscht. Was sagen Sie denn zu diesem Phänomen der Tradwives, der Frauen, die sich auf Social Media als so ganz besonders traditionelle Hausfrauen inszenieren?
3: Erstmal ist das geschichtsvergessen, könnten wir sagen, weil was heißt Tradition? Diese Frauen sind so ein bisschen wie eine Collage. Also die picken sich die Elemente raus, die ihnen passen und von denen sie denken, dass es irgendwie das Bild der Hausfrau zeigt. Aber das ist natürlich ein Sammelsurium an, man würde eigentlich sagen, Historismus.
2: Historismus, das bedeutet
3: Versatzteile aus verschiedenen Jahrhunderten oder Jahrzehnten oder wie auch immer werden genommen, um ein neues, das sagt man in der Architektur sozusagen, um, weiß ich nicht, einen neogotischen Bau oder so zu bauen. Das ist dann 19. Jahrhundert, aber tut so, als wäre es jetzt irgendwie Gotik.
2: Also sie tun quasi so, als ob es schon immer so gewesen wäre, dass Hausfrauen alles erledigt hätten und zwar ganz alleine und ohne Problem.
3: Genau. Und das ist einfach falsch.
2: Inwiefern das falsch ist, das wollen wir in dieser Stunde herausfinden. Denn frisch erschienen ist auch von Ihnen, Evke Rulfes, Ende Juli das Sachbuch Eingeschnürt, wie der weibliche Körper in Form gebracht wurde. Was Korsett und Lotusfüße und Shapewear, also körperformende Unterbekleidung, heutzutage noch gemeinsam haben und wie Sie überhaupt zu dieser Forschung gekommen sind, wie das vielleicht auch mit dem Bild der Frau zusammenhängt, darüber wollen wir heute sprechen in dieser Stunde der Gesprächszeit.

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1: Evke Rülfes ist heute zu Gast bei uns. Sie forscht über Rollen und Schönheitsbilder von Frauen. Evke Rülfes, Sie wurden 1975 geboren. Wie der Zufall es so will, ist das das Jahr, das die Vereinten Nationen zum Internationalen Jahr der Frau erklärt haben.
2: Ach.
1: Wussten Sie nicht?
2: Nee.
1: Gleichzeitig war die Gleichberechtigung der Frau ja sogar in Deutschland noch gar nicht so weit. Erst 2 Jahre später wurde dann auch das Gesetz der Hausfrauenehe, also die Alleinverantwortung, die gesetzliche Alleinverantwortung für den Haushalt und die Erziehung der Ehefrau reformiert und abgeschafft. Wer hat denn bei Ihnen in der Ursprungsfamilie den Haushalt geschmissen?
2: Das ist eigentlich keine komplizierte Frage. Also sagen wir mal so, meine Mutter wollte eigentlich den Haushalt nicht schmeißen und war ziemlich überrascht, als sie dann mit meinem Vater zurück in die Kleinstadt gezogen ist, nach Norden, und der nicht einen kleinen Finger rühren wollte im Haushalt und sie einfach darauf gar nicht richtig vorbereitet war, weil sie natürlich quasi gleichberechtigt auch studiert hat, wie mein Vater, in verschiedenen Großstädten und Lehrerin geworden ist. Das finde ich immer so interessant an dieser Emanzipationsbewegung der 60er, 70er Jahre, dass den Frauen gesagt wurde, so, ihr dürft jetzt auch alles, ihr könnt jetzt auch studieren gehen und die Berufe stehen einem offen und so weiter. Aber die Strukturen haben sich überhaupt nicht geändert. Also das heißt, sie war trotzdem dann zuständig für den gesamten Haushalt und für die Kinder.
1: Das heißt, sie durfte nicht alles machen, sie musste alles machen.
2: Genau, ganz genau. Ja. Und das Krasse, denke ich auch immer, die war, naja, weil sie eben Lehrerin war, sie hatte zwar dann nur 13,5 Stunden oder so, also Lehrstunden, aber die waren so gestückelt über den Tag verteilt, beziehungsweise um eins hat ja die Schule dann immer schon aufgehört, dann hatte sie aber teilweise noch Nachmittagsunterricht gegeben. Und wir Kinder hatten, in der Zeit war das eben auch noch so, dass man in der Grundschule auch in der ersten Klasse dann mal so 2 Stunden am Vormittag hatte oder mal 4. Und das hat dann unterschiedlich angefangen. Jeden zweiten Samstag hat man dann auch noch Unterricht gehabt oder so. Das muss ein unglaublicher Organisationsaufwand gewesen sein, weil eben gar keine Kinderbetreuung da war. Und ich weiß noch, dass ich erst mit 3 in den Kindergarten gekommen bin und der war dann von 9 bis 12.
1: Also das sind auch nicht viele Stunden des Tages.
2: Nee. Ja.
1: War das dann Grund für Diskussion auch oder hat Ihre Mutter das auch hingenommen, dass sie gesagt hat, okay, jetzt bin ich hier im Norden, jetzt muss es wohl so?
2: Naja, mein Vater hat sich sehr erfolgreich gewehrt oder verweigert. Der war mit 60 war der immer noch stolz darauf, dass er ein Spiegelei braten konnte und nichts mehr. Später, muss man sagen, hat er dann auch kochen gelernt. Aber solange er nicht musste, war das überhaupt nicht in seinem Horizont irgendwie da.
1: Ja. Was hat das mit Ihnen gemacht? Also haben Sie dann Ihre Eltern gesehen und haben das auch für normal befunden oder haben Sie gedacht, was ist das für eine Ungerechtigkeit?
2: Das habe ich, glaube ich, relativ früh gemerkt, beziehungsweise war es auch so, dass beide meine Großmütter in diesem Konstrukt Hausfrau sein zu müssen oder dass ihnen eben nicht alles offen stand oder auch in der Kleinstadt so beobachtet und bewertet zu werden, auf unterschiedliche Art und Weise bei den beiden, aber die waren unglücklich. Das hat mir, glaube ich, doch früh auch zu denken gegeben, überhaupt die Position all dieser Frauen in meiner Familie, dass sie sich im Grunde nicht wirklich selbst verwirklichen konnten, weil es ihnen von Anfang an nicht leicht gemacht wurde.
1: Ja. Haben Sie da schon früh drüber gesprochen mit Ihren Großmüttern?

0: oder mit ihrer Mutter?
1: Nee, das glaube ich nicht. Also das kam, glaube ich, erst im Nachhinein. Aber man kriegt es ja mit.
2: Ja. Ja. Wurde die Arbeit aber, die ihre Mutter und ihre Großmütter in das am Laufen halten des Familienbetriebs gesteckt haben, wurde das auch anerkannt, väterlicherseits?
1: Nein.
2: War das dann also auch ein Anreiz, zu sagen?
1: Ja, das ist sicher mir wichtig gewesen, dann auch mit diesem Buch zu sagen, das ist wertvolle Arbeit. Also diese Arbeit muss wertgeschätzt werden. Und ich bin auch total froh, dass es diese ganze Diskussion über Mental Load gab inzwischen. Dass überhaupt diese Arbeit als Arbeit angesehen wird. Das war schon ein ziemlicher Konfliktpunkt mit meinem Vater, auch später noch.
2: Ja. Also, Sie sind also unter anderem über das Private und Ihre Erfahrungen aus der eigenen Kindheit zu Ihrem Forschungsinteresse gekommen, also das Rollenbild der Hausfrau, über das Sie ja auch ein Sachbuch geschrieben haben, die Erfindung der Hausfrau. Wann genau wurde diese Hausfrau denn erfunden und was gab es eigentlich vorher?
1: Also ich glaube, das Bild der Hausfrau, das wir vor Augen haben, das ist das aus den 50er, 60er Jahren. Und wenn man jetzt zurückgeht in der Geschichte, dann gab es die damals so nicht. Also vielleicht das, was es so bis ins 18. Jahrhundert oder eigentlich noch weit ins 19. Jahrhundert gab, war das Arbeitspaar. Also man heiratete sozusagen aus ökonomischen Gründen und war dann ein Ehepaar, das gemeinsam den Betrieb vorstand. Und das heißt, es waren dann, wenn es darum ging, einen Betrieb zu führen, waren das Hausmutter und Hausvater. Ich will jetzt nicht sagen, dass Frauen gleichberechtigt waren, aber sie hatten ein ganz anderes Standing und sie haben den Haushalt gemanagt und waren eher sowas wie eine Betriebsleiterin, wenn sie denn Hausmutter waren. Meistens waren das eher Verwalter-Ehepaare, die das gemacht haben, die dann eben sozusagen großen Stab an Personal unter sich hatten, den sie dann gemanagt haben. Mhm. Reiche Frauen sozusagen, die jetzt vielleicht auch einen großen Gutshof oder so hatten, die hatten nochmal ganz andere Aufgaben, die hatten Repräsentationsaufgaben. Und im 19. Jahrhundert ändert sich das beziehungsweise die Gesellschaft ändert sich, das Bürgertum wächst enorm, die bürgerliche Mittelschicht wächst und in dieser zunächst sehr, sehr kleinen Schicht kam das Ideal der Hausfrau auf. Mhm. Was noch mit ganz vielen anderen Dingen zu tun hat, mit dem Biedermeier, mit dem Rückzug ins Privat, beziehungsweise dem Entstehen des Privaten überhaupt erst, der Idee von Häuslichkeit, der Idee der guten Mutter, ist auch etwas, das um 1800 erst auftaucht. Und all diese Dinge spielen rein in diese Ideologie der Hausfrau, der Mutter und Hausfrau und wie die zu sein hat. Und das hat sich im Laufe des 19. Jahrhunderts sehr stark etabliert, weil das Bürgertum so groß gewachsen ist, weil auch das Einkommensniveau stark gesunken ist und deswegen die Ehefrauen immer mehr der Dienstleistung, für die vorher bezahlt wurde, selbst ohne Geld übernehmen mussten. Mhm. Und so entsteht eigentlich die bürgerliche Hausfrau, die dann in Deutschland im Jahr 1900 rechtlich sozusagen auf alle Schichten ausgeweitet wird, indem die Frau rechtlich dazu verpflichtet wird, ihrem Mann den Haushalt zu führen.
2: Gleich reden wir noch ein bisschen weiter über die Hausfrau, allerdings nicht auf privater Ebene, sondern über das Sachbuch, was Sie geschrieben haben.

0: Die Erfindung der Hausfrau, Geschichte einer Entwertung, so heißt das erste Sachbuch von Evke Rulfes. Eben haben wir schon gesagt, bevor es diese Erfindung der Hausfrau gab, gab es tatsächlich die Hausmutter. Das war aber im Gegensatz zur Hausfrau eine wirklich wirkmächtige Betriebsleiterin des Haushalts. In den 50er, 60er Jahren in Deutschland ist es dann aber, wie wir es heute kennen, nur noch eine Person, eben die eine Hausfrau. Im Gegensatz zur Hausmutter muss sie alles alleine erledigen. Wie hat sie das alles alleine geschafft, Frau Rulfes?
1: Also kochen, einmachen, Wäsche waschen, das ist unglaublich viel Arbeit. Und das kann gar nicht eine Person alleine machen. Und erst in den 50er, 60er Jahren, als mehr Wohlstand, Nachkriegszeit erstmal, aber dann der Wohlstand und die Technisierung, Elektrizität, die massenweise Verbreitung des Kühlschrankes, der Tiefkühltruhe, der Dosen, Dinge, die man fertig einkaufen kann, genau. Das macht es möglich, dass eine Person den Haushalt wirklich auf hohem Niveau alleine führen kann. Und dann wird das auch erwartet. Und das, was diese Tradwives machen, die wollen dann ja alles wieder selber machen, ne? Sauerteig kneten und irgendwie selbst einmachen und so weiter. Und es ist aber so viel Arbeit, das kann eine Person alleine gar nicht machen.
0: So eine Erfindung, die befriedigt im besten Fall ja immer auch ein gesellschaftliches Bedürfnis. Welches Bedürfnis stillte denn diese Erfindung der Hausfrau?
1: Natürlich verschiedene Dinge, aber erstmal hat es natürlich ökonomische Probleme gelöst. Es gibt zum Beispiel, als 1929 die erste Weltwirtschaftskrise ist, da wird die kostenlose Arbeit der Ehefrauen ganz klar eingerechnet. Und das gilt dann als Argument, Arbeitern keine höheren Löhne zu zahlen, weil sie müssen ja kein Geld für den Haushalt ausgeben, wenn sie verheiratet sind. Also das ist schon klar ein ökonomisches Motiv sozusagen, dass diese Strukturen einfach so beibehalten zu wollen. Dann muss man sagen, also wenn man jetzt ein bisschen früher ansetzt, in der Französischen Revolution haben Frauen sehr aktiv mitgemacht. Sie waren beteiligt an den Kämpfen. Sie haben die Kämpfe ausgelöst. Sie haben protestiert. Sie haben wirklich mitgemacht. Es gab Frauen in der Armee. Es gab politische Clubs. Es gab, ne, also sie waren wirklich beteiligt. Und dann gibt es die konstituierende Sitzung da und dann werden Frauen natürlich ausgeschlossen. Die politischen Clubs werden verboten. Soldatinnen werden aus der Armee ausgeschlossen. Zwei Jahre später, Olympe de Gouges schreibt ihre Rechte der Frau und bezeichnet eben die Regierung als Tyrannei, weil die Frauen ausgeschlossen sind. Zwar nicht nur die Frauen, sondern auch noch Männer ohne Besitz oder natürlich kolonialisierte Menschen. Frankreich hatte Kolonien. Bedienstete auch und jüdische Menschen auch.
0: Also wirklich eine sehr selektive Fraternität.
1: Genau. Und Olympe de Gouges wurde hingerichtet dafür. Die Stimmung drehte sich sozusagen wirklich gegen die Frauen. Auch was die Aufklärung anging, auch intellektuelle Gelehrte um 1800. Am Anfang der Aufklärung ist es noch so, Frauen sollen die Bildung nachholen und so weiter. Und als dann plötzlich gelehrte Frauen auch in die Öffentlichkeit treten und publizieren, die Stimmung dreht sich. Und um 1800 passieren dann wirklich interessante Dinge oder schreckliche Dinge. Die Aufklärer, nicht nur die, schreiben auf einmal, also Pädagogen, Philosophen, Mediziner, schreiben Schriften, in denen sie erklären, erstmal, dass Frauen anders sind als Männer. Dann versuchen sie zu erklären, warum. Und dann denken die sich alle möglichen Sachen aus. Und es werden sozusagen Eigenschaften sich ausgedacht. Wie sind Frauen, wie sind Männer?
0: Und die sind wirklich einfach frei erfunden?
1: Die sind alle frei erfunden. Und alles, um zu sagen, warum Frauen minderwertig sind. Also es ist total krass und es springen so viele auf diesen Zug auf, ja, und schreiben bis übers 19. Jahrhundert hinaus immer wieder diese Sachen. Irgendwann hat man so das Gefühl, die Leute, auch die Frauen, waren dann so gebrainwashed, dass sie das selbst auch geglaubt haben.
0: Aber sind wir nicht heute sogar auch noch gebrainwashed?
1: Ja.
0: Es hat ja sogar einen realen Effekt, oder? Wenn Generation um Generation Jungs ja auch anders erzogen werden als Mädchen, andere Vorbilder haben, dann werden daraus ja am Ende tatsächlich faktisch andere Menschen.
1: Ja, leider, genau.
0: Sie arbeiten ja auch total viel mit Ratgebern in dem Buch, also historischen Ratgebern für Hausmütter zu diesem Zeitpunkt noch. Ist da diese Ideologie schon wirklich angelegt?
1: Nee, beziehungsweise das fand ich eben sehr, sehr interessant. Es gibt diesen einen großen Ratgeber, der heißt Die Hausmutter in allen ihren Geschäften. Darüber habe ich geschrieben und daraus dann das Buch gemacht. Und der ist von 1780, also noch vor der Revolution. Und das ist wirklich gemeint als ein pragmatischer Ratgeber. Es sind die ersten beiden Bände, es sind Kochbücher. Es geht ganz viel um sehr praktische Anleitungen. Die ersten vier Bände, sind so. Und die sind in einem Tonfall geschrieben, der mich sehr gewundert hat, weil ich dachte immer so, entweder wird über Frauen geschrieben oder Frauen werden adressiert, aber in so einem moralischen Tonfall, wo ist ihre Position? Wirklich auf Augenhöhe. Dieser Autor spricht diese Frauen absolut auf Augenhöhe an. Sehr interessant, als Chefin. Mhm. Der fünfte Band, da geht's ums Kinderkriegen, die Rolle der Mutter. Und auf einmal wechselt der Tonfall und wird moralisch und beschimpft sozusagen die Frau, die nicht mit Freude jedes neue Kind begrüßt und das Wichtigste ist das Muttersein und das selber stillen und nicht an eine Amme abgeben. Und ich fand es so interessant, dieser ganz krasse Wechsel. Und da sieht man dann eben, dass die deutschen Pädagogen das, was Rousseau ein paar Jahre vorher publiziert hatte, schon aufgesogen hatten und die Natürlichkeit der Mutter sozusagen, die Natur der Mutter irgendwie beschreiben.
0: Ja. Jedenfalls, ja. Sobald da ein moralisierender Ton reinspielt von außen, kommt ja auch automatisch das schlechte Gewissen.
1: Ja, das ist auch interessant, weil das eine Sache der Aufklärung ist auch.
0: Das schlechte Gewissen?
1: Das schlechte Gewissen, genau.
0: Inwiefern?
1: Naja, in dem Moment, wo die Aufklärung die Verantwortung ins bürgerliche Individuum legt, also das bürgerliche Subjekt sozusagen, ne? Also das eben nicht mehr von Kirche, Staat gegängelt wird quasi oder wo die Strukturen, die Normen ganz stark von außen gesetzt werden, sondern Eigenverantwortung übernommen wird, ist natürlich die große Gefahr, die gesehen wird, dass das Individuum dann halt über die Stränge schlägt. Deswegen muss da halt sehr viel gearbeitet werden an Affektbeherrschung und das Ganze wurde ins Innere verlegt.
0: Ja.
1: Und dann haben wir ganz schnell Schuld, Scham, schlechtes Gewissen.
0: Und das ist auch geblieben.
1: Ja.
0: Hat das heutzutage immer noch eine ähnliche Funktion, dass dieses Schuldgefühl, dieses Schamgefühl, es als Mutter niemals richtig machen zu können, ja auch, dass das so internalisiert ist?
1: Ja, das ist, ich glaube, so stärker als je zuvor, glaube ich, habe ich das Gefühl, ja. Ich habe eher das Gefühl, es wird immer stärker.
0: Woran liegt das?
1: Ich verstehe es nicht so ganz. Ich glaube, ich habe beide Bücher so ein bisschen geschrieben, weil ich so ein bisschen fassungslos bin eigentlich, wenn man in die Geschichte sieht und wie stark vor allem Frauen, aber auch alle anderen eigentlich durch äußere Normen gegängelt wurden oder bestimmt waren oder wie wenig Möglichkeiten es gab, wenn man nicht irgendwie wirklich durchsetzungsstark war. Und heute denkt so, wir haben ja alle Freiheiten, wir können eigentlich machen, was wir wollen. Wir können unser Leben wirklich so frei wie noch nie gestalten.
0: Ja.
1: Und dann unterwerfen wir uns quasi wieder den, ja, sind es die eigenen Vorstellungen und Ansprüche? Sind es die Ansprüche der Gesellschaft? Es ist ganz schwierig festzulegen. Die Grenzen sind ja enorm fließend.
0: Mhm.
1: Aber ich finde es irgendwie hart zu sehen, dass man sich so beeinflussen lässt. Ja.
0: Ja. Wie Rollenbilder an Frauen herangetragen werden und ja auch übernommen wurden, dazu forscht Yvke Rulfes. Und wie Schönheitsideale und Praktiken wie zum Beispiel das Füßebinden in China oder das Korsett in Europa entstehen und auch entstanden sind. Dazu hat Yvke Rulfes ebenfalls geforscht und ein neues Buch herausgebracht. Reden wir gleich drüber hier in der Gesprächszeit.

0: Ruckidigu, Ruckidigu, Blut ist im Schuh, der Schuh ist zu klein, die rechte Braut sitzt noch daheim. Diese Zeile aus dem Gebrüder Grimm-Märchen Aschenputtel kennen Sie sicher. Die Stiefschwestern schneiden sich dabei die Hacken und Zehen ab, um in Aschenputtels winzige Schuhe zu passen und am Ende den Prinzen zu heiraten. Die Geschichte gibt es ja aber auch in China, da heißt die Protagonistin aber Ye Shen. Das habe ich gelernt bei der Lektüre von Evke Rulfes neuem Sachbuch Eingeschnürt. Wie unterscheiden sich die beiden Märchen denn, Frau Rulfes?
1: Es gibt ein paar Kleinigkeiten, die sich unterscheiden, aber im Grunde ist dieses die böse Stiefmutter, die das magische Tier, das die schönen Klamotten bringt und das Fest, auf dem sie dann fast erkannt wird, auf dem sie einen Pantoffel verliert, der dann irgendwie in die Hände eines Herrschers gerät, der dann unbedingt die Frau dazu finden möchte und dann eben auch findet irgendwann. Genau, das ist alles ähnlich.
0: Ja, was auch sehr ähnlich ist, ist, dass die sehr kleinen Füße besonders erstrebenswert sind. In China ja noch einmal mehr. Da war ja lange die Tradition des Füßebindens auch üblich. Woher kam das?
1: Die Kulturhistorikerin Dorothy Koh hat sehr dazu geforscht. Und ihre These ist, dass eben wie das Märchen von Ye Shen, das ja im 8. Jahrhundert aufgeschrieben wurde, dass es in der Poesie in dieser Zeit eben ein Thema wird, dass kleine Füße besonders begehrenswert seien. Und dann ist ihre These, dass poetische Bilder auf die Bühne transferiert wurden, weil das ist wohl oft passiert. Und dass dann sozusagen das Binden, das sollte erstmal einen schmalen Fuß produzieren, auf denen dann getanzt wurde. Also das ist unserem Spitzentanz gar nicht so unähnlich. Mhm. Das ist dann 10. Jahrhundert. Und 11. Jahrhundert ist es dann so, dass sich das dann verbreitet hat vom Hof in elitäre Familien sozusagen, Haushalte hinein.
0: Das Sachbuch Eingeschnürt, das Sie jetzt geschrieben haben, basiert ja zu großen Teilen auch auf Recherchen Ihrer Kollegin und Freundin Jasmin Mersmann. Was haben Sie denn dazu herausgefunden, wie das Füßebinden sich dann in der breiten Bevölkerung tatsächlich auch verbreitet, bis in die Bauernfamilien hinein teilweise verbreitet?
1: Das ist tatsächlich ein Prozess von mehreren hundert Jahren, ist aber, und deswegen fanden wir diesen Vergleich zum Korsett ein bisschen ähnlich, ist aber etwas, das sich wie so ein Trickle-Down-Effekt als Statussymbol für Frauen aus einer reichen Schicht in die Gesellschaft hinein diffundiert, die das dann nachmachen.
0: Was haben denn diese kleinen Füße über eine Frau ausgesagt?
1: Das war auch je nach Zeit und Region unterschiedlich, aber grob kann man schon sagen, dass die gebundenen Füße eigentlich zum ultimativen Zeichen von Weiblichkeit wurden. Bei Han-Chinesinnen, muss man dazu sagen. Das Ziel der gebundenen Füße war ein eleganter Gang. Also der wird
0: kleines
1: beschrieben.
0: Trippeln.
1: Kleines Trippeln, er wird eher beschrieben als wiegendes Gras.
0: Ah, okay.
1: Und es ging also nicht so sehr um den besonders winzig gebundenen Fuß, weil wenn man nicht mehr gehen konnte, dann ist was schiefgelaufen. Ja. Dann wurde man ausgelacht. Dorothy Koh sagt auch so, das fängt erstmal irgendwie als Statussymbol an, aber in einer Gesellschaft, wo es viel um Äußeres und Status geht und Geld und Macht, kann eben dieser Wettbewerb leicht Amok rennen. Und das ist so ein bisschen passiert.
0: Ja, dass es immer kleiner geworden ist, bis dann am Ende ja auch die Zehen wirklich unter den Fuß drunter gebunden
1: wurden. Das ist nochmal besonders, weil da gab es einen Moment, in dem in China sehr viel Silber reinkam sozusagen durch den Handel mit den Portugiesen, mit Südamerika. Und in dieser Zeit ist auch der Absatzschuh nach China gekommen. Der ist ja von mongolischen Reitervölkern eigentlich erfunden, um besser im Sattel sitzen zu können. Und das ist dann schnell nach China gekommen für Frauenschuhe. Und dieser Absatz hat fatalerweise ermöglicht, dass die Füße eben nicht nur schmal gebunden wurden, sondern eben auch der Ballen sozusagen sukzessive an die Ferse herangezogen werden konnte, weil der Absatz erst Stabilität verschafft.
0: Ja, dieses Füße binden ist am Anfang wahrscheinlich ja, als nur das Schmalbinden Mode war, gar nicht so schmerzhaft gewesen. Jetzt, wo wir drüber reden, dass der Ballen hinten an den Hacken herangezogen wird, da stelle ich mir wahnsinnig schmerzhaft vor. Das sich selber und dann auch der eigenen Tochter in Anführungsstrichen anzutun, da muss es ja eine wahnsinnige Motivation für gegeben haben. Was war denn die Motivation? Was haben sich die Frauen erhofft für sich und ihre eigenen Töchter?
1: Die haben sich ein besseres Leben erhofft. Also deswegen hat es sich auch eben in die sozusagen unteren Schichten verbreitet, weil je eleganter und besser die Füße gebunden waren, das war nicht nur ein Statussymbol, aber auch eine Mitgabe, um besser heiraten zu können. Wenn die Frau sehr gut gebundene Füße hatte, hieß das eben auch, dass sie diszipliniert und gehorsam war. Also dass sie als Mädchen schon durch große Schmerzen durchgegangen war und sehr stark war eigentlich.
0: Das bedeutet, wenn ich das richtig verstanden habe, dass die kleingebundenen Füße tatsächlich eine reelle Aufstiegschance geboten haben. Das ist ja schon ein Unterschied zum Korsett in Europa. Das war ja, wenn ich es richtig verstehe, eher Mode. Oder was hat es über die Trägerin ausgesagt?
1: Na, es hat eigentlich, wenn wir uns jetzt das 19. Jahrhundert ansehen, dann ist es doch auf eine Art vergleichbar, weil beide Attribute sozusagen oder beide Arten von Schnürungen bedeuteten in dem Moment weibliche Identität. Mhm. In Europa eher eine Zugehörigkeit zu einer bestimmten bürgerlichen Schicht. Beide Gesellschaften waren stark patriarchal strukturiert. Das heißt, es wurde Frauen sehr schwer gemacht, unabhängig finanziell leben zu können, ökonomisch wie gesellschaftlich. Und das heißt, man musste sehr viel dafür tun, um eine gute Partie zu sein. Weil finanzielle, in China auch noch rituelle Absicherung, soziale Absicherung nur über die Ehe lief. In Europa waren ganz viele Leute gar nicht verheiratet. Ne? Es gab auch vor allen Dingen nach dem Deutsch-Französischen Krieg in Deutschland auch einen totalen Frauenüberschuss. Das heißt, für bürgerliche Frauen wurde es noch schwieriger auf diesem Heiratsmarkt. Um ihren Status zu wahren, ihren bürgerlichen Status zu wahren, waren sie darauf angewiesen zu heiraten, gut zu heiraten. Das heißt, sie mussten sich den ästhetischen Normen unterwerfen. Sie mussten Korsett tragen.
0: Ja.
1: Wenn sie das nicht gemacht hätten, hätten sie keine Chance gehabt. Ja. Und tatsächlich war es in China zu dem Zeitpunkt auch schon so, dass wenn eine Frau keine gebundenen Füße hatte, in bestimmten Regionen zumindest, in Nordchina, Han-Chinesen, dass sie dann quasi außerhalb der Gesellschaft standen. Auch im bäuerlichen Bereich. Das heißt, diese Sehnsucht oder diese Ambition, höher zu heiraten, hatte sich verkehrt zu, wenn ich keine gebundenen Füße habe, dann kann ich gar nicht mehr heiraten.
0: Wer hatte sich denn dann das Korsett ausgedacht, so wie es war? Waren das dann auch Frauen und Männer oder ist das auch so ein kompliziertes Zwischenspiel gewesen?
1: Ist auch sehr kompliziert. Also auch da eigentlich so die ersten wirklich sehr sichtbaren Korsetts, wie wir das jetzt kennen, mit diesen sehr steifen Materialien und das in eine bestimmte Form binden, war halt im spanischen Hof um 1600. Und von da aus hat es sich auch ziemlich verbreitet. In verschiedenen Formen, Ausformungen, immer wieder unterschiedlich, ob jetzt der Körper erotischer gemacht wurde oder dann wieder nicht. Also je tiefer das Dekolleté, dann wieder hoch das Dekolleté, dann, also der Körper wurde einfach irgendwie geformt. Wobei der adelige männliche Körper auch geformt wurde, je nach Mode.
0: Ja.
1: Also ausgestopfte Waden zum Beispiel oder es gab so merkwürdige Penisköcher, die immer größer und verzierter wurden. Es ist absurd, ja. Aber genau, der adelige Körper war eine Art Kunstprojekt, der sich halten musste auch. Also es war auch ganz wichtig bei diesen aristokratischen Zeremonien, die sehr lange dauerten, sich gerade zu halten. Und dabei hat das Korsett auch geholfen.
0: Männerkörper und Frauenkörper, beide werden also geformt oder wurden geformt. Welche Rolle Schönheit heute spielt, dazu gleich mehr mit Evke Rolfes.

0: Eben haben wir schon geredet über das Formen, über das Modellieren, das Gestalten des nicht nur adligen Körpers, sondern auch am Ende des Körpers eines jedermanns und jeder Frau. Historisch durch das Füßebinden in China oder das Korsett eben in der westlichen Welt. Auch heute gibt es ja noch Shapewear, das heißt diese wahnsinnig ungemütlichen, langen Unterhosen, die alles wegdrücken sollen und alles in so eine Sanduhrfigur drücken sollen. Hat uns das Korsett überhaupt jemals verlassen, Frau Rolfes?
1: Ja, das ist eine gute Frage. Naja, tatsächlich würde ich schon sagen, das Korsett hat sich verinnerlicht. Aber heutzutage ist eben alles möglich. In China wie in Europa wichtig war um 1900 für die weiblichen Körper war der Sport. Der Sport hat viel verändert. Er hat Frauen sehr viel mehr Mobilität und Bewegung verschafft, zum Beispiel das Radfahren.
0: Ja.
1: Gleichzeitig gibt es sofort Ansprüche an den weiblichen Körper, wie er auszusehen hat. Ein gut trainierter weiblicher Körper braucht kein Korsett. Mhm. Da muss man auch erstmal hinkommen. Und genau in dem Moment, wo es nicht sozusagen individuell befreiend ist, Menschen es einfach aus Spaß machen, sondern wo dann dieser Anspruch gleich wieder auf alle ausgeweitet wird, dass sie alle einen trainierten, muskulösen Körper haben müssen und fit sind und gesund, was auch immer das dann zu welcher Zeit auch heißt, wird es natürlich zu einer neuen Norm. Und dieser Anspruch an Jugend und Schlankheit, der hat uns auch nicht verlassen.
0: Ja.
1: Und der ist zu Zeiten immer mal wieder krasser geworden. Vor allen Dingen ist er in den 80er Jahren sehr krass geworden. Und ich habe so das Gefühl, was für Body Positivity Trends wir zwischendrin auch hatten. Und ich hoffe, dass sie einfach weiter bleiben und wiederkommen. Aber es scheint mir doch irgendwie so eine Wellenbewegung zu sein, dass dieses Schlankheits- und Jugendlichkeitsideal, das bleibt leider.
0: Mhm. Ja, momentan ist ja wieder ein sehr abgemagerter Körper, was ich beobachte jedenfalls in Hollywood Heutzutage wird er ja aber nicht nur durch Sport erreicht, nicht nur durch Hungern, sondern kann ja zum Beispiel auch durch die Abnehmspritze Ozempic beispielsweise erreicht werden. Bedeutet dieser formbare Körper und den Körper in diese bestimmte angesehene Form zu drücken immer noch dieselben Aufstiegschancen wie früher?
1: Ich befürchte, dass in unserer Gesellschaft, in der sehr nach dem Äußerlichen gegangen wird, das mit reinspielt im Beruf. Manchmal habe ich ein bisschen das Gefühl, dass man selber denkt, dass es sozusagen mehr damit zu tun hat, als es dann wirklich hat. Aber das ist vielleicht einfach nur eine Hoffnung. Ich weiß es nicht. Ich finde es sehr kompliziert und frustrierend auch.
0: Ja.
1: Also ich denke schon, es gibt bestimmte Bubbles, in denen Menschen das Gefühl haben, sie müssen sich körperlich auf jeden Fall anpassen, damit sie dazugehören. Ja, das ist schade. Und es ist eben nicht nur die Spritze, ne? Es sind eben auch die ästhetischen Eingriffe, die ja sehr viel normaler geworden sind und sehr viel mehr Menschen nutzen. Und man kann sich sozusagen aus allen möglichen Formen und Richtungen wieder in Form bringen oder formen. Und was natürlich damit reinspielt, sind die sozialen Medien, die immer ein bestimmtes Bild produzieren, je nachdem, in welcher Bubble man sich befindet. Und das Bild mit der größten Präsenz wird dann auch als Normalität wahrgenommen.
0: Mhm.
1: Und das bedeutet natürlich, je nachdem, wie der Algorithmus eingestellt ist, kriege ich quasi eine Normalität präsentiert, bei der ich das Gefühl habe, ich muss auch so aussehen. Das finde ich ziemlich gefährlich. Gleichzeitig birgt es natürlich auch eine absolute Möglichkeit, weil es genau auch in den sozialen Medien die Möglichkeit gibt, immer wieder subversive Trends zu starten. Das finde ich immer sehr hoffnungsfroh machend. Ganz grundsätzlich gehört sehr viel Mut dazu, diesen subversiven Trend zu starten oder anders zu sein als alle anderen.
0: Ja.
1: Und ich finde aber, es lohnt sich total.
0: Inwiefern?
1: Die Journalistin Lara Fritscher hat das mal so schön formuliert. Sie sagte, jede Delle, also es ging um den Strand, den Strandkörper, jede Delle am Strand ermöglicht eine weitere Delle.
0: Ach, schön.
1: Das heißt also, wenn man sich mal nicht die Beine rasiert. Gerade bei der Beauty Routine muss ich sagen, das ist was, was Leute wahnsinnig gerne machen, weil sie sich Auszeit nehmen, mit ihrem Körper beschäftigen, sich pflegen, schön aussehen wollen. Das ist ganz toll. Aber wenn man es als Druck wahrnimmt und das Gefühl hat, ich kann ohne nicht auf die Straße gehen, ich habe aber gar keine Zeit dafür oder ich habe auch gar keine Lust vielleicht heute dazu, dann finde ich das sehr schade, dass man sich gezwungen fühlt, das weiterzumachen. Und da ein bisschen nachsichtiger mit sich selbst zu sein,
0: ja,
1: und versuchen, sich nicht so sehr zu bewerten und vielleicht auch die anderen nicht so sehr zu bewerten, wäre schon mal ein guter Schritt.
0: Ja. Wir hatten eben gerade ja auch schon darüber geredet, dass auch der adelige Männerkörper mit aufgeplusterten Waden geformt wurde. Heute beispielsweise brechen sich teilweise junge Männer den Kiefer, um hinterher männlicher auszusehen, in Anführungsstrichen männlicher. Das nennt sich Looksmaxing und ist ein recht gefährlicher Trend tatsächlich. Wieso sind es denn nun auch die Männer, die sich selbst so stark verändern wollen?
1: Also ich bin keine Soziologin. Das hat natürlich auf der einen Seite auch, denke ich, mit Social Media zu tun, wenn das in den Kanal gespült wird und wie gesagt, das Gesicht mit der größten Präsenz wird zur Normalität. Es gibt die Theorie, dass in Zeiten großer Krisen auf der einen Seite Eindeutigkeiten wichtig werden. Und das spiegelt sich in der Mode. Also das, was man als Frau liest, dann eben auch so aussehen soll, dass die Mode in den Zeiten sich sozusagen nach Geschlecht stärker ausformuliert. Und es gibt die These, dass in Zeiten von Krisen, auf die man selbst keinen Einfluss hat, sich deswegen diese jungen Männer so sehr auf ihren Körper konzentrieren und so viel Muskeln aufbauen wollen, weil es das wenigstens etwas ist, was sie selbst unter Kontrolle haben. Mhm. Das kann man bei den Tradwives auch sich denken, eventuell, dass in einer Krisenzeit oder in einer Zeit, in der sehr viel von einem verlangt wird, dann dieser Rückzug ins Private und dieses, ich konzentriere mich jetzt auf das, was ich kontrollieren kann, auch eine Art von Krisenmanagement oder Bewältigung ist. Die Klimakatastrophe ist so real wie kaum etwas anderes und es wird ihre Zukunft bestimmen in einem sehr großen Maße. Gleichzeitig wird wieder aufgerüstet ohne Ende, weil wir Kriege haben, die nicht zu beeinflussen sind von uns selbst. Die Rechten sind im Vormarsch. Ich brauch's gar nicht alles aufzählen. Man kann dem gar nicht entkommen. Die Informationsdichte hat sich total geändert. Und dem die ganze Zeit ausgesetzt zu sein, dann kann ich das schon verstehen, wenn man sagt, so, ich muss jetzt irgendwas machen, wo ich mehr Kontrolle drüber habe.
0: Ja. Wir haben heute gesprochen über die Erfindung der Hausfrau, über Rollenbilder und Beauty-Standards. Zu Gast war heute bei mir Sophie Angavi, die Autorin und Historikerin Evke Rulfes. Vielen lieben Dank.

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1: Guten Abend, ich begrüße Sie zur Tagesschau. Nach der jüngsten Niederlagenserie der CDU bei 3 Landtagswahlen hat Bundeskanzler Merz heute den Rückhalt der Unionsfraktion im Bundestag gesucht. Merz hatte zuvor angekündigt, er wolle sowohl als Bundeskanzler wie auch als Chef der CDU an seinem Kurs festhalten. Die Fraktionsspitze forderte, die verabredeten Reformen müssten jetzt so schnell wie möglich umgesetzt werden.
2: Der Außenkanzler auf rein innenpolitischer Mission. Seine USA-Reise abgesagt. Er werde in Berlin gebraucht. Dort stellt er sich heute der Unionsfraktion im Bundestag. Angesichts anhaltend schlechter Umfragewerte ist die Stimmung in der Fraktion angespannt. Viele Abgeordnete sehen den Kanzler in der Verantwortung. Von einer Personaldebatte heute zumindest auf offener Bühne aber kein Wort. Es soll um Aufarbeitung gehen. Das starke Abschneiden von AfD und Linke sei keine reine Protestwahl. Sondern
3: dass darüber hinaus eben auch der Fingerzeig auf bestimmte thematische Leerstellen gegeben worden ist. Damit müssen wir uns beschäftigen, das müssen wir annehmen und damit und daraus müssen wir dann auch die entsprechenden Lehren ziehen.
2: Am Reformkurs will die Union festhalten, betont auch CSU-Landesgruppenchef Hoffmann. Bei Gesundheit, Rente und Pflege gäbe es aber eine Gerechtigkeitsdebatte. Die Menschen hätten kein Problem mit Reformen, aber
4: das ist ja ein Problem damit, wenn in einem Bereich Reformen stattfinden und in einem anderen Bereich sich nichts tut, weil eben dann als Antwort kommt, ihr kürzt mit dem GKV-Spargesetz im Bereich der gesetzlichen Krankenversicherung, das betrifft uns, aber eure Ministerien, die werden immer fetter.
2: Nach knapp 3 Stunden endet die Fraktionssitzung. Alles sei auf den Tisch gekommen. Die Fraktion habe über die verlorenen Wahlen gesprochen und auch über den Kanzler.
5: Da hat sich auch keiner zurückgehalten. Auch Skepsis in der Partei gegenüber dem Bundeskanzler wurde klar und offen angesprochen. Und trotzdem hat der Bundeskanzler die Fraktion hinter sich.
2: Heute Abend kommt es noch zu einem weiteren Treffen in kleiner Runde mit Kabinettsmitgliedern von Union und SPD im Kanzleramt.
1: Und Markus Preis ist jetzt vor dem Kanzleramt in Berlin. Worum geht's denn bei dem Treffen konkret?
6: Ja, zunächst muss man mal sagen, dass das etwas ist, was es in Berlin zuletzt eher selten gab, nämlich keine Krisensitzung, sondern eine Arbeitssitzung, die länger schon verabredet ist. Nach den Landtagswahlen will man sich zusammensetzen, überlegen, wie geht man jetzt weiter vor, zum Beispiel bei der Rentenreform oder auch bei der Pflegereform. Die Kanzleramtschefin Nina Warken hat dazu eingeladen. Der Innenminister ist da, die Arbeitsministerin, der Gesundheitsminister. Also man will da auch zeigen, es gibt hier in Deutschland eine Regierung, die sich um Gesetze kümmert. Es geht nicht jeden Tag darum, ob Friedrich Merz jetzt zurücktritt und der ist heute Abend bei dem Treffen auch gar nicht dabei.
1: Am Nachmittag hat sich Kanzler Merz der Unionsfraktion gestellt. Wie stark ist der Rückhalt?
6: Ja, auf jeden Fall ist der Aufstand offenbar ausgeblieben. Böse Zungen sagen sogar, da hätte er auch durchaus nach New York reisen können. Es gab Kritik an ihm, auch scharfe. Die hat er auch angenommen, eine Mitverantwortung auch für das schlechte Ergebnis mit eingeräumt. Aber es gab eben auch die anderen Stimmen, unter anderem von Carsten Wildberger, dem Digitalminister. Der hat ja selber meine Firma geleitet und der hat den Abgeordneten gesagt, was macht man, wenn es einer Firma schlecht geht? Dann redet man nicht die Firma noch schlechter, sondern man überlegt sich, was sind jetzt die nächsten Schritte, was ist zu tun? Und Friedrich Merz hofft wahrscheinlich, dass die Abgeordneten diesen Spirit mitnehmen. Jetzt sind 6 Monate Zeit bis zu den nächsten Landtagswahlen im April im Saarland, in Schleswig-Holstein und in Nordrhein-Westfalen.
1: Dankeschön, Markus Preis in Berlin. Die Bundesregierung hat den angekündigten Tankrabatt auf den Weg gebracht. Er sieht eine Steuersenkung auf Benzin und Diesel um etwa 17 Cent pro Liter vor. Noch in dieser Woche sollen Bundestag und Bundesrat zustimmen, so dass das Vorhaben wie geplant zum 1. Oktober in Kraft treten kann. Die Entlastung an den Zapfsäulen soll dann bis zum Jahresende gelten. Der linken Bundestagsabgeordnete Ferhat Kocak zieht sich vorerst aus der Öffentlichkeit zurück. Zudem lasse er seine Arbeit im Innenausschuss des Parlaments ruhen, teilte die linken Fraktion mit. Kocak steht massiv unter Druck, weil er mit einem vorbestraften Mitglied eines Berliner Familienclans gechattet hatte. Zudem war Kocak auf der Wahlparty der Linkspartei am Sonntag mit einem mutmaßlichen Terrorunterstützer fotografiert worden. Und damit ins Ausland. Für ihn war es heute die letzte große Rede bei der Vollversammlung der Vereinten Nationen in New York. Ende des Jahres scheidet UN-Generalsekretär Guterres aus dem Amt. Zum Auftakt der Generaldebatte mahnte er, die Konflikte in der Welt zu beenden. Mit Spannung wurde die Rede von US-Präsident Trump erwartet. Er warf Iran vor, ein Abkommen über die Öffnung der Straße von Hormuz bis nach den Kongresswahlen in den USA zu verzögern.
7: Sein Auftritt diesmal ohne Panne. Im vergangenen Jahr waren Präsident Trump und seine Frau auf der Rolltreppe stecken geblieben. Heute funktioniert sie. Doch so freundlich das Entree, so scharf seine Drohungen Richtung Iran. Er stehe vor einer weitreichenden Entscheidung, so Trump. Wird es einen Deal mit dem Iran geben, der es ihnen möglich macht, ein großartigeres Land aufzubauen, als es jemals zuvor war? Oder schicke ich sie in die Hölle? Ohne Überlebenschance, ohne Hoffnung, wieder groß zu werden für Generationen. Aber ich glaube an einen Deal, gleich nach den Zwischenwahlen. Trump weiß, der Iran-Krieg ist unpopulär in den USA. Am Rande der Generalversammlung könnte es zu einem Treffen mit Irans Präsident Pezeshkian kommen. 120 Staats- und Regierungschefs versammeln sich in dieser Woche in New York. In Reden, aber auch in vielen Gesprächen abseits der großen Bühne geht es um Krisen, Kriege, künstliche Intelligenz.
8: Immer wieder wird es darum gehen, wie man zu einer Deeskalation kommen kann. Wir dürfen es nicht zulassen, wir dürfen es nicht akzeptieren, dass diese Krisen und Konflikte sich immer weiter verschärfen. Und wo, wenn nicht hier und wann, wenn nicht jetzt, fangen wir damit an.
7: Auch Trump lobt die internationale Zusammenarbeit, zur Überraschung vieler in New York. Der schärfste Kritiker der Vereinten Nationen gibt sich diesmal versöhnlicher als sonst. Vielleicht auch deshalb, weil Trumps Außenpolitik derzeit extrem unpopulär ist in den USA. 71% der Amerikanerinnen und Amerikaner lehnen seinen außenpolitischen Kurs ab.
1: Am Rande der UN-Generalversammlung haben die USA, Dänemark und Grönland ein Sicherheitsabkommen unterzeichnet. Die dänische Ministerpräsidentin Frederiksen erklärte, das Abkommen erkenne die territoriale Souveränität Dänemarks und das Selbstbestimmungsrecht der Grönländer an. Zuvor hatte US-Präsident Trump angekündigt, zwei große Militärstützpunkte auf der Arktisinsel zu errichten. Trump hatte in der Vergangenheit Gebietsansprüche auf Grönland erhoben und damit die NATO-Partner vor den Kopf gestoßen. Eine Einigung gibt es auch bei den Sanktionen wegen des russischen Überfalls auf die Ukraine. Die EU hat sich auf die Verlängerung der Strafmaßnahmen gegen etwa 3000 kremlnahe Personen und Organisationen geeinigt. Der Kompromiss sieht vor, dass diese erstmals für 3 Jahre statt nur 6 Monate gelten. Im Gegenzug werden 2 russische Oligarchen auf Druck von Frankreich, der Slowakei und Luxemburg ausgenommen. Dagegen hatte es bis zuletzt heftige Proteste gegeben. Tina Hassel in Brüssel. Warum werden die 2 Oligarchen von der Sanktionsliste gestrichen?
9: Diese Verhandlungen laufen hinter verschlossenen Türen. Offiziell gibt es da keine Begründung. Aber Frankreich soll auf die Streichung des Stahloligarchen Usmanov gedrängt haben, um französische Staatsbürger freizubekommen, die in Aserbaidschan im Gefängnis sitzen. Und Aserbaidschan drängt schon lange darauf, Usmanov von den Sanktionen zu befreien. Anders liegt es im Fall des russischen Bankenmagnaten Friedmann. Der verklagt nämlich Luxemburg auf rund 16 Milliarden Euro Schadensersatz, weil sein Vermögen dort eingefroren ist. Das wäre fast die Hälfte des Staatshaushalts und da scheint Luxemburg kalte Füße bekommen zu haben.
1: Ist denn die heutige Entscheidung ein normaler Kompromiss oder ist die EU erpressbar geworden?
9: Es ist schon ein Sündenfall, weil erstmals Personen nicht per Gerichtsentscheid von der Sanktionsliste genommen werden, sondern aufgrund von politischem Druck. Deshalb ist das jetzt so wichtig, damit das nicht weiter Schule macht, dass die Sanktionen jetzt direkt für 3 Jahre verlängert wurden. Denn runternehmen kann man in dieser Zeit niemanden. Aber für neue Sanktionen ist das Signal fatal. Nämlich politischer Druck scheint zu wirken. Und schlimmstenfalls könnten noch andere Länder auf die Idee kommen, EU-Bürger festzusetzen, um Druck auszuüben und das zu erreichen.
1: Informationen von Tina Hassel in Brüssel. Vielen Dank. Auf dem US-Luftwaffenstützpunkt Spangdahlem in Rheinland-Pfalz ist ein Kampfjet vom Typ F-16 abgestürzt. Der Pilot habe sich mit dem Schleudersitz retten können und werde medizinisch versorgt, teilte die US-Luftwaffe mit. Die Ursache des Unglücks werde noch untersucht. In Spangdahlem ist eine F-16-Kampfjet-Staffel mit rund 20 Flugzeugen stationiert. Bei Herzinfarkt denken viele an stechenden Schmerz in der linken Brust, der in den Arm ausstrahlt. Doch das sind die Symptome für Männer. Frauen erleben einen Infarkt oft völlig anders. Nur ein Beispiel dafür, dass die Medizin oft noch zu stark auf den männlichen Körper ausgerichtet ist. Helfen soll nun eine Allianz für Frauengesundheit, die heute in Berlin gegründet wurde. Denn falsche Diagnosen können fatale Folgen haben.
10: Simone von Polheim hatte einen Herzinfarkt und keiner hat es gemerkt. Im Urlaub spürt sie plötzlich starke Schmerzen im Bauch, Übelkeit, Erschöpfung. Im Krankenhaus hält man ihre Schmerzen für Muskelkater.
11: Das Schlimme war halt, jetzt so im Nachhinein, dass ich zu jeder Zeit hätte sterben können. Und das macht mich halt, das hat mich auch sehr lange verfolgt.
10: 1200 Frauen kommen im Jahr zu Chefarzt Michael Becker in Deutschlands erstes Frauenherzzentrum in Würselen bei Aachen. Er sieht hier täglich, welche Folgen verspätete oder falsche Diagnosen bei Frauen haben können.
12: Das sind häufig eher Beschwerden, enge Gefühle, die in den Hals ausstrahlen, in den Unterkiefer, in den Nacken, in den Rücken. Kann aber auch Übelkeit sein, Bauchschmerzen.
10: Diese Symptome können Vorboten eines Herzinfarkts sein. Christine Hesse konnte über Jahre diese Schmerzen nicht einordnen. Ärzte hatten ihr immer wieder gesagt, sie sei zu sensibel, bis ihr hier geholfen wurde.
13: Ein halbes Jahr später hätte ich einen Herzinfarkt bekommen. Und ob man den überlebt, wäre dann eben auch die Frage gewesen.
10: Jahrzehntelang richteten sich viele Studien, die Dosis von Medikamenten und Behandlungen vor allem an männlichen Patienten aus.
12: Wir müssen ein Umdenken in der Gesellschaft erreichen. Wir brauchen Unterstützung von der Politik. In der Lehre muss sich was ändern. Die jungen Kolleginnen und Kollegen müssen früh im Studium schon lernen, dass Frauen anders zu behandeln sind als Männer.
10: Simone von Polheim hat Glück gehabt. Ihr wurden rechtzeitig Stents eingesetzt, damit ausreichend Sauerstoff zu ihrem Herzen gelangt.
1: Die Star-Wars-Filme machten ihn weltberühmt. Regisseur, Produzent und Drehbuchautor George Lucas. Und auch in der Kunstszene ist er aktiv. Da möchte Lucas gerade denen eine Bühne bieten, die nicht so bekannt sind. Comic-Künstlern zum Beispiel. Deshalb hat er ein eigenes Museum eröffnet. Trotz des futuristischen Aussehens sollen dort nicht nur Science-Fiction-Fans auf ihre Kosten kommen.
14: So sieht ein Statement aus. Wie ein Raumschiff thront Lucas Museum für erzählende Kunst über Los Angeles. Und natürlich dürfen die Exponate seiner Star Wars-Sammlung nicht fehlen. Doch Lucas will hier allen Formen visuellen Erzählens Raum geben. Malerei, Comic, Fotografie und Illustration. Es ist mir extrem wichtig, Illustratoren zu würdigen, Künstler, die bereits geschriebene Geschichten in Bilder übersetzen. Die meisten dieser Geschichten sind Mythen. Sie sind nicht real, aber die Illustrationen machen sie real. Frida Kahlo neben Banksy. Dazu anders als in klassischen Museen, kaum Erklärungen und Kontext. Vieles stammt aus der seit Jahrzehnten aufgebauten Sammlung von George Lucas und seiner Frau Melody Hobson. Fast 1 Milliarde US-Dollar haben sie für das Projekt ausgegeben, aus ihrem privaten Vermögen. Wir haben uns an keine Regeln gehalten. Wir haben nie in einem Museum gearbeitet. Wir haben keine Doktortitel. Wir haben es einfach gemacht. George und ich haben ein weißes Blatt Papier genommen und gesagt, so soll es werden. Also haben wir einige Regeln gebrochen und manchen gefällt das nicht. Uns aber schon. Demokratisierung der Kunst oder eine Ansammlung von Beliebigkeit. Kritiker sind gespalten. Besucher des Museums können das ab jetzt selbst beurteilen.
1: 0 Punkte, 16 Gegentore, Tabellenschlusslicht. Für Fußball-Bundesligist Borussia Mönchengladbach hat die Saison denkbar schlecht begonnen. Jetzt soll er es richten. Alexander Blessin, zuletzt mit St. Pauli in die zweite Liga abgestiegen, wird neuer Trainer der Gladbacher. Er folgt auf Eugen Polanski, der nach nur 3 Spielen entlassen wurde. Und nun die Wettervorhersage für morgen, Mittwoch, den 23. September.
15: Das Hoch, das Richtung Baltikum zieht, ist auch morgen in weiten Teilen des Landes wetterwirksam. In der Nacht klart der Himmel verbreitet auf, in manchen Tälern bildet sich Nebel. Sobald sich am Tag regionale Nebelfelder aufgelöst haben, besonders im Süden und in der Mitte sonnenscheinreiches Wetter. Vor allem im Nordwesten, teilweise dichte Wolken, vom Emsland bis zur Nordsee regnet es am Abend. In der Nacht 15 bis 0 Grad, am Tag 15 Grad im Erzgebirge und 24 Grad rund um den Kaiserstuhl. Am Donnerstag vor allem in der Osthälfte Schauer und einzelne Gewitter. Im Westen und Südwesten wird es am sonnigsten. Am Freitag im Norden und Nordosten mehr Wolken als Sonne, örtlich Schauer. Sonst Sonne, nachdem sich der Nebel aufgelöst hat. Ähnliches Wetter am Samstag.
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16: Aus dem Studio von NDR Info in Hamburg mit Sebastian Ottowitz. Guten Abend. Es ist heute Tag 2 nach den Wahlen in Mecklenburg-Vorpommern und Berlin, die ja so unterschiedliche Ergebnisse gebracht haben, bei denen aber jeweils die politische Mitte klar an Zustimmung eingebüßt hat. Besonders dramatisch die CDU in Mecklenburg-Vorpommern, gescheitert an der 5%-Hürde. Katerstimmung in der Union. Heftige Kritik auch am Kanzler und Parteichef Merz. Der hatte viel Gegenwind schon geahnt, deshalb auch frühzeitig seine Reise zur UN-Generalversammlung nach New York abgesagt, damit er unter anderem heute dabei sein kann. Heute Nachmittag hat sich Friedrich Merz den Abgeordneten der Unions-Bundestagsfraktion gestellt. Unsere Korrespondentin Katrin Aue hat den Tag auf den Fluren vor dem Fraktionssaal der Union verbracht. Wie viel Kritik gab es an Friedrich Merz?
17: Ja, ich habe vorher schon in den Gesprächen ganz kurz vor Beginn der Sitzung herausgehört, dass so ein richtiges Scherbengericht das wohl nicht werden würde. Klar, da wollten ein paar Abgeordnete ein bisschen Dampf ablassen, aber ich war schon vorher fast erstaunt, wie wenig ich da zu hören bekam. Und so scheint es dann auch tatsächlich gewesen zu sein. Nach Angaben von Teilnehmern ist offenbar recht offen und klar diskutiert worden. Ich habe zum Beispiel gehört, da hat sich keiner zurückgehalten. Auch Skepsis gegenüber dem Bundeskanzler persönlich ist demnach durchaus angesprochen worden, zum Beispiel an seinem Kommunikationsstil. Ein einzelner Abgeordneter ist angeblich auch recht eindringlich seine Kritik losgeworden, hat dafür offenbar auch Applaus bekommen. Aber es fielen hinterher auch Worte wie war entspannt oder war konstruktiv. Und die meisten, die rauskamen, wirkten, als seien sie eher so gelöster Stimmung.
16: Das heißt auch, dein Eindruck nach dem heutigen Tag, Merz, hat den nötigen Rückhalt in seiner Fraktion.
17: Es macht schon den Anschein. Hinterher habe ich fast unisono gehört, die Fraktion steht trotz allem hinter dem Kanzler. Er hat unsere Rückendeckung. Also von ernsthaften Rücktrittsforderungen in der Sitzung kann offenbar keine Rede sein. Ich habe auch gehört, die Stimmung sei der Situation angemessen gewesen. Nach einem ja historisch schlechten Wahlergebnis in Mecklenburg-Vorpommern keine Sektstimmung, eher Trauerfeier, hat ein Abgeordneter gesagt. Aber Personaldebatten, die können wir uns jetzt eben nicht leisten, hieß es dann. Angesichts der Lage, in der wir sind, geopolitisch, wirtschaftlich, aber auch was den Zustand der Sozialsysteme in Deutschland angeht. Und genau da bei den Reformen, da müssen wir jetzt Kurs halten, das habe ich öfters gehört.
16: Ja, der Kurs, das ist ja die spannende Frage. Wie wird die Union sich da ausrichten in den kommenden Tagen, Wochen, Monaten? Irgendwie muss man ja Wähler wieder für sich gewinnen. Weiß man da nach dem heutigen Tag mehr, wie Merz das angehen will?
17: Tja, also erstmal kam offenbar ganz gut an, dass er sich durchaus auch etwas selbstkritisch geäußert haben soll in der Sitzung. Er hat offenbar auch Fehler eingeräumt und dann hat er laut einigen Teilnehmern erklärt, wie er eben in den kommenden

0: Vertretern der Union mit der SPD im Kanzleramt. Worum geht's da genau, kannst du uns das sagen?
1: Dort treffen sich offenbar Kanzleramtschefin Nina Wagen, Arbeitsministerin Bärbel Baas, Gesundheitsminister Carsten Lindemann und weitere Verhandler. Angeblich geht es dort darum, sich weiter abzustimmen, wie es in der Pflege- und Rentenreform weitergehen soll. Beim Thema Rente gibt es ja in der Union ein wenig Unruhe. Da habe ich heute wieder mehrfach gehört, Ministerin Baas von der SPD solle endlich mal den Gesetzentwurf oder die Gesetzentwürfe dafür vorlegen, damit man da weiterkomme und vielleicht auch diese dauernden Diskussionen beendet werden können. Zum Beispiel über die geplante Abschaffung der sogenannten Rente mit 63. Das ist ja mittlerweile fast ein Dauerbrenner. Also vielleicht kann es am Abend bei Rente und Pflege ein paar Schritte vorangehen.
0: Katrin Aue aus unserem Hauptstadtstudio. Ja, auch die SPD, die hatte heute ihre Fraktionssitzung und da ist dann auch ganz deutlich nochmal geworden, dass die SPD bei den vereinbarten Reformen nochmal nachbessern will. Ruth Kirchner.
2: Vor der Fraktionssitzung lobt Matthias Miersch das klare Profil von Manuela Schwesig in Mecklenburg-Vorpommern. Es klingt, als wolle der Fraktionschef damit auch den Kurs der SPD im Bundestag beschreiben.
3: Ein Weiter-so kann es nicht geben. Wir müssen zur Kenntnis nehmen, dass weite Teile der Bevölkerung jedenfalls an einigen Stellen sehr verunsichert sind.
2: Die abschlagsfreie Rente nach 45 Beitragsjahren sei daher ein elementares Gerechtigkeitsthema, betont Miersch. Ebenso wie Reformen im Gesundheitsbereich, die viele nur als Leistungskürzungen wahrnehmen würden. Und als wäre das noch nicht genug, hat der Kanzler selbst der SPD ein weiteres Gerechtigkeitsthema beschert. Dass Merz gestern das Nebeneinander von gesetzlicher und privater Krankenversicherung als Gerechtigkeitsproblem bezeichnet, findet Miersch wirklich gut.
3: Wir setzen uns seit vielen, vielen Jahren für eine solidarische Bürgerversicherung ein. Da ist die CDU soweit wahrscheinlich noch nicht, aber es könnte ein Momentum sein, strukturell die Dinge auf den Weg zu bringen, zumindest mehr Gerechtigkeit zu haben.
2: Die Union ist bemüht, das Thema möglichst schnell wieder abzuräumen. Der Kanzler habe das Krankenversicherungssystem nicht in Frage gestellt, betont Frei. Doch das Thema ist damit nicht vom Tisch. Die Opposition wirft dem Kanzler vor, wieder einmal eine Diskussion angestoßen zu haben, ohne konkret zu werden. Katharina Dröge ist Fraktionschefin der Grünen.
4: Es kann nicht sein, dass Friedrich Merz einfach nur ein bisschen philosophiert und dann war es das mal wieder.
2: Auch von der AfD und der Linken scharfe Attacken gegen den Kanzler. Sören Pellmann ist Vizefraktionschef der Linken. Den Kurs der Koalition bezeichnet er als soziale Kahlschlagspolitik, die lediglich die AfD stärke.
5: Es ist mir unbegreiflich, wie sich Friedrich Merz hinstellen kann, um zu erklären, er übernehme Verantwortung, um dann gleichzeitig zu sagen, es bleibe alles, wie es ist. Augen zu und durch.
2: Doch die Oppositionsparteien schauen dieser Tage eher von der Seitenlinie zu. SPD und Union sind nach den Landtagswahlen vor allem mit sich selbst beschäftigt. Noch am Abend soll es im Kanzleramt ein Spitzentreffen von Koalitionspolitikern geben.
0: Ruth Kirchner berichtete. Am Samstagmittag hieß es ganz traditionell, O Zapdis, das Oktoberfest in München hat begonnen. Seitdem wird ausgelassen gefeiert, Bier getrunken und Achterbahn gefahren. Ein fröhliches Fest. Seit gestern aber ist die diesjährige Wiesn überschattet von einem schweren Unfall. Ein Mitarbeiter eines Fahrgeschäfts ist ums Leben gekommen. Was bisher über die Ermittlungen zu dem Vorfall bekannt ist, zeigt uns Birgit Grundner.
6: Am späten Nachmittag hat das Fahrgeschäft Hangover den Betrieb wieder aufgenommen. Was sich hinter den Kulissen abspielt, kann man nur erahnen. Schaustellersprecherin Yvonne Heckel beschreibt, wie es den Betreibern des Fahrgeschäfts geht.
7: Das zieht dir den Boden unter den Füßen weg. Das ist das Schlimmste, was einem eigentlich passieren kann.
6: Das Hangover ist ein sogenannter Freefall Tower. Ein Fahrgeschäft, bei dem die Gondel aus 70 Metern Höhe in die Tiefe rast und dann abgebremst wird. Ein 52-jähriger Security-Mitarbeiter mit serbischen Wurzeln geriet unter die Gondel, wurde eingeklemmt und erlitt tödliche Verletzungen. Warum er überhaupt in dem Gefahrenbereich war, das ist eine der Fragen, die auch Wiesnchef Christian Scharpf bewegen.
8: Keiner weiß, was er da oben gemacht hat und wie er da nach oben gekommen ist, weil eigentlich ist jeder Security dazu angehalten, auf seinem Posten zu bleiben.
6: Einen technischen Defekt am Fahrgeschäft schließt der Wiesnchef aus.
8: Der TÜV war da, die Lokalbaukommission, von deren Seite ist das Geschäft wieder freigegeben.
6: Am Tag danach bleiben immer wieder Wiesnbesucher vor dem geschlossenen Fahrgeschäft stehen, schauen den Turm hoch, versuchen nachzuvollziehen, was hier vergangene Nacht passiert sein könnte.
9: Ich war tatsächlich gestern im Freefall nebenan und ich verstehe nicht, wie das passieren kann, weil wenn der runterkommt, dann ist es ja eigentlich langsam. Es verlangsamt sich und wie kann der da drunter stehen? Ich kann es mir nicht erklären. Schrecklich.
10: Wenn man sowas hört, dann geht es einem schon in die Knochen.

0: oder?
1: Alles schlimm.
2: Die Ermittlungen hat inzwischen die Kriminalpolizei übernommen. Man gehe von einem Unfall aus, sagt Polizeisprecher Thomas Schildzorn.
3: Ob hier jemandem ein Vorwurf gemacht werden kann, das ist jetzt die Aufgabe vom Kommissariat 13, die für Betriebsunfälle unter anderem zuständig sind, das herauszufinden. Was man vielleicht dazu sagen kann, ist, dass zu keinem Zeitpunkt Fahrgäste, die sich in dem Fahrgeschäft befunden haben, in irgendeiner Weise gefährdet waren.
2: Gleich in der Früh hat sich Münchens Oberbürgermeister Dominik Krause in einer schriftlichen Stellungnahme geäußert. Er zeigte sich bestürzt über den tödlichen Unfall. Seine Gedanken seien bei der Familie des verunglückten Mannes und den Mitarbeitenden des betroffenen Fahrgeschäfts. Übermorgen soll beim jährlichen Schaustellergottesdienst des Verstorbenen gedacht werden. Wichtig auch für die Kollegen, weiß Sprecherin Yvonne Heckel.
4: Wir hatten hier gestern sehr viele Schausteller, die fassungslos dastanden. Mitarbeiter, die niemals damit gerechnet hätten, dass auch so etwas Tragisches passieren kann, wenn man am schönsten Arbeitsplatz der Welt ist. Und am Donnerstag ist unser Schaustellergottesdienst und da bin ich sehr froh drum, weil wir einfach ein paar Minuten innehalten können und uns auf uns konzentrieren und auf die Trauer, die in jedem steckt.
5: Trauer auf dem Oktoberfest nach einem tödlichen Unfall in München. Jetzt ist es 20.26 Uhr.
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5: Am Samstag, da fällt die Entscheidung, mit welcher Stadt oder Region Deutschland in die Olympia-Bewerbung gehen wird. Einen ersten Fingerzeig, den hat es heute schon gegeben. Florian Neuhaus.
7: Ja, das kann man so sagen. Der Deutsche Olympische Sportbund kommt am Wochenende zu einer außerordentlichen Mitgliederversammlung in Baden-Baden zusammen. Schon vorab hat die Evaluierungskommission die Bewerbungen genau unter die Lupe genommen und heute ihre Ergebnisse vorgestellt. Und demnach kommt es zu einem Kopf-an-Kopf-Rennen. Zumindest zwischen zwei der drei verbliebenen Kandidaten. Holger Kühner mit den Einzelheiten.
8: Es kommt zum Showdown zwischen zwei Kandidaten. Im offiziellen Prüfbericht, den der Deutsche Olympische Sportbund veröffentlicht hat, geht München mit knappem Vorsprung vor Köln-Rhein-Ruhr in die Wahl am Samstag. Die sogenannte Evaluierungskommission des DOSB gab der Münchner Bewerbung 87 von maximal 100 Punkten. Köln-Rhein-Ruhr kommt knapp dahinter auf 85 Punkte. Beide erhielten die Note sehr gut. Etwas abgeschlagen mit 74,6 Punkten steht Berlin, das nach dem möglichen Regierungswechsel auch politisch auf der Kippe steht. Die Ergebnisse gelten nicht als Wahlempfehlung. Deutschland will sich um Olympische Spiele in den Jahren 2036, 2040 oder 2044 bewerben.
7: München war 1972 der bis heute letzte deutsche Olympiagastgeber. Und damals wie heute gehen die Münchner mit Kiel als Segelstandort ins Rennen. Viele neue Gesichter gibt es gerade bei der deutschen Fußballnationalmannschaft. Das Team von Neubundestrainer Jürgen Klopp bereitet sich in Herzogenaurach auf den Start der Nations League vor. Und weil zur Nationalmannschaft auch immer die Journalisten gehören, die über das Team berichten, wurden heute gleich drei Neulinge vor mehrere Dutzend Mikrofone geschickt. Unser Reporter Burkhard Hupe war mittendrin. Burkhard, wie haben sich denn der Frankfurter Younes Ebnu Talib und die beiden Freiburger Philipp Treu und Max Rosenfelder geschlagen?
9: Ja, ich glaube, man sieht es den Jungs an, dass die immer noch ein bisschen überrumpelt von der Tatsache sind, dass sie jetzt auf einmal mit dabei sind. Auf einmal steht ja einer der besten und erfolgreichsten Trainer der Welt gegenüber und du darfst ihn auch noch duzen. Jürgen Klopp hat die ersten Ansprachen gehalten an die Mannschaft und die Spieler waren irgendwie noch ganz berauscht davon. Und Philipp Treu beispielsweise, der Freiburger, hat auch gesagt, da weißt du sofort, dass du für den durchs Feuer gehen willst. Also auf jeden Fall kann man eines sagen, die drei neuen Nationalspieler, die heute bei den Journalisten sein mussten, nicht wollten, sondern mussten, haben ihre Feuertaufe vor dem Mikrofon richtig gut gemeistert. Und bei uns Journalisten kann man sagen, ist die Vorfreude auf die ersten Länderspiele nach der verkorksten Weltmeisterschaft nochmal ein bisschen gewachsen.
7: Im ersten Länderspiel unter Jürgen Klopp tritt die deutsche Nationalmannschaft am Donnerstag in Amsterdam gegen die Niederlande an. Anpfiff der Partie ist um 20.45 Uhr und Sie können diese Premiere hier bei uns im Programm live mitverfolgen. Wir kommen noch zu den Fußballerinnen des FC Bayern. Bei den Männern ist Länderspielpause. Die Münchnerinnen spielen heute Abend in der Champions League im Stadion in Unterhaching. Ist der englische Meister Manchester City zu Gast. Und der deutsche Meister führt in der Schlussphase mit 2:1. Für uns live mit dabei ist Reporter Taufik Khalil. Taufik, nach 2:0 Führung ist es ja nochmal richtig eng geworden. Wie schlagen sich denn die Bayern gerade?
0: Ja, also die letzten 10 Minuten, das war hier ein einziger Überlebenskampf für die Münchnerinnen. Jetzt kommt schon wieder Manchester City. Die wollen unbedingt im Moment. Ich habe das Gefühl, die Münchnerinnen sind ein bisschen müde. Gerade mal die erste Chance in den letzten 20 Minuten. Franziska Kett, toller Schuss. Aber jetzt, Achtung, gefährliche Szene. Schuss, Wamser und Tor. Ausgerechnet die ehemalige Bundesligaspielerin Carlotta Wamser kriegt da den Ball. Vor kurzem erst von Leverkusen gewechselt nach England. Und die macht jetzt das 2:2. Und ja, es ist am Ende jetzt auch in Ordnung, weil die Münchnerinnen da nur noch hinten drin standen und da haben sie die Wamser schlecht verteidigt. Oh, und deswegen steht es jetzt 2:2, noch etwa 5 Minuten zu spielen.
7: Das war live für uns Reporter Taufik Khalil. Die Münchnerinnen sind diese Saison ja die einzigen deutschen Starterinnen in der Champions League. Wolfsburg und Frankfurt sind bereits in der Quali gescheitert. Und die müssen morgen Abend im UEFA Europacup ran. Die VfL-Frauen empfangen Sturm Graz und die Eintracht muss bei FH Hafnarfjörður auf Island ran.
5: Vielen Dank, Florian Neuhaus mit dem Sport.
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1: Um 20.30 Uhr mit Constanze Semidey. Vertreter der schwarz-roten Koalition sind am Abend nach Informationen des ARD-Hauptstadtstudios zusammengekommen, um über den weiteren Reformkurs zu beraten. Zu den Teilnehmern zählen unter anderem SPD-Chefin Baas, Innenminister Dobrindt, Kanzleramtsministerin Wagen sowie Staatssekretär Böning. Dieser vertritt Finanzminister Klingbeil. Bei dem Treffen soll es demnach insbesondere um die Themen Rente und Pflege gehen. Zuvor hatte CDU-Chef Merz seinen Reformkurs in der Unionsfraktion noch einmal verteidigt. In New York hat heute die Generaldebatte der Vereinten Nationen begonnen. Nach der Eröffnungsrede des scheidenden UN-Generalsekretärs Guterres sprach unter anderem auch US-Präsident Trump vor der Versammlung. Aus New York, Ute Schinz.
10: Trump hat seine Rede vor der UN-Generalversammlung mit seinem Verweis auf eigene Erfolge eröffnet. Die USA stünden wirtschaftlich so stark da wie nie zuvor, sagte er und sprach von einem goldenen Zeitalter. Den Krieg der USA und Israels gegen den Iran rechtfertigte Trump mit der nuklearen Bedrohung durch Teheran. Trump erwartet, dass der Iran einem Deal zustimmen wird, möglicherweise aber erst nach den Midterm-Wahlen. Schon die Hoffnung auf ein Treffen Trumps mit Irans Präsident Massoud Pezeshkian am Rande der Vollversammlung hatte die Ölpreise gedrückt.
1: Der österreichische Investor René Benko ist in einem neu aufgerollten Prozess zu 2,5 Jahren Haft verurteilt worden. Das Landesgericht Innsbruck ist davon überzeugt, dass er seine Gläubiger geschädigt hat. Aus Wien, Silke Hane.
11: Konkret geht es darum, dass Benko für einen Zweitwohnsitz seiner Familie 360.000 Euro Miete im Voraus zahlte, obwohl er kurz vor der Insolvenz stand. Damit stand das Geld Benkos Gläubigern nach seiner Pleite nicht mehr als Insolvenzmasse zur Verfügung. Gegen Benko und andere Signa-Manager wird in mehreren weiteren Fällen ermittelt. Der 49-Jährige sitzt seit Januar 2025 in Untersuchungshaft. Er hatte mit der Signa Group einen milliardenschweren Immobilien- und Handelskonzern aufgebaut.
1: Die Mehrheit der Menschen in Deutschland nutzt im Alltag künstliche Intelligenz. Zu diesem Ergebnis kommt eine neue Medienstudie von ARD und ZDF. Danach sind 59% der Befragten gelegentlich in KI-Tools wie ChatGPT, Claude oder Gemini unterwegs. Bei den 14- bis 29-Jährigen sind es 92%. Für die Studie wurden mehr als 2400 Menschen befragt. Etwa die Hälfte hat angegeben, skeptisch zu sein, wenn sie KI-Tools nutzt. 54% sagten, die Programme seien für sie eher ein Werkzeug. Antworten der KI müssten überprüft werden. Das Wetter in Deutschland. Nachts im Nordwesten bewölkt und an der Nordsee Regen möglich. Tiefstwerte 13 bis 0 Grad, am kältesten im Südosten. Morgen oft freundlich, nur im Nordwesten bewölkt und gegen Abend von der Nordsee und Ems her Regen. 17 bis 24 Grad. Am Donnerstag wechselhaft, im Südwesten freundlicher, 14 bis 23 Grad. Das waren die Nachrichten.
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5: mit Sebastian Ottowitz. Morgen, da wählt Marokko ein neues Parlament. Eine Wahl, vor allem ja, mit Symbolcharakter, denn an den Machtverhältnissen in der konstitutionellen Monarchie wird sich wenig ändern. Wichtige Entscheidungen trifft der Palast, aber jemand muss sie als Regierungschef auch umsetzen. Besonders gute Chancen auf diesen Posten hat der Vater des marokkanischen Fußballerfolgs, der seit 12 Jahren Chef des Königlichen Fußballverbandes ist. Warum gerade er für den Posten als Premier in Frage kommt,
12: Stefan Ehlert ist auf Spurensuche gegangen.
13: Im Oktober 2025, als Marokkos U20-Männer den WM-Titel geholt hatten, da wurden sie auf ihrem Triumphzug daheim auf dem Dach eines Touristenbusses in Rabat frenetisch begrüßt. Die Proteste der marokkanischen Gen-Z-Bewegung gegen Mängel im Bildungs- und Gesundheitswesen lagen da noch nicht lange zurück. Doch der nationale Erfolg im Fußball zählt für viele mehr als politische Gräben. Zum Beispiel für die 20-jährige Kenza.
14: Der Fußball hilft unserer Wirtschaft und unseren Finanzen. Und er wird unser Land weiterbringen.
13: Zweimal hat es Marokko inzwischen geschafft, bis ins Viertelfinale einer Fußball-Weltmeisterschaft der Männer vorzudringen. Als einer der Väter dieses Erfolgs gilt Fawzi Lakhdja. Seit 12 Jahren führt der 56-Jährige den Nationalen Fußballverband. Ehrenamtlich. Offenbar braucht der Familienvater wenig Schlaf, denn im Hauptberuf ist der studierte Agraringenieur beigeordneter Staatsminister für den Haushalt des Königreichs. Nun scheint er zu höherem berufen, glaubt Steven Höfner, Büroleiter der CDU-nahen Konrad-Adenauer-Stiftung in Rabat. Der nächste Regierungschef könnte Fawzi Lakhdja heißen.
15: Er gilt als populär, er gilt als der Macher des marokkanischen Fußballerfolgs.
13: Neben Spanien und Portugal gehört auch Marokko zu den Ausrichtern der FIFA-WM 2030. Das Thema Fußball, glaubt Höfner, werde für Marokkos nächste Regierung deshalb in jedem Fall eine dominante Rolle spielen.
15: Die nächste Regierung wird die Fußballregierung sein, die Regierung, die die Fußball-Weltmeisterschaft zu verantworten hat. Natürlich wird da viel entschieden im Königspalast, in den souveränen Ministerien. Aber das Gesicht dieser Fußball-WM wird eben auch eng mit dem Premierminister oder der Premierministerin verbunden sein.
13: Im Juli hat sich Fawzi Lakhdja der bürgerlichen Partei für Authentizität und Modernität, kurz PAM, angeschlossen. Wie andere Parteien auch, kämpft die PAM in diesen Tagen vor allem um die Stimmen der von der Politik enttäuschten Jugend. Marokkos massives Investitionsprogramm in Schnellbahnen, Autobahnen, Flughäfen reiche weit über die WM hinaus, versprach Lakhdja in einem Interview mit dem französischen Magazin Jeune Afrique.
16: Ça veut dire.
13: Wir haben nicht auf den Weltcup gewartet, um unsere großen Projekte zu starten, aber wir haben einige deswegen vorgezogen. Das wird das Wachstum ankurbeln, Beschäftigung schaffen und die Einbindung der Jugend beschleunigen. Gemeint ist die Einbindung der Jugend in den Arbeitsmarkt, denn die Jugendarbeitslosigkeit ist mit ca. 30% und mehr sehr hoch in Marokko. An der Parteibasis genießt Lakhdja einiges an Vertrauen. Zu einer Veranstaltung für die Parteijugend der PAM vergangene Woche in Rabat erschienen hunderte Anhänger. Viele halten die Versprechen der PAM für glaubwürdig.
17: Die PAM ist Favoritin, weil sie ihre Versprechen hält. Das wichtigste Versprechen ist, dass sie die Jugendarbeitslosigkeit senken wird.
13: Und es sind einige Versprechen, mit denen die PAM auf sich aufmerksam macht. Ob sie finanzierbar sind, ist die andere Frage. Der Mindestlohn soll sich nahezu verdoppeln auf umgerechnet 500 Euro. Junge Leute sollen künftig spätestens ein Jahr nach Schulabschluss in Arbeit oder Ausbildung sein. Doch das wohl spektakulärste Versprechen gab das neue Zugpferd der Partei ab, Fußballfunktionär Fawzi Lakhdja. Es sei vollkommen klar, sagte Lakhdja, dass die Provinz Ben Sliman unter der nächsten Regierung große Entwicklungsfortschritte machen werde. Denn dort werde schließlich das größte Fußballstadion der Welt gebaut. Und dort werde das Finale der WM 2030 ausgetragen. In Ben Sliman zwischen Rabat und Casablanca wird gerade tatsächlich das größte Fußballstadion der Welt mit 115.000 Sitzplätzen gebaut. Doch ob dort das WM-Finale stattfinden wird 2030, darauf haben sich die Ausrichter Spanien, Portugal und Marokko noch gar nicht verständigt. Es ist ein Wahlversprechen, dessen Einhaltung Fawzi Lakhdja nicht garantieren kann. Es ist eben Wahlkampf.
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12: Die Deutsche Bahn ist ja bemüht, den jahrzehntelangen Investitionsstau langsam aufzulösen, die veraltete Technik nach und nach auf den aktuellen Stand zu bringen. Das ist ein Prozess, der noch viele, viele Jahre in Anspruch nehmen wird. Da wirkt es fast deplatziert, dass am Hauptsitz der Deutschen Bahn in Berlin gerade die InnoTrans eröffnet, eine Leitmesse für das Modernste, was Bahntechnik weltweit zu bieten hat. Johannes Frevel war bei der Eröffnung dabei.
18: Mit mehr als 3.100 Unternehmen aus 60 Ländern und mehr als 100 ausgestellten Schienenfahrzeugen gilt die InnoTrans als weltweite Leitmesse der Bahnbranche. EU-Verkehrskommissar Apostolos Tsitsikos sagte bei der Eröffnung, Die Bahnbranche brauche einen stärkeren europäischen Markt, um wettbewerbsfähiger zu werden. Die Bahn muss attraktiver werden, sowohl für Passagiere als auch für Frachtkunden in Europa. Mit besserem Service, einfacheren Reisen, niedrigeren Kosten, schnelleren Lieferungen von Zügen und Schienentechnik. Der EU-Verkehrskommissar stellte Finanzhilfen für ein europäisches Hochgeschwindigkeitsbahnnetz in Aussicht. Ziel sei ein leistungsfähigeres Transportsystem in Europa. Das allein reiche aber nicht. Auch die Bahnbetreiber in Europa müssten sich bewegen, um für Unternehmen, Speditionen und Reisende attraktiver und wettbewerbsfähiger zu werden. Dazu gehöre, Bahntickets zahlreicher Anbieter quer durch Europa am Markt einfacher vergleichen und mit einem Klick buchen zu können.
16: One journey, one booking.
18: Eine Reise, eine Buchung, volle Passagierrechte, das würde grenzüberschreitende Buchungen mit mehreren Anbietern einfacher und viel attraktiver machen. Das hilft nicht nur Verbrauchern. Einfacherer Zugang könnte mehr Passagiere, mehr Einnahmen und neue Kunden bringen. Wie schwer der Weg zu einer besseren Bahn gerade in Deutschland ist, machte Bundesverkehrsminister Steffen Bilger beim InnoTrans-Auftakt deutlich. Dabei bietet die Bahn eigentlich viele Chancen.
19: Kein anderes System bewegt so viele Menschen und so viele Güter so energieeffizient und klimafreundlich. Und die InnoTrans zeigt uns, wie moderne Mobilität von morgen aussieht. Aber ich weiß auch, die Schiene in Deutschland leistet heute nicht das, was wir von ihr erwarten. Die Bahn muss besser, pünktlicher und zuverlässiger werden. Das Konzept der Korridorsanierung, bei dem Abschnitte mehrere Monate gesperrt und umfassend modernisiert werden sollten, hat die hohen Erwartungen bislang nicht erfüllt. Zeitpläne und Budgets wurden überschritten und es gab zum Teil weiterhin Störungen auf bereits sanierten Strecken.
18: Die InnoTrans ist für Fachbesucher reserviert. Zu sehen sind etwa Hochgeschwindigkeitszüge aus Asien und Europa. Die Deutsche Bahn präsentiert gemeinsam mit dem italienischen Staatskonzern Trenitalia den Zugteil eines Frecciarossa. Der Hochgeschwindigkeitszug soll ab nächsten Sommer zunächst München mit Mailand und Rom verbinden. Zudem zeigt der private Wettbewerber Italo gemeinsam mit dem französischen Zugbauer Alstom seinen Hochgeschwindigkeitszug. Italo will 2028 als Konkurrent der Deutschen Bahn im deutschen Fernverkehr einsteigen. Auf der InnoTrans präsentieren zudem Nachtzugbetreiber ihre Verbindungen als Alternative zum Flugzeug.
12: Johannes Frevel berichtete aus Berlin. Als Landwirt, da findet man ja so allerlei Dinge auf seinen Feldern. Vor gut einer Woche hat ein Landwirt in der Nähe von Wunsdorf in Niedersachsen in einem dicht bewachsenen Gelände aber einen besonders mysteriösen Fund gemacht. Und zwar Überreste einer offenbar zerbrochenen Drohne. Das nur rund einen Kilometer vom Bundeswehrfliegerhorst Wunsdorf entfernt. Die Behörden haben Ermittlungen aufgenommen. Jetzt gibt es weitere Einzelheiten, aufgedeckt von NDR, WDR und Süddeutscher Zeitung. Ich habe darüber mit Jörg Diehl gesprochen, dem Leiter der Recherchekooperation von NDR, WDR und SZ. Was weiß man inzwischen über diese Drohne oder das, was von ihr übrig geblieben ist? Was habt ihr rausgefunden?
20: Ja, unsere Recherchen haben ergeben, dass die Ermittler vor gut einer Woche eine Drohne oder Drohnenbestandteile in der Nähe des Fliegerhorst Wunsdorf gefunden haben. Und anschließend, und das ist neu, haben sie den Fundort nochmal sehr intensiv abgesucht und haben dabei eine Substanz gefunden, die sie nach ersten Einschätzungen für Sprengstoff halten. Die kriminaltechnischen Untersuchungen laufen jetzt, aber es deutet eben einiges darauf hin, dass auch diese Drohne von Wunsdorf als fliegende Bombe eingesetzt werden sollte. Und interessant ist in dem Zusammenhang auch, diese Drohne wurde eben, wie gesagt, vor einer guten Woche entdeckt. Aber nach Einschätzung der Ermittler ist sie sehr viel älter. Sie ist nämlich wahrscheinlich schon seit 2 Jahren dort und ist eben bislang nicht entdeckt worden und also verborgen von der Öffentlichkeit. Und das Interessante ist eben, dass sie offensichtlich weit vor dem Vorfall von Leipzig schon eingesetzt werden sollte.
12: Trotzdem erinnert natürlich sehr viel gerade an diesen Vorfall, den du angesprochen hast in Leipzig. Aber inwieweit ist das vergleichbar? Es geht ja wieder um eine Drohne und einen Flughafen.
20: Ja, tatsächlich ähneln sich die Szenarien auf frappierende Art und Weise. Zum einen ist die Machart der Drohnen sehr vergleichbar, womöglich auch die Art und Weise, wie der Sprengstoff befestigt war, wenn sich das bestätigen sollte in Wunsdorf. Und zudem ist die Zielauswahl sehr ähnlich, denn auch in Wunsdorf geht es um Transportmaschinen. Hier ist das Geschwader der Luftwaffe stationiert, das für die Versorgung der Truppe eigentlich weltweit zuständig ist. Und insgesamt stehen wir unter dem Eindruck, dass die Tat von Leipzig vielleicht einen Vorläufer hatte, von dem wir eben erst jetzt erfahren.
3: Wie ernst nehmen denn dann auch die Sicherheitsbehörden diesen Vorfall? In welche Richtung laufen da die Ermittlungen?
20: Na, nach allem, was wir wissen, sind die Sicherheitsbehörden sehr alarmiert. Die sogenannte nachrichtendienstliche Lage im Kanzleramt, die immer dienstags zusammenkommt, wo die Chefs der Bundessicherheitsbehörden sich austauschen, befasste sich nach unseren Recherchen heute mit diesem Fall. Und der Grund ist eben, dass diese versuchte Drohnenattacke von Leipzig gar nicht so beispiellos gewesen sein könnte, wie wir das bislang angenommen hatten. Und es wäre eben mehr als besorgniserregend, wenn Russland vielleicht schon viel früher eine Eskalation versucht hätte, von der wir aber erst jetzt allmählich erfahren.
3: Erkenntnisse von Jörg Diehl, er ist der Leiter der Recherchekooperation von NDR, WDR und Süddeutscher Zeitung. Jetzt ist es 20.45 Uhr.
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3: Der Bundeskanzler und CDU-Chef Merz ist nach den verlorenen Landtagswahlen ganz schön in Erklärungsnot geraten. So wie es ist, kann es nicht weitergehen. Die CDU muss neue Akzente setzen, so viel dürfte der Parteiführung klar sein. Und da hat der Bundeskanzler gestern, am Morgen nach der Wahl, einen solchen Akzent gesetzt. Völlig überraschend hat er das System aus gesetzlicher und privater Krankenversicherung, naja, zumindest ein bisschen in Frage gestellt. Ihm sind die langen Wartezeiten für Facharzttermine ein Dorn im Auge. Aber war dem Kanzler bewusst, was er mit diesen wenigen Sätzen ausgelöst hat? Bitte Sönnigsen sortiert die Diskussion.
21: Friedrich Merz hat ein Problem ausgemacht. Die Menschen hätten das Gefühl, dass es nicht mehr gerecht zugeht im Land. Das zeigt sich aus Sicht des Kanzlers zum Beispiel in der Arztpraxis.
22: Wenn in der Bevölkerung sich der Eindruck verfestigt, dass diejenigen, die privatversichert sind, sofort jede Leistung bekommen und diejenigen, die gesetzlich krankenversichert sind, Wochen und Monate darauf warten müssen, dann ist das genau ein solches Gerechtigkeitsproblem.
21: Und für einen Moment klingt es so, als wolle der Kanzler das bisherige System von gesetzlicher Krankenversicherung und privater Krankenversicherung in Frage stellen, zumindest in der jetzigen Form.
22: Es gibt gute Gründe für beide Systeme, aber wenn die Bevölkerung das als ein so massives Problem ansieht und ich teile die Einschätzung, dann müssen wir daran etwas ändern. Und genau darüber werden wir reden.
21: Sagt es, ohne Details zu nennen, und verlässt die Pressekonferenz. Andere, wie Unionsfraktionschef Thorsten Frey, müssen später klarstellen, was der Kanzler eigentlich gemeint habe.
23: Dass das System aus gesetzlicher Krankenversicherung und privater Krankenversicherung in Frage stünde, das kann ich nun absolut nicht sagen. Das ist auch nicht gemeint gewesen vom Bundeskanzler und das wäre auch nicht unsere Politik in dieser Frage.
21: Inspiriert war die März-Aussage von NRW-Gesundheitsminister Karl-Josef Laumann. Er hatte im Bundesvorstand der CDU über Gerechtigkeitsfragen im Gesundheitssystem gesprochen. Laumann sagt, ihm ging es vor allem um eine Frage.
24: Wir müssen eine vernünftige Patientensteuerung haben. Es darf nicht der Versicherungsstatus darüber entscheiden, wann ich einen Facharzttermin kriege. Das hat ja nichts mit der Systemfrage zu tun.
21: Stattdessen hat sich die Bundesregierung ganz andere Reformen vorgenommen. Etwa ein Primärversorgungsmodell. Statt direkt zum Facharzt zu gehen, sollen gesetzlich Versicherte in Zukunft erst den Hausarzt aufsuchen oder eine digitale Ersteinschätzung machen. Mit dem Ziel, doppelte Untersuchungen zu vermeiden und dafür zu sorgen, dass dringende Fälle schneller Termine bekommen. Die Bundesregierung hat sich auch immer wieder auf eine Termingarantie verständigt, ohne dass hier schon Details feststehen. All das steht auf der langen To-Do-Liste des neuen Gesundheitsministers Carsten Linnemann, der die Gesetze auf den Weg bringen muss.
25: Wenn wir zu viele Arztkontakte im Vergleich zu anderen Staaten haben, dann muss es hier eine bessere Steuerung geben.
21: Außerdem will die Regierung das System der gesetzlichen Krankenversicherung grundsätzlich reformieren, nachdem sie vor der Sommerpause ein Sparpaket verabschiedet hatte. Eine Kommission aus Fachleuten arbeitet bis Ende des Jahres weitere Vorschläge aus. SPD-Fraktionschef Matthias Miersch nutzt die Gunst der Stunde, um einer alten SPD-Forderung neuen Schwung zu verleihen. Seine Partei macht sich schon lange für ein gemeinsames Versicherungssystem Versicherungssystem für alle stark.
0: Wir setzen uns seit vielen, vielen Jahren für eine solidarische Bürgerversicherung ein. Da ist die CDU soweit wahrscheinlich noch nicht, aber es könnte ein Momentum sein, strukturell die Dinge auf den Weg zu bringen, zumindest mehr Gerechtigkeit zu haben.
21: Ob beabsichtigt oder nicht, der Bundeskanzler hat auf jeden Fall eine Debatte angestoßen. Die Umsetzung der Reform dürfte dadurch nicht leichter werden.
3: Bitte sehr, nächsten aus unserem Hauptstadtstudio. Wie nah stehen hochrangige Mitglieder der Partei Die Linke dem Remo-Clan in Berlin? Diese Frage wird seit Tagen diskutiert. Hintergrund sind Chats zwischen dem linken Bundestagsabgeordneten Kotschak und einem Mitglied der Großfamilie. Deren Mitglieder waren immer wieder an Verbrechen beteiligt. Jetzt zieht Kotschak Konsequenzen und wird vorerst nicht mehr an Sitzungen des Innenausschusses teilnehmen. Und er wird auch von öffentlichen Auftritten Abstand nehmen. Mehr dazu von Maximilian Ulrich.
2: Der Vorsitzende der Linksfraktion, Sören Pellmann, sagte vor der Sitzung seiner Fraktion am Dienstagnachmittag:
4: Ferhat Kotschak hat uns mitgeteilt, dass er sich bis auf Weiteres, bis volle Transparenz hergestellt ist, zurückziehen wird.
2: Nach der Wahl in Berlin hatte Firas Remo, Mitglied einer Neuköllner Großfamilie, einen Chat mit Ferhat Kotschak gepostet. Darin geht es unter anderem um ein Treffen in Remos Büro und das Teilen eines Wahlkampfvideos. Kotschak sendet außerdem, Zitat, Grüße mit Respekt zurück an deinen Vater. Firas Remos Vater, Isa Remo, gilt als Chef der Großfamilie. Deren Mitglieder klauten 2017 eine 100 Kilogramm schwere Goldmünze aus dem Berliner Bode-Museum und 2019 Juwelen aus dem grünen Gewölbe in Dresden. Kotschak, der in Neukölln das Bundestagsdirektmandat für die Linke holte, behauptete auf X, er habe zum Zeitpunkt des Chats nicht gewusst, um wen es sich bei Firas Remo handelt. Dieser Darstellung folgt auch linken Fraktionschef Pellmann.
4: Ja, wir glauben den Aussagen von Ferhat Kotschak, bis anderes gegebenenfalls zutage kommt. Davon wissen wir derzeit nichts.
2: Ferhat Kotschak ist Mitglied des Innenausschusses des Bundestags. Er wird bis auf Weiteres nicht an Sitzungen des Innenausschusses teilnehmen. Über Kotschaks Zukunft will nun die Linksfraktion im Bundestag gemeinsam entscheiden. Die Grünen hatten zuvor Kotschaks Mitgliedschaft in der Linksfraktion in Frage gestellt.
3: Maximilian Ulrich berichtete. 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Jetzt ist es 9:09.
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3: Hundertdreißig Jahre schauen wir heute zurück. An diesem Tag wurde Elisabeth Selbert geboren. Sie war eine von nur vier Frauen, die das Grundgesetz der Bundesrepublik Deutschland mit ausgearbeitet haben. Jens Schellhass erinnert an sie.
7: Meine verehrten Hörerinnen und Hörer.
8: Elisabeth Selbert in einer Rundfunkansprache einen Tag, nachdem der Parlamentarische Rat, der das Grundgesetz für die Bundesrepublik erfinden sollte, endlich grünes Licht für ihr größtes Anliegen gegeben hatte. In Artikel 3 Absatz 2 sollte es nun heißen, Männer und Frauen sind gleichberechtigt.
7: Ich bin Jurist und unpathetisch. Und ich bin Frau und Mutter. Und zu frauenrechtlerischen Dingen gar nicht geeignet.
8: Und doch hat sie für das Recht der Frau im Parlamentarischen Rat gekämpft, wie keine andere. Zweimal fällt ihr Vorschlag durch. Dann gibt sie zu Protokoll.
9: Sollte der Artikel heute wieder abgelehnt werden, so darf ich Ihnen sagen, dass in der gesamten Öffentlichkeit die maßgeblichen Frauen wahrscheinlich dazu Stellung nehmen werden. Und zwar derart, dass unter Umständen die Annahme der Verfassung gefährdet ist.
8: 61 Männer diskutieren und stimmen ab im Parlamentarischen Rat und vier Frauen. Aber nicht einmal die sind auf Elisabeth Selberts Seite. Selbst ihre eigenen Parteifreunde aus der SPD sind gegen sie. Im Falle einer Gleichberechtigung von Mann und Frau fürchtet man ein Rechtschaos, weil so das gesamte Ehe- und Familienrecht außer Kraft gesetzt würde. Im Wirtschaftswunder Deutschland soll die Frau eben wieder am Herd stehen, nachdem sie kurz zuvor noch die Kriegstrümmer beiseite räumen durfte.
7: Wir dürfen wohl wählen, aber sonst war halt nur der Mann. Frau musste halt das machen, was der Mann wollte.
8: Und schließlich hieß es übereinstimmend, seien Männer und Frauen nicht gleich und Ungleiches könne man nicht gleich behandeln.
7: Obwohl ich darauf hingewiesen hatte, dass ich ja gar nicht die Gleichheit von Mann und Frau verlangte, sondern dass es mir daran läge, sie als gleichwertig zu behandeln, und zwar unter Beibehaltung ihrer Andersartigkeit.
8: Vor der dritten Abstimmung am 18. Januar 1949 startet Elisabeth Selbert eine Kampagne, wendet sich an die Presse, mobilisiert Gewerkschaften und reist von Versammlung zu Versammlung. Daraufhin bekommt der Parlamentarische Rat wäschekörbeweise Post. Die Entscheidung fällt dann einstimmig.
7: Dann kam ein gewisses Gestammel von allen Seiten. Wir waren ja gar nicht dagegen. Wir sehen ein, dass wir das den Frauen nach einem Zweiten Weltkrieg schuldig sind.
8: Bis Ende März 1953 sollen nun alle diskriminierenden Paragraphen aus den Gesetzbüchern der Bundesrepublik verschwinden. Doch die Politik lässt sich Zeit. Tatsächlich darf eine verheiratete Frau erst ein knappes Vierteljahrhundert später auch ohne die Zustimmung ihres Mannes einen Arbeitsvertrag unterschreiben. Bald ein halbes Jahrhundert dauert es bis zur Gleichstellung nicht-ehelicher Kinder. Mit diesem Anliegen war die Mutter der Gleichberechtigung vor dem Parlamentarischen Rat gescheitert.
1: Man diffamiert das uneheliche Kind weiter. Man diffamiert die uneheliche Mutter weiter. Obwohl heute viele dieser Mütter ganz bewusst Mütter sind.
8: 1958 zieht sich Selbert erschöpft aus der Politik zurück und gerät lange in Vergessenheit. Im Alter von fast 90 Jahren stirbt sie. Geboren wurde Elisabeth Selbert am 22. September 1896. Heute vor 130 Jahren.
3: Das war der Stichtag von Jens Schellhass.
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3: Die deutsche Filmemacherin Valeska Griesebach ist bekannt dafür, dass sie häufig mit nicht professionellen Darstellerinnen und Darstellern arbeitet. Das gilt auch für Das geträumte Abenteuer. Der Film wurde im Wettbewerb von Cannes mit dem Preis der Jury ausgezeichnet. Jetzt kommt er zu uns ins Kino. Lars Meyer stellt den Film vor.
5: Tief im Osten, wo die Europäische Union endet, taucht ein Fremder auf. Gewinnendes Lächeln, nicht mehr jung, immerzu kaffeeschlürfend. Er sucht am Rande der Autobahn nach einem Mann namens der Rabe, zwischen Wellblechhütten, in denen sich Casinos befinden, und Tankstellen.
10: Und warst du schon mal hier, an der Grenze?
11: Ja, aber das war in den 90ern. 93, 94. Ich war einer dieser jungen Idioten mit Goldkette, die damals von Millionen geträumt haben.
5: Damit ist ein Referenzpunkt gesetzt. 90er Jahre in Bulgarien, im Dreiländereck mit Griechenland und der Türkei. Goldgräberstimmung, aber auch Gesetzlosigkeit. Heute macht Said nur noch kleine Geschäfte, was mit Treibstoff. Doch zunächst wird ihm selbst das Auto geklaut in der Grenzstadt Svilengrad. Er nimmt es gelassen hin. Beiläufig und undramatisch baut Valeska Griesebach in ihrem Film eine dichte, geheimnisvolle Atmosphäre auf. Nie lässt sich ganz sicher sagen, wann das geträumte Abenteuer eigentlich beginnt. Vielleicht jetzt?
10: Valeska!
14: Said, das gibt's doch nicht.
5: Eine etwa gleichaltrige Frau tritt ins Bild, Valeska, eine alte Bekannte von ganz woanders. Sie ist gerade in ihre Geburtsstadt zurückgekehrt, um in der Gegend eine Ausgrabung zu leiten. Sie nimmt Said mit zur Arbeitsstätte, ein alter Turm. Freiwillige graben hier gemeinsam die noch fernere Vergangenheit aus. Es ist ein utopischer Ort, umsäumt von kahlen Bergen.
10: Wunderschön.
14: Oder?
10: Sehr majestätisch.
5: Etwas liegt in der Luft, das Versprechen auf weitere Tage. Doch dann ist Said verschwunden und Valeska übernimmt das Abenteuer. Der Held wird ausgetauscht durch die Heldin, ohne großes Aufsehen. In Griesebachs letzten Film Western, auch in Bulgarien gedreht, standen eher die Männer im Zentrum. Diesmal habe sie das Bild einer Frau vor Augen gehabt, so die Regisseurin, die wie von einer Seitenbühne in die Kulisse hineinschaue und dann plötzlich in sie hineintrete, um sich in dieser Männerwelt zu behaupten. Auf der Suche nach Said taucht Valeska in das Zwielicht der Grenzregion ein und trifft auf mögliche Antagonisten.
10: Jeder weiß, dass du hier rumspionierst. Hast du nichts Besseres zu tun?
14: Ich dachte, ich kann hingehen, wo ich will.
5: Der Film ist Western, Mafia-Film, Liebesfilm zugleich, unterläuft aber stets das Genre und die Publikumserwartungen zugunsten der Authentizität. Wie bei Griesebach üblich kommen lauter nicht professionelle Darsteller zum Einsatz, gefunden in einer jahrelangen Recherche. Mit Valeska gleitet man durch den Film und nimmt Platz an verschiedenen Tischgesellschaften, wo Menschen zusammensitzen und alles verlachen. Ihr hartes Leben, die Korruption, die Schmuggler und Menschenhändler.
15: Solche Autos werden fürs Schmuggeln genommen.
26: Ja klar, die nehmen alte Autos.
11: Gibt es irgendwas in dieser Stadt, das ihr nicht wisst?
5: Immer wieder geht es um die wilden 90er, in denen viele Frauen sexueller Gewalt ausgesetzt waren. Auch Veska muss sich ihrer Vergangenheit stellen. Als sie kurz davor ist, auf eigene Faust Saids Geschäfte mit dem Raben zu übernehmen, bekommt sie Besuch vom Obergangster. Sie kennt ihn aus ihrer Jugend.
13: Mir ist zu Ohren gekommen, dass ihr beide vorhabt, ein kleines Geschäft mit Treibstoff zu machen. Weißt du überhaupt, worauf du dich da einlässt?
5: Doch Veska lässt sich nicht einschüchtern. Eine so selbstbewusste Heldin gibt es selten im Kino zu sehen. Dass die charismatische Hauptdarstellerin vorher noch nie vor einer Kamera stand, ist kaum zu glauben.
3: Das ist die Einschätzung unseres Filmkritikers Lars Meyer zum Film Das geträumte Abenteuer. Der kommt am Donnerstag in unsere Kinos. Donald Trump hatte heute seinen großen Auftritt bei der Generalversammlung der Vereinten Nationen. Er hat dabei viele Themen angesprochen. Es ging um die Ukraine, es ging um den Iran, um den Internationalen Strafgerichtshof. Wir bekommen gleich nach den Nachrichten ausführlich Eindrücke aus dieser Rede und sprechen über die Folgen, zum Beispiel für die Insel Grönland.

0: ok. Dans Fais ton boucan, Aya Nakamura avec le titre Pookie, pardon, sur RFI. Titre que vous pouvez retrouver sur son album Nakamura. Et je sais que c'est l'un des morceaux préférés de notre Léa Nationale, la coordinatrice d'amour. C'est son morceau préféré.
1: Ah bon?
0: C'est pour ça qu'on l'a mis. Okay. C'est pour elle. C'est pour lui faire plaisir, en tout cas.
1: Mais c'est pour ceux qui nous écoutent aussi, quand même.
0: Non, c'est que pour Léa.
1: Arrête,
0: en
1: Léa.
0: Tout cas, merci d'être avec nous dans l'émission. On est ensemble jusqu'à 23h, heure de Paris. James Yako au menu aujourd'hui.
1: Et moi, je suis content parce que notre vieux père Maury Touré est de retour dans cette émission pour nous raconter ses histoires. Lui qui connaît très bien les musiques africaines et pour ce jour de fête nationale au Mali. D'ailleurs, joyeuse fête à tous les Maliens qui nous écoutent. Et ben, il nous parlera des actualités musicales maliennes. Et attention, si vous ne la connaissez pas, sachez qu'il ne faut pas sous-estimer la nouvelle scène malienne. Le battle de Fait ton boucan aussi dans quelques minutes. Le thème d'aujourd'hui, c'est la sécurité.
0: Ouais, c'est dur, hein.
1: Je rappelle le score. Non.
0: Si, tu peux rappeler. 5, t'as perdu 1. La vue. Ah, d'accord.
1: 5-2, non?
0: 5-1, Doudou. 5, 2, je donne 3. Pas de points. Je okay, donne pas de points.
1: 5-1 pour Delia, si vous voulez nous départager.
2: Wie haben Sie die Stimmung wahrgenommen? Was haben Sie vielleicht auch danach gehört, was ihm so ja, vorgeworfen wurde, was er gefragt wurde, wie das abgelaufen ist?
3: Ja, die Stimmung bei der Unionsfraktion schwankte so ein bisschen zwischen gefasst, resigniert. Am Ende war aber, glaube ich, auch eine große Portion Verantwortungsbewusstsein mit dabei. Verantwortungsbewusstsein auch für die Stabilität dieser Regierung. Tatsächlich war es, wie auch schon im Präsidium, im Vorstand, den Parteigremien, die jetzt am Montag getagt haben bei der CDU, auch in der Unionsfraktion so, dass faktisch niemand an ihm als Person gerüttelt hat. Also die große Personaldebatte ist nicht aufgekommen. Es gab vereinzelte Stimmen, so hörten wir jetzt auch im Nachgang, dass es dann doch ein bisschen leise Kritik gab, aber bei weitem nicht der Sturm der Entrüstung, mit dem man ja auch hätte rechnen können, nachdem wir die letzten ein, zwei Wochen gesehen haben innerhalb der CDU und das hätte sich jetzt natürlich auch heute beanschlagen können, hat es aber nicht und ist der Kanzler womöglich jetzt über diese letzte Hürde dann auch gesprungen und damit jetzt ein Stück weit gerettet, vorerst auf Abruf vielleicht sogar jetzt als Kanzler, aber erstmal kann er jetzt so weitermachen, auch mit der Unionsfraktion in seinem Rücken.
2: Ist das tatsächlich so, Frau Dunz? Man hat ja wirklich auch versucht, im Vorfeld schon die CDU-Ministerpräsidenten, die sich ein Stück weit hinter ihnen gestellt haben, auch wenn es unterschiedliche Lesarten gibt, mit ihrem Brief. Dann der Kanzler, der um 18.05 Uhr ein Statement gibt am Wahlabend und sich selbst verteidigt. Konnte das wirklich alles reichen, um die Personaldebatten völlig zu unterbinden?
4: Nein, das ist noch nicht vorbei und es kommt ja immer darauf an, welche Dynamik sich dann plötzlich entwickelt. Er hat ja angekündigt, dass er jetzt mehr Verständnis für Menschen äußern will, mehr Gefühl, auch mehr ein Gerechtigkeitsgefühl nachspüren will. Und da hat er gestern gleich wieder so einen Lapsus gebracht, in dem er eben Verwirrung geschaffen hat über Privatversicherte und Krankenversicherte, ob man eventuell die Systeme zusammenlegt. Und deswegen bleibt erstmal Verwirrung und dann weiß man nie so genau, von welcher Ecke dann der Wind wehen könnte, dass irgendeiner dann doch mal die Nerven verliert und sagt, so können wir nicht weitermachen. Er könnte uns unter Umständen die CDU in den Abgrund stürzen, was heute in der Fraktionssitzung noch sehr interessant war. Der Digitalminister Carsten Wildberger hat sich zu Wort gemeldet und muss eine Rede gehalten haben, die viele Leute so erleichtert hat. Es war so eine Art Ruckrede. Wir müssen da durch und man muss jetzt Ruhe bewahren und also sinngemäß so nach vorne schauen. Und da entwickelt sich jemand, der so eine Stabilität reinbringen könnte. Und das hat der Fraktion einfach ganz gut getan, dass einer mal so ein klares, ruhiges Wort gesprochen hat.
2: Klare, ruhige Worte gibt es wahrscheinlich in Mecklenburg-Vorpommern, Frau Beckmann, eher nicht bei der CDU, weil es eben auch keine CDU-Fraktion mehr geben wird. Die Partei fliegt aus dem Landtag. Wie groß ist der Unmut? Wie viel Schuld sieht man da auch beim Kanzler?
5: Naja, man kann auf jeden Fall nicht von der Hand weisen, dass Berlin eine Rolle gespielt hat in ganz Mecklenburg-Vorpommern. Das wissen wir aus Umfragen, sind 91% der Menschen unzufrieden mit der Bundesregierung. Und dieser Frust, diese Unzufriedenheit, die richtet sich vor allem gegen die CDU und vor allem auch gegen die Person Friedrich Merz. Dementsprechend war er natürlich keine große Hilfe für seine Christdemokraten im Landesverband oder in Mecklenburg-Vorpommern. Man muss aber natürlich auch sagen, auch das können wir sehen, offensichtlich hat der Spitzenkandidat Daniel Peters nicht überzeugt. Wir sehen, dass der Landesverband ganz klar Punkte gelassen hat, wenn es um Kompetenzzuschreibung geht. Nur noch 6% der Menschen in Mecklenburg-Vorpommern haben gesagt, wir sehen in der CDU eine Partei, die die wichtigsten Probleme im Land angeht. Also ja, Berlin hat eine Rolle gespielt, aber ich denke, der Landesverband muss da auch vor der eigenen Haustür kehren.
2: Herr Kleinert, man spricht ja vorschnell von historisch, vorschnell von Zäsur, aber dass die CDU tatsächlich zum ersten Mal seit der Wiedervereinigung rausgeflogen ist aus einem Landtag, sagt man da zu Recht, das ist eine Zäsur?
6: Ja, sicher ist es eine Zäsur, wobei ich jetzt weniger im Blick habe die Symbolik der 5%, also die 4,9. Wenn es 6,2 wären, wäre es auch nicht viel besser. Also wenn ich das richtig weiß, war das bislang schlechteste Ergebnis der CDU bei einer Landtagswahl 1951 in Bremen mit 9%. Das ist also nochmal deutlich unterschritten worden. Ja, klar ist das eine Zäsur, wenn eine Partei, die über 50 Jahre, ich habe es jetzt nicht genau ausgerechnet, den Kanzler gestellt hat seit 1949, solche Schwächezeichen zeigt. Ich meine, man muss ja, muss das auch ganz deutlich sagen, die CDU ist in der größten Krise ihrer Existenz, wenn man mal seit 1945. Und ich will jetzt keinen Vortrag halten. Das kann ich ganz gut, aber das lassen wir jetzt besser. Die Versuchung wäre jedenfalls da. Also es ist eine sehr einschneidende Sache und darauf können wir vielleicht noch später zu sprechen kommen, was sich da abspielt. Ich würde das auch nicht so sehr für eine Frage der Person von Merz halten. Sicher hat der Merz ungeschickt kommuniziert.

0: herauskommen wollen.
1: Wir werden aber ein bisschen noch bei der Person Merz bleiben. Es tut mir sehr leid. Er ist der Kanzler, er ist der Parteichef. Und man muss ja auch ehrlicherweise sagen, der Parteichef in Mecklenburg-Vorpommern vom Landesverband, der hat ja Konsequenzen gezogen. Würde man sich da in dem Landesverband mehr Konsequenzen auch im Bund wünschen oder ist man jetzt erstmal so mit sich beschäftigt?
2: Also generell muss man sagen, der Landesverband in Mecklenburg-Vorpommern war immer ein Fanclub von Friedrich Merz, hat sich auch damals immer dafür eingesetzt, dass er Parteivorsitzender wird. Dementsprechend gibt es zumindest öffentlich eigentlich nur einen lauten Kritiker. Das ist Tino Schumann, der Landrat in Nordwestmecklenburg, der auch schon seit mehreren Wochen jetzt den Rücktritt von Friedrich Merz fordert. Von allen anderen sind da eigentlich nicht solche Töne zu hören. Ich glaube, da ist man jetzt vor allem mit sich selbst beschäftigt. Der Schock, der ist wirklich groß, auch wenn sich das in den vergangenen 2-3 Wochen angedeutet hat, dass es darauf hinauslaufen könnte. Ich glaube, in der CDU war darauf niemand vorbereitet. Die Trauer, die Wut, die ist sehr, sehr groß. Daniel Peters, Sie sagten es, ist gestern Abend zurückgetreten, genauso wie die Generalsekretärin und auch eine stellvertretende Landesvorsitzende. Da geht jetzt eigentlich die große Frage los, wie kann diese CDU in diesem Land überhaupt noch existieren. Philipp Amthor wird jetzt kommissarisch die Partei führen. Wie das genau aussieht, großes Fragezeichen. Es soll wohl einen Parteitag geben, das dauert aber auch noch. Es hieß wohl, also Philipp Amthor sagte, dieser Parteitag soll Anfang kommenden Jahres stattfinden. Was bis dahin passiert? Keine Ahnung.
1: Einzelne Rücktritte haben wir gesehen.
0: Darf ich da mal kurz einhaken? Also weil Sie ja auch sehr stark auf die Verantwortung von Merz und hingewiesen haben, CDU Mecklenburg-Vorpommern. Ist es denn nicht vor allem so, dass die Union in Mecklenburg-Vorpommern ein Opfer geworden ist dieser, wie soll ich sagen, alle gegen die AfD-Kampagne?
3: Natürlich. Das sehen wir auch in der
0: Wählerwanderung. Dann ist, wo dann am Ende, klar, wenn das Hauptziel ist, die AfD zu verhindern, dann wähle ich vielleicht dann auch die Sozialdemokraten, die ja die Chance hatten und das ja auch fast geschafft haben. Und da gehen andere unter.
3: Ja, aber das passt nicht zu dem, was in Sachsen-Anhalt passiert ist. Da hat ja auch umgekehrt, also nicht die SPD wie in Mecklenburg-Vorpommern, sondern die CDU gegen die AfD gegenhalten wollen und ist eben auch verdammt abgeschmiert. Also hat sich halbiert und die AfD hat sich verdoppelt. Und insofern wäre ich schon bei Friedrich Merz.
0: Aber der Kandidat hatte nicht den Amtsbonus von Frau Schwesig. Und
3: das
0: auch
3: ist
0: nicht,
3: wohl wahr, aber
0: mal,
3: er ist ja
0: die populistischen Fähigkeiten
3: von
0: Frau
3: Schwesig. Ja, er ist seit vielen Jahren, Sven Schulze ist seit vielen Jahren in der Landesregierung und das stimmt, er hatte wenig Zeit. Er ist erst im Januar Ministerpräsident geworden. Aber die CDU hat ewig in Sachsen-Anhalt regiert und hat insofern als Partei natürlich ein Amtsbonus oder Regierungsbonus. Und da hat das nicht funktioniert. Und es hat einiges mit Friedrich Merz zu tun.
4: Ich würde gerne auch an der Stelle, glaube ich, auch noch mal müssen wir, glaube ich, einwerfen. Also Sachsen-Anhalt war es auch als war auch die AfD als Gegner der CDU deutlich stärker als der AfD-Landesverband in Mecklenburg-Vorpommern. Also das, was Ulrich Siegmund dort gemacht hat, das hatte ja fast schon Volksfestcharakter an diese Kampagnen. Das war mit Leif-Erik Holm in Mecklenburg-Vorpommern ganz anders.
3: Nicht ansatzweise. Er hat es versucht.
4: Er hat es aber nicht mal wirklich, ne? Sondern er hat eigentlich einen ganz bewusst anderen Kurs gefahren als eben Ulrich Siegmund. Insofern die Ausgangslagen auch an der Stelle sozusagen, wer ist unser Gegner, nicht komplett vergleichbar.
1: Ich würde gerne einmal noch mal auf den Moment am Sonntagabend schauen, weil wir haben einzelne Rücktritte gesehen in Mecklenburg-Vorpommern. Es gab ja dann irgendwann 17 Uhr, wann auch immer, kam so die Info, der Kanzler wird um 18.05 Uhr sprechen. Ich war da im Abgeordnetenhaus und das war wirklich Unruhe. Mhm. Alle haben so, was wird er machen? Er spricht im Konrad-Adenauer-Haus, tritt er zurück? Haben Sie mit einem Rücktritt gerechnet?
3: Ich habe nicht mit einem Rücktritt gerechnet, weil wir natürlich vorher Drähte gelegt haben. Wir haben vorher mit CDU-Menschen gesprochen, die nah dran sind und die gesagt haben, egal wie das ausgeht, wir müssen nach vorn gehen, weil die Revolte gegen Merz ist ja in der vorigen Woche eigentlich ein Rohrkrepierer gewesen. Also man hatte geguckt, können wir ihn ablösen. Kanzlertausch davon war die Sprache. Und dann haben zwei Ministerpräsidenten, die theoretisch in Frage kommen, nämlich Henrik Wüst aus Nordrhein-Westfalen und Markus Söder, der CSU-Chef und Ministerpräsident in Bayern, haben das dann nicht weiter betrieben. Und es war klar für den Bundeskanzler, dass er sehr früh am Abend so eine kurze Rede halten muss, nämlich um dann alle Rücktrittsforderungen von vornherein im Keim zu ersticken, weil er hat gesagt, ich bleibe Parteichef und ich bleibe Bundeskanzler. Und wenn man sich diese knapp 5-Minuten-Rede mal anguckt, die war penibel vorbereitet. Das war keine Ad-hoc-Aktion. Das heißt,

0: Man hat sich genau darauf ausgerichtet, man hat damit gerechnet, dass es fürchterlich wird. Und als um 18 Uhr die CDU bei 5,2 lag, war sie noch drin. Da hat ja der Bundeskanzler gesagt, ein Wahldesaster. Und als es dann um kurz vor 23 Uhr von der Auszählung her klar war, das schaffen die nicht mehr, die werden rausfallen, da war die Schockwirkung gar nicht größer. Also wir haben dann telefoniert und die haben gesagt, ja, haben wir doch gesagt, ist ein Wahldesaster. Und dann hat man das eben auch noch so zur Kenntnis genommen. Auch das ist ein Fehler.
1: Das heißt, er hat sich nicht zu früh geäußert, weil er nicht mal abgewartet hat?
2: Also wenn man das aus März-Perspektive betrachtet, muss man sagen, das war ein ganz, ganz schlauer Schritt, das so so früh abends zu machen, direkt kurz nach 18 Uhr. Genau, naja, er hat es tatsächlich, also so wie wir es uns auch rekonstruiert haben, er hat diese Rede über mehr als einen Tag, man spricht da schon eher so von zwei Tagen, ganz penibel vorbereitet und daran gearbeitet. Und das musste er vermutlich auch, um dann diesen Ton so setzen zu können, wie man es so im Beobachtersprech dann sagt, es ist ihm gelungen. Und genauso wie Frau Dunz es gerade gesagt hat, es ist am Ende halt dann noch schlimmer gekommen, aber es war dann gar keiner mehr so recht überrascht und schockiert und er war damit quasi dann schon durch.
1: Kann man das sinnvoll sich selbst verteidigen?
3: Sich selbst in der Politik?
1: Sich selbst schützend vor sich selbst stellen?
4: Friedrich Merz,
1: meinen zu können.
3: Naja, man muss ja auch mal die Frage stellen, welche Alternativen hatte er denn? Alles hinschmeißen in der jetzigen Situation als gescheiterter Kanzler? Weiß ich, mein Nachbar erzählt mir seit Monaten schon, warum tut er sich das überhaupt an? Er hat auch genug Geld. In ihrem Alter und so weiter ist er auch und so. Und ich sage immer, der will was bewegen. Der hat irgendwie eine Mission oder er glaubt, eine zu haben. Und das ist auch gar nicht, glaube ich, so sehr die Sache mit der alten Rechnung mit Angela Merkel. Er hat für sich die Vorstellung, ich kann das, ich will das. Er hat als Oppositionsführer ja auch nicht so schlecht gewirkt. Nun war das natürlich einfach, relativ einfach, gegen die Ampel. Da ist vieles gar nicht aufgefallen, was in der CDU eigentlich gar nicht klar ist und was nach der langen Merkel-Ära eigentlich aufgearbeitet werden müsste. Ja, und das wurde sozusagen durch die Rhetorik des Kampfes gegen die Ampel, Heizungsgesetz und alles Mögliche, die haben ja auch jede Menge Vorlagen geliefert, überdeckt. Und dann war plötzlich die Chance da, Kanzler zu werden. Und dann kam der Wahlkampf. Und im Wahlkampf wurde es dann schwierig. Und dann fangen die Probleme an. So würde ich sagen. Die Probleme fangen schon damit an. Ich meine, mit Kürzungen beim Bürgergeld alleine kann man die verteidigungspolitischen Notwendigkeiten dieser Zeit nicht finanzieren. Das war doch völlig klar. Und dann gleichzeitig die Schuldenbremse. Ja, da wird nicht dran gerüttelt. Oder vielleicht doch ein bisschen. Das wurde ja dann, je länger der Wahlkampf ging, auch so ein bisschen unklar. So. Und dann geht er raus, zwei Tage vor der Wahl, erzählt er, links ist vorbei. Und was muss er machen? Ich habe jetzt diese Abstimmungskoalition mit der AfD noch ganz rausgelassen, die ja auch eine beträchtliche Gegenmobilisierung erzeugt hat. Und was macht er? Die Koalition mit der SPD. Warum macht er das? Weil es keine Alternative gab. Hat ja noch Glück gehabt, dass die Grünen nicht auch noch dabei waren. Wenn das BSW reingekommen wäre, wäre es noch schwieriger geworden. Also, und dann bricht das alles auf. Dann bricht das auf und dann ist, ich würde auch sagen, Merz ist lange in der CDU für viele eine Projektionsfläche gewesen für die Hoffnung, sozusagen wieder in die Zeit vor Merkel. Wo noch die CDU war, zurückzukehren. Das ist dann, und projektionsfähig, das ging noch eine ganze Weile in der Opposition. Und jetzt bricht das alles auf in dieser in der Tat unglaublich komplizierten Situation. Ich bin schon stille. Ich will mir recht geben.
2: Ja, ich will Ihnen absolut recht geben. Es ist genau diese Hoffnung, die sich jetzt halt so nach und nach pulverisiert. Die Partei wünschte sich, dass der Kanzler eben noch genau eben jener Friedrich Merz wäre, der er damals auch war, als Oppositionschef sowieso, aber auch der halt war innerhalb des Wahlkampfes, innerhalb der CDU. Das waren ja, genau wie Sie sagen, diese Projektionsfläche. Und das ist jetzt weg. Und nur daher rührt dann eben auch plus die unbeliebten Werte für ihn, also die schlechten Umfragewerte für ihn persönlich, aber auch für die Union insgesamt, eben auch dann diese Personaldebatte, die jetzt gekommen ist. Und dann fällt dieser Partei auf, oh, doch keine so gute Idee. Und wahrscheinlich die beiden, wir haben es gerade schon gehört, Herr Söder und Herr Wüst, denken sich, also weder ich noch du wollen genau in dieser einen Situation jetzt übernehmen. Und dann wird dieser Brief geschrieben und die Palastrevolution ist abgeblasen.
1: Nur bei Söder und war der Brief ja nicht mal beteiligt.
2: Genau, der war doch nicht mal beteiligt, aber gut, die anderen jedenfalls schon. Und damit ist auf einmal dann quasi alles weg, was man da an Dynamik hatte. Und man muss sich schon wirklich fragen, haben die sich das nicht vorher überlegt? Das ist ein ganz desolater Zustand und ein ganz desolates Bild, was diese Partei gerade abgibt, auch wenn man sich so die Frage stellt, wie professionell gehen die Akteure eigentlich mit solchen Dingen um?
5: Und das ist ein guter Punkt, um auf das zu sprechen zu kommen, was Sie gerade angerissen haben mit der Krankenversicherung. Ja, ja. Denn das ist ja wirklich nicht professionell gelaufen. Nee. Und ehrlicherweise die Gerechtigkeitsfrage, ja, ja, ja, das ist ja nicht auch der konservativere Kurs jetzt auf einmal.
0: Das ist so ein Klassiker Friedrich Merz. Also da kommt alles, was man ihm penibel aufgeschrieben hat, das liest er dann ab. Und die, die es aufgeschrieben haben, hoffen, dass er nicht davon abweicht und keine Spontanität da reinbringt, weil dann kommen manchmal undurchdachte Sätze. In der Pressekonferenz ist das nun mal so, dass eine Frage gestellt wird und man ad hoc antworten muss. Und er hatte sich ja nun fest vorgenommen, er möchte mehr Gefühl zeigen, er möchte mehr Verständnis für die Sorgen der Menschen zeigen und sagt auf diese Frage nach der Gerechtigkeit, naja, da gibt es ja so ein Ungerechtigkeitsempfinden von Kranken, also von Kassenpatienten gegenüber Privatversicherten, weil die Privatversicherten eben sofort alle Leistungen bekommen und alle Termine und die Krankenversicherten nicht. Und dann sagt er, ich teile diese Einschätzung und da müssen wir was ändern. Und wir sitzen da und denken, Bürgerversicherung, der macht jetzt doch die SPD mit der Bürgerversicherung. Da haben wir auch gedacht, kann eigentlich gar nicht sein. Und dann fängt man an zu recherchieren und in der CDU und in der Union schlagen die Hände über den Kopf zusammen und sagen, nein, natürlich nicht. Und in der SPD, die machen sich einen Spaß draus. Der Juso-Vorsitzende Philipp Thürmer hat ihn nun verteidigt und hat gesagt, der Kanzler hat recht und so. Aber das bedeutet wieder einmal, man muss etwas einfangen. Also er möchte etwas Positives sagen und er hat einen sehr guten Punkt aufgegriffen, nämlich das Ungerechtigkeitsempfinden.
5: Wenn ich da ganz kurz einmal Frau Beckmann noch mal mit ins Boot holen kann, weil gerade dieses Gerechtigkeitsempfinden ist ja durchaus auch was bei der Wahl ja auch eine große Rolle gespielt hat. Ja. Wie ungerecht sehen die Menschen in MV, aber wir können sicherlich auch vergleichen dann mit Sachsen-Anhalt, Berlin ist vielleicht noch mal ein Ticken, aber auch da ging es ja viel um Gerechtigkeit, die Linke, die eben auch viel mit Gerechtigkeit geworben hat. Also wie wichtig ist dieses Gerechtigkeitsgefühl für die Menschen bei der Wahl gewesen?
6: Richtig groß. Also ich meine, wenn man in Mecklenburg-Vorpommern unterwegs ist, man spricht mit Menschen, es dauert nicht lange und ganz schnell fallen diese Begriffe, die da unten, die da oben. Es gibt da ganz klar ein Gefühl von, wir gehören nicht dazu, wir werden abgehängt. Das merkt man sehr, sehr schnell. Es gibt einen großen Frust, einen großen Unmut. Da geht es zum einen natürlich um die Löhne. Wir bewegen uns in Mecklenburg-Vorpommern immer noch in einem Land mit den niedrigsten Löhnen in ganz Deutschland. Gleiches beim Vermögen, die Liste kann man so fortführen. Und die Menschen haben uns quasi reihenweise, egal wo wir waren, ob es Vorpommern war, ob es Mecklenburg war, ob wir in den Städten waren oder im ländlichen Raum, immer wieder gesagt, ich weiß langsam nicht mehr, wie ich mein Leben bezahlen soll. Ich weiß nicht mehr, wie ich den Weg zur Arbeit bezahlen soll. Und ich habe häufig das Gefühl, dass diese Debatten, die hier in Berlin geführt werden, über Sozialreformen, ich glaube, es kommt an, dass die Debatte geführt wird. Es kommt vor allem an, dass man sich nicht einig ist. Es kommt vor allem an, dass nichts entschieden wird. Es kommt vor allem an, dass die dringend erwünschte Entlastung nicht kommt, aber vielleicht eine zusätzliche Belastung. Und das steigert eigentlich auch in jedem politischen Lager diesen Frust, diesen Unmut.
2: Aber ganz kurz noch.
0: Nein, eine Sekunde. Ich würde nur gerne den Satz noch mal eben zu Ende bringen, dass der Bundeskanzler also ein Ungerechtigkeitsempfinden aufnimmt. Das ist gut, dass er das macht. Das hat er sich vorgenommen. Das Problem ist, dass er ein neues Problem schafft, indem er ansagt, wir ändern das, aber es wird nicht geändert werden, weil er sich vergaloppiert hat. Er hätte sagen können, und wir müssen bei den Kranken, bei den Kassenpatienten dafür sorgen, dass die Termine, dass sie auch sie Termine schneller. Wir müssen mehr Ärzte, das hätte er sagen können. Aber er hat wieder eine Lücke gelassen. Und jetzt wurde in der Union und in der Koalition und bei uns, wir haben dann uns anderthalb Tage damit beschäftigt, um das jetzt wieder zu beerdigen und übrig bleibt. Er hat eine gute Sache machen wollen und hat es nicht ins Ziel gebracht.
3: Aber jetzt
0: hat,
3: sind wir ich, wieder nur hat, bei Friedrich. Also, ja.
5: Nein, ich würde jetzt gerne einmal noch den Gesundheitsminister ansprechen. Der war nicht mal im Bilde.
2: War er nicht. Also es war wirklich der ganz klassische Merz, ja. Einfach rausgehauen. Ja. In dem Fall hat er sogar noch selber gesagt, wer ihm, muss man ja fast schon so sagen, dem Floh ins Ohr gesetzt hat. Mein guter Freund Karl-Josef Laumann, was der Gesundheitsminister von Nordrhein-Westfalen ist, mit dem habe ich gerade eben noch darüber gesprochen, der sagt, das ist ein Riesenproblem und ich teile das. Mhm. Und man denkt wirklich teilweise so, der, mit wem er zuletzt gerade gesprochen hat, der... Ist, man
0: wie
2: denkt
0: bei Donald Trump.
2: Ist, also, ja. Ich wollte den Satz nicht sagen, ja. Aber jetzt haben Sie es gesagt. Es ist wirklich so.
3: Jetzt überzieht ihr.
2: Er macht damit dann einfach dieses Ding auf. Ich versuche jetzt über Gerechtigkeit mehr zu sprechen. Das merkt man auch gerade bei anderen Unionspolitikern. Wir haben es heute auch bei Thorsten Frey gehört, auch beim CSU-Landesgruppenchef Alexander Hoffmann. Gerechtigkeit ist jetzt das große neue Buzzword. Und das ist das, was dem Kanzler dazu als allererstes einfällt. Er sagt das. Und genau wie Frau Dunz es sagt, am Ende vergisst er dabei, dass alles, was er sagt, auch eine Folge haben muss. Denn er ist der Bundeskanzler.
5: Ja. Gut, Sie sagen, aber jetzt, ihr überzieht.
3: Ja, ich finde, jetzt, wir sind wirklich zu viel in der Merz'schen Psychologie oder in den Merz'schen handwerklichen Fehlern. Das ist ja richtig. Das ist ja richtig. Es ist ungeschickt. Aber ich möchte gerne auf das zurückkommen, was Frau Beckmann gerade gesagt hat. Das ist ja nun nicht neu, dieses Empfinden in Mecklenburg. Das ist ja nicht durch Merz hervorgerufen worden. Das war
6: keine Antwort.
3: Das war ja schon vorher da. Und wenn Sie sich die Wahlergebnisse zur Bundestagswahl anschauen, so anders, die AfD hat natürlich noch mal gewaltig zugelegt, aber so anders ist der Trend da ja auch schon nicht gewesen. Also das ist ja nicht Friedrich Merz, der das angerichtet hat. Ich habe eher den Eindruck, dass diese Themen der Reformdebatte, die so schräg ankommen in der Gesellschaft und im Osten besonders schräg ankommen in der Gesellschaft, dass das sozusagen nur draufgesetzt ist, gewissermaßen die Anlässe produziert, damit ein Grundgefühl, das ohnehin sehr negativ ausfällt, so richtig zum Ausdruck kommt. Und dieses Grundgefühl kann nicht in erster Linie wirtschaftliche Ursachen haben, weil sie jetzt mit den Löhnen kam. Im Osten geht es den Leuten in Mecklenburg-Vorpommern genauso wie in Sachsen-Anhalt im Durchschnitt deutlich besser als vor 20 Jahren. Also es kann nicht...
5: Aber geht es ihnen so gut wie im Westen?
3: Nicht ganz, aber vor 20 Jahren waren die Unterschiede zwischen Osten und Westen noch größer. Also Sie können, ich behaupte, dass Sie diese besondere Entwicklung im Osten nicht in erster Linie aus ökonomischen Faktoren heraus erklären können. Übrigens ist es auch im Osten so, was wir auch im Westen nach wie vor noch haben, dass die Leute, wenn sie fragen, wie beurteilen sie ihre eigene wirtschaftliche Situation, die große Mehrheit sagt ganz gut, wie beurteilen sie die wirtschaftliche Lage insgesamt, ganz furchtbar. Also es ist auch nichts Neues, das hatten wir auch zu früheren Zeiten schon, nur der Unterschied ist riesig groß. Ich glaube, dass die Erklärung für die Entwicklung im Osten greift zu kurz, wenn man immer nur guckt auf, wie ist das mit den Rentnern, wie ist das mit der Eigentumsverteilung. Ich glaube, dass da viel, viel tiefsitzendere, auch wirklich kulturelle Dinge eine Rolle spielen, die AfD inzwischen in einer ungeheuer professionellen Weise für sich auszubeuten in der Lage ist. Also so in den letzten Tagen ist mir der Begriff aufgefallen, den der frühere Bundestagspräsident Thierse verwendet hat, die Angst vor der Entheimatung. Also sozusagen in der Psyche der Leute. Also diese Vorstellung, die AfD bedient das ja perfekt. Ja, wir holen uns das Land zurück, das ist nicht mehr Deutschland. Und dann wird noch dieses die Ostalgiewelle draufgesetzt, da mit dem Moped und so und mit der Bratwurst. Und so, ich glaube, das spielt eine größere Rolle als, sagen wir mal, die Ökonomie pur.
6: Ich glaube, dass... Ich würde Ihnen auch recht geben, in weiten Teilen. Und wir reden hier auch von einer Grundsituation und einem Grundgefühl, das nicht erst jetzt mit Friedrich Merz gekommen ist. Wir reden hier aber auch vor allem von einem Gefühl, das auch nicht nur in Ostdeutschland ist. Sonst würden wir nicht von einer AfD sprechen, die gerade auch die Umfragen in ganz Deutschland anführt. Was ich mich vor allem seit Sonntagabend frage, wie sieht denn die Antwort aus? Weil der blaue Balken, der ist da. Alle freuen sich über die Aufholjagd von Manuela Schwesig. Aber das gehört auch dazu. Manuela Schwesig hat den blauen Balken im vergangenen vergangenen Jahr in den Umfragen auch nicht kleiner gekriegt. Wir haben also ein gewisses Wählerpotenzial, das die ganze Zeit da war. Und die Stimmen, die Frau Schwesig noch, ich sag mal, eingesammelt hat, die kamen aus dem anderen Lager. Die kamen von der CDU, von der Linken, von den Grünen, die auch alle übrigens sagen, dass sie aufgerieben worden sind in diesem polarisierten Wahlkampf. Und was ich seit Sonntag wirklich vermisse, sowohl auf Bundesebene als auch auf Landesebene, ist eigentlich eine Antwort auf die Frage, wie kommen wir denn eigentlich an die Menschen? Nicht nur die, die AfD gewählt haben, sondern die, die sich unzufrieden oder die unzufrieden sind und die sich ungerecht behandelt fühlen. Ich glaube nicht, dass eine Debatte über das Krankenkassensystem das vollends lösen wird.
0: Ich glaube, ein Problem ist, dass die Volksparteien SPD und CDU im Osten eben keine Volksparteien sind. Und sie haben
3: sie noch nie in Wirklichkeit.
0: Sie haben einfach Raum frei gemacht. Sie sind nicht mehr so verankert. Sie haben nicht genügend Leute oder nicht vor Ort die Leute, die das Höfefest machen, die das Dorffest machen, die vielleicht den Seniorenabend begleiten. Und da überall ist die AfD reingegangen und hat gesagt, wir kümmern uns, wir sind da, wir sind ansprechbar. Und da fehlen CDU und SPD Politiker oder Mitglieder. Und dann kam eben die Entwicklung, dass sie im Wahlkampf an den Ständen, so wie Sie sagten, zum Teil bedroht wurden und sich immer weiter zurückgezogen haben. Und im selben Maße ist die AfD reingegangen. Und das, weil ich finde, Ihre Frage ist entscheidend. Wie drehen wir das zurück? Und letztendlich müssten diese Parteien genau wieder dahin und diese Konkurrenz aufbrechen oder sich eben da wieder präsentieren. Und ich sehe nicht das Potenzial und nicht die Kraft, dass CDU und SPD das können.
5: Aber die Antworten, die man jetzt versucht zu finden, ad hoc, was wir gestern heute sehen und was ja auch heute Abend im Kanzleramt passiert ist, man diskutiert jetzt noch mal über die Reformen. Die SPD ist jetzt wild entschlossen. Wir müssen vor allem Bärbel Bas. Wir müssen jetzt noch mal korrigieren bei den Reformen. Ist das der richtige Schluss, der da gezogen wird? Und was heißt das dann für die Koalition?
2: Das ist vielleicht jetzt aus mancher Perspektive der naheliegende Schluss. Und es ist inzwischen ja nicht mehr nur die SPD, die so denkt, Korrekturen, sondern wenn wir Markus Söder hören, der vom Gerechtigkeitscheck spricht, dann sind es eben auch in der CSU einzelne und auch einflussreiche Einzelne.
5: Das lacht schon.
2: Aber auch eben jetzt innerhalb der CDU, dieser Gerechtigkeit.
5: Das erklären Sie uns gleich.
2: Und nein, das ist natürlich eigentlich nicht der richtige Weg. Dieses Land hat einen so extrem langen Reformstau inzwischen halt aufgebaut, dass es eigentlich jetzt eben wirklich an der Zeit ist, den abzuarbeiten. Und das muss diese Koalition eigentlich auch leisten. Das ist das, wofür diese Koalition gewählt ist. Sie hat sich Arbeitskoalition genannt und sie muss diesen Reformstau jetzt so auch abarbeiten. Und man ist da eigentlich auf einem ganz guten Weg. Wenn man das jetzt wieder alles versucht, in einzelnen Stellen wieder aufzuschnüren, ist meine Befürchtung, wird am Ende gar nichts bei rumkommen. Und dann mag man vielleicht an ein oder anderen Punkten dann noch gewonnen haben in Beliebtheit, aber fürs Land ist das nicht gut.
5: Aber Sie sprechen noch im Präsens. Man ist auf einem guten Weg. Gehen Sie da mit vor uns? Immerhin wird ja heute Abend im Kanzleramt beraten, wie man sich irgendwie annähern kann. Und man munkelt ja, die SPD will am Rentenpaket nicht nur an einer Schraube
0: wieder drehen. Ich halte das ehrlich gesagt für ein Riesentheater. Das ist so viel Show. Also die Rentenexpertenkommission hat 33 Vorschläge gemacht und sie hat Kompromissmöglichkeiten aufgezeigt. Da drin sind Härtefallregelungen, ist eine Übergangszeit, also dieser Vertrauensschutz. Bevor man etwas abschafft, wird es vermutlich, jedenfalls aus SPD-Sicht, Minimum 5 Jahre dauern. Das heißt also, man kann sich als Bürger darauf einstellen. Es ist nicht so, ich habe heute Altersteilzeit vereinbart oder die frühere abschlagsfreie Rente und jetzt kriege ich das im nächsten Monat nicht mehr, obwohl ich so kurz davor war. Das stimmt nicht. Die Härtefallregelungen sind für die Menschen, die wirklich nicht mehr können. Und wenn man sich auf die wirklich Leute, die wirklich wissen, wovon sie sprechen, berufen kann, die sagen, häufig ist es so, dass die Menschen 45 Beitragsjahre haben, die eben nicht völlig ausgewrungen sind, sondern die es überhaupt über die Strecke durchgestanden haben. Die anderen hören früher auf. In der Regel trifft die abschlagsfreie Rente, ich sag mal, häufig das Büromitarbeiter. Die können diese Rente in Angriff nehmen. Und jetzt gibt es zum Beispiel einen Vorschlag der Union, die sagt, wir könnten doch da rausnehmen, also Beitragsjahre bedeutet auch, wenn man arbeitslos war, dann zahlt der Staat die Beiträge. Und die Union würde vorschlagen, lasst uns die doch wenigstens rausnehmen, dass das dann nicht 45 Beitragsjahre sind, wenn der Staat meinetwegen 5 Jahre gezahlt hat. Ich finde, da ist ein Riesenpotenzial da, sich zu einigen. Und dieses ganze Theater seit 3 Monaten ist Profilierung der eigenen Politik auf Kosten der Stimmung im Land und auch für mich auf Kosten der Reformfähigkeit der Bundesregierung und damit des Landes. Und das, finde ich, ist eine ziemlich verwerfliche Art vorzugehen.
5: Profilierung, die aber auch Frau Schwesig geholfen hat, überhaupt so stark zu werden?
6: Absolut. Über 70% der Menschen im Land haben gesagt, ich finde gut, dass Manuela Schwesig diese Sozialreform der Bundesrepublik kritisiert, sich damit ja auch gegen die eigene Partei, gegen den Kurs der eigenen Partei gestellt hat. Dafür hat sie natürlich aus der Opposition auch Kritik und Häme bekommen, dass sie ja dann vielleicht mal aus der eigenen Partei austreten sollte. Das gehörte natürlich auch zur Wahrheit mit dazu. Aber in der breiten Masse kam das gut an. Das hat ihr geholfen im Wahlkampf. Und das hat natürlich auch geholfen, rauszukommen aus dieser Unzufriedenheit, die sich, wie gesagt, gegen den Bund richtete. Also im Wahlkampf hat ihr das auf jeden Fall geholfen. Die Frage ist ja, was danach passiert. Sie wird jetzt als die starke Stimme der SPD im Bund beschrieben. Wenn man da jetzt aber mitmischen möchte, dann kann man natürlich nicht Oppositionspolitik gegen die eigene Bundesregierung auf dauerhaft durchhalten.
3: Frau Moses hat gefragt, wie es weitergeht. Ich würde das folgendermaßen beantworten wollen. Das Minimum ist, dass sie sich einigen. Irgendwann.
0: Das ist ein echtes Minimum.
3: Ja, das ist das echte Minimum. Nein.
0: Sagen Sie es auch drauf.
3: Dass der berühmte Herbst der Reformen, der letztes Jahr schon kommen sollte, dass der dann in diesem Jahr kommt. Ich bin skeptisch, weil Frau Schwesig kann ja jetzt nicht plötzlich sozusagen einknicken.
6: Nicht nur Frau Schwesig, ne? Es gibt auch weitere
3: andere. Ja. Okay. Also nehmen wir mal Sie stehen unter Einigungszwang. Sie müssen da was präsentieren, sonst ist diese Regierung am Ende. Das ist so. So. Das ist aber erst die erste Bedingung. Es muss sich ganz viel ändern, damit da wirklich Stabilität nach Deutschland wiederkommt. Ich meine, Sie haben ja gerade darauf hingewiesen, auf die Schwäche der Volksparteien im Osten. Die war immer schon so da. CDU und SPD haben es nie geschafft, nach 1990 sich richtig in dieser ostdeutschen Gesellschaft so zu etablieren, wie das im Westen über viele Jahrzehnte möglich war. Die waren immer, gucken Sie sich an, die wenig, auch in besseren Zeiten, das wurde alles überstrahlt durch Figuren, Biedenkopf, Stolpe aus unterschiedlichen Gründen. Ja, das lief so wie die organisatorische Stärke. In den 90ern hat die PDS davon profitiert. Da hat weil die PDS die Mitgliederbasis noch hatte, vor Ort präsent war. Und das geht jetzt alles zahlt jetzt alles bei der AfD ein. Das heißt, das werden Sie nicht einfach mit irgendeinem Kraftakt zurückgewinnen können. Ich glaube, und da wird das schwierigste Kapitel wird sein, die CDU muss eine Klarheit kriegen darüber, wohin sie will. Und sie muss, ich sage das hier ganz bewusst, eine Klarheit darüber kriegen, wie sie mit der Konkurrenz von rechts umgehen will, ohne dauernd diese Brandmauer Rhetorik zu wiederholen. Wir haben ja jetzt alle erlebt, dass in den letzten 10 Jahren, seitdem wir 1000-mal Brandmauer und 1000-mal gesichert rechtsextremistisch und alles Mögliche, die Partei ist nur stärker geworden. Und die CDU hat immer mehr konservative Wähler verloren. Das ist ein Fakt. Da können Sie,
2: aber genau das passiert jetzt ja gerade in diesen Tagen fast nicht mehr. Ne? Die CDU redet eben jetzt nicht mehr nur über rechts, weil sie fast schon, muss man sagen, zu ihrem Glück jetzt auf einer ganz singulären Wahl in Berlin auch noch auf der linken Seite den nächsten Radikalismus quasi dann erstmal stilisieren kann, auch wenn diese Wahl so in der Form sich ja nirgends wiederholen dürfte. Also die Linkspartei hat jetzt hier in Berlin diesen Erdrutschsieg dann so feiern können, aber in anderen, vielleicht noch Bremen, vielleicht gibt es noch Städte, wo sowas dann irgendwo lokal dann der Fall sein mag, aber in schlechten Ländern wird das nicht der Fall sein. Und trotzdem war es jetzt am Ende fast auch schon ein Stück weit Merz Glück, dass das so war. So konnte er nämlich in den Gremien der Partei am Montag darüber dann sinnieren, dass wir jetzt die Mitte sind und wir müssen uns vor links wie von rechts dann schützen und deswegen brauchen wir Stabilität. Fast muss, man, muss er sagen, er muss
3: allein in der Mitte allein
2: dafür, dass er, das, dass er diese Wahl
3: gehen, vielleicht gehen die Leute alle in, weg aus der Mitte. Am Ende sitzt der Merz mit ein paar Getreuen allein in der Mitte.
2: Das Bild, er findet diese Antworten halt ja gerade gar nicht, sondern er versucht es jetzt eher dann halt noch zu weiten im Blick und wir sind jetzt das Letzte in der Mitte. Und eigentlich sagt er nur, und damit hat er sich jetzt Zeit gekauft, wir machen jetzt bald nochmal eine Klausurtagung und die Ministerpräsidenten werden nochmal mit zusammenkommen und dann werden wir uns überlegen, was es ist. Es herrscht große Ratlosigkeit im Adenauerhaus, in den einzelnen Parteigliederungen, überall. Keiner weiß, was zu tun ist. Und das ist schon bestürzend aus Beobachter, aber letztlich auch aus Bürgerperspektive, auch bestürzend für dieses ganze Land.
0: Ich halte es für einen ganz großen Fehler von Friedrich Merz, dass er nämlich die Mitte frei gemacht hat. Und wenn wir uns an Angela Merkel erinnern, viel gescholten, Merkel war immer jemand, die gesagt hat, Wahlen gewinnen sie in der Mitte. Und dafür hat sie unfassbar viele Kompromisse geschlossen. Dinge gemacht, die ihr schwer gegen den Strich gegangen sind. Und dann hat sie geschwiegen und geschluckt und das an sich abperlen lassen. Aber sie hat versucht, immer den Platz in der Mitte zu besetzen und ihn nicht frei zu machen. Und Merz hat immer gesagt, CDU pur. Wir müssen mit der Partei wieder konservativer werden und ein Stück nach rechts rücken. Das hat er auch gemacht. Er hat die Partei ein Stück nach rechts gerückt, da war aber schon die AfD und er hat die Mitte frei gemacht und damit ist das wie so ein luftleerer Raum geworden und ich finde schon, dass man über diesen CDU-Vorsitzenden und Bundeskanzler reden muss, auch wenn sie es nicht so gerne mögen und mehr das Problem der Partei sehen.
3: Ich bin noch nicht der Merzverteidiger.
0: Aber nein, das habe ich auch nicht gesagt, sondern es ist so, er war immer stark, wenn er draufhauen konnte. Wenn er von der Seitenlinie sagen konnte, grottenschlechte Regierung und die Klempner der Macht war Scholz und Merkel war ja sowieso nicht zu gebrauchen. Und man darf nicht vergessen, er hat weder vorher ein Regierungsamt gehabt und er hat auch, was viele immer sich versehen, er hat auch keine Firma geführt. Er weiß gar nicht, wie das ist, mit Mitarbeitern Verhandlungen zu führen oder Kompromisse zu schließen und eine große Gruppe hinter sich zu versammeln. Und das haben wir schlagartig dann, also einige haben sich das gedacht, aber die Fans von Merz, die haben das gar nicht für möglich gehalten. Und dann übernimmt er diese Regierung, macht zuerst dieses Sondervermögen von insgesamt einer Billion, wo er das Wahlkampfthema einreißt, was ihn getragen hatte und macht ein Autoritätsverlust nach dem anderen hat er dann erlitten. Und ich würde sagen, er wird sich davon nicht mehr erholen.
3: Das kann ja alles sein. Wir haben ja vorhin auch das Thema Projektionsfläche schon diskutiert. Nur an einer Stelle würde ich Ihnen schon widersprechen. Da haben Sie auch was ausgelassen. Angela Merkel hat diesen Mittekurs meinethalben erfolgreich bis 2015 fahren können. Aber Angela Merkel ist ja nun auch eine Geburtshelferin des Aufstiegs.
5: Ich muss tatsächlich auch mal, wir haben nämlich gar nicht mehr so viel Zeit. Ich möchte jetzt einmal, Sie haben vorhin was gesagt, die müssen sich jetzt einfach mal einigen und dann müssen wir aber gucken, wie und so weiter. Aber so einfach ist es ja nicht. Wir haben jetzt heute dieses Treffen, wir haben das Reformpaket, das aufgeschnürt werden soll. Wir haben eine Bundesregierung, die kurz vor der Wahl mal schnell noch einen Tankrabatt durchbringen will oder durchbringt, damit sicherlich in der Hoffnung, dass die Menschen dann sagen, okay, ja, hier wird dann doch noch entlastet. Und Entlastungen und Bezahlbarkeit hören wir jetzt aus der CDU ganz viel. Also erwarten Sie da jetzt wirklich konkrete weitere Entlastungsschritte? Weil auch Sebastian Lechner hat heute auch gesagt, Entlastungen für die Menschen, das brauchen wir jetzt.
2: Also über diesen jetzt Tankrabatt an der Zapfsäule hinaus würde ich jetzt kurzfristigerweise nichts weiter mehr erwarten, außer dass man jetzt eben sagt, zum 1.1. soll dann eben auch noch dieser Maximaldeckel, aber auch da wird man schauen, ob das überhaupt funktioniert und so, ob das, der soll auch noch kommen. Aber trotzdem bleibt es eben dabei, tatsächlich, die CDU hat eben jetzt das Wort und das Thema Gerechtigkeit entdeckt und eben auch Bezahlbarkeit und versucht damit dann jetzt eben so ein bisschen der Welle hinterherzulaufen. Ob das noch gelingt, weiß ich nicht, weil am Ende ist es da natürlich auch eher die SPD, die solche Themen dann gut besetzen kann. Ich würde an der CDU-Stelle eher denken, ziehen wir jetzt diesen Kurs dann auch weiter durch, auch weil es einfach ökonomisch für dieses Land sinnvoll ist. Wir haben jetzt vielleicht wieder sowas wie 1,4% Wachstum dieses Jahr und im nächsten Jahr auch nochmal. Aber das ist ja immer noch kein zufriedenstellendes Wirtschaftswachstum für das Land. Also es braucht tatsächlich diese Reform und wenn das eben jetzt nicht gelingt, dann ist das am Ende auch eine große Schuld, die dann diese Koalition auf sich lädt, wenn sie an der Stelle jetzt eben rumfrickelt, aufbricht und eben das nicht abarbeitet, was sie sich eben so vorgenommen hat, was es jetzt auch wirklich für dieses Land braucht.
1: Und es ist ein bisschen die Frage, wie viel Glaubwürdigkeit diese Regierung dann überhaupt noch hat, wenn sie jetzt Dinge umsetzt.
6: Das ist ein guter Punkt. Also angesprochen zum Beispiel auf den Tankrabatt, wenn man da Menschen jetzt in Mecklenburg-Vorpommern gefragt hat, was halten sie davon? Da wurde eigentlich sehr viel Augen gerollt. Das wurde auch ganz klar als Wahlgeschenk auf dem letzten Meter, was definitiv nicht angekommen ist, definiert und von vielen so auch ganz klar bezeichnet. Ich glaube, das hat nicht viel gebracht. Und vor allem, das sehen wir auch, in sämtlichen Vorwahlumfragen haben wir gesehen, die CDU hat ein riesengroßes Problem mit der Glaubwürdigkeit. Viele werfen der CDU eben vor, im Wahlkampf ganz viel versprochen zu haben und das jetzt eben nicht einzuhalten. Also es gab einen großen Vertrauensverlust und der schwingt natürlich jetzt bei jeder weiteren Ankündigung mit, dass Menschen sagen, erstmal abwarten, was denn da auch wirklich kommt und was kommt denn auch wirklich bei mir an.
3: Also jetzt muss ich aber doch mal wirklich diese Regierung verteidigen, also so schwer es mir fällt. Und ich habe auch vorhin nicht gesagt, das ist so leicht, sich dazu einfach nur, das ist nur
1: das ist
3: eine,
1: so leicht.
3: Nur eine,
1: also jetzt
3: eine
1: wir
3: Bedingung
1: jetzt einigen,
3: sozusagen und dann müssen noch viele andere Dinge passieren. So, das wollte ich damit sagen. Aber mit dem Tankrabatt, das kann man ja im Einzelnen da kritisieren und alles. Aber immer jetzt nur zu sagen, das ist alles nur Wählerfangen und sonst wie.
6: Ja,
3: die Preise sind in den letzten Die Preise
2: nichts anderes kann es sein.
3: Was hätten Sie denn machen sollen?
6: Ja, drei Wochen vorher, zwei Monate vorher.
3: Ja, was heißt vorher? Die Preise sind doch in den letzten zwei Wochen.
1: Tanken nicht. Also, das ist in der Realität, die sind erst seit zwei Wochen schon.
6: Fahren Sie Auto.
3: Ja, sicher, aber die Preise, das stimmt doch gar nicht, was ihr da erzählt.
6: Aber natürlich.
3: 20 Cent sind die Preise in den 14 Tagen davor gestiegen.
6: Und das davor waren normale Preise?
3: Nein, das waren keine normalen Preise, aber wir hatten ja schon mal einen Tankrabatt.
6: Genau, und dann ist es wieder hochgegangen.
1: Und selbst da ist es mit dem Tankrabatt ja auch nicht so weit runtergegangen.
3: Was ist das Argument?
0: Das Argument ist, dass der Tankrabatt ungerecht ist, weil viele Menschen, die kein Auto fahren, aber hohe Energiepreise zu zahlen haben, davon gar nichts haben. Wenn, müsste es eher ein Energiegeld geben. Und die Regierung muss eins klar wissen, wenn sie eine Einkommensteuerreform macht, die eine Familie mit zwei Kindern um 600 Euro im Jahr entlastet und die durch die Reformen alles, also Reformen, das heißt Kürzungen, Leistungskürzungen und was man noch an höheren Beiträgen zahlen muss, frisst es auf. Und dann ist der Unmut riesig.
3: Ja, aber der Unmut ist ja offenbar immer da.
5: Das ist, tut
3: wenn
5: mir total
3: machen,
5: leid. Aber wissen Sie, was nicht mehr da ist? Die Zeit.
3: Ja, ja.
5: Und es ist total unschön, mit dem riesigen Unmut rauszugehen. Aber auf der anderen Seite spiegelt es vielleicht auch ganz gut aktuell das Gefühl in der Gesellschaft wieder. Frau Tunz, Herr Schmidt, Frau Beckmann und Herr Kleinert, ganz herzlichen Dank, dass Sie hier so munter mitdiskutiert haben. Es tut mir leid, wir haben keine Zeit mehr. Ich sehe, Sie wollen noch, aber wir haben keine Zeit mehr. Liebe Zuschauerinnen und Zuschauer, Ihnen ganz herzlichen Dank fürs Zuschauen. Aber morgen machen wir ein Stück weit da weiter mit dem Thema, was wir heute auch an einzelnen Punkten schon angerissen haben. Wir schauen nämlich morgen in der Sendung auf die Krise der Mitte und auf die Frage nach dem Ende der Volksparteien. Also schalten Sie morgen auch wieder ein. Bis dahin.
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8: Einen schönen guten Abend, recht herzlich willkommen zur Spätausgabe Phoenix, der Tag. Ich grüße hier aus dem Bonner Phoenix Studio und diese Themen haben wir für die nächsten 60 Minuten für Sie vorbereitet. Ohne Vollversammlung, Trump ruft zur wirtschaftlichen Isolation des Iran auf und rechnet mit Abkommen. Nach den Landtagswahlen, Unionsfraktion berät über Konsequenzen aus den Wahlniederlagen und steht zum Reformkurs. Und Debatte über Krankenkassensystem kann Bürgerversicherung Gerechtigkeitsproblem lösen. Wir versuchen ein paar Antworten zu liefern in der Sendung heute Abend hier. Schön, dass Sie mit dabei sind. Ja, einmal im Jahr, da kommen Staats- und Regierungschefs und Außenminister aus mehr als 120 Ländern der Welt bei den Vereinten Nationen in New York zusammen. Eine High-Level-Woche der UN-Volksversammlung. Diese wird auch Weltmeisterschaft der Diplomatie genannt. Und direkt zu Beginn dieser heute erwartete man gespannt den Auftritt des US-Präsidenten Donald Trump.
7: Es sind die bekannten Gesichter, die bekannten Mienen, die dieses Bild prägen. Der Ukrainer Selenskyj ist nach New York gereist mit Hoffnung auf Hilfe im Gepäck. Doch er erntet leere Worte, die ihn mit eben solchen Händen auf die Heimreise schicken dürften. Wir müssen den Krieg vor dem Winter beenden, sagt Selenskyj. Ja, ja, das ist wichtig, sagt Trump. Ein Tätscheln, ein paar Witze, fraglich, ob für ihn und sein überfallenes Volk hier mehr zu holen ist. Die Welt trägt ihre Krisen nach New York. Über 120 Staats- und Regierungschefs sind da. Wer läuft hier wem zufällig oder auch nicht über den Weg? Wer grüßt sich vor Kameras und...
9: Um 23 Uhr mit Constanze Semidey. Nach den CDU-Niederlagen bei den drei Landtagswahlen im September hat die Unionsfraktion im Bundestag über Konsequenzen beraten. Die Abgeordneten sprachen sich in der mehrstündigen Sitzung dafür aus, das Reformpaket der schwarz-roten Koalition schnell umzusetzen. Ein möglicher Aufstand gegen Bundeskanzler Merz ist nach den Worten unseres Berlin-Korrespondenten Markus Preis ausgeblieben.
10: Es gab Kritik an ihm, auch scharfe, die hat er auch angenommen, eine Mitverantwortung auch für das schlechte Ergebnis mit eingeräumt. Aber es gab eben auch die anderen Stimmen, unter anderem von Carsten Wildberger, dem Digitalminister. Der hat ja selber meine Firma geleitet und der hat den Abgeordneten gesagt, was macht man, wenn es einer Firma schlecht geht, dann redet man nicht die Firma noch schlechter, sondern man überlegt sich, was ist zu tun. Und Friedrich Merz hofft wahrscheinlich, dass die Abgeordneten diesen Spirit mitnehmen. Jetzt sind 6 Monate Zeit bis zu den nächsten Landtagswahlen im April. Im Saarland, in Schleswig-Holstein und in Nordrhein-Westfalen.
9: Die USA, Dänemark und Grönland haben am Rande der UN-Vollversammlung in New York ein Sicherheitsabkommen unterzeichnet. Der grönländische Regierungschef Nielsen sprach von einer fantastischen Vereinbarung. Aus Stockholm, Mats Nicholson.
11: Die dänische Ministerpräsidentin Frederiksen betonte auf der gemeinsamen Pressekonferenz mit Nielsen, dass die Souveränität des Königreichs Dänemark mit dem neuen Abkommen gesichert werde. Die USA werden laut Abkommen 2 neue Militärstützpunkte auf Grönland errichten und große Bewegungsfreiheit auf der Insel bekommen. Dabei erkennen sie die territoriale Integrität des Königreichs Dänemark und das Selbstbestimmungsrecht der Grönländer an. Investitionen von Nicht-NATO- oder EU-Staaten sind in Zukunft nur begrenzt möglich.
9: US-Präsident Trump hat sich für einen Diesel-Exportstopp ausgesprochen. Grund sind die massiv gestiegenen Treibstoffpreise in den Vereinigten Staaten. Nach Angaben von Finanzminister Bessent prüft die US-Regierung die Maßnahme. Zuletzt hatten die USA während der Ölkrise der 1970er Jahre ihre Ausfuhren von Rohöl weitgehend gestoppt. Vor den Kongresswahlen am 3. November suchen Trumps Republikaner ebenfalls händeringend nach Wegen, um die hohen Treibstoffpreise zu senken. In Rheinland-Pfalz ist ein US-Militärflugzeug abgestürzt. Nach Angaben der US-Luftwaffe handelt es sich um einen F-16-Kampfjet. Der Pilot habe sich per Schleudersitz gerettet und werde jetzt medizinisch versorgt. Weitere Personen wurden offenbar nicht verletzt. Der Absturz ereignete sich am Nachmittag auf dem Vorfeld der US-Airbase Spangdahlem in der Eifel. Die Ursache wird noch untersucht. Das waren die Nachrichten. Das Wetter in Deutschland in der kommenden Nacht im äußersten Nordwesten bewölkt und an der Nordsee Regen möglich. Sonst nur wenige Wolken bei Tiefstwerten von 13 bis 0 Grad. Am kältesten wird es im Südosten. Morgen oft heiter, nur im Nordwesten bewölkt und gegen Abend dann von der Nordsee und Ems her Regen 17 bis 24 Grad. Am Donnerstag wechselhaft, im Südwesten freundlicher 14 bis 23 Grad. Es ist 23.03 Uhr.
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13: Da fangen wir mal ausnahmsweise mit 3 guten Meldungen an, und zwar 3-mal eine Entwarnung. Fangen wir an mit der Entwarnung für die A67 Mannheim-Darmstadt. Da ist kein Falschfahrer mehr zwischen Gernsheim und Darmstädter Kreuz unterwegs. Auch eine Entwarnung für die B2 Gersthofen, Augsburg, Donauwörth. Auch da kein Falschfahrer mehr zwischen der A8, B17 Augsburg West und Gersthofen Nord. Und eine Entwarnung in Hanau auf der Landesstraße Hanau-Langenselwolder Dreieck. Auch da kein Falschfahrer mehr zwischen der B43, Hanau, Anschluss B8 und Rückingen. Die A3 Linz Richtung Passau ist zwischen Pocking und Passau Süd wegen Bergungsarbeiten voraussichtlich noch eine halbe Stunde bis 11:30 gesperrt. Dadurch staut es sich dort. Die A4 Dresden-Görlitz ist zwischen Niederseifersdorf und Kodersdorf in beiden Richtungen wegen Wartungsarbeiten im Tunnel Königshainer Berge bis 5 Uhr gesperrt. Die Umleitung führt über die U4, U5. Die A7 Würzburg Richtung Fulda ist zwischen Bad Brückenau, Wildflecken und Volkers wegen Bauarbeiten gesperrt. Die Umleitung über die U63. Die A28 A1 Oldenburg Richtung Bremen ist zwischen Delmenhorster Dreieck und Bremen-Brinkum nach einem Unfall gesperrt. Die A29 Oldenburg Richtung Wilhelmshaven ist zwischen Oldenburg-Ohmstede und Kreuz Oldenburg-Nord wegen einer Nachbaustelle bis 5 Uhr gesperrt. Die A40 Ruhr-Schnellweg Essen Richtung Dortmund ist zwischen Dreieck Bochum-West und Bochum-Zentrum wegen Bauarbeiten gesperrt. Die A100 Stadtring Berlin-Neukölln Richtung Wedding ist zwischen Innsbrucker Platz und Hohenzollerndamm bis 5 Uhr früh wegen Wartungsarbeiten gesperrt. Und noch eine Meldung, die die B96 Berlin-Moabit bzw. der Tiergartentunnel da betrifft. Nämlich der Tiergartentunnel ist zwischen Heidestraße und Reichpietschufer in beiden Richtungen bis 5.30 Uhr gesperrt. Ihnen eine gute und vor allem sichere Fahrt.
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13: Aus dem Studio von NDR Info in Hamburg, mein Name ist Resa Waffa. Guten Abend. Der Druck auf Friedrich Merz ist deutlich gewachsen nach den Wahlen in Berlin und Mecklenburg-Vorpommern. Bei der Fraktionssitzung am Nachmittag musste sich der Kanzler und CDU-Chef den Fragen und der Kritik aus den eigenen Reihen stellen. Sebastian Ottowitz vom Norddeutschen Rundfunk hat ARD-Hauptstadtkorrespondentin Katrin Aue gefragt, wie viel Kritik es denn am Merz gegeben hat.
14: Ja, ich habe vorher schon in den Gesprächen ganz kurz vor Beginn der Sitzung herausgehört, dass so ein richtiges Scherbengericht das wohl nicht werden würde. Klar, da wollten ein paar Abgeordnete ein bisschen Dampf ablassen, aber ich war schon vorher fast erstaunt, wie wenig ich da zu hören bekam. Und so scheint es dann auch tatsächlich gewesen zu sein. Nach Angaben von Teilnehmern ist offenbar recht offen und klar diskutiert worden. Ich habe zum Beispiel gehört, da hat sich keiner zurückgehalten. Auch Skepsis gegenüber dem Bundeskanzler persönlich ist demnach durchaus angesprochen worden, zum Beispiel an seinem Kommunikationsstil. Ein einzelner Abgeordneter ist angeblich auch recht eindringlich seine Kritik losgeworden, hat dafür offenbar auch Applaus bekommen. Aber es fielen hinterher auch Worte wie war entspannt oder war konstruktiv. Und die meisten, die rauskamen, wirkten, als seien sie eher so gelöster Stimmung.
15: Das heißt auch, dein Eindruck, Merz hat den nötigen Rückhalt in seiner Fraktion.
14: Es macht schon den Anschein. Hinterher habe ich fast unisono gehört, die Fraktion steht trotz allem hinter dem Kanzler. Er hat unsere Rückendeckung. Also von ernsthaften Rücktrittsforderungen in der Sitzung kann offenbar keine Rede sein. Ich habe auch gehört, die Stimmung sei der Situation angemessen gewesen. Nach einem ja historisch schlechten Wahlergebnis in Mecklenburg-Vorpommern keine Sektstimmung, eher Trauerfeier, hat ein Abgeordneter gesagt. Aber Personaldebatten, die können wir uns jetzt eben nicht leisten, hieß es dann. Angesichts der Lage, in der wir sind, geopolitisch, wirtschaftlich, aber auch was den Zustand der Sozialsysteme in Deutschland angeht. Und genau da bei den Reformen, da müssen wir jetzt Kurs halten, das habe ich öfters gehört.
15: Ja, der Kurs, das ist ja die spannende Frage. Wie wird die Union sich da ausrichten in den kommenden Tagen, Wochen, Monaten? Irgendwie muss man ja Wähler wieder für sich gewinnen. Weiß man da mehr, wie Merz das angehen will?
14: Tja, also erstmal kam offenbar ganz gut an, dass er sich durchaus auch etwas selbstkritisch geäußert haben soll in der Sitzung. Er hat offenbar auch Fehler eingeräumt und dann hat er laut einigen Teilnehmern erklärt, wie er eben in den kommenden Monaten vorgehen will. Erstens die geplanten Reformen in Rente, Pflege, Steuern und so weiter umsetzen und da auch durchaus standhaft bleiben gegenüber möglichen, in Anführungsstrichen, Aufweichversuchen der SPD. Aber andererseits hat er offenbar auch wieder das Wort Gerechtigkeit in den Mund genommen. Also die Wahrnehmung, die er auch gestern schon nach einer Sitzung geschildert hat, dass viele Menschen in unserem Land sich abgehängt fühlen, sich nicht mitgenommen fühlen, auch in seiner Wahrnehmung mittlerweile. Und dass es eben gelte, diese wieder besser anzusprechen. Aber wie genau diese beiden Seiten zusammengebracht werden sollen, das ist mir auch nach der Fraktionssitzung etwas unklar geblieben.
13: Sagt Katrin Aue aus dem ARD-Hauptstadtstudio. Schon vor der Fraktionssitzung hatte Unionsfraktionschef Thorsten Frey gesagt, der Bundeskanzler hat unsere Unterstützung. In den ARD-Tagesthemen am Abend hat ihn Ingo Zamperoni gefragt, ob die Fraktionssitzung für Friedrich Merz der Befreiungsschlag gewesen ist.
16: Ja, es war auf jeden Fall eine wichtige Fraktionssitzung, die wir hatten. Und wir hatten natürlich einen enormen Gesprächs- und Aussprachebedarf angesichts der Tatsache, dass wir an diesem Wochenende wirklich eine dramatische Wahlniederlage erlebt haben, insbesondere in Mecklenburg-Vorpommern, aber auch darüber hinaus in Berlin und zwei Wochen zuvor in Sachsen-Anhalt. Deswegen war es wichtig, dass wir genügend Zeit hatten, intensiv zu sprechen.
17: Das haben Sie gemacht, aber Sie sagen es, nach den Wahlergebnissen der vergangenen Tage und nach dem Aufrauch innerhalb der Partei der letzten Tage, jetzt scheint das irgendwie abgeflacht zu sein. Heißt es jetzt, ja, jetzt haben sich alle mal ausgesprochen, das war wichtig. Das heißt, ja, wir haben verstanden, die Botschaft der Wählerinnen und Wähler, aber jetzt geht es erstmal auf diesem Kurs so weiter, als wäre nichts passiert? Oder wie muss man das jetzt verstehen?
16: Nein, das wäre natürlich eine falsche Nachricht. Wer eine solche Wahlniederlage kassiert, der muss sich hinterfragen, der muss die eigene Arbeit hinterfragen und der muss sich auch mit den sich daraus ergebenden Konsequenzen beschäftigen. Dieser Prozess ist selbstverständlich nicht abgeschlossen. Das gilt sowohl für die Partei als auch für die Bundestagsfraktion. Aber unsere Verantwortung als größte Regierungsfraktion ist natürlich, in diesen schwierigen Tagen auch Stabilität in die Koalition zu bringen und mitzuhelfen, dass wir in den entscheidenden Themen vorwärts kommen und dass wir die Fortschritte erzielen, die die Menschen in unserer Politik noch nicht sehen.
17: Aber weil Sie Konsequenzen ansprechen, welche zieht denn Ihre Fraktion jetzt? Noch mehr Reformen, jetzt erst recht, oder doch eher eine Aufweichung auch des Kurses, weil man sieht, okay, das kommt sonst bei den Wählerinnen und Wählern nicht an?
16: Nein, ich glaube, zum einen müssen wir natürlich zur Kenntnis nehmen, dass die Extreme von rechts und links auch nicht nur aus Protest, sondern auch wegen einzelner ihrer Themen gewählt worden sind. Das müssen wir uns sehr genau anschauen, auch wo wir da Leerstellen haben, wo wir besser werden müssen, wo wir Antworten finden müssen. Das ist gar keine Frage, auch wenn wir diese Antworten natürlich immer anders geben, als das Radikale von rechts und links tun. Aber wenn Sie die Frage ansprechen, wie wir unseren Staat, unsere Gesellschaft modernisieren und vorwärts bringen, dann sind das natürlich Herausforderungen, die bleiben. Und ich glaube nicht, dass die Menschen uns nicht wählen, weil wir zu viele Reformen machen, sondern ich glaube eher, dass man die Erfolge, die notwendig sind, noch nicht sieht, die Konsequenzen auch im ganz persönlichen Leben der Menschen. Und deswegen kommt es nicht darauf an, mehr oder weniger, sondern dass wir das, was wir verständigt und geeint haben in der Koalition, dass wir das dann auch tatsächlich umsetzen und die Menschen spüren, dass es vorwärts geht.
17: Macht Ihr Koalitionspartner das mit, was Sie sich vorstellen, ist die Frage. Die SPD hat ja gerade ein neues Positionspapier auch formuliert nach den Wahlen, in dem so manches zur Debatte gestellt wird.
16: Also zunächst einmal arbeiten wir auf der Grundlage dessen, was wir im Koalitionsvertrag vereinbart haben. Wir arbeiten auf der Grundlage der Beschlüsse der Koalitionsausschüsse, all das, was wir gemeinsam verabredet haben. Und das ist die Basis, an die, glaube ich, sollten sich alle Partner gebunden fühlen.
17: Ja, aber
16: und darüber
17: ja
16: hinaus.
17: Entschuldigen Sie, wenn ich Sie unterbreche, aber wir sehen ja, die SPD sagt, nee, gerade während wir dieses Gespräch führen, gibt es eine Art Mini-Koalitionsgipfel im Kanzleramt. Da scheint das ja irgendwie neu abgesteckt zu werden.
16: Nein, das ist nicht so, sondern es geht darum, dass die Referentenentwürfe für maßgebliche Gesetzesvorhaben, dass die innerhalb der Regierung abgestimmt werden. Das ist natürlich etwas völlig anderes und das machen wir auf der Grundlage dessen, was wir gemeinsam verständigt haben. Darüber hinaus gibt es aber auch noch weitere Aufgaben und was man davon macht und wie man es macht, das muss man in der Koalition absprechen. Da haben wir aber auch bewährte Kanäle und da finden wir auch einen gemeinsamen Weg. Da bin ich überzeugt.
17: Und der sieht so aus wie angekündigt, also beispielsweise aus einem Guss die Rentenreform, da wird nicht nochmal hier und dort an welchen Stellschrauben gedreht?
16: Naja, das hat ja sowohl, haben das sowohl der Bundeskanzler als auch die Arbeitsministerin, aber auch der ganze Koalitionsausschuss hat es bestätigt. Und da sind natürlich auch noch einzelne Fragen offen, die ausformuliert werden müssen, wie zum Beispiel eine soziale Schutzrente aussehen kann, wie man den Vertrauensschutz regeln kann. Das sind natürlich Themen, die muss man in einem Referentenentwurf eines Gesetzes ausbuchstabieren. Und das machen wir auf der Grundlage der Verständigung, dass wir dieses Paket jedenfalls im Ganzen umsetzen möchten.
17: Und Sie möchten auch, haben Sie gesagt, die Reform in einem Rutsch umsetzen und das müsste auch zügig kommen. Aber dieses zügig und wir müssen Reformen hören, das hören wir ja ständig jetzt seit Tagen, seit Wochen, damit vertrösten Sie ja auch die Menschen ein bisschen. Bis wann konkret? Was heißt denn zügig?
16: Also das, was wir uns vorgenommen haben im Koalitionsausschuss am 1. Juli, ist, dass das alles zum 1.1.2027 in Kraft tritt. Wer die Abläufe im Parlament, die Fristen und die Beteiligungsrechte kennt, der weiß, dass das in höchstem Maße anspruchsvoll ist. Aber das zuständige Ministerium hatte ja jetzt auch schon 2,5 Monate Zeit, sich seitdem damit zu beschäftigen und hat es mit Sicherheit auch getan. Deswegen bin ich davon überzeugt, dass die Regierung jetzt zügig einen Gesetzentwurf vorstellen und dann auch im Kabinett verabschieden wird. Und dann werden wir alles in die Waagschale werfen, das auch im Parlament schnell durchzusetzen.
13: sagt Unionsfraktionschef Thorsten Frey in den ARD-Tagesthemen.

0: Die Zeit, es ist 23.15 Uhr.
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0: Wer bei den Vereinten Nationen auf einen großen, unkontrollierten Knall gewartet hat, der ist wohl enttäuscht worden. Denn das hatten einige wahrscheinlich mal wieder von Donald Trump erwartet. Wie sein Auftritt vor der UN-Generalversammlung abgelaufen ist, dazu ARD-Korrespondent Martin Gansemeyer.
2: Im vergangenen Jahr schimpfte US-Präsident Trump in seiner Rede vor der UN-Vollversammlung über den maroden Zustand der Vereinten Nationen, nicht funktionierende Rolltreppen und Teleprompter. Seine Rede in diesem Jahr war deutlich disziplinierter. In weiten Teilen hielt sich Trump an sein Redemanuskript. Zweimal bedankte er sich ausdrücklich beim UN-Sicherheitsrat für die Verabschiedung von Resolutionen zu Gaza und zur freien Schifffahrt in der Straße von Hormuz. Dennoch, Trump wäre nicht Trump gewesen, hätte er nicht auch seine eigenen Verdienste in der Weltpolitik herausgestellt.
3: So while others have talked, I have acted. While others have spoken of peace, I have made peace. While others have ignored threats, I have confronted them.
2: Während andere redeten, habe ich gehandelt, sagte Trump. Während andere vom Frieden geredet haben, habe ich ihn gemacht. Während andere Gefahren ignorierten, habe ich sie konfrontiert. Dies gelte vor allem für den Iran, betonte Trump und rechtfertigte seinen Krieg gegen das Land.
3: Just imagine such a vile regime were ever empowered to carry out large-scale terror attacks from behind a nuclear shield. This was the reality we had to confront, a reality that far too many preferred to ignore.
2: Stellen Sie sich vor, solch ein böses Regime könnte Terroranschläge ausführen und wäre durch Atomwaffen geschützt. Das war die Realität, der wir uns stellen mussten. Eine Realität, die viel zu viele lieber ignoriert haben. Trump forderte die Staatengemeinschaft auf, Iran wirtschaftlich zu isolieren. Und er zeigte sich zuversichtlich, dass das iranische Regime nach den Halbzeitwahlen in den USA auf die US-Forderungen eingehen werde, was ein deutliches Sinken der Öl- und Benzinpreise zur Folge habe. Andernfalls werde er Iran, Zitat, in die Hölle schicken. Während dieser Redepassage verließ die iranische Delegation den Raum. Den Krieg in der Ukraine sprach Trump nur kurz an und wiederholte seine Einschätzung, er halte ein schnelles Ende dieses Krieges für möglich. Lob gab es für Dänemark und Grönland. Er freue sich auf die Zusammenarbeit mit ihnen, sagte Trump. Die USA planen zwei große neue Militärstützpunkte auf Grönland, kündigte Trump an. Keinem Feind der USA werde jemals mehr erlaubt werden, eine militärische Präsenz in Grönland aufzubauen. Indem Amerika seinen Fußabdruck in der Arktik und im Nordatlantik vergrößert, so Trump, beschützt dieser Deal auch Europa. Dies sei auch für die NATO sehr gut.
0: Mehr als 5 Millionen Menschen haben im Jemen durch den jahrelangen Bürgerkrieg schon ihre Heimat verloren. Zahlen der UN zeigen jetzt, dass sich die humanitäre Situation noch deutlich verschlechtern könnte. Experten der Vereinten Nationen rechnen in den kommenden 3 Monaten mit fast 250.000 zusätzlicher Vertriebener. Der Grund sind die aktuellen Gefechte in der Region und der Vormarsch der Houthi-Rebellen. Die Zivilbevölkerung gerät dabei zwischen die Fronten, darunter viele Kinder.
4: Sie hocken in einer Ecke eines Schulhofs auf dem Boden. Die jemenitische Schule in der Provinz Taiz wurde zu einer Flüchtlingsunterkunft umfunktioniert. Jamil Salam, seine Frau und seine kleinen Kinder leben jetzt hier. Es ist eine schwere Zeit, erzählt Jamil der Nachrichtenagentur Reuters. Unsere Familie wurde getrennt. 5 Kinder habe ich hier, 3 sind noch im Husi-Gebiet. Wir wurden vertrieben, wir konnten nichts mitnehmen, wir haben nichts mehr. Die Angriffe sind heftig, wir sind gerade noch mit dem Leben davongekommen. Wie Jamil sind Zehntausende im Jemen vor den anhaltenden Kämpfen geflohen. Die humanitäre Krise wächst täglich, sagt Baba Baluch vom UN-Flüchtlingshilfswerk UNHCR. Die Kämpfe verschärfen sich und das könnte zu weiteren Massenvertreibungen führen. Immer mehr Menschen fliehen innerhalb des Jemen oder sogar nach Djibouti, Somalia und in andere Länder. Die Kämpfe im Jemen weiten sich auf mehrere Frontlinien aus. Seit Anfang September wurden mehr als 130.000 Menschen gezwungen zu fliehen. Und die Kämpfe gehen weiter. Die Husi-Miliz und die Truppen der international anerkannten Regierung, die von Saudi-Arabien unterstützt werden, leisten sich heftige Gefechte. Allein in den vergangenen Tagen soll es im Jemen mehr als 150 Tote gegeben haben. Saudi-Arabien bombardiert die Husi aus der Luft. Der Konflikt zwischen den Husi und Saudi-Arabien war vor wenigen Wochen aufgrund des US-Iran-Kriegs wieder aufgeflammt. Die Husi haben nun die gesamte Westküste des Jemen erobert und erklärten ihre Kontrolle über die strategisch wichtige Meerenge Bab el-Mandab im Roten Meer. Durch eine Seeblockade soll nun Saudi-Arabien kein Öl mehr durch die Meerenge exportieren können. Ein herber Schlag für die wichtigste Ölexportnation der Welt mit unmittelbaren Auswirkungen auf den internationalen Ölpreis. Mehrmals griffen die Husi Saudi-Arabien mit Drohnen an. Immerhin, eine wichtige zerstörte Pipeline soll nun wieder in Betrieb kommen. Die Husi werden vom Iran unterstützt. Sie zählen Beobachtern zufolge, ähnlich wie die Hisbollah im Libanon und die schiitischen Milizen im Irak, zur iranischen Achse des Widerstands gegen Israel. Obwohl sie durchaus im Jemen ihre eigene Agenda haben, sehen einige Beobachter klar Irans Handschrift im Handeln der Miliz. Und das schade dem Jemen, sagt Amraham Sawi vom Carnegie Middle East Institute bei Al Jazeera. Insgesamt agiert die iranische Seite über ihre Stellvertreter auf eine Weise, die die nationale Souveränität all dieser

0: bislang fast jede gesetzliche Vorgabe. Damit soll jetzt Schluss sein. Nachdem das Bundesverwaltungsgericht geurteilt hat, dass die gängige Praxis in den Ställen gegen das Tierschutzgesetz verstößt, liegt ein erster konkreter Entwurf der Geflügelwirtschaft für Vorschriften auf dem Tisch. Wie es im Moment hinter den Stalltüren aussieht und wie Überprüfungen aussehen, hat sich Sandra Lohse angeguckt. Sie hat einen Putenstall in Bayern im Landkreis Dillingen besucht.
1: Hält Ernst Linder diese Puten artgerecht? Er steht inmitten von einem weißen Meer an Tieren. 10.000 Putenhähne ringen sich um ihn. Er schaut nochmal, ob alles passt. Denn heute kommt ein Kontrolleur.
2: Natürlich ist man immer aufgeregt, wenn andere in den Stall kommen.
1: Insgesamt hält er 20.000 Puten in Dattenhausen bei Ziertheim. Dann ist Georg Kirchmeier von der Süddeutschen Truthahn AG da. Einmal im Jahr kontrolliert er die Betriebe, deren Fleisch er später verkauft. Normalerweise unangekündigt, heute weiß der Betrieb Bescheid, weil wir dabei sein dürfen. Kirchmeier ist ausgestattet mit Schutzoverall und einem Klemmbrett, auf dem er abhakt.
3: Es gibt Eckwerte einer freiwilligen Vereinbarung zur Haltung von Mastputen und da wird halt dann regelmäßig überprüft.
1: Doch genau diese Grundlage steht nach einem Gerichtsurteil in der Kritik. Tierschützer hatten gegen einen Betrieb geklagt, obwohl dieser die Eckwerte eingehalten hatte. Franziska Hagen von der Akademie für Tierschutz.
4: Das Urteil bestätigt, dass die bundeseinheitlichen Eckwerte keine tierschutzgerechte Tierhaltung nach § 2 Tierschutzgesetz gewährleisten können.
1: Das Besondere? Für Puten gibt es in Deutschland bislang keine eigene Haltungsverordnung. Stattdessen gelten freiwillige Vereinbarungen der Branche. Was heißt das für die Putenbranche? Kirchmeier und Linder nehmen uns mit zur Kontrolle. Der Kontrolleur hakt einen Punkt nach dem anderen ab. Das Wasser in den Tränken ist sauber. Mit einer Hand nimmt er Futter und riecht daran. Alles frisch.
3: Schaut gut aus.
1: Laut Eckwerten darf Linder knapp 3 ausgewachsene Putenhähne pro Quadratmeter halten. Er liegt sogar drunter, weil er seine Puten in Haltungsstufe 2 hält. Das bedeutet knapp 2,5 Tiere pro Quadratmeter. Doch auch der Betrieb im Gerichtsurteil hat sich an die Eckwerte gehalten und wurde beanstandet. Franziska Hagen von der Akademie für Tierschutz fordert, Puten brauchen doppelt so viel Platz. Das Urteil für sie ein klares Signal.
4: Dass die Politik nun wirklich dringend aufgefordert ist, eine Putenverordnung zu erlassen bzw. die Puten in die Tierschutznutztierhaltungsverordnung aufzunehmen.
1: Das Bundesministerium für Landwirtschaft prüft aktuell, in welcher Form das Urteil Auswirkungen auf die gesamte Putenhaltung hat. Das teilt ein Sprecher auf BR-Anfrage mit. Ein klares Ziel sei es, die Rahmenbedingungen zu verbessern. Was heißt das für den Betrieb von Ernst Linder? Neue Regeln könnten teure Stallumbauten bedeuten.
2: Habe ich aber nur die Angst, dass jetzt eine politische Entscheidung herkommt, wo eigentlich dann nicht praxistauglich ist.
1: Die Kontrolle heute hat Ernst Linder mit Bestnoten bestanden. Wie aussagekräftig die jedoch künftig ist, bleibt unklar.
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6: Mit Christian Hake. Da ist er, der erste Punktverlust der Frauen des FC Bayern München. In der Bundesliga noch mit weißer Weste kamen sie bei der Champions-League-Premiere in Unterhaching gegen Manchester City nicht über ein Unentschieden hinaus. Taufik Khalil war für uns mit dabei.
7: Lange sah es wie die perfekte Premierenparty aus. Die Bayern-Frauen dominieren Manchester City im ersten Champions-League-Spiel im Sportpark Unterhaching, wo ab sofort in der Königsklasse gespielt wird. Doch am Ende dann nur Frust bei Julia Gwin, die das frühe 1:0 gemacht hat.
8: Fühlt sich tatsächlich momentan auch ein bisschen an wie verlorene 3 Punkte. Ich glaube, wir haben über weite Strecken des Spiels echt ein gutes Spiel gemacht, sehr viel Dominanz ausgestrahlt. Eigentlich genauso, wie man in die Champions-League-Saison starten will, auch reingestartet. Vermissen es aber leider, das über 90 Minuten zu zeigen. Ich glaube, wir laden sie dann mit unseren eigenen Fehlern ein, dann auch ihre Tore zu machen.
7: Ausgerechnet Manchesters Bundesliga-Neuzugang Carlotta Wamsa macht das 2:2 kurz vor Spielschluss, trotz 2:0 Führung für die Bayern-Frauen. Aufreger des Abends war Citys Anschluss vor der Pause. Ein Pyro lag auf dem Rasen, ärgert sich Sportchefin Bianca Recht.
9: Der Vengalo liegt ungefähr 5 Sekunden oder 10 Sekunden schon auf dem Platz. Da kommt keine Reaktion. Dann geht auch noch der Angriff über die Seite. Ich finde, bin der Meinung, da muss eine Schiedsrichterin unterbrechen. Selbst die Spielerin, man hat auch in den Reaktionen gesehen, das war so, pfeift sie jetzt ab oder geht es jetzt irgendwie weiter? Dann geht der Angriff, der geht quasi durch den Vengalo durch.
7: Nächster Termin heute. Da geht es für Gwin und Co. zum Frustbier auf die Wiesen.
8: Im Endeffekt geht es darum, ja, dieses Selbstvertrauen, das wir uns über die letzten Wochen erarbeitet haben, auch wieder weiterzutragen. Ist, glaube ich, immer ein schöner Termin mit der Mannschaft. Trotzdem, alles in allem, liegt der Fokus schon wieder auf dem Pokal.
7: Sonntag dann in München.

0: Mönchengladbach.
1: Wird es wieder Olympische Sommerspiele in Deutschland geben? Wenn es nach dem Deutschen Olympischen Sportbund geht, dann ja. Und am Samstag wird entschieden, mit welcher Region sich Deutschland endgültig für die Spiele 2036, 40 oder 44 bewerben wird. Jetzt hat der DOSB einen Bericht vorgestellt, in dem die drei Bewerber Berlin, München und die Region Köln-Rhein-Ruhr gründlich überprüft wurden und Markus Tepper weiß, wer zurzeit vorne liegt.
2: München liegt hauchdünn vorne und erhält vom DOSB rund 87 von 100 möglichen Punkten. Köln-Rhein-Ruhr bekommt gut 85. Das bedeutet für beide die Bewertung sehr gut. Berlin erreicht 74,6 Zähler. Das reicht für die Note gut. Dabei punkten München und Köln-Rhein-Ruhr mit ihren modernen vorhandenen Sportstätten, hohen Zustimmungswerten von 66% und mehr in der Bevölkerung und ihrer internationalen Strahlkraft. Für Köln-Rhein-Ruhr mag auch die Aussicht, 17,6 Millionen Tickets verkaufen zu können, eine Rolle gespielt haben, so viel wie noch nie bei Olympischen Spielen. Nordrhein-Westfalens Ministerpräsident Hendrik Wüst nannte die Bewertung eine starke Nachricht für Köln-Rhein-Ruhr, das eine exzellente Olympia-Bewerbung vorgelegt habe. Bei dem Ranking handelt es sich nicht um eine bindende Empfehlung. Am Samstag müssen die deutschen Sportverbände darüber abstimmen.
1: Von einer Medaille hatten auch die deutschen Volleyballer bei der Europameisterschaft geträumt. Gegen die Favoriten aus Polen hat es dann allerdings nicht gereicht. Kapitän Jan Zimmermann sieht nach dem Aus im Viertelfinale allerdings trotzdem eine positive Turnierbilanz.
3: Ja, ich denke allgemein, die Bilanz muss positiv sein. Ich glaube, wir sind sehr gut aus der Gruppe rausgekommen, auch wenn natürlich der erste Spot oder der Sieg gegen Frankreich schon nochmal uns einen anderen Weg gegeben hätte im Turnier. Ich glaube, wir müssen positiv rausgehen, die Sachen mitnehmen, die wir gut gemacht haben und weiter dran arbeiten, jetzt erstmal in die Saison gehen und dann nächstes Jahr hoffentlich auf dem Level anfangen.
1: Und im DRB-Pokal steht der Handballclub Hamburg im Achtelfinale. Beim Zweitligisten Elbflorenz Dresden gab es ein knappes 31:30. Ebenfalls extrem knapp setzte sich Melsungen gegen die Rhein-Neckar-Löwen durch, am Ende 35:33 nach Verlängerung.
4: Das war der Sport mit Christian Hake.

Spannerbrille, so wird sie genannt, die sogenannten Smart Glasses. Es gibt eine große Diskussion um sie und ein mögliches Verbot liegt auf dem Tisch. Wir sprechen über die Spannerbrillen, über die Smart Glasses nach den Nachrichten hier in der ARD Infonacht um 11:30 Uhr.

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1: Um 23.30 Uhr mit Milat Kupay. Vertreter der schwarz-roten Koalition sind am Abend nach Informationen des ARD-Hauptstadtstudios zusammengekommen, um über den weiteren Reformkurs zu beraten. Zu den Teilnehmern zählen unter anderem SPD-Chefin Baas, Innenminister Dobrindt, Kanzleramtsministerin Wagen sowie Staatssekretär Böning. Dieser vertritt Finanzminister Klingbeil. Bei dem Treffen soll es demnach insbesondere um die Themen Rente und Pflege gehen. Zuvor hatte CDU-Chef Merz seinen Reformkurs in der Unionsfraktionssitzung noch einmal verteidigt. US-Präsident Trump hat sich optimistisch gezeigt, den Krieg in der Ukraine beenden zu können. Er wolle aber nicht verraten, wie eine mögliche Einigung aussehe. Es sei auch mit Kreml-Chef Putin viel darüber gesprochen worden und er denke, es werde sich etwas tun, so Trump. Der Präsident äußerte sich bei einem Treffen mit dem ukrainischen Staatschef Selenskyj am Rande der UN-Vollversammlung in New York. Selenskyj seinerseits sagte, er hoffe, Trump werde helfen, diesen Krieg zu beenden. Nach langem Ringen hebt die EU ihre Strafmaßnahmen gegen die beiden russischen Oligarchen Usmanow und Friedmann auf. Grund war eine drohende Totalblockade von Russland-Sanktionen durch einzelne Mitgliedstaaten. Aus Brüssel, Thomas Spickhofen.
2: Auf der Streichung von Usmanow, der als Vertrauter von Wladimir Putin gilt, hatten nach Angaben aus diplomatischen Kreisen die Slowakei und überraschend auch Frankreich bestanden. Dabei soll die Freilassung französischer Staatsbürger in Aserbaidschan eine Rolle gespielt haben. Daraufhin hatte den Angaben zufolge Luxemburg auch auf die Herunternahme von Friedmann gedrängt, der das Land wegen eingefrorener Vermögenswerte verklagt hat. Zahlreiche Staaten, allen voran Litauen, sprachen sich gegen die Streichung der beiden von der Sanktionsliste aus, weil dies aus ihrer Sicht ein falsches Signal sendet.
1: Der österreichische Investor René Benko ist in einem neu aufgerollten Prozess zu 2,5 Jahren Haft verurteilt worden. Das Landgericht Innsbruck ist davon überzeugt, dass er seine Gläubiger geschädigt hat. Aus Wien, Silke Hane.
3: Konkret geht es darum, dass Benko für einen Zweitwohnsitz seiner Familie 360.000 Euro Miete im Voraus zahlte, obwohl er kurz vor der Insolvenz stand. Damit stand das Geld Benkos Gläubigern nach seiner Pleite nicht mehr als Insolvenzmasse zur Verfügung. Gegen Benko und andere Signa-Manager wird in mehreren weiteren Fällen ermittelt. Der 49-Jährige sitzt seit Januar 2025 in Untersuchungshaft. Er hatte mit der Signa Group einen milliardenschweren Immobilien- und Handelskonzern aufgebaut.
1: Und das Wetter in Deutschland. Nachts im äußersten Nordwesten bewölkt und an der Nordsee Regen möglich, sonst nur wenige Wolken, Tiefstwerte 13 bis 0 Grad, am kältesten im Südosten. Morgen oft heiter, nur im Nordwesten bewölkt und gegen Abend von der Nordsee und Ems her Regen, Höchstwerte 17 bis 24 Grad. Und am Donnerstag wechselhaft im Südwesten freundlicher 14 bis 23 Grad. Das waren die Nachrichten.
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4: Die A3 Linz Richtung Passau ist zwischen Pocking und Passau Süd wegen Bergungsarbeiten weiterhin gesperrt. Dadurch staut es sich da auf der Strecke. Die A28 A1 Oldenburg Richtung Bremen ist zwischen Delmenhorster Dreieck und Bremen-Brinkum nach einem Unfall gesperrt. Dann gucken wir noch auf die B96 Berlin-Moabit. Der Tiergartentunnel ist zwischen Heidestraße und Reichpietschufer in beiden Richtungen gesperrt. Und zwar voraussichtlich noch bis 5:30. Gute Fahrt.
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4: Mit Theresa Waffer. Guten Abend. Spannerbrille. So werden sie genannt, sogenannte Smart Glasses, gelten als der nächste große Tech-Trend. Aber das Image ist ja ruiniert, vielleicht aber schon deutlich angeschlagen, weil Männer die unauffälligen Brillen missbraucht haben, um Frauen heimlich zu filmen. Jetzt fordern Politikerinnen aktuell Verbote. Der Meta-Konzern reagiert in dieser Woche sogar mit Plänen für eine komplett kamerafreie Version. Dabei könnte die Technologie sinnvoll eingesetzt werden und unter anderem blinden Menschen den Alltag erleichtern.
5: Hey Meta, was habe ich an?
6: Du trägst ein weißes T-Shirt oder Poloshirt unter einem dunklen, ärmellosen Pullunder.
7: So klingt es, wenn Konstantin Alt seine smarte Brille nutzt. Der Hamburger ist blind. Die integrierte Kamera in seiner Brille sieht, was er nicht sieht. Künstliche Intelligenz beschreibt es. 7 Millionen dieser Smart Glasses hat der US-Konzern Meta vergangenes Jahr verkauft. Sie sehen aus wie normale Brillen, die Kamera ist kaum zu sehen. Das missbrauchen manche. Beschwerden gab es etwa am Ostseestrand, berichtet im August Lukas Reuter von der DLRG.
8: Das war beim Anbaden hier der öffentlichen Veranstaltung, wo eine Person mit so einer Smartglass gefilmt hat, gerade auch im Bereich, wo Personen unbekleidet waren. Und einmal im Rahmen des Wasserrettungsdienstes, wo der Verdacht bestand, dass ein Badegast Kinder gefilmt hat.
7: Auch für Videos in sozialen Medien werden die Brillen genutzt. Sogenannte Risfluencer, abgeleitet vom Wort Charisma, zeigen, wie sie Frauen auf der Straße ansprechen. Dass die dabei gefilmt werden, ist kaum zu sehen. Die Polizei kann Betroffenen nicht immer helfen. Das Veröffentlichen solcher Aufnahmen ist zwar strafbar, das Filmen oder Fotografieren an sich nur in manchen Fällen. Zumindest für intime Aufnahmen plant das Bundesjustizministerium Verschärfungen. In Hamburg arbeitet der Datenschutzbeauftragte mit der Polizei zusammen, um heimliche Aufnahmen als Datenschutzverstoß zu verfolgen. Eindeutig verboten sind in Deutschland getarnte Geräte für heimliche Aufnahmen. Doch die zuständige Bundesnetzagentur verweist auf ein kleines weißes Licht im Brillengestell, das bei Aufnahmen leuchtet. Die Brille sei vielleicht für heimliche Aufnahmen geeignet, aber nicht extra dafür bestimmt und damit nicht verboten. Die grüne Bundestagsabgeordnete Jeanne Dillschneider fordert genauere Vorgaben.
9: Aus meiner Sicht wäre es also auch gut, dass es konkretere Kriterien gibt und man genau sagt, wie das eigentlich ausgestaltet werden soll oder ob es da nicht zusätzlich noch ein Geräusch geben sollte oder eine Verpixelung.
7: Doch die Bundesnetzagentur gibt an, sie dürfe keine Regeln aufstellen und das Bundesdigitalministerium hält weitere Regelungen nicht für notwendig. Nicht nur heimliche Aufnahmen lösen Kritik aus. Der Digitalexperte und Netzaktivist Markus Beckedahl hat eine Petition für ein Verkaufsverbot initiiert. Fast 200.000 Menschen haben unterschrieben. Er sieht ein größeres Problem.
10: Diese Brillen werden von Unternehmen auf den Markt gedrückt, die möglichst viel auch in unserem analogen, realen Leben überwachen wollen und dokumentieren wollen. Mit dem eigentlichen Ziel, möglichst viel über uns zu erfahren. Und wir ihnen das Material dann über diese Brillen kostenlos nach Hause schicken, damit sie ihre KI-Systeme trainieren können, damit sie mit Werbung viel mehr Geld verdienen und reicher werden.
7: Inzwischen verbieten etwa erste Schwimmbäder Smart Glasses in ihrer Hausordnung. Strengere Brillenregeln auf Bundesebene sind nicht in Sicht.
11: Wirtschaft.
4: Während Pendler täglich über veraltete Technik der Deutschen Bahn schimpfen, wird in Berlin, ausgerechnet am Hauptsitz der Deutschen Bahn, die Hightech-Zukunft der Schiene gefeiert. Die internationale Leitmesse InnoTrans zeigt nämlich die neuesten Superzüge der Weltelite. Für die heimische, sanierungsbedürftige Bahn wirkt dieser Kontrast fast schon schmerzhaft. Die Einzelheiten dazu von Johannes Frevel.
12: Mit mehr als 3.100 Unternehmen aus 60 Ländern und mehr als 100 ausgestellten Schienenfahrzeugen gilt die InnoTrans als weltweite Leitmesse der Bahnbranche. EU-Verkehrskommissar Apostolos Tsitsikostas sagte bei der Eröffnung, die Bahnbranche brauche einen stärkeren europäischen Markt, um wettbewerbsfähiger zu werden. Die Bahn muss attraktiver werden, sowohl für Passagiere als auch für Frachtkunden in Europa. Mit besserem Service, einfacheren Reisen, niedrigeren Kosten, schnelleren Lieferungen von Zügen und Schienentechnik. Der EU-Verkehrskommissar stellte Finanzhilfen für ein europäisches Hochgeschwindigkeitsbahnnetz in Aussicht. Ziel sei ein leistungsfähigeres Transportsystem in Europa. Das allein reiche aber nicht. Auch die Bahnbetreiber in Europa müssten sich bewegen, um für Unternehmen, Speditionen und Reisende attraktiver und wettbewerbsfähiger zu werden. Dazu gehöre, Bahntickets zahlreicher Anbieter quer durch Europa am Markt einfacher vergleichen und mit einem Klick buchen zu können.
13: One journey, one booking.
12: Eine Reise, eine Buchung, volle Passagierrechte, das würde grenzüberschreitende Buchungen mit mehreren Anbietern einfacher und viel attraktiver machen. Das hilft nicht nur Verbrauchern. Einfacherer Zugang könnte mehr Passagiere, mehr Einnahmen und neue Kunden bringen. Wie schwer der Weg zu einer besseren Bahn gerade in Deutschland ist, machte Bundesverkehrsminister Steffen Bilger beim InnoTrans-Auftakt deutlich. Dabei bietet die Bahn eigentlich viele Chancen.
14: Kein anderes System bewegt so viele Menschen und so viele Güter so energieeffizient und klimafreundlich. Und die InnoTrans zeigt uns, wie moderne Mobilität von morgen aussieht. Aber ich weiß auch, die Schiene in Deutschland leistet heute nicht das, was wir von ihr erwarten. Die Bahn muss besser, pünktlicher und zuverlässiger werden. Das Konzept der Korridorsanierung, bei dem Abschnitte mehrere Monate gesperrt und umfassend modernisiert werden sollten, hat die hohen Erwartungen bislang nicht erfüllt. Zeitpläne und Budgets wurden überschritten und es gab zum Teil weiterhin Störungen auf bereits sanierten Strecken.
12: Die InnoTrans ist für Fachbesucher reserviert. Zu sehen sind etwa Hochgeschwindigkeitszüge aus Asien und Europa. Die Deutsche Bahn präsentiert gemeinsam mit dem italienischen Staatskonzern Trenitalia den Zugteil eines Frecciarossa. Der Hochgeschwindigkeitszug soll ab nächsten Sommer zunächst München mit Mailand und Rom verbinden. Zudem zeigt der private Wettbewerber Italo gemeinsam mit dem französischen Zugbauer Alstom seinen Hochgeschwindigkeitszug. Italo will 2028 als Konkurrent der Deutschen Bahn im deutschen Fernverkehr einsteigen. Auf der InnoTrans präsentieren zudem Nachtzugbetreiber ihre Verbindungen als Alternative zum Flugzeug.
4: Da haben sie lange dich gehalten, aber jetzt ist die Katze aus dem Sack. Das Ferienunternehmen Centerparks kommt ins Lausitzer Seenland. Ganz Brandenburg spricht natürlich drüber. Viele Fragen sind aber noch offen. Gibt zum Beispiel neue Arbeitsplätze? Wann genau geht's los? Was heißt das für den 70-Einwohner-Ort Lieske und das benachbarte Sedlitz? Jasmin Schombam fasst die bisherigen Fakten mal zusammen.
11: 90 Hektar zwischen Seelitzer See und Partwitzer See will das Unternehmen Centerparks mit Ferienhäusern bebauen. Politik und Wirtschaft sind begeistert. Die Bewohner von Lieske, der Ort, der unmittelbar in der Nähe liegt, eher verhalten fröhlich. Sie haben viele Fragen.
15: Wie viel Touristen verträgt Lieske? Ja, wie ändert sich die ganze Struktur? Das Miteinander, das Dorf.
16: Das größte Problem ist ja der Verkehr, den wir hier mit der Bundesstraße haben. Man fragt sich natürlich, was kommt dann auf uns zu?
17: So an sich ist das Projekt schon eine Zukunftsvision für die Region. Also ich denke mal, das wird auch viel bringen, aber ja, mal gucken, wie sich so entwickelt.
11: Klar ist, die Bewohner sollen mitgenommen werden. Centerparks plant keinen Alleingang, so die stellvertretende Bürgermeisterin Katrin Peter. Auch sie hat die erste Infoveranstaltung in Lieske verfolgt.
18: Naja, als erstes sagt Centerpark, gehen sie immer sehr mit der Natur. Also sie haben kein Schema F, sondern sie gucken sich wirklich an, was ist da in der Region, was kann man da zeigen. Da gibt es dann immer wohl ein Schwimmbad, da gibt es immer so einen Marketdom und dann die Ferienhäuser. Und die sind auch nicht immer gleich, also das wird angepasst, schön in die Natur eingepasst und so soll das sein.
11: Das Gelände soll außerdem offen bleiben und nicht eingezäunt werden. Auch die Gemeinde soll in Zukunft die Angebote nutzen können.
18: Wir werden einbezogen in die Planung oder informiert über die Planung. Ich habe das Ortsentwicklungskonzept der Gemeinde übergeben. Da haben wir uns ja selber schon mal im Ort die Gedanken gemacht, was wollen wir für unseren Ort, wie soll das weitergehen mit dem Tourismus. Da waren sie sehr dankbar und haben gesagt, das werden sie sich auch annehmen. Wir wollen hier natürlich auch noch lebenswert leben und ansonsten, wenn sich der Terrorismus da anhängt oder, sag ich mal, in der Nähe befindet, dann ist das auch okay.
11: Jetzt wird erstmal geplant. Bis das erste von ca. 500 bis 700 Ferienhäusern steht, braucht es Zeit, sagt Frank Demen, Geschäftsführer von Centerparks Deutschland.
19: Normalerweise mit dem Bekanntgab braucht es ungefähr 12 bis 18 Monate Machbarkeitsstudie, Umweltverträglichkeitsstudie. Dann würden wir tatsächlich festlegen können, was genau machbar wäre hier vor Ort und müssen dann auch für Centerparks weiter in die Planung gehen. Man braucht in der Regel 2 bis 5 Jahre für die finale Planung und dann auch die Bauzeit, die ungefähr zwischen 18 und 24 Monate dauert. Somit, man muss vorsichtig sein, aber 2031, 2032 wäre sicher ein Bestreben, die wir auch nachgehen können.
11: Noch ist also einiges zu tun. Die 70 Einwohner von Lieske werden alles genau verfolgen.
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4: Trump TV. Unter diesem Namen verbreitet die US-Regierung ihre Bilder ab jetzt in Eigenregie. Das Weiße Haus reagiert mit dem 24-Stunden-Stream auf den Streit mit den Medien. Weil der Präsident unliebsamen Reportern die Akkreditierung entzogen hat, wehren sich die großen US-Sender. Sie schränken ihre offizielle Pool-Berichterstattung über Donald Trump massiv ein. Über diesen Kurswechsel auf dem amerikanischen Medienmarkt berichtet Ralf Borchardt.
20: CNN, MS Now und Politico haben nach ihrem Ausschluss aus dem Weißen Haus nicht nur Klage eingereicht, zahlreiche andere US-Medien haben sich solidarisch erklärt. So gab es am Montag zum ersten Mal keine Fernsehbilder von Trump durch den sogenannten TV-Pool. Traditionell begleitet im täglichen Wechsel einer der fünf großen Sender ABC, CBS, NBC, CNN und Fox News den Präsidenten auf Schritt und Tritt und stellt die Bilder allen Medien zur Verfügung. Am Montag wäre CNN an der Reihe gewesen, keiner der anderen Sender sprang ein, auch nicht der sonst stets Trump-freundliche Sender Fox News. Fox-Korrespondentin Jackie Heinrich ist zudem die Präsidentin der White House Correspondents Association, des Verbands der Korrespondenten, die aus dem Weißen Haus berichten. Sie betonte in ihrem Sender, die drei ausgeschlossenen Medien würden sich zu Recht gegen Trump wehren. Es bekommt nicht jeder automatisch Zugang zum Weißen Haus, aber wenn die Akkreditierung einmal erteilt ist, kann man sie nicht wieder entziehen, weil man die Berichterstattung nicht mag. Heinrich ergänzte, wenn jetzt ein Präzedenzfall geschaffen werde, könnten auch künftige US-Präsidenten ihnen nicht genehme Medien ausschließen. Man müsse an die langfristigen Folgen solcher Entscheidungen denken. Trump selbst wiederholte seinen Vorwurf, die drei ausgeschlossenen Medien würden nur Falschnachrichten verbreiten. Bei einer Pressekonferenz mit New Yorks Bürgermeister Soran Mamdani, die von einem lokalen New Yorker Fernsehsender übertragen wurde, sagte Trump, ich denke, diese Unternehmen haben eine Verpflichtung, fair zu sein. Und wenn es Fake News sind, habe ich die Verpflichtung, sie nicht zuzulassen. Dennoch sind die meisten Juristen der Ansicht, dass der Ausschluss der drei Medien keinen Bestand haben wird. Über den Eilantrag von CNN, MS Now und Politico entscheidet der gleiche Richter, der schon während Trumps erster Amtszeit einen ähnlichen Fall verhandelt hat. Damals wurde CNN-Korrespondent Jim Acosta von Trump ausgeschlossen. Bundesrichter Timothy Kelly, obwohl von Trump selbst ernannt, hat die sofortige Wiederzulassung Acostas angeordnet. Der auf das Thema Pressefreiheit spezialisierte Anwalt Connor Fitzpatrick meinte jetzt bei CNN,
2: This is a violation of the First Amendment.
20: Dies ist ein Verstoß gegen den ersten Verfassungszusatz. Schon morgen am Mittwoch findet die erste Anhörung vor Gericht statt. Der Eilentscheid könnte noch am gleichen Tag fallen, sicher ist das aber nicht. Wenn eine neue Niederlage vor Gericht droht, warum hat Donald Trump den Streit dann jetzt vom Zaun gebrochen? Mehrere US-Medien berichten, Trumps persönliche Assistentin Natalie Harp habe ihm kurz zuvor Zitate von CNN, MS Now und Politico präsentiert. Der Anwalt Ty Cobb, in Trumps erster Amtszeit einer seiner Rechtsberater, meint, Trump nimmt das alles persönlich. Es ist eine Folge seines übersteigerten Narzissmus. Jede Art von Kritik erzeugt für ihn einen Feind. Stephanie Grisham, in Trumps erster Amtszeit vorübergehend für die Pressearbeit im Weißen Haus zuständig, sagte ebenfalls bei CNN, es ist kein Geheimnis, dass er sich in dieser Amtszeit nur noch mit Leuten umgeben hat, die ihm das sagen, was er hören will. Und selbst wenn ihm jemand rät, etwas nicht zu tun, er macht am Ende sowieso, was er will. Er tut, was er will, wann er will.
4: Aus Washington war das Ralf Borchert. Viele Kinder und Jugendliche im Gazastreifen sind nicht mehr da. Mehr als 20.000 sind nach UN-Angaben von Israel getötet worden und können den Schulanfang jetzt nicht mehr miterleben. Für diejenigen, die den Krieg überstanden haben, beginnt jetzt nach langem Stillstand der Unterricht. Die Schulen versuchen, mehr als 500.000 Kinder und Jugendliche aus der Isolation in den Traumata zu holen, während fast alles im Gazastreifen zerstört ist.
21: Scheinbar ein normaler Schulstart irgendwo auf der Welt. Kinder, die aufgeregt durcheinander reden, Lehrer, die Klassen sortieren. Doch es ist das Gegenteil. Der Schulhof ist ein staubiger Platz, umgeben von Trümmerbergen. Die Klassenzimmer sind Zelte, umgeben von flatternden Planen. Und doch ist es für diese Mutter in Gaza im Interview mit der Nachrichtenagentur Reuters ein Moment tiefen Aufatmens. Ich bin gekommen und habe eine fast normale Schule gesehen. Die Kinder stellen sich morgens auf. Es gibt eine Begrüßung durch die Schulleitung. Gott sei Dank. Mein Kind ist sehr glücklich. 3 Jahre lang war an einen geregelten Unterricht im Gazastreifen nicht zu denken. Nach dem Ausbruch des Krieges im Herbst 2023 kollabierte das Bildungssystem vollständig. Monatelang gab es gar nichts, später nur digitalen Notunterricht über Smartphones. Oft unmöglich in einem Gebiet ohne stabiles Netz und Strom. Nun versucht das UN-Palästinenser-Hilfswerk UNRWA den Neustart in improvisierten Zeltschulen. Eine logistische Mammutaufgabe, denn die alte Infrastruktur existiert schlicht nicht mehr, erklärt Taufik al-Hurani, der Chef des UNRWA-Schulprogramms in Gaza. Vor 3 Jahren verfügte UNRWA über 182 vollständig ausgestattete Schulgebäude. Doch davon haben wir leider mehr als 95% verloren. Und die verbleibenden Schulgebäude werden von Vertriebenen bewohnt. Gelernt wird jetzt in Zeltstätten. Der Alltag hier hat nichts mit der Komfortzone moderner Schulen zu tun. Es ist ein Kampf gegen die Elemente. Das spürt auch der 14-jährige Yamin Abu Samra, der seinen ersten Tag in der 8. Klasse erlebt. Ich sitze hier und mir ist heiß. Es gibt keine Ventilatoren, keine Glühbirnen, keinen Strom, keine Generatoren, keine Solarpaneele. Ich sitze in einem Zelt, das absolut nichts bietet. Nur Hitze. Außer den Schülern ist dort nichts. Der Boden ist nicht gefliest. Ich sitze auf Sand. Trotz der widrigen Bedingungen ist der Drang nach Bildung ungebrochen. Für die Kinder bedeutet der Unterricht im Provisorium vor allem eines: ein Stück verlorene Lebenszeit zurückzuholen.
4: Kultur. Und da stellen wir Ihnen jetzt ein Kinderbuch vor für Kinder ab 10 von der Autorin, Regisseurin und Filmproduzentin Holly Goldberg-Sloan. Der Roman heißt Happy, kleiner Hund und großes Glück. Katharina Marenholz stellt ihn vor.
1: Die 11-jährige Cordy lebt mit ihrem kleinen Bruder und ihrer Mutter an der Küste von Oregon. Nach dem tödlichen Unfall des Vaters vor 2 Jahren fehlt das Geld. Die Mutter hat ihre Ausbildung als Krankenschwester abgebrochen und arbeitet in Doppelschichten als Kellnerin in einem Fischrestaurant. Außerdem auch als Verwalterin für eine Villa, weshalb sie mietfrei in einem kleinen Bootshaus auf dem Grundstück wohnen dürfen. Es ist zugig, das Dach leckt und in der Küche riecht es nach den Fischernetzen, die dort früher gelagert wurden.
3: Bis zu dem Unfall habe ich nie viel über Glück oder Unglück nachgedacht. Jetzt denke ich ständig daran. Was meinem Dad passiert ist, war großes, großes, großes Pech. Ich warte auf eine große, große, große Glücksträne. Ich versuche ganz fest daran zu glauben, dass es sie geben könnte. Wir erleben jetzt schon eine ganze Weile eine Pechsträhne.
1: Und dann läuft Cordy eines Tages ein kleiner Hund zu, ausgesetzt offenbar. Ihre Mutter erlaubt, dass er bleibt und Cordy ist überglücklich. Sie ist überzeugt, dass sich das Blatt jetzt wendet für die Familie. Der Hund ist ein Glücksbringer und sie nennt ihn Happy. Tatsächlich passieren einige gute Dinge. Cordy sieht Delfine. Die Bibliothekarin schenkt ihr einen Rucksack und ihr kleiner Bruder Gino findet raus, dass es eine kostenlose Tierarzt-Sprechstunde gibt, wo Happy durchgecheckt werden kann. Weil ihre Mutter arbeiten muss, geht Cordy allein dorthin und überwindet dabei einige Hürden. Aber dann ein Schock. Happy hat faule Zähne, die gezogen werden müssen. Was viel Geld kostet. Sehr viel Geld.
3: So etwas Teures können wir uns nicht leisten. Ich starre das Papier an und die Wörter verschwinden. Und dann wird mir klar, dass meine Augen sich mit Tränen gefüllt haben. Ich werde nicht weinen. Ich werde nicht an einem öffentlichen Ort weinen vor der Dame mit der einäugigen Katze und dem Ehepaar mit dem wirklich alten Hund. Aber ich kann es nicht stoppen. Ich möchte aufstehen und rausrennen, aber meine Beine funktionieren nicht. Ich bin an diesem Stuhl festgefroren und meine Füße sind aus Beton.
1: Holly Goldberg-Sloan hat ein Gespür für gute Geschichten und sie schafft es immer wieder, überzeugend aus der Perspektive ihrer Protagonistinnen zu erzählen. Die haben meist ein Päckchen zu tragen, haben einen Elternteil verloren oder haben einen Traum, der erstmal nicht erfüllt werden kann. Cordy ist eine typische Goldberg-Sloan-Heldin. Sie begegnet dem Leben skeptisch, aber optimistisch. Zurückhaltend, aber mit einem gewissen Selbstvertrauen. Sie muss ja früh Verantwortung übernehmen für sich, den Hund und auch für ihren kleinen Bruder, der auf seine Weise unter dem Verlust des Vaters leidet. Cordy gibt ihm die Sicherheit, die sie selbst mühsam sucht. Etwa als sie ihm versichert, dass es eine Lieblingseissorte bei Dairy Queen für immer geben wird.
3: Mach dir mal keine Sorgen, sage ich und habe gleich ein schlechtes Gewissen. Woher will ich denn wissen, was mit bestimmten Dairy Queen-Sorten irgendwann passieren könnte? Aber Gino strahlt. Danke, Cordy. Ich nicke nur. Das habe ich in den letzten 2 Jahren gelernt. Das Geheimnis, eine gute Schwester zu sein, liegt darin, die Welt weniger beängstigend zu machen.
1: Und das ist auch das Geheimnis eines guten Kinderbuchs. Holly Goldberg-Sloan schreckt nicht vor großen Themen zurück, nimmt die Sorgen der Kinder ernst und schafft mit ihren Büchern einen tröstlichen Resonanzraum.
4: Happy, kleiner Hund und großes Glück, so heißt der Roman von Holly Goldberg-Sloan. Für Kinder ab 10, kostet 16 Euro.
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4: Die Konflikte zwischen US-Präsident Trump und den Medien eskalieren weiter. CNN, MS Now und Politico haben Klage gegen die Trump-Administration eingereicht, weil die ihnen den Zugang zum Weißen Haus untersagt hat. Die betroffenen Medien berufen sich auf den Schutz der Pressefreiheit. Die Quittung bekam Trump nun bei der Einweihung eines Hubschrauberlandeplatzes vor dem Weißen Haus. Zwar gibt es Bilder davon, aber es lief kein Pressemikrofon. Diesmal könnte Trump es übertrieben haben, sagt Anne Reit im Deutschlandfunk.
5: Wie oft hat der US-Präsident in den vergangenen Wochen von seinem jüngsten Umgestaltungsprojekt auf dem Gelände des Weißen Hauses geschwärmt? Doch als der Landeplatz endlich offiziell eingeweiht wurde, hat keiner der großen TV-Sender darüber berichtet. Eigentlich wäre CNN dran gewesen, doch Trump hat CNN aus dem Weißen Haus verbannt und keiner der anderen verbliebenen 4 Sender war bereit, diese Lücke zu füllen. Das ist in Zeiten wie diesen kein leichter Schritt, aber es ist der einzig richtige. Um endlich einem Präsidenten seine Grenzen aufzuzeigen, der kaum eine Gelegenheit auslässt, Journalistinnen verbal zu attackieren, seriöse Berichterstattung als Fake News zu diskreditieren und Sendeanstalten mit dem Entzug ihrer Lizenz zu drohen. Viel zu oft ist er bisher damit davongekommen.
4: Die Süddeutsche Zeitung nennt den Rauswurf von CNN aus dem Weißen Haus ebenso wie die Reaktion anderer großen Medien beispiellos.
6: In seltener Solidarität machten sie am Montag keine Filmaufnahmen. Große Zeitungen veröffentlichten keine aktuellen Fotos Trumps. Sicher, Trump wird das nicht beeindrucken. Das wird nur eine richterliche Anordnung, die ihn zwingt, den Bann zurückzuziehen. Dennoch ist der Boykott ein wichtiges Zeichen, weil es die Aufmerksamkeit auf eine erschreckende Realität lenkt. Noch nie in der modernen US-Geschichte war die Meinungsfreiheit so bedroht wie unter Donald Trump.
4: Die Frankfurter Allgemeine Zeitung meint, es gehe Trump und anderen Rechtsnationalen darum, Institutionen schrittweise zu delegitimieren.
6: Dass Gerichte gegen Präsidenten entscheiden können, dass Universitäten Erkenntnisse produzieren, die der Regierung missfallen und dass Medien diese Regierung kontrollieren sollen, führt im Oval Office regelmäßig zu Wutanfällen. Ein solcher hat nun wohl den Ausschluss der 3 Medien aus dem Weißen Haus eingeleitet, die umgehend gegen die Verletzung ihrer Rechte klagten.
4: Themenwechsel. Kanzler Merz hat das Nebeneinander von gesetzlicher und privater Krankenversicherung als Gerechtigkeitsproblem bezeichnet. Privatversicherte erhielten oft schnell Arzttermine und Leistungen, während gesetzlich Versicherte vielfach Wochen oder gar monatelang darauf warten müssten. Die Neue Osnabrücker Zeitung lobt, dass Merz das Thema offenbar angehen will.
6: Die private und die gesetzliche Krankenversicherung zusammenzuführen, würde bei der von Merz bemängelten Finanznot im gesetzlich finanzierten Gesundheitssystem helfen. Denn Privatversicherte sind meist Besserverdiener und als solche statistisch gesehen gesünder als Menschen mit weniger Geld. Sie würden mehr Beiträge zahlen, ohne allzu viele Leistungen zu beanspruchen. Aber so weit scheint der Kanzler nicht zu denken. Merz' Vorschlag, dass die Reformen wirkungsgleich auf die private Versicherung angewandt werden sollten, wäre aber schon mal ein Schritt in diese Richtung.
4: Die Pforzheimer Zeitung stellt in Frage, ob der Kanzler seinen Vorschlag ernst meint.
6: Wenn Merz etwas gegen dieses Ärgernis tun oder dafür sorgen will, dass die Krankenkassen bei den versicherungsfremden Leistungen entlastet werden, wie den Kosten für die Grundsicherungsempfänger, wäre das erfreulich. Doch zu fürchten ist, dass der Kanzler sich wieder einmal hat hinreißen lassen und einfach einen rausgehauen hat. Und das ist ein Problem für seine ganze Partei.
4: Das waren die Standpunkte, zusammengestellt von Amir Brecht.

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1: Um 0 Uhr mit Milat Kupay. Nach den CDU-Niederlagen bei den drei Landtagswahlen im September hat die Unionsfraktion im Bundestag über Konsequenzen beraten. Die Abgeordneten sprachen sich in der mehrstündigen Sitzung dafür aus, das Reformpaket der schwarz-roten Koalition schnell umzusetzen. Ein möglicher Aufstand gegen Kanzler Merz ist nach den Worten unseres Berlin-Korrespondenten Markus Preis ausgeblieben.
2: Es gab Kritik an ihm, auch scharfe, die hat er auch angenommen, eine Mitverantwortung auch für das schlechte Ergebnis mit eingeräumt. Aber es gab eben auch die anderen Stimmen, unter anderem von Carsten Wildberger, dem Digitalminister. Der hat ja selber meine Firma geleitet und der hat den Abgeordneten gesagt, was macht man, wenn es einer Firma schlecht geht? Dann redet man nicht die Firma noch schlechter, sondern man überlegt sich, was ist zu tun. Und Friedrich Merz hofft wahrscheinlich, dass die Abgeordneten diesen Spirit mitnehmen. Jetzt sind 6 Monate Zeit bis zu den nächsten Landtagswahlen im April. Im Saarland, in Schleswig-Holstein und in Nordrhein-Westfalen.
1: Die USA, Dänemark und Grönland haben am Rande der UN-Vollversammlung in New York ein Sicherheitsabkommen unterzeichnet. Der grönländische Regierungschef Nielsen sprach von einer fantastischen Vereinbarung. Aus Stockholm, Mats Nicholsen.
3: Die dänische Ministerpräsidentin Frederiksen betonte auf der gemeinsamen Pressekonferenz mit Nielsen, dass die Souveränität des Königreichs Dänemark mit dem neuen Abkommen gesichert werde. Die USA werden laut Abkommen 2 neue Militärstützpunkte auf Grönland errichten und große Bewegungsfreiheit auf der Insel bekommen. Dabei erkennen sie die territoriale Integrität des Königreichs Dänemark und das Selbstbestimmungsrecht der Grönländer an. Investitionen von Nicht-NATO- oder EU-Staaten sind in Zukunft nur begrenzt möglich.
1: US-Präsident Trump hat sich für einen Diesel-Exportstopp ausgesprochen. Grund sind die massiv gestiegenen Treibstoffpreise in den Vereinigten Staaten. Nach Angaben von Finanzminister Bessent prüft die US-Regierung diese Maßnahme. Zuletzt hatten die USA während der Ölkrise der 1970er Jahre ihre Ausfuhren von Rohöl weitgehend gestoppt. Vor den Kongresswahlen am 3. November suchen Trumps Republikaner ebenfalls händeringend nach Wegen, um die hohen Treibstoffpreise zu senken. In Rheinland-Pfalz ist ein US-Militärflugzeug abgestürzt. Nach Angaben der US-Luftwaffe handelt es sich um einen F-16 Kampfjet. Der Pilot habe sich per Schleudersitz gerettet und werde jetzt medizinisch versorgt. Weitere Personen wurden offenbar nicht verletzt. Der Absturz ereignete sich am Nachmittag auf dem Vorfeld der US-Airbase Sprangdahlem in der Eifel. Die Ursache wird noch untersucht. Das waren die Nachrichten. Und das Wetter in Deutschland: im Nordwesten bewölkt und an der Nordsee Regen möglich, sonst nur wenige Wolken, Tiefstwerte 13 bis 0 Grad. Tagsüber oft heiter, nur im Nordwesten bewölkt und Regen. Und von der Nordsee her die Höchstwerte 17 bis 27 Grad. Es ist 0.03 Uhr.
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4: Die A3 Linz Richtung Passau ist zwischen Pocking und Passau Süd wegen Bergungsarbeiten weiterhin gesperrt. Dadurch staut es sich dort. Die A4 Dresden-Görlitz ist zwischen Niederseifersdorf und Kodersdorf in beiden Richtungen wegen Wartungsarbeiten im Tunnel Königshainer Berge. Bis 5 Uhr gesperrt, die Umleitung führt über die U4 und U5. Die A6 Heilbronn Richtung Nürnberg. Zwischen Ansbach und Lichtenau ist die Strecke nach einem Unfall gesperrt. Die Umleitung führt über die U9. Die A7 Würzburg Richtung Fulda ist zwischen Bad Brückenau-Wildflecken und Volkers wegen Bauarbeiten gesperrt. Die Umleitung führt hier über die U63. Die A23 Heide Richtung Hamburg ist zwischen Horst-Elmshorn und Elmshorn wegen Reinigungsarbeiten bis ca. 2 Uhr gesperrt. Die A28, A1 Oldenburg Richtung Bremen ist zwischen Demmenhorster Dreieck und Bremen-Brinkum nach einem Unfall gesperrt. Die A29 Oldenburg Richtung Wilhelmshaven ist zwischen Oldenburg-Umstede und Kreuz Oldenburg-Nord wegen einer Nachtbaustelle bis 5 Uhr gesperrt. Die A40 Ruhr Schnellweg Essen Richtung Dortmund ist zwischen Dreieck Bochum-West und Bochum-Zentrum wegen Bauarbeiten gesperrt. Die A100 Stadtring Berlin-Neukölln Richtung Wedding ist zwischen Innsbrucker Platz und Hohenzollerndamm bis 5 Uhr früh wegen Wartungsarbeiten gesperrt. B96 Berlin-Moabit, der Tiergartentunnel, ist zwischen Heidestraße und Reichpietschufer in beiden Richtungen bis 5.30 Uhr gesperrt. Ihnen eine gute und vor allem sichere Fahrt.
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4: Aus dem Studio von NDR Info in Hamburg, mein Name ist Reza Wafa. Willkommen. Ich habe meinen Anteil daran. Offenbar mit diesen Worten hat Kanzler Friedrich Merz am Abend vor der CDU-CSU-Fraktion Fehler für die jüngsten Wahldebakel eingeräumt. Die Bundestagsabgeordneten haben ihm dennoch den Rücken gestärkt. Sie stehen also hinter ihm. Aber gilt das auch für die Basis? Vor allem bei den Frauen, bei denen Merz laut Umfragen insgesamt nie den Beliebtheitsgrad hatte wie bei den Männern? Wie tief der Frust bei den Frauen in der Union sitzt? Dieser Frage ist der Kollege Arndt Lorenz nachgegangen. Und zwar bei der Frauenunion am Niederrhein, genauer gesagt im Kreis Kleve.
5: In Weeze sitzen ein paar Mitglieder der Kreis Klever Frauenunion beim vormittäglichen Brunch zusammen. Draußen im Sonnenschein essen sie Kürbissuppe und sprechen über die schlechten CDU-Wahlergebnisse von Sonntag. Ja, sie sei geschockt, erzählt Nicola Roth, Vorsitzende der Kreis Klever Frauenunion, dass die CDU in Mecklenburg-Vorpommern sogar aus dem Landtag geflogen ist.
6: Desaströs, wie auch schon vom Kanzler zusammengefasst, bevor die 4,8 dann wirklich auch stichhaltig da waren. Aber es ist Mecklenburg-Vorpommern und auf der anderen Seite Berlin von den Ergebnissen und nicht Nordrhein-Westfalen.
5: Hier bei uns könne die CDU seit 80 Jahren, also seit Bestehen des Bundeslandes NRW, ja auf eine gute Bilanz verweisen, betont Nicola Roth. Und auch im Kreis Kleve sei sie erfolgreich. Das bleibe so, zeigt sich die Frauenunion-Chefin optimistisch.
6: Da blicken wir mal in den Kreis Kleve. Im letzten Jahr haben wir hier aktive und gute Kommunalwahlen für die CDU gehabt. Wir haben unsere vielen Bürgermeisterkandidatinnen und Kandidaten durchgebracht. Die Räte sind entsprechend aufgestellt. Hier in Weeze zum Beispiel hat die CDU noch die absolute Mehrheit.
5: Ähnlich sieht das Parteikollegin Silke Immich-Gerold.
7: Wir sind ja hier in Nordrhein-Westfalen und im Kreis Kleve. Das ist ein ganz anderes Bundesland, andere Mentalität, weit weg vom Kreis Kleve. Ich habe das nicht auf den Kreis Kleve bezogen, sondern ich habe es zur Kenntnis genommen.
5: Man sollte sich von den dortigen Wahlergebnissen vor Ort am Niederrhein und in ganz NRW nicht verrückt machen lassen. Auch mit Blick auf die NRW-Landtagswahl kommendes Jahr finden die Kreis Kleve Unionsfrauen auch Judith Busch.
8: Wir sind hier CDU-mäßig recht gut aufgestellt. Wir arbeiten weiter daran, versuchen zu kommunizieren, sind tatsächlich sichtbar auch hier im Kreis Kleve. Und Kreis Kleve ist in CDU-Hand. Wir haben hier tolle Menschen, die unterwegs sind. Und wenn man das dann weiterspinnt auf Nordrhein-Westfalen, auch dort ist ein Hendrik Wüst unterwegs, zusammen mit den Grünen.
5: Und trotz der heftigen Debatten zwischen Schwarz und Rot in der Berliner Regierungskoalition über die geplanten Reformen. Daran sollte die CDU festhalten, meint Immich-Gerold, während die anderen zustimmend nicken.
7: Ich habe auch Kinder und Enkelkinder und es muss ja für die auch weitergehen. Also ich sehe auch, dass Reformen kommen müssen.
5: Und was halten Sie von der Debatte darüber, den Kanzler auszutauschen? Dazu sagen die Frauen von der Kreis Kleve Basis ganz klar nein.
6: Wir haben einen Kanzler, der heißt Friedrich Merz. Das gilt für mich. Ich habe ihn auch gewählt. Ich war beim Bundesparteitag in Stuttgart Anfang des Jahres. Ich habe ihn als Parteivorsitzenden auch gewählt.
7: Er ist jetzt nun mal nicht der Entertainer, aber er ist sehr ein kluger Mann, schlauer Mann und fleißig. Und wer macht mit 70 noch so eine Arbeit? Er könnte sich auch zurücklehnen und sagen, ich mache jetzt nicht mehr hier weiter. Aber ist schon anerkennenswert, muss ich ganz ehrlich sagen.
5: Fazit: Alle hier bleiben optimistisch, wollen sich weiter dafür engagieren, dass die CDU stark bleibt im Kreis Kleve, im Bund und natürlich in ganz NRW. Frauenunion-Chefin Nicola Roth hat dafür schon die Marschrichtung vorgegeben und zitiert dabei gerne Bundeskanzler Friedrich Merz.
6: Rückgrat bewahren, standhaft bleiben und nach vorne gehen.
4: Nach vorne gehen. Mit diesem Appell versucht Kanzler Merz also die verunsicherte Partei aus dem Stimmungstief zu reißen. Der Blick nach vorn offenbart aber eine ziemlich große Baustelle. Der CDU laufen nämlich die Wähler weg, weil viele das Gefühl haben, die Partei versteht ihre Alltagssorgen nicht mehr. 86% der Befragten in Mecklenburg-Vorpommern haben Infratest DIMAP gesagt, dass die CDU kein Gespür für die Sorgen der einfachen Leute hat. Um den Wählerschwund zu stoppen, diskutiert die Partei jetzt über einen Kurswechsel hin zu mehr Sozialpolitik. Ob das die richtige Strategie ist, hat mein Kollege Markus Schubert vom Norddeutschen Rundfunk den Politikexperten Professor Oliver Lemke von der Ruhr-Universität Bochum gefragt.
9: Also das würde ich denken, dass Merz versucht, dieses Thema auch für die CDU sozusagen zu besetzen. Es ist ja schon erkennbar, dass mit den schlechten Landtagswahlergebnissen für beide Seiten, sowohl für die Sozialdemokraten als auch für die Christdemokraten, die SPD gewissermaßen umschwenkt und jetzt sich als Korrektiv porträtiert der Reform, die man selber ja mitverhandelt hat. Und Die CDU wird dadurch ein bisschen getrieben. Das ist sie schon in dem Wahlkampf von Schwesig, die ja sehr stark auch Wahlkampf gegen das Rentenreformpaket gemacht hat und eben damit eben halt auch gegen die Bundesregierung. Und diese, sagen wir mal, Angriffsfläche wegzunehmen, ich glaube, das war schon die Idee von Merz, deutlich zu machen, wir sehen dieses Problem und wir können auch unsererseits nachbessern.
10: Müssen sich die Koalitionsparteien, damit die Koalition überhaupt funktioniert und auch so wahrgenommen wird, gegenseitig mehr Erfolge gönnen, mindestens bis wieder Landtagswahlen anstehen im Frühjahr?
9: Das ist eine Möglichkeit, zu Kompromissen zu kommen, die nicht darin münden, dass man sich geeinigt hat. Denn dass die beiden Lager sich einigen, das ist ja schön für sie, aber es ist möglicherweise nicht gut fürs Land. Also es ist ja nicht, zählt ja nicht nur das, was dabei rauskommt, sondern es zählt auch das, was rauskommt, als Lösung tatsächlich auch eine Lösung für die gesellschaftlichen Probleme darstellt. Und da wäre das eine Möglichkeit, dem anderen in bestimmten Gebieten mehr Raum zu lassen und auch Erfolge gönnen zu können, sicherlich. Aber sogenannte Gestaltungskompromisse, also dass man tatsächlich auch lernt, über den eigenen Schatten zu springen, und zwar wechselseitig, also springe ich ein Stück, springst du ein Stück, wechselseitig so, dass tatsächlich auch eine Wirkung entfaltet wird, die zu einer fühlbaren Lösung von Problemen führt. Ich glaube, das ist die große Herausforderung schon der ganzen Zeit und jetzt noch dringender der Koalition.
10: Gibt es für die Union auch eine Option mit der AfD? Schnittmengen auf bestimmten Politikfeldern zu finden oder eine AfD-Landesregierung wohl in Sachsen-Anhalt wie unter Laborbedingungen zu prüfen und mal zu unterstützen, mal zu stoppen, oder zerreißt es die CDU dabei, ehe sie selbst weiß, wohin sie eigentlich will?
9: Ja, das ist ein Prozess, bei dem man sagen kann, dass die CDU-Führung es versäumt hat, zu integrieren, und zwar ein Update, wenn man so sagen darf, des Unvereinbarkeitsbeschlusses. Denn was wir nach rechts sehen, das sehen wir ja auch nach links, und nach links ist ja die Dehnungsübung schon gewissermaßen Pflicht geworden. Denn wenn man die Brandmauer im Osten aufrechterhalten will, dann muss man mit der Linken eine strategische Koordinierung eingehen, und genau das wollte ja eigentlich der Unvereinbarkeitsbeschluss ausschließen. So, das heißt also, es muss jetzt unter wesentlich schwierigeren Bedingungen prüfen, ob eigentlich diese Strategie, von der man sagen kann, dass sie in vielerlei Hinsicht auch nicht mehr besonders erfolgreich ist, diese Strategie verbessert. Und zwar in einer Weise, dass man jetzt nicht einfach Extremisten an die Regierung lässt oder sich als erledigt gewissermaßen geschlagen gibt, sondern indem man versucht, diese Brandmauer, wenn man so möchte, zu verbessern, und zwar unterhalb des Koalierens Formen des strategischen Zusammenwirkens zu finden. Die gibt es im Osten ja auch schon gewissermaßen fast, könnte man sagen, als Normalfall auf kommunaler Ebene zu finden, sodass das auch auf Landesebene und auf Bundesebene in einer Weise möglich wird. Das ist der CDU als Partei erstmal selber nicht schadet, aber das ist vor allem auch vermittelbar für das politische Regierungssystem ist. Und das ist ein ganz, ganz weiter Weg, und der ist auch sehr voraussetzungsreich. Und es würde mindestens mal voraussetzen, von Seiten der AfD, dass sie erkennbar von ihrem Radikalisierungskurs absieht. Und die CDU sollte unbedingt auch immer wieder im Hinterkopf behalten, dass die AfD eine Partei ist, die sie zu kannibalisieren droht.
10: Noch einmal zum Kanzler selbst zum Schluss. Die Unzufriedenheit mit ihm ist ja kaum irgendwo größer als unter denen, die ihn in 3 Anläufen zum CDU-Vorsitzenden gemacht haben und ihn jetzt nicht wiedererkennen. Bekommt er jetzt einen Reformherbst zur Bewährung, und nach den Landtagswahlen in Schleswig-Holstein und NRW ist dann die Zeit, in der man überlegt, mit wem wollen wir in die nächste Bundestagswahl gehen im Kanzleramt?
9: Das ist nicht auszuschließen. Also viel Bewährung ist, glaube ich, nicht mehr, sondern wir haben es im Moment mit einer Situation zu tun, in der wir es innerhalb der CDU, man weiß ja um die Schwäche des Kanzlers, nicht mit einer organisierten Mehrheit, einer Gegenmehrheit gegen Merz rechnen kann, und so, dass das in gewisser Weise auch vertagt ist. Man möchte der Bundesregierung und dem Bundeskanzler durchaus wünschen, dass es zu einem Herbst der Reform endlich kommt. Ich fürchte, dass die Konsequenz, die beide Seiten aus den für sie schlechten Landtagswahlen sind, ziehen werden, ist, dass man sich profilieren muss, und das schnell eben halt auch auf Kosten des anderen. Und profilieren und koalieren passt nicht gut zusammen. Und wenn es also jetzt verwässerte, nicht bessere Reformen gibt, sondern verwässerte Reformen gibt und diese auch noch vertagt werden, sodass ein neuerliches Mal der Herbst der Reformen ausfällt, dann könnte das Bild der Regierung kaum schlechter sein, aber es wird dann noch einmal Schaden nehmen. Dann reibt man sich wund, und ich glaube, dann kann es auch schneller zu einem Ende kommen, als allen Parteilichten, übrigens der Gesellschaft vielleicht inklusive, lieb sein könnte. Also Achtung, Obacht, und ich würde einen Rat geben wollen, vielleicht lernen die Regierungsparteien auch mal mit den Umfragen anders umzugehen, als sich davon in dieser Weise treiben zu lassen, und vielleicht führen sie auch mal notwendige Strategiedebatten, wofür man ja offenbar nie Zeit hat, doch einfach mal, indem man die eigenen Wortmeldungen der eigenen Partei auch mal ernst nimmt und sich mit den Kritikern so auseinandersetzt, dass mehr Spielraum für alle Landesverbände auch vorhanden sein
4: könnte. Sagt der Politikwissenschaftler Oliver Lemke von der Ruhr-Uni Bochum.
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4: Ein Ablenkungsmanöver. Kann manchmal helfen, wenn es mal nicht gut läuft. Da lenkt man den Fokus dann plötzlich auf irgendein anderes Thema. Einige Beobachter werfen genau das Kanzler Merz vor. Also eine politische Nebelkerze. Denn der Kanzler hatte sich nach den Wahlschlappen plötzlich über ein ganz anderes Thema ausgelassen. Nämlich über die private und die gesetzliche Krankenversicherung. Und in dem Zusammenhang von einem Gerechtigkeitsproblem in Deutschland gesprochen. Da ist der Eindruck entstanden, dass was an dem System geändert werden soll. Ist aber nicht der Fall, wie wir inzwischen wissen. Birte Sönnissen dazu.
11: Friedrich Merz hat ein Problem ausgemacht. Die Menschen hätten das Gefühl, dass es nicht mehr gerecht zugeht im Land. Das zeigt sich aus Sicht des Kanzlers zum Beispiel in der Arztpraxis.
12: Wenn in der Bevölkerung sich der Eindruck verfestigt, dass diejenigen, die privat versichert sind, sofort jede Leistung bekommen und diejenigen, die gesetzlich krankenversichert sind, Wochen und Monate darauf warten müssen, dann ist das genau ein solches Gerechtigkeitsproblem.
11: Und für einen Moment klingt es so, als wolle der Kanzler das bisherige System von gesetzlicher Krankenversicherung und privater Krankenversicherung in Frage stellen, zumindest in der jetzigen Form.
12: Es gibt gute Gründe für beide Systeme, aber wenn die Bevölkerung das als ein so massives Problem ansieht und ich teile die Einschätzung, dann müssen wir daran etwas ändern. Und genau darüber werden wir reden.
11: Sagt es, ohne Details zu nennen, und verlässt die Pressekonferenz. Andere, wie Unionsfraktionschef Thorsten Frey, müssen später klarstellen, was der Kanzler eigentlich gemeint habe.
13: Dass das System aus gesetzlicher Krankenversicherung und privater Krankenversicherung in Frage stünde, das kann ich nun absolut nicht sagen. Das ist auch nicht gemeint gewesen vom Bundeskanzler und das wäre auch nicht unsere Politik in dieser Frage.
11: Inspiriert war die März-Aussage von NRW-Gesundheitsminister Karl-Josef Laumann. Er hatte im Bundesvorstand der CDU über Gerechtigkeitsfragen im Gesundheitssystem gesprochen. Laumann sagt, ihm ging es vor allem um eine Frage.
14: Wir müssen eine vernünftige Patientensteuerung haben. Es darf nicht der Versicherungsstatus darüber entscheiden, wann ich einen Facharzttermin kriege. Das hat ja nichts mit der Systemfrage zu tun.
11: Stattdessen hat sich die Bundesregierung ganz andere Reformen vorgenommen. Etwa ein Primärversorgungsmodell. Statt direkt zum Facharzt zu gehen, sollen gesetzlich Versicherte in Zukunft erst den Hausarzt aufsuchen oder eine digitale Ersteinschätzung machen. Mit dem Ziel, doppelte Untersuchungen zu vermeiden und dafür zu sorgen, dass dringende Fälle schneller Termine bekommen. Die Bundesregierung hat sich auch immer wieder auf eine Termingarantie verständigt, ohne dass hier schon Details feststehen. All das steht auf der langen To-Do-Liste des neuen Gesundheitsministers Carsten Linnemann, der die Gesetze auf den Weg bringen muss.
15: Wenn wir zu viele Arztkontakte im Vergleich zu anderen Staaten haben, dann muss es hier eine bessere Steuerung geben.
11: Außerdem will die Regierung das System der gesetzlichen Krankenversicherung grundsätzlich reformieren, nachdem sie vor der Sommerpause ein Sparpaket verabschiedet hatte. Eine Kommission aus Fachleuten arbeitet bis Ende des Jahres weitere Vorschläge aus. SPD-Fraktionschef Matthias Miersch nutzt die Gunst der Stunde, um einer alten SPD-Forderung neuen Schwung zu verleihen. Seine Partei macht sich schon lange für ein gemeinsames Versicherungssystem für alle stark.
16: Wir setzen uns seit vielen, vielen Jahren für eine solidarische Bürgerversicherung ein. Da ist die CDU soweit wahrscheinlich noch nicht, aber es könnte ein Momentum sein, strukturell die Dinge auf den Weg zu bringen, zumindest mehr Gerechtigkeit zu haben.
11: Ob beabsichtigt oder nicht, der Bundeskanzler hat auf jeden Fall eine Debatte angestoßen. Die Umsetzung der Reformen dürfte dadurch nicht leichter werden.
4: Kann eine Branche gleichzeitig Rekorde brechen und in der Krise stecken? Genau vor diesem Rätsel steht man, wenn man über die deutsche Windkraftindustrie spricht. Während in Hamburg die weltgrößte Messe Windenergie gestartet ist und die Windkraft hierzulande fast ein Drittel des gesamten Strombedarfs deckt, ist die Stimmung bei den Unternehmen offenbar am Boden. Warum geht den Windkraftunternehmen nach einigen guten Jahren plötzlich die Puste aus? Hannes Opel hat sich bei Branchenvertretern und Unternehmen in Rostock umgehört, wo die Probleme liegen.
17: Energiewende made in Rostock. Rund um die Uhr wurde die letzten Jahre bei EEW Special Pipe Solutions im Rostocker Hafen in 3 Schichten gearbeitet. Das Unternehmen stellt Gründungsfundamente für Offshore-Windkraftanlagen her, sogenannte Monopiles. Bereits mehr als die Hälfte der in Europas Meeren installierten Offshore-Windparks steht auf diesen großen Stahlrohren aus Rostock. Knapp 1000 Mitarbeiter beschäftigt EEW, volle Auslastung auf 30.000 Quadratmetern. Doch nun geraten der Markt und damit auch der Fundamentehersteller unter Druck. Und das an mehreren Fronten gleichzeitig, sagt Geschäftsführer Robert Treves.
18: Es geht nicht nur um Kostensteigerung aus der Supply Chain, sondern es geht auch darum, dass Projekte verschoben werden, weil zum Beispiel die Netzanbindung fehlt. Kein Projekt wird entwickelt, wenn die Netzanbindung nicht pünktlich zugesichert werden kann. Das ist ein Problem auch vieler Prozesse, Genehmigungsverfahren und so weiter. Darunter leiden wir gerade sehr, weil 2 große deutsche Projekte, die Zielprojekte für uns waren, um mehr als ein Jahr verschoben wurden jeweils in einen Zeitraum 29 plus.
17: Ein Offshore-Windpark ist für Investoren eine große Wette auf die Zukunft. Bis die Windparks in Betrieb gehen können, vergehen 6, manchmal sogar bis zu 10 Jahre. Investiert werden dabei mehrere Milliarden Euro pro Windpark. Die Corona-Pandemie und der Angriffskrieg Russlands auf die Ukraine haben die Kosten extrem in die Höhe getrieben.
18: Und das führt dazu, dass die Entwickler eben schlechtere Business Case haben und die Realisierungswahrscheinlichkeit der Projekte sinkt. Und deswegen haben wir auch leider gerade in Deutschland eine Vielzahl von Projekten, ich glaube, es sind bis zu 16 Gigawatt, die zwar schon awarded sind, aber eben noch nicht umgesetzt sind.
17: Erschwerend kommt hinzu, der amerikanische Markt ist unter der Trump-Regierung komplett zusammengebrochen. Viele europäische Unternehmen wie EEW dürfen dort nicht mehr verkaufen. Genau wie chinesische Hersteller, die deshalb nun auf den europäischen Markt drängen. Und die EU erhebt zwar Strafzölle von bis zu 70% auf Rohstahl, aber nicht auf fertige Monopiles aus China. Andreas Murmert von der Stiftung Offshore Windenergie.
19: Und das bedeutet eben, dass die chinesischen Wettbewerber im Monopile-Sektor aktuell einen massiven Wettbewerbs- und Kostenvorteil haben, dadurch, dass sie eben in China produzieren, dort den Stahl beziehen und dann eben die fertigen Monopiles ohne Zölle dann hier nach Europa einführen können.
17: Und der hohe wirtschaftliche Druck sorge bereits jetzt für Konsequenzen bei den deutschen Betrieben. Daniel Friedrich, Leiter der IG Metall in Hamburg, berichtet, was ihre Umfrage unter den Betriebsräten deutscher Windenergieunternehmen ergeben hat.
20: Und da müssen wir sagen, so schlecht wie wir jetzt nach vorne schauen, sind wir schon

0: alberndes Fahrgeschäft geht.
1: Das zieht dir den Boden unter den Füßen weg. Das ist das Schlimmste, was einem eigentlich passieren kann.
0: Das Hangover ist ein sogenannter Freefall Tower, ein Fahrgeschäft, bei dem die Gondel aus 70 Metern Höhe in die Tiefe rast und dann abgebremst wird. Ein 52-jähriger Security-Mitarbeiter mit serbischen Wurzeln geriet unter die Gondel, wurde eingeklemmt und erlitt tödliche Verletzungen. Warum er überhaupt in dem Gefahrenbereich war, das ist eine der Fragen, die auch Wiesenchef Christian Schaap bewegen.
2: Keiner weiß, was er da oben gemacht hat und wie er da nach oben gekommen ist, weil eigentlich ist jeder Security dazu angehalten, auf seinem Posten zu bleiben.
0: Einen technischen Defekt am Fahrgeschäft schließt der Wiesenchef aus.
2: Der TÜV war da, die Lokalbaukommission, von deren Seite ist das Geschäft wieder freigegeben.
0: Am Tag danach bleiben immer wieder Wiesenbesucher vor dem geschlossenen Fahrgeschäft stehen, schauen den Turm hoch, versuchen nachzuvollziehen, was hier vergangene Nacht passiert sein könnte.
3: Ich war tatsächlich gestern im Freefall nebenan und ich verstehe nicht, wie das passieren kann, weil wenn der runterkommt, dann ist es ja eigentlich langsam. Es verlangsamt sich und wie kann der da drunter stehen? Ich kann es mir nicht erklären. Schrecklich.
4: Wenn man sowas hört, dann geht es einem schon in die Knochen, oder?
5: Ja, das ist schlimm.
0: Die Ermittlungen hat inzwischen die Kriminalpolizei übernommen. Man gehe von einem Unfall aus, sagt Polizeisprecher Thomas Schildzorn.
6: Ob hier jemandem ein Vorwurf gemacht werden kann, das ist jetzt die Aufgabe vom Kommissariat 13, die für Betriebsunfälle unter anderem zuständig sind, das herauszufinden. Was man vielleicht dazu sagen kann, ist, dass zu keinem Zeitpunkt Fahrgäste, die sich in dem Fahrgeschäft befunden haben, in irgendeiner Weise gefährdet waren.
0: Gleich in der Früh hat sich Münchens Oberbürgermeister Dominik Krause in einer schriftlichen Stellungnahme geäußert. Er zeigte sich bestürzt über den tödlichen Unfall. Seine Gedanken seien bei der Familie des verunglückten Mannes und den Mitarbeitenden des betroffenen Fahrgeschäfts. Übermorgen soll beim jährlichen Schaustellergottesdienst des Verstorbenen gedacht werden. Wichtig auch für die Kollegen, weiß Sprecherin Yvonne Heckel.
1: Wir hatten hier gestern sehr viele Schausteller, die fassungslos dastanden. Mitarbeiter, die niemals damit gerechnet hätten, dass auch so etwas Tragisches passieren kann, wenn man am schönsten Arbeitsplatz der Welt ist. Und am Donnerstag ist unser Schaustellergottesdienst und da bin ich sehr froh drum, weil wir einfach ein paar Minuten innehalten können und uns auf uns konzentrieren und auf die Trauer, die in jedem steckt.
7: Vom Oktoberfest berichtete Birgit Grundner.
8: Sport.
9: Mit Florian Neuhaus und der großen Frage, mit welchen Kandidaten sich Deutschland denn nun um Olympia bewerben wird. Am Samstag fällt der Deutsche Olympische Sportbund seine Entscheidung. Einen Fingerzeig gab es schon jetzt, denn die Evaluierungskommission hat ihre Ergebnisse vorgestellt. Demnach hat München mit 87 von 100 Punkten die beste Bewerbung eingereicht, aber auch nur einen knappen Vorsprung auf die Region Rhein-Ruhr mit 85 Punkten.
7: Die ARD-Infonacht, ich unterbreche an dieser Stelle wegen einer wichtigen Verkehrsmeldung. Achtung, Falschfahrer auf der A61 Speyer Richtung Hockenheim. Im Dreieck Hockenheim in der Überleitung zur A6 Richtung Mannheim kommt Ihnen ein Falschfahrer entgegen. Fahren Sie äußerst rechts und überholen Sie nicht. Auf der A61 Speyer Richtung Hockenheim im Dreieck Hockenheim in der Überleitung zur A6 Richtung Mannheim ist ein Falschfahrer unterwegs. Vorsicht in beiden Richtungen.
9: Berlin folgt schon mit deutlicherem Abstand und 75 Punkten auf dem dritten Platz. Das Ergebnis ist eine Bestandsaufnahme, aber laut Kommission explizit keine Empfehlung für die Wahl am Samstag in Baden-Baden. Frage an unseren Reporter Holger Kühner: Wer entscheidet denn jetzt genau über den deutschen Olympiakandidaten?
10: Um das herauszufinden, hat sich der DOSB juristischen Beistand geholt. Nur 42 Sportverbände, die Athletinnen und Athleten zu Olympischen Spielen schicken dürfen, abstimmen. Also der Deutsche Leichtathletikverband, der Deutsche Turnerbund, aber auch der Deutsche Skiverband. Obwohl es um Sommerspiele geht. Dazu kommen noch 10 Top-Funktionäre aus dem DOSB-Präsidium und 8 persönliche Mitglieder. Athletinnen und Athleten, die zuletzt an den Spielen teilgenommen haben, wie Hockey-Olympiasieger Moritz Fürste oder Fußballspieler Leon Goretzka, der in Rio 2016 Silber gewann. Kritik gibt es von den Landessportbünden, bei denen die Spiele stattfinden würden und die nicht mit abstimmen dürfen. Auch der Deutsche Behindertensportverband darf nicht mitwählen, obwohl es auch um die Paralympics geht. 144 Stimmen sind auf dem Markt. Der Sieger wird am Samstagnachmittag. dann von Bundespräsident Frank-Walter Steinmeier bekannt gegeben.
9: Mit dem Stadion in Unterhaching haben die Fußballerinnen des FC Bayern eine neue Heimspielstätte für die Champions League. Die Premiere endete aber mit einem bitteren Ergebnis. Die Münchnerinnen führten gegen den englischen Meister Manchester City bereits mit 2:0, mussten sich aber am Ende mit einem 2:2 begnügen. Ausgerechnet die deutsche England-Legionärin Carlotta Wamser traf in der 86. Minute zum Ende.

0: Spielstand. Mit bitteren Rückschlägen kennen sich in dieser Saison auch die Fußballer von Borussia Mönchengladbach aus. Die Fohlen sind nach 4 Spieltagen als einziges Bundesligateam noch immer ohne Punkt. Jetzt steht fest, Trainer Alexander Blessin soll dafür sorgen, dass es wieder besser läuft bei den Gladbachern. Uli Schäfer mit den Einzelheiten.
1: Blessin unterschreibt in Gladbach einen Vertrag bis 2028 und folgt als Cheftrainer auf Eugen Polanski, von dem sich die Borussia nach dem 3. Spieltag getrennt hatte. Der 53-jährige Blessin war bis zum Ende der vergangenen Saison Trainer beim FC St. Pauli. Er feierte mit den Hamburgern in seinem ersten Jahr den Klassenerhalt, stieg aber dann mit St. Pauli aus der Bundesliga ab. Jetzt soll Blessin Borussia Mönchengladbach vor demselben Schicksal bewahren. Die Borussia ist nach dem schlechtesten Bundesligastart der Vereinsgeschichte Tabellenletzter. 4 Spiele, 0 Punkte und schon 16 Gegentore. Blessin steht vor einer Riesenherausforderung. Sein erstes Bundesligaspiel als Gladbach-Trainer wird ausgerechnet das rheinische Derby sein. Nach der Länderspielpause tritt Borussia Mönchengladbach am 11. Oktober beim 1. FC Köln an.
0: Und wir kommen zum Schluss noch zum Volleyball und dem EM aus für die deutschen Männer. Die DVV-Auswahl scheiterte im Viertelfinale gegen Favorit Polen, klar mit 0:3. Maximilian Bayer berichtet.
2: Die Sensation ist ausgeblieben, der Medaillentraum geplatzt. Dabei hielt Deutschland im ersten Satz lange mit, musste sich Polen aber knapp mit 23:25 geschlagen geben. Im zweiten Durchgang wurde der Favorit an seine Rolle zunehmend gerecht. Deutschland geriet früh ins Hintertreffen, Polen zog davon und holte auch diesen Satz. Im dritten Durchgang stemmte sich die deutsche Mannschaft noch einmal gegen das aus. Plötzlich führte das Team von Bundestrainer Massimo Botti mit 9:5. Für eine zweite Aufholjagd wie im Achtelfinale gegen Bulgarien reichte es diesmal aber nicht. Polen drehte den Satz und machte mit einem 25:17 den Halbfinaleinzug perfekt.
0: Damit wartet Deutschland weiter auf die zweite EM-Medaille nach Silber 2017.
3: Das war der Sport mit Florian Neuhaus und es gibt noch eine aktuelle Verkehrsmeldung. Achtung, Falschfahrer auf der A6 Mannheim-Kaiserslautern. Zwischen Kreuz Frankenthal und Grünstadt kommt Ihnen ein Falschfahrer entgegen. Fahren Sie äußerst rechts und überholen Sie nicht auf der A6 Mannheim-Kaiserslautern. Zwischen Kreuz Frankenthal und Grünstadt ist ein Falschfahrer unterwegs. Vorsicht in beiden Richtungen. Und noch ein Falschfahrer auf der A61 Hockenheim Richtung Ludwigshafen. Zwischen Dreieck Hockenheim und Kreuz Speyer kommt Ihnen ein Falschfahrer entgegen. Fahren Sie da äußerst rechts und überholen Sie nicht. Auf der A61 Hockenheim Richtung Ludwigshafen. Zwischen Dreieck Hockenheim und Kreuz Speyer ist ein Falschfahrer unterwegs. Vorsicht in beiden Richtungen.
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5: Um 0.30 Uhr mit Milat Kupay. Vertreter der schwarz-roten Koalition sind am Abend nach Informationen des ARD-Hauptstadtstudios zusammengekommen, um über den weiteren Reformkurs zu beraten. Zu den Teilnehmern zählen unter anderem SPD-Chefin Baas, Innenminister Dobrindt, Kanzleramtsministerin Waken sowie Staatssekretär Böning. Dieser vertritt Finanzminister Klingbeil. Bei dem Treffen soll es demnach insbesondere um die Themen Rente und Pflege gehen. Zuvor hatte CDU-Chef Merz seinen Reformkurs in der Unionsfraktionssitzung noch einmal verteidigt. US-Präsident Trump hat sich optimistisch gezeigt, den Krieg in der Ukraine beenden zu können. Er wolle aber nicht verraten, wie eine mögliche Einigung aussehe. Es sei auch mit Kreml-Chef Putin viel darüber gesprochen worden und er denke, es werde sich etwas tun, so Trump. Der Präsident äußerte sich bei einem Treffen mit dem ukrainischen Staatschef Selenskyj am Rande der UN-Vollversammlung in New York. Selenskyj seinerseits sagte, er hoffe, Trump werde helfen, diesen Krieg zu beenden. Nach langem Ringen hebt die EU ihre Strafmaßnahmen gegen die beiden russischen Oligarchen Usmanow und Friedmann auf. Grund war eine drohende Totalblockade von Russland-Sanktionen durch einzelne Mitgliedstaaten. Aus Brüssel Thomas Speckhofen.
6: Auf der Streichung von Usmanow, der als Vertrauter von Wladimir Putin gilt, hatten nach Angaben aus diplomatischen Kreisen die Slowakei und überraschend auch Frankreich bestanden. Dabei soll die Freilassung französischer Staatsbürger in Aserbaidschan eine Rolle gespielt haben. Daraufhin hatte den Angaben zufolge Luxemburg auch auf die Herunternahme von Friedmann gedrängt, der das Land wegen eingefrorener Vermögenswerte verklagt hat. Zahlreiche Staaten, allen voran Litauen, sprachen sich gegen die Streichung der beiden von der Sanktionsliste aus, weil dies aus ihrer Sicht ein falsches Signal sendet.
5: Der österreichische Investor René Benko ist in einem neu aufgerollten Prozess zu 2,5 Jahren Haft verurteilt worden. Das Landgericht Innsbruck ist davon überzeugt, dass er seine Gläubiger geschädigt hat. Aus Wien, Silke Hane.
7: Konkret geht es darum, dass Benko für einen Zweitwohnsitz seiner Familie 360.000 Euro Miete im Voraus zahlte, obwohl er kurz vor der Insolvenz stand. Damit stand das Geld Benkos Gläubigern nach seiner Pleite nicht mehr als Insolvenzmasse zur Verfügung. Gegen Benko und andere Signa-Manager wird in mehreren weiteren Fällen ermittelt. Der 49-Jährige sitzt seit Januar 2025 in Untersuchungshaft. Er hatte mit der Signa Group einen milliardenschweren Immobilien- und Handelskonzern aufgebaut.
5: Und das Wetter in Deutschland: im äußersten Nordwesten bewölkt, an der Nordsee Regen möglich, sonst nur wenige Wolken, Tiefstwerte 13 bis 0 Grad. Tagsüber oft heiter, nur im Nordwesten bewölkt und gegen Abend von der Nordsee und Ems her Regen, Höchstwerte 17 bis 24 Grad. Am Donnerstag wechselhaft, im Südwesten freundlicher, 14 bis 23 Grad. Freitag oft freundlich, zwischen Ostsee und Erzgebirge mehr Wolken, stellenweise Regen, 15 bis 25 Grad. Das waren die Nachrichten.
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3: Achtung, da ist immer noch ein Falschfahrer unterwegs auf der A6 Mannheim-Kaiserslautern. Zwischen Kreuz Frankenthal und Grünstadt kommt Ihnen ein Falschfahrer entgegen. Fahren Sie äußerst rechts und überholen Sie nicht. Und auch auf der A61 Hockenheim Richtung Ludwigshafen ist ein Falschfahrer unterwegs. Und zwar zwischen Dreieck-Hockenheim und Kreuzspeyer. Da kommt Ihnen ein Falschfahrer entgegen. Auch da fahren Sie äußerst rechts und überholen Sie nicht. Dann gucken wir auf die A6 Heilbronn Richtung Nürnberg. Zwischen Ansbach und Lichtenau ist die Strecke nach einem Unfall gesperrt. Die Umleitung führt über die U9. Die A23 Heide Richtung Hamburg ist zwischen Horst-Elmshorn und Elmshorn wegen Reinigungsarbeiten bis ca. 2 Uhr noch gesperrt. Die A28 A1 Oldenburg Richtung Bremen ist zwischen Delmenhorster Dreieck und Bremen-Brinkum nach einem Unfall gesperrt. Und das war's. Ihnen eine gute Fahrt.
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3: mit Lisa Waffer. Hallo. Lange haben die Gespräche auf Eis gelegen. Jetzt ist aber alles ganz schnell gegangen. Die EU und die Philippinen haben sich im Grundsatz auf ein Freihandelsabkommen geeinigt, das in den kommenden Monaten abgeschlossen werden soll. Beide Seiten loben das Abkommen, gleichzeitig warnen Umweltschützer vor den Folgen. Warum die Warnung und worum es in dem Abkommen überhaupt geht, dazu Andreas Mayer Feist.
8: Eine neue EU-Partnerschaft mit appetitlichen Qualitäten. Schaut man auf den absoluten Exportschlager der Philippinen.
9: The superstar is still coconut. We've increased by 34.4%.
8: Die Kokosnuss, der Superstar. Exportzuwachs im vergangenen Jahr 34,4%, sagt die philippinische Handelsministerin Maria Cristina Aldejer-Org. Jährliche Exportmenge mehr als 15 Millionen Tonnen. In Zukunft geht wohl einiges davon zollbefreit auch an die europäische Kundschaft. Kokoswasser wird als Wellnessgetränk schon jetzt in riesigen Mengen exportiert. Aus Kokosschalen entstehen hochwirksame Filter und umweltfreundliche Matten.
9: We will conclude or hope to conclude a free trade agreement, which will open the European market.
8: Aber nicht nur die Philippinen wünschen sich noch mehr Exportoptionen, auch EU-Handelskommissar Maros Šefčovič. Sein Ziel?
10: Deepening economic ties between the EU and one of the most dynamic economies in the Southeast Asia.
8: Tiefere wirtschaftliche Beziehungen zwischen der EU und einer der dynamischsten Volkswirtschaften Südostasiens. Dabei geht es nicht nur um Kokosnüsse. Die deutschen Exporte sind in diesem Jahr um mehr als ein Drittel gestiegen. Maschinen in großer Zahl wurden in die Philippinen verkauft. Transportausrüstung, Arzneimittel und medizinische Apparate gehören ebenfalls zu den Exportschlagern der EU. Umgekehrt sind Elektronik und Halbleiter die absoluten Spitzenreiter und die mit Abstand wichtigsten Exportgüter in den Philippinen, gefolgt von Rohstoffen wie Kupfer und Nickel. Mit dem EU-Philippinen-Handel ging es im vergangenen Jahr um knapp 5% aufwärts, Volumen fast 18 Milliarden Euro. Auch für die deutsche Industrie- und Handelskammer sind die Philippinen das wichtigste Boomland der Region mit 115 Millionen Einwohnern und einem riesigen Marktpotenzial. Die EU verhandelt seit März 2024 mit den Philippinen. Im Mai wurde die fünfte Runde abgeschlossen. EU-Handelskommissar Šefčovič hofft auf einen baldigen Abschluss.
10: And this is very good news, a major opening for EU exporters.
8: Auch die philippinische Handelsministerin Aldeher Roque hofft auf einen Abschluss im November.
9: We all work together to make sure that we get things done.
8: Südostasien zählt zu den dynamischsten Wirtschaftsregionen der Welt. Hinter dem Abkommen steckt mehr als nur der Abbau von Zöllen, sondern ein strategisches Projekt der EU. Die EU will unabhängiger werden von China. Die Philippinen bieten sich als eine Alternative an, mit einer jungen englischsprachigen Bevölkerung und einer boomenden Industrie und mit wertvollen Rohstoffen, die für Autobatterien nötig sind. Noch werden diese Rohstoffe größtenteils nach China exportiert. Nun will sich die EU diese Materialien sichern.
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3: Die britische Online-Bank Revolut hat in Deutschland schon 3 Millionen Kunden. Und die Bank hält sich offenbar nicht im vollen Umfang an rechtliche Anforderungen in Deutschland. Das haben Recherchen von WDR, NDR und Süddeutscher Zeitung ergeben. Konkret geht es dabei um mögliche Probleme bei der Geldwäscheprävention, vor allem im Kampf gegen illegales Glücksspiel. Ein Bericht dazu von Melanie Weimann.
11: In einer internen Mitteilung, die NDR, WDR und SZ vorliegt, zeigen sich Mitarbeiter von Revolut besorgt. Die Kontrollen, die Revolut installiert habe, um verdächtige Transaktionen zu identifizieren, reichten nicht aus. Und damit halte sich die Bank nicht in vollem Umfang an die rechtlichen Anforderungen in Deutschland. Die Glücksspielanbieter scheinen das für sich zu nutzen. Sie locken mit großem Gewinn, nur einen Klick entfernt, zu jeder Zeit. Online-Casinos sind rund um die Uhr erreichbar. Für Glücksspielsüchtige ist genau das ein Problem, weiß Ilona Füchtenschneider vom Fachverband für Glücksspielsüchtige.
12: Beim Internetglücksspiel kann man sich in allerkürzester Zeit ruinieren. Das geht so schnell und so unauffällig passiert das, dass selbst Angehörige das häufig erst mitkriegen, wenn schon alles zu spät ist.
11: Rund 1,3 Millionen Menschen in Deutschland leiden an einer sogenannten Glücksspielstörung. Um sie zu schützen, hat der Gesetzgeber Regelungen erlassen, die Online-Glücksspiel einschränken. Beispielsweise Limits, die Spieler an einem Tag maximal einsetzen dürfen, oder die komplette Sperrung von Glücksspielsüchtigen. Glücksspielanbieter ohne behördliche Genehmigungen sind illegal. Das Besondere, Banken müssen Transaktionen stoppen oder melden, wenn sie von oder an illegale Anbieter gehen. Doch nicht immer kommen Banken dieser Verantwortung nach. Der Berliner Rechtsanwalt István Kokron vertritt seit 2019 Mandantinnen und Mandanten im Glücksspielverfahren und kennt die rechtlichen Pflichten von Banken.
13: Es gibt eine relativ klare Regelung im Glücksspielstaatsvertrag, der für alle Anbieter und auch für die Banken gilt. Das ist in Paragraph 4. Relativ prominent, nämlich gleich im Absatz 1 geregelt.
3: Die ARD-Infonacht, ich unterbreche an dieser Stelle wegen einer wichtigen Verkehrsmeldung. Achtung, da ist ein Falschfahrer unterwegs auf der A6 Mannheim-Heilbronn. Zwischen Kreuz Mannheim und Schwetzingen kommt Ihnen ein Falschfahrer entgegen. Fahren Sie äußerst rechts und überholen Sie nicht. Auf der A6 Mannheim-Heilbronn zwischen Kreuz Mannheim und Schwetzingen ist ein Falschfahrer unterwegs. Vorsicht in beiden Richtungen. Jetzt geht's weiter mit dem Beitrag über die britische Bank Revolut.
13: Dass die Mitwirkung an Zahlungsvorgängen im Zusammenhang mit illegalen Online-Glücksspielen verboten ist.
11: Verdächtige Transaktionen müssen außerdem an die Financial Intelligence Unit gemeldet werden, eine zentrale Meldestelle zur Bekämpfung von Geldwäsche und Terrorismusfinanzierung. Auch das soll einer internen Meldung der Compliance-Abteilung zufolge bei 3000 verdächtigen Transaktionen über Revolut nicht geschehen sein. Unterlagen aus einem Verfahren, die WDR, NDR und Süddeutsche Zeitung einsehen konnten, legen nahe, dass Revolut nicht einschritt, als ein Spieler aus Deutschland über Jahre in illegalen Online-Casinos Geld verlor und dabei sein Revolut-Konto für Transaktionen nutzte. Revolut hat sich auf Anfrage zum konkreten Einzelfall nicht geäußert. Sie betonen aber, sie nehmen das Thema illegales Glücksspiel sehr ernst und haben umfassende Kontrollmechanismen etabliert, die über die gesetzlichen Anforderungen hinausgingen. Auf Nachfrage, was es mit dem Hinweis auf die angebliche Nichtmeldung von 3000 verdächtigen Transaktionen auf sich hat, teilt Revolut mit, dies sei strikt falsch. Dass 3000 Kunden angeblich Transaktionen in Bezug auf illegales Glücksspiel gemacht haben könnten, sei inkorrekt und unhaltbar. Rechtsanwalt István Kokron plädiert dafür, die Banken stärker in Verantwortung zu nehmen. Müssten sie selbst für finanzielle Schäden durch illegale Transaktionen aufkommen, würden sie stärker dagegen vorgehen, sagt er.
13: Der einfachste Weg, illegales Glücksspiel zu bekämpfen, ist die Haftung der eingeschalteten Zahlungsdienstleister. Weil wenn jeder Zahlungsdienstleister befürchten muss, dass er alle Verluste, deren Entstehen er beiwirkt, ja, oder mitwirkt, wenn er die zurückerstatten muss an den geschädigten Spieler, so hoch kann die Provision nicht sein.
11: Bislang bleiben die Verluste meist bei den Spielern selbst hängen.
3: Warum schafft Spitzenreiter Singapur bei der PISA-Studie die besten Werte, während Deutschland weiter abstürzt? Was Länder, die an der Spitze der Studie stehen, anders machen? Sie gehen anders mit KI um. Sie bringen Jugendlichen bei, künstliche Intelligenz gezielt zu steuern. Gucken wir aber mal auf unser Bildungssystem. Da wird noch diskutiert, ob und was reformiert werden muss. Schon die Hälfte der deutschen Teenager nutzt Chatbots für Hausaufgaben, über die aber die Noten im Land, die sinken. Und wie gehen unsere Schulen mit KI um? Zum Beispiel diese Gesamtschule in Jena?
14: Kommuniziert mal mit diesem Agenten, als wäre das Lehrer.
15: Deutschunterricht bei Maren Hädrich an der Universale Jena, einer freien Gesamtschule. Die Schülerinnen und Schüler der 11. Klasse sollen im Austausch mit einem KI-Chatbot Passagen eines Buches analysieren.
16: Wir haben nicht mal irgendwas begründet und er hat die ganze Zeit gesagt, das ist falsch.
17: Okay.
16: Und jetzt haben wir aus Versehen was abgeschickt und jetzt sagt er auf einmal, ja, ihr habt recht.
17: Ja, was macht das jetzt mit eurer Überlegung?
15: Maren Hädrich setzt die Technologie in dieser Stunde ganz bewusst ein, um die Schüler beim Leseverständnis zu unterstützen, aber auch um die Grenzen der Sprachmodelle zu zeigen. Damit erfüllt die Lehrerin genau das, was sich Eltern einer repräsentativen Studie der Vodafone-Stiftung zufolge wünschen: Schülerinnen und Schüler auf den kompetenten Umgang vorzubereiten. Denn KI gehört mittlerweile zum Alltag dazu.
18: Vor allem bei Hausaufgaben oder so, wenn ich teilweise Sachen, Themen oder so nicht verstehe, dann frage ich oft auch irgendwie KI oder so nach.
19: Naja, zum Beispiel bei Matheaufgaben, dann löse ich die und dann schicke ich halt KI ein Foto und frage, so kannst du mal drüber schauen, ob ich es richtig gemacht habe. Oder bei Aufsätzen frage ich halt auch, ob es von der Grammatik her richtig ist und was ich da halt noch üben könnte.
15: Zwei Stimmen aus der 11. Klasse aus Jena, die bereits ein aufgeklärtes Verhältnis zu künstlicher Intelligenz zeigen. Eine aktuellen Medienstudie zufolge nutzen mittlerweile 3/4 aller Schülerinnen und Schüler die Technologie regelmäßig. Eine Sorge im Umgang mit künstlicher Intelligenz ist die sogenannte kognitive Auslagerung, die auch Lehrerin Maren Hädrich beschreibt.
14: Gerade wenn Sie diese Prozesse nicht verstehen, Sie geben einfach den Auftrag ab, wissen nicht, was die KI macht und müssen dann mit dem Ergebnis etwas anstellen, dann finde ich es schon wichtig, dass man irgendwie versteht, zumindest wie ist das zustande gekommen.
15: Doch erkennt die Deutschlehrerin, ob beispielsweise Hausaufgaben von den Schülern selbst oder von der KI stammen?
14: Ja, gar nicht. Also es ist schwierig. Manchmal erkennt man es an den Texten, wie Aufsätze formuliert sind, dass das nicht zum Stil der Kinder passt.
15: Leitlinien zum Umgang mit KI-Hausaufgaben sind unkonkret. So teilen die Bildungsministerien aus Sachsen und Sachsen-Anhalt auf Anfrage von MDR aktuell mit, dass die Prüfung der Hausaufgaben bei den Lehrerinnen und Lehrern liege. Eine KI-Software, die KI-erstellte Hausaufgaben erkennt, wird nicht empfohlen. Zu unsicher seien diese Detektoren. So sehe man es auch in Thüringen, sagt Melanie Hai vom Thüringer Institut für Lehrerfortbildung. Sie ist überzeugt, KI fordere Lehrkräfte dazu auf, zentrale Fragen des Bildungswesens neu zu beantworten.
20: Wie schaffe ich es, Lernende für ein Lernthema zu begeistern? Wie schaffe ich wirklich eine subjektive Bedeutsamkeit bei den Lernenden? Das ist, glaube ich, auch ein guter Hebel, den man als Lehrkraft immer wieder setzen kann.
3: Garib Hasu und Max Fallert hatten die Gesamtschule in Jena besucht.
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3: Monatelang ist Grönland in den Schlagzeilen gewesen. Dafür hatte US-Präsident Trump gesorgt. Er hatte Ansprüche auf die Arktikinsel angemeldet. Jetzt haben die USA, Dänemark und Grönland im Rande der UN-Vollversammlung in New York ein Abkommen vereinbart, in dem es um Sicherheitsinteressen geht. Mads Nicholson dazu.
21: Grönlands Regierungschef Nielsen hatte sich nach der Vertragsunterzeichnung umgezogen. Im traditionellen blauen grönländischen Anorak sprach er von einer fantastischen Vereinbarung. Die dänische Ministerpräsidentin Frederiksen betonte auf der gemeinsamen Pressekonferenz mit Nielsen, dass die Souveränität des Königreichs Dänemark mit dem neuen Abkommen gesichert werde. Ähnlich äußerte sich Dänemarks Außenminister Rasmussen, der ebenfalls mit nach New York gereist war. Der ehemalige dänische Verteidigungsminister Lund Poulsen dankte in Kopenhagen allen Beteiligten und bezeichnete die Spannungen zwischen den USA, Grönland und Dänemark als chaotische und ernste Zeit, in der er als Verteidigungsminister am wenigsten geschlafen habe. Die USA werden laut Abkommen 2 neue Militärstützpunkte auf Grönland errichten und große Bewegungsfreiheit auf der Insel bekommen. Dabei erkennen sie die territoriale Integrität des Königreichs Dänemark und das Selbstbestimmungsrecht der Grönländer an. Investitionen von Nicht-NATO- oder EU-Staaten sind in Zukunft nur begrenzt möglich.
3: Und wir bleiben beim Thema Grönland.
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3: Ein Kommentar zu dem Abkommen von Jana Simram aus dem ARD-Studio in Stockholm.
22: Das Abkommen ist unterzeichnet, der Konflikt um Grönland vorerst gelöst. Für die Menschen in Grönland bedeutet das, sie können nach Monaten der Unsicherheit und Angst vor Donald Trumps Annexionsfantasien aufatmen. Und der US-Präsident kann sich als Dealmaker feiern lassen und damit brüsten, den Vereinigten Staaten weitreichende militärische Zugangsrechte in Grönland gesichert zu haben. In diesem Sinne ist das Grönland-Abkommen eine Meisterleistung skandinavischer Diplomatie. Denn Dänen und Grönländer haben Trump einen alten Deal in neuer Verpackung verkauft und dafür gesorgt, dass er nach Monaten immer neuer Drohungen ihre roten Linien anerkennt. Schauen wir uns die wichtigsten Punkte des Abkommens einmal an. Der Vertrag erlaubt den Amerikanern, neue Militärstandorte in Grönland einzurichten. Die Grundlage dafür existierte allerdings im Wesentlichen schon. Ein bilaterales Militärabkommen von 1951 räumte den USA weitreichende Rechte in Grönland ein. Neu sind erweiterte Bewegungsrechte für das US-Militär und konkrete Pläne für zusätzliche Standorte. Die Vereinigten Staaten wollen die vorhandene Pituffik Space Base ausbauen und zwei neue Militärbasen im Süden und Osten Grönlands aufbauen. Die Amerikaner werden sich also wieder stärker an der Verteidigung der Arktisinsel beteiligen. Das ist ganz im Sinne Grönlands und Dänemarks. Denn angesichts des wachsenden russischen und chinesischen Interesses an der Arktis können sie die strategisch wichtige Insel allein kaum schützen. Schon im Januar hatten sie deshalb die NATO-Partner zur Zusammenarbeit eingeladen. Trump lehnte damals ab und wertete die Pläne sogar als Drohung. Und schließlich bekräftigen die Parteien in der Präambel die Souveränität und territoriale Integrität des Königreiches Dänemark, ebenso wie das Selbstbestimmungsrecht des grönländischen Volkes. Dieser Punkt ist der entscheidende. Denn im Januar hatte Trump das Nein der Grönländer zu seinen Kaufangeboten und Drohungen ignoriert. Jetzt bestätigt er mit seiner Unterschrift, über das Schicksal Grönlands wird in Nuuk und Kopenhagen entschieden und nicht in Washington. Aus dänischer und grönländischer Sicht hätte es kaum besser laufen können. Donald Trump bekommt eine schöne neue Verpackung für einen alten Deal und kann seinen Triumph feiern. Mette Frederiksen und Jens Frederik Nielsen sind klug genug, ihm den Ruhm zu überlassen. Doch in Wahrheit gehen sie selbst als Sieger vom Platz. Auch die NATO gewinnt, weil die USA künftig mehr Verantwortung für die Sicherheit in der Arktis übernehmen, die strategisch immer wichtiger wird. Und die Grönland-Krise hat gezeigt, wer Trump geschlossen gegenübertritt und klare Grenzen setzt, muss sich von seinen Drohungen nicht einschüchtern lassen.
3: Ein Kommentar war das von Jana Sinra.
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3: Die deutsche Filmemacherin Valeska Griesebach ist bekannt dafür, häufig mit nicht professionellen Darstellern zu arbeiten. Das gilt auch für den Film »Das geträumte Abenteuer«. Der Film ist in Cannes mit dem Preis der Jury ausgezeichnet worden und kommt am Donnerstag in unsere Kinos. Lars Meyer stellt ihn vor.
0: Tief im Osten, wo die Europäische Union endet, taucht ein Fremder auf. Gewinnendes Lächeln, nicht mehr jung, immerzu kaffeeschlürfend. Er sucht am Rande der Autobahn nach einem Mann namens der Rabe, zwischen Wellblechhütten, in denen sich Casinos befinden, und Tankstellen.
1: Und warst du schon mal hier, an der Grenze?
2: Ja, aber das war in den 90ern. 93, 94. Ich war einer dieser jungen Idioten mit Goldkette, die damals von Millionen geträumt haben.
0: Damit ist ein Referenzpunkt gesetzt. 90er Jahre in Bulgarien, im Dreiländereck mit Griechenland und der Türkei. Goldgräberstimmung, aber auch Gesetzlosigkeit. Heute macht Said nur noch kleine Geschäfte, was mit Treibstoff. Doch zunächst wird ihm selbst das Auto geklaut in der Grenzstadt Svilengrad. Er nimmt es gelassen hin. Beiläufig und undramatisch baut Valeska Griesebach in ihrem Film eine dichte, geheimnisvolle Atmosphäre auf. Nie lässt sich ganz sicher sagen, wann das geträumte Abenteuer eigentlich beginnt. Vielleicht jetzt?
1: Valeska!
23: Said, das gibt's doch nicht.
0: Eine etwa gleichaltrige Frau tritt ins Bild, Valeska, eine alte Bekannte von ganz woanders. Sie ist gerade in ihre Geburtsstadt zurückgekehrt, um in der Gegend eine Ausgrabung zu leiten. Sie nimmt Said mit zur Arbeitsstätte, ein alter Turm. Freiwillige graben hier gemeinsam die noch fernere Vergangenheit aus. Es ist ein utopischer Ort, umsäumt von kahlen Bergen.
1: Wunderschön.
23: Oder?
1: Sehr majestätisch.
0: Etwas liegt in der Luft, das Versprechen auf weitere Tage. Doch dann ist Said verschwunden und Wesker übernimmt das Abenteuer. Der Held wird ausgetauscht durch die Heldin, ohne großes Aufsehen. In Grissebachs letzten Film Western, auch in Bulgarien gedreht, standen eher die Männer im Zentrum. Diesmal habe sie das Bild einer Frau vor Augen gehabt, so die Regisseurin, die wie von einer Seitenbühne in die Kulisse hineinschaue und dann plötzlich in sie hineintrete, um sich in dieser Männerwelt zu behaupten. Auf der Suche nach Said taucht Wesker in das Zwielicht der Grenzregion ein und trifft auf mögliche Antagonisten.
5: Jeder weiß, dass du hier rumspionierst. Hast du nichts Besseres zu tun?
23: Ich dachte, ich kann hingehen, wo ich will.
0: Der Film ist Western, Mafia-Film, Liebesfilm zugleich, unterläuft aber stets das Genre und die Publikumserwartungen zugunsten der Authentizität. Wie bei Grissebach üblich kommen lauter nicht professionelle Darsteller zum Einsatz, gefunden in einer jahrelangen Recherche. Mit Wesker gleitet man durch den Film und nimmt Platz an verschiedenen Tischgesellschaften, wo Menschen zusammensitzen und alles verlachen. Ihr hartes Leben, die Korruption, die Schmuggler und Menschenhändler.
6: Solche Autos werden fürs Schmuggeln genommen.
7: Ja klar, die nehmen alte Autos.
2: Gibt's irgendwas in dieser Stadt, das ihr nicht wisst?
0: Immer wieder geht es um die wilden 90er, in denen viele Frauen sexueller Gewalt ausgesetzt waren. Auch Wesker muss sich ihrer Vergangenheit stellen. Als sie kurz davor ist, auf eigene Faust Saids Geschäfte mit dem Raben zu übernehmen, bekommt sie Besuch vom Obergangster. Sie kennt ihn aus ihrer Jugend.
1: Mir ist zu Ohren gekommen, dass ihr beide vorhabt, ein kleines Geschäft mit Treibstoff zu machen. Weißt du überhaupt, worauf du dich da einlässt?
0: Doch Wesker lässt sich nicht einschüchtern. Eine so selbstbewusste Heldin gibt es selten im Kino zu sehen. Dass die charismatische Hauptdarstellerin vorher noch nie vor einer Kamera stand, ist kaum zu glauben.
3: Sagt Lars Meyer über den Film Das geträumte Abenteuer, der ab Donnerstag in die Kinos kommt. Die EU-Länder haben sich grundsätzlich auf eine Verlängerung der Sanktionen gegen Russland geeinigt, und zwar um weitere 36 Monate. Gleichzeitig haben die Botschafter der Mitgliedstaaten aber vereinbart, zwei russische Oligarchen von der Sanktionsliste zu streichen. Dazu Thomas Spickhofen.
10: Von einem schwierigen Kompromiss ist bei der irischen Ratspräsidentschaft die Rede. Gewisse Personen seien von der Sanktionsliste genommen worden, heißt es. Dabei dürfte es sich um Alisher Usmanov und Michael Friedmann handeln, zwei russische Oligarchen. Auf der Streichung von Usmanov, der als Vertrauter von Wladimir Putin gilt, hatten nach Angaben aus diplomatischen Kreisen die Slowakei und überraschend auch Frankreich bestanden. Dabei soll die Freilassung französischer Staatsbürger in Aserbaidschan eine Rolle gespielt haben. Daraufhin hatte den Angaben zufolge Luxemburg auch auf die Herunternahme von Friedmann gedrängt, der das Land wegen eingefrorener Vermögenswerte verklagt hat. Zahlreiche Staaten, allen voran Litauen, sprachen sich gegen die Streichung der beiden von der Sanktionsliste aus, weil dies aus ihrer Sicht ein falsches Signal sendet. Litauen hat sich eigenen Angaben zufolge nun bei der Abstimmung enthalten, behält sich aber nationale Sanktionen gegen Usmanov und Friedmann vor. Dafür wurde die Gültigkeit der Liste nun auf gleich 3 Jahre festgesetzt. Bislang galt sie immer nur 6 Monate lang. Die Sanktionsliste der EU umfasst inzwischen rund 3000 Personen, Institutionen und Unternehmen, denen die Unterstützung Russlands im Krieg gegen die Ukraine vorgeworfen wird. Ihnen sind Geschäfte in der EU untersagt, Vermögen wurden eingefroren und für die betroffenen Personen besteht ein Reiseverbot in der EU.
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3: Die Konflikte zwischen US-Präsident Trump und den Medien eskalieren weiter. CNN, MS Now und Politico haben Klage gegen die Trump-Administration eingereicht, weil die ihnen den Zugang zum Weißen Haus untersagt hat. Die betroffenen Medien berufen sich auf den Schutz der Pressefreiheit. Die Quittung bekam Trump nun bei der Einweihung eines Hubschrauber-Landeplatzes vor dem Weißen Haus. Zwar gibt es Bilder davon, aber es lief kein Pressemikrofon. Diesmal könnte Trump es übertrieben haben, sagte Anne Reit im Deutschlandfunk.
24: Wie oft hat der US-Präsident in den vergangenen Wochen von seinem jüngsten Umgestaltungsprojekt auf dem Gelände des Weißen Hauses geschwärmt? Doch als der Landeplatz endlich offiziell eingeweiht wurde, hat keiner der großen TV-Sender darüber berichtet. Eigentlich wäre CNN dran gewesen, doch Trump hat CNN aus dem Weißen Haus verbannt. Und keiner der anderen verbliebenen 4 Sender war bereit, diese Lücke zu füllen. Das ist in Zeiten wie diesen kein leichter Schritt, aber es ist der einzig richtige. Um endlich einem Präsidenten seine Grenzen aufzuzeigen, der kaum eine Gelegenheit auslässt, Journalistinnen verbal zu attackieren, seriöse Berichterstattung als Fake News zu diskreditieren und Sendeanstalten mit dem Entzug ihrer Lizenz zu drohen. Viel zu oft ist er bisher damit davongekommen.
3: Die Süddeutsche Zeitung nennt den Rauswurf von CNN aus dem Weißen Haus ebenso wie die Reaktion anderer großer Medien beispiellos.
8: In seltener Solidarität machten sie am Montag keine Filmaufnahmen. Große Zeitungen veröffentlichten keine aktuellen Fotos Trumps. Sicher, Trump wird das nicht beeindrucken. Das wird nur eine richterliche Anordnung, die ihn zwingt, den Bann zurückzuziehen. Dennoch ist der Boykott ein wichtiges Zeichen, weil es die Aufmerksamkeit auf eine erschreckende Realität lenkt. Noch nie in der modernen US-Geschichte war die Meinungsfreiheit so bedroht wie unter Donald Trump.
3: Die Frankfurter Allgemeine Zeitung meint, es geht Trump und anderen Rechtsnationalen darum, Institutionen schrittweise zu delegitimieren.
8: Dass Gerichte gegen Präsidenten entscheiden können, dass Universitäten Erkenntnisse produzieren, die der Regierung missfallen und dass Medien diese Regierung kontrollieren sollen, führt im Oval Office regelmäßig zu Wutanfällen. Ein solcher hat nun wohl den Ausschluss der drei Medien aus dem Weißen Haus eingeleitet, die umgehend gegen die Verletzung ihrer Rechte klagten.
3: Themenwechsel. Kanzler Merz hat das Nebeneinander von gesetzlicher und privater Krankenversicherung als Gerechtigkeitsproblem bezeichnet. Privatversicherte erhielten oft schnell Arzttermine und Leistungen, während gesetzlich Versicherte vielfach Wochen oder gar monatelang darauf warten müssen. Die Neue Osnabrücker Zeitung lobt, dass Merz das Thema angeblich angehen will.
8: Die private und die gesetzliche Krankenversicherung zusammenzuführen, würde bei der von Merz bemängelten Finanznot im gesetzlich finanzierten Gesundheitssystem helfen. Denn Privatversicherte sind meist Besserverdiener und als solche statistisch gesehen gesünder als Menschen mit weniger Geld. Sie würden mehr Beiträge zahlen, ohne allzu viele Leistungen zu beanspruchen. Aber so weit scheint der Kanzler nicht zu denken. Merz' Vorschlag, dass die Reformen wirkungsgleich auf die private Versicherung angewandt werden sollten, wäre aber schon mal ein Schritt in diese Richtung.
3: Die Pforzheimer Zeitung stellt in Frage, ob der Kanzler seinen Vorschlag ernst meint.
8: Wenn Merz etwas gegen dieses Ärgernis tun oder dafür sorgen will, dass die Krankenkassen bei den versicherungsfremden Leistungen entlastet werden, wie den Kosten für die Grundsicherungsempfänger, wäre das erfreulich. Doch zu fürchten ist, dass der Kanzler sich wieder einmal hat hinreißen lassen und einfach einen rausgehauen hat. Und das ist ein Problem für seine ganze Partei.
3: Das waren die Standpunkte, zusammengestellt von Amir Brecht.

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1: Um 1 Uhr mit Milat Kupay. Unionsfraktionschef Frei hat betont, dass die schwarz-rote Bundesregierung bei der geplanten Rentenreform Kurs halten wolle. Änderungen seien höchstens bei einzelnen Fragen denkbar, so Frei in der ARD.
2: Naja, das hat ja sowohl, haben das sowohl der Bundeskanzler als auch die Arbeitsministerin, aber auch der ganze Koalitionsausschuss hat es bestätigt. Und da sind natürlich auch noch einzelne Fragen offen, die ausformuliert werden müssen, wie zum Beispiel eine soziale Schutzrente aussehen kann, wie man den Vertrauensschutz regeln kann. Das sind natürlich Themen, die muss man in einem Referentenentwurf eines Gesetzes ausbuchstabieren. Und das machen wir auf der Grundlage der Verständigung, dass wir dieses Paket jedenfalls im Ganzen umsetzen möchten.
1: Der Chef der Unionsfraktion Frei. Die Europäische Union streicht die beiden Oligarchen Usmanow und Friedmann von ihrer Russland-Sanktionsliste. Darauf haben sich die EU-Botschafter im Rahmen eines Kompromisses geeinigt, wie aus Diplomatenkreisen verlautete. Im Gegenzug werden die Strafmaßnahmen gegen rund 3000 andere Personen und Einrichtungen um gleich 3 Jahre verlängert. Bislang mussten die Sanktionen alle 6 Monate erneuert werden. Dem Beschluss waren ungewöhnlich schwierige Verhandlungen vorausgegangen. Die Frist für die Verlängerung der Strafmaßnahmen wäre um Mitternacht ausgelaufen. Die USA, Dänemark und Grönland haben ein Sicherheitsabkommen geschlossen. Das Papier wurde am Rande der UN-Generalversammlung in New York unterzeichnet. Alle 3 Seiten hatten sich in der vergangenen Woche darauf geeinigt. Das Abkommen erlaubt den USA, ihre Militärpräsenz auf der Arktisinsel auszubauen. Die USA könne demnach 2 neue Militärstützpunkte auf Grönland bauen. Trump hatte monatelang immer wieder Anspruch auf die Insel erhoben. Auftakt der Champions-League-Saison fürs Frauenteam des FC Bayern und der lief nicht nach Plan. Gegen Manchester City gab es nur ein 2:2 Unentschieden. Wegen des Spielverlaufs waren die Bayern-Frauen entsprechend enttäuscht. Taufik Halil.
3: Sie haben 2:0 geführt. Sie hatten das Spiel über 70 Minuten komplett unter Kontrolle. Doch irgendwie wollte dann am Ende Manchester City viel mehr. Die Bayern-Frauen spielten so ein bisschen, ja, auf Zeit und deswegen ging es am Ende dann schief. Nächste Woche geht's schon zu Benfica Lissabon im 2. Spiel in der Champions League. Da musst du jetzt unbedingt gewinnen, denn die Bayernfrauen wollen am Ende unter die ersten 4 und direkt ins Viertelfinale.
1: Das waren die Nachrichten. Das Wetter in Deutschland, im äußersten Nordwesten bewölkt, an der Nordsee Regen möglich, sonst nur wenige Wolken, Tiefstwerte 13 bis 0 Grad. Tagsüber oft heiter, nur im Nordwesten bewölkt und gegen Abend von der Nordsee und Ems her Regen. Höchstwerte 17 bis 24 Grad und am Donnerstag wechselhaft bis 23 Grad. Die Zeit, es ist 1.03 Uhr.
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4: Zunächst mit einer Entwarnung für die A6 Mannheim-Kaiserslautern. Da ist kein Falschfahrer mehr zwischen Kreuz Frankenthal und Grünstadt unterwegs. Auch eine Entwarnung für die A61 Hockenheim-Ludwigshafen. Auch da ist kein Falschfahrer mehr unterwegs zwischen Dreieck-Hockenheim und Kreuz Speyer. Die A4 Dresden-Görlitz ist zwischen Niederseifersdorf und Kodersdorf in beiden Richtungen wegen Wartungsarbeiten im Tunnel Königshainer Berge. Bis 5 Uhr gesperrt, die Umleitung führt über die U4 und U5. Die A6 Heilbronn Richtung Nürnberg zwischen Ansbach und Lichtenau ist die Strecke nach einem Unfall gesperrt. Die Umleitung führt über die U9. Die A7 Würzburg Richtung Fulda ist zwischen Bad Brückenau, Wildflecken und Volkers wegen Bauarbeiten gesperrt. Die Umleitung führt hier über die U63. Die A23 Heide Richtung Hamburg ist zwischen Horst-Elmshorn und Elmshorn wegen Reinigungsarbeiten vermutlich noch 1 Stunde bis ca. 2 Uhr gesperrt. Die A28 A1 Oldenburg Richtung Bremen ist zwischen Delmenhorster Dreieck und Bremen-Brinkum nach einem Unfall gesperrt. Die A29 Oldenburg Richtung Wilhelmshaven ist zwischen Oldenburg-Ohmstede und Kreuz Oldenburg-Nord wegen einer Nachtbaustelle bis 5 Uhr gesperrt. Die A40 Hohe Schnellweg Essen Richtung Dortmund ist zwischen Dreieck Bochum West und Bochum Zentrum wegen Bauarbeiten gesperrt. Und die A100 Stadtring Berlin Neukölln Richtung Wedding ist zwischen Innsbrucker Platz und Hohenzollerndamm bis 5 Uhr früh wegen Wartungsarbeiten gesperrt. Ihnen eine gute und vor allem sichere Fahrt.
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4: Aus dem Studio von NDR Info in Hamburg. Mein Name ist Resa Waffer. Hallo. Eigentlich hätte der Kanzler jetzt in New York sein wollen bei den Vereinten Nationen, aber seinen USA-Trip hat er abgesagt, um stattdessen die Scherben aufzukehren, nach den für seine Partei schlechten Wahlergebnissen in Mecklenburg-Vorpommern und Berlin am Wochenende. Zum Beispiel bei einem Besuch seiner Unionsfraktion im Bundestag. Katrin Aue mit Eindrücken.
5: Dienstagnachmittag, kurz vor 15 Uhr auf der sogenannten Fraktionsebene im Bundestag. Die Abgeordneten von CDU und CSU kommen zusammen. Angeblich ist die Stimmung vor allem nach der historisch schlecht gelaufenen Wahl in Mecklenburg-Vorpommern historisch schlecht. In Medien ist von Kanzlerdämmerung die Rede. Auch von einer möglichen Revolution in der Fraktion wird geraunt. Also?
6: Was macht denn Revolution besser?
5: Fragt Daniela Ludwig von der CSU.
6: Revolution hat noch nie irgendwas zum Besseren gewendet.
5: Der CDU-Abgeordnete Bastian Ernst aus Niedersachsen antwortet, nach dem Kanzler gefragt, wie aus der Pistole geschossen.
7: Der Kanzler bleibt. Da sehe ich gar keinen Zweifel dran. Aber der Kanzler hat sicherlich auch gemerkt, dass wir was verändern müssen. Und deswegen hat er auch gesagt, dass wir in die Zukunft schauen.
5: In die Zukunft schauen, etwas verändern. Das hat auch Fraktionschef Thorsten Frey im Sinn. Vor der Sitzung mit dem Kanzler analysiert er, die Wahlen vom Wochenende seien nicht nur Protestwahlen gewesen.
2: Sondern dass darüber hinaus eben auch der Fingerzeig auf bestimmte thematische Leerstellen gegeben worden ist. Damit müssen wir uns beschäftigen, das müssen wir annehmen und daraus müssen wir dann auch die entsprechenden Lehren ziehen.
5: Dann vergehen gut 2,5 Stunden. Einzelne der rund 200 Abgeordneten melden sich aus der Sitzung, beschreiben eine konstruktive, offene Stimmung, eine auch selbstkritische Rede des Kanzlers und vereinzelt Kritik aus der Fraktion, unter anderem am Kommunikationsstil des Kanzlers. Sepp Müller aus Sachsen-Anhalt zur Atmosphäre.
8: Es war der Situation angemessen. Wir haben die historisch schlechtestes Wahlergebnis. Wir fliegen zum ersten Mal aus dem Landtag raus. Da gibt es nichts schön zu reden. Und deswegen war das jetzt keine Sektstimmung, sondern eher Trauerfeier.
5: Teilnehmer schildern, Friedrich Merz habe in seinem Redebeitrag nochmal für die geplanten Reformen geworben, etwa bei Rente und Pflege. Serap Güler, CDU-Abgeordneter aus Nordrhein-Westfalen, beschreibt den Weg, den der Kanzler gehen will, so.
9: Ich glaube, einerseits ist es schon das Thema Gerechtigkeit. Das hat der Bundeskanzler ja gestern auch nach den Gremiensitzungen deutlich gemacht, dass es viele Menschen in unserem Land gibt, die sich abgehängt fühlen, die sich nicht mitgenommen fühlen, sie wieder besser anzusprechen, auch politisch mitzunehmen. Auf der anderen Seite aber auch die Entschlossenheit zu zeigen, wir reformen, damit das Land auch in 30 Jahren noch zukunftsfähig ist.
5: Allerdings, bei den Reformen gibt es seit Wochen Fragezeichen, unter anderem beim Koalitionspartner SPD. CDU-Parlamentarier Tilman Kuban warnt davor, das Rentenpaket wieder aufzuschnüren.
10: Wenn man die eine Seite aufmacht, werden auch viele andere Seiten wieder aufgemacht werden. Dann geht es ums Thema Minijobs, wo man nochmal nachverhandeln könnte. Da geht es um die Frage der Kopplung an die Lebenserwartung erst ab 2031. Dann geht das gesamte Konzept wieder auf und das wäre ein schwerer Fehler.
5: Nur, wie soll das zusammengehen? Den Reformkurs beibehalten und stärker das Thema Gerechtigkeit in den Mittelpunkt stellen. Die Belange von Union und SPD unter einen Hut bekommen. Fraktionsvize Matthias Mittelberg glaubt, das geht.
11: Am Ende ist allen klar, dass wir nur eine Chance haben, wenn wir jetzt insgesamt geschlossen in der Unionsfraktion, aber am Ende auch geschlossen in der Regierung handeln. Wenn wir uns jetzt irgendwie auseinandertreiben lassen, dann scheitert nicht nur diese Regierung, dann wird am Ende auch dieses Land scheitern.
5: Geschlossenheit und Rückendeckung. Dieser Sitzungstag in seiner Unionsfraktion geht für den Kanzler glimpflich aus.
4: Schon vor der Fraktionssitzung hatte Unionsfraktionschef Thorsten Frey gesagt, der Bundeskanzler hat unsere Unterstützung. In den ARD-Tagesthemen hat ihn Ingo Zamperoni gefragt, ob die Fraktionssitzung für Friedrich Merz der Befreiungsschlag gewesen ist.
2: Ja, es war auf jeden Fall eine wichtige Fraktionssitzung, die wir hatten. Und wir hatten natürlich einen enormen Gesprächs- und Aussprachebedarf angesichts der Tatsache, dass wir an diesem Wochenende wirklich eine dramatische Wahlniederlage erlebt haben, insbesondere in Mecklenburg-Vorpommern, aber auch darüber hinaus in Berlin und zwei Wochen zuvor in Sachsen-Anhalt. Deswegen war es wichtig, dass wir genügend Zeit hatten, intensiv zu sprechen.
12: Das haben Sie gemacht, aber Sie sagen es, nach den Wahlergebnissen der vergangenen Tage und nach dem Aufrauch innerhalb der Partei der letzten Tage, jetzt scheint das irgendwie abgeflacht zu sein. Heißt es jetzt, ja, jetzt haben Sie alle mal ausgesprochen, das war wichtig, das heißt, ja, wir haben verstanden, die Botschaft der Wählerinnen und Wähler, aber jetzt geht es erstmal auf diesem Kurs so weiter, als wäre nichts passiert, oder wie muss man das jetzt verstehen?
2: Nein, das wäre natürlich eine falsche Nachricht. Wer eine solche Wahlniederlage kassiert, der muss sich hinterfragen, der muss die eigene Arbeit hinterfragen und der muss sich auch mit den sich daraus ergebenden Konsequenzen beschäftigen. Dieser Prozess ist selbstverständlich nicht abgeschlossen. Das gilt sowohl für die Partei als auch für die Bundestagsfraktion. Aber unsere Verantwortung als größte Regierungsfraktion ist natürlich, in diesen schwierigen Tagen auch Stabilität in die Koalition zu bringen und mitzuhelfen, dass wir in den entscheidenden Themen vorwärts kommen und dass wir die Fortschritte erzielen, die die Menschen in unserer Politik noch nicht sehen.
12: Aber weil Sie Konsequenzen ansprechen, welche zieht denn Ihre Fraktion jetzt? Noch mehr Reformen, jetzt erst recht oder doch eher eine Aufweichung auch des Kurses, weil man sieht, okay, das kommt sonst bei den Wählerinnen und Wählern nicht an?
2: Nein, ich glaube, zum einen müssen wir natürlich zur Kenntnis nehmen, dass die Extreme von rechts und links auch nicht nur aus Protest, sondern auch wegen einzelner ihrer Themen gewählt worden sind. Das müssen wir uns sehr genau anschauen, auch wo wir da Leerstellen haben, wo wir besser werden müssen, wo wir Antworten finden müssen. Das ist gar keine Frage, auch wenn wir diese Antworten natürlich immer anders geben, als das Radikale von rechts und links tun. Aber wenn Sie die Frage ansprechen, wie wir unseren Staat, unsere Gesellschaft modernisieren und vorwärts bringen, dann sind das natürlich Herausforderungen, die bleiben. Und ich glaube nicht, dass die Menschen uns nicht wählen, weil wir zu viele Reformen machen, sondern ich glaube eher, dass man die Erfolge, die notwendig sind, noch nicht sieht, die Konsequenzen auch im ganz persönlichen Leben der Menschen. Und deswegen kommt es nicht darauf an, mehr oder weniger, sondern dass wir das, was wir verständigt und geeint haben in der Koalition, dass wir das dann auch tatsächlich umsetzen und die Menschen spüren, dass es vorwärts geht.
12: Macht Ihr Koalitionspartner das mit, was Sie sich vorstellen, ist die Frage. Die SPD hat ja gerade ein neues Positionspapier auch formuliert nach den Wahlen, in dem so manches zur Debatte gestellt wird.
2: Also zunächst einmal arbeiten wir auf der Grundlage dessen, was wir im Koalitionsvertrag vereinbart haben. Wir arbeiten auf der Grundlage der Beschlüsse der Koalitionsausschüsse. All das, was wir gemeinsam verabredet haben. Und das ist die Basis, an die, glaube ich, sollten sich alle Partner gebunden fühlen.
12: Ja, aber wir und darüber hinaus. Herr Frey, entschuldigen Sie, wenn ich Sie unterbreche, aber wir sehen ja, die SPD sagt, nee, gerade während wir dieses Gespräch führen, gibt es eine Art Mini-Koalitionsgipfel im Kanzleramt. Da scheint das ja irgendwie neu abgesteckt zu werden.
2: Nein, das ist nicht so, sondern es geht darum, dass die Referentenentwürfe für maßgebliche Gesetzesvorhaben, dass die innerhalb der Regierung abgestimmt werden. Das ist natürlich etwas völlig anderes und das machen wir auf der Grundlage dessen, was wir gemeinsam verständigt haben. Darüber hinaus gibt es aber auch noch weitere Aufgaben und was man davon macht und wie man es macht, das muss man in der Koalition absprechen. Da haben wir aber auch bewährte Kanäle und da finden wir auch einen gemeinsamen Weg. Da bin ich überzeugt.
12: Und der sieht so aus wie angekündigt, also beispielsweise aus einem Guss die Rentenreform, da wird nicht nochmal hier und dort an welchen Stellschrauben gedreht?
2: Naja, das hat ja sowohl, haben das sowohl der Bundeskanzler als auch die Arbeitsministerin, aber auch der ganze Koalitionsausschuss hat es bestätigt. Und da sind natürlich auch noch einzelne Fragen offen, die ausformuliert werden müssen, wie zum Beispiel eine soziale Schutzrente aussehen kann, wie man den Vertrauensschutz regeln kann. Das sind natürlich Themen, die muss man in einem Referentenentwurf eines Gesetzes ausbuchstabieren. Und das machen wir auf der Grundlage der Verständigung, dass wir dieses Paket jedenfalls im Ganzen umsetzen möchten.
12: Und Sie möchten auch, haben Sie gesagt, die Reform in einem Rutsch umsetzen und das müsste auch zügig kommen. Aber dieses zügig und wir müssen Reformen hören, das hören wir ja ständig jetzt seit Tagen, seit Wochen, damit vertrösten Sie ja auch die Menschen so ein bisschen. Bis wann konkret? Was heißt denn zügig?
2: Also das, was wir uns vorgenommen haben im Koalitionsausschuss am 1. Juli, ist, dass das alles zum 01.01.2027 in Kraft tritt. Wer die Abläufe im Parlament, die Fristen und die Beteiligungsrechte kennt, der weiß, dass das in höchstem Maße anspruchsvoll ist. Aber das zuständige Ministerium hatte ja jetzt auch schon 2,5 Monate Zeit, sich seitdem damit zu beschäftigen und hat es mit Sicherheit auch getan. Deswegen bin ich davon überzeugt, dass die Regierung jetzt zügig einen Gesetzentwurf vorstellen und dann auch im Kabinett verabschieden wird. Und dann werden wir alles in die Waagschale werfen, das auch im Parlament schnell durchzusetzen.
4: Hat Unionsfraktionschef Thorsten Frey in den ARD-Tagesthemen gesagt.
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4: Wer bei den Vereinten Nationen auf einen großen, unkontrollierten Knall gewartet hat, der ist wohl weitgehend zumindest enttäuscht worden. Denn das hatten einige wahrscheinlich mal wieder von Donald Trump erwartet. Wie sein Auftritt vor der UN-Generalversammlung abgelaufen ist, dazu AD-Korrespondent Martin Ganselmeier.
13: Im vergangenen Jahr schimpfte US-Präsident Trump in seiner Rede vor der UN-Vollversammlung über den maroden Zustand der Vereinten Nationen, nicht funktionierende Rolltreppen und Teleprompter. Seine Rede in diesem Jahr war deutlich disziplinierter. In weiten Teilen hielt sich Trump an sein Redemanuskript. Zweimal bedankte er sich ausdrücklich beim UN-Sicherheitsrat für die Verabschiedung von Resolutionen zu Gaza und zur freien Schifffahrt in der Straße von Hormuz. Dennoch, Trump wäre nicht Trump gewesen, hätte er nicht auch seine eigenen Verdienste in der Weltpolitik herausgestellt.
14: So while others have talked, I have acted. While others have spoken of peace, I have made peace. While others have ignored threats, I have confronted them.
13: Während andere redeten, habe ich gehandelt, sagte Trump. Während andere vom Frieden geredet haben, habe ich ihn gemacht. Während andere Gefahren ignorierten, habe ich sie konfrontiert. Dies gelte vor allem für den Iran, betonte Trump und rechtfertigte seinen Krieg gegen das Land.
14: Just imagine such a vile regime were ever empowered to carry out large-scale terror attacks from behind a nuclear shield. This was the reality we had to confront, a reality that far too many preferred to ignore.
13: Stellen Sie sich vor, solch ein böses Regime könnte Terroranschläge ausführen und wäre durch Atomwaffen geschützt. Das war die Realität, der wir uns stellen mussten. Eine Realität, die viel zu viele lieber ignoriert haben. Trump forderte die Staatengemeinschaft auf, Iran wirtschaftlich zu isolieren, und er zeigte sich zuversichtlich, dass das iranische Regime nach den Halbzeitwahlen in den USA auf die US-Forderungen eingehen werde, was ein deutliches Sinken der Öl- und Benzinpreise zur Folge habe. Andernfalls werde er Iran, Zitat, in die Hölle schicken. Während dieser Redepassage verließ die iranische Delegation den Raum. Den Krieg in der Ukraine sprach Trump nur kurz an und wiederholte seine Einschätzung, er halte ein schnelles Ende dieses Krieges für möglich. Lob gab es für Dänemark und Grönland. Er freue sich auf die Zusammenarbeit mit ihnen, sagte Trump. Die USA planen zwei große neue Militärstützpunkte auf Grönland, kündigte Trump an. Keinem Feind der USA werde jemals mehr erlaubt werden, eine militärische Präsenz in Grönland aufzubauen. Indem Amerika seinen Fußabdruck in der Arktik und im Nordatlantik vergrößert, so Trump, beschützt dieser Deal auch Europa. Dies sei auch für die NATO sehr gut.
4: Während der Platz für Schweine und Hühner im Stall in Deutschland bis ins kleinste Detail geregelt ist, fehlt für die Putenmast bislang fast jede gesetzliche Vorgabe. Damit soll jetzt Schluss sein, nachdem das Bundesverwaltungsgericht geurteilt hat, dass die gängige Praxis in den Ställen gegen das Tierschutzgesetz verstößt, liegt ein erster konkreter Entwurf der Geflügelwirtschaft für Vorschriften auf dem Tisch. Wie es im Moment hinter den Stalltüren aussieht und wie Überprüfungen aussehen, hat sich Sandra Lohse angeguckt. Sie hat einen Putenstall in Bayern im Landkreis Dillingen besucht.
15: Hält Ernst Linder diese Puten artgerecht? Er steht inmitten von einem weißen Meer an Tieren. 10.000 Putenhähne ringen sich um ihn. Er schaut nochmal, ob alles passt. Denn heute kommt ein Kontrolleur.
16: Natürlich ist man immer aufgeregt, wenn andere in den Stall kommen.
15: Insgesamt hält er 20.000 Puten in Dattenhausen bei Ziertheim. Dann ist Georg Kirchmeier von der Süddeutschen Truthahn AG da. Einmal im Jahr kontrolliert er die Betriebe, deren Fleisch er später verkauft. Normalerweise unangekündigt. Heute weiß der Betrieb Bescheid, weil wir dabei sein dürfen. Kirchmeier ist ausgestattet mit Schutzoverall und einem Klemmbrett, auf dem er abhakt.
17: Es gibt Eckwerte einer freiwilligen Vereinbarung zur Haltung von Mastputen. Und da wird halt dann regelmäßig überprüft.
15: Doch genau diese Grundlage steht nach einem Gerichtsurteil in der Kritik. Tierschützer hatten gegen einen Betrieb geklagt, obwohl dieser die Eckwerte eingehalten hatte. Franziska Hagen von der Akademie für Tierschutz.
18: Das Urteil bestätigt, dass die bundeseinheitlichen Eckwerte keine tierschutzgerechte Tierhaltung nach § 2 Tierschutzgesetz gewährleisten können.
15: Das Besondere? Für Puten gibt es in Deutschland bislang keine eigene Haltungsverordnung. Stattdessen gelten freiwillige Vereinbarungen der Branche. Was heißt das für die Putenbranche? Kirchmeier und Linder nehmen uns mit zur Kontrolle. Der Kontrolleur hakt einen Punkt nach dem anderen ab. Das Wasser in den Tränken ist sauber. Mit einer Hand nimmt er Futter und riecht daran. Alles frisch.
19: Schaut gut aus.
15: Laut Eckwerten darf Linda knapp 3 ausgewachsene Putenhähne pro Quadratmeter halten. Er liegt sogar drunter, weil er seine Puten in Haltungsstufe 2 hält. Das bedeutet knapp 2,5 Tiere pro Quadratmeter. Doch auch der Betrieb im Gerichtsurteil hat sich an die Eckwerte gehalten und wurde beanstandet. Franziska Hagen von der Akademie für Tierschutz fordert, Puten brauchen doppelt so viel Platz. Das Urteil für sie ein klares Signal.
18: Dass die Politik nun wirklich dringend aufgefordert ist, eine Putenverordnung zu erlassen beziehungsweise die Puten in die Tierschutznutztierhaltungsverordnung aufzunehmen.
15: Das Bundesministerium für Landwirtschaft prüft aktuell, in welcher Form das Urteil Auswirkungen auf die gesamte Putenhaltung hat. Das teilt ein Sprecher auf BR-Anfrage mit. Ein klares Ziel sei es, die Rahmenbedingungen zu verbessern. Was heißt das für den Betrieb von Ernst Linder? Neue Regeln könnten teure Stallumbauten bedeuten.
16: Habe ich aber nur die Angst, dass jetzt eine politische Entscheidung herkommt, wo eigentlich dann nicht praxistauglich ist.
15: Die Kontrolle heute hat Ernst Linder mit Bestnoten bestanden. Wie aussagekräftig die jedoch künftig ist, bleibt unklar.
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4: Und da geht es heute um einen der bedeutendsten Jazzmusiker. Heute vor 100 Jahren wurde nämlich John Coltrane geboren. Bernd Schlesemann mit einem Porträt.
20: Im Spätsommer 1964 will John Coltrane nicht gestört werden. Er zieht sich in die Dachetage seines Hauses auf Long Island zurück. Mit Papier, Stift und Saxophon. Es dauert einige Tage, bis er sich wieder seiner Familie zeigt.
21: Es war, als wäre Moses vom Berg gekommen. Er kam herunter und hatte diesen freudigen, friedlichen Ausdruck, diese Ausgeglichenheit im Gesicht.
20: So erinnerte sich seine Frau Alice an diesen denkwürdigen Moment, als John Coltrane sie endlich geschrieben hatte. Die vierteilige Suite, zu der ihn bereits 1946 während seiner Navy-Zeit eine Vision inspiriert hatte. A Love Supreme, ein Loblied an die Liebe und an Gott, ein musikalisches Glaubensbekenntnis. In nur einer Session am 9. Dezember 1964 nimmt er das Album mit 3 Musikern in New Jersey auf. Es wird ein wegweisendes Meisterwerk des Jazz, das im Beatjahr 1965 den Nerv der Zeit trifft. Als die Jugend rebelliert und die Musik radikaler wird, sorgt Coltrane mit seinem Tenorsaxophon für spirituelle Erleuchtung.

0: Dann der Ritterschlag. Mitte der 50er Jahre nimmt ihn Miles Davis in sein Quintett auf. Der verteilt Notizen statt Noten. Die Musiker dürfen, sollen improvisieren. Jazzautor Ashley Carr.
1: John Coltrane spielte jeden Abend ohne Netz und doppelten Boden, immer auch mit der Angst vor dem Scheitern. Er wusste ja nie, was passieren würde.
0: Trotz schwerer Heroinabhängigkeit entfaltet Coltrane seinen eigenen Stil, intensiv mit klaren, starken Tönen. Mit seinem Tenorsaxophon setzt er neue Maßstäbe im Jazz. Das Davis-Album Kind of Blue ist der kreative Höhepunkt ihrer Zusammenarbeit.

0: Anfang der 60er Jahre geht John Coltrane seinen eigenen Weg und experimentiert mit verschiedenen Bandbesetzungen. Seine Musik hat jetzt auch indische und arabische Einflüsse. Er ist ein Star, der selbst von Rockmusikern geschätzt wird. Coltrane stirbt 1967 mit nur 40 Jahren an Leberkrebs. Geboren wurde er am 23. September 1926. Das war heute vor 100 Jahren.
1: Sport. Mit Christian Hake. Da ist er, der erste Punktverlust der Frauen des FC Bayern München. In der Bundesliga noch mit weißer Weste kamen sie bei der Champions-League-Premiere in Unterhaching gegen Manchester City nicht über ein Unentschieden hinaus. Taufik Khalil war für uns mit dabei.
2: Lange sah es wie die perfekte Premierenparty aus. Die Bayern-Frauen dominieren Manchester City im ersten Champions-League-Spiel im Sportpark Unterhaching, wo ab sofort in der Königsklasse gespielt wird. Doch am Ende dann nur Frust bei Julia Gwin, die das frühe 1:0 gemacht hat.
3: Fühlt sich tatsächlich momentan auch ein bisschen an wie verlorene 3 Punkte. Ich glaube, wir haben über weite Strecken des Spiels echt ein gutes Spiel gemacht, sehr viel Dominanz ausgestrahlt. Eigentlich genauso, wie man in die Champions-League-Saison starten will, auch reingestartet. Vermissen es aber leider, das über 90 Minuten zu zeigen. Ich glaube, wir laden sie dann mit unseren eigenen Fehlern ein, dann auch ihre Tore zu machen.
2: Ausgerechnet Manchesters Bundesliga-Neuzugang Carlotta Wamsa macht das 2:2 kurz vor Spielschluss, trotz 2:0 Führung für die Bayern-Frauen. Aufreger des Abends war Citys Anschluss vor der Pause. Ein Pyro lag auf dem Rasen, ärgert sich Sportchefin Bianca Recht.
4: Der Vengalo liegt ungefähr 5 Sekunden oder 10 Sekunden schon auf dem Platz und da kommt keine Reaktion. Dann geht auch noch der Angriff über die Seite. Ich finde, bin der Meinung, da muss eine Schiedsrichterin unterbrechen. Selbst die Spielerin, man hat auch in den Reaktionen gesehen, das war so, pfeift sie jetzt ab oder geht es jetzt irgendwie weiter? Dann geht der Angriff, der geht quasi durch den Bengalo durch.
2: Nächster Termin heute. Da geht es für Gwin und Co. zum Frustbier auf die Wiesen.
3: Im Endeffekt geht es darum, ja, dieses Selbstvertrauen, das wir uns über die letzten Wochen erarbeitet haben, auch wieder weiterzutragen. Ist, glaube ich, immer ein schöner Termin mit der Mannschaft. Trotzdem, alles in allem, liegt der Fokus schon wieder auf dem Pokal.
2: Sonntag dann in Mönchengladbach.
1: Wird es wieder Olympische Sommerspiele in Deutschland geben? Wenn es nach dem Deutschen Olympischen Sportbund geht, dann ja. Und am Samstag wird entschieden, mit welcher Region sich Deutschland endgültig für die Spiele 2036, 40 oder 44 bewerben wird. Jetzt hat der DOSB einen Bericht vorgestellt, in dem die 3 Bewerber Berlin, München und die Region Köln-Rhein-Ruhr gründlich überprüft wurden und Markus Tepper weiß, wer zurzeit vorne liegt.
5: München liegt hauchdünn vorne und erhält vom DOSB rund 87 von 100 möglichen Punkten. Köln-Rhein-Ruhr bekommt gut 85. Das bedeutet für beide die Bewertung sehr gut. Berlin erreicht 74,6 Zähler. Das reicht für die Note gut. Dabei punkten München und Köln-Rhein-Ruhr mit ihren modernen, vorhandenen Sportstätten, hohen Zustimmungswerten von 66% und mehr in der Bevölkerung und ihrer internationalen Strahlkraft. Für Köln-Rhein-Ruhr mag auch die Aussicht, 17,6 Millionen Tickets verkaufen zu können, eine Rolle gespielt haben, so viel wie noch nie bei Olympischen Spielen. Nordrhein-Westfalens Ministerpräsident Hendrik Wüst nannte die Bewertung eine starke Nachricht für Köln-Rhein-Ruhr, das eine exzellente Olympia-Bewerbung vorgelegt habe. Bei dem Ranking handelt es sich nicht um eine bindende Empfehlung. Am Samstag müssen die deutschen Sportverbände darüber abstimmen.
1: Von einer Medaille hatten auch die deutschen Volleyballer bei der Europameisterschaft geträumt. Gegen die Favoriten aus Polen hat es dann allerdings nicht gereicht. Kapitän Jan Zimmermann zieht nach dem Aus im Viertelfinale allerdings trotzdem eine positive Turnierbilanz.
6: Ja, ich denke allgemein, die Bilanz muss positiv sein. Ich glaube, wir sind sehr gut aus der Gruppe rausgekommen, auch wenn natürlich der erste Spot oder der Sieg gegen Frankreich schon nochmal uns einen anderen Weg gegeben hätte im Turnier. Ich glaube, wir müssen positiv rausgehen, die Sachen mitnehmen, die wir gut gemacht haben und weiter dran arbeiten.

0: arbeiten, jetzt erstmal in die Saison gehen und dann nächstes Jahr hoffentlich auf dem Level anfangen.
1: Und im DHB-Pokal steht der Handballclub Hamburg im Achtelfinale. Beim Zweitligisten Elbflorenz Dresden gab es ein knappes 31:30. Ebenfalls extrem knapp setzte sich Melsungen gegen die Rhein-Neckar-Löwen durch, am Ende 35:33 nach Verlängerung.
2: Und das war der Sport mit Christian Hake.
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4: Um 1.29 Uhr mit Milat Kupay. Kanzleramtschefin Wagen hat bekräftigt, dass die Bundesregierung die geplanten Sozialreformen bei Pflege, Krankenversicherung und Rente umsetzen will. Mutige und umfassende Reformen müssten kommen, sagte die Kanzleramtschefin vor Wirtschaftsvertretern, kurz vor einem abendlichen Treffen mit mehreren Bundesministern im Kanzleramt. Wagen forderte Tempo und sagte, die Koalition müsse nun Knoten lösen. Der Reformkurs müsse den Menschen außerdem besser erklärt werden. US-Präsident Trump hat sich optimistisch gezeigt, den Krieg in der Ukraine beenden zu können. Er wolle aber nicht verraten, wie eine mögliche Einigung aussehe. Es sei auch mit Kreml-Chef Putin viel darüber gesprochen worden und er denke, es werde sich etwas tun, so Trump. Der Präsident äußerte sich bei einem Treffen mit dem ukrainischen Staatschef Selenskyj am Rande der UN-Vollversammlung in New York. Selenskyj seinerseits sagte, er hoffe, Trump werde helfen, diesen Krieg zu beenden. Nach langem Ringen hebt die EU ihre Strafmaßnahmen gegen die beiden russischen Oligarchen Usmanow und Friedmann auf. Grund war eine drohende Totalblockade von Russland-Sanktionen durch einzelne Mitgliedstaaten. Aus Brüssel, Thomas Spickhofen.
5: Auf der Streichung von Usmanow, der als Vertrauter von Wladimir Putin gilt, hatten nach Angaben aus diplomatischen Kreisen die Slowakei und überraschend auch Frankreich bestanden. Dabei soll die Freilassung französischer Staatsbürger in Aserbaidschan eine Rolle gespielt haben. Daraufhin hatte den Angaben zufolge Luxemburg auch auf die Herunternahme von Friedmann gedrängt, der das Land wegen eingefrorener Vermögenswerte verklagt hat. Zahlreiche Staaten, allen voran Litauen, sprachen sich gegen die Streichung der beiden von der Sanktionsliste aus, weil dies aus ihrer Sicht ein falsches Signal sendet.
4: Der österreichische Investor René Benko ist in einem neu aufgerollten Prozess zu 2,5 Jahren Haft verurteilt worden. Das Landgericht Innsbruck ist davon überzeugt, dass er seine Gläubiger geschädigt hat. Aus Wien, Silke Hane.
6: Konkret geht es darum, dass Benko für einen Zweitwohnsitz seiner Familie 360.000 Euro Miete im Voraus zahlte, obwohl er kurz vor der Insolvenz stand. Damit stand das Geld Benkos Gläubigern nach seiner Pleite nicht mehr als Insolvenzmasse zur Verfügung. Gegen Benko und andere Signa-Manager wird in mehreren weiteren Fällen ermittelt. Der 49-Jährige sitzt seit Januar 2025 in Untersuchungshaft. Er hatte mit der Signa Group einen milliardenschweren Immobilien- und Handelskonzern aufgebaut.
4: Und das Wetter in Deutschland: im äußersten Nordwesten bewölkt und an der Nordsee Regen möglich, sonst nur wenige Wolken, Tiefstwerte 13 bis 0 Grad. Tagsüber oft heiter, nur im Nordwesten bewölkt und gegen Abend von der Nordsee und Ems her Regen, Höchstwerte 17 bis 24 Grad. Am Donnerstag wechselhaft, im Südwesten freundlicher, 14 bis 23 und Freitag oft freundlich zwischen Ostsee und Erzgebirge, mehr Wolken und stellenweise Regen, 15 bis 25 Grad. Das waren die Nachrichten.
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2: Mit nur zwei aktuellen Meldungen. Die eine betrifft die A6 Heilbronn Richtung Nürnberg. Zwischen Ansbach und Lichtenau ist die Strecke nach einem Unfall gesperrt. Die Umleitung führt über die U9. Und die A28 A1 Oldenburg Richtung Bremen ist zwischen Delmenhorster Dreieck und Bremen-Brinkum nach einem Unfall weiterhin gesperrt. Ansonsten Ihnen eine gute Fahrt.
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2: Mein Name ist Reza Wafa. Hallo. Spannerbrille. So werden sie genannt. Sogenannte Smart Glasses gelten als der nächste große Tech-Trend. Aber das Image ist zumindest angeschlagen, wenn nicht ruiniert, weil Männer die unauffälligen Brillen missbraucht haben, um Frauen heimlich zu filmen. Politikerinnen fordern deswegen aktuell Verbote. Der Meta-Konzern reagiert in dieser Woche sogar mit Plänen für eine komplett kamerafreie Version. Dabei könnte die Technologie sinnvoll eingesetzt werden und unter anderem blinden Menschen den Alltag massiv erleichtern.
7: Hey Meta, was habe ich an? Du trägst ein weißes T-Shirt oder Poloshirt unter einem dunklen, ärmellosen Pullunder.
8: So klingt es, wenn Konstantin Arlt seine smarte Brille nutzt. Der Hamburger ist blind. Die integrierte Kamera in seiner Brille sieht, was er nicht sieht. Künstliche Intelligenz beschreibt es. 7 Millionen dieser Smart Glasses hat der US-Konzern Meta vergangenes Jahr verkauft. Sie sehen aus wie normale Brillen, die Kamera ist kaum zu sehen. Das missbrauchen manche. Beschwerden gab es etwa am Ostseestrand, berichtet im August Lukas Reuter von der DLRG.
9: Das war beim Anbaden hier der öffentlichen Veranstaltung, wo eine Person mit so einer Smart Glass gefilmt hat. Gerade auch im Bereich, wo Personen unbekleidet waren. Und einmal im Rahmen des Wasserrettungsdienstes, wo der Verdacht bestand, dass ein Badegast Kinder gefilmt hat.
8: Auch für Videos in sozialen Medien werden die Brillen genutzt. Sogenannte Risfluencer, abgeleitet vom Wort Charisma, zeigen, wie sie Frauen auf der Straße ansprechen. Dass die dabei gefilmt werden, ist kaum zu sehen. Die Polizei kann Betroffenen nicht immer helfen. Das Veröffentlichen solcher Aufnahmen ist zwar strafbar, das Filmen oder Fotografieren an sich nur in manchen Fällen. Zumindest für intime Aufnahmen plant das Bundesjustizministerium Verschärfungen. In Hamburg arbeitet der Datenschutzbeauftragte mit der Polizei zusammen, um heimliche Aufnahmen als Datenschutzverstoß zu verfolgen. Eindeutig verboten sind in Deutschland getarnte Geräte für heimliche Aufnahmen. Doch die zuständige Bundesnetzagentur verweist auf ein kleines weißes Licht im Brillengestell, das bei Aufnahmen leuchtet. Die Brille sei vielleicht für heimliche Aufnahmen geeignet, aber nicht extra dafür bestimmt und damit nicht verboten. Die grüne Bundestagsabgeordnete Jeanne Dillschneider fordert genauere Vorgaben.
10: Aus meiner Sicht wäre es also auch gut, dass es konkretere Kriterien gibt und man genau sagt, wie das eigentlich ausgestaltet werden soll oder ob es da nicht zusätzlich noch ein Geräusch geben sollte oder eine Verpixelung.
8: Doch die Bundesnetzagentur gibt an, sie dürfe keine Regeln aufstellen und das Bundesdigitalministerium hält weitere Regelungen nicht für notwendig. Nicht nur heimliche Aufnahmen lösen Kritik aus. Der Digitalexperte und Netzaktivist Markus Beckedahl hat eine Petition für ein Verkaufsverbot initiiert. Fast 200.000 Menschen haben unterschrieben. Er sieht ein größeres Problem.
11: Diese Brillen werden von Unternehmen auf den Markt gedrückt, die möglichst viel auch in unserem analogen, realen Leben überwachen wollen und dokumentieren wollen. Mit dem eigentlichen Ziel, möglichst viel über uns zu erfahren. Und wir ihnen das Material dann über diese Brillen kostenlos nach Hause schicken, damit sie ihre KI-Systeme trainieren können, damit sie mit Werbung viel mehr Geld verdienen und reicher werden.
8: Inzwischen verbieten etwa erste Schwimmbäder Smart Glasses in ihrer Hausordnung. Strengere Brillenregeln auf Bundesebene sind nicht in Sicht.
3: Wirtschaft.
2: Wird CNN, der vielleicht wichtigste Nachrichtensender der Welt, demnächst ein Trump-Sender? CNN wird zusammen mit Warner Bros. Vom Paramount-Konzern geschluckt und Paramount gelt als Trump-nah. 12 Bundesstaaten hatten gegen die Fusion geklagt. Jetzt hat sich Paramount mit ihnen auf einen Vergleich geeinigt. Auch die Gewerkschaft der Drehbuchautoren schließt sich an und lässt ihre Klage fallen.
12: Breaking news into CNN, the deal to merge Warner Brothers.
13: Klar, dass der Vergleich Top-Thema bei CNN ist. Schließlich geht es auch um die Zukunft des Nachrichtensenders aus dem Warner Discovery-Konzern. CNNs eigener Medienspezialist Brian Stelter zu den Befürchtungen, CNN könne im Rahmen der Fusion mundtot gemacht werden.
14: David Ellison, the CEO of Paramount, he has sought close ties to Trump.
13: Paramount-Chef David Ellison hat schon bei früheren Fusionen die Nähe zu Trump gesucht. Sein Vater Larry, Oracle-Software-Milliardär, ist seit Jahren ein enger Verbündeter des Präsidenten. Deshalb die Sorge, was Paramount als CNN-Eigentümer für die redaktionelle Ausrichtung bedeuten würde. Bei CBS News hat Paramount schon das Sagen und Barry Weiss hat dort als neue konservative Chefredakteurin die Interviewsendung 60 Minutes umgebaut und etliche Mitarbeiter entlassen. Auch Kaliforniens Generalstaatsanwalt Rob Bonta sagt, er und seine 11 Kollegen aus anderen demokratisch regierten Bundesländern seien trotz Vergleich nicht glücklich über die Fusion als solche. Wir sind überzeugt, dass eine weitere Konzentration in Märkten, die für das amerikanische Wirtschaftsleben zentral sind, weder der US-Wirtschaft noch Verbrauchern oder dem Wettbewerb dient. Auch die Gewerkschaft der Drehbuchautoren, die parallel zu den Bundesstaaten geklagt hatte, stimmt nur zähneknirschend zu. Die Fusion sei schlecht für Autoren und die Branche insgesamt, aber die Gewerkschaft könne eben einen millionenschweren Prozess nicht alleine weiterführen. Wichtigste Zugeständnisse an die Gewerkschaft: Paramount zahlt 17,5 Millionen US-Dollar in einen Gesundheitsfonds und gibt eine 5-jährige Beschäftigungszusage für bestimmte CBS-News-Autoren. Kaliforniens Generalstaatsanwalt feiert, dass Mindestzahlen nicht nur für Blockbuster-Produktionen gelten, sondern auch für Independent-Filme. Damit behalten Minderheitenthemen ihren Platz, sagt er. Und alles sei einklagbar.
15: This is a court-enforceable settlement.
13: Es ist ein gerichtlich durchsetzbarer Vergleich, der die Beschäftigten in Hollywood schützt. Er setzt Leitplanken für faire Verhandlungen beim Fernsehen, schützt den Wettbewerb und schafft für Verbraucher im Rahmen der Fusion eine größere Auswahl. Es geht um 30 bis 32 große Produktionen und mindestens 4 Independent-Filme pro Jahr. Für jeden Film weniger muss Paramount Warner 30 Millionen Dollar Strafe zahlen. Über 5 Jahre soll der fusionierte Konzern 1,5 Milliarden Dollar zusätzlich in US-Produktionen stecken. 25 Millionen Dollar sind für den Independent-Film reserviert, knapp 50 Millionen sollen Arbeitsplätze sichern. Und was passiert mit CNN und der CBS-Nachrichtenredaktion? Eine Art unabhängiges Redaktionsgremium soll CNN und CBS News vor Einflussnahme schützen. Wie das genau aussehen solle, sei aber noch nicht klar, sagt CNN-Experte Brian Stelter.
2: Aus Los Angeles war das Reinhard Spiegelauer. Da haben sie lange dicht gehalten, aber jetzt ist die Katze aus dem Sack. Das Ferienunternehmen Centerparks kommt ins Lausitzer Seenland. Ganz Brandenburg spricht drüber. Viele Fragen sind aber noch offen. Zum Beispiel, gibt es neue Arbeitsplätze? Wann geht's genau los? Was heißt das für den 70-Einwohner-Ort Lieske und den benachbarten Sedlitz? Jasmin Schomber fasst mal die bisherigen Fakten zusammen.
16: 90 Hektar zwischen Seelitzer See und Partwitzer See will das Unternehmen Centerparks mit Ferienhäusern bebauen. Politik und Wirtschaft sind begeistert. Die Bewohner von Lieske, der Ort, der unmittelbar in der Nähe liegt, eher verhalten fröhlich. Sie haben viele Fragen.
17: Wie viel Touristen verträgt Lieske? Ja, wie ändert sich die ganze Struktur? Das Miteinander, das Dorf.
18: Das größte Problem ist ja der Verkehr, den wir hier mit der Bundesstraße haben. Man fragt sich natürlich, was kommt dann auf uns zu?
19: So an sich ist das Projekt schon eine Zukunftsvision für die Region. Also ich denke mal, das wird auch viel bringen, aber ja, mal gucken, wie sich so entwickelt.
16: Klar ist, die Bewohner sollen mitgenommen werden. Centerparks plant keinen Alleingang, so die stellvertretende Bürgermeisterin Katrin Peter. Auch sie hat die erste Infoveranstaltung in Lieske verfolgt.
18: Naja, als erstes sagt Centerpark, gehen sie immer sehr mit der Natur. Also sie haben kein Schema F, sondern sie gucken sich wirklich an, was ist da in der Region, was kann man da zeigen. Da gibt es dann immer wohl ein Schwimmbad, da gibt es immer so einen Marketdom und dann die Ferienhäuser. Und die sind auch nicht immer gleich, also das wird angepasst, schön in die Natur eingepasst und so soll das sein.
16: Das Gelände soll außerdem offen bleiben und nicht eingezäunt werden. Auch die Gemeinde soll in Zukunft die Angebote nutzen können.
18: Wir werden einbezogen in die Planung oder informiert über die Planung. Ich habe das Ortsentwicklungskonzept der Gemeinde übergeben. Da haben wir uns ja selber schon mal im Ort die Gedanken gemacht, was wollen wir für unseren Ort, wie soll das weitergehen mit dem Tourismus. Da waren sie sehr dankbar und haben gesagt, das werden sie sich auch annehmen. Wir wollen hier natürlich auch noch lebenswert leben. Und ansonsten, wenn sich der Tourismus da anhängt oder, sag ich mal, in der Nähe befindet, dann ist das auch okay.
16: Jetzt wird erstmal geplant. Bis das erste von ca. 500 bis 700 Ferienhäusern steht, braucht es Zeit, sagt Frank Demen, Geschäftsführer von Centerparks Deutschland.
20: Normalerweise mit dem Bekanntgab braucht es ungefähr 12 bis 18 Monate Machbarkeitsstudie, Umweltverträglichkeitsstudie. Dann würden wir tatsächlich festlegen können, was genau machbar wäre hier vor Ort und müssen dann auch für Centerparks weiter in die Planung gehen. Man braucht in der Regel 2 bis 5 Jahre für die finale Planung und dann auch die Bauzeit, die ungefähr zwischen 18 und 24 Monate dauert. Somit, man muss vorsichtig sein, aber 2031, 2032 wäre sicher ein Bestreben, die wir auch nachgehen können.
16: Noch ist also einiges zu tun. Die 70 Einwohner von Lieske werden alles genau verfolgen.
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2: Trump TV. Unter diesem Namen verbreitet die US-Regierung ihre Bilder ab jetzt in Eigenregie. Das Weiße Haus reagiert mit dem 24-Stunden-Stream auf den Streit mit den Medien. Weil der Präsident unliebsamen Reportern die Akkreditierung entzogen hat, wehren sich die großen US-Sender. Sie schränken ihre offizielle Pool-Berichterstattung über Donald Trump massiv ein. Über diesen Kurswechsel auf dem amerikanischen Medienmarkt berichtet Ralf Borchert.
21: CNN, MS Now und Politico haben nach ihrem Ausschluss aus dem Weißen Haus nicht nur Klage eingereicht, zahlreiche andere US-Medien haben sich solidarisch erklärt. So gab es am Montag zum ersten Mal keine Fernsehbilder von Trump durch den sogenannten TV-Pool. Traditionell begleitet im täglichen Wechsel einer der fünf großen Sender ABC, CBS, NBC, CNN und Fox News den Präsidenten auf Schritt und Tritt und stellt die Bilder allen Medien zur Verfügung. Am Montag wäre CNN an der Reihe gewesen. Keiner der anderen Sender sprang ein, auch nicht der sonst stets Trump-freundliche Sender Fox News. Fox-Korrespondentin Jackie Heinrich ist zudem die Präsidentin der White House Correspondents Association, des Verbands der Korrespondenten, die aus dem Weißen Haus berichten. Sie betonte in ihrem Sender, die drei ausgeschlossenen Medien würden sich zu Recht gegen Trump wehren. Es bekommt nicht jeder automatisch Zugang zum Weißen Haus. Aber wenn die Akkreditierung einmal erteilt ist, kann man sie nicht wieder entziehen, weil man die Berichterstattung nicht mag. Heinrich ergänzte, wenn jetzt ein Präzedenzfall geschaffen werde, könnten auch künftige US-Präsidenten ihnen nicht genehme Medien ausschließen. Man müsse an die langfristigen Folgen solcher Entscheidungen denken. Trump selbst wiederholte seinen Vorwurf, die drei ausgeschlossenen Medien würden nur Falschnachrichten verbreiten. Bei einer Pressekonferenz mit New Yorks Bürgermeister Soran Mamdani, die von einem lokalen New Yorker Fernsehsender übertragen wurde, sagte Trump, ich denke, diese Unternehmen haben eine Verpflichtung, fair zu sein. Und wenn es Fake News sind, habe ich die Verpflichtung, sie nicht zuzulassen. Dennoch sind die meisten Juristen der Ansicht, dass der Ausschluss der drei Medien keinen Bestand haben wird. Über den Eilantrag von CNN, MS Now und Politico entscheidet der gleiche Richter, der schon während Trumps erster Amtszeit einen ähnlichen Fall verhandelt hat. Damals wurde CNN-Korrespondent Jim Acosta von Trump ausgeschlossen. Bundesrichter Timothy Kelly, obwohl von Trump selbst ernannt, hat die sofortige Wiederzulassung Acostas angeordnet. Der auf das Thema Pressefreiheit spezialisierte Anwalt Connor Fitzpatrick meinte jetzt bei CNN,
0: This is a violation of the First Amendment.
21: Dies ist ein Verstoß gegen den ersten Verfassungszusatz. Schon morgen am Mittwoch findet die erste Anhörung vor Gericht statt. Der Eilentscheid könnte noch am gleichen Tag fallen, sicher ist das aber nicht. Wenn eine neue Niederlage vor Gericht droht, warum hat Donald Trump den Streit dann jetzt vom Zaun gebrochen? Mehrere US-Medien berichten, Trumps persönliche Assistentin Natalie Harp habe ihm kurz zuvor Zitate von CNN, MS Now und Politico präsentiert. Der Anwalt Ty Cobb, in Trumps erster Amtszeit einer seiner Rechtsberater, meint, Trump nimmt das alles persönlich. Es ist eine Folge seines übersteigerten Narzissmus. Jede Art von Kritik erzeugt für ihn einen Feind. Stephanie Grisham, in Trumps erster Amtszeit vorübergehend für die Pressearbeit im Weißen Haus zuständig, sagte ebenfalls bei CNN, es ist kein Geheimnis, dass er sich in dieser Amtszeit nur noch mit Leuten umgeben hat, die ihm das sagen, was er hören will. Und selbst wenn ihm jemand rät, etwas nicht zu tun, er macht am Ende sowieso, was er will. Er tut, was er will, wann er will.
2: Aus Washington war das Ralf Borchert. Viele Kinder und Jugendliche im Gazastreifen sind nicht mehr da. Mehr als 20.000 sind getötet worden und können den Schulanfang jetzt nicht mehr miterleben. Für diejenigen, die den Krieg überstanden haben, beginnt nun nach langem Stillstand der Unterricht. Die Schulen versuchen, mehr als eine halbe Million Jugendliche aus der Isolation und den Traumata zu holen, auch wenn fast die gesamte Infrastruktur zerstört ist.
1: Scheinbar ein normaler Schulstart irgendwo auf der Welt. Kinder, die aufgeregt durcheinander reden, Lehrer, die Klassen sortieren. Doch es ist das Gegenteil. Der Schulhof ist ein staubiger Platz, umgeben von Trümmerbergen. Die Klassenzimmer sind Zelte, umgeben von flatternden Planen. Und doch ist es für diese Mutter in Gaza im Interview mit der Nachrichtenagentur Reuters ein Moment tiefen Aufatmens. Ich bin gekommen und habe eine fast normale Schule gesehen. Die Kinder stellen sich morgens auf. Es gibt eine Begrüßung durch die Schulleitung. Gott sei Dank, mein Kind ist sehr glücklich. 3 Jahre lang war an einen geregelten Unterricht im Gazastreifen nicht zu denken. Nach dem Ausbruch des Krieges im Herbst 2023 kollabierte das Bildungssystem vollständig. Monatelang gab es gar nichts, später nur digitalen Notunterricht über Smartphones. Oft unmöglich in einem Gebiet ohne stabiles Netz und Strom. Nun versucht das UN-Palästinenser-Hilfswerk UNRWA den Neustart in improvisierten Zeltschulen.
16: Eine logistische Mammutaufgabe, denn die alte Infrastruktur existiert schlicht nicht mehr, erklärt Taufik al-Hurani, der Chef des UNRWA-Schulprogramms in Gaza. Vor 3 Jahren verfügte UNRWA über 182 vollständig ausgestattete Schulgebäude. Doch davon haben wir leider mehr als 95% verloren. Und die verbleibenden Schulgebäude werden von Vertriebenen bewohnt. Gelernt wird jetzt in Zeltstätten. Der Alltag hier hat nichts mit der Komfortzone moderner Schulen zu tun. Es ist ein Kampf gegen die Elemente. Das spürt auch der 14-jährige Yamin Abu Samra, der seinen ersten Tag in der 8. Klasse erlebt. Ich sitze hier und mir ist heiß. Es gibt keine Ventilatoren, keine Glühbirnen, keinen Strom, keine Generatoren, keine Solarpaneele. Ich sitze in einem Zelt, das absolut nichts bietet, nur Hitze. Außer den Schülern ist dort nichts. Der Boden ist nicht gefliest. Ich sitze auf Sand. Trotz der widrigen Bedingungen ist der Drang nach Bildung ungebrochen. Dass Eltern ihre Kinder überhaupt in diese Zeltklassen schicken, hat auch einen tiefen gesellschaftlichen Grund, berichtet Lehrer Fawaz Halas im ARD-Interview. Wir Palästinenser haben keine natürlichen Reichtümer, keine Goldminen, keine Ölvorkommen, keine Flüsse und keine seltenen Erden. Deshalb ist Bildung das wichtigste Kapital für uns Palästinenser. Es ist sehr wichtig, dass wir wieder damit beginnen, unsere Kinder auszubilden und dass sie Fähigkeiten und Wissen erwerben. Das ist von großer Bedeutung für das palästinensische Volk. Für die Kinder bedeutet der Unterricht im Provisorium vor allem eines: ein Stück verlorene Lebenszeit zurückzuholen. Wie groß die Motivation trotz der widrigen Umstände im Zelt ist, beschreibt die 15-jährige Sama Abu Salmi. Vor dem Krieg sind wir zur Schule gegangen, jetzt wollen wir neu anfangen. 3 Jahre lang war der Unterricht unterbrochen. Wir haben über das Handy gelernt und unsere Lehrer nicht persönlich gesehen. Jetzt verfolgen wir unseren Traum wieder in einem Zelt.
2: Bettina Meyer über die Lage der Kinder in Gaza.
3: Kultur.
2: Und da stellen wir Ihnen jetzt ein Kinderbuch vor für Kinder ab 10 von der Autorin, Regisseurin und Filmproduzentin Holly Goldberg-Sloan. Der Roman heißt Happy, kleiner Hund und großes Glück. Katharina Marenholz stellt ihn vor.
5: Die 11-jährige Cordy lebt mit ihrem kleinen Bruder und ihrer Mutter an der Küste von Oregon. Nach dem tödlichen Unfall des Vaters vor 2 Jahren fehlt das Geld. Die Mutter hat ihre Ausbildung als Krankenschwester abgebrochen und arbeitet in Doppelschichten als Kellnerin in einem Fischrestaurant. Außerdem auch als Verwalterin für eine Villa, weshalb sie mietfrei in einem kleinen Bootshaus auf dem Grundstück wohnen dürfen. Es ist zugig, das Dach leckt und in der Küche riecht es nach den Fischernetzen, die dort früher gelagert wurden.
6: Bis zu dem Unfall habe ich nie viel über Glück oder Unglück nachgedacht. Jetzt denke ich ständig daran. Was meinem Dad passiert ist, war großes, großes, großes Pech. Ich warte auf eine große, große, große Glücksträhne. Ich versuche ganz fest daran zu glauben, dass es sie geben könnte. Wir erleben jetzt schon eine ganze Weile eine Pechsträhne.
5: Und dann läuft Cordy eines Tages ein kleiner Hund zu, ausgesetzt offenbar. Ihre Mutter erlaubt, dass er bleibt und Cordy ist überglücklich. Sie ist überzeugt, dass sich das Blatt jetzt wendet für die Familie. Der Hund ist ein Glücksbringer und sie nennt ihn Happy. Tatsächlich passieren einige gute Dinge. Cordy sieht Delfine. Die Bibliothekarin schenkt ihr einen Rucksack und ihr kleiner Bruder Gino findet raus, dass es eine kostenlose Tierarzt-Sprechstunde gibt, wo Happy durchgecheckt werden kann. Weil ihre Mutter arbeiten muss, geht Cordy allein dorthin und überwindet dabei einige Hürden. Aber dann ein Schock. Happy hat faule Zähne, die gezogen werden müssen. Was viel Geld kostet. Sehr viel Geld.
6: So etwas Teures können wir uns nicht leisten. Ich starre das Papier an und die Wörter verschwinden. Und dann wird mir klar, dass meine Augen sich mit Tränen gefüllt haben. Ich werde nicht weinen. Ich werde nicht an einem öffentlichen Ort weinen vor der Dame mit der einäugigen Katze und dem Ehepaar mit dem wirklich alten Hund. Aber ich kann es nicht stoppen. Ich möchte aufstehen und rausrennen, aber meine Beine funktionieren nicht. Ich bin an diesem Stuhl festgefroren und meine Füße sind aus Beton.
5: Holly Goldberg-Sloan hat ein Gespür für gute Geschichten und sie schafft es immer wieder, überzeugend aus der Perspektive ihrer Protagonistinnen zu erzählen. Die haben meist ein Päckchen zu tragen, haben einen Elternteil verloren oder haben einen Traum, der erstmal nicht erfüllt werden kann. Cordy ist eine typische Goldberg-Sloan-Heldin. Sie begegnet dem Leben skeptisch, aber optimistisch. Zurückhaltend, aber mit einem gewissen Selbstvertrauen. Sie muss ja früh Verantwortung übernehmen für sich, den Hund und auch für ihren kleinen Bruder, der auf seine Weise unter dem Verlust des Vaters leidet. Cordy gibt ihm die Sicherheit, die sie selbst mühsam sucht. Etwa als sie ihm versichert, dass es eine Lieblingseissorte bei Dairy Queen für immer geben wird.
6: Mach dir mal keine Sorgen, sage ich und habe gleich ein schlechtes Gewissen. Woher will ich denn wissen, was mit bestimmten Dairy Queen-Sorten irgendwann passieren könnte? Aber Gino strahlt. Danke, Cordy. Ich nicke nur. Das habe ich in den letzten 2 Jahren gelernt. Das Geheimnis, eine gute Schwester zu sein, liegt darin, die Welt weniger beängstigend zu machen.
5: Und das ist auch das Geheimnis eines guten Kinderbuchs. Holly Goldberg-Sloan schreckt nicht vor großen Themen zurück, nimmt die Sorgen der Kinder ernst und schafft mit ihren Büchern einen tröstlichen Resonanzraum.
2: Happy, kleiner Hund und großes Glück, so heißt das Buch von Holly Goldberg-Sloan. Für Kinder ab 10 kostet 16 Euro.
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2: Die Konflikte zwischen US-Präsident Trump und den Medien eskalieren weiter. CNN, MS Now und Politico haben Klage gegen die Trump-Administration eingereicht, weil die ihnen den Zugang zum Weißen Haus untersagt hat. Die betroffenen Medien berufen sich auf den Schutz der Pressefreiheit. Die Quittung bekam Trump nun bei der Einweihung eines Hubschrauber-Landeplatzes vor dem Weißen Haus. Zwar gibt es Bilder davon, aber es lief kein Pressemikrofon. Diesmal könnte Trump es übertrieben haben, sagt Anne Reit im Deutschlandfunk.
4: Wie oft hat der US-Präsident in den vergangenen Wochen von seinem jüngsten Umgestaltungsprojekt auf dem Gelände des Weißen Hauses geschwärmt? Doch als der Landeplatz endlich offiziell eingeweiht wurde, hat keiner der großen TV-Sender darüber berichtet. Eigentlich wäre CNN dran gewesen, doch Trump hat CNN aus dem Weißen Haus verbannt. Und keiner der anderen verbliebenen 4 Sender war bereit, diese Lücke zu füllen. Das ist in Zeiten wie diesen kein leichter Schritt, aber es ist der einzig richtige. Um endlich einem Präsidenten seine Grenzen aufzuzeigen, der kaum eine Gelegenheit auslässt, Journalistinnen verbal zu attackieren, seriöse Berichterstattung als Fake News zu diskreditieren und Sendeanstalten mit dem Entzug ihrer Lizenz zu drohen. Viel zu oft ist er bisher damit davongekommen.
2: Die Süddeutsche Zeitung nennt den Rauswurf von CNN aus dem Weißen Haus, ebenso wie die Reaktion anderer großer Medien, beispiellos.
7: In seltener Solidarität machten sie am Montag keine Filmaufnahmen. Große Zeitungen veröffentlichten keine aktuellen Fotos Trumps. Sicher, Trump wird das nicht beeindrucken. Das wird nur eine richterliche Anordnung, die ihn zwingt, den Bann zurückzuziehen. Dennoch ist der Boykott ein wichtiges Zeichen, weil es die Aufmerksamkeit auf eine erschreckende Realität lenkt. Noch nie in der modernen US-Geschichte war die Meinungsfreiheit so bedroht wie unter Donald Trump.
2: Die Frankfurter Allgemeine Zeitung meint, es gehe Trump und anderen Rechtsnationalen darum, Institutionen schrittweise zu delegitimieren.
7: Dass Gerichte gegen Präsidenten entscheiden können, dass Universitäten Erkenntnisse produzieren, die der Regierung missfallen und dass Medien diese Regierung kontrollieren sollen, führt im Oval Office regelmäßig zu Wutanfällen. Ein solcher hat nun wohl den Ausschluss der 3 Medien aus dem Weißen Haus eingeleitet, die umgehend gegen die Verletzung ihrer Rechte klagten.
2: Themenwechsel. Kanzler Merz hat das Nebeneinander von gesetzlicher und privater Krankenversicherung als Gerechtigkeitsproblem bezeichnet. Privatversicherte erhielten oft schnell Arzttermine und Leistungen, während gesetzlich Versicherte vielfach Wochen oder gar Monate lang darauf warten müssten. Die neue Osnabrücker Zeitung lobt, dass Merz das Thema angeblich angehen will.
7: Die private und die gesetzliche Krankenversicherung zusammenzuführen, würde bei der von Merz bemängelten Finanznot im gesetzlich finanzierten Gesundheitssystem helfen. Denn Privatversicherte sind meist Besserverdiener und als solche statistisch gesehen gesünder als Menschen mit weniger Geld. Sie würden mehr Beiträge zahlen, ohne allzu viele Leistungen zu beanspruchen. Aber so weit scheint der Kanzler nicht zu denken. Merz' Vorschlag, dass die Reformen wirkungsgleich auf die private Versicherung angewandt werden sollten, wäre aber schon mal ein Schritt in diese Richtung.
2: Die Pforzheimer Zeitung stellt in Frage, ob der Kanzler seinen Vorschlag ernst meint.
7: Wenn Merz etwas gegen dieses Ärgernis tun oder dafür sorgen will, dass die Krankenkassen bei den versicherungsfremden Leistungen entlastet werden, wie den Kosten für die Grundsicherungsempfänger, wäre das erfreulich. Doch zu fürchten ist, dass der Kanzler sich wieder einmal hat hinreißen lassen und einfach einen rausgehauen hat. Und das ist ein Problem für seine ganze Partei.
2: Das waren die Standpunkte, zusammengestellt von Amir Brecht.

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1: Um 2 Uhr mit Milat Kupay. Kanzleramtschefin Wagen hat bekräftigt, dass die Bundesregierung die geplanten Sozialreformen bei Pflege, Krankenversicherung und Rente umsetzen will. Das sagte sie am Abend vor Wirtschaftsvertretern in Berlin. Aus der Nachrichtenredaktion Christoph Tietz.
2: Vor den Wirtschaftsverbandsbossen versprach Wagen in ihrer Rede mehr Tempo und sagte, die Koalition müsse nun Knoten lösen. Der Reformkurs müsse den Menschen aber auch besser erklärt werden. Wünschen der SPD nach Änderungen an der Rentenreform nach den jüngsten Landtagswahlen erteilte die Kanzleramtschefin indirekt eine Absage. Die von der Rentenkommission vorgeschlagene Reform sei ein Gesamtkunstwerk, das sehe sie genauso wie der Kanzler und auch SPD-Arbeitsministerin Baas. DIHK-Präsident Adrian kritisierte, den Firmen im Land fehle das Vertrauen in die Bundesregierung. Berlin müsse die Reformen nun endlich in Gang setzen, um schneller zu einer wachstumsorientierten Wirtschaftspolitik zu kommen.
1: Die Europäische Union streicht die beiden Oligarchen Usmanow und Friedmann von ihrer Russland-Sanktionsliste. Darauf haben sich die EU-Botschafter im Rahmen eines Kompromisses geeinigt, wie aus Diplomatenkreisen verlautete. Im Gegenzug werden die Strafmaßnahmen gegen rund 3000 andere Personen und Einrichtungen um gleich 3 Jahre verlängert. Bislang mussten die Sanktionen alle 6 Monate erneuert werden. Die USA, Dänemark und Grönland haben ein Sicherheitsabkommen geschlossen. Das Papier wurde am Rande der UN-Generalversammlung in New York unterzeichnet. Alle 3 Seiten hatten sich in der vergangenen Woche darauf geeinigt. Das Abkommen erlaubt den USA, ihre Militärpräsenz auf der Arktisinsel auszubauen. Die USA können demnach 2 neue Militärstützpunkte auf Grönland bauen. Trump hatte monatelang immer wieder Anspruch auf die Insel erhoben. Auftakt der Champions League-Saison fürs Frauenteam des FC Bayern und der lief nicht nach Plan. Gegen Manchester City gab es nur ein 2:2 Unentschieden. Wegen des Spielverlaufs waren die Bayern-Frauen entsprechend enttäuscht. Aus München, Taufik Khalil.
3: Sie haben 2:0 geführt. Sie hatten das Spiel über 70 Minuten komplett unter Kontrolle. Doch irgendwie wollte dann am Ende Manchester City viel mehr. Die Bayern-Frauen spielten so ein bisschen, ja, auf Zeit und deswegen ging es am Ende dann schief. Nächste Woche geht's schon zu Benfica Lissabon im 2. Spiel in der Champions League. Da musst du jetzt unbedingt gewinnen, denn die Bayernfrauen wollen am Ende unter die ersten 4 und direkt ins Viertelfinale.
1: Das waren die Nachrichten. Das Wetter in Deutschland. Im äußersten Nordwesten bewölkt, an der Nordsee Regen möglich, sonst nur wenige Wolken, Tiefstwerte 13 bis 0 Grad. Tagsüber oft heiter, nur im Nordwesten bewölkt, gegen Abend von der Nordsee und Ems her Regen, Höchstwerte 17 bis 24 Grad. Und die Zeit, jetzt ist es 2:03 Uhr.
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4: Die A4 Dresden-Görlitz ist zwischen Niederseifersdorf und Kodersdorf in beiden Richtungen wegen Wartungsarbeiten im Tunnel Königshainer Berge.